0: Ausbildung noch mit. Dann mach ich schon ein weiter. Und mein Geld damit verdiene.
1: Fünf unterschiedliche Ausbildungen sollen den Gefangenen hier eine echte Perspektive geben für das Leben nach dem Knast. Während die Farbe trocknet, komme ich auch mit diesem 20-Jährigen ins Gespräch, der mit Drogen gedealt hat. Jetzt sitzt er für knapp 2 Jahre, auch wegen Entführung und Freiheitsberaubung.
2: Ich hatte so Streit gehabt mit einem Junge und dann bin ich auf den Bus gegangen. Wir haben den in den Transporter gepackt und da sind wir in unsere Keller angekommen. Wir haben den auf dem Stuhl gefesselt und geschlagen.
3: Und bereust du das?
2: Eigentlich nicht.
1: Heftig. Und in einem Monat kommt er raus. So wie er es mir erzählt, könnte er bald zurück im Drogengeschäft sein, das schnelle Geld lockt.
3: Das würde ja bedeuten, dass für dich jetzt schon wieder dran steht, dass du wieder rückfällig wirst, oder?
2: 50-50.
1: Eine 50% Chance, um von der schiefen Bahn wieder wegzukommen. Nicht bei allen wird die Malerausbildung bei Mario also was fürs Leben danach in Freiheit bringen.
3: Frustriert dich das nicht total?
4: Frustrieren würde ich jetzt nicht sagen. Ich habe in der Zeit, wo ich jetzt hier arbeite, so 35, 36 Gesellen hier entlassen. Da weiß ich, dass man da schon einen guten Job gemacht hat. Von einigen, die halten auch noch mal ein paar Jahre Kontakt. Die rufen dann mal an. Da sind jetzt mittlerweile ist einer dabei, der ist selbstständig. Und das sind halt die schönen Sachen, die einen dann auch glücklich machen.
1: Mein Eindruck, selbst wenn es nicht bei jedem Straftäter am Ende so gut läuft, die Ausbildung hat auf sie alle einen positiven Effekt, auch auf ihn.
5: Naja, es lernt halt wirklich klare Strukturen, Abläufe, einen geregelten Tagesablauf und der respektvolle Umgang mit anderen Menschen.
1: Mit den Azubis geht's für mich jetzt zum gemeinsamen Mittagessen im Trakt für besonders schwere Gewaltverbrechen. Und mir wird noch mal klar, auch wenn die Jungs alle ganz nett wirken, ich esse hier Nudeln zwischen Mördern und Vergewaltigern. Ein ganz komisches Gefühl. Einer von ihnen nimmt mich noch mit auf seine Zelle und erzählt mir, er will auch durch seine Ausbildung draußen bald neu anfangen.
6: Ich bin hier gekommen, hab die Erfahrung gesammelt, ich hab gemerkt, ach, guck mal, ich kann mit meinen Händen so viel erschaffen und es macht mir Spaß. Und ich will damit mehr erreichen auch.
1: Ob das klappt? Ich hoffe es wirklich. Nach diesem krassen Tag bin ich aber auch ehrlich froh, wieder draußen zu sein.
7: Im Yoga gibt es viele Positionen, sogenannte Asanas, die so heißen wie Tiere. Und die wohl bekannteste, das ist natürlich der herabschauende Hund. Es gibt aber auch noch die Kobra und es gibt den Kranich und die Kuh zum Beispiel. Und in Wiesbaden kann man das jetzt alles auch mit Schafen machen.
8: Ziemlich viel los hier auf der Wiese hinter dem Minigolfplatz in Wiesbaden-Dotzheim. Ein besonderer Yogakurs steht an, in der freien Natur und mit tierischer Unterstützung. Yoga mit Schafen. Die unerschrockenen Yogis trudeln langsam ein. Erstmal schauen, was da so alles auf unserer Weide rumläuft.
9: Wir haben einmal Peanut, das ist ein Kamerun-Schaf, ist eher wie eine Ziege, also sehr neugierig, sehr frech. Wir sagen deswegen den Leuten auch immer, bevor sie reinkommen, dass sie alles Schmuck und alle Bändel möglichst ausziehen sollen, weil sie überall dran rumzuppelt und alles abfrisst. Genauso auch Pünktchen. Die zwei sind ein bisschen wie Geschwister, die kabbeln sich auch relativ viel, aber auf eine liebevolle Art und Weise. Also bei den zwei muss man so ein bisschen aufpassen, wenn die in die Nähe kommen. Ansonsten haben wir noch Karamell, das ist ein Coburger Fuchs. Das ist eher so ein ganz zurückhaltendes, schüchternes Schaf mit den Tieren, mit den verschiedenen Charakteren. Das ist schon ganz spannend. Und dann haben wir Pinsel. Pinsel passt so ein bisschen auf die Herde auf und guckt, dass es allen gut geht und dass niemandem was passiert.
8: Hinter der Aktion stecken Sarah Bost und Kerstin Emons. Sarah, eine Spezialistin für tiergestützte Therapie, hat sowas Ähnliches vor Jahren schon mal probiert. Allerdings noch mit ganz anderen Tieren.
9: Ich habe so vor 10 Jahren ungefähr mal Ziegen-Yoga in Österreich gemacht und fand es faszinierend, wie schnell man im Hier und Jetzt ist. Und dann habe ich eine Ausbildung in tiergestützter Intervention gemacht und wusste auch, ich will sofort Ziegen haben. Und dann hatte ich Ziegen und die hatten überhaupt gar keinen Bock auf Ziegen-Yoga. Und irgendwann kam dann diese Weide und die Schafe und das hat einfach gepasst.
8: Für das perfekte Wohlfühlerlebnis braucht es aber noch Kerstin Emons aus Kastell. Kerstin ist Yogalehrerin, Sarah hat die Schafe. Ein perfektes Match.
10: Ich hatte das Glück, vor 10 Jahren bei der Delfinunterstützenden Therapie zu assistieren. Und durfte da erleben, wie so das Tier auf den Menschen diese Wirkung, diese besondere Wirkung. Und hatte immer vor, das nach Deutschland zu bringen, auf irgendeine Art und Weise.
8: Die Yogamatten wurden zur Verfügung gestellt. Man weiß ja nie, ob die Schafe was hinterlassen werden. Erst seit diesem Jahr gibt es diesen Kuschel-Yoga-Kurs.
10: Passiert dann manchmal, dass mitten in der Stunde ein Schaf auf deinem Schoß plötzlich ist. Oder auch mal im Shavasana eine Teilnehmende am Fuß gestreichelt wird mit der Nase oder so. Das ist schon, die sind schon sehr neugierig und menschenbezogen. Die wollen ja auch diesen Menschenkontakt.
8: Die Tiere sind neugierig, was Schuhe oder Taschen angeht. Gut, wenn man die in Sicherheit gebracht hat. Ansonsten sind die Schafe lammfromm.
9: Das sind Flaschenlämmer, genau, die wurden von der Mutter nicht aufgenommen. Das heißt, die wurden von einer Dame zu Hause in ihrem Wohnzimmer aufgezogen mit Windelchen und so und lieben deswegen den Kontakt zu Menschen so sehr. Von daher haben wir uns auch überlegt, es soll ja kein Angebot sein, was nur den Menschen dient und die Tiere sollen Mittel zum Zweck sein, sondern es soll ja auch den Tieren dienen. Und das machen wir hier. Also die Schafe genießen das mindestens so sehr wie die Menschen, die hier auf die Weide kommen.
8: Die Schafe sind aber auch für die Landschaftspflege für die Stadt Wiesbaden hier unterwegs. Aber gestreichelt und gekrault werden ist cooler. Am Ende bleibt genau das, was alle gesucht haben. Ein ungewöhnliches Erlebnis.
11: Man konnte so gut runterkommen durch die Kaugeräusche im Hintergrund.
12: Ja, es war auch einfach sehr spannend, immer den Fokus auf was anderes zu haben und dann das Kauen und die Schafe neben sich zu spüren. Schon mal was anderes.
13: Die Atmosphäre war schön.
14: Sehr
13: auch.
14: Schön,
13: ja. So die, das Ambiente hier natürlich. Ja. Und,
14: super entspannt.
13: Also, ja, und nette Yoga-Lehrerin, ja. Und nette Schafe. Und, ja.
9: Es war sehr schön, also sich da auch so reinzugeben und zu vertrauen und die Tiere quasi so über einem stehen zu sehen, ist schon ganz schön gewesen, ja. Hat mir sehr gut gefallen.
8: Übrigens, die Tickets kosten um die 40 Euro. Zu beziehen über die Homepage yogasalat.de. Namaste und meh.
15: Ja, so viel steht fest. Feucht darf es bei Karin Redl in Seligenstadt nicht werden. Sonst verflüssigt sich nämlich ihr ganzer Stolz. Karin sammelt ein Lebensmittel, das heutzutage ein bisschen verpönt ist, kann man sagen. Und das viele sogar schon ganz von ihrem Speiseplan gestrichen haben. Dabei ist es doch so süß.
16: Eine Schublade voller Zucker. Und noch eine und noch eine. Alles fein säuberlich sortiert.
17: Meine Sammlung ist eine reine Würfelsammlung, Zuckerwürfelsammlung. Und das ist das Besondere. 400.000 Würfel kenne ich niemand, der so viel hat.
16: Ein ganzer Raum voller Zucker. Und mehrfach die Woche kommen Menschen zu Karin Redl nach Seligenstadt und bringen ihr noch mehr davon.
18: Tragen wir es mal rein, würde ich sagen. Ich habe die Zuckersammlung von meiner verstorbenen Frau mitgebracht. Es dürften etwa so 25 bis 30 Kilo Zucker sein, in Würfeln, Tütchen, ja, aus aller Welt. Und ich habe ehrlich gesagt keinen großen Bezug dazu. Es liegt mir aber sehr am Herzen, dass das Ganze in gute Hände kommt.
16: Für Karin Redl ist so ein Tag wie Bescherung an Weihnachten. Stundenlang wird sie damit verbringen, die knapp 30 Kilo Zucker zu sortieren. Was sie doppelt hat, wird sie später mit anderen Sammlern tauschen.
17: Es sind ein paar schöne alte spanische Würfel dabei, ein paar schöne alte deutsche Würfel, die ich noch nicht habe. Ich erkenne das ganz gut. Inzwischen kenne ich meine Zucker schon ganz gut auswendig.
16: Auch bei der Sammlung von Lothar Zapf sind ein paar Fundstücke dabei. Übrigens, die Würfel hier auf dem Tisch sind noch nicht sortiert. Sie landen wahrscheinlich irgendwann in den tausenden Schubladen von Redls Zuckerraum. Hier lagert auch ein Stück Hessengeschichte.
17: Das ist ein Zuckerstück aus Frankfurt von dem Zeppelin, Flug- und Zeppelinhafen, Gaststätten Frankfurt am Main. Der ist sehr alt, der ist aus dem Werk Frankenthal von Südzucker. Und das Werk Frankenthal wurde 1943 zerstört. Also der Zucker ist definitiv vorher hergestellt, wahrscheinlich zu der Zeit, als es noch Zeppelinhafen war, vor 1938. Danach war es nur noch der Flughafen Frankfurt und nicht mehr der Zeppelinhafen.
16: Ein Würfel aus der Vorkriegszeit. Unter Sammlern eine Rarität. Die Leidenschaft, so viel Zucker zu sammeln, hat Karin Redl schon als Kind entwickelt.
17: Das sind meine allerersten Zuckerwürfel. Mit diesen beiden Würfeln fing meine Sammelleidenschaft an. Das Design hat mich angesprochen, die Farbe. Und mein Papa hat die abends mitgebracht und hat sie mir schon aus dem Auto rausgegeben.
16: Doch statt sie zu naschen, hat sie sie aufbewahrt. Aus ein paar hundert sind heute rund 400.000 Einzelstücke geworden. Eine Sammlung mit rein ideellem Wert. Denn unter deutschen Zuckersammlern gibt es einen Ehrenkodex.
17: Wir geben den kostenlos weiter. Und wir freuen uns auch, wenn andere ihren Spaß haben. Jeder hat sein Sammelgebiet, man kann was dazu beitragen. So werden die Sammlungen schöner und wertvoller und für uns wertvoller. Ist reiner ideeller Wert.
16: Rädel ist auch Vorsitzende des Zuckersammlerclubs Deutschlands und Freunde mit rund 60 aktiven Sammlern. Schatzmeister ist ihr Mann Siegfried, der mit der Sammelleidenschaft seiner Frau ganz gut umgehen kann.
17: Mein Mann sammelt mit. Er sammelt keine Zucker, aber er sammelt Radios. Die nehmen viel mehr Platz in Anspruch. Also da ist mein Zuckerzimmer bescheiden.
16: Karin Rädels Zuckerraum ist damit auch ein kleines Archiv vergangener Zeiten, in denen sich sogar ein Stück Fernsehgeschichte findet, wie den Onkel Otto, einst auf den Zuckerwürfeln der HR-Kantine.
7: Im Frankfurter Zoo, da leben ja unglaublich viele Tiere. Viele davon kennen wir, aber es gibt natürlich auch immer wieder Arten, die die meisten von uns nicht kennen. Und auch das macht ja, wenn wir ehrlich sind, einen Zoobesuch auch immer wieder spannend. Wir waren auch mal wieder da und wir haben Jochen getroffen. Der ist da Tierpfleger und seine Schützlinge, die sind ganz besonders selten.
19: Unterwegs im Frankfurter Zoo mit Tierpfleger Jochen. Er ist auf dem Weg zu den Morgazellen, eine ganz besondere Art.
20: Morgazellen sind eine von den Arten, die es überhaupt nur noch gibt wegen Zoos. Also die kommen aus Nordafrika, sind am Rande der Sahara. Und in den 60er Jahren hatte man auch schon gedacht, die ist eigentlich ausgestorben. Und dann hat man aber noch ein paar Individuen gefunden. Das waren gerade mal noch 12 Tiere, die übrig waren. Die hat man dann in einen größeren Zoo bzw. in so ein halbwildes Gehege in Südspanien gebracht, in der Nähe von Almeria. Und die ganzen Tiere, die man heutzutage noch in Zoos sieht weltweit, das sind so ungefähr, ich glaube, an die 400 Stück, die stammen alle von diesen paar Tieren von damals aus Almeria ab.
19: Hier teilen sich die Morgazellen den Platz unter anderem mit den Adax-Antilopen.
20: Das ist der diesjährige Nachwuchs von den Adax-Antilopen und das ist der Kleine, der heißt Uwe.
19: Warum denn Uwe?
20: Das hat sich irgendjemand bei uns überlegt, das ist immer mal, was einem gerade so einfällt. Und wahrscheinlich hat ein Kollege, eine Kollegin ihn angeschaut und gedacht, ja, sieht aus wie ein Uwe.
19: Und welche Namen vergibt Jochen so?
20: Ich würde dann so Pärchen Peter und Silje nennen zum Beispiel, sowas. Genau.
19: Die Tiere haben hier übrigens jederzeit die Wahl zwischen Freilauf oder Stall.
20: Deswegen siehst du hier auch diese Plastiklamellen, die hier vor den Türen hängen. Es ist einfach, dass, wenn die Tür aufsteht den ganzen Tag im Winter, dass nicht so die Hitze verloren geht. Früher wurden Tiere immer eingesperrt. Die wurden tagsüber, wenn Besucher da waren, ausgesperrt. Dann hat man sie schön gesehen und die restlichen 16 Stunden vom Tag wurden sie wieder eingesperrt. Und davon sind wir hier Gott sei Dank schon lange, lange weg. Hallo Paddy, hallo Uwe, hallo Mali, hallo Kiana. Langsam, nimmt euch keiner was weg. So, zack. Wie die Kinder zu Hause.
19: Zurück zu den Morgazellen.
20: Hier sehen wir jetzt unsere Morgazellengruppe. Da sind auch zwei Jungtiere dabei von diesem Jahr. Hier in der Mitte steht der kleine Shrek. Dann haben wir noch die kleine Fiona. Sind fast gleich alt, da ist gerade mal so eine Woche dazwischen.
19: Fiona musste mit dem Fläschchen großgezogen werden. Ihre Mama hatte sie nicht gefüttert.
20: Das Problem ist immer bei Handaufzuchten bei den Tieren, dass die ein bisschen fehlgeprägt werden. Die verlieren dann so die natürliche Scheu vor dem Menschen. Und das ist in der Tierpflege nicht immer gut. Aber das haben wir bei ihr ganz gut hingekriegt. Man sieht es ja jetzt auch, wir sind hier auf der Anlage. Die lässt uns in Ruhe. Das ist nicht so, dass sie hierher kommt und nach Futter bettelt oder dass sie Milch haben will oder sonst irgendwie was.
19: Für Jochen ist der Beruf als Tierpfleger sein Traumjob. Seit 4 Jahren arbeitet er im Frankfurter Zoo.
20: Das Ganze mache ich aber schon seit 2009, habe ich mit der Tierpflege angefangen, schon in verschiedenen Betrieben. Und eine erste Begegnung mit Morgazellen hatte ich auch schon in meiner Ausbildung in München direkt. Die waren auch schon immer groß dabei mit der Morgazellenzucht. Und ja, sind halt doch schon ganz besondere Tiere.
19: Ursprünglich hat der Tierpfleger mal eine handwerkliche Ausbildung gemacht, als Zahntechniker.
20: Aber nach 10 Jahren habe ich dann doch gemerkt, dass es einfach nicht so das ist, was ich machen will. Und da bin ich dann eben auf der Tierpflege hängen geblieben. Da habe ich dann mein erstes Praktikum gemacht in einem Zoo. Und da war mir dann eigentlich sehr schnell klar, das will ich machen für den Rest von meinem Leben. Und bis jetzt habe ich es auch nicht bereut.
19: Übrigens, für die Wiederauswilderung der seltenen Morgazellen engagiert sich der Frankfurter Zoo sehr.
20: Wir haben hier schon relativ lange welche und es werden auch immer wieder einzelne Individuen bzw. dann kleinere Gruppen immer wieder nach Nordafrika gebracht, um dann dort eben vor Ort den Wiederausbildungsprojekten irgendwie dort mitzuhelfen und zu machen. Ob wir jetzt dann irgendwie Tiere dorthin bringen zum Beispiel, die dann dort vor Ort züchten, die man dann wieder auswildern kann und so weiter. Und da war der Frankfurter Zoo schon häufiger mal dabei, sind schon einige Tiere von uns hier aus Frankfurt bis nach Afrika gekommen wieder. Und das steht auch in naher Zukunft wieder an.
19: Und auch wenn der Blick der Morgazellen so friedlich aussieht, unterschätzen sollte man diese hübschen Tiere auf gar keinen Fall.
20: Mal, man sieht, die Beine sind so ein bisschen filigraner, sage ich mal. Da kann natürlich einiges passieren, dass sich das Tier verletzt. Und natürlich auch für uns TierpflegerInnen. Und ansonsten die kleinen Hörnchen, die sie haben, die sind jetzt nicht riesengroß, aber die sind genau auf so einer Höhe, und wo sie einem sehr unangenehm werden können. Und sie sind sehr, sehr spitz.
19: Heute steht noch ein Tierarztbesuch an. Daher sollen jetzt alle ins Gehege.
20: Komm mit, Fiona, komm. Aufi, komm mit, Schatzilein.
19: Madame lässt sich wohl gerne mehrmals bitten.
20: Komm. Komm, Fiona.
19: Naja, wer hat auch schon Bock auf Tierarzt?
20: Komm. Klar, es ist auch, kann auch anstrengend sein, es ist ein körperlicher Beruf. Aber ich sag mal, zu 99% der Tage gehe ich schon mit glücklich nach Hause. Und vor allen Dingen, was der Unterschied ist im Vergleich zu meinem vorhergehenden Beruf. Ich trainiere mit den Tieren, die geben mir sofort was zurück. Und das ist einfach das Tolle, dass man direkt das Feedback bekommt, was man dann ansonsten in vielen anderen Berufen einfach nicht hat und so den ganzen Tag vor sich hinarbeitet. Und das ist hier schon ein großer Unterschied, dass man einfach hier ein direktes Feedback von seinen Tieren bekommt.
7: Und vom Dschungel des Frankfurter Zoos in den Großstadtdschungel der Main-Metropole. Da ist nämlich auch einiges los, was man sich davon unbedingt mal genauer ansehen sollte. Das hat der Kollege Tobi Kämmerer recherchiert. Und los geht sein neuester Städtetrip durch Frankfurt, dort, wo die Stadt am appetitlichsten ist.
0: 06, 06, 09, Frau!
21: Jetzt hab ich Gänsehaut.
22: Holy! Gänsehaut, Gänsehaut, Gänsehaut.
23: Tobis Städtetrip. Frankfurt City.
22: Leute, wir haben eine Verabredung in einem der gastronomischen Tempel in Frankfurt. Das ist die Kleinmarkthalle. Big City Life, mit Chai Forget My. Jetzt ist das natürlich hier ein Weg der Verlockungen. Ach, guck doch mal, wie das aussieht.
21: Oh. Der Tobi.
22: Bitteschön. Du siehst mich und reizt sofort den Deckel.
21: Aber klar.
22: Das spricht, weiß nicht, ob für mich spricht. Hi.
21: Hi. Ich bin die Inge.
22: Inge, darf ich mal probieren? Was
21: aber
22: hast du da?
21: Das ist Bärlauchpesto.
22: Sehr lecker.
21: Ja, mal zwischendrin mal Kürbisgold probieren.
22: Zwischendurch immer Kürbisgold. Toll.
21: Basilikum. Basilikum.
22: Ach, wir sind noch gar nicht, Inge, wir sind noch gar nicht fertig. Das ist aber interessant.
24: Ich suche den Ilan und den besten Hummus.
25: Kennen wir nicht.
24: Kennt ihr nicht.
25: Ilan, grüß dich.
24: Grüß dich. Schön, dich zu sehen.
25: Komm mal vorbei.
24: Hi. Wenn es um Hummus geht, hilf mir mal, dass ich keinen Mist erzähle.
25: Bei normaler Hummus, gut, jeder macht das ein bisschen anders.
24: Ja.
25: Ne? Also Kichererbsen, Tahin, Salz, Zitronen und ein bisschen Knoblauch. So machen wir das. Das Konzept von Laden ist israelisches Essen,
24: ja,
25: mit so einem deutschen Twist. Machen wir heute was mit grüner Soße.
24: Wir machen was mit grüner Soße.
25: Machen wir was mit grüner Soße. Erstmal Vorbereitung. Jetzt, wir brauchen ein bisschen Hummus. Als ich hier gekommen bin, das war vor 11 Jahren ungefähr,
24: ja,
25: ich wollte ein bisschen Hummus essen irgendwann und da war kein Hummus.
24: In Frankfurt gab es keinen?
25: Nee, fast nicht. Deshalb habe ich gesagt, okay, weißt du was, Ilan, wir machen das selbst. Habe ich ungefähr ein halbes Jahr in die Küche
24: experimentiert.
25: Ein halbes Jahr, so ungefähr 3 Stunden am Tag, bis ich das Rezept erfunden habe. Oder?
24: Respekt erstmal für deine Disziplin.
25: Ich wirklich muss auch Hummus
24: und Geduld. Ich, ja, ja, ich spüre es, ja.
25: Und für die nächsten 2 Jahre, dann hat meine Frau gesagt, du musst das verkaufen. Also wir machen jetzt ein Frankfurter Teller, so heißt es bei uns. Ein Frankfurter Teller. Die Peters, die kommen aus Israel direkt.
24: Ja.
25: Ja? Ja, komm, wir probieren was.
1: Jede Minute von deinen täglichen 3 Stunden haben sich gelohnt.
25: Für diesen Humus. Dankeschön.

0: Ja, ciao, ciao.
1: Vielen Dank. Freut mich. Dankeschön. Mhm.
0: Vielen, vielen Dank für alles. Wirklich mega gut.
1: Vielen lieben Dank.
0: Danke.
1: Viel Spaß.
2: Es gibt im Moment eine Trendsportart. Wenn, ja, okay. Wenn man sie sieht, fragt man sich, wie um alles in der Welt es gehen kann. Hui. Hi!
3: Willkommen!
2: Ich wollte nicht stören.
3: Hi, das schön, dass du da bist. Hi,
2: servus, Tag. Das ist der Wahnsinn. Das ist Calisthenics, richtig?
3: Calisthenics, genau.
2: Calisthenics.
3: Genau.
2: So, wie lange erstmal machst du das, damit du das kannst?
3: Im Grunde genommen dauert es nicht so lange, bis man das kann, aber ich bin tatsächlich seit 11 Jahren dabei.
2: Seit 11 Jahren dabei, okay. Für Leute, die das zum ersten Mal sehen, was ist das?
3: Calisthenics bedeutet schöne Kraft und vor allem halt auch das Körperbewusstsein stärken. Ja. Und das hast du halt, indem du deinen eigenen Körper in jedem Training bewegst. Weil im Calisthenics trainierst du deinen Rumpf.
2: Ganz kurz, wie viel machst du? 100 oder was?
3: Alle.
2: Das ist alle.
3: Alle.
2: Ja, okay, entschuldige.
3: Genau, und da trainierst du halt deinen ganzen Körper.
2: Ja.
3: Und das hast du halt im klassischen Fitnessstudio nicht, wenn du isoliert die Übungen an den Geräten machst. Wir sind halt hier auf der Straße. Ne?
2: Ja.
3: Im schönen Frankfurt in der Innenstadt.
2: Mittendrin,
3: und,
2: ne?
3: Ja, mittendrin. Und da steht jetzt so eine coole Calisthenics-Anlage.
2: Ja.
3: Dementsprechend sind wir natürlich happy, dass wir hier das Ganze etwas mitgestalten konnten. Weil wir haben leider,
2: hast du mitgebaut?
3: Ja, genau. Okay. Wir haben vor einigen Jahren uns zusammen mit der Stadt Frankfurt zusammengesetzt, mit dem Grünflächenamt und haben ganz laut geschrien, wir brauchen eine Freestyle-Bar mit ganz viel Platz, weil du hast gesehen, was wir machen mit den Umschwüngen.
2: Wer jetzt sagt, du, das probiere ich auch mal aus.
3: Ja.
2: Ziehst dir Sportklamotten an, kommst hier und machst einfach. Was wäre das Einsteiger-Ding, wenn man nichts mitbringt?
3: Du gehst mit deinen Füßen runter. Genau. Und jetzt die Schultern schön nach hinten bringen, die Brust raus, stolze Brust und schön nach vorne ziehen. Genau, 5 Stück. Und 10 Liegestütze. Let's go. 1, 2, 3. Schön den Po nach hinten bewegen. Gewicht auf die Fersen. Rumpf stabilisieren. Jetzt habe ich gar nicht mitgezählt. Aber
2: das sind
3: wir
2: schon 100. Wir wollten
3: 5.
2: Nur 5.
3: Sag mal, das war ja geschenkt.
2: Einsteigerlevel habe ich jetzt für euch demonstriert. Dann vielleicht zeigst du noch mal, wo man mit Motivation und Fleiß hinkommt.
3: Let's go. Ja. Time to fly.
2: Ja, time. Sag ich auch immer. Wenn ich

0: Dann mach's gut. Überragend, wirklich. Danke dir.
1: Bleib dran. Sehr gutes Workout. Hat Spaß gemacht. Hat Spaß
0: gemacht. Wir sehen uns irgendwann im Flug an dieser Stange. Irgendwann.
2: Amen. Amen. Amen.
0: Die Frankfurter City. So viel Schönes auf relativ wenig Raum. Also Langeweile kriegt er da nicht, glaube ich, für jeden was dabei. Frankfurter City ist absolut ein Städtetrip wert.
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0: Mein Geschenk an dich. Herzlichen Glückwunsch zum Geburtstag.
1: Du hast unser Ferienhaus gekauft. Ja, aber wir wollten doch erst einmal gemeinsam im Herbst prüfen, ob...
0: Freust du dich?
1: Ob ich mich freue, Leo.
0: Ich habe noch eine Überraschung für dich. Denk an Schweden.
1: Ein Elch?
2: Susanne, gratis på födelsedagen. Herzlichen Glückwunsch zum Geburtstag. Und
1: danke.
2: Willkommen in der Nachbarschaft.
1: Danke.
2: Lasst euch umarmen, ihr alten Auswanderer, ihr. Oh.
3: Wo sind denn alle?
1: Keine Panik, ist ja noch eine Viertelstunde.
4: Das Ganze ist doch keine so gute Idee. Du weißt, wie Mama ist.
3: Aber das ist doch kein Volksauflauf. Wir brauchen die Wasser.
1: Ich hol dir einen. Eine Schande ist das. Schließlich sind wir nicht irgendwer in der Stadt. Aber sowas zählt ja bei deiner emanzipierten Frau Gemahlin nicht. Hallo?
3: Was ist denn, Mutter?
1: Ja, was wahr ist. So ein 60. gehört doch ordentlich gefeiert. Mit allen Kunden von Bartdesign Bredemeier, die uns jahrelang die Treue gehalten haben.
3: Clemens, der Mutter ein Schnapsal, ja? Und gib mir Ruhe!
1: Ja, doch.

0: Na, ihr beiden?
1: Hallo, Onkel Nils.
0: Bin ich der Letzte?
1: Nee. Tante Lizzie und Onkel Ben sind noch nicht da.
0: Na, dann ist ja gut.
1: Du siehst aber komisch aus.
0: Wieso? Das trägt man heute so. Das ist voll hip. Krieg ich auch eine?
1: Claro. Aber erst machen, wenn gesungen wird.
2: Hallo, sieh da.
3: Wer, wir?
2: Ja, geh sie doch mal ein bisschen beiseite. Man sieht das Buffet gar nicht.
3: Kommen Sie, Jakob.
2: Wer ist denn das überhaupt?
0: Psst, geht's noch lauter?
2: Wieso?
4: Das ist die Frau, mit der Susanne den Verlag hat.
2: Aha.
4: Und der Mann ist dieser Autor, Jakob Lämmchen.
2: Ah, dieser Kitscheini.
5: Oma, seine Bücher sind nicht schlecht.
3: Immer schön lächeln, Jakob.
0: Hallo. So, kann ich dir was helfen?
4: Hallo, Nils. Ziemlich cooler Style.
0: Ja, dann hilf mir.
6: Skål. Auf euch und auf Schweden.
7: Skål.
2: Ist da irgendwas?
0: Nein, ich habe nichts gehört.
7: Nee, ich habe noch nichts gehört.
2: Das ist jetzt die höchste Zeit, dass ich hier rauskomme. Ich bin schon völlig überspannt.
8: Na toll. Ganz toll.
0: Was ist denn?
8: Das kannst du wegschmeißen.
0: Zeig doch mal.
8: Das habe ich extra für heute gekauft, aber klar.
0: Na komm, das sieht doch keiner.
3: Das ist Lissy, Leos Tochter aus erster Ehe, mit ihrem frisch gebackenen Ehemann Ben. Komplizierter Fall.
8: Warum? Warum passiert sowas immer nur mir? Ich will jetzt nach Hause mich umziehen.
0: Nach Hause?
8: Ja.
0: Jetzt?
3: Darauf freue ich mich am meisten, auf diese Ruhe. Dass das nicht jeder Tag so verplant ist. Dieser ganze Verpflichtungsterror, Verlag, Geschäft und Familie. Dass es einfach mal aufhört.
0: Und was sagt eure Familie dazu?
3: Die wissen noch gar nichts.
0: Was?
7: Ja, gut. Dann gehen wir vielleicht doch ins Wohnzimmer, ja?
3: Jetzt auf einmal? Ist doch so gemütlich hier.
7: Der rostet, der rostet. Und wir haben noch andere Räume.
4: Okay, mit die Wunderkerze.
0: Was tut, bleibt ihr denn? Ihr seid ja viel zu spät.
4: Ich hab echt Nerven.
0: Ja. Ihr Kleid.
4: Das ist ja großartig, dass ihr es überhaupt geschafft habt.
0: Lissy, müsst ihr immer zu spät kommen?
7: Komm, Sandchen. Du wolltest als Kind.
8: Oh Gott!
9: Happy Birthday to you! Happy Birthday to you!
0: Viel zu früh an!
9: Happy Birthday, Susanne!

0: Dann sagen wir es ihr, ne?
1: Später.
2: Okay. Herzlichen Glückwunsch, Oma. Haben wir für dich gemalt.
0: Hat sich irre viel Mühe gegeben.
3: Das habt ihr schön gemacht. Danke. Und das Oma lasst ihr bitte weg.
0: Schön haben Sie das gemalt, nicht?
4: Mama, wir haben auch noch was für dich. Wir haben alle zusammengelegt und ich habe was Schönes besorgt. Eine kleine Überraschung.
1: Oh, hey. Stepper!
4: Kann man rauf und das ist gut für den Po. Ja.
0: Danke, danke. Obwohl du es nicht brauchst.
5: Papa!
1: Lissi!
6: Wenn Sie meine Figur mit extremer Vaterfixierung brauchen.
5: Es tut mir so leid. Jetzt habe ich dir die schöne Überraschung kaputt gemacht.
1: Grüß dich, Ben.
4: Grüß dich.
5: Ach, Mensch, Susanne, herzlichen Glückwunsch. Ach,
3: danke, Lissi, danke.
4: Von mir auch. Alles Liebe.
3: Danke, Ben. Die schönen Blumen.
7: Hallo.
8: Hallo.
6: Hallo.
7: Darf ich?
6: Natürlich.
7: Danke.
6: Lecker.
7: Wie bitte?
6: Das Lachshäppchen.
9: Ach, hier bist du.
5: Ja.
9: Möchtest du?
5: Nein, danke. Weißt du, immer wenn es auf den Abend zugeht, dann muss ich an meinen Alois denken. Dann fehlt er mir am meisten. Mein Läusling.
1: Na, Mutter, alles in Ordnung?
5: Ich habe gerade so nachgedacht. Also deine Annemarie, die hätte das Buffet selbst gemacht.
1: Na, Mutter, hör doch mal auf. Ich bin seit 30 Jahren mit der Susanne verheiratet.
5: Eben. Trotzdem, bei deiner Annemie hätte es bleiben sollen. Das war ein feines Mädchen.
8: Ob sie schon gelesen hat?
6: Seien Sie bloß still, sie hat heute frei. Na, Glückwunsch, meine Liebe. Hätte ich dich vorwarnen sollen?
3: Oh nein, es hält sich in Grenzen. Ein Buch nehme ich an. Hm? Also, Jakob, ich habe mal in Ihr Manuskript hineingelesen. Ich muss sagen, ich bin begeistert.
8: Sie hassen es, ich hab's gewusst.
3: Ach, Unsinn, Jakob, es ist wunderbar. Vor allem die Stelle, wo die Heldin die Münze in den Brunnen wirft.
8: Und die Brunnenszene kann auch entfallen.
3: Sie sind wirklich auf einem guten Weg.
8: Meinen Sie?
3: Und weil das so ist, betreut in diesem Jahr die Doris ihren Roman.
6: Hm? Moment. Nein, nein, nein, nein, nein. Du bist seine Gänseküken-Mama und die Buchmesse ist ja auch
1: Susanne,
6: bald.
1: Susanne, kommst du mal bitte. Hört mal alle einen Moment zu. Wir wollen keine langen Reden schwingen.
3: Es gibt etwas, das haben Leo und ich uns vorgenommen. Schon vor langer Zeit, ganz am Beginn unserer Ehe.
1: Also wir haben uns vorgenommen, wenn die Kinder auf eigenen Füßen stehen, dann machen wir zwei mal ganz was anderes, wir zwei ganz alleine.
3: Ja, wir wollen einfach wissen, wo wir stehen.
1: Und unsere Liebe.
3: Genau.
1: Clemens. Du bist längst ein viel besserer Installateur, als ich das je gewesen bin. Und die Präsentation zum Ausbau des Hotels der Gräfin Finkeldey 1A. Damit kannst du der Gräfin getrost unter die Augen treten. Lissi, um dich brauchen wir uns keine Sorgen mehr zu machen. Seid ein schönes Paar. Ben, willkommen in unserer Familie.
3: Tja, Nils, was sage ich zu dir? Der Mensch ist zwar grundsätzlich ein Suchender, aber irgendwann muss jeder seine Entscheidung treffen. Auch du, also dein Fotopraktikum. Ich denke, das ist jetzt mal ein Anfang.
7: Mama. Hm?
3: Also, ihr kennt ja alle unser Familienferienhaus. Leo und ich haben es gekauft. Wir brechen hier unsere Zelte ab und gehen nach Schweden.
1: In 4 Wochen sind wir weg. Kein Handy. Deine E-Mails, nichts.
6: Clemens, wir schaffen das.
7: Lass mal.
1: Hallo. Hallo. Ihr seid alle ganz sprachlos. Was ist denn los? Die sind sprachlos geworden.

0: Wie war das? Jeden Tag eine Runde schwimmen.
1: Ich gehe ein bisschen später rein, wenn das Wasser wärmer ist.
0: Du meinst, wenn du den Schmuck ausgeliehen hast?
1: Wann liest du denn die Bücher, die ich dir rausgesucht habe?
0: Die sind ja so dick.
1: Was machen wir denn heute Schönes?
0: Heute kommt da einer. Wir müssen an der Verschallung was richten.
1: Schon wieder?
2: Sag mal, Leo, vermisst du es eigentlich?
3: Was? Das Geschäft?
2: Aha.
3: Nee, gar nicht. Der Clemens macht das schon. Fachlich sehe ich da überhaupt keine Probleme.
2: Na, dann ist ja alles klar.
3: Naja, aber fachlich ist natürlich nicht alles. Man muss auch mit den Kunden können. Zum Beispiel die Gräfin Finkel da. Nicht? Die alte Dame lebt ganz alleine auf einem Schloss. Und wenn man die besucht, die will natürlich, dass man sich mit ihr unterhält. Das kann der Clemens nicht. Passt.
2: Ah, liegt da. So. Könnt ihr eine Weile ohne mich jetzt auskommen? Ich muss in meinen Laden nach Stockholm.
3: Wie lange?
2: Bis alles verkauft ist.
3: Susanne, da will sich jemand verabschieden.
2: Susanne, könnt ihr bitte auf meine Blumen drüben aufpassen?
1: Ja, klar.
2: Und bitte vertragt euch.
1: Ich weiß gar nicht, wovon er spricht.
2: In Wernersborg hat ein Mann seine Frau zersägt und eingefroren. Das waren auch deutsche Auswanderer, genau wie ihr.
3: Vielleicht warst du zu weit zum Supermarkt.
2: Hey,
1: hey.
3: Komm, ich bring dich zum Baden.

0: Soll ich uns einen Tee machen?
1: Nee, danke.
0: Ja, dann. Dann lese ich weiter.
1: Hm? Ja, klar.
0: Lies doch auch was.
1: Ich geh shoppen.

0: Du hast mir gedacht, ich kneife. Na los, komm rein.
1: Hey, wo bist du?
2: Oh, hier bin ich.
0: Kalt ist es.
2: Musst dich bewegen.
0: Ach, Lust auf eine kleine Reise in die Vergangenheit?
2: Mit dir? Immer. Wohin?
0: Unser kleines Restaurant, wo wir immer hingegangen sind, als wir uns kennengelernt hatten.
2: Existiert das noch?
0: Mhm. Laut Reiseführer, ja.
2: Da gab es immer so tolle Apfelpfannkuchen, so riesige Lappen.
0: Ja. Die hattest du auch nötig.
2: Ja, ja. Liebe macht hungrig.
3: Ein Student aus Uppsala, Uppsala, Uppsala, Uppsala, Uppsala. Ein Student aus Uppsala, Uppsala, Uppsala.
4: 100 Kilometer für ein paar Pfannkuchen. Naja, und wir haben ja jetzt die Zeit.
5: Ich hab Hunger wie ein Löwe.
4: Los, leck hier.
2: Wollen wir wenigstens mal reingehen? Sieht ja ganz nett aus.
4: Das ist doch der letzte Touristenschuppen geworden.
2: Ja, aber vielleicht machen Sie trotzdem ganz nette Apfelpfannkuchen.
4: Leo, ich will kein fotografiertes Essen. Kann ich ja gleich zum Ballermann.
2: Ja, da habe ich ja

0: Und was sagt die Gräfin Finkel da zur Präsentation?
1: Alles okay, habe ich mit der Post geschickt.
0: Was, wie? Mit der Post?
1: Ja, natürlich mit der Post, Papa.
0: Ja, aber das musst du doch persönlich machen. Papa.
2: Jakob Lämmchen, Jakob Lämmchen, Jakob Lämmchen. Wo bleibt die zündende Idee? Ihr Rat wäre jetzt Gold wert.
0: Clemens, natürlich kannst du das. Ein paar Blumen, Cognac, küsst die Hand, Madame, und schon klappt das. Nein, nein, nein, nein, nein, nein, nein, nein. Ich mach, was du willst. Ich misch mich nicht ein.
3: Dieser Dickschädel!
2: Hey?
1: Hallo, Mama.
2: Nils.
1: Mama, ich muss dir was ganz Wichtiges sagen.
2: Was geht's?
1: Gute Nachrichten, aber die muss ich dir persönlich sagen.
2: Wenn es eine gute Nachricht ist, dann kannst du mir die doch auch am Telefon...
1: Nein, am Telefon geht's nicht. Weißt du, ich bin schon auf der Fähre. Ja, ich bin gestern losgefahren.
2: Wie? Du bist schon auf der Fähre?
1: Ja, wir landen in 2 Stunden.
2: Ja, aber du weißt doch, dass Papa und ich eigentlich erst mal alleine...
1: Ja, ich weiß, Mama.
4: Köstlich kochen für alle Tage.
0: Usekta, was kostet das denn?
5: Geben Sie mir 5 Euro.
0: Ja?
6: Grüß dich Gott, Leo. Ich bin...
0: Mutter! Was gibt's?
6: Ja, Probleme im Geschäft.
0: Was für Probleme?
7: So, jetzt gibt's eine Überraschung.
2: Du, Leo.
0: Aber komm die nächste halbe Stunde nicht in die Küche.
2: Okay.
0: Du wirst dich wundern.

0: Ave Maria, Monologo. Ta-da-da!
1: Apfelpfannenkuchen.
2: Wir lassen uns doch nicht unterkriegen.
3: Wenn der Prophet nicht zum Berg kommt, dann kommt der Berg zum Propheten.
2: Doch nicht essen, ja? Kommt doch der Clou. Übrigens, ich habe uns ein Segelboot gemietet für morgen. Da segeln wir beide, nur du und ich. Moment! So, jetzt kommt er, der Clou. Guten Hunger.
3: Was ist los?
4: Zimt. Ich bin allergisch gegen Zimt, das weißt du doch.
2: Entschuldige. Habe ich vergessen. Ja. Ja, ja, jetzt kommt da wieder dieser Blick.
4: Habe ich was gesagt? Leo, habe ich irgendwas gesagt? Aber es ist doch bezeichnend, ne?
2: Ja, ich bin schuld. Mea culpa. Mea culpa. Ich hab's vergessen. Tut mir leid.
4: Leo, willst du wieder zurück nach München?
2: Was ist das für eine Frage?
4: Wenn du dich sehen könntest. Sobald du nur 5 Minuten nichts zu tun hast, machst du ein Gesicht wie...
2: Das ist doch Blödsinn.
4: Hast du noch gar nicht gemerkt, dass wir in Schweden sind? Du stehst auf wie in München, du frühstückst wie in München und dann fängst du an, Löcher ins Haus zu bohren.
2: Und was machst du? Du liest den ganzen Tag.
4: Ja? Und?
2: Da lernt man auch nicht Land und Leute kennen.
4: Das ist ja wohl was anderes.
2: Ja, bei dir ist das immer wieder was anderes. Du liest ja Bücher.
4: Leo.
2: Ist doch wahr. Wenn ich mit meinem Kumpel zum Kegeln gehe, dann ist das ein Primitiventreff. Wenn aber Doris eine nymphomane Freundin beim Italiener einen Kellner anmacht, dann ist das für dich Kultur. Wer ist denn das?
3: Nils, was machst du denn hier?
5: Hallo, Papa.
4: Nils.
2: Hallo.
4: Das ist eine Überraschung.
5: Ich weiß, ihr wolltet am Anfang keinen Besuch, aber dürfen wir trotzdem?
4: Ach, du hast jemanden mitgebracht?
6: Hallo. Diane,

0: Anne Hoffmann.
1: Susanne Bredemeier, Rietz.
0: Freut mich, Sie kennenzulernen.
2: Hi, ich bin der Leo. Sie mögen bestimmt Apfelpfannkuchen mit Zimt, stimmt's?
0: Ja, gerne.
2: Kommen Sie.
3: Alles klar mit euch beiden?
1: Bestens, das siehst du doch.
0: Genau im richtigen Moment.
2: Genau im richtigen Moment.
3: Ah, oh, herrlich.
2: Nils.
3: Danke.
2: Ganz frisch. Na? Mm. Schmeckt's?
4: Mm. Köstlich.
2: Mhm.
5: Und ihr esst ihr gar nichts?
1: Ja, ich bin nicht so der Zimt-Typ. Ich mach mir einen Salat. Und ich denke, mein fast erwachsener Sohn hilft mir dabei. Hm? Denise, was ist los? Weshalb bist du gekommen?
5: Mama, stell dir vor, ich weiß endlich, was ich werden will. Ist das nicht toll?
2: Ja. Wie war die Fahrt?
0: Lang.
2: Ja, lange gefahren.
5: Ein Freund von mir, der ist so eine Art Schmied. Also nicht mit Pferden, sondern mit Schmuck. Aber auch andere Sachen, das ist total klasse.
1: Ach, nee.
5: Hör mir zu, ich muss was mit den Händen machen, verstehst du? Ich bin einfach nicht der intellektuelle Typ. Vielleicht komme ich doch mehr auf Papa.
1: Nils, was ist mit deinem Praktikum?
5: Aber das ist doch gut, dass ich das jetzt endlich weiß. Zumindest die grobe Richtung.
1: Nils.
5: Mama, das war's einfach nicht. Ehrlich. Ich bin da jeden Tag brav hingedackelt, aber was soll ich denn machen, wenn es mich nicht die Bohne interessiert?
1: Das ist die gute Nachricht, die du mir auf keinen Fall am Telefon sagen konntest.
5: Bist du jetzt sehr sauer?
1: Was heißt sauer? Jetzt schneid erst mal die Tomaten.
5: Mama, da ist noch was.
1: Wie viel?
5: Ich musste zweimal mit dem Motorrad in die Werkstatt. Dann musste ich die Heizkosten noch bezahlen.
1: Wie viel? Also gut. Aber kein Wort zu Leo und schon gar nicht zu Clemens.
5: Oh, danke, danke. Und jetzt kommt der
1: Knopf. Hübsch, deine neue Flamme.
5: War doch okay, dass ich sie mitgebracht habe?
1: Ja. Also wieder den Namen. Wie heißt sie?
5: Liane.
1: Liane. Die kommen und gehen so schnell bei dir. Was machen Sie so, Lydia?
5: Liane, Mama.
1: Was?
0: Ich möchte Meeresbiologie studieren.
1: Möchten Sie oder werden Sie?
0: Zum Wintersemester habe ich einen Studienplatz.
1: Mhm. Wo denn?
0: In Harvard. Und die haben Sie wirklich selber gemacht?
2: Ja.
0: Mein Vater kann überhaupt nicht kochen.
2: Was macht denn so Ihr Vater? Der leitet doch sicher einen kleinen Betrieb.
0: Er leitet den Bereich alternative Energien bei den Vereinten Nationen. Entschuldigung, stimmt was nicht?
5: Nein, nein. Meine Eltern sind heute noch ein bisschen komisch.
6: Also, ich finde die unheimlich nett.
1: Nett? Ja. Sehr nett.
6: Und ich, wenn ihr geht?
1: Ja. Auch das.
2: Ich glaube, diesmal ist das was Ernstes.
1: Quatsch.
2: Einmal musst du ihn loslassen. Hm.

0: Alles klar?
1: Hast du es doch gehört? Im Herbst geht sie in die Staaten.
0: So ist es eben in eurem Alter. Man kommt, man geht. Du willst sie doch auch nicht festlegen.
1: Ach, Mama, hör auf.
2: Ich habe sie im englischen Garten kennengelernt. Da lag sie ganz allein auf einem kleinen Handtuch und hat geweint. Ich bin einfach rüber und hab ihr ein Taschentuch gegeben. Sie hat Probleme mit ihrem Vater, der ist nie da und wohl auch ganz schön streng. Mama, die Frau ist so süß. Weißt du, was sie macht? In ihre Schlafwanne.

0: Susanne, drück mich mal.
1: Was ist denn?
0: Komm doch mal her.

0: guckst du denn?
1: Ich?
0: Ich hab dir von Anfang an gesagt, dass ich nach Harvard gehe.
1: Ich weiß.

0: Scheint dir ja wirklich was auszumachen.
1: Und wenn's so wäre?
0: Nils, es ist nicht einfach irgendein Studium für mich. Ich hätte alles dafür gegeben, in Harvard Meeresbiologie zu studieren. Eigentlich wollte ich nie was anderes. Mit 10 habe ich meinen Schülerausweis gefälscht und meinen ersten Tauchkurs gemacht. Die Welt da unten ist so unglaublich, du kannst dir gar nicht vorstellen, dass es so was Schönes gibt, bevor du es siehst. Ich verstehe das nicht bei dir. Du musst doch auch irgendwas haben. Irgendwas, was du wirklich willst, was du wirklich tun musst.
2: Ja, ja.
1: Ich weiß nur, was ich nicht will.
0: Und was willst du nicht?
1: Den ganzen Tag darüber nachdenken, wie man ein Stück Seife fotografiert, zum Beispiel.
0: Okay, das verstehe ich. Aber es gibt doch garantiert irgendwas, was...
1: Ja, hauen wir.
2: Komm, lass mich gehen.

0: Das tut mir leid mit dem Zimt. Das hätte ich wissen müssen.
1: Ich hätte nicht so anfangen dürfen.
0: Nein, du hast ja recht gehabt.
1: Mir hätte es auch passieren können. Es gibt so viele Dinge, die ich von dir mal wusste und vergessen habe.
0: Wie kann sie so weit kommen?
1: Naja, du hattest dein Leben, ich hatte meins. Darüber haben wir unseres vergessen.
0: Gut, dass wir jetzt hier sind.

0: Deine Mutter?
1: Ha?
0: Und dafür wandert ihr aus? So was gibt's doch am Chiemsee.
1: Mutter, was machst denn du hier?
2: Was macht denn die hier?
0: Also wie ich schon gesagt habe, Leo, stell dir sowas vor. Mein ganzes Zimmer im Stift steht unter Wasser.
1: Ja, um Gottes Willen, was soll denn das?
0: Ein Rohrbruch. Wir hatten gerade ein Kanasterturnier und niemand hat was gemerkt.
1: Du meine Güte.
0: Ja, Teppichboden, Estrich, das muss alles raus. Ich weiß überhaupt nicht, wo ich hin soll.
1: Wo soll's denn hin?
3: In ein Hotel vielleicht?
0: Ach ja, ich will euch natürlich nicht stören.
3: Ja, weißt du, Schwiegermama, so ganz sind wir eigentlich nicht, also nicht auf Besuch eingerichtet.
0: Wieso? Vom Haus steht das Motorrad vom Nils.
3: Ja, Nils ist nur zufällig vorbeigekommen. Der fährt gleich wieder.
0: Ah, hat das also wieder mal geschafft.
1: Wieso, was geschafft?
0: Ja, also ich habe ihm kein Geld gegeben und Clemens und Britta auch nicht, so viel ich weiß.
1: Also wir auch nicht, oder? Ach, Susanne!
0: Ja, wenn ihr immer wieder umfallt, dann müsst ihr euch nicht wundern.
1: Verdammt noch mal, wir hatten doch ausgemacht, dass der Nils keinen Cent mehr von uns kriegt.
4: Ich bin hier niemandem Rechenschaft schuldig, ja? Nils ist immerhin noch mein Sohn!
1: Und sie ist meine Mutter!
0: Ach, Kinder, ich will euch doch nicht stören.
1: Nein, nein, Mama, du störst überhaupt nicht. Ich zeig dir gleich dein Zimmer.
0: Also, was hat's denn schon wieder? Bei der Annemarie wäre sowas nie passiert. Ich habe euch doch gesagt, ich mag euch nicht zur Last fallen.
5: Mama, schalte!

0: Hey, Susanna, was machst du denn hier?
1: Ein Gott sei Dank, dass du wieder da bist.
0: Ist etwas passiert?
1: Da steckt doch wieder irgendwas dahinter.
2: Susanne, vielleicht ist das nur eine Mutter, die Sehnsucht nach ihrem Sohn hat. Das ist eine alte Dame.
1: Einer, seit 30 Jahren sind wir verheiratet. Und seit 30 Jahren höre ich immer dieselben Sprüche.
0: Was für Sprüche?
1: Ach, alles hätte so schön sein können, wenn Leo mich nicht kennengelernt hätte. Dabei wäre seine Ehe längst kaputt. Aber das darf man natürlich nicht laut sagen.
0: Ist das immer noch so schlimm?
1: Mit Adele? Ach, das wird immer schlimmer. Vor allen Dingen, seitdem ihr Mann tot ist. Für diese Frau bin ich schuld an allem Elend dieser Welt. Ich bin die böse Intelligenzbestie, die nur mit dem Finger schnipsen muss. Und schon spurt der arme Leo. Dabei spurt er nur bei ihr. Weißt du, Leo ist unglaublich verantwortungsbewusst und das nutzen sie aus. Adele und Lissy.
0: Jetzt klingst du aber sehr...
1: Ich weiß schon, wie das klingt, aber da hättest du mal bei uns dabei sein müssen, im Alltag in München. Leo hat seine Familie verlassen und da schmieren sie ihm aufs Brot ein Leben lang. Gegen diese Schuldgefühle kann er sich nicht wehren. Tut er mir manchmal so leid.
0: Ja, aber was ist mit euch beiden? Ich meine... Gestritten habt ihr schon immer sehr viel.
1: Ja, wenn das hier in Schweden nicht klappt, in unserem Traumhaus, dann weiß ich auch nicht, was passiert. Ja, was ist mit dir? Was macht die Liebe?
0: Ich? Oh. Wenn die Liebe mich sieht, dann versteckt sie sich.
3: Ja, und hier will ich dann eine Forellensuppe machen.
1: Und uns versorgst du dann immer mit frischem Fisch?
3: Genau.
4: Susanne? Kann ich dich im Moment sprechen?
0: Soll ich reingehen?
1: Nein, nein. Du wusstest, dass sie kommt, stimmt's?
4: Wie kommst du darauf?
1: Leo, hör auf. Ich kenne dich lang genug.
5: Ja, das ist eine alte Frau, die ist über 80.
1: Ja.
5: Was hätte ich machen sollen?
1: Dafür hat sie die lange Reise wirklich sehr gut überstanden.
5: Und was ist mit Nils?
1: Was soll mit Nils sein?
5: Na, ich kenne ihn auch schon ein bisschen länger.
1: Nils ist unser Sohn. Das ist ja wohl was anderes.
5: Gelogen ist gelogen.
1: Was heißt hier gelogen? Also ich meine...
0: Halt, halt. Damit steht es jetzt 1:1. Also die Teilnehmer bleiben bitte ganz ruhig auf ihre Plätze für die neuen Anweisungen von Schiedsrichter. Leo, bitte.
5: Danke dir. Ja, also, ich habe zu Nils gesagt, das Geld kann er in Gottes Namen behalten.

0: ist das allerletzte Mal. Und was meine Mutter betrifft, ich zeige ja morgen die Gegend und ja, dann soll sie noch nach Hause fliegen, nicht? Und meinetwegen in eine Pension gehen.
1: Okay? Das klingt doch fair.
2: Okay.
0: Okay? Okay. Komm her.
1: Okay. Der war brav.

0: Ja, ne? Setz dich jetzt ganz ruhig hin. Ganz ruhig. Ganz langsam. Ja. Sehr gut. Und jetzt wach auf.
1: Jane!
2: Du bist ja ganz nass.
0: Du brauchst definitiv jemanden, der auf dich aufpasst.
2: Dann komm mit mir nach Harvard.
3: Komm du erst mal ins Wasser!
0: Morgen, Mama.
4: Morgen.
0: Gibt's irgendwo Speck fürs Rührei?
4: Ja, ganz unten im Kühlschrank.
0: Danke.
4: Du, Nils, du und Liane. Ihr müsst jetzt nicht sofort aufbrechen, aber es wäre schon gut, wenn ihr bald.
1: Schon klar. Wir machen uns zum Acker.
4: Und das nächste Mal rennst du nicht gleich zu Clemens und Britta. Musste ja schief gehen.
1: Das war sowieso das letzte Mal.
0: Wenn ich als Müllmann anfange, brauche ich definitiv mein eigenes Geld.
4: Ich denke, du wirst Goldschmied. Naja, ist schon gut. Muss nicht gleich übertreiben mit dem Erwachsenwerden.
1: Hm? Clemens war in meinem Alter schon fast verheiratet.
4: Clemens ist auch ein ganz anderer Mensch als du.
2: Morgen.
4: Hallo.
0: Sehr gut. Komm, setz dich erstmal ganz in Ruhe hin, ja? Mhm. Der Kaffee läuft schon durch. So.
4: Ich glaube, der Speck brennt
0: sehr
4: an.
0: Sehr gut.
2: Klar geht's mir gut.
0: Ja.
2: Darf ich?
5: Ist dir nicht kalt, junge Frau?
2: Wieso? Ist doch schönes Wetter.
4: Meine Schwiegermutter findet der Nachthimmel zu durchsichtig.
5: Sieht man ja Sonne, Mond und Sterne.
2: So, Entschuldigung.
5: Ich bin fertig, wo bleibt denn der Leo?
4: Da kommt er.
6: So, Mama, komm.
5: Ah, ja. Oh. Morgen, Leo.
4: Wann seid ihr wieder da?
6: Ja, heute Nachmittag, nicht zu spät.
4: Weil sie morgen früh wieder fährt.
6: Ja, weil sie morgen früh wieder fährt. Mhm.
5: Also, führt euch. Einen schönen Tag wünsche ich.
6: Mama, dein Hut.
5: Ja.
1: Mama, wir gehen kurz schwimmen, ja?
4: Viel Spaß.
1: Ciao.

0: war für mich, gell?
1: So. Ja, komm mir näher.
2: Ja.
3: Lucy, Anton, was macht ihr denn hier?
4: Mama und Papa sind auch da.
5: Die Frage ist, was ihr hier macht. Hallo, Susanne.
6: Hi, Mama.
5: Ich verstehe kein Wort.
6: Ich denke, Oma ist hier mit der Präsentation.
5: Was für eine Präsentation? Leo zeigt dir gerade die Gegend. Also könnt ihr mir bitte verraten, was hier los ist?
7: Hey, Lucy, Anton, das ist ja eine Überraschung.
6: Was macht ihr denn hier?
7: Hallo, Brüderlein, ne? Hallo.
8: Hallo, ich bin Liane.
6: Hallo,
5: das ist Liane.
8: Hallo.
5: Ritter. Wir haben die Gräfin sogar zu uns eingeladen. Aber Clemens wird mit ihr einfach nicht warm.
6: Diese Frau hat keinen blassen Schimmer vom Sanitärwesen.
8: Wer ist eigentlich diese Gräfin Finkeldey?
6: Die Gräfin ist unsere wichtigste Kundin. Sie besitzt ein paar kleine Schlösser und Gehöfte überall in Deutschland. Die sollen zu Pensionen ausgebaut werden und wir sollten die Badezimmer liefern.
5: Wir haben ihr die Präsentation also geschickt und dann war plötzlich Schweigen im Walde. Keine Auftragsvergabe, keine Änderungswünsche, nichts.
6: Und schließlich stürmt Oma bei uns in den Laden und sagt, Papa kümmert sich jetzt um die Sache. Wie kam das?
5: Adele und die Finkel, da spielen zusammen Kanaster. Und da fing die Gräfin an, über Clemens zu lästern. Der sei so unkooperativ und so fade, ganz anders als ein toller Vater. Und da hat Adele Angst bekommen, dass wir den Auftrag nicht kriegen. Und Leo eingeschaltet.
6: Papa hat mich gewarnt. Ich hätte die Präsentation persönlich vorbeibringen sollen.
5: Die meinst du leitest aber jetzt das Geschäft, nicht dein Vater. Susanne, so geht das nicht.
3: Sag das nicht mir.

0: Rita! Clemens! Das ist aber eine Überraschung, hä? Clemens, Britta! Hallo! Kinder!
1: Hallo!
0: Das ist eine Überraschung, gell, Mama? Das ist aber schön.
2: Grüß euch.
3: Hallo, Oma.
0: So, Mutter, jetzt setz dich hin.
2: Danke, ja. Thomas.
0: So, dein Taschel.
2: Danke.
4: Na, wie war der Ausflug?
2: Welcher Ausflug? Ja, ach so, unser Ausflug, ja, der war einmalig schön. Ganz
0: Mutter,
2: apart,
0: sei ruhig.
2: Diese Gegend, diese vielen Wälder,
0: ja,
2: und
0: Mutter.
2: Die Seen und
0: Mutter,
2: die vielen verschiedenen
0: Vögel. Ist in Ordnung, Mutter. Wo ist denn die Susanne?
5: Die macht Kaffee.
0: Kinder, ich habe eine wundervolle Nachricht.
2: Ah, ja.
0: Wir haben den Auftrag. Hat zwar ein bisschen Händegebühr gekostet, gell, Mutter? Aber mit ein paar kleinen Änderungen haben wir den Auftrag an Land gezogen. Willst du mal sehen, Clemens? Entschuldige, Clemens, aber ich musste das machen.
5: Terrakotta? Papa.
0: Ja, sonst wäre der Auftrag flöten gegangen.
4: Das ist ja mal was ganz Originelles, Leo.
0: Sonst wäre er weg gewesen.
4: Clemens.
5: Ja. Papa.
0: Ja?
2: Kinder, jetzt trinken wir erstmal einen schönen Obstler. Den habe ich extra geschmuggelt.
0: Mutter, den muss man nicht schmuggeln, ja?
2: Wieso?
0: Wir sind in der EU.
2: Ach so, ja.
0: Schweden ist in der EU.
2: Ach, Susanne, würdest du bitte ein paar Gläser holen?
4: Nein, ich hole keine Gläser.
5: Ich kann sie ja holen.
4: Du bleibst sitzen.
0: Susanne, was ist denn los?
4: Du zeigst deiner Mutter ein bisschen die Gegend, hm?
0: Ja.
4: Und du besitzt auch noch die Scheinheiligkeit und packst Straßenkarten ein. Ihr habt den ganzen Tag im Dorf gesessen und mit der Finkeldei verhandelt, stimmt's?
0: Susanne, wir...
4: Ich hab euch sogar gesehen. Ich wollte es nur nicht glauben. Ich wette, diesen Wasserrohrbruch im Stift hat's nie gegeben.
2: Also bitte, ein bisschen getröpfelt hat's schon.
4: Adele!
2: Also, Susanne, bitte nicht vor den Kindern.
4: Kinder? Ich sehe keine Kinder. Ich sehe nur Clemens, der sich seit Jahr und Tag von euch herumschubsen lässt. Warum, ist mir ein Rätsel. Mir auch.
6: Sag mal, seid ihr eigentlich alle bescheuert?
0: Susanne?
2: Was ist denn jetzt mit dem Obstler?
0: Sandchen?
4: Ich komme nicht mit Sandchen.
0: Die Finkeldei, die war auf 180. Der Auftrag war ja praktisch schon weg. Weißt du, was das bedeutet, wenn dir der wichtigste Kunde wegbricht?
4: Nein, das weiß ich natürlich nicht. Ich habe ja nur seit 25 Jahren einen eigenen Verlag. Unser wichtigster Autor bringt vielleicht ohne mich keinen neuen Roman zustande. Und im Herbst ist Buchmesse. Aber ich halte mich aus dem Tagesgeschäft raus, so wie wir es abgesprochen hatten.
0: Das kann man nicht vergleichen, das ist ganz was anderes.
4: Leo, mein Verlag ist ein ernstzunehmendes Unternehmen. Das ist keine von diesen Shishi-Boutiquen wie bei den Frauen deiner Skatbrüder. Nimm das endlich zur Kenntnis!
0: Ah, ich gebe zu, über die Art und Weise lässt sich streiten, aber hätte ich tatenlos zusehen sollen, wie das Geschäft den Bach runtergeht?
4: Hast du Brittas Gesicht gesehen? Die Ehe hält keine 4 Wochen mehr. Und wenn sie vor lauter Enttäuschung über Clemens die Scheidung einreicht?
0: Wie kommst du denn auf sowas?
4: Sie hat so sehr darauf gehofft, dass Clemens sich endlich freischwimmt. Und bei der ersten Gelegenheit pfuschst du ihm wieder dazwischen.
0: Vielleicht habe ich es auch nur gut gemeint. Ist denn der Gedanke schon mal gekommen?
4: Ach, Leo.
0: Ist dir der Gedanke schon mal gekommen, dass ich all die furchtbaren Dinge, die dich so entsetzlich an mir stören, dass ich dir nicht aus bösem Willen tue, ist dir dieser Gedanke vielleicht schon mal gekommen?
4: Ach, und das war's dann, oder wie? Du hast es gut gemeint und da muss es gut sein. Bredemeier, seid sowas von selbstgerecht.
0: Sag mal, was soll denn das wieder heißen?
4: Darum geht's doch hier wohl, oder? Um die heilige Familie. Badedesign Bredemeier, Sanitäranlagen seit 1848. Ein echtes Stück Münchner Tradition.
0: Susanne! Jetzt reicht's aber wirklich!
4: Ist doch wohl wahr, dieses Pulkmäßig, dieser Sippenkleister. Und wehe, das Geschäft ist in Gefahr, dann schwebt die heilige Mutter Adele höchstpersönlich in geheimer Mission von ihrem Seniorenstift herab.
0: Susanne!
4: Natürlich immer schön hinten und schön auf dem kleinen Dienstweg. Ist ja eine Familienangelegenheit, muss ja unter uns bleiben.
0: Susanne, ich warne dich!
4: Ich weiß gar nicht, worauf sich euer Familiendünkel eigentlich gründet. Ihr seid nicht die Kennedys. Sein Vater war Klempner. Du bist Klempner. Clemens ist Klempner.
0: Ja und? Ist am ehrbaren Handwerk was auszusetzen?
4: Überhaupt nicht, nein. Aber man könnte sich selbst ja mal mit einem gewissen Realismus betrachten.
0: Und du, was bist denn du?
4: Du, von mir aus hätten wir damals nie heiraten müssen. Ich habe nie einen Hehl daraus gemacht. Eine Bredemeier bin ich etwas nicht.
0: Nein, das bist du ganz bestimmt nicht. Du nicht!
1: Hallo Leo, lange nicht gesehen.
6: Die Haustür war offen.
0: Aus dem Weg!
1: Susanne. Wenn du irgendwo unterkriechen musst.
4: Was macht ihr hier?
3: Susanne, es geht nicht mehr. Ich habe alles versucht. Ich dresche nur noch hohle Strom. Mein Quell ist versiegt. Ich bin verzweifelt. Sie müssen mir helfen.

0: Sieht aus wie unsere alte Stelle am Starnberger. Hm? Weißt du noch, der Todesfelsen?
1: Klar weiß ich.
0: Sollen wir?
1: Ich habe keine Badehose mit.
0: Na und? Ach, war nur so eine Idee. Plätze?
1: Fertig.
0: Los.
2: Wie schön. Ich kenne das gar nicht, dieses Familienleben.
3: Sei froh.
2: Meine Eltern leben getrennt. Ich bin Einzelkind.
3: Vehemmisch.
4: Lucy, Anton, wollt ihr euren Saft haben?
5: Ja!
6: Leo! Mähe den Rasen doch später.
7: Nein, ich mähe den Rasen jetzt.

0: weggehen. Ich mache mich unglaubwürdig.
1: Ja, aber... Hey! Bitte lies doch wenigstens, was er bisher geschrieben hat.
0: Wo ist das Manuskript?
2: Es ist doch nicht gut. Nur eine Rohfassung. Und vielleicht ist es auch nicht der richtige Zeitpunkt.
0: Also, jetzt geben Sie schon her.
3: Warum machen wir das eigentlich nicht öfters, hä?
4: Weil du immer nur anrufst, wenn du Geld brauchst.
3: Stimmt. Weißt du eigentlich, was ich für einen Ärger kriege mit Britta, weil ich dich in meinen Schutz nehme?
4: Was?
3: Du hältst uns doch für Spießer.
4: Was? Das stimmt doch gar nicht.
3: Natürlich. Wir sind ja auch Spießer. Du bist cool, du machst, was du willst. Wenn dir was nicht gefällt, dann machst du etwas anderes.
4: Ja, du meinst, ich mache überhaupt nichts.
3: Was glaubst du, wie ich dich manchmal beneide?
4: Ja. Du hast wenigstens nicht dauernd gefragt, was du werden willst.
3: Nein, im Ernst. Du hast eine wunderbare Frau. Du hast zauberhafte Kinder. Du bist jemand. Und deswegen darfst du dir sowas wie heute einfach nicht bieten lassen.
4: Es lief alles hinter meinem Rücken.
3: Ach, ist doch nicht das erste Mal. Papa macht mit dir, was er will.
4: So ist er halt. Papa ist der Chef.
3: Aber jetzt doch nicht mehr, Clemens. Das muss endlich mal in deinen Kopf.
4: Jetzt möchte ich dir mal was sagen.
3: Ja?
4: Liane ist echt ein richtig nettes Mädchen. Echt?
3: Das finde ich auch.
4: Die ist richtig erwachsen. Und ihr seid ein super Team. Ihr passt echt klasse zusammen. Und jetzt möchte ich dir als Spießerbruder einen Rat geben.
3: Du bist nicht mein Spießerbruder.
4: Wenn dir was wichtig ist, dann lass es nicht laufen wie alles andere. Dann kämpf dafür. Kapisch?
3: Kapisch.
4: Und jetzt kriegst du eine zweite Chance.
3: Ja!
4: Hey!
1: Los, die Anton, los, was ist im Wasser?
5: Ihr
1: raus mit euch.
5: Ja.
6: Schön habt ihr es hier. Susanne, es ging nicht anders. Dieser Typ raubt mir den letzten Nerv.
7: Jakob, wem sagst du das?
6: Wie hast du das all die Jahre ausgehalten?
7: Ach, na ja. Eigentlich ist er ein ganz netter Kerl.
6: Mhm. Der Samstagmittags bei mir klingelt, wenn ich gerade ein Bad nehme und mir das vierte Kapitel vorlesen will.
7: Ja, frag mal Leo. Der hat jeden Abend unter das Bett geguckt, ob nicht ein Auto drunter liegt.
6: Wenn ich dir irgendwie helfen kann?
7: Geht schon.
8: Oh, langsam wird's voll hier.
9: Kümmern wir uns um das Essen?
10: Jetzt gehen wir rein.
6: Da ist er ja wieder.
7: Ja.
6: Na, euer süßer Schwede.
7: Klingst wie ein Backfisch.
6: Der ist aber auch. Hm.
7: Einer ist ein wirklich guter Freund. Tu bitte nichts, was wir nachher alle bereuen.
6: Ach, du kennst mich doch.
7: Eben.
6: Hallo.
11: Hallo.
6: Ich bin Doris. Wir haben uns neulich in München auf der Party kennengelernt.
11: Das leckere Lachshäppchen.
6: Genau.

0: Sie macht nämlich jetzt die Fleischbällchen und wir machen den Salat.
1: So. Geh mal schwimmen. Was kann ich machen?
0: Fleischbällchen. Auf Schwedisch Köttbüller, wie wir alle wissen.
1: Köttbüller.
2: Köttbüller. Und du lebst hier draußen ganz allein? Ist das nicht furchtbar einsam?
1: Nein. Ich habe ja meine zwei Goldfische.
2: Oh.
1: Und du?
2: Ich hatte mal eine Katze.
1: Nein, ich meine, lebst du allein?
2: Ja, ich bin Single. So was von Single.
1: Möchtest du mal meine zwei Goldfische sehen?
2: Sehr gerne.
3: So, hier kommt schon die zweite Fuhre.
0: Kartoffelwasser kocht.
3: Wir brauchen die 15 Minuten.
4: Papa, mein Knie tut so weh.
1: Was hast du denn gemacht? Oh, das blutet. Der braucht ein Pflaster.
2: Anton, schon wieder.
1: Ein Pflaster, bitte.
2: Ich hole eins.
1: Nils, bringst du noch ein Taschentuch mit?
5: Ja.
1: Ach, wie ist denn das passiert? Komm her.
4: Anton, schon so weh.
1: Ja, das sieht man. Danke, Onkel Nils. Wunderschön. Hm? Vorsichtig.
2: Da ist es schon.
1: Ich glaube, wir müssen alle mal pusten. Damit der Schmerz weggeht, ja? Auf drei. Eins, zwei, drei. Weg. Ist da? Dankeschön. Und tschüss. Super.
4: Er guckt noch ein bisschen raus.
1: Ein bisschen Blut? Gut. Und wenn der Patient Schmerzen hat, dann bringen Sie ihn wieder hier ins Krankenhaus rein.
4: Ja.
1: Und dann kümmern wir uns, ja?
4: Ja.
1: Spielt weiter? Ja? Okay, mein Süßer. Nicht mehr so wild, okay? Ja.
6: Sag mal, geht das nicht auch ohne die Finkeltante?
1: Momentan leider nicht. Wir sind von ihr abhängig. Über die Hälfte der Belegschaft hängt da dran an ihren Aufträgen. Und Britta kann nicht voll arbeiten, gerade wegen der Kinder und so.
0: Aber es wird doch bestimmt noch andere Großkunden geben.
1: Na klar, die gibt's auch, aber die musst du erst mal eine Angel haben. Lasst es euch schmecken, es ist noch jede Menge in der Küche.
3: Sollen wir nachher Volleyball spielen zum Abtrainieren?
1: Gute Idee.
2: Ja, machen wir doch.
3: Haut mal rein.
7: Na, Moment, Moment, bitte. Zuerst das Tischgebet, ne? O Gott, von dem wir alles haben, wir preisen dich für deine Gaben. Du speisest uns, weil du uns liebst. O segne, Herr, was du uns gibst. Amen.
2: Amen.
8: Willst du Salat?
7: Ja, gern.
1: Kartoffel?
7: Aber ohne Gurke, bitte.
1: Ohne Gurke.
8: Ja, sehr gut. Clemens. Ich wollte mit dir mal sprechen. Was machst du denn da?
1: Ich hole das Volleyballnetz.
8: Aha. Ja, aber so geht das aber nicht. Warte mal kurz. Entschuldige. Mach mal das Polster, bitte. Und das Polster auch. Bitte schön. So. Dann klappt man das auf. Dann kommt man ganz leicht hin. Schau mal, jetzt ganz einfach. Jetzt kann man es hier so rausnehmen und dann geht es nicht kaputt. Legst du das Polster wieder hin? Jawohl. So. Bitte schön, dann vorsichtig tragen. Das Netz ist ganz empfindlich.
6: So gut?
8: Gut, ja.
1: Danke, Papa.
4: Hier, Mama.
9: Frauen gegen Männer?
2: Ach, nö.
0: Ach doch. Komm, Frauen rüber.
9: Na gut. Susanne, spielst du mit?
2: Ich spiele nicht, du siehst doch.
9: Okay, okay.
8: Komm, spiel doch mit.
2: Ist das so schwer zu verstehen?
9: Ja, aber dann muss einer rüberkommen.
10: Ja, ja. Wisst, einer geht rüber.
8: Einer.
0: Wer hat Aufschlag?
8: Ich, oder? Alter geht vor Schönheit.
10: Ja.
0: Achtung. Okay, Achtung.
8: Gut.
2: Oh. Aufschlag.

0: So.
1: Also, Jakob, ich habe Ihren Entwurf gelesen. Es ist emotional, es ist plastisch, das Milieu stimmt. Ich weiß gar nicht, worüber Sie sich Sorgen machen.
2: Finden Sie?
1: Nein, eigentlich finde ich das nicht. Das, die Exposition ähnelt viel zu sehr im letzten Buch. Und dem davor. Die Figur der Julia und der knorrige Gutsbesitzer, das kommt mir alles viel zu bekannt vor.
2: Ich hab's gewusst. Ich hab's immer gewusst.
1: Jakob, Sie können wirklich schreiben, aber ich mache mir Sorgen um Sie. Jedes Jahr einen neuen Roman, das ist einfach zu viel. Wir hätten Ihnen das gar nicht all die Jahre abverlangen dürfen.
2: Aber die Buchmesse.
1: Gibt es dieses Jahr eben keinen neuen Roman von Jakob Lämmchen. Haben Sie denn ein paar alte Kurzgeschichten auf Lage?
2: Doch.
1: Na, sehen Sie. Dann schreiben Sie ein schönes Vorwort und schon ist das Buch fertig. Und machen Sie mal Urlaub. Neues Land, neue Menschen. Das kann wahre Wunder wirken. Leo!
3: Ja, was? Ha, was?
4: Stopp. Herr Gür, werde mir jetzt vor. Jetzt reicht es aber. Susanna, komm mit mir bitte. Und du spielst jetzt an der Stelle von Leo.
3: Ja. Komm.
4: Und du kommst auch mit.
3: Was denn?
4: Na, komm mit. Beide. Ihr beide kommt jetzt mit.
1: Aufschlag, Männer!

0: einer, was soll das?
1: Nun warte doch ab.
2: Also ich gehe zurück, das ist mir zu blöd.
1: Nein, Leo, das wirst du nicht tun.
2: Bitte. Was soll denn das? Das ist doch ein Quatsch hier. Was soll ich denn hier mit der Pampas?
0: Satz und Sieg.
3: Gespielt.
4: 5-13.
3: Gewonnen. Schön gespielt.
4: Danke doch.
5: Revanche?
4: Wenn ihr noch mal verlieren wollt?
5: Ja, diesmal gewinnen wir. Los, hä?
3: Also ich kann nicht mehr. Lass uns morgen weiterspielen, ne?
5: Nur ein Spiel noch. Ein klitzekleines Spiel.
4: Ich bin fertig.
3: Morgen?
5: Morgen. Na gut, dann morgen. Sonst noch jemand, der mit mir spielt?
3: Alles klar?
4: Mein Vater möchte mich noch mal sehen, bevor ich nach Harvard gehe.
3: Mein Vater liebt dich bestimmt so wahnsinnig, dass er einfach nicht die richtigen Worte findet.
4: Glaubst du? Mhm.
3: Wann?
4: Übermorgen.
3: Was wird dann aus? Aus uns?
4: Das liegt ganz bei dir.

0: sollen wir jetzt hier?
1: Dieser Bursche kommt schon seit 10 Jahren an diese Stelle zum Essen.
2: Und er ist immer allein. Wenn ihr das wollt, dann macht ruhig weiter so. Wenn nicht, dann müsst ihr reden. Da hinten ist meine Angelhütte. Der Schlüssel liegt unter der Matte. Viel Glück.
3: Komm.
4: Da lang hat er gesagt.
3: Nein, da hat er gesagt.
0: Bist du sicher?
3: Ja, sicher bin ich sicher. Jetzt komm!

0: denn?
1: Mein Knöchel.
0: Komm her. Komm her, halt dich.
1: Ja, ja, ja.
0: Ja, hier, los. Ja. Hitz. Hitz. Ja, ja.
2: Der Clemens, weißt du, ich habe ihm doch geholfen, diese Volleyballstange zu holen. Wie der mich angesehen hat. Ja, Papa. Und dann ist er gegangen, ohne jede Reaktion. Und dann dieser Blick, hat bei mir Klick gemacht. Was habe ich unter meinem Vater gelitten? Fürchterlich. Und jetzt mache ich genau die gleichen Fehler. Zum Beispiel mit der Gräfin Finkel da. Ich habe gewusst, dass das falsch ist. Und habe es trotzdem getan. Warum?
1: Ich weiß genau, was du meinst. Vor allem bei meinem Gespräch mit Jakob Lämmchen. Ich habe losgelegt wie in München im Verlag.
2: Warum macht man immer die gleichen Fehler? Warum?
1: Dass Menschen eben schwerfällt, aus ihren alten Verhaltensmustern rauszukommen. Das nennt man auch Konditionierung. Es ist gerade ein neues Buch drüber rausgekommen.
3: Das hast du jetzt aber hübsch ausgedrückt.
4: Ach komm. Naja, dafür ist das Lesen auch gut.
3: Was habe ich für eine kluge Frau? Ich bin stolz auf dich.
4: Komm, hör auf.
3: Nein, ehrlich.
2: Tut's dir eigentlich leid, dass du mich geheiratet hast?
1: Nein,

0: Hallo? It's Clemens Bredemeier. Mr. Morris. Hello, Mr. Morris. Yes, no, very nice that you call me. It is early in the morning, yes. Wir sind in Schweden. Sweden.
1: Clemens.
0: Ihnen hat das gefallen?
2: Yes, yes, I like your work very much.
0: That's fantastic, great, fantastic.
2: What about a meeting in New York next week?
0: Yes, no problem, we can come next week.
2: My secretary will call you today.
0: Your secretary will call us today, yes, wonderful.
2: See you.
0: Thank you, yes.
2: Good
0: have a nice
2: Bredemeier.
0: Day, yes. Wow, der ist total begeistert.
1: Clemens, wer war das?
0: Das war der Mr. Morris von der CGA Group, der Geschäftsführer. Die CGA, diese riesige Motelkette, die wollen auf den europäischen Markt und ich habe denen ein Angebot unterbreitet. Vorschläge gemacht.
1: Ich habe das nicht gewusst, dass du...
0: Wir fahren jetzt erstmal hin und gucken uns die Leute an, okay?
1: Clemens. Tut mir leid.

0: Hallo? Aufgewacht, Herr Schreiberling. Es gibt Kaffee.
1: Guten Morgen.
0: Morgen.
1: Ich hatte einen wunderschönen Traum. Ich musste nicht schreiben und hab Volleyball gespielt.
2: Hallo, gibt's hier schon Kaffee? Einer hatte keine Filtertüten mehr.
0: Männerwirtschaft.
3: Sag mal, hat sich Leo und Susanne schon gemeldet?
0: Die sind ins Krankenhaus. Susanne hat sich einen Knöchel verletzt.
4: Morgen.
2: Morgen.
4: Ist Kaffee schon da?
5: Ja, hier, die Königin.
0: Wir können ja Nummern ziehen.
3: Leute, hört mal zu. Heute ist ein ganz besonderer Tag in Schweden. Heute ist Midsommarafton. Midsommarnacht. Und da müssen wir eine große Party feiern.
0: Ui.
4: Ja.
2: Du und dein super Schwedisch.

0: Nicht morgen, nicht heute Mittag, jetzt.
1: Genau. Kaffee dürfen Sie noch trinken, aber dann ist Schluss.
0: Damit hier endlich Ruhe einkehrt.
1: So ist es. War schön heute Nacht. Vorsicht. So.
2: Ah, guten Morgen. Das sind ja unsere Elchexperten. Hat das was geholfen, Susanne?
3: Ah, servus.
1: Hallo.
4: Ja.
1: So.
4: Meine Lieben.
1: Susanne, wartest du mal bitte einen kurzen Moment. Clemens, kann die einen Moment sprechen? Ja. Clemens, ich möchte mich bei dir entschuldigen. Ich mische mich immer wieder in deine Firma ein. Es ist deine Firma, ich habe sie dir übergeben und du machst das wunderbar. Ja? Nur bei der Gräfin Finkel da, das ist eine alte Dame, da kenne ich mich besser aus, okay?
2: Okay. Okay.
1: Danke dir. Gut. Also.
0: Ja, also. Leo und ich haben eine Bitte.
1: Genau. Ja, und wir wollen sagen, wir freuen uns alle sehr, dass ihr hier seid, dass es euch so gut schmeckt. Aber wir würden uns noch mehr freuen, wenn...
5: Heute ist Mitsommernacht. Mama hat gesagt, dass ich beim Lagerfeuer mitmachen kann.
6: Oh ja, ich auch.
1: Was ist heute Mitsommernacht?
7: Mitsommernacht. Sag bloß, ihr habt's vergessen.
1: Was hab ich vergessen?
2: Ja, wir haben gerade beraten, wer was besorgen soll.
1: Ach so, ja. Aha.
4: Ich hab eh gedacht, ich ja.
1: Das ist ja Lischi!
8: Papa!
9: Nein, bitte nicht das auch.
1: Lischi, was ist passiert? Um Gottes Willen, Lischi! Was ist denn?
8: Der Bender hat mich betrogen!
1: Nein! Lischi! Oma, Oma,
8: Lischi,
1: komm!
8: Mein Kind! Was hast du denn? Was ist denn los?
1: Bring die Lischi ins Zimmer, ja?
2: Lischi-Alarm.
9: Lissi-Alarm?
2: Wer zu laut in der Kaffeetasse rührt, wird erschossen. Hi, Lissi.
9: Hallo.
8: Hallo.
9: Hallo.
2: Was ist passiert?
9: Lissi hat Probleme mit Ben.
1: Sie hat ihn erwischt. Mit einer fremden Frau.
9: In dem Whirlpool, den Papa Ihnen zur Hochzeit geschenkt hat.
1: Also, Kinder, das ist nicht komisch, ja? Das ist eher traurig.
9: Hey, Ben!
1: Dem hau ich jetzt aufs Maul.
9: Du gehst rein zu Lissi, ich rede mit Ben, okay? Okay!
1: Ja, sehr gut. Ich warne ihn. Schwein!
2: So, wo waren wir stehen geblieben? Die Mitsommernachtsparty.
10: So ein Theater.
1: Ja, der Papa ist ja bei dir.
8: Wo soll ich denn jetzt hin? Ich kann doch nicht wieder in die Wohnung zurück.
1: Nein, das musst du auch nicht.

0: Ihr beide macht doch immer so einen glücklichen Eindruck.
1: Das ist ja das Problem. Wir sind so glücklich, dass kein normales Leben mehr stattfindet. Glücklich, glücklich, glücklich. Uns fließen sofort die Tränen.
0: Du wusstest vor der Hochzeit, wie Lisi ist.
1: Ja, und ich liebe sie. Aber man muss auch mal mies drauf sein dürfen oder sich streiten.
0: Ach, und dein Seitensprung, das war wie so eine Art Hilfeschrei, ja?
1: Ja.
0: Ach, also komm jetzt. Grillzeug ist klar, Lagerfeuer ist klar und die Spiele, darum kümmern sich die Kinder.
2: Wir brauchen auf jeden Fall eine Midsommarstar.
3: Was ist das?
2: Das ist wie bei euch in Deutschland ein Maibaum. Das ist Tradition in Schweden, das muss bei einem Midsommernachtsfest dabei sein.
4: Und kriegt man den im Ort, oder?
2: Ja, wenn ihr früh genug da seid, ja.
5: Das kann ich sonst besorgen, ich muss sowieso noch ins Reisebüro.
6: Oh, da kommen wir mit. Wir müssen nämlich auch nach Amerika.
7: Habe ich irgendwas verpasst?
6: Nils.
7: Wie gut ist eigentlich dein Englisch? Ziemlich gut, wieso?
1: Leo, kann ich bitte mit Lissy sprechen?
8: Für dich, Herr Bredemar.
1: Bitte, ich möchte nur mit ihr reden.
8: Wenn du dich sofort verschwindest, bricht dir sämtliche Knochen.
9: Findest du nicht, dass Lissy selbst mit ihm reden sollte?
8: Die Sache ist doch wohl klar, oder?
9: Ach, du weißt doch, wie das manchmal ist. Am Anfang denkt man, alles ist zu Ende und dann.
8: Am 1. zieht die Lissy in ein neues Appartement in Schwabing. Ich habe gerade mit Onkel Gustl telefoniert.
9: Ach, das ist alles schon so entschieden?
8: Jawohl.
9: Und was ist, wenn sie wieder zu Ben zurück will?
8: Das steht ja wohl nicht zur Debatte, ja?
9: Leo, das müssen die beiden untereinander ausmachen. Das geht uns nichts
8: findest
9: an.
8: Findest du?
9: Du kannst dir nicht immer alles abnehmen. Damit hilfst
8: Lass
9: du ihr
8: da
9: nicht.
8: Da bitte meine Sorge sein.
1: Mama, darf ich dich kurz sprechen?
5: Was gibt's?
1: Ich wollte dir das hier zurückgeben.
9: Das brauchst du doch nicht.
1: Nein, ich will's aber. Weißt du, ich habe bei Clemens angeheuert, als Dolmetscher.
9: Aha.
1: Nein, nicht für immer, aber jetzt fliegen wir erstmal in die Staaten und dann kann ich bei Liane sein.
5: Ach so. Aha.
9: Naja. Liane ist ein wirklich nettes Mädchen. Die netteste bisher. Viel Glück, Nils.
1: Mama, du weinst ja.
5: Ich weine nicht.
10: Was bedeutet eigentlich dieser Midsommernachtsbaum?
2: Wenn die Midsommernacht vorbei ist, dann steht die Midsommerstange in die Mitte von das Dorf, weil das Welken von die Blätter erinnert an das Schwinden des Sommers.
0: Wie barock. Ich schwinde bereits seit 30 Jahren, bin immer noch da.
8: Was drauf. Das ist für Lissy. Die isst ja sonst nichts.
1: Jetzt reicht's. War eigentlich nicht für euch bestimmt. Oma, du musst dich jetzt noch ein bisschen gedulden.
8: Für Lissy!
1: Mama, willst du nicht mitfeiern?
0: Ich komm gleich. Mein Knöchel braucht Ruhe.
6: Kommt Lissy denn jetzt runter?
0: Frag mich nicht.
1: Genau wie in München, ne?
0: Ja, so.
6: Komm mit dem Tanzen.
1: Okay.
6: Entschuldigung.
1: Ja, komm. Ja, los, Kapitän, sag! Hallo, komm!
11: Was?
12: Los, komm
1: her, komm her, komm her! Komm, komm! So! Oh, Merde! Oh, super! Okay, okay. Hand in der! Hand in der Richtung! Oh, Merde! Oh, Merde! Hand in der Richtung! Hand in der Richtung!
8: Susanne, komm, sei nicht sauer! Komm mit.
1: Okay. Oh, hier. Oh, okay. Okay. Und hier. Und hier. Hey, komm, anderen Berg. Anderen Berg.
12: Stella.
1: Und hier. So, wenn ab.
0: Alessi, schmeckt's?
13: Papa hat gesagt, ich muss was essen.
0: Und das Ben. Es tut ihm sehr leid.
13: Ich will ihn nie wiedersehen.
0: Dann sag ihm das.

0: aber persönlich.
1: Das kann ich nicht.
0: Na, natürlich nicht. Dafür hast du ja Leo. Lissy, solche Dinge passieren zwischen Menschen, das ist nicht schön. Aber du könntest dich trotzdem wie eine Erwachsene benehmen.
1: Was soll das denn heißen?
0: Seit Jahr und Tag kommst du wegen jedem Kinkerlitzchen zu Leo. Nimm dein Leben doch mal selbst in die Hand. Und hör auf, ihm diese Schuldgefühle zu machen.
1: Das tue ich überhaupt nicht.
0: Nein?
1: Nein!
0: Du warst ja noch so klein, als euer Papi euch verlassen hat. Und deswegen hast du so viel Pech im Leben.
1: Susanne?
0: Du beschwörst das doch selbst herauf. So wie das mit Ben. Es musste ja passieren.
1: Jetzt bin ich auch noch selber schuld, ja?
0: Lissy, du benimmst dich wie ein kleines Mädchen. Wenn dir was nicht passt, dann fängst du an zu weinen. Und dann muss der Papi kommen und alles heile, heile machen. Ist doch kein Wunder, dass Ben...
2: Susanne, es reicht. Es reicht.

0: Ja, ich muss weg. Ja!
1: Was machst du denn da?
2: Ich packe.
1: Susanne, vorhin das...
2: Bitte, darum geht es doch gar nicht. Wir schaffen es nicht. Das musst du doch sehen.
1: Gibst du mir jetzt den Laufpass oder wie?
2: Es hat keinen Sinn mehr.
1: Ja, aber wir müssen es doch versuchen.
2: Wir haben es versucht. Was sollen wir denn noch tun?
1: Ja, und unsere Reise zum Nordkap? Die Route habe ich schon eingezeichnet. Hier. Bis nach Lappland.
2: Musst du wohl allein hinfahren.
1: Aber das kannst du mir doch nicht antun, Susanne.
2: Die Fahrt.

Lappland wird zu Recht die letzte Wildnis Europas genannt. Wälder, völlig unberührt, machen einen Besuch zu einem Abenteuer. Es ist ein Abenteuer, das einen Lappland süchtig werden lässt.

0: 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Hallo, ihr Lieben. Vielleicht ist euch aufgefallen, dass Leo und ich nicht mehr da sind.
1: Wir sind zum Nordkap aufgebrochen. Da wollten wir schon immer hin.
0: Ihr braucht euch keine Sorgen um uns zu machen.
1: Sorgt lieber dafür.

0: das, was im Kühlschrank ist, wenn wir zurückkommen.
1: Und ihr seid dann bitte weg. Und zwar alle.
0: Wir lieben euch von ganzem Herzen. Und wir sind immer für euch da.
1: Aber Leo und ich müssen jetzt an uns selbst denken.
0: Ihr kommt doch auch ganz gut ohne uns zurecht, oder?
1: Oder?
0: Na also.

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Meine Superkraft ist einfach, dass ich versuche, den Tieren nichts aufzuzwängen. Ich versuche, dass sie glücklich sind. Dass ein Tier Schmerzen empfinden kann, Freude empfinden kann, Liebe empfinden kann, ja, das weiß ich mit Sicherheit. Und da ist es egal, ob es jetzt ein Hund ist, eine Katze oder ein Schwein. Die blühen wirklich auch wie so ein Blümchen. Ja? Ja. Wenn du eine Knospe hast und die blüht dann auf. Wenn die merken, ich bin gerettet, ich bin in Sicherheit und die werden dann auch ordentlich gepflegt und behandelt, dann blühen die wirklich auf. Wir sind ein Planet, es gibt einen Haufen Geschöpfe auf diesem Planeten und alle sind es wert, gerettet zu werden, alle sind es wert, in Sicherheit zu leben. Ich bin eigentlich der unfreieste Mensch, den es gibt, weil ich kann nicht einfach weggehen, ich kann nicht einfach abends mal essen gehen oder sonst was. Es muss alles geplant sein, es muss alles durchorganisiert sein. Heute denke ich einfach, wenn ich gehen muss, dann gehe ich zufrieden und glücklich, weil ich viel geleistet habe. Ich habe extrem viele Tiere gerettet in meinem Leben und das gibt mir einfach so eine innere Zufriedenheit. Der Standort hier, also das Tierrefugium Hanau, ist für uns optimal, weil wir sind direkt an der Natur, wir sind direkt am Wald. Wir haben es 5 Minuten nach Hanau, wir haben es in 10 Minuten nach Aschaffenburg, 20 Minuten bis in Frankfurt, also es ist wirklich sehr zentral. Also Motorradfahren ist meine große Leidenschaft. Das ist wirklich für mich so die Sache, wo ich den Kopf am besten abschalten kann. Ja? Dann konzentrierst du dich aufs Fahren, konzentrierst dich auf die Umgebung. Versuche ich auch so oft, wie es geht, mich auf den Bock zu setzen und dann loszufahren. Das ist auch ein Stück meiner Freiheit. Wir sehen uns.

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0: Witzke.
1: Im Frankfurter Jimmeck-Haus soll der Greifstachler Arthur eingefangen werden.
0: Da ist er doch. Wir versuchen jetzt mit dem Schrupper, den hier in den Bottich hier reinzuziehen. Ich hab hier draußen. Versuchen erstmal hier runter zu drücken, genau. Geh mal hier hin, drück mal runter. Voll, so ist brav. So ist fein.
2: Danke, nicht.
0: Den Deckel kannst du mal.
2: Den Deckel?
0: Ja, komm runter, drück nochmal runter.
2: Auf, mein Schatz, auf. Hoppala.
0: Okay, jetzt zu mir. Und hier rein. Nochmal? Okay.
2: Das ist aber auch nicht verkehrt, weil dann schiebe ich ihn hier von der Box hin.
0: Ja, okay. Der hat also einen unnatürlichen Schnellwuchs mit seinen vorderen Schneidenzähnen. Und wenn die zu lang werden, dann kann er nicht mehr fressen. Also müssen die gekürzt werden mit der Zange oder mit einer kleinen Schleifex. Das macht der Tierarzt dann.
2: Achtung, Wolfgang!
0: Ja, okay. Das war nichts, ich hatte den Deckel nicht. Mach den Schieber zu.

0: So, jetzt Deckel. Fleisch drauf. Jawohl. Tipp.
1: Okay, wir wissen.
0: So.
1: Wolfgang!
0: Ja, ich weiß. So, jetzt haben wir hier ein paar Stacheln drin. So sieht das dann aus. Ich hätte natürlich auch einen Handschuh anziehen können. Ne? Also Widerhaken.
2: Aber tapfere Tierpfleger wie Wolfgang Schleenbecker kennen keinen Schmerz.
1: Au, scheiße.
0: So, Hornhaut, ne?
1: Naja.
0: Okay.
1: Geht es?
0: Das geht.
1: Okay, alles klar.
0: Ich habe noch zwei Stacheln im Bein.

0: Okay. So.
1: In seiner Tonne wird Greifstachler Arthur jetzt zwecks Zahnbehandlung zum Zootierarzt gebracht.
0: Okay.
1: Wolfgangs Kollegin Jeanette Pambur ist von dessen Einsatz schwer beeindruckt.
2: Zeig mal.
3: Nee,
0: kannst kein Blut sehen.
3: Ein bisschen Blut.
0: Desinfizier das
2: ja,
0: jetzt.
2: Oh mein Gott. Ja, ich halte es dabei ich auch fest. Wenn wir jetzt loslassen würden, dann würde er wahrscheinlich mit der Nase rausgucken und dann, wo er ist, und versuchen zu flüchten. Wollen wir natürlich nicht.
0: Ja, und dann hat man ja auch gesehen, wie schnell er springt.
2: Ja.
0: Also flott sind die schon.
2: Auch wenn sie nicht so aussehen.
0: Nee. So, und schon sind wir da. Unser Knubbelnäschen. Der Zahnarzt wetzt schon die Pfeile und die Zange. Ja, ist ein Fahrstuhl da, guck mal. Geh hoch, aktivier den Fahrstuhl. Ich schlepp das schwere Ding nicht da hoch.
4: Die Sicherung ganz links, die ist für die Pumpe, die da unten sitzt. Also da musst du dann, nicht dass sie trocken läuft, früh genug ausmachen und so. Direkt wieder ins Wasser.
5: Für was ist das denn?
4: Das ist gegen die Pilze. Also wir haben da 2, 3 Schildkröten bei, die auf jeden Fall stark mit so einem Pilz belastet sind. Und damit sich das nicht noch weiter ausbreitet und nicht die anderen Schildkröten angreift, behandeln wir sie gleich alle. Weil die leben ja alle im gleichen Wasser und dementsprechend haben die dann auch alle die Erreger auf dem Panzer drauf sitzen. Wir pumpen jetzt das Becken ab, das muss eh sauber gemacht werden. Und wenn das Becken leer ist, dann brauchen wir die ja nur noch einsammeln. Das ist auf jeden Fall eine ganz schöne Arbeit, weil das so viele Schildkröten sind. Also es sind, bei der letzten Zählung waren es 88. Allerdings werden ja regelmäßig welche von Besuchern abgegeben. Und wir geben dann auch wieder welche an Besucher ab. Deswegen kann ich die genaue Zahl jetzt nicht sagen, weil das so oft variiert. Außerdem haben wir auch leider sehr viele Besucher, die uns nicht Bescheid sagen, wenn sie welche abgeben, sondern diese einfach hier reinschmeißen. Und deswegen ist da jede Zählung wieder für eine Überraschung wert. Also der Bestand ändert sich so schnell. Es gibt sogar Besucher, die dann auch Schildkröten mitnehmen, aber zum Glück haben die meistens nicht viel Ahnung. Weil wir haben auch ein paar relativ wertvolle Schildkröten hierbei. Zeige ich dann nachher, wenn wir sie alle draußen haben. Und das wäre schade, wenn die mitgenommen würden. Pumpt es. Ja.
1: Prompt sinkt der Wasserspiegel und bringt haufenweise Schildkröten ans Tageslicht. Doch Olli muss erst woanders noch mit anpacken.
4: Ja? Ja, ich komme sofort.
1: Ein Kollege braucht Hilfe bei den Buschschliefern.
4: Gut, dann fangen wir jetzt die Schliefer. Das dauert hier ein paar Minuten, abgelaufen ist. Schliefer fangen.
6: Ja, ja.
4: Du kommst nicht mit.
6: Nee.
1: Schliefer fangen gehört schon zur Routine. Die Tiere müssen regelmäßig entwurmt und gewogen werden.
6: Wir nehmen alle 4 raus.
4: Ja. Gut.
6: Eine nach dem anderen dann.
4: Mhm. Okay. Hat er einen Schlauch drauf? Sieht hier zu. Na komm. Zuerst. Ja, wenn das passt. Und ich hoffe, dass dann. Okay. Da ist noch einer. Halt vor. Na, geht schon.

0: Nicht wieder aufdrehen.
1: Kannst du
0: nimm den mit dem Netz hoch.
2: So, pass mal auf. Aufmachen. Nehmen Sie so, Herr Jarischek oder Olli Reinhardt? So, wen haben wir da? Wir haben die Tante, würde ich sagen.
3: So. Oh, das ist aber schwer.
2: Mäuschen. Nur mal erst,
3: ja,
2: erst die Wurmkur. Die wird eingegeben. So. So, meine Kleine. Hm? Mundel aufmachen. Ach, nix. Ja, und rein. So. Das ist ein Wurmmittel gegen Parasiten, die vor allem im Darm von den Schliefern vorkommen. Und da sind sie also extrem empfindlich, deswegen machen wir das sehr häufig, Wurmkur.
0: Wiegt ganz gut.
2: Bitte gleich wiegen.
0: Dann wiegen wir jetzt.
2: Ja. Und da bei jeder Wurmkur wiegen wir die alle.
0: Ja.
2: So.
3: Ja.
0: 266.
2: Das ist sehr schön, das ist Tante.
0: Das ist die Tante.
2: Ja. Gut, dann zurück.
0: Das reicht für den Moment, würde ich sagen. Sehr gut, außer Luft gegriffen.
4: So. In der Praxis des Frankfurter Zootierarztes wird der stachelige Patient schon erwartet. Aber offenbar kann Fahrstuhlfahren ähnlich kompliziert sein wie Greifstachler einfangen.
5: Das ist der übliche. So, ihr seid in die Lichtschranke gekommen und deswegen steht der Aufzug jetzt. Ihr geht jetzt mit euren beehrenwerten Hintern aus der Lichtschranke raus, drückt auf den roten Knopf hier, Janette. Und dann drückst du neu auf die 1, dann wird er runterfahren und wieder hochfahren. Okay, bis dann.
6: Neue EU-Vorschrift. Die haben jetzt wesentlich mehr Laserpointer da drin in diesem Ding. Und wenn man da nur eine Bewegung macht, dann bleibt der Aufzug stehen. Sind jetzt nicht die Ersten. Jetzt kommen sie gleich wieder hoch. Das ist Roquefort. Da kommen sie. Nicht bewegen, nicht bewegen. Ich mach auf. Nicht atmen, Janet. Okay.
7: Oh.
6: So, würde ich sagen.
7: Was denn? Oder wollen wir? Ja, wir können auch nur das Ding.
6: Ich würde sagen, dass die Schubkarre hier steht und lassen nur das
5: Ding. Also Rockford.
4: Diesmal sind die Handschuhe zumindest griffbereit.
7: Ups.
4: Für die Zahnbehandlung muss Arthur betäubt werden.
6: Du machst jetzt ein bisschen auf, aber nur ein bisschen. Und jetzt halten wir fest und warten. Der sitzt jetzt im Eimer, weil das für uns das Ungefährlichste ist und für ihn auch. Und wir lassen jetzt Gas ein, also Sauerstoff und ein Narkosegasgemisch. Das wird jetzt ungefähr 10 Minuten dauern, dann schläft er friedlich ein. Dann können wir ihn rausheben, dann machen wir Witt und dann sind die Zähne gekürzt und dann geht er wieder zurück. Ich werde mir auch die Handschuhe anziehen, weil die Stacheln wirklich böse sind. Und vor allem, die verlieren sie schnell. Also ich will sie nicht haben. Du siehst ja, wie hart die Außenwände sind von diesem Eimer.
8: Ja,
6: und trotzdem stecken die da drin.
8: Ja, und Schatz, das ist durch die Hose im Bein.
6: Und um hier was reinzustecken, versuch das mal mit einer Nadel. Das ist schwierig. Man sieht jetzt, dass er sich so ein bisschen in die Ecke kuschelt. Aber er schläft noch nicht richtig. Ne? Er liegt noch nicht auf der Seite. Warten wir noch ein bisschen. Der ist so müde, wie wir uns alle jetzt fühlen. Du hast ja Handschuhe.
8: Ja, ja. Ach, ich soll testen.
6: Ja, du holst ihn raus. Du bist der Chef vom Zoo-Meckhaus heute. Chef des Tages. Also holst du ihn raus. Wenn er auf dem Tisch ist, gehört er mir. Vorher ist er deiner. Lass ihn mal drin liegen. Ich mache erstmal die Maske fertig.
8: Ja.
6: Damit.
7: Ja, hier.
6: Und wenn die Maske fertig ist, okay, versuch mal. Er müsste eigentlich jetzt ruhig genug sein. Versuch's aber am Schwanz, wenn es geht.
8: Okay.
6: Okay, und dann legen einfach mal hier auf die Seite. An. andere Seite. Ja. So, lass mich so liegen. Ich mache ihn erst nochmal in die Maske, ne? Damit er erst nochmal ein bisschen schläft. Und du sammelst alle Spieße aus, die du findest, damit die nicht auf dem Boden rumliegen. Dann. So, das ist jetzt ein feines Diamantscheibchen. Die sind auch witzig, ja? Mhm. Mann, hat der Zähne, du. Ich mache sie diesmal ein bisschen kürzer als das letzte Mal, damit es länger hält. Aua!

0: Erstens mal schläft er momentan und selbst wenn er wach wird, in den Szenen hier hat er keine Nerven. Ich habe das jetzt mal ein bisschen glatt noch geschliffen, ja, damit die Schleifkanten nicht so scharf sind. Die Zähne wachsen ja unentwegt weiter. Das heißt, die würden ihn irgendwann, wird er sich selber beim Kauen und beim Essen, denn essen muss er, wird er sich selber verletzen. Also sprich in die eigenen Schleimhäute und Lippen beißen. Und das wäre nicht gut. Das gibt fiese Verletzungen. Ich brauche noch ein paar für die Schulabteilung.
1: Sprich schon ganz viel Sachen, soll ich nicht rausziehen?
0: Ich habe schon vor 2 Wochen gefragt, dass ich welche gern hätte. Ich habe keine
1: das
0: gekriegt.
1: Da kann ich aber nichts dazu.
0: Und deswegen?
1: Dann kümmere ich mich persönlich drum. Wirklich.
0: Die sind ganz leicht, die verlieren die ja auch unheimlich schnell. Also das ist nicht weiter schwierig. Wir haben den Kerl das letzte Mal schon durchgecheckt, brauchen wir jetzt nicht. Weiter groß zu gucken, Krallen, Füße sind alles fein.
2: Wollen wir nochmal wiegen, ja, ne?
1: Was macht die Haut?
0: Die Haut sieht viel besser aus. Hier. Ja. Ne? Ganz normal. Ne? Das war das letzte Mal, war der ja ganz trocken und schuppig. Jetzt sieht die Haut wirklich ganz normal aus. Okay. Das Ölbad hat also offensichtlich geholfen und vielleicht auch das Gehege mit der Bedüsung. Und die angenehme Gesellschaft. 3 Kilo 600 Gramm, genau.
3: Die sind sehr schnell, aber normalerweise, wenn man sie hat, bleiben sie dann ruhig, also stellen sich nahezu tot. Aber die können auch ganz schön beißen. Wenn wir gleich den fixiert haben, können wir mal die Zähne zeigen. Also die haben sehr scharfe, sehr spitze Eckzähne. Und wenn die beißen, das gibt dann auch direkt sehr tiefe Wunden.
4: Guck mal da.
5: Und zwar kommt da immer erst ein bisschen Wasser rein und dann die Tablette hier. Dann schlucken die das Wasser und mit dem Wasser schlucken sie die Tablette.
3: Die können schon ganz schön zubeißen, ja? Also bei denen muss man aufpassen. Ja. Unsere Frau Doktor kann da aus Erfahrung sprechen.
5: Ich war beim ersten Mal so leichtsinnig und dachte, ich kann mich so vorsichtig von hinten anpischen mit der Spritze, ohne festhalten. Und sie sind blitzschnell im Umdrehen und blitzschnell im Zubeißen. So, mein Schatz, darf ich jetzt? Oh, machen wir die letzte auch noch.
6: Doch Heidi Grenz ist nicht nachtragend.
5: Aber wenn man selber schuld ist, dann kann man es den Tieren nicht anrechnen. So, komm her, Bubchen. Jetzt kommst du auch noch. So. Mama und Tante machen schon beinahe freiwillig den Mund auf.
3: Ja, das ist schon gewohnt.
5: So, gut.
3: Prima. Zeigst du uns mal die Zähne?
5: Ja.
3: Die spitzen Eckzähnchen. Und bei den erwachsenen Tieren sind die dann noch ein bisschen größer.
5: Darf ich gerade mal, drehen Sie sie gerade mal um, ich will das Bäuchlein noch mal durchführen, ob alles in Ordnung ist. Ja. Sehr gut. Ganz prima. Auch wenn Sie mich auslachen, sie sind absolut meine Lieblinge. Die finde ich einfach knuffig. Kann man eigentlich nicht erklären. Gerade weil wir so furchtbar viel überlegt haben bei ihnen und probiert und untersucht. Und irgendwie wachsen sie einem ans Herzen.
7: Die sehen ja eigentlich mehr so murmeltiermäßig aus. Also eine hält sie vielleicht auch nochmal für Meerschweinchen. Stimmt aber alles nicht. Anhand von Fossilfunden hat man dann festgestellt, dass die Kleinen eher in die Verwandtschaft der Elefanten und der Seekühe zu stellen sind, was man eigentlich überhaupt gar nicht nachvollziehen kann auf den ersten Blick. Grundsätzlich ist das natürlich schon eine tolle Sache. Wir haben es hier mit sowas wie einem kleinen Elefanten zu tun und das drückt sich eigentlich auch in der Sprache der Einheimischen in Afrika aus. Die nennen die ja auch die kleinen Brüder der Elefanten.
5: So, das kommt ja wieder rein. So.

0: Im Kronberger Waldrevier bekommt Elch Ole mal wieder eine seiner so heiß geliebten kalten Duschen.
1: Er könnte das wirklich stundenlang genießen, wenn es nach ihm geht. Aber wir haben natürlich nicht die Zeit, jetzt hier jeden Tag ein paar Stunden einen Pfleger abzustellen, dass der Elch geduscht wird. Da habe ich schon ausprobiert, ob man den Spritzkopf nicht irgendwie befestigen könnte am Schlauch, sodass ich, während ich zum Beispiel die Elchstelle misste, ihn dann kontrolliert duschen lassen könnte, ohne dass ich die ganze Zeit hierbei stehen bleiben muss. Und ich hatte das schon mit so Kreppband versucht. Und ich wollte das heute noch mal mit Draht versuchen, ob ich das hinkriege. Ja. Ne? Wollen wir mal schauen. Das Problem ist genau seine Höhe. Er hat das halt gerne, er trinkt gerne aus dem Schlauch und so auf Kopfhöhe. So, ich versuche jetzt hier das mal mit Draht zu befestigen. Mal schauen, ob das was wird. Das Problem ist halt, dass das mit dem Draht hier leider auch. Am liebsten wäre mir ja irgendeine dauerhafte Lösung, dass ich nicht jeden Tag hier mit dem Draht basteln müsste, wenn das denn überhaupt was wird. Ganz viel Wasser auf einmal. So, ich drehe gerade mal den Schlauch aus und versuche das dann nochmal. Oder? Ich könnte auch. So. Mal gucken, ob das was.
0: Ariane Dankert will einen zooeigenen Handwerker um Hilfe bitten.
1: Hättest du? Ja.
2: Ja.
1: Hallo, hier ist Ariane. Ich wollte mal fragen, ob vielleicht jemand eine Idee hätte, wie man den Ole mal. Ich habe den jetzt geduscht, aber ich kann ja nicht die ganze Zeit dabei stehen bleiben, wenn der am Duschen ist. Ob man da vielleicht irgendwas basteln könnte, dass man den Schlauch befestigen könnte?
2: Ich komme auch in 5 Minuten.
1: Okay, danke schön. Ja. Ich glaube, so lange muss ich den Ole noch ein bisschen duschen.

0: Oh Gott, Kitzel ist da.
1: Ah, der Profi naht. Und zwar in Person von Klaus Heinicke.
2: Hallo.
0: Hallo. Ja, das ist ja im Moment so warm und ich wollte ihn Ole duschen. Nur ist er schon fertig. Und damit ich das machen kann, ohne dass ich die ganze Zeit dabei stehen bleiben müsste, ob man den irgendwie fixieren könnte, dass der...
2: Wie weit das, müssen wir?
0: Also ideal wäre auf Kopfhöhe, das ist etwa hier, und Mundhöhe. So in der Höhe, wenn man den irgendwie mit einer Bretttechnik oder ich weiß nicht. Also ich habe es jetzt mit Draht versucht und mit so Kreppband, aber das reicht natürlich durch und ist ja auch nichts Dauerhaftes. Und am besten wäre, dass ich wirklich das angebracht wäre und ich das schnell immer abmontieren und ranmontieren könnte. Das wäre toll.
2: Ich muss was einfallen lassen. Wenn ein Stück Rohr, kannst du deinen Schlauch unten anschließen, wieder rein. Und dann hängen wir hier rein, die Düse dran. Du kannst deinen Hahn drehen, Stärke, wie du es brauchst.
0: Ja, das wäre toll.
2: Machen wir so zum Einhängen.
0: Ja, heute hat er ja erst, also meinetwegen als nicht. Heute ist er geduscht, aber für die Zukunft. Mhm.
2: Na, mach mal.
0: Okay.
2: Kein Thema.
0: Ja, danke schön.
2: Jo.
1: Nach seiner Zahnbehandlung und dem Wiegen schläft Arthur noch immer tief und fest.
3: Die einzige Stelle, wo er nicht stachelt, ist die Nase und die Füßchen. Arthur.
4: Kannst du noch mal ein bisschen wedeln?
0: Was?
4: Noch mal ein bisschen wedeln. Wir warten jetzt, dass er so munter ist, dass ich ihn in die Kiste tun kann. Ich habe den lieber noch ein bisschen hier unter Kontrolle auf dem Tisch, bevor er da unten in der Kiste liegt. Außerdem kann man dabei so nett mit seiner Nase rumspielen. Das ist für ihn ganz gut, weil er besser aufwacht, ne, wenn ich ihn an der Nase kitzel. Und für mich fühlt sich's nett an. Die ist nämlich wirklich witzig.
0: Ja.
4: Ich habe auch hier, du siehst jetzt ganz gut, wo ich geschliffen habe, dadurch, dass das heller ist. Dadurch kann man sich ungefähr merken, wie schnell das wächst. Mal gucken, ob man es dann noch später sieht überhaupt oder auch nicht.
5: Und wann hast du das letzte Mal gemacht?
4: Als er in die Anlage kam.
5: Ja.
4: Also als er reinkam direkt vorher. Da haben wir sie gebadet und durchgeguckt und ihn gebadet und durchgeguckt und auch die Zähne gemacht. Das ist so lange noch nicht her. Also ich sag mal 4-5 Wochen. Hm?
5: Also wachsen die in einem Affenzahn, ja.
6: Der ist schon länger da. Guck mal, vor 4 Wochen war das mit meinem Fuß.
4: Müssen wir nachgucken, dann sehen wir es genau.
6: Also ich denke schon.
4: Hat was von einem Dugong, ne? Die Nase. Arthur? Ah, du kneifst das Äugelchen. Du kneifst das Äugelchen. Jetzt wird er langsam munter.
5: Arthur.
4: Stimmt, hier, voll die kleinen Mikrostacheln. Da. Guten Morgen. Guten Morgen.
5: Ich dachte gerade, die Schweizer schlafen länger.
4: So, ich bin da gerade nochmal einen Blick. Hast du noch? Geht es?
6: Guck schon.
5: Was wiegt der jetzt?
4: 3,6 Kilo.
5: Das war's schön.
4: Ja, und schreib gut ins Revierbuch, wann er jetzt hier drüben war. Ich schreibe es mir auch auf, damit wir die Intervalle so ungefähr rauskriegen.
2: Oh, die Stange geht schon hoch.
4: Okay, ich denke, Deckel drauf.
6: Ich hab ein bisschen Wasser eingetreten.
4: Na gut, dann muss ich mal wischen.
5: Bis zum nächsten Mal, ne?
4: Okay, tschüss.
5: Tschüss.
4: Ciao. Wir kommen im Aufzug allein, vielleicht drauf.
5: Ja. So. Was machst du weit?
6: Wieder
5: reinkommen. Ja, okay.
6: Okay?
5: Ja. Naja, das ist noch ein wenig müde.
6: Bitte?
5: Aber das sieht schon wieder gut aus. Können wir kurz reingucken?
6: Hast du die Handschuhe noch an?
5: Aha. So. Fahren wir mal los.
7: Ja.
1: Für heute war es das. Doch diese Prozedur wird Arthur noch das ein oder andere Mal über sich ergehen lassen müssen.
5: Denke ich mal. Hallo, Jochen. Der wird jetzt mal ein bisschen durcheinander sein, was aber auch noch an der Narkose liegen kann. So, Jeanette, gehst du dahin?
6: Ja.
5: Und dann schauen wir erst mal. Der soll also am besten alleine rausgehen. Ich will jetzt nicht scheuchen. Ja, so ist doch fein. Ja, so ist doch ein feiner.
6: Geht hier wieder zurück.
5: Arthur, so ist doch brav. Kommst du zurecht, ja.
6: Siehst du?
5: Oh, er wackelt noch ein wenig.
6: Ja, das wird schon wieder. Gell?
5: So, die werden jetzt ein bisschen beobachten. Ja, wir müssen jetzt ein bisschen ihn beobachten. Und am besten bleibt jemand hier drin. Nicht, dass er vom Baum fällt, wenn er jetzt versucht hochzuklettern. Weil ein bisschen wackelt er doch noch schon von der Narkose.
1: In der Tat. Aber kaum aufgewacht, zieht es unseren Arthur bereits wieder nach oben. Und das klappt auch schon ganz prima.
5: Ja, sieht ganz gut aus. Alles gut geklappt.
6: Upp.
5: Bis auf meine Erfahrungen mit Stacheln.
6: Naja, aber wenn es nicht so schlimm ist, fangen wir es nächste Mal ohne Handschuhe.
5: War gar nichts. Okay, tschüss ihr zwei. Gleich gibt's Futter.
6: Ich glaube, das ist ihm heute egal.
2: Jetzt haben wir mal was zusammengesucht.
1: So baut man eine Elchdusche.
2: Meine Idee ist es, dass wir ein festes Rohr installieren, was man an die Tür hängen kann, dass sie einen Wasseranschluss an das Rohr macht und dann kann sie ihre Arbeit weitermachen. So, ich mache es jetzt mal so zusammen, wie ich mir das vorstelle. Was wollen wir jetzt mit Schlauch anfangen? Das Ganze einhängen später, wenn es fertig ist. Und Schlauch dran und kann gehen. Kann's abstellen und kann's, wie gesagt, sich ihrer anderen Arbeit zuwenden. So. Mal sehen.
1: Der einfallsreiche Handwerksmeister Klaus Heinecke ist Chef der Opel-Zoo-Handwerker. Und die müssen vielseitig sein und sich um alles kümmern, was so anfällt.

0: Oh. Komm, wollen wir probieren, ob es was wird. Ja.
1: Sieht aus wie Feuerwehrtechnik.
0: Aber ist stabil und hält. So, machen wir so in die Tür, dass du aushängen kannst, wegnehmen kannst. Ja. Welche Höhe willst du?
1: Vielleicht, dass es hier unten drauf liegt.
0: Hier drauf?
1: Ja. Mhm.
2: Auf den ersten Blick macht die Konstruktion doch schon einen guten Eindruck.
1: Ja, schön massiv und stabil. Das sieht wesentlich besser aus als das, was ich mir gedacht hatte. Ich hätte das nicht so toll hingekriegt.
0: Auf die Schnelle.
1: Ja. Dann vor allem, dass ich den Schlauch auch nur unten anbringen muss. Das ist echt ein Ruckzuck.
2: Der Funktionstest des Prototypen Elchdusche läuft. Das Produkt könnte in Serie gehen. Schließlich werden Elchduschen vielerorts dringend gebraucht.
1: Ja, toll. Dann kann ich in der Zeit wirklich was anderes machen. Oder zumindest wenigstens die Eichstelle, dass ich in der Nähe bin.
0: Wie sah es nicht gefällt?
1: Ich brauche mir keinen Tennisarm holen beim Schlauch halten. Echt was Straße.
0: Ja. Das ist fein.
1: Ja, oder ist genau deine Höhe, ne?
0: Ja. Das ist gut, ja.
1: Na, mal gucken, wenn das vielleicht ein bisschen länger hält und ohne mal, wenn er keine Lust mehr hat, weggeht, dass die Pflanze sich vielleicht auch mal rantraut. Ja, kann ich mich dabei stellen. Ohne, mach mal Platz.
0: Schön. Prima. Platz doch. So.

Bar. Und da hinten, da gibt es auch noch ein paar Stellen, die ein wenig Abkühlung brauchen. Am anderen Ende des Zoos ist das Schildkröten-Einsammeln in vollem Gange. Oliver Reinhardt wird dabei von einem Praktikanten unterstützt.

0: aufsammeln ist noch leicht. Das Problem ist ja, dass wir jede einzelne Schildkröte danach in die Hand nehmen müssen und abschrauben müssen. Und das nimmt halt sehr viel Zeit in Anspruch. Also von der Schwierigkeit her ist das gar kein Problem. Aber der Aufwand her, jede einzelne Schildkröte zu baden bei der Menge an Tieren, das ist einfach eine umständliche Arbeit, sag ich mal. Die kriegen wir schon wieder, die sind ja nicht so schnell.
1: Abenteuerlust und Freiheitsdrang sind bei den Schildkröten unterschiedlich stark ausgeprägt.
2: Sie hat
3: mal die Anfassen.
0: Haben wir alle.
4: Wenn ich das darf, mache ich das. Alle Freiheiten haben ja viel Idee.
0: Würde dir das gefallen, wenn du in der Kiste sitzen müsstest?
3: Nein.
0: Siehst du. Würdest du auch versuchen rauszukommen? Ist oft, ist schwer.
1: Schildkrötenputztag. Für die Tiere ist es nicht sehr angenehm.
0: Na, auf dem Panzer, da sind die eigentlich nur druckempfindlich. Aber ständig hochgenommen zu werden und untergetaucht zu werden, also wirklich gefallen tut ihnen das nicht. Und die können ja nicht einordnen, ob das jetzt gut für die ist oder nicht. Und die denken halt, ich bin ein böser Mann, der die alle essen will und sie deswegen hochnimmt. Und also freuen tun sie sich nicht darüber. Aber wirklich unangenehm kann man nicht sagen, wie gesagt. Also ich tue ihnen ja nicht weh. Das ist halt nur von der Haltung her und so. Ja. Also so auf dem Kopf stehen, das mag ja keiner gerne. Und die wehrt sich auch schon, versucht mich zu beißen. Und würde es auch tun, wenn sie dran kämen. Das Vergnügen hatte ich beim letzten Mal, dass mich zwei Stück in der Hand gebissen haben. Und die können ganz schön feste zubeißen für so ein kleines Tier. Also die schnappen schon ordentlich zu.
1: Damit die Statistik wieder aktuell ist, führt Oliver bei der Gelegenheit auch gleich eine Schildkrötenzählung durch. Erfasst wird, wie viele Tiere von welcher Rasse vorhanden sind. Die beiden Nasenbärenbabys Tom und Jerry sollen sich langsam an ihre älteren Artgenossen gewöhnen.
5: Ja, Michael, hier ist Angie. Ich wollte fragen, ob unten der Käfig fertig ist für die zwei Kleinen.
6: Der ist fertig, ja. Das kannst du dir einmal machen.
5: Okay, danke schön.
6: Ja.
5: Auf ihr zwei. Wir gehen jetzt runter bei den großen Nasenbären, setzen die zwei in den abgesperrten Käfig und dann können die sich erstmal mit denen verständigen und dann gucken wir mal, ob die sich auch gegenseitig leiden können. Mach mich mal los.
1: Freiwillig geht allerdings keiner in den Korb.
5: Ich glaube auch, die wollen nicht in den Korb. Einmal. Nein, da drauf. Zweimal. So. Dann können wir gehen. Rudern raus.
1: Angela Pfeiffer hat die beiden Nasenbären mit der Hand und mit der Flasche aufgezogen, weil deren Mutter Nelly zu wenig Milch für ihre Babys hatte. Nun sollen sich die kleinen Brüder jedoch langsam aber sicher an ihre Artgenossen gewöhnen und umgekehrt, damit sie später mit ihnen gemeinsam in einem Gehege leben können. Angela will das Risiko für ihre Schützlinge so gering wie möglich halten.
7: Ich muss den Schieber richtig feststellen, damit

0: die Großen den Schieber nicht aufdrücken.
1: Ihre Sicherheitsvorkehrungen sind nicht übertrieben.
0: Weil ich die ja alleine hier drin lasse. Und wenn die wirklich den Schieber aufkriegen, gehen die wahrscheinlich, weil sie sie noch nicht wirklich kennen, auf die Kleinen los. Und wenn da irgendwas passiert, bin ich traurig. Und das will ich einfach nicht. Aber ich glaube nicht, dass die in der Größe, also die Kleinen, die würden dann eher mit denen spielen oder spielen wollen. Und bei, ich habe nur Bedenken bei Mutti und bei Nelly. Weil die zwei nicht so, die sind halt aggressiver wie die anderen.
1: Jetzt wird's interessant. Und für die Nasenbären richtig aufregend. Schließlich ist hier alles neu und fremd.
0: So, ihr zwei Hübschen. Und nicht rauslaufen. Nee. Guckt mal hier, was es hier Schönes gibt. Der Korb und die Decke, die bleiben erstmal noch drin, damit sie was haben, das sie kennen. Und im Laufe der Zeit wird das dann alles mit rausgenommen. Die scheinen sich wohl zu fühlen hier.
1: Tja, hier gibt's ja auch jede Menge feine Sachen zum Spielen und zum Essen.
0: Hier, du sollst. Guck mal hier. Kann man essen. Aber interessiert sind sie. Ja, der Tom ist eh immer ein bisschen schneller.
2: Inzwischen.
0: So hoch, nicht erschrecken. Das ist das erste Mal Küken. Fleisch hatten sie schon mal. Haben sie drauf rumgekaut, aber dann wieder ausgespuckt. So, ihr zwei, viel Spaß. Die kommen erstmal abends wieder mit raus. Ich nehme die noch mit nach Hause.
1: Doch bis Angela Feierabend macht, haben die beiden kleinen Kerlchen noch genug Gelegenheit, ihr neues Reich zu erkunden.
3: Bei dieser Schildkröte ist der Pilz schon recht weit fortgeschritten, also die ist stark betroffen. Man sieht, der ganze Panzerrand ist schon zerfressen. Das ist auch ganz weich hier alles. Und da ist es sogar schon bis ans Blutgewebe runter. Also schon richtig tief fortgeschritten, der Pilz. Und das wird für die Schildkröte dann auch schon schmerzhaft sein, also wenn das so weit fortgeschritten ist. Und damit es halt bei den anderen Schildkröten gar nicht erst so weit kommt, müssen jetzt halt alle behandelt werden, damit sie möglichst alle wieder gesund werden. Ja. Hier ist es sogar schon auf die normale Haut übergesprungen, dass sie sich teilweise ablöst. Und ja, sowas passiert.

0: bei Privatleuten zu Hause ist, das ist schon verwunderlich. Und dass diese dann einfach aussetzen, das ist noch viel mehr verwunderlich. Und die sind wirklich streng geschützt und leider sehr stark vom Aussterben bedroht.
1: Deswegen wird das Tier wohl zu einem Artgenossen abgegeben werden. Am zahlreichsten sind aber die Exoten vertreten, Rotwangen- und Gelbwangen-Schmuckschildkröten. Sie werden ganz besonders häufig ausgesetzt.
0: Die gehört zu den Klappschildkröten. Das heißt, die kann sich komplett verschließen und da ist dann wirklich kein Rankommen mehr. Und die sind auch so stark, also ich würde das mit meinen Fingern jetzt nicht aufbekommen. Also ich bräuchte ein Werkzeug, um da zu gucken, ob sie noch da ist. Aber das ist ein gutes Zeichen. Wenn sie sich so verschließt, heißt das, sie ist gesund, es geht ihr gut. Hat jetzt nur ein bisschen Bange und deswegen ist sie so dicht. Und alle anderen Schildkröten, oder die meisten anderen, können sich zwar auch zurückziehen, aber nicht komplett einziehen. Also das ist starr, die können das dann nicht zumachen. Also es ist immer die Möglichkeit gegeben, dass da ein Raubtier irgendwie noch an das Fleisch rankommt. Bei dieser eben nicht, also die kann sich komplett dicht machen. Da haben wir leider nur noch diese eine von, die andere ist uns letzten Winter leider verstorben. Aber dieser hier scheint es gut zu gehen, also von daher.
1: Oliver führt genau Buch über seine Schildkröten.
0: 90, genau 90 Stück sind es geworden. Das sind zwei mehr als beim letzten Mal. Muss ich mal gucken, wo genau sich der Bestand geändert hat. Ob das mit unseren Büchern übereinstimmt, mit den Abgaben und den Annahmen an Schildkröten von Besuchern. Oder ob da wieder welche wild ausgesetzt wurden.
1: Die Schildkröten jedenfalls sind froh, wieder in ihrem Gehege und an der frischen Luft zu sein.

0: Und sobald nun auch noch das Becken wieder gefüllt ist, ist alles in Ordnung. Zumindest für die Tiere, die rechtzeitig und erfolgreich gegen die Pilzerkrankung behandelt worden sind. Bleibt das Problem mit dem extrem stark befallenen Tier. Und das bespricht Oliver mit dem Zooinspektor.
1: Bei den Schildkröten ist jetzt eine aufgetaucht noch, die stark befallen ist. Die hatte den, also beim Bauchpanzer ist das Gewebe schon so aufgeweicht, dass das bis ins Fleisch runtergeht.
2: Okay.
1: Und ich denke nicht, dass wir die noch irgendwie behandelt kriegen, ob wir die einschläfern können.
2: Ja, werden wir auf alle Fälle einschläfern. Also wir gucken sie uns vorher nochmal an. Ja, Frau Dr. Grenz kommt ja vorbei und dann entscheiden wir. Aber wenn die Verletzungen schon so gravierend sind.
1: Also es ist keine große Fläche, aber die geht aktiv rein. Also ich glaube nicht, dass wir da nachher darüber werden. Und ist Frau Doktor noch im Park oder soll ich die Schildkröte dann beiseite sitzen lassen?
2: Nee, dann setzen wir die lieber beiseite. Ich informiere sie dann und ich denke mal, die kommt halt sowieso noch mal vorbei.
1: Ah, okay.
2: Ja, gut. Tschüss.
1: Jetzt kriegt sie eine Spritze, schläft langsam ein und dann hat es hinter sich. Und das ist schon, ich denke mal, das Humanste, was man jetzt machen kann. Sonst müsste die jeden Tag gefangen werden, dann die Wunde ausgekratzt werden, ein anderes Pilzmittel jeden Tag draufgeschmiert werden. Und wenn dann der Pilz endlich besiegt ist, dann müsste sie trotzdem noch separiert bleiben, bis dann der Panzer wieder vollständig zugewachsen ist. Und das ist einfach ein zu langer Zeitraum, in dem das Tier dann so oft gegriffen werden müsste und das wäre purer Stress.
0: Und hätte darüber hinaus auch noch kaum Aussicht auf Erfolg. Und das sehen Sie in der nächsten Folge von Giraffe, Erdmännchen und Co.
3: Eine Großkatze, wenn sie in der Natur Beute schlägt, kann bis zu 10% ihres Körpergewichts zu sich nehmen auf einem Schlag.
0: Kein Problem für die beiden Frankfurter Sumatra-Tiger. Malea und Iban zeigen gerne, wie flott das geht. Auch wenn die Fütterung der Raubtiere heutzutage ganz viel mit Beschäftigung zu tun hat. Guten Appetit.

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3: Bevor ich mich aufrege, ist mir lieber egal. Hallo, ich bin Jennifer Siegler. Es ging eigentlich mir darum, dass ich was Sinnvolles in meinem Beruf machen möchte. Und ich habe angefangen bei den Kindernachrichten Logo. Da habe ich Kindern erklärt, was auf der Welt los ist. Jetzt mache ich das Ähnliche hier im HR für Erwachsene. Also ich muss sagen, ich bin ein totaler Nachrichtenjunkie. Ich beschäftige mich sehr, sehr, sehr viel mit journalistischen Themen. Aber wo ich total abschalten kann, ist im Wald, wenn ich mit meiner Hündin unterwegs bin. Und dann gibt es auch kein Handy, dann gibt es keine Nachrichten. Und dann bin ich einfach mit der in der Natur. Heimat ist für mich der hessische Dialekt. Meine Oma hat total krass hessisch gesprochen. Meine Eltern reden hessisch und ich muss sagen, dass ich das total liebe. Und wenn ich das höre, dann fühle ich mich total zu Hause. Wir sehen uns.
4: So, und jetzt fahren, fahren, fahren. Pass auf, die treten immer in alle Richtungen.
5: Ach, guck mal, andersrum.
4: Ja. Azubis dürfen das.
6: Wenn keine Fehler passieren, lerne ich nichts.
4: Augen überall, ne? Ja. Jetzt kommt's von allen Seiten.
6: Also. Wenn irgendwas nicht klappt, kommunizieren, ich brauche Hilfe.
4: Und zack ich zu. Ah! Und im blödsten Fall packt er dich sofort, ne?
7: Ja.
8: Da kannst du heute Abend das Fitnessstudio sparen.
9: Ja, spare ich mir auch so.
6: Du riechst hier eine Ewigkeit, das ist Wahnsinn.
8: Kommt langsam was an?
9: Ja.
8: Wir haben noch gar nicht gefegt.
10: Jo.

0: machen jetzt erstmal die Runde, ne?
1: Ja.
0: Dass man dann nochmal einen Schlenker so durch den Bereich fährt, weißt du?
2: Ich bin jetzt Bereichsleiter für die gemäßigte Zone. Mit unterschiedlichen Tierarten, unterschiedliche Überraubtiere, Huftiere, bis hin zum Elefanten.
0: Ist das die coolste Zeit morgens, ne?
1: Ich finde auch, es ist also so richtig entspannt, ohne Besuch, es ist auch richtig ruhig.
0: Hier ist auch schon draußen die Bande.
2: Heute Schwerpunkt Huftiere. Bedeutet für uns, wir starten mit unserer routinemäßigen Runde. Fahren einmal unsere Außenbereiche ab. Das ist der Streichelzoo, die Bongos und die Kamele. Also die Morgenrunde ist eigentlich wirklich dafür da, einmal als allererstes zu gucken, sind die Tiere alle in Ordnung. Einfach so ein Vorabcheck.
0: So, hier geht's rein.
2: Erste Station ist der Streichelzoo.
0: Moin!
2: Meerschweinchen werden einmal kurz abgefüttert morgens. Die Hühner sperren wir aus, Schafe kommen mit dazu, wir zählen einmal wirklich durch.
0: Einmal die Häuser hochlupfen.
1: Hallo. Ich ziehe die Arbeit mit Tieren, den Arbeitmenschen auf jeden Fall vor. 1, 2, 3, 4, 5, 6, 7, 8, 9. Ich weiß nicht, Menschen können dir alles Mögliche erzählen und Tiere sind halt einfach immer ehrlich.
0: So, als nächstes die Ziegenbande hier.
1: Ja, oh nein.
0: Genau, mach schon mal rein. Auch 9. Einfach okay, heute. Gut. So, Mädels. Moin zusammen. Na, im besten Fall jetzt schon durchzählen, ne?
1: 5, 6, 7, 8, 9.
0: Ja, easy, oder?
1: Ja.
0: Heu geht raus.
1: Also es kann schon hinderlich sein, wenn so viele Tiere auf einen zukommen, aber ist ja auch eigentlich ganz süß, ne? Wenn die dann, man merkt, dass die so einen erkennen und wenn die auf einen zukommen und die merken so, hm, da gibt's Futter. Up in the highest of heights, mein Vater hatte immer schon Tauben, also mittlerweile nicht mehr, aber so hobbymäßig, ne?
0: Ja.
1: Tauben und so ein Krams. Und dann, weiß nicht, hatte ich immer was mit Tieren zu tun und mein sozialer Beruf kam für mich auch nie in Frage. Also ich weiß nicht, irgendwie ist die Arbeit mit Tieren, ich weiß nicht, auf der emotionalen Ebene einfach besser.
0: Schön, ja. Ja, finde ich auch. Du, ich bin da ganz bei dir.
1: Ja. Wie ist es bei dir eigentlich zu dem Beruf gekommen?
0: Zu dem Beruf an sich?
1: Ja. Ja, also wie bist du darauf gekommen, Tierpfleger zu machen?
0: Eine schwierigere Geschichte, glaube ich, als bei dir.
1: Okay.
0: Ich war mir da überhaupt nicht sicher. Ich habe zwar auch schon immer Haustiere und auf dem Bauernhof geholfen und so, aber ich war mir nie sicher. Ich wäre sonst wahrscheinlich, wenn mich nicht hier ein Kollege, der heute auch noch hier ist, gesagt hätte, hey, bewirb dich doch mal da, wäre ich, glaube ich, Kfz-ti geworden oder sowas. Also ich habe mir da nie Gedanken drüber gemacht.
1: Krass.
0: Leider.
1: Hab ich gedacht.
0: Aber jetzt bin ich froh, dass ich hier bin. Also von daher.
1: Das passt doch zu dir. Also,
0: der Job passt zu mir.
1: Ja, schon.
0: Ja?
1: Ich schon.
2: Ja, nächster Halt sind jetzt die Bongos und dann kann Lea die Tiere gleich einmal aussperren und einmal sehen, dass das dann doch ein bisschen Unterschied ist zu den Elefanten.
0: Wir haben ja leider eine Kuh verloren, Dominika, und Kibo agiert so ein bisschen als Amme. Ist dir der bekannte Begriff, Amme?
1: Ja, das ist, also wenn halt in diesem Fall, wenn das Muttertier verstirbt, wird sie quasi so eine Art die Mutterrolle übernehmen, vielleicht nicht säugen, aber halt
0: genau.
1: Fürs auf sie aufpassen einfach.
0: Das Jungtier hat quasi so einen Punkt gefunden, an dem sie sich bindet.
1: War das dann auch schwer für euch, ja, ne?
0: Ich kannte Dominika seit meiner Lehre auch. Wir haben noch Kollegen, die haben ewig mit der gearbeitet. Das ist natürlich schon auch ein Schock irgendwie gewesen. Auch einfach, dass wir so hilflos daneben standen und eigentlich nichts machen konnten. Und es war kein schönes Thema, aber es gehört damit dazu.
1: Ja, ja, das ist
0: wird dich irgendwann auch betreffen, gerade dass du dann auch Tiere gehen lassen musst, die du halt ewig kennst.
1: Damals, als ich noch kleiner war, hatten wir Kaninchen. Und ich hatte, das war das erste Kaninchen, was ich hatte. Und dann kam ich einmal nachmittags zum Stall und es lag einfach tot im Stall drin. Da habe ich mich dann auch, war ich schon sehr traurig, habe mich halt gefragt, was passiert sein könnte, woran es halt liegt. Die jetzigen Haustiere sind alle zum Glück noch ziemlich jung und noch, haben noch ein langes Leben vor sich, was ich sehr, sehr begrüße.
0: So, nächste Box. Holger mit Jungtier.
1: Ja.
0: Jungtier bei Fuß. Wie auch immer, gibt es mehrere Begriffe für laktierend. Mhm. Also bei Fuß heißt, sie führt das Jungtier mit.
1: Ja.
0: Und laktierend, dass es halt noch gesäugt wird.
1: Mhm. So, ist okay. Wir sind gleich weg.
0: Ist auch ein Mädel, hat aber ehrlich gesagt, glaube ich, leider noch keinen Namen. Es ist irgendwie jetzt mit der ganzen Geschichte mit Dominika, glaube ich, so ein bisschen untergegangen. Ne? So, Frühstück haben wir drinnen.
1: Ja.
0: Jetzt fangen wir quasi an, schmeißen sie raus und dann hauen wir ab zum Kamel.
1: Alles klar.
0: Ja, mhm. Gut.
2: Also wir haben eine Box. Also, oder das Gehege oder wie auch immer, haben immer irgendwie eine Verbindungstür. Diese benennen wir dann immer Schieber. Und wenn wir die Tiere von A nach B bringen wollen, nennen wir das immer Umschieber.
1: Ich freue mich drauf, es wird herausfordernd. Darauf bin ich gespannt.
0: Es wird jetzt wirklich ein bisschen ernst, auch wenn ich dabei schmunzel, aber das ist jetzt wirklich eine wichtige Geschichte, dass es mit dem Schiebern klappt.
2: Mhm. Ja, natürlich kann man da ein paar Sachen falsch machen, gar keine Frage. Also da wir jetzt auch noch zwei Jungtiere mitlaufen haben, dass man die irgendwie nicht schnell genug mit dabei lässt oder den Schieber zu früh zumacht, weil man nicht wirklich durch die Luke vernünftig schaut. Wir haben immer so kleine Schlitze, wo wir durchgucken können.
0: Du fängst einfach hiermit an, dann standardmäßig die Zwischenschieber. Sollte ein Wongo nicht direkt rauslaufen, gibst du den über die Pflegertür ein bisschen Druck und zum Schluss ruhig relativ zackig bei Ivy aufmachen, dass sie durch kann.
1: Ja, die will
0: nicht, dass sie uns in den Schieber ballert.
1: Alles klar.
0: Ne? Also okay. Da jetzt ruhig Kopf einschalten und dann einmal vernünftig dran. Ja?
1: Mhm.
0: Gut.

0: vielleicht.
1: So. Wer war denn jetzt von euch beiden schon mal hier?
2: Ich noch nicht.
3: Ich war auch noch nicht hier.
1: Also ihr seid beide jetzt das erste Mal hier. Das ist total cool. Ja. Pass auf. Wir haben ja jetzt hier einen historischen Hof.
4: Hier ist es was Besonderes. Wir haben einen Rittersaal hier. Und da befindet sich ein offener Kamin. Ein historischer offener Kamin mit einem großen Schornstein. Und die Jungs sollen halt einfach mal lernen, wie man vernünftig und sauber arbeitet.
1: Tom, was müssen wir berücksichtigen hier jetzt? Was ist hier die Gefahr? Guckt mal euch um.
2: Ja, das ist beim Fegen natürlich Rauchstaub und wir diesen Saal hier einsauen.
1: Genau, richtig.
4: Wir sind in einem historischen Gebäude, so gesehen. Und da ist das Gefahrenpotenzial recht hoch, dass auch Schmutz entsteht. Und wir haben tatsächlich so versucht, jetzt in diesem Rauchfang die Folie zu befestigen, damit der Ruß in den Karton fällt.
3: Auf jeden Fall habe ich Respekt vor der Aufgabe. Man muss da sehr aufpassen. Und ich hoffe, es läuft alles super.
1: Tom, du guckst jetzt, dass es nicht durchstaubt. Schön kommunizieren. Ja, wem ist welche Maske jetzt?
2: Das war meine.
1: Bist du sicher oder war das deine?
3: Nee, das ist meine, da rechts.
1: Was seid ihr denn hier für Kasperköpfe hier? Masken tauschen. So, auf geht's. Los, Jerry, auf geht's. Ab nach oben.
2: Dann warte ich auf euer Kommando.
1: Ja, wir sagen Bescheid.
2: Ich kann Ihnen da wirklich mal sagen, sehr gut nachvollziehen, weil ich da halt vor einem Jahr in derselben Situation war. Deswegen finde ich, ist die Zusammenarbeit und auch die Hilfe untereinander sehr wichtig.
4: Der offene Kamin wird einmal im Jahr gereinigt, um einem Rußbrand entgegenzustehen.
1: So, Jerry.
3: Ja.
1: Wir bauen jetzt den Besen um. Das heißt, wir müssen jetzt den Pumpersteher in den Leimbesen haben.
3: Ja.
1: Hast du es schon gemacht?
3: Tatsächlich noch nicht.
1: Okay.
4: Ein Leimbesen ist ein Besen, der an einer Leine befestigt ist.
1: Aber Einlage gewechselt hast du ja schon mal im Leimbesen, oder?
3: Nee.
1: Auch noch nicht. Das ist ja cool.
3: Tatsächlich.
4: Also wir haben enge Schornsteine, weite Schornsteine und dementsprechend muss die Beseneinlage angepasst werden. Ausbauen des kleinen Sternes und den großen Stern dann dementsprechend einbauen.
1: Er muss es jetzt ja einfach auch mal machen, weil permanent ist es ja so, dass wir unterschiedliche Querschnitte im Schornstein haben, also sprich 20x20 oder auch mal 30x30 oder wie hier im Fall jetzt 40x40. Der größte Querschnitt ist 60x60 zum Beispiel. Und da dementsprechend müssen wir die Sterne auch auswechseln, ne? Damit auch das Fegen einen Sinn macht. Ne, Jerry?
3: Genau.
1: Jetzt nimmst du mal den Besen auseinander.
4: Und da müssen wir halt die Verschraubung von der Kette lösen.
3: Aber ich habe sie nicht ganz rausbekommen aus dem Gewinde. Und da habe ich ganz schnell gemerkt, dass irgendwas da schief läuft.
1: Klappt es?
3: Ja.
1: Und ich denke so, oh mein Gott, was macht ihr denn da? Was schraubt ihr denn da eine halbe Stunde dran?
3: Das Ding ist, ich bin so ein Mensch, ich will halt rumprobieren, bis es funktioniert.
1: Ja, aber Kommunikation wäre ja wichtig gewesen, dann wäre mir ja nicht alles aus dem Gesicht geklebt.
3: Ja,
1: aber Moment mal, warte mal, du drehst hier eine Ewigkeit, das ist Wahnsinn.
3: Und in meinem Kopf hat sich gar nicht so angefühlt, als wäre das so viel Zeit gewesen. Ich war doch fast fertig.
1: Ja, aber es ist Wahnsinn, bitteschön.
3: In dem Moment dachte ich mir tatsächlich, lass mich einfach machen, weil es war halt relativ schnell schon, würde ich sagen, wie er eingeschritten ist.
1: So, zack.
4: Wenn ich dann so sehe, wie man tausendmal dreht und kommt nicht zum Ende, ja, dann fällt mir alles aus dem Gesicht. Also man hat schon gemerkt, dass Jerry sehr nervös wurde.
3: Ich hatte gedacht, dass er mich erstmal probieren lässt. Ja, da kann ich auch nichts für.
1: Nein, alles gut.
3: Ja.
4: Gerade wenn Fehler passieren, weiß ich, dass wir noch ansetzen müssen.
1: Das machen wir gleich mit Tom nochmal. Das wäre nämlich ganz cool.
4: Wenn keine Fehler passieren, lerne ich nichts.
5: So, Jackie, heute großer Tag. Das wichtigste Werkzeug habe ich direkt mitgebracht. Was ist das?
6: Du bist ein Schlüssel für einen Ölfilter.
5: Genau.
7: Ja, heute ist die Aufgabe, dass wir einen großen Maschinenservice machen. Den wird Jackie machen und ich werde das Ganze beaufsichtigen.
5: Du weißt, gib mal her. Einmal Haare zum Zopf, Schmuck ablegen bitte.
6: Bei so einer Maschinenwartung ist es furchtbar wichtig, auf die persönliche Schutzausrüstung zu achten. Das hab ich doch extra schick gemacht.
7: Deswegen auch das weiße Hemd. Fürs Beaufsichtigen brauche ich ja gewisse Beaufsichtigerkleidung und das ist in dem Fall hier ein weißes Hemd, ne? Natürlich.
5: Erzähl doch mal, was denkst du, was wollen wir bei unserem Service hier heute alles bewegen, kontrollieren, gegebenenfalls erneuern, ersetzen?
7: Sie hat mit Maschine eigentlich nicht ganz so viel am Hut. Wir sind hier aber auf einem guten Weg und dementsprechend hoffe ich, dass sie mir hier heute den Motor wartet und morgen mein Auto. Dann kann ich mir den Gang in die Werkstatt sparen.
6: Wir haben das ja schon mal gemacht am Anfang der Ausbildung. Deswegen würde ich vermuten, wir wechseln die gesamten Filter.
5: Wunderbar. Dann fangen wir mit dem Luftfilter an. Woran erkennen wir, dass er gewechselt werden muss? Worauf achten wir?
6: Ich würde das jetzt hier einfach aufmachen und dann mal schauen, wie verdreckt er ist.
5: Bitte, super. Mach mal, guck mal rein. Ja, also der Maschinenraum, der ist mir heilig. Das ist die Goldkammer, das Bernsteinzimmer an Bord. Ja. So ein bisschen hebeln, oben, unten, links, rechts. Genau, siehste, wunderbar. Was würdest du sagen?
6: Zu Anfang sind die halt weiß und jetzt ist der schon sehr verdreckt. Ne? Sollten wir austauschen?
5: Tauschen wir aus. Du weißt, wo sie liegen?
6: Heute ist die Aufgabe, dass ich mir alleine die neuen Filter aus der Kiste suche und das alleine abdrehe und alleine wieder anbaue. Und natürlich, wie Sven das immer liebt, alles wieder sauber hinterlasse. Ne?
5: Einen undurchlässigen Luftfilter erkennst du immer daran, dass ein Schiff stark schwarz qualmt. Ja. Denn wenn der Luftfilter verstopft ist und nicht mehr ausreichend Durchlass hat, kann der Motor nicht mehr einwandfrei verbrennen. Das macht sich meistens in einer starken Rußbildung am Heck bemerkbar. Hau den Deckel wieder drauf. Wo hast du den? Da, gib her den alten. Kontrollier schön bitte, wenn du das fest hast, dass auch alles fest ist. Wenn uns das während der Fahrt um die Ohren fliegt, dann
6: hier passiert irgendwie
5: machen wir dicke Backen. Es passiert nichts. Komm, lass mich mal gucken.
6: Ich habe bei Maschinenaufgaben generell immer sehr viel Respekt, weil Sven mir beigebracht hat, dass es unsere Lebensversicherung ist. Ich habe immer im Hinterkopf, Mensch, wenn da jetzt irgendwas nicht richtig angebracht wurde oder so, dann ist es nachher meine Schuld, wenn da irgendwas kaputt geht oder ausfällt. Ach, guck mal, andersrum.
5: Ja. Ja. Azubis dürfen mal Fehler machen, das ist in Ordnung.
6: Azubis dürfen das, ja.
5: Azubis dürfen das, genau. Was würdest du sagen an dieser Maschine, womit legen wir hier los?
6: Ich werde jetzt mit dem Vorfilter anfangen.
5: Leg mal einfach los, ich bin gespannt.
6: Ich weiß gerade nur nicht mehr genau, wie ich es gemacht habe bei der ersten Wartung damals.
5: Also um dir direkt ein bisschen den Druck zu nehmen, das Gehäuse ist aus Gussalu, das heißt, wenn du falsch anziehst, das zerbricht halt gerne schnell.
6: Nein, jetzt nicht versagen.
5: Ich mag nicht, wenn ein Azubi

0: etwas kann und sich dumm stellt. Ich erwarte von Jackie, dass sie, soweit sie kommt, abliefert und nicht im Bockigen das Ganze hier beendet, weil sie denkt, sie kann es nicht, sondern dass sie einfach macht.
1: Ja, ich glaube, wir haben den Deckel abgeschraubt.
0: Ja.
1: Und da ist dann so ein kleiner Filter drin.
0: Wunderbar.
1: Ja, das ist eine gute Art, mir das beizubringen, wenn man mich dann in Situationen, wo ich auch hoffe, dass ich nichts gefragt werde, dann einfach funktionieren muss. Und dann spreche ich mal eben meine Gehirnzellen eben an und dann bringt mich das schon weiter, ja. Das habe ich oft gemerkt.
0: Kannst mal reingucken. Diese Ablagerung, die wollen wir verhindern, dass die in die Maschine kommen. Deswegen gibt es diese blöden Filter hier. Setz den mal ruhig schön mittig ein.
1: Sven schickt mir auch zwischendurch dann mal so coole Videos, wo er sagt, die sind sehr kurz und knackig und hilfreich. So für Dummies. damit ich das auch verstehe.
0: Hast du eine Idee, was passieren könnte, wenn der Filter nicht 100% abgedichtet ist?
1: Luft und Feuer.
0: Ja, Feuer, wenn daneben jetzt einer raucht, okay. Der Kraftstofffilter könnte Luft ziehen. Und im schlimmsten Fall stirbt er dir während der Fahrt ab, ne?
1: Ja.
0: So, Vorfilter haben wir fertig. Jetzt bleibt das Schönste, der Kraftakt. Mhm. Dein geliebter Motorölwechsel. Ja, kannst dir noch überlegen, ob du das bei warmem Motoröl machen möchtest oder bei kaltem. Es gibt entweder die Möglichkeit, dass wir den Motor einen Augenblick laufen lassen und das Öl dann leicht zu pumpen ist. Dann allerdings läuft ihr das doch recht heiße Motoröl über die Handschuhe und das kann dann schon mal zwicken, wenn man die Filter löst. Oder wir lassen die Maschine kalt und man kann ganz entspannt arbeiten. Das läuft einem das kalte Öl über die Finger. Dafür muss Jackie dann aber mal ein bisschen den Bizeps spannen.
2: Yay. Yeah.

0: Zoe, Moritz, jetzt geht's raus.
1: Denn Bongos ist die Situation momentan, dass wir ein Jungtier haben, wo die Mutter leider verstorben ist und wo wir dann eine, sozusagen so eine Ziehmutter haben. Und das kleine Jungtier, das kleinste, läuft mit der Mutter noch mit, aber es könnte halt sein, dass es zurückbleibt und deswegen muss man da besonders darauf achten beim Schiebern, dass man die nicht trennt, dass da nichts passiert, dass man Ruhe bewahrt und alles ganz in Ruhe macht.
2: Wir reden ja wirklich von Fluchttieren, die darauf aus sind, wenn was ist, einfach tschu und los geht's. Ne? Und das ist halt wirklich die Gefahr, dass sie sich dann verletzen. Ne?

0: Super. Also ich persönlich fand, es ist ziemlich gut gelaufen.
1: Ich kann ja.
0: Ja.
1: Nein, fand ich auch alles gut.
0: Okay, perfekt. Hat gut geklappt.
2: Klasse. Dann Abfahrt.
0: Alles klar. Ich war zufrieden.
1: Bei den Kamelen gucken wir noch mal so ein bisschen, wie sie sich mit direktem Kontakt schlägt.
2: So, wir sind jetzt schon sehr spät dran. Kamelen haben Hunger.
0: Ja.
2: Ich schlag vor, du holst Wittmann fix rein, Kraftfutter hinterher und wir können dann loslegen.
0: Ja.
2: Dann lass dich nicht auffallen.
0: Gut. Der Zeitdruck hat heute bei den Kamelen bei mir ausgelöst, dass ich doch etwas hektisch geworden bin. Das hier vorne ist aber Wittmann schon, ne?
2: Ja.
0: Der Dunkle, okay. So.
1: Also eigentlich ist das Reinholen keine gefährliche Situation, außer man macht es zu einer gefährlichen Situation.
0: So.
1: Ich habe mich natürlich gefragt, warum macht sie jetzt die Klappe auf, aber habe es dann auch einfach erstmal laufen lassen.
2: Zack ich auf und zack ich zu. Ah! Genau. So. Jetzt hast du schon gemerkt, ne, wie geil das ist mit offener Klappe, ne? Weil dann schießt er mit dem Kopf raus und im blödsten Fall packt er dich sofort, ne?
0: Ja.
2: Wenn der dir dann entgegenballert, also. Das kann wirklich brenzlig werden.
0: Ja. Sag ich,
2: also, tot ernst.
0: Mhm.
2: Weil die Klappe ist auf. Ich mach's jetzt auch nochmal. Der schießt bis hierhin raus.
0: Ja.
2: Wie ein Warni. Und ich habe ja heute Morgen schon gesagt, die hatten noch nicht viel auf der Gabel. Da ist jetzt noch mal ein bisschen mehr dafür, der Kraftfutter für ihn egal. Und da packt er dich im blödesten Fall.
0: Ja.
1: Das hat man ja dann quasi ihr auch angesehen. Dass sie das ja schon irgendwie sehr beeindruckt hat und sie in der Situation ja dann doch, ich will jetzt nicht sagen, kurzzeitig ein bisschen überfordert war, aber schon, kann ich schon so sagen. Okay.
2: So, dann lass uns anfangen.
0: Gut.
1: Geschadet, denke ich, hat es, glaube ich, nicht.
2: Draußen müssen wir

0: Gruppe jetzt von Kamelen, die alle um die 500 Kilo wiegen. Da ist keine Absperrung mehr dazwischen. Nichts, was wen auch immer auffällt, der uns, ich sag mal jetzt doof, an die Pelle wollen würde.
1: Also das wichtigste Learning aus der Situation war für mich, dass man trotz Zeitdruck auf jeden Fall sich die Ruhe nimmt, um nochmal genau zu überlegen, ob das wirklich gerade alles richtig ist, was man da macht oder nicht.
0: So, ganz kurz, damit du Bescheid weißt, wir füttern jetzt nochmal Mais.
1: Mhm.
0: Könnte jetzt ein bisschen mehr Action geben als mit dem Heu.
2: Wenn Kamele Mais sehen, dann sehen Kamele rot.
0: Quasi. So, dann komm mal fix rein. Zack, zack, zack, zack, zack, schnell durch meinen Arm durch. So, einen Tag langsamer, dass ich noch hinterher komme. So, und jetzt fahren, fahren, fahren. Das ist nicht rechts, aber dann fahren wir trotzdem da nach hinten. Dann rechts halten, rechts halten, rechts halten.
1: Die Karre wurde halt so gedrängt, dass ich da nicht mehr hin konnte, wo ich eigentlich hin wollte.
0: Augen überall, ne? So, jetzt kommt's von allen Seiten.
2: Ich glaube auch nicht, dass sie sich so richtig wohlgefühlt hat in der Situation am Anfang. Wir hatten dann noch so ein kleines Abspracheproblem, in welche Richtung wir jetzt mit der Karre laufen.
0: So, stehen bleiben, umdrehen, mitkommen, mitkommen, mitkommen, mitkommen. Siehst du, dann hast du nämlich die Karre automatisch zwischen den Trampeln stehen. Pass auf mit den kleinen Scheißern, die treten immer in alle Richtungen.
2: Richtig wohl, glaube ich, hat sie sich erst gefühlt, als wir dann nachher den Mais verteilt hatten und wir dann wirklich da standen, ein bisschen abseits von ihnen.
0: So, guck, haben wir das auch überlebt. Zack.
1: Ja, würde ich es unterschreiben, die Aussagen. Also es ist halt wichtig, wenn man mit dem Tier auf der Anlage ist, dass man halt die Augen und Ohren überall hat und sich alles anguckt.
0: Läuft ja auch in der Regel immer einer mit und auch bei mir damals. Der weiß, wie es geht.

0: wie hast du denn angefangen?
1: Hier das Aufdrehen.
0: Ja, dann mach mal ruhig.
2: Ja, also ich finde es wichtig, Jerry zu helfen und zu unterstützen, weil er halt nicht irgendein Arbeitskollege ist, sondern halt ein Kumpel.
0: Ja, und bei denen musst du immer darauf achten, dass du die richtig stramm bist.
2: Ja, mach ich eben.
0: Ich hatte das am ersten Arbeitstag mit Fabian. Der letzte Kunde ist uns so ein Kopf in einem Steiger hängen geblieben, weil wir es nicht richtig zusammengedreht hatten.
1: Tom ist halt immer für mich da, wenn ich Probleme habe auf der Arbeit oder auch privat.
3: Also wichtig ist bei mir jetzt zum Beispiel, dass ihr mit einer gewissen Ernsthaftigkeit an sowas rangeht. Man hat so da manchmal das Gefühl, Mensch, Jungs, ihr müsst mal überlegen und mit Motivation rangehen. Sonst bist du ein sehr motivierter junger Mann.
1: Ja.
3: Da musst du einfach mal sagen, okay, wenn mal was nicht so richtig läuft, sag es bitte, weil im Kopf können wir nicht reinschauen.
1: Ja.
3: Das ist ganz, ganz wichtig. Wenn irgendwas nicht klappt, kommunizieren, ich brauche Hilfe.
4: Man merkt, die beiden, das sind so kleine Geschwister. Also sie haben miteinander kommuniziert und man merkt einfach, dass sie sich gegenseitig auch aus dem Dreck ziehen wollen.
3: Super.
0: Guck mal von oben rein, dann siehst du eigentlich immer direkt, wie du das halten musst.
3: Dann können wir jetzt eigentlich loslegen. Tom, dich würde ich jetzt bitten, wieder runterzugehen.
0: Ja.
3: Zu gucken, dass es nicht staubt. Und wir fegen jetzt langsam den Schornstein durch.
1: Jo.
4: Mir war es wichtig, dass Tom auch bei dieser Kommunikation dabei ist, weil er wird ja irgendwann auch in dieser Situation kommen, dass er Lehrgeselle ist. Und sie sind ein Team. Und deshalb sind beide auch hier vor Ort.
3: Aber was hast du vergessen wieder?
1: Hast du vergessen?
3: Ja. UVV?
1: Ach, die Maske.
3: Genau.
2: Die UVV ist die Unfallverhütungsvorschrift zu unserem eigenen Schutz, dass wir ja möglichst wenig Risiko eingehen, um unsere Arbeiten auszuführen.
5: Ja, so ist gut von der Geschwindigkeit. Das kommt hier unten langsam an.
3: Kommt langsam was an?
5: Ja.
3: Wir haben noch gar nicht gefegt.
2: Jo.
3: Hast du einen Mundschutz auf?
5: Der ist auf.
3: Sehr gut.
5: UVV wird eingehalten.
3: Das ist gut.
4: Bei uns ist es nie langweilig irgendwie.
1: Nö.
4: Jede Situation ist anders und jede Herausforderung ist anders.
1: Wenn du schnell fegst, dann kommt dementsprechend auch mehr runter.
4: Deshalb muss ich die Jungs auch dementsprechend vorbereiten, sauber und vernünftig alles abzuarbeiten, dass es nicht durchstaubt.
5: So ist gut.
1: Super.
5: Tempo passt.
1: Tom stand unten am Kamin, ich oben am Fegen. Wir haben uns Kommandos gegeben, deswegen hat das auch relativ unkompliziert funktioniert.
6: Ich feg wieder nach unten.
5: Ja,

0: Super.
1: Tempo war sehr gut.
2: Sehr gut. Du weißt ja, jeder Anfang ist schwer. Und wenn man das erste Mal gemacht hat, läuft jetzt das Fegen vernünftig, oder?
0: Genau. Jetzt läuft es schon auf jeden Fall viel besser.
2: Flüssiger, ne?
0: Ja.
3: Davor, dass wir vorher so ein kleines Missgeschick hatten, hast du es hervorragend abgearbeitet.
0: Oh, danke schön.
3: Ja. Freut mich zu hören. Ganz entspannt.
2: Super. Und? Haben wir alles? Oder?
0: War doch nicht so allzu schwer, wie ich es gedacht habe, aber war auf jeden Fall eine spannende Erfahrung und aufregend.
2: Ja.
0: Genau.
2: Aber die Wände sind noch weiß.
4: Die Wände sind noch weiß.
2: Ne, Jerry?
0: Die sind noch weiß, genau.
2: Oh, Glück gehabt, du. Nach deinem heftigen Fegen heute hier.

0: dein Freund, der Ölfilterschlüssel?
1: Für so eine Maschinenwartung braucht man natürlich auch im besten Fall ein paar Hilfsmittel, denn manche Sachen sind einfach zu doll festgezogen.
0: Du siehst die Filterbank, du drehst die an und wenn du sie handlos hast, ne, dann merkst du, dass das Öl langsam rausläuft. Das ist dann der Moment, wo du vorsichtig und zügig die Ölfilter hier in die beiden Entsorgungsbehälter stellst.
1: Ich bevorzuge das dann trotz Anstrengung lieber im kalten Zustand zu machen, weil Verbrennen ist viel schlimmer meiner Meinung nach als ein bisschen schwitzen.
2: Ist das richtig?
0: Nee, also der Winkel ist falsch rum. Nee, stopp, warte. So rum wird ein Schuh draus. Mach mal.
1: Total leicht. Habe ich direkt beim ersten Mal geschafft.
2: Ja, der ist zu öfter.
1: Einen nach dem anderen, oder?
0: Ja, bitte. Hier in dem Lappen mit.
1: Und ihm ist Sauberkeit sehr, sehr wichtig. Und da ist Sven ganz, ganz wild hinterher.
0: Der wird gleich unheimlich rutschig, deswegen muss das ein bisschen schnell gehen.
2: Ja, ich weiß auch. Es geht.
1: Sven, ich habe die falschen Handschuhe an.
0: Das ja, die sind alle rutschig. Alle Handschuhe, da gibt es keine richtigen.
3: Wenn Jackie einen guten Job macht, dann gehe ich heute mit dem weißen Hemd nach Hause. Ich wollte morgen auf eine Konfirmation, ich kann das noch anbehalten. Und sonst, ja, ziehe ich wohl ein Hemd von ihr an.
1: Oh Gott. Ich kann hier nichts mehr greifen.
0: Ja, viel Gewinne hast nicht mehr.
1: Boah! Oh, oh.
0: Ich höre es.
1: Dann ist er in letzter Sekunde einmal kurz runtergefallen, ist oben was rausgeploppt, aber ich hatte überall Lappen liegen, also war kein Problem.
0: Sollte
1: halten.
0: Passen. Gut.
1: Das waren jetzt alle Filterwechsel und jetzt muss man halt das alte Öl hier rauspumpen.
3: Da brauchst du schon ein bisschen Knöpfe für eine Arme, gerade wenn das so warm ist wie heute. Wir haben 30 Grad.
0: Lehrjahre sind ja keine Herrenjahre.
1: Ich möchte
0: ne?
1: meine Handschuhe anziehen dazu. Damit
0: gerne.
1: Meine Zauberhandschuhe, damit mehr Power.
0: Mhm.
1: Da.
0: Kannst auch noch einen Helm haben, wenn du willst.
1: Mir brennt gleich der Helm.
3: Also ich würde mal sagen, wird es einen Preis für blöde Sprüche geben, denn wären Jackie und ich wohl beide ganz weit bei der Nominierung mit da vorne.
0: So, dann zeig hier die Power. Brechen Hebel aber nicht ab, ne?
1: Ja, die ganze Pumpe ab.
0: Du wolltest das im kalten Zustand machen, ich hab dir das gesagt. Da kannst du ja heute Abend das Fitnessstudio sparen.
1: Ja, spare ich mir auch so.
0: Dann sind wir schon zwei, siehst du?
3: So, Jackie hat da ja fast den Hebel abgerissen. Hätte sie ein bisschen doller gepumpt, dann wäre da wahrscheinlich eine Schleife im Schlauch gewesen.
1: Da ist das Geräusch. Auf das Geräusch habe ich gewartet. So, man ist sehr glücklich, wenn endlich dieses ich ziehe jetzt Luftgeräusch kommt. Dann ist so, yes, geschafft.
0: Dann haben wir alle Filter gewechselt. Jetzt kommen wir zum letzten Punkt, nämlich Öl auffüllen.
1: Ich mag das, wenn man solche Männerjobs macht, weil ich denke, jo, jede Frau kann das auf jeden Fall auch machen. Und Papa ist immer auch sehr stolz. Ich denke, ich habe ja heute einen Filter gewechselt, Papa. Und dann denkst du, ja, das ist irgendwie so ein erwachsenes Gefühl. Yes, sir.
0: Ah, siehst du wohl, da ist er.
1: Da ist er.
0: Würdest du sagen, wir sind ready mit der Wartung?
1: Jetzt muss man das einmal testen und anmachen. Und wenn irgendwo was nicht richtig zugeschraubt ist, dann wird es direkt rausspritzen. Und das zeigt, dass wir irgendwo was
0: es wird rauslaufen,
1: nachziehen müssen. Oder
0: so. Jo, das machen wir.
3: Ich möchte, dass meine Azubis am Ende ihrer Lehre vollends die Maschine beherrschen und wissen, was sie da tun und nicht für jeden Kram einen Mechaniker rufen müssen. Und da zählt halt eben auch ein normaler Wartungsintervall zu. Bin mega stolz auf sie und ja, was soll ich sagen? Wenn mich einer fragt, Jackie ist mein Azubi, das läuft.
0: Hast du gut gemacht, ich bin sehr zufrieden mit dir.
1: Danke, Svenny.
0: Dankeschön.
1: Das hätte ich in meinem Privatleben ja vorher mir niemals angeeignet. So, ne? Also es ist schon cool, da ein bisschen so was raushauen zu können. Der Hamburger Hafen war immer mein Highlight in Deutschland. Und jetzt, also ich kann, man kann sich dort nicht satt sehen. Das ist schon ein irrer Arbeitsplatz auf jeden Fall.
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8: Ja, erste Frage in unserer Sendung heute. Wie ist es eigentlich im Knast? Also so wirklich, die meisten von uns wissen das zum Glück ja, muss man ja sagen, nicht. Wir haben natürlich alle irgendwelche Bilder im Kopf, ne? Aber wie ist es wirklich im Gefängnis? Wie sieht's da aus? Und wie ist die Stimmung? Wie fühlt sich das an? Fragen, die sich unser Reporter Jascha Bartlitz auch gestellt hat. Und deshalb ist er einfach mal rein, hat sich umgesehen und mit Straftätern gesprochen und hat sich nicht immer ganz wohl gefühlt dabei.
9: Das wird für mich heute eine der krassesten Erfahrungen überhaupt. 6 Uhr morgens. Dies hier ist der hessische Jugendknast Rockenberg.
10: Also ich bin ultra gespannt, aber auch mega nervös, muss ich sagen.
9: Gefängnis kenne ich nur aus Filmen. Doch jetzt gehe ich hinter diese Mauern.
10: Hallo, guten Morgen.
9: Wie ist es drin wirklich? Sicherheitskontrolle, Handys dürfen nicht mit rein, kein Kontakt zur Außenwelt.
10: Guten Morgen, Jascha Bartlitz. Hi. Hallo.
9: Mario Stephan und Sven Langholz arbeiten hier im Gefängnis. Sie bringen jugendlichen Gefangenen das Malerhandwerk bei.
10: Was sind hier so für Straftäter?
11: Also von Fahren ohne Führerschein bis hin zu Vergewaltigung, Kinderschänder, Mord.
9: Ganz ehrlich, mir geht ganz schön die Düse.
10: Muss ich mir irgendwelche Sorgen machen jetzt vor so einem Tag?
11: Nein. Wir passen auf.
10: Okay.
9: Mario arbeitet seit 28 Jahren hier. Das ist seine Welt.
12: Ab der Gittertür fängt unser Betrieb an.
9: Das habe ich mir irgendwie anders vorgestellt. Alles ist ziemlich bunt, sieht fast harmlos aus. Doch dann geht's schnell. Die jungen Männer werden aus ihren Zellen abgeholt und ich weiß erstmal gar nicht so richtig, wie ich mich verhalten soll. 4 der 120 Gefangenen machen hier die Ausbildung zum Maler und Lackierer. Auch ich kriege Arbeitskleidung. Am Anfang wird geraucht. Das gehört hier dazu. Ein erstes Gespräch.
13: Hast du schon mal diese Arbeit gemacht?
10: Nur die eigenen 4 Wände mal angestrichen. Aber richtig nicht, ne.
13: Also so Tapezieren und sowas.
10: Seid ihr Profis?
13: Ja, geht.
9: Jetzt heißt es ran an die Arbeit. Ich darf mitmachen. Die Flure hier dienen als Übungswände.
14: Immer von der Mitte anfangen. Hoch und runter, damit die Farbe sich überall gleichmäßig verteilt.
9: Welches Verbrechen dieser 18-Jährige genau begangen hat, will er mir nicht sagen. Aber es muss etwas Schlimmes sein, denn er hat 10 Jahre bekommen. Als er hier reinkam, war er gerade mal 15.
10: Das ist ja auch eine krasse Zeit, ne? Das ist ja quasi deine ganze Jugend hier.
13: Also das ist verschwendete Zeit auf jeden Fall, aber ich nutze ja hier drin. Ich habe meine Schule fertig gemacht und die Ausbildung noch mit. Dann mach ich schon weiter. Und mein Geld damit verdiene.
9: 5 unterschiedliche Ausbildungen sollen den Gefangenen hier eine echte Perspektive geben für das Leben nach dem Knast. Während die Farbe trocknet, komme ich auch mit diesem 20-Jährigen ins Gespräch, der mit Drogen gedealt hat. Jetzt sitzt er für knapp 2 Jahre, auch wegen Entführung und Freiheitsberaubung.
15: Ich hatte so Streit gehabt mit einem Junge. Und dann bin ich auf den losgegangen. Wir haben den in den Transporter gepackt und da sind wir in unsere Keller angekommen. Wir haben den auf dem Stuhl gefesselt und geschlagen.
10: Und bereust du das?
15: Eigentlich nicht.
9: Heftig. Und in einem Monat kommt er raus. So wie er es mir erzählt, könnte er bald zurück im Drogengeschäft sein, das schnelle Geld lockt.
10: Das würde ja bedeuten, dass für dich jetzt schon wieder dran steht, dass du wieder rückfällig wirst, oder?
15: 50-50.
9: Eine 50% Chance, um von der schiefen Bahn wieder wegzukommen. Nicht bei allen wird die Malerausbildung bei Mario also was fürs Leben danach in Freiheit bringen.
10: Frustriert dich das nicht total?
16: Frustrieren würde ich jetzt nicht sagen. Ich habe in der Zeit, wo ich jetzt hier arbeite, so 35, 36 Gesellen hier entlassen. Da weiß ich, dass man da schon einen guten Job gemacht hat von einigen. Die halten auch noch mal ein paar Jahre Kontakt, die rufen dann mal an. Da sind jetzt mittlerweile ist einer dabei, der ist selbstständig. Und das sind halt die schönen Sachen, die einen dann auch glücklich machen.
9: Mein Eindruck, selbst wenn es nicht bei jedem Straftäter am Ende so gut läuft, die Ausbildung hat auf sie alle einen positiven Effekt, auch auf ihn.
17: Naja, es lernt halt wirklich klare Strukturen, Abläufe, einen geregelten Tagesablauf und der respektvolle Umgang mit anderen Menschen.
9: Mit den Azubis geht's für mich jetzt zum gemeinsamen Mittagessen im Trakt für besonders schwere Gewaltverbrechen. Und mir wird noch mal klar, auch wenn die Jungs alle ganz nett wirken, ich esse hier Nudeln zwischen Mördern und Vergewaltigern. Ein ganz komisches Gefühl. Einer von ihnen nimmt mich noch mit auf seine Zelle und erzählt mir, er will auch durch seine Ausbildung draußen bald neu anfangen.
13: Ich bin hier gekommen, hab die Erfahrung gesammelt, ich hab gemerkt, ach, guck mal, ich kann mit meinen Händen so viel erschaffen und es macht mir Spaß. Und ich will damit mehr erreichen auch.
9: Ob das klappt? Ich hoffe es wirklich. Nach diesem krassen Tag bin ich aber auch ehrlich froh, wieder draußen zu sein.
8: Im Yoga gibt es viele Positionen, sogenannte Asanas, die so heißen wie Tiere. Und die wohl bekannteste, das ist natürlich der herabschauende Hund. Es gibt aber auch noch die Kobra und es gibt den Kranich und die Kuh zum Beispiel. Und in Wiesbaden kann man das jetzt alles auch mit Schafen machen.
6: Ziemlich viel los hier auf der Wiese hinter dem Minigolfplatz in Wiesbaden-Dotzheim. Ein besonderer Yogakurs steht an. In der freien Natur und mit tierischer Unterstützung. Yoga mit Schafen. Die unerschrockenen Yogis trudeln langsam ein. Erst mal schauen, was da so alles auf unserer Weide rumläuft.
18: Wir haben einmal Pina, das ist ein Kamerunschaf, ist eher wie eine Ziege, also sehr neugierig, sehr frech. Wir sagen deswegen den Leuten auch immer, bevor sie reinkommen, dass sie alles Schmuck und alle Bändel möglichst ausziehen sollen, weil sie überall dran rumzuppelt und alles abfrisst. Genauso auch Pünktchen. Die zwei sind ein bisschen wie Geschwister, die kabbeln sich auch relativ viel, aber auf eine liebevolle Art und Weise. Also bei den zwei muss man so ein bisschen aufpassen, wenn die in die Nähe kommen. Ansonsten haben wir noch Karamell, das ist ein Coburger Fuchs. Das ist eher so ein ganz zurückhaltendes, schüchternes Schaf mit den Tieren, mit den verschiedenen Charakteren. Das ist schon ganz spannend. Und dann haben wir Pinsel. Pinsel passt so ein bisschen auf die Herde auf und guckt, dass es allen gut geht und dass niemandem was passiert.
6: Hinter der Aktion stecken Sarah Bost und Kerstin Emons. Sarah, eine Spezialistin für tiergestützte Therapie, hat sowas Ähnliches vor Jahren schon mal probiert. Allerdings noch mit ganz anderen Tieren.
18: Ich habe so vor 10 Jahren ungefähr mal Ziegen-Yoga in Österreich gemacht und fand das faszinierend, wie schnell man im Hier und Jetzt ist. Und dann habe ich eine Ausbildung in tiergestützter Intervention gemacht und wusste auch, ich will sofort Ziegen haben. Und dann hatte ich Ziegen und die hatten überhaupt gar keinen Bock auf Ziegen-Yoga. Und irgendwann kam dann diese Weide und die Schafe und das hat einfach gepasst.
6: Für das perfekte Wohlfühlerlebnis braucht es aber noch Kerstin Emons aus Kastell. Kerstin ist Yogalehrerin, Sarah hat die Schafe, ein perfektes Match.
19: Ich hatte das Glück, vor 10 Jahren bei der delfinunterstützenden Therapie zu assistieren. Und durfte da erleben, wie so das Tier auf den Menschen diese Wirkung, diese besondere Wirkung. Und hatte immer vor, das nach Deutschland zu bringen, auf irgendeine Art und Weise.
6: Die Yogamatten wurden zur Verfügung gestellt. Man weiß ja nie, ob die Schafe was hinterlassen werden. Erst seit diesem Jahr gibt es diesen Kuschel-Yoga-Kurs.
19: Passiert dann manchmal, dass mitten in der Stunde ein Schaf auf deinem Schoß plötzlich ist. Oder auch mal im Shavasana eine Teilnehmende am Fuß gestreichelt wird mit der Nase oder so. Das ist schon, die sind schon sehr neugierig und menschenbezogen. Die wollen ja auch diesen Menschenkontakt.
6: Die Tiere sind neugierig, was Schuhe oder Taschen angeht. Gut, wenn man die in Sicherheit gebracht hat. Ansonsten sind die Schafe lammfromm.
18: Das sind Flaschenlämmer, genau, die wurden von der Mutter nicht aufgenommen. Das heißt, die wurden von einer Dame zu Hause in ihrem Wohnzimmer aufgezogen mit Windelchen und so und lieben deswegen den Kontakt zu Menschen so sehr. Von daher haben wir uns auch überlegt, es soll ja kein Angebot sein, was nur den Menschen dient und die Tiere sollen Mittel zum Zweck sein, sondern es soll ja auch den Tieren dienen. Und das machen wir hier. Also die Schafe genießen das mindestens so sehr wie die Menschen, die hier auf die Weide kommen.
6: Die Schafe sind aber auch für die Landschaftspflege für die Stadt Wiesbaden hier unterwegs. Aber gestreichelt und gekrault werden ist cooler. Am Ende bleibt genau das, was alle gesucht haben. Ein ungewöhnliches Erlebnis.
20: Man konnte so gut runterkommen durch die Kaugeräusche im Hintergrund.
21: Ja, es ist auch einfach sehr spannend, immer den Fokus auf was anderes zu haben und dann das Kauen und die Schafe neben sich zu spüren. Schon mal was anderes.
22: Die Atmosphäre war schön.
23: Sehr auch. Schön.
22: Ja, so die, das Ambiente hier natürlich. Ja. Und, ja, und
23: super also, entspannt. Ja,
22: ja und nette Yoga-Lehrerin,
23: ja.
22: Nette Schafe. Und, ja.
24: Es war sehr schön, also sich da auch so reinzugeben und zu vertrauen und die Tiere quasi so über einem stehen zu sehen, ist schon ganz schön gewesen. Ja, hat mir sehr gut gefallen.
6: Übrigens, die Tickets kosten um die 40 Euro. Zu beziehen über die Homepage yogasalat.de. Namaste und me.
25: Ja, so viel steht fest. Feucht darf es bei Karin Redl in Seligenstadt nicht werden. Sonst verflüssigt sich nämlich ihr ganzer Stolz. Karin sammelt ein Lebensmittel, das heutzutage ein bisschen verpönt ist, kann man sagen. Und das viele sogar schon ganz von ihrem Speiseplan gestrichen haben. Dabei ist es doch so süß.
26: Eine Schublade voller Zucker. Und noch eine und noch eine. Alles fein säuberlich sortiert.
27: Meine Sammlung ist eine reine Würfelsammlung, Zuckerwürfelsammlung. Und das ist das Besondere. 400.000 Würfel kenne ich niemand, der so viel hat.
26: Ein ganzer Raum voller Zucker. Und mehrfach die Woche kommen Menschen zu Karin Redl nach Seligenstadt und bringen ihr noch mehr davon.
28: Machen wir es mal rein, würde ich sagen. Ich habe die Zuckersammlung von meiner verstorbenen Frau mitgebracht. Es dürften etwa so 25 bis 30 Kilo Zucker sein, in Würfeln, Tütchen, ja, aus aller Welt. Und ich habe ehrlich gesagt keinen großen Bezug dazu. Es liegt mir aber sehr am Herzen, dass das Ganze in gute Hände kommt.
26: Für Karin Redl ist so ein Tag wie Bescherung an Weihnachten. Stundenlang wird sie damit verbringen, die knapp 30 Kilo Zucker zu sortieren. Was sie doppelt hat, wird sie später mit anderen Sammlern tauschen.
27: Es sind ein paar schöne alte spanische Würfel dabei, ein paar schöne alte deutsche Würfel, die ich noch nicht habe. Ich erkenne das ganz gut. Inzwischen kenne ich meine Zucker schon ganz gut auswendig.
26: Auch bei der Sammlung von Lothar Zapf sind ein paar Fundstücke dabei. Übrigens, die Würfel hier auf dem Tisch sind noch nicht sortiert. Sie landen wahrscheinlich irgendwann in den tausenden Schubladen von Redls Zuckerraum. Hier lagert auch ein Stück Hessengeschichte.
27: Das ist ein Zuckerstück aus Frankfurt von dem Zeppelin, Flug- und Zeppelinhafen, Gaststätten Frankfurt am Main. Der ist sehr alt, der ist aus dem Werk Frankenthal von Südzucker. Und das Werk Frankenthal wurde 1943 zerstört. Also der Zucker ist definitiv vorher hergestellt, wahrscheinlich zu der Zeit, als es noch Zeppelinhafen war, vor 1938. Danach war es nur noch der Flughafen Frankfurt und nicht mehr der Zeppelinhafen.
26: Ein Würfel aus der Vorkriegszeit. Unter Sammlern eine Rarität. Die Leidenschaft, so viel Zucker zu sammeln, hat Karin Redl schon als Kind entwickelt.
27: Das sind meine allerersten Zuckerwürfel. Mit diesen beiden Würfeln fing meine Sammelleidenschaft an. Das Design hat mich angesprochen, die Farbe. Und mein Papa hat die abends mitgebracht und hat sie mir schon aus dem Auto rausgegeben.
26: Doch statt sie zu naschen, hat sie sie aufbewahrt. Aus ein paar hundert sind heute rund 400.000 Einzelstücke geworden. Eine Sammlung mit rein ideellem Wert. Denn unter deutschen Zuckersammlern gibt es einen Ehrenkodex.
27: Wir geben den kostenlos weiter. Und wir freuen uns auch, wenn andere ihren Spaß haben. Jeder hat sein Sammelgebiet, man kann was dazu beitragen. So werden die Sammlungen schöner und wertvoller und für uns wertvoller. Ist reiner ideeller Wert.
26: Redl ist auch Vorsitzende des Zuckersammlerclubs Deutschlands und Freunde mit rund 60 aktiven Sammlern. Schatzmeister ist ihr Mann Siegfried, der mit der Sammelleidenschaft seiner Frau ganz gut umgehen kann.
27: Mein Mann sammelt mit. Er sammelt keine Zucker, aber er sammelt Radios. Die nehmen viel mehr Platz in Anspruch. Also da ist mein Zuckerzimmer bescheiden.
26: Karin Redls Zuckerraum ist damit auch ein kleines Archiv vergangener Zeiten, in denen sich sogar ein Stück Fernsehgeschichte findet, wie den Onkel Otto, einst auf den Zuckerwürfeln der HR-Kantine.
25: Im Frankfurter Zoo, da leben ja unglaublich viele Tiere. Viele davon kennen wir, aber es gibt natürlich auch immer wieder Arten, die die meisten von uns nicht kennen. Und auch das macht ja, wenn wir ehrlich sind, einen Zoobesuch auch immer wieder spannend. Wir waren auch mal wieder da und wir haben Jochen getroffen. Der ist da Tierpfleger und seine Schützlinge, die sind ganz besonders selten.
0: Unterwegs im Frankfurter Zoo mit Tierpfleger Jochen. Er ist auf dem Weg zu den Morgazellen, eine ganz besondere Art.
1: Morgazellen sind eine von den Arten, die es überhaupt nur noch gibt wegen Zoos. Also die kommen aus Nordafrika, sind im Rande der Sahara. Und in den 60er Jahren hatte man auch schon gedacht, die ist eigentlich ausgestorben. Und dann hat man aber noch ein paar Individuen gefunden. Das waren gerade mal noch 12 Tiere, die übrig waren. Die hat man dann in einen größeren Zoo bzw. in so ein halbwildes Gehege in Südspanien gebracht, in der Nähe von Almeria. Und die ganzen Tiere, die man heutzutage noch in Zoos sieht weltweit, das sind so ungefähr, ich glaube, an die 400 Stück, die stammen alle von diesen paar Tieren von damals aus Almeria ab.
0: Hier teilen sich die Morgazellen den Platz unter anderem mit den Adax-Antilopen.
1: Das ist der diesjährige Nachwuchs von den Adax-Antilopen und das ist der Kleine, der heißt Uwe.
0: Warum denn Uwe?
1: Das hat sich irgendjemand bei uns überlegt, das ist immer mal, was einem gerade so einfällt. Und wahrscheinlich hat ein Kollege, eine Kollegin ihn angeschaut und gedacht, ja, sieht aus wie ein Uwe.
0: Und welche Namen vergibt Jochen so?
1: Ich würde dann so Pärchen Peter und Silje nennen zum Beispiel, sowas. Genau.
0: Die Tiere haben hier übrigens jederzeit die Wahl zwischen Freilauf oder Stall.
1: Deswegen siehst du hier auch diese Plastiklamellen, die hier vor den Türen hängen. Das ist einfach, dass wenn die Tür aufsteht den ganzen Tag im Winter, dass nicht so die Hitze verloren geht. Früher wurden Tiere immer eingesperrt. Die wurden tagsüber, wenn Besucher da waren, ausgesperrt. Dann hat man sie schön gesehen und die restlichen 16 Stunden vom Tag wurden sie wieder eingesperrt. Und davon sind wir hier Gott sei Dank schon lange, lange weg. Hallo Paddy, hallo Uwe, hallo Mali, hallo Kiana. Langsam, es nimmt euch keiner was weg. So, zack. Wie die Kinder zu Hause.
0: Zurück zu den Morgazellen.
1: Hier sehen wir jetzt unsere Morgazellengruppe. Da sind auch zwei Jungtiere dabei von diesem Jahr. Hier in der Mitte steht der kleine Shrek. Dann haben wir noch die kleine Fiona. Sind fast gleich alt, da ist gerade mal so eine Woche dazwischen.
0: Fiona musste mit dem Fläschchen großgezogen werden. Ihre Mama hatte sie nicht gefüttert.
1: Das Problem ist immer bei Handaufzuchten bei den Tieren, dass die ein bisschen fehlgeprägt werden. Die verlieren dann so die natürliche Scheu vor dem Menschen. Und das ist in der Tierpflege nicht immer gut. Aber das haben wir bei ihr ganz gut hingekriegt. Man sieht es ja jetzt auch, wir sind hier auf der Anlage. Die lässt uns in Ruhe. Das ist nicht so, dass sie hierher kommt, nach Futter bettelt oder dass sie Milch haben will oder sonst irgendwie was.
0: Für Jochen ist der Beruf als Tierpfleger sein Traumjob. Seit 4 Jahren arbeitet er im Frankfurter Zoo.
1: Das Ganze mache ich aber schon seit 2009, habe ich mit der Tierpflege angefangen, schon in verschiedenen Betrieben. Und eine erste Begegnung mit Morgazellen hatte ich auch schon in meiner Ausbildung in München direkt. Die waren auch schon immer groß dabei mit der Morgazellenzucht. Und ja, sind halt doch schon ganz besondere Tiere.
0: Ursprünglich hat der Tierpfleger mal eine handwerkliche Ausbildung gemacht, als Zahntechniker.
1: Aber nach 10 Jahren habe ich dann doch gemerkt, dass es einfach nicht so das ist, was ich machen will. Und da bin ich dann eben auf der Tierpflege hängen geblieben. Da habe ich dann mein erstes Praktikum gemacht in einem Zoo. Und da war mir dann eigentlich sehr schnell klar, das will ich machen für den Rest von meinem Leben. Und bis jetzt habe ich es auch nicht bereut.
0: Übrigens, für die Wiederauswilderung der seltenen Morgazellen engagiert sich der Frankfurter Zoo sehr.
1: Wir haben hier schon relativ lange welche und es werden auch immer wieder einzelne Individuen bzw. dann kleinere Gruppen immer wieder nach Nordafrika gebracht, um dann dort eben vor Ort den Wiederausbildungsprojekten irgendwie dort mitzuhelfen und zu machen. Ob wir jetzt dann irgendwie Tiere dorthin bringen zum Beispiel, die dann dort vor Ort züchten, die man dann wieder auswildern kann und so weiter. Und da war der Frankfurter Zoo schon häufiger mal dabei, sind schon einige Tiere von uns hier aus Frankfurt bis nach Afrika gekommen wieder. Und das steht auch in naher Zukunft wieder an.
0: Und auch wenn der Blick der Morgazellen so friedlich aussieht, unterschätzen sollte man diese hübschen Tiere auf gar keinen Fall.
1: Erstmal, man sieht, die Beine sind so ein bisschen filigraner, sage ich mal. Da kann natürlich einiges passieren, dass sich das Tier verletzt. Und natürlich auch für uns TierpflegerInnen. Und ansonsten die kleinen Hörnchen, die sie haben, die sind jetzt nicht riesengroß, aber die sind genau auf so einer Höhe, und wo sie einem sehr unangenehm werden können. Und sie sind sehr, sehr spitz.
0: Heute steht noch ein Tierarztbesuch an. Daher sollen jetzt alle ins Gehege.
1: Komm mit, Fiona, komm. Aufi, komm mit, Schatzilein.
0: Madame lässt sich wohl gerne mehrmals bitten.
1: Komm. Komm, Fiona.
0: Naja, wer hat auch schon Bock auf Tierarzt?
1: Komm. Klar, es ist auch, kann auch anstrengend sein, es ist ein körperlicher Beruf. Aber ich sag mal, zu 99% der Tage gehe ich schon mit glücklich nach Hause. Und vor allen Dingen, was der Unterschied ist im Vergleich zu meinem vorhergehenden Beruf. Ich trainiere mit den Tieren, die geben mir sofort was zurück. Und das ist einfach das Tolle, dass man direkt das Feedback bekommt, was man dann ansonsten in vielen anderen Berufen einfach nicht hat und so den ganzen Tag vor sich hinarbeitet. Und das ist hier schon ein großer Unterschied, dass man einfach hier ein direktes Feedback von seinen Tieren bekommt.
8: Und vom Dschungel des Frankfurter Zoos in den Großstadtdschungel der Main-Metropole. Da ist nämlich auch einiges los. Was man sich davon unbedingt mal genauer ansehen sollte, das hat der Kollege Tobi Kämmerer recherchiert. Und los geht sein neuester Städtetrip durch Frankfurt, dort, wo die Stadt am appetitlichsten ist.
2: 06, 06, 09, Frau!
3: Jetzt hab ich Gänsehaut.
4: Gänsehaut, Gänsehaut, Gänsehaut.
5: Tobis Städtetrip. Frankfurt City.
4: Leute, wir haben eine Verabredung in einem der gastronomischen Tempel in Frankfurt. Das ist die Kleinmarkthalle. Big City Life, mit Chai Forget My. Jetzt ist das natürlich hier ein Weg der Verlockungen. Ach, guck doch mal, wie das aussieht.
3: Oh. Der Tobi.
4: Du siehst mich und reißt sofort den Deckel.
3: Aber klar.
4: Das spricht. Ich weiß nicht, ob es für mich spricht. Hi.
3: Hi. Ich bin die Inge.
4: Inge, darf ich mal probieren? Was hast du da?
3: Das ist Bärlauchpesto.
4: Sehr lecker.
3: Ja, mal zwischendrin mal Kürbisgold probieren.
4: Zwischendurch immer Kürbisgold.
3: Zwischendurch. Toll. Basilikum.
4: Ach, wir sind noch gar nicht, Inge, wir sind noch gar nicht fertig. Das ist aber interessant.
7: Ich suche den Ilan und den besten Hummus.
11: Kennen wir nicht.
7: Kennt ihr nicht.
11: Ilan, grüß dich.
7: Grüß dich. Schön, dich zu sehen.
11: Komm mal vorbei.
7: Hi. Wenn es um Hummus geht, hilf mir mal, dass ich keinen Mist erzähle.
11: Bei normaler Hummus, gut, jeder macht das ein bisschen anders.
7: Ja.
11: Ne? Also Kichererbsen, Tahin, Salz, Zitronen und ein bisschen Knoblauch. So machen wir das. Das Konzept von Laden ist israelisches Essen,
7: ja,
11: mit so einem deutschen Twist. Machen wir heute was mit grüner Soße.
7: Wir machen was mit grüner Soße.
11: Machen wir was mit grüner Soße. Erstmal Vorbereitung. Jetzt, wir brauchen ein bisschen Hummus. Als ich hier gekommen bin, das war vor 11 Jahren ungefähr,
7: ja,
11: ich wollte ein bisschen Hummus essen irgendwann und da war kein Hummus.
7: In Frankfurt gab es keinen?
11: Nee, fast nicht. Deshalb habe ich gesagt, okay, weißt du was, Ilan, wir machen das selbst. Habe ich ungefähr ein halbes Jahr in die Küche
7: experimentiert.
11: Ein halbes Jahr, so ungefähr 3 Stunden am Tag, bis ich das Rezept erfunden habe.
7: Oder? Respekt erstmal für deine Disziplin.
11: Ich wirklich muss auch Hummus
7: und Geduld.
11: Essen.
7: Ja, ich spüre es, ja.
11: Und für die nächsten 2 Jahre, dann hat meine Frau gesagt, du musst das verkaufen. Also wir machen jetzt ein Frankfurter Teller, so heißt es bei uns. Ein Frankfurter Teller. Die Peters, die kommen aus Israel direkt.
7: Ja.
11: Ja? Ja, komm, wir probieren was.
7: Jede Minute von deinen täglichen 3 Stunden haben sich gelohnt. Für dieses Hummus.
11: Dankeschön.
7: Total.
11: Vielen Dank. Freut mich. Dankeschön. Mhm.
7: Vielen, vielen Dank für alles. Wirklich mega gut.
11: Vielen lieben Dank.
7: Danke.
11: Viel Spaß.
7: Es gibt im Moment eine Trendsportart. Wenn, ja, okay. Wenn man sie sieht, fragt man sich, wie um alles in der Welt es gehen kann. Uiuiuiui. Hi!
12: Willkommen!
7: Ich wollte nicht stören.

0: schönen Frankfurt in der Innenstadt.
1: Mittendrin,
0: und,
1: ne?
0: Ja, mittendrin. Und da steht jetzt so eine coole Calisthenics-Anlage.
1: Ja.
0: Dementsprechend sind wir natürlich happy, dass wir hier das Ganze etwas mitgestalten konnten, weil wir haben leider...
1: hast du mitgebaut?
0: Ja, genau. Okay. Wir haben vor einigen Jahren uns zusammen mit der Stadt Frankfurt zusammengesetzt, ja, mit dem Grünflächenamt und haben ganz laut geschrien, wir brauchen eine Freestyle-Bar mit ganz viel Platz, weil du hast gesehen, was wir machen, ja, mit den Umschwüngen.
1: Wer jetzt sagt, du, das probiere ich auch mal aus.
0: Ja.
1: Ziehst dir Sportklamotten an, kommst hier und machst einfach. Was wäre das Einsteiger-Ding, wenn man nichts mitbringt?
0: Du gehst mit deinen Füßen runter. Genau. Und jetzt die Schultern schön nach hinten bringen, die Brust raus, stolze Brust und schön nach vorne ziehen. Genau, 5 Stück. Und 10 Liegestütze. Let's go. 1, 2, 3. Schön den Po nach hinten bewegen. Gewicht auf die Fersen. Rumpf stabilisieren. Jetzt habe ich gar nicht mitgezählt. Aber
1: das
0: wir
1: sind
0: machen
1: schon 100. Wir wollten
0: 5.
1: Nur 5.
0: Sag mal, das war ja geschenkt.
1: Einsteiger-Level habe ich jetzt für euch demonstriert. Dann vielleicht zeigst du noch mal, wo man mit Motivation und Fleiß hinkommt.
0: Let's go. Ja. Time to fly.
1: Ja, time. Das sage ich auch immer, wenn ich los.

0: Dann mach's gut. Überragend, wirklich.
1: Danke dir.
2: Bleib dran. Sehr gutes Workout, hat Spaß gemacht.
0: Wir sehen uns irgendwann im Flug an dieser Stange. Irgendwann.
3: Amen. Amen. Amen.
0: Die Frankfurter City. So viel Schönes auf relativ wenig Raum. Also Langeweile kriegt er da nicht, glaube ich, für jeden was dabei. Frankfurter City ist absolut ein Städtetrip wert.

0: Hallo und herzlich willkommen zu Brisant. Schön, dass Sie auch heute bei uns sind. Wir sind das Infotainment-Magazin hier bei uns im Ersten, im TV und auch im Netz. Wir sind tagesaktuell, wir sind hintergründig. Brisant spielt überall und wir sind überall abrufbar. Natürlich auch in der ARD-Mediathek.
1: Wir erzählen die Geschichte hinter der Nachricht. Emotional und spannend. Wir wollen aufklären und informieren. Über alles, was die Gesellschaft bewegt. Die News des Tages, Trends, Reportagen, Geschichten, die Mut machen und Menschen, die inspirieren.
0: Und dazu gibt es alles Wichtige aus der Welt des Films, der Musik, von den Stars und natürlich auch von den Royals.
1: Brisant wird in Leipzig vom MDR für das Erste produziert und für Brisant arbeiten ganz viele Menschen hier vor Ort und auf der ganzen Welt. Wir greifen auf ein riesiges Netzwerk an Korrespondenten zurück.
0: Ja, und mindestens einmal die Woche steht bei uns das Thema Klima im Fokus. Auf brisant.de finden Sie nicht nur dazu alle Recherchen und Hintergründe. Hier gibt es natürlich alle Themen des Tages auf einen Blick zum Nachlesen und natürlich auch zum Teilen. Wir reden mit den Menschen, über die man spricht. Und sie ist ganz nah für uns dran. Unsere Promi-Expertin Susanne Kling.
2: Hi Susanne, how are you?
0: Und unsere Frau für alles Royale ist Leontine von Schmettow. Sie ist regelmäßig Talkgast hier bei uns im Studio und redet mit uns über die Königshäuser.
1: In den sozialen Netzwerken sind wir rund um die Uhr für Sie da, informieren Sie up to date und hier gibt es auch exklusive Stories über Stars und Royals.
3: Eigentlich ist Harry ja Brite, soll jetzt aber an der Volkszählung in Neuseeland teilnehmen.
0: Das war's von uns, wenn Sie mögen, bis morgen dann. Und online geht's natürlich weiter mit Ihrem Infotainment-Magazin im Ersten.

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0: Die haben nämlich hier so ein... Nee. Ich würde mal fast tippen, Dachs oder Waschbär oder so. René, hast du eine Ahnung? Schädel.
1: Ach so, ja, danke. Entschuldigung, das ist ja mein Thema.
0: Genau, Kamm, Raubtier, ne?
1: Genau, das hier sieht mir auch nach einem Waschbär aus.

0: Ja, jetzt ist Nationalpark.
1: Oh, ja. Oh, da habt ihr schon das erste Hindernis wieder. Neues.
0: Hüpfenmodus. Aktivieren.
2: Oh, die ist ja auch so besonders.
3: Mama, Hand!

0: So, jetzt hast du eine kleine Brücke. Komm, ich helfe dir drüber über die Brücke. Aber stör es nicht in den See.
1: Das war zu schnell.

0: Gut. Achtung, die Äste. Bleiben immer mal in Rucksäcken hängen, dass keiner was ins Gesicht kriegt. Meine Hand ist auch noch da.
1: So, warte ganz kurz.
0: Geht das? Jawohl, super.
1: Schön ein Jahr. Ich fasse halt. Rucksack

Mhm.

Ach, schönen guten Morgen.

0: Ja, bitteschön. Und dann eine gute Heimreise. Hier gibt es noch ein paar. Hier gibt es noch ein Köfferchen.
1: Ja, danke.
0: Oder ein Täschchen.
1: Wir kommen dahin. Ja, danke.

0: Es ist unmittelbar, Matteo. Jetzt dürfen wir das Geheimnis lüften.
1: Oh.

0: Hier.
1: Möchtest du es dann im Knotenplatz?
0: Klar. Aber nicht runterfallen, bitte. Ja. Ich glaube, du machst es nicht zum ersten Mal. Ne? Hauptsache, da ist Spannung drauf. Ja, ich hoffe, er hilft schon. Ja, so die Höhe ist ganz gut.
2: Ich hoffe, es wird mir gemütlicher.
3: Bestimmt, mit so einem tollen Dach.
0: Ach so. Ich brauche eigentlich gar nicht.

0: auf. Dann jetzt schütten wir noch ein bisschen Wasser drauf.
1: Hast du so alle Denise?
2: Ein bisschen Waldboden, das macht nichts.

Dann geht's jetzt auf in die Wildnis. 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Nochmal durch die Sonne durch, leider. Kommen wir nicht drum rum.

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0: Die haben nämlich hier so ein. Nee. Ich würde mal fast tippen, Dachs oder Waschbär oder so. René, hast du eine Ahnung? Schädel.
1: Ach so, ja, danke. Entschuldigung, das ist ja mein Thema.
0: Genau, Kamm, Raubtier, ne?
1: Genau, das hier sieht mir auch nach einem Waschbär aus.

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0: Pause und aktivieren.
1: Schönen guten Abend und willkommen zum Hessenschau-Wetter. Wie sollte der Herbst für Sie sein? Sonnig und trocken oder doch lieber windig und nass? Ja, beides kann sehr schön sein, wobei wir ab morgen eher die sonnige Variante bekommen. Je nach Region sind bis zu 10 Sonnenstunden möglich. Und dafür ist Hoch Elmar verantwortlich. Und da schiebt dann auch das Tief mit Wind und Regen weiter Richtung Schweden und Russland. Das bedeutet für die kommenden Tage ruhiges Herbstwetter. Erstmal neblig, später sonnig und teilweise Temperaturen um die 20 Grad, was für Mitte Oktober zu warm ist. In den kommenden Stunden sind noch dichte Wolken unterwegs. Im weiteren Verlauf lockert es aber immer mehr auf und es bildet sich besonders an Flüssen und Gewässern Nebel. Deshalb starten wir dann morgen regional neblig trüb in den Tag. Später löst aber die Sonne die kleinen Wassertropfen auf und dann erwartet uns ein sehr sonniger Herbsttag mit 7 bis 10 Sonnenstunden. Die Temperaturen, die Sie hier auf der Karte sehen, die werden in 2 Meter Höhe gemessen. Weiter unten, also in Bodennähe, kann es deutlich kälter sein. Das ist heute Nacht der Fall. Am Boden sind teilweise bis zu -4 Grad möglich. Es kann also Bodenfrost geben. Morgen liegen die Höchstwerte dann zwischen 12 Grad in Villingen und 17 Grad im Rhein-Main-Gebiet. In Frankfurt werden jetzt zum Beispiel 15 Grad normal. Das heißt, wir liegen etwas drüber. So geht es dann weiter. Am Dienstag erreicht uns aus Westen etwas Regen oder Nieselregen. Am Mittwoch dann trocken, tagsüber bis zu 20 Grad. Am Donnerstag bleibt es regional etwas länger neblig trüb. Davon abgesehen steht uns aber ein sehr sonniger Herbsttag bevor. Ihnen jetzt noch einen schönen Abend und einen guten Start in die neue Woche. Tschüss.
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5: Diese dubiosen Menschen verführen Verbraucher dazu, Geld zu überweisen auf Konten, wo sie nie wieder drankommen.
6: Ja, und eine Hesse hat so 60.000 Euro verloren. Wie die Betrüger da ganz genau bei dieser verlockenden Festgeldangebotfalle vorgehen, das zeigen wir Ihnen gleich hier bei den Ratgebern. Außerdem versorgen wir Sie mit dem neuesten Lesestoff direkt von der Frankfurter Buchmesse. Und wir holen uns auch Tipps für Streuobstwiesen-ähnliche Biotope im Garten. Schön, dass Sie mit dabei sind. Willkommen an diesem Freitag. Jetzt aber erstmal sorgen wir dafür, dass Sie sicherer mit dem Fahrrad unterwegs sind. Besonders mit E-Bikes kommt es ja immer wieder zu sehr schlimmen Stürzen. Helfen kann da ein ABS-System wie im Auto.
7: Fahrradunfälle sind oft sehr viel mehr als ein einfacher Sturz. Nach Angaben von Unfallforschern gibt es etwa 25.000 Schwerverletzte pro Jahr. Auch weil rund 2/3 auf dem Rad keinen Helm tragen.
8: Wir haben über viele Jahre beim Fahrradunfall ungefähr 400 Getötete, mal mehr, mal etwas weniger. Und die Zahl bleibt über Jahre konstant. Allerdings muss man sagen, wir wollten ja eigentlich eine deutliche Reduktion. Das findet deswegen nicht statt, weil wir natürlich zunehmend Elektrofahrräder haben, die deutlich schneller sind, die andere Benutzergruppen haben und die diesen Effekt wieder konterkarieren.
7: Genau aus diesem Grund haben Forscher technische Möglichkeiten entwickelt, die das Fahrrad in kritischen Situationen sicherer machen. Sei es auf der Mountainbike-Strecke oder auf dem Radweg. Durch eine Technik, die bei Autos und Motorrädern schon lange Standard ist, bei Elektrofahrrädern aber immer noch die Ausnahme bildet, ABS, das Anti-Blockiersystem. Das sorgt dafür, dass auch Radfahrer im Notfall voll in die Eisen steigen können, und zwar ohne zu stürzen. Eine der klassischen Unfallsituationen, Dooring, wenn Autofahrer ihre Tür aufreißen, ohne zu schauen. Der Leidtragende ist immer der Fahrradfahrer. Solche Situationen führen oft zu einer Panikbremsung, meist mit einem Stoppy.
9: Ein Stoppy ist, wenn mein Vorderrad blockiert auf Asphalt und dadurch mein Hinterrad abhebt und ich Gefahr laufe, über meinen Lenker zu gehen.
7: Auf der Bosch-Teststrecke in Reutlingen führt Tobias Horn vor, was alles passieren kann. Der gefährlichste Moment beim Fahrradfahren ist das Bremsen. Beim Fahrrad ohne ABS, oben im Bild, blockiert das Vorderrad bei einer Notbremsung. Das führt zum Sturz, wegen des hohen Schwerpunkts oft über den Lenker. Beim Fahrrad mit ABS wird der Bremsweg optimal. Mit Stotterbremse sind sogar noch Ausweichmanöver drin.
0: Das ABS hat zwei Funktionen. Einmal eine Antiblockierfunktion, was man auch vom Auto oder vom Motorrad kennt. Dabei wird verhindert, dass das Vorderrad stehen bleibt und das Rad zur Seite wegrutscht. Und zum anderen, bedingt durch den kurzen Radstand und den hohen Schwerpunkt, ist es so, dass wir eine Anti-Überschlagsfunktion ebenfalls mit drin haben, was dann eben den Sturz über den Lenker abschwächt.
7: In der Zeitlupe sieht man, wie das System funktioniert. Oliver Meyer hat das System am Institute for Smart Bicycle Technology der Hochschule Pforzheim mitentwickelt. Dort entstand vor fast 20 Jahren ein erster Versuchsträger, das weltweit erste Fahrrad mit ABS, damals noch ohne Elektroantrieb und mit ABS am Hinterrad. Moderne E-Bikes bremsen inzwischen viel effektiver, weil sie das ABS vorne haben und den Bremsdruck dort entsprechend anpassen, entwickelt von den Pforzheimer Forschern zusammen mit Bosch. Der erste Prototyp wurde sogar öffentlich gefördert.
10: Der Schwerpunkt ist höher. Das ABS muss leichter sein, es muss billiger sein, es muss kompakter sein, es muss ins Design integrierbar sein. Das waren so die Herausforderungen. Deswegen haben wir auch uns auf ein Einkanalsystem konzentriert, was nur die Vorderachse regelt. Man kann Vorderradbremse voll betätigen, ohne Angst haben zu müssen, dass das Rad blockiert.
7: Nur der Bremshebel ist eine Frage der Gewöhnung. Die Vorderradbremse sitzt nämlich inzwischen links, nicht rechts, wie früher. Auch deswegen sind die Forschungen der Pforzheimer an anderen Assistenzsystemen interessant. Gerade aktuell Kombi-Bremssysteme für vorne und hinten. Auf den Bremshebel kommt es nicht mehr an. Aber es geht nicht nur um ABS. Mehr Stabilität im Stand durch automatisch absenkbare Sättel. Stabilere Fahrradrahmen, untersucht auf eigens entwickelten Prüfständen. Bei allen Themen geht es um die Verkehrssicherheit. Egal, was gerade geprüft wird, ob mit oder ohne ABS, auf ein entscheidendes Tool verzichtet nicht mal Randy, der hochschuleigene Crash-Test-Dummy. Helme verhindern übrigens auch, dass solche Bilder an den Straßenrändern zu sehen sind.
6: Tja, das wünschen wir uns alle. Bei mir ist jetzt Oliver Klaus, Fahrradexperte aus Tribor. Schön, dass Sie da sind. Hallo, ja,
11: hallo.
6: Guten Abend. E-Bikes mit ABS, aus Ihrer Sicht auch auf jeden Fall empfehlenswert und gut?
11: Ja, auf jeden Fall. Also das ABS sorgt beim E-Bike einfach für Fahrsicherheit. Ja. Gerade wenn ich in Gefahrensituationen voll in die Eisen steige, blockiert das Vorderrad nicht und das Hinterrad hebt nicht ab. Okay. Und dadurch bleibt das Fahrzeug kontrollierbar.
6: Und die Systeme sind auch mittlerweile so ausgereift, dass sie gut funktionieren? Oder gibt es da noch Schwierigkeiten?
11: Ja, die Systeme sind ausgereift. Also wir verkaufen E-Bike-ABS-Systeme mittlerweile seit 2018. Mittlerweile mit der Version 2.0 kann man auch sagen, dass sie optisch wirklich gelungen sind, sind schön ins Fahrzeug integriert und arbeiten einwandfrei.
6: Diese Funktion haben wir gerade im Film ja schon gesehen, ja, auch mit dieser kleinen Animation. Sie haben uns aber auch ein Fahrrad mitgebracht,
11: genau,
6: mit ABS.
11: Ja.
6: Wo ist es denn da genau angebracht? Vielleicht können Sie es mal zeigen.
11: ABS, die Steuereinheit, sitzt genau hier. Und dann habe ich Sensoren, einmal im Vorderrad und einmal im Hinterrad, die die Geschwindigkeit abnehmen, um eben dann zu erkennen, dass das Vorderrad blockiert. Dann macht es die Steuereinheit eben auf, erhöht den Bremsdruck wieder. Und so kommt es eben nicht zum blockierenden Hinterrad bzw. zum abhebenden Hinterrad.
6: Funktioniert eigentlich genauso wie beim Auto, kann man das so sagen? Oder?
11: Wie beim Auto und wie beim Motorrad, ganz genauso.
6: Für wen eignet sich dann so ein E-Bike mit ABS? Wem empfehlen Sie das?
11: Ja, im Prinzip für alle, also vollkommen egal, ob Sie Alltag fahren, ob Sie Touren fahren, ob Sie auf Reise gehen, ob Sie sich mit dem Mountainbike die Berge runterstürzen. Wir haben es ja im Film eben auch gesehen, das ABS kann bei allen Fahrradgattungen eingesetzt werden,
6: okay,
11: und sorgt halt einfach dafür zusätzliche Sicherheit.
6: Mhm. Muss ich aber irgendwie auch vielleicht ein bisschen anders fahren, anders lenken, anders bremsen? Soll ich mich da irgendwie umstellen von meinem eigenen Fahrverhalten?
11: Nein, das Schöne ist ja, genau, man muss sich gar nicht umstellen.
6: Okay.
11: Man kann einfach fahren und wenn ich die Bremse bei einer Gefahrenbremsung eben voll durchziehe, übernimmt das ABS-System eben die Regelung. Das heißt, das Fahrzeug bleibt kontrollierbar und es kommt eben nicht zum Sturz. Und genau in den Fahrsituationen, wie wir es eben ja auch im Film gesehen haben, also bei den Dooring-Sachen, wo ich dann auch noch ausweichen muss, also das Fahrzeug bleibt lenkbar, ich kann um die Tür rumfahren, wenn mir ein Kind vors Fahrrad läuft, ein Ball vors Fahrrad springt, ich kann einfach bremsen. Also für all die Dinge, die ich nicht kommen sehe, ist einfach das ABS geeignet.
6: Gibt es auch irgendwelche Nachteile oder Dinge, die beim normalen Fahrrad, sag ich mal, dann sonst besser funktionieren, oder?
11: Nein, besser funktionieren nicht, aber ein Nachteil kann natürlich der Preis sein. Also wir reden jetzt so bei dem Fahrzeug, was ich mitgebracht habe, über 399 Euro Aufpreis. Natürlich ist auch ein bisschen mehr Technik verbaut. Es ist ein ganz klein wenig mehr Gewicht mit verbaut, aber die Sicherheit oder die gewonnene Sicherheit überwiegt eigentlich all dieses.
6: Also rund 400 Euro Aufpreis. Nicht das Fahrrad kostet?
11: Nein. Okay. Das Fahrrad kostet ein bisschen mehr,
6: ja, grad sagen.
11: Aber es sind 400 Euro Aufpreis, ja.
6: Okay. Gibt es da verschiedene Systeme aber, auf die ich achten sollte? Oder unterschiedliche ABS-Systeme oder sind die alle dann immer
11: gleich? Nein, es gibt unterschiedliche ABS-Systeme, also grundsätzlich sind sie erstmal alle gleich. Mhm. Aber für die verschiedenen Fahrradgattungen, also wie im Film auch gesehen, ein MTB, was sich die Berge runterstürzt, hat eine andere Software sozusagen auf dem ABS. Für Cargo-Bikes gibt es andere Softwarearten, um eben dann zur Fahrzeuggattung zu passen.
6: Jetzt haben Sie gerade gesagt, Mountainbikes und so weiter, wenn die vorne gefedert sind, ist da noch irgendwas zu beachten oder nee?
11: Nein.
6: Wird genauso eingebaut?
11: Nein, egal, wird ganz genauso eingebaut. Auch bei dem Fahrzeug, was ich mitgebracht habe, ist ja eine Federgabel drin. ABS funktioniert da ganz genauso einwandfrei.
6: Okay. Wie ist es denn, kann ich es auch nachträglich quasi an mein E-Bike irgendwie dran machen, also nachrüsten?
11: Nein. Also das ist zurzeit noch nicht möglich. Die Systeme sind in sich geschlossen. Also ich brauche einmal ja einen Akku, der das ganze System versorgt. Dementsprechend momentan auch nur bei Pedelecs sozusagen erhältlich. Okay. Aber eine Nachrüstung wäre auch so aufwendig, dass es dementsprechend sich nicht lohnt, also wirtschaftlich nicht sinnvoll wäre.
6: Okay, also das muss gleich von Anfang an alles mit drin sein und sich dann ein neues Fahrrad kaufen.
11: Zurzeit ist es so, ja.
6: Okay, und Sie sagten gerade, also bei einem Fahrrad normalen, was ich habe, das da einfach nachzurüsten, geht dann auch nicht, weil da...
11: Zurzeit auch noch nicht, weil ich keine Versorgung habe, dementsprechend, ja.
6: Okay, also da geht's nicht. Gut, vielen Dank, Herr Klaus, für all die Tipps zum ABS beim Fahrrad.
11: Ja, sehr gerne.
6: Dadurch ein bisschen sicherer für manche, die unterwegs sind damit. Dankeschön.
11: Danke auch.
6: Anderes Thema jetzt. Wer in der Frankfurter City gerade unterwegs ist, der merkt es, es ist deutlich voller als sonst, schon üblich, denn es ist Buchmesse bei uns in Frankfurt. Eine 250.000 Besucher werden da bis zum Sonntag noch erwartet, dazu 4.000 Aussteller aus über 100 Ländern. Und unser Reporter Jens Kölker, der hat sich heute auch mal mitten ins Getümmel gestürzt, um für Sie die neuesten Lesesachen rauszufinden. Und er hat auch was Schönes entdeckt und liest uns jetzt vor.
12: Neben mir beginnt ein Pärchen heftig zu knutschen. Sie pressen sich so dicht aneinander, dass sich eine Lücke auftut und ich schlüpfe rasch hindurch. Eine kleine Leseprobe aus dem Buch Mile High der kalifornischen Schriftstellerin Liz Tomfordy. Und das ist ein Beispiel für das Genre New Adult. New Adult wird hier in der Festhalle auf der Frankfurter Buchmesse vorgestellt und wird sehr stark frequentiert und besucht. Jede Menge Leute, die sich gerade dafür interessieren. Und warum das so ist, das weiß Simone Hellwig, die Social Media Managerin der Frankfurter Buchmesse. Schön, dass du dir die Zeit genommen hast. Was ist das überhaupt, dieses New Adult Genre?
13: Ja, also New Adult beschreibt eigentlich eine Altersgruppe von 18- bis 30-Jährigen. Das sind eben die Personen, die nicht mehr Kinder- und Jugendbuch lesen, aber vielleicht auch noch nicht bereit für die Erwachsenenliteratur sind und eben Charaktere möchten, die so alt sind wie sie, die jetzt ihren ersten Job starten, die im College sind, die studieren, die nicht die erste Liebe in der Highschool finden, sondern schon etwas älter sind und eben aber trotzdem sich noch im Erwachsenenleben zurechtfinden müssen.
12: Aber das heißt, die Leserinnen und Leser dieses Genres sind alle so in einem Alter, die eben dann mit Facebook, Social Media im Allgemeinen, YouTube und so weiter aufgewachsen sind. Ich dachte, die nehmen überhaupt keine Bücher mehr in die Hand.
13: In dem Fall schließt sich das überhaupt nicht aus, sondern ist eher der Gegenteil ist der Fall. TikTok und Instagram, da tauschen sich die LeserInnen aus über die nächsten Bücher, die sie lesen. Und das Genre New Adult ist gerade das Genre, wo die Käufe durch die Decke gehen und was weiterhin steigt, während der Rest vom Buchmarkt eher Probleme hat. Also im Gegenteil, BookTok und Bookstagram ist ein Ding und das ist genau das, wo die Community sich trifft.
12: Damit niemand sagt, wir hätten nur für ein Buch Werbung gemacht aus diesem Genre, hast du uns noch mehr mitgebracht. Was ist das hier?
13: Ganz genau, wir haben hier einmal Fourth Wing. Das ist so ein typisches Buch aus dem Genre eher Richtung Fantasy. Da geht es um Drachen, Kriege und Intrigen. Und dann habe ich noch Heated Rivalry mit dabei. Das wurde jetzt vor allem bekannt durch die passende Fernsehserie dazu. Das ist eher Sports Romance. Da geht es auch um die Liebesgeschichte von zwei Männern.
12: Werden diese Bücher aus diesem Genre eigentlich vermehrt eben in Buchform gelesen oder greifen da diese eher jüngeren Leser und Leserinnen dann doch eher zum E-Book?
13: Auf jeden Fall in Buchform. Man sieht das ja auch. Das sind nicht nur Bücher, sondern die sind wunderschön gestaltet. Die haben Farbschnitte, die haben besondere Cover. Es gibt Special Editions. Also das physische Buch ist hier genau das, was man haben möchte. Als Schmuckausgabe im Bücherregal daheim, als Sammlerstück und auch mal in mehreren Ausgaben. Also auf jeden Fall das physische Buch.
12: Simone, ich bedanke mich ganz herzlich, dass du dir die Zeit genommen hast. Die Social Media Managerin der Frankfurter Buchmesse, halten wir fest. New Adult Literatur ist ganz vorne weit weg im Kommen und gute Nachricht für alle anderen, für die gibt es auch jede Menge zu lesen. Alle möglichen Genres werden hier auf der Frankfurter Buchmesse abgedeckt und das noch bis Sonntag. Tagestickets gibt es ab 25 Euro. In diesem Sinne, schönes Wochenende. Ich lese jetzt noch ein bisschen. Du hast dich selbst reingelassen, stellte er leise fest.
6: Ja, Jens Görker mit neuem Lesestoff für nassgraue, schmuddelige Herbsttage. Perfekt, vielen Dank dafür. Ja, 6-7% Zinsen fürs Festgeld. Klingt eigentlich gut, oder? Aber sind diese Angebote wirklich seriös, die wir da also im Netz sehen? Oder bereiten sie uns doch irgendwann Kopfzerbrechen und Sorge? Wir haben uns dazu mal Rat von den Experten der Verbraucherzentrale geholt. Denn Betrüger werden immer dreister. Und wir haben einen Hessen getroffen, der so 60.000 Euro verloren hat.
14: Mark, wir haben den Namen geändert, möchte unerkannt bleiben. Er hat das gesamte Ausbildungsgeld für seine Tochter verloren. Der Schock sitzt noch tief.
15: Im Internet wurden mir über eine Social-Media-Anzeige verschiedene Festgeldanlagen gezeigt. Die Zinsen waren sehr attraktiv. Ich habe meine Handynummer und E-Mail-Adresse hinterlassen und wurde dann das erste Mal von jemandem angerufen, der sich als Thomas Braun ausgab.
14: Der angebliche Vermittler hat auf alle Fragen von Mark eine passende Antwort.
15: Ich habe ein Angebot für eine Festgeldanlage über 2 Jahre abgefragt. Er hat ein sehr gutes und einwandfreies Deutsch gesprochen, trat sehr serviceorientiert auf. Herr Braun hat erklärt, dass Sie als Vermittler Ihren Sitz in Frankfurt haben und für eine bekannte, namhafte Bank in Amsterdam Festgeldanlagen vermitteln.
14: Mark holt den Rat eines Freundes ein, der sich mit Finanzen auskennt.
15: Das Angebot des Vermittlers wirkte auch für meinen Bekannten seriös. Ich habe dann nachmittags die Verträge unterzeichnet und zurückgeschickt.
14: Dass das ein großer Fehler ist, ahnt er zu diesem Zeitpunkt noch nicht. 60.000 Euro möchte er anlegen.
15: Ich habe dann die Überweisung als Online-Überweisung auf das holländische Bankkonto ausgeführt. Danach wurde es schwierig, die Vermittleragentur zu erreichen.
14: Wer nach attraktiven Angeboten für Festgeldanlagen sucht, sollte besonders wachsam sein. Betrüger werben mit vermeintlich attraktiven Zinsen und täuschend echt gestalteten Internetseiten, warnt Verbraucherschützerin Katharina Lawrence.
5: Es kann beim Festgeld wirklich jeden treffen, der eine andere Bank sucht und diese Masche nicht kennt und nicht sorgfältig genug vorgeht. Diese dubiosen Menschen verführen diese Verbraucher dazu, Geld zu überweisen auf Konten, wo sie nie wieder drankommen.
14: Viele starten ihre Suche auf Suchmaschinen oder Vergleichsportalen. Dabei können Werbeanzeigen oder Internetseiten seriöser Banken täuschend echt nachgeahmt werden. Aber auch Logangebote von Vermittlern können gefaked sein.
5: Vermittler-Webseiten werden geklont, täuschend echt nachgemacht oder vermeintliche Vermittler behaupten, sie wären Angestellte von bestimmten Unternehmen.
14: Heißt, die Identität eines seriösen Finanzvermittlers wird geklaut.
5: Die Betrüger melden sich entweder über einen Messenger-Dienst oder übers Telefon. Und das Typische bei diesen Betrügern ist, dass sie sehr gewandt sprechen, auf alles eine Antwort haben, super gute Papiere vorweisen, E-Mails schreiben mit Anhängen, wo man schon wissen muss, das hier taucht nicht.
14: Aber wichtig zu wissen sei, dass Festgeldkonten immer persönlich eröffnet werden müssen. Das gilt auch für Konten, die im europäischen Ausland geführt werden. Wenn jemand per Mail, am Telefon oder auf einer Webplattform behauptet, er könne ein Konto bei einer Partnerbank im Ausland eröffnen, handelt es sich eindeutig um Betrug. Wichtig auch, ein Konto wird nur nach persönlicher Identifikation, zum Beispiel über Post- oder Video-Ident-Verfahren eröffnet. Wer das Konto nicht selbst eröffnet hat, sollte kein Geld überweisen. Denn es würde so sicher bei den Kriminellen landen.
5: Das Geld wird aber nicht bei einer Bank angelegt. Was habe ich jetzt schon gehört? Angeblich waren es dänische Banken oder große holländische Banken.
14: Die beste Prävention sei eine kritische Recherche im Internet, auf der Website der Bank selbst.
5: Sie müssen eine andere Quelle suchen und dahin anrufen, sich da erkundigen, ist das das Haus, was ich gedacht habe? Macht die Bank dieses Angebot? Gibt es überhaupt das Festgeld bei der Bank?
14: Das böse Erwachen kommt leider erst sehr spät. Meist, wenn das Geld nach langer Zeit nicht ausgezahlt wird. Oder wie bei Marc, als seine Hausbank ihn kontaktiert.
15: Eine Mitarbeiterin sagte, ich wäre da einem Betrug aufgesessen. Ich bin am nächsten Tag nach Frankfurt gefahren und habe das Büro vor Ort aufgesucht. Ich musste mit großem Schrecken feststellen, dass die Vermittlerfirma eine gefälschte Identität angenommen hat. Ich habe Anzeige bei der Polizei erstattet. Das ist ein unheimlich beängstigendes Gefühl und das wird mich noch lange beschäftigen.
14: Erst im Nachhinein fällt Marc auf, dass die Betrüger bei dem Missbrauch des Firmennamens sogar Rechtschreibfehler hatten. Zu spät. Seine 60.000 Euro wird Marc nie wiedersehen.
6: Appleboy gehört zu Hessen wie kaum ein anderes Getränk. Doch bevor er im Gerippten landet, braucht's Erfahrung, Geduld und auch Menschen, die eine jahrhundertalte Tradition liebevoll am Leben halten. Wir durften bei der Apfelernte im Kirdorfer Feld bei Bad Homburg und auch der anschließenden Pressung dabei sein.
16: Kirdorfer Feld, es ist ein Stück Heimat. Ich bin hier geboren. Ich bin schon mit meinem Urgroßvater hier im Feld gewesen und haben wir Äpfel geerntet. Ich fühle mich hier wohl.
17: Wenn er mir in die Hand fällt, ist er gut und schmeckt.
18: Einmal im Jahr, wenn das anfängt zu laufen, das ist geil. Für mich so, als würde so ein bisschen irgendwie das Gold rieseln.
19: Es kommt ein gutes Produkt heraus. Ich mag Technik und ich mag den mal körperlich ranpacken und ja, das macht Spaß.
20: Vom Apfel ins Gerippte, eigentlich ein ziemlich nüchterner Prozess. Äpfel ernten, zerkleinern, pressen, den Saft gären und reifen lassen. Aber hier im Kirdorfer Feld steckt ein bisschen mehr dahinter. Alte Bäume, altes Handwerk und Menschen, die beides erhalten wollen. Rund 4000 Obstbäume stehen auf einer der größten Streuobstwiesen im Rhein-Main-Gebiet. Doch was ist das Besondere an einer Streuobstwiese?
16: Die Streuobstwiese ist ein einzigartiges Biotop. Fast alle Biotope sind natürlich entstanden. Wald zum Beispiel entsteht natürlich. Die Streuobstwiese ist ein von Menschen gemachtes Biotop, weil die Apfelbäume, die würden hier nicht wachsen, schon gar nicht in Reihen und auch nicht immer im richtigen Abstand. Das geht nur, wenn Menschen sich darum kümmern. Heißt, Menschen haben diese Streuobstwiesen angelegt, unterhalten sie und sie sind im Laufe der Jahrhunderte zur Heimat von Hunderten von Tieren geworden.
20: Michael Korwiese ist der Vorsitzende der Interessengemeinschaft Kirdorfer Feld. Gemeinsam mit zahlreichen Helferinnen und Helfern wurden hier in den vergangenen Wochen die Äpfel gesammelt, die später unter anderem zu Apfelwein verarbeitet werden. Doch welche Sorten eignen sich dafür am besten?
16: Tafeläpfel, die man so im Supermarkt kauft, die sind nicht geeignet, weil die haben zu wenig Säure und zu viel Zucker. Es gibt Leute, die sagen, das ist Apfelsaft mit Schale. Ja. Man nimmt alte Sorten. Also das sind häufig Lokalsorten, die im Laufe der Jahrhunderte gezüchtet worden sind von den Leuten hier. Und Die haben ein ausgewogenes, wenn man sie mischt, ein ausgewogenes Verhältnis zwischen Säure und Süße und Saftmenge.
20: Vom Kirdorfer Feld geht es für die Äpfel direkt in die Kälterei der Interessengemeinschaft Kirdorfer Feld. Dort werden sie handverlesen, weiterverarbeitet und dabei wird ganz genau hingeschaut, was überhaupt in der Presse landen darf.
1: Es darf nichts Fauliges mit rein. Ne? Und da wir ja von Mittwoch bis Freitag gelesen haben, machen wir hier nochmal Kontrolle. Und es dürfen keine Stiele und Blätter mit rein. Das ist das, was wir jetzt hier gucken, während wir waschen.
20: Vom Wasserbad geht's aufs Förderband. Und wie daraus Saft wird, zeigt uns jetzt der Kälterer Rüdiger Feisel.
21: Dann geht hier eine Schraube, die befördert die Äpfel nach oben und fällt hier in den Muser. Das heißt, da oben werden die Äpfel klein gehackt und dann fällt hier das Gehackte hier runter. Und wir bauen das dann auf in diesen Lagen und bis es eben hoch genug ist, um zu drehen und dann zu pressen.
20: Am Ende entsteht der Süße. Der wird in spezielle Gärbehälter abgefüllt und kommt in den Keller. Dort übernimmt Kellermeister Franz Schöttner und behält die Gärung im Blick.
22: Das nennen wir das Gärröhrchen. Während des Gärprozesses entwickeln sich Gase in dem Behälter, die sogenannten Gärgase. Diese Gärgase treiben den Hut nach oben. Wenn der Druck fällt, der Gasdruck fällt, fällt das Hütchen wieder nach unten. Und das geht etwa so 2-3 Monate. Und wenn sich dann das Hütchen nicht mehr hebt, wenn es unten bleibt, dann ist der Gärprozess beendet.
20: Und irgendwann ist aus dem Süßen tatsächlich Apfelwein geworden. Was darin steckt, lässt sich nicht nur in Litern messen. Alte Apfelsorten, viel Handarbeit und ein gutes Stück Kirdorfer Feld aus Bad Homburg.
6: Ja, so ein Tiefgespritze jetzt zum Start ins Wochenende würde ich auch nehmen. Herr Fuhl, Sie auch?
23: Ja, gerne.
6: Äpfel-Fan?
23: Ja, unbedingt. Mosttrinker sind Naturschützer.
6: Sehr gut.
23: Ja.
6: Schön, dass Sie da sind vom NABU Hessen. Wie steht es denn eigentlich um unsere hessischen Streuobstwiesen? Gut oder nicht ganz so gut?
23: Es könnte besser stehen. Ja. Der Druck, der wirtschaftliche Druck auf den Flächen ist ja nicht mehr da. Das heißt, es kümmern sich viel zu wenig Leute um die Streuobstwiesen. Und wir haben auch schon verdammt viel verloren in den letzten knapp 100 Jahren.
6: Wie viel, kann man das sagen?
23: Zwischen den 1930er Jahren und heute über 90% von 12 Millionen Bäumen auf nur noch knapp 1 Million hochstämmiger Obstbäume in den Streuobstwiesen.
6: Okay. Was macht denn so eine Streuobstwiese aus? Was ist da so die Besonderheit, was eine andere Wiese nicht hat? Also jetzt mit Bezug auf Pflanzen, Insekten und so weiter.
23: Allein die Mischung macht es, diese hochstämmigen Obstbäume. Hochstämmig muss ich mir vorstellen, der Stamm ist immer mindestens 1,80 Meter bis 2,20 Meter hoch. Und die stehen locker verteilt auf den Wiesen. Die Wiesen sind meistens extensiv genutzt, das heißt sehr blütenreich. Und wir haben sehr viele Lebensräume dafür für verschiedene Tiere und Pflanzen. Und deswegen ist die Streuobstwiese auch der artenreichste Kulturlebensraum, den wir hier haben. Mit über 5000 Tier- und Pflanzenarten, die man da zählen kann, wenn der Bestand noch gut ist.
6: Das ist ordentlich. Was sind denn so typische Tierarten? Sie haben uns ja so ein paar Beispiele mitgebracht, die jetzt auf einer Streuobstwiese sich wohlfühlen und sagen, hier ist es gut. Und wenn die halt nicht mehr da sind, haben die vielleicht ein Problem.
23: Welche genau, von den 5000 Arten habe ich mal die Sympathieträger mitgebracht. Zum Beispiel den Gartenschläfer. Das ist ja ein wunderbares, süßes Tier mit Banditenmaske im Gesicht.
6: Wir sehen es hier, genau. Ja.
23: Leider sehr selten geworden ist, eben entsprechend des Rückgangs der Streuobstwiesen nur noch auf wenige Punkte, zum Beispiel rund um Wiesbaden, verbreitet ist.
6: Okay. Und ansonsten noch? Welche Tiere?
23: Ja, in der Vogelwelt ist es ganz spannend. Da können wir sehr viel beobachten, weil es sehr viele Nischen gibt. Den Steinkauz zum Beispiel als die Charakterart schlechthin.
6: Auch
23: und auch sehr selten geworden. Der Wendehals, eine Spechtvogelart, die in der Lage ist, den Kopf wirklich... Ich mache es nicht nach. Da brauche ich einen Termin beim Orthopäden.

0: Man kann den einen oder anderen Obstbaum auch in den Garten holen für die eigene Versorgung. Dann nicht die Hochstämme, eher die Halbstämme oder Niederstämme oder Spalierobst, auch sehr schön zur Wandbegrünung.
1: Das heißt, das steht einfach an der Hauswand dran, oder nicht?
0: Kann ganz schlank an der Hauswand lang wachsen. Okay. Das sieht total toll aus, so eine Spalierbirne vor der Haustür. Hätte ich beide gesagt, nicht direkt vor der Haustür, vielleicht ein bisschen vor der Hauswand.
1: Okay. Ja. Und Rasen sagen Sie immer auch nicht viel mähen eigentlich, ne? Lieber stehen lassen?
0: Die Bereiche, die man nicht unbedingt dauernd zum Fußballspielen braucht, wenn man noch Kinder im Haushalt hat, die können auch mal länger stehen bleiben und haben vielleicht ihre erste Mahd erst im Juni oder vielleicht sogar erst im Juli. Und damit haben wir dann Nahrungsgrundlage im Garten.
1: Jetzt versuchen ja viele Städte und Gemeinden auch so ein bisschen alles wieder zu begrünen, da irgendwie Bäume auch zu pflanzen. Wäre da vielleicht auch eine Idee, doch auch mal den einen oder anderen Obstbaum mit dazwischen reinzupflanzen? Oder ist das eher
0: früher war es
1: schwierig?
0: Gute Sitte, dass Brautpaare, wenn sie geheiratet haben, auf der öffentlichen Allee in der Stadt einen Obstbaum pflanzen sollten. Macht man heute weniger, weil Obstbaum ist eine Kulturpflanze. Wir haben es gerade von den Kirchdörfern auch gehört. Die muss geschnitten und gepflegt werden. Und es fällt natürlich Obst runter und wenn das keiner erntet,
1: Das ist
0: etwas schwierig im Straßenraum.
1: Ganz kurz noch, wenn wir es jetzt gerade sehen, wir gehen spazieren und da hängen irgendwo Früchte auf irgendeinem Feld, die aber vielleicht auch schon längst reif sind. Pflücken darf man ja nicht. Was gibt es da für eine Möglichkeit?
0: Also wenn es noch hängt, sollte man sich nicht daran vergreifen und ansonsten den Kontakt zu den Eigentümern herstellen. Umgekehrt, einige Eigentümer, die sehen, dass sie nicht mehr ernten können, könnten ein Hinweisschild oder ein Bändchen um den Baum machen, um darauf hinzuweisen, dass Erntegut freigegeben ist.
1: Genau. Sehr schön. Dankeschön, Herr Fuhl, für Ihren Besuch und all die Tipps. Gucken wir mal beim Wochenendspaziergang. Dankeschön. Ja. Und damit sind wir schon beim nächsten Thema. Wir gucken mal ganz kurz noch aufs Wochenendwetter, liebe Simone. Wie sieht es denn aus? Spaziergang haben wir gerade gehört. Draußen im Feld, mit oder ohne Regenschirm?
2: Es gibt vielleicht mal einen Schauer, aber größtenteils ist doch eher der Wind, das einige das Thema überhaupt. Und wir frieren alle zur gleichen Zeit. Die Temperaturen sind ja deutlich zurückgegangen. Und wir gucken bei alle Wetter auch auf das Drachensteigwetter. Es sind Herbstferien, der ein oder andere schnappt sich einen Drachen ab in die Luft damit. Also das gleich bei alle Wetter.
1: Das ist auch schön. Dankeschön, Simone. Schönes Wochenende dir und Ihnen, liebe Zuschauer, auch. Das gesamte Ratgeberteam bedankt sich fürs Einschalten diese Woche, wünscht Ihnen jetzt zwei schöne freie Tage mit Ihren Liebsten. Und am Montag ist dann Anne Brüning für Sie da. Alles Gute, schönes Wochenende. Tschüss.
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0: Die seltenen Kuhne-Kuhne-Schweine auf dem Schaubauernhof der Stuttgarter Wilhelma warten auf ihr Frühstück. Tierpfleger Marten hat's schon in Arbeit.
1: So, dann schneiden wir ein bisschen Futter für unsere Kuhne-Kuhne-Schweine. Die sind genau wie kleine Kinder in dem Sinne. Die fressen natürlich nur das Süße am liebsten und das, was gesund ist, ist natürlich meistens nicht so lecker, aber wenn der Hunger stimmt, dann fressen sie auch das. Da gehen wir noch mal kurz rüber und nehmen ein bisschen Schweinemineral mit drüber, damit die da auch nährstofftechnisch gut abgedeckt sind. Ne? Nehmen wir einfach so eine Handvoll da drüber. Am geschnittenen Futter ist das natürlich ganz praktisch, da haftet das immer ganz gut. Ne? Und dann wäre unser Zufutter für die Kuhne-Kuhne-Schweine schon fertig und wir können futtern gehen. Ne?
0: Die Kuhne-Kuhne-Kundschaft steht schon Schlange.
1: Moin moin zusammen. Das ist hier der Eber, das ist Speck, Zwiebel und der Tommy. Der Tommy ist jetzt ein knappes Jahr alt. Tommy ist nicht der Sohn von den beiden. Der ist von außerhalb dazugekommen. Der soll später mal für Nachwuchs sorgen, wenn er größer ist. Also der darf dann mit der Zwiebel Nachwuchs kriegen. Der Speck kann ja leider nicht mehr, der ist mittlerweile ja schon kastriert. Jetzt haben sie schon ordentlich Hunger, die haben mich ja schon gehört. So, dann kommt mal mit, ihr Lieben. Ja, Tommy ist natürlich wieder der Erste, der ist auch noch am sportlichsten. Fängt schon an hier rum.

0: zu hüpfen. Der kann alles, was so ein Schwein können muss, ne? Sitz. Sitz kann er. So, feiner. Ja, der hat irgendwann mal einfach angefangen, uns sich hier mit so hochzustellen, ja. Und dann haben wir das einfach mal ein bisschen vertieft. Jetzt ist er natürlich ziemlich nervös, wenn er ein paar mehr Äpfel hat und schon was im Bauch hat, ist er da auch ruhiger. Da klappt das immer ganz gut. So ist er fein, ne? So. Das hat natürlich auch was mit Training und regelmäßiger Bestätigung zu tun. Wenn er es halt macht, kriegt er dafür seine Belohnung, ne? Und somit weiß er auch, okay, wenn er sich jetzt wieder hinstellt oder halt hinsetzt, dann kriegt er auch was dafür. Tommy, sitz. War zu hastig, hat sich jetzt verschluckt, ne?
1: Oh, alles in Ordnung? Man möchte ihm am liebsten auf den Rücken klopfen.
0: Jetzt sieht man ja, es war ein bisschen hastig dabei, da hat sich ein bisschen verschluckt. Aber das stört den Tommy recht wenig, der setzt gleich wieder an und holt sich das nächste.
1: Tommy ist hart im Nehmen. Wäre ja auch doof, wenn er jetzt den Ausflug verpasst.
0: So, jetzt gehe ich mit denen rauf auf die Wiese. Die kennen das Spiel schon, die laufen einfach mit. Auf geht's, ihr Süßen, komm. So, Tommy kennt den Weg, der rennt wahrscheinlich schon vor. Weiter. So. So, jetzt hat er sich schon positioniert am Tor. Die anderen beiden kommen. Mehr oder weniger schnell.
1: Im Fall von Speck eher weniger. Schlechte Nachrichten gibt es von den Kaimanen im Amazonienhaus. Insgesamt 4 Tiere leben hier normalerweise. Doch Weibchen Siri wirkt seit ein paar Tagen schlapp. Sie musste verlegt werden. Tierärztin Annika hat für heute eine Operation angesetzt.
2: Wir vermuten bei dem Tier eine Legenot. Das kommt bei Reptilien und auch bei Krokodilen manchmal vor. Ist nicht häufig bei Krokodilen, aber wenn, dann kann es halt wirklich zu Problemen kommen, je nachdem, was die Ursache ist. Die können sehr, sehr vielschichtig sein. Und wenn da jetzt eine Grunderkrankung vorliegt, die wir vermuten, weil das Tier abgenommen hat, ist es schon eine Notfall-OP. Also wir müssen da jetzt echt was machen, wir müssen da reingucken und je nachdem, was wir da finden, wird das eine kurze OP oder eine, wo wir sie dann auch wirklich zurücksetzen könnten.
1: Das heißt im Klartext, für Siri geht es um Leben oder Tod.
2: Heute kommt dann die Narkose und die große OP, da habe ich noch ein paar Experten dazu hier gebeten. Und wir hoffen einfach, dass wir sie gut durch die Narkose und durch die OP bringen und dann letztendlich auch wieder ins Amazonienhaus zu ihrer Gruppe zurücksetzen können.
1: Die Tierärztin befürchtet, dass Siri noch Eier im Bauch hat, die nicht rauskommen. Eine sogenannte Legenot.
3: Ach, das geht nach innen auf.
2: Das ist
3: Wer hat das denn baut?
2: Oh. Siri hat's gemerkt.
4: Ja. Ah. Ich
2: Wir werden jetzt versuchen, dem Tier eine Spritze zu geben. Das ist bei einem Keimer natürlich nicht so einfach. Und unsere Kollegen haben Gott sei Dank so einen Injektionsstab. Wir probieren das jetzt. Wenn es gut klappt, ist das ein schneller Piekser. Und dann müssen wir eine gewisse Zeit warten. Und dann schläft das Tier hoffentlich ein. Und dann können wir sie greifen und dann die weitere Narkose machen.
4: Du guckst jetzt mal einfach auf mich, Madame. Ich bin hier im Schrubbe. Und der andere, den siehst du nämlich gar nicht. So schaut's aus.
3: Moment.
2: Siri hat's gemerkt, oder Schluss?
3: Ja. Dankeschön.
4: Und?
3: Oh. Da Gespräch hat es ganz gut geklappt. Die Tiere sind halt wechselwarm, das heißt, wir haben da eine gewisse Zeit, bis die einschlafen. Wir wollen auch, dass die sanft einschlafen. Das soll nicht so ein Hauruck-Knockout-Effekt sein, sondern die sollen schon sehr gemütlich darunter gehen. Da hängt es auch sehr stark davon ab, wie warm das Tier im Moment gerade ist, wie schön und wie gut das verstoffwechselt wird. Wir haben da auch versucht, dass wir eine einigermaßen warme Umgebung schaffen können, sodass das Tier jetzt hoffentlich in voraussichtlich einer Stunde so weit schläft, dass wir die nächsten Schritte machen können.
1: Auch bei einer Not-OP ist es wichtig, Ruhe zu bewahren.

0: Wenn Matthias in der Felsenanlage gleich mit dem Futter anrückt, ist es dort mit der Ruhe schlagartig vorbei.
1: So, hier passiert jede Menge bei jeder Fütterung. Da wir hier eine WG haben mit drei Arten, das heißt die Affen, wir haben die Mähenspringer und wir haben die Klippschliefer, dann kommen schon gleich die Chilanas raus oder auch Bukus-Paviane genannt. Und dann gucken wir mal, was denn so losgeht.
0: Ab in die Speisekammer.
1: Hier ist unser Heulager. Da holen wir uns jetzt für jede Tür, zack, um die drei Ballen. Das schütteln wir ein bisschen auf. Dann nochmal drei Rippen. Es können auch ein bisschen mehr sein. Es kommt auf den Hunger drauf an. Und Sven wird nochmal nachgelegt. So, mit guter Hoffnung kommen die Chiladas. Also die werden sich wahrscheinlich aufteilen. Es hat nicht gleich jeder Lust auf Heu, sondern manche gehen jetzt auch gleich aufs Gemüse. Das werden wir gleich sehen, wie sich das ergibt. Machen wir die Schieber auf.
0: Die Chelada-Gruppe der Wilhelma besteht aus 46 Tieren. Im Moment gibt es viele Babys. Ein Beitrag zur Arterhaltung. Denn in ihrer Heimat Äthiopien sind diese Affen stark bedroht.
1: So. Aha, heute teilen sie sich gar nicht auf. Heute wollen sie alle gleich zum Gemüse. Teilen wir jetzt noch ein bisschen.
0: Cheladas sind die einzigen Primaten, deren Hauptnahrung nicht Obst ist.
1: Jetzt kommt der Rest geflogen. So, jetzt gehen auch die ersten schon zum Heu. Wir haben hier eine Afrika-WG, das heißt, die Cheladas kommen aus dem Hochgebirge Äthiopiens, 4 bis 6.000 Meter Höhe, von daher auch eher Grasfresser. Von daher kriegen sie von uns halt im Winter Heu und im Sommer gibt es halt viel mehr Gras. Das ist halt die Hauptnahrungsquelle, die sie hier bei uns auch kriegen. So, jetzt sehen wir ja gerade, wie die Cheladas sich das ganze Heu aus den Türen rausziehen und natürlich davon die Mähenspringer profitieren. Es geht relativ friedlich ab, aber es kann dann manchmal zum Streit führen. Manchmal sitzen denn die Chiladas auch auf den Rücken der Schafe, weil die kommen halt nicht so ran, die müssen halt warten. Der nächste Schritt ist jetzt einfach, auch die Klippschiefer ein bisschen nach vorne zu holen. Und da holen wir jetzt die Äste.
0: Im Tropenhaus sollen heute die letzten Vögel in die neue Afrika-Voliere einziehen. Drei Tauben sind schon drin. Jörg muss die von Gärtner Oliver und seinen Kollegen gestaltete Anlage aber erst mal abnehmen.
2: Super. Also das ist ja genauso geworden, wie wir uns das vorgestellt haben.
3: Ja, ist gut geworden. Also
2: aus so einer älteren Voliere, die noch mal so schön herzurichten, das passt.
3: Also auf jeden Fall war es eine größere Aktion. Da haben wir einiges investiert an Zeit und auch an Vorarbeit, bis wir jetzt alles überprüft haben, dass die Pflanzen da ungiftig sind, damit eure Vögel da auch nichts abbekommen.
2: Genau, das ist ja jetzt das Nächste. Jetzt holen wir die Zuchtgruppe Mausvögel rein aus dem Sommerquartier. Dann wird da ein bisschen mehr Leben noch hier drin sein, wenn die drin sind, die blauen Mausvögel.
3: Ja, das darfst du dann alleine machen. Ich gehe weiter in mein Gewächshaus.
2: Genau, deine Pflanzen.
3: Später noch mal.
2: Alles klar, gut,
3: genau,
2: ciao.
3: Tschüss.
0: Die Mausvögel warten schon hinter den Kulissen.
2: Wir haben den Sommer draußen im Sommerquartier verbracht. Es kommt der Herbst näher. Die Vögel müssen aus dem Sommerquartier raus und kommen dann direkt jetzt hier in die neu eingerichtete Voliere. Dann wird es hier ein bisschen lebhafter.

0: Inzwischen ist fast eine Stunde vergangen, seit Siri die Beruhigungsspritze bekommen hat.
1: Genau, so machen Sie das. Lange den Nacken?
2: Genau.
1: Okay, und Sie sind dann hinterher hinten. Genau, aber vorher sichern Sie den Nacken, dass er hinlangen kann.
2: Tragen wir das Tier dann davor oder schieben wir das irgendwie am Wägelchen?
3: Wir haben da das Holzbrett.
2: Das Brett,
3: da
2: tragen wir es auf dem Brett
3: vor. Die wiegt ja nicht viel.
2: Ja, ja, okay, es geht nur darum, wie es vorkommt. Unterm Arm klemmen ist halt ein bisschen unpraktisch.
3: Ja. Dann gucken wir mal, wie gut die das jetzt hinkriegen. Das Tier scheint relativ ruhig. Man muss natürlich immer noch so ein bisschen auf Habacht sein, weil wenn die rumschnappt, hat die immer noch, auch wenn sie eigentlich ansediert ist und ein bisschen schläfrig ist, noch sehr scharfe Zähne. Das heißt, wir werden sie so behandeln, als wenn sie wach wäre. Und weil wir nicht genau sehen können jetzt, wie tief die schon sediert ist, wir werden ihr wahrscheinlich das Maul zutapen, einfach damit sie nicht mehr schnappen kann. Und je nachdem, wie gut wir sie dann handeln können, wie tief sie ist, können wir sie einfach so rübertragen zum OP-Tisch und dann da wirklich die Narkose richtig einleiten und vertiefen, dass wir dann auch operieren können.
1: Und halt noch eins, also wenn wir zwei was halten oder wenn irgendeine Situation ist und wir können nicht mehr, wir geben immer einen Warnschuss ab. Also es kann eine Situation kommen, wo man was hält und einer nicht mehr kann.
2: Oder was ausrutscht.
1: Warnung. Oder man merkt, jetzt rutscht mal was aus.
2: Schreien, wir springen notfalls.
1: Einfach schreien, wir springen dann alle. Aber es muss immer, wenn irgendwas schief geht, schreien. Oder wenn ihr was beobachtet, was euch komisch vorkommt, immer sagen.
2: Ja.
1: Es gibt nur Schimpfe, wenn man nichts sagt.
0: Erstmal ein Reaktionstest. Ist Siri auch wirklich weggedämmert? Das sieht gut aus.
2: Tape.
0: Besser ist das. Nicht, dass sie plötzlich das Maul aufreißt.
2: Dann mal zärtlich raus damit.
1: Das Brett? Geht es so? Oder wollen Sie lieber aufs Brett legen?
2: Passt so.
1: Gut, dann bringen wir sie so nach vorne.
2: Ja, passt.

0: Im Aquarium steht die Raubfischfütterung an. Die bekommen nur zweimal die Woche ihre Beute. Und welche internationale Spezialität bereitet Markus heute zu?
1: Heute ist Nordamerika-Futter drin, also Nordamerika-Landschaft, mit Aalmolch, Sonnenbarsch und dann unsere Knochenhechte. Jetzt brauche ich natürlich verschiedene Futterfischgröße. Dann haben wir hier Stindler für unsere kleine Knochenfischarten, Gefleckter und Kaiman-Knochenfisch. Und die große Fische, also hier habe ich zum Beispiel Hering für die Alligator-Knochenfische.
0: Bevor die exotischen Raubfische drankommen, müssen aber erstmal die Einheimischen gefüttert werden.
1: Dann gucken wir mal, wo sie sind. Okay, stehen vorne. Flump.
0: Hier leben Hecht, Flussbarsch, Zander und Aal.
1: Was ist los? Oje. Ein bisschen warten. Weil gut Ding braucht Weile. Der Hecht ist eigentlich ein Standjäger, der steht in der Wasserpflanze, im Unterholz und wartet, bis ein Futterfisch vorbeikommt und reagiert dann auf Schwimmbewegungen und stoßt einmalig zu. Und so sind jetzt hier an tote Fisch gewöhnt und allein das Absinken würde den Reiz auslösen, aber im Moment scheint irgendwas nicht zu passen, weil der Hecht, der reagiert gar nicht drauf, der Flussbarsch auch nicht gleich. Und der Zander ist oder so immer der Ruhige. Und unser Aal, der verkriecht sich dann in der Wurzel, der eigentlich ein Nachtjäger ist, also auf Geruch ausgelegt ist. Aber er kommt auch gern tagsüber mal bei uns hier zumindest raus. Jetzt warte ich einfach mal ein bisschen, ob da überhaupt was passiert. Weil einen großen Einfluss habe ich ja leider Gottes nicht da drauf.
2: Mann rein, aus dem Weg. Kommt's auch mit rein, Dicke? Auf. So.
0: Den restlichen Tag dürfen die Schweine aus Neuseeland hier grasen.
2: Die heißen ja Kune Kune, das heißt bei den Maoris in der Sprache halt fett und rund. Ne? Besser hätte man es nicht ausdrücken können. Die haben einfach die Gestalt an sich, die kurzen Beine und dieser pummelige Habitus an sich, ja. Und beim Tommy zum Beispiel kann man das noch ganz gut erkennen. Die haben auch hier unten so Tüdel dran, ja. Ich weiß nicht, wie ich es ausdrücken soll. Es sind halt Tüdelglöckchen, wie man es nennen will. Aber man weiß halt nicht, wofür die stehen, was das wirklich für einen Sinn hat. Da sind weder Drüsen drin noch was. Also das ist eigentlich nur so ein Hautfetzen, wie man es halt auch bei Ziegen zum Beispiel kennt. Ist bei Schweinen außergewöhnlich. Hier beim Speck kann man das auch noch mal schön sehen. Man weiß relativ wenig über die Ende der 70er, hat man dann irgendwann mal erkannt, dass es einfach nur noch ganz wenig Schweine von denen gibt. Und dann gab es zum Glück so ein paar Liebhaber, die sich natürlich dann zur Aufgabe gemacht haben, die Rasse zu erhalten. Ja, die sehen halt einfach sehr witzig aus. Ist auch für die Besucher witzig anzusehen. Wie es mal mit dem Tommy wird, das wissen wir ja noch nicht. Der ist halt noch nicht ausgewachsen, ob er auch so zerknautscht wird oder nicht. Speck, ja, der hat wahrscheinlich seinen Namen auch nicht von ungefähr. Die waren ja, bevor sie zu uns kamen, haben die schon relativ viel auf den Hüften gehabt. Man sieht das auch noch, wenn man mal ein bisschen guckt, hier hängt noch die Haut. Kennen wir ja bei Menschen auch, wenn man mal ein bisschen dicker war und viel abgenommen hat, da hängt einfach noch die überschüssige Haut rum. Da hoffen wir einfach mal, dass sie noch ein bisschen zurückgeht. Ich meine, schlimm ist es jetzt nicht, die können sich schon viel besser bewegen. Die haben jetzt hier rund 20 Kilo abgenommen bei uns. So, damit die jetzt nicht einfach nur hier sich das Gras reinhauen, gehen wir jetzt noch mal ein bisschen was für die Figur tun. Da holt man sich einfach das Futter. Natürlich müssen die es erstmal verstehen und dann verteilt man das großzügig, dass sie auch was zu suchen haben. Und zumindest sich so mal ein bisschen die Beine vertreten.
0: Große Sportler werden Tommy, Speck und Zwiebel aber sicher nicht mehr.
2: Ältere Schweine, das ist halt ganz normal. Also die bewegen sich halt nur fürs Futter. Einen anderen Sinn haben die ja eigentlich nicht. Die wollen fressen und ruhen. oder sich halt fortpflanzen, wenn es mal so weit ist. Aber ansonsten haben die ja keine große Aufgabe, die Schweine. Bei denen geht es ja nur ums Überleben in dem Sinne, ja. Und mit Futter macht man denen halt immer eine Freude.
0: Natürlich verwöhnt Martin seine Lieblinge gerne.
2: Also ich habe sie alle drei gern, ne? Aber der Tommy ist natürlich eine richtige Granate. Ne? Also der macht einfach Spaß, gerade wenn man mit dem seine Spielereien da macht, sitzt Platz oder mit ihm spazieren geht zwischen den Leuten. Das macht schon echt Spaß. Die anderen beiden haben es allein durch die Gemütlichkeit und sind die natürlich auch schön anzusehen. Aber wenn ich ehrlich bin, ist Tommy hier mein Favorit, ganz klar.

0: Die Blaunacken-Mausvögel sollen jetzt endlich in die neue Afrika-Voliere umziehen. Jörg hat alles für den Fang der scheuen Tiere vorbereitet.
1: So, da haben wir jetzt die Kiste, die Transportkiste und zwei Kescher. Ein Handtuch, da wird man gleich sehen, für was das gut ist. Dann gehe ich mal da rein. Das sind jetzt 11 Blaunacken-Mausvögel. Und da kommt es wieder darauf an, dass man die Sache schnell irgendwie über die Bühne gehen lässt, dass sie nicht arg unter Stress kommen und dass man natürlich niemanden verletzt beim Einfangen. Das ist das Wichtige.
0: Der Vogelfänger arbeitet schnell und zielsicher.
1: So, mein erster Kandidat. Das ist ganz schön hektisch.

0: Nachschlag an der Felsenanlage. Es gibt lecker Äste.
1: Guck ich mal, wie weit ich werfen kann heute.
0: Gar nicht schlecht.
1: Einfach, dass die Klipskiefer ein bisschen rauskommen und dass sie halt ein bisschen was abnagen können. Die Mähenspringer müssen ein bisschen sich anstrengen, um an die Rinde zu kommen. Es kann auch sein, dass die Chiladas gleich alles mitnehmen. Auch da gibt es Unterschiede, wer sich wie, wo, was an Blättern abmacht. So von der Gemeinschaft her ist es so, dass halt jede Tierart profitiert. Bei den Jungtieren ist es halt wirklich so, dass sie das auch sehr oft genießen. Und wie man halt auch sieht bei den Mähenspringern, die lassen sich das halt gefallen. Es ist jetzt nicht, dass sie da Amok laufen und irgendwo die Anlage laufen. Die sind das ja mit gewohnt. Aber im Prinzip ist es eine Beschäftigung für die Jungtiere, weil sie einfach viel spielen. Die nehmen die Mähenspringer, die durchsuchen da das Fell nach Hautschuppen und sonstiges. Die wissen, es geht nicht schief, springen auf den Rücken drauf und machen da ihre Sachen.
0: Heute genießen alle das Wetter, vor allem die Klippschliefer. Die sind übrigens mit den Elefanten verwandt. Sieht man aber nicht.
1: Sobald die Sonne schon etwas höher steht, kommen die natürlich raus, solange es noch geht, um sich halt aufzuwärmen. Weil die können natürlich die Wärme nicht speichern selber. Also deswegen haben wir auch unten Bodenheizung und Rotlichtlampen. Aber man sieht auch wunderbar, dass sie die Wärme von den Mähenspringern nehmen. Das heißt, sie setzen sich auch mal auf den Rücken und genießen einfach auch da die Wärme von unten, vom Rücken, die nach oben strahlt. Und so wärmen sie sich von oben und von unten. Ja, von den Klippschiefern haben wir eigentlich alle Jahre immer Nachwuchs. Dieses Jahr waren es 2 Stück. Das ist so die typische Position von Klippschiefer im Winter sowie auch im Sommer. Das Problem ist halt, dass viele Leute dann ankommen und sagen, oh, die haben tote Klippschiefer drauf. Die wärmen sich einfach nur. Die legen sich dahin, wärmen sich auf, genießen die Sonne, Siesta, fertig aus.
0: Matthias liebt seine Tiere. Mit den Chiladas kommuniziert er sogar.
1: Das ganze Sozialsystem von den Chiladas ist halt auch sehr komplex, was man halt auch verstehen muss, um halt auch die Affen zu verstehen. Diese Gesichtsmimiken, die Chiladas auch haben, bis zu 15 Stück. Diese Schmatzen zum Beispiel. Da werden auch mal ganz kurz die Zähne gezeigt. Ey, jetzt macht's langsam, ne? Sonst knallt's hier gleich. Eine Drohgebärde und dann schmatze ich halt zurück. Das ist dieses typische Schmatzen, hey, tu mir nichts, alles freundlich, hey, okay. Und gut, jeder denkt vielleicht, der ist nicht ganz dicht, aber gut.
0: Zurück im Aquarium. Die Raubfische verschmähen immer noch die gemischte Nordamerika-Platte.
2: Was ist los heute? Normalerweise, der Hecht als Ständjäger schnappt sofort zu. Aber ist eher ruhig jetzt gerade. Der Hecht interessiert sich und nimmt sich tatsächlich eine Sprotte vom Boden weg. Ist auch nicht schlecht. Das habe ich jetzt noch gar nicht gesehen. Im Zentrum unterwegs. Normalerweise ist der total ruhig und relativ scheu. Und ist jetzt der Zentrum so aktiv auf Fisch geht. Normal macht er das eher nachts. Ja. Das ist doch echt klasse in unserem Beruf. Es ist eigentlich unberechenbar. Man erlebt ständig was Neues. Also ich bin jetzt wirklich 30 Jahre dabei. Aber mit dem hätte ich jetzt wirklich gar nicht gerechnet. Und unser Flussbarsch, der zerpflückt jetzt gerade ein größeres Stück und gibt nicht auf. Also vollkommen typisch auch in freier Natur. Gibt es ja nicht mundgerechte Stücke, sondern da wird einfach genommen, was kommt und zerflettert. Also unser Hecht, also nicht bloß unser Hecht, sondern der einheimische Hecht, muss man dazu sagen, hat ein sogenanntes Entenmaul. Ja, man sieht einfach die Form, gleicht einem Entenschnabel, wobei das nichts mit einem Schnabel zu tun hat, das ist wirklich ein Maul mit richtig scharf.

0: scharfe Zähne, einfach um eine größere Oberfläche haben, um den Fisch einfach besser greifen zu können. Der Hecht steht jetzt gerade hinter der Wasserpflanze, typisch für ihn. Vielleicht hat er genug, ich weiß es nicht. Wobei jetzt schon wieder richtige Aktivität ist. Jetzt ist der Zander auch schon wieder unterwegs, schwimmt durch die Wasserpflanze und holt sich das zweite Stück, ich glaube es echt nicht. Hecht kommt auch. Der Hecht holt sich tatsächlich nochmal ein. Und der Aal traut sich nicht raus. Er riecht zwar, dass da drin was los ist, aber da mache ich mir jetzt weniger Sorge, weil er eigentlich ziemlich gut im Futter ist. Aber zweimal Hecht und zweimal Zander, das habe ich jetzt noch gar nicht gehabt. Okay, Jungs, dann bis zum nächsten Mal. Ciao. Gut, haben wir das jetzt auch.
1: Gleich bekommen noch die anderen Raubfische ihre Portion. Jörg ist immer noch dabei, die Mausvögel einzufangen. 11 Stück. Einen nach dem anderen.
2: Es ist besser, wenn man nur einen allein fängt, weil sie auch gegenseitig verletzen können. Dann. Das kann man vielleicht noch mal kurz gucken. Da sieht man auf jeden Fall den namensgebenden blauen Nacken. Und hier die graue Farbe, Mausvogel. Also wenn man die Augen ein bisschen zusammenkneift, könnte man auch sagen, es ist eine Maus. Wenn man das wüsste, ist ein Vogel erst. Ja, die Hälfte habe ich. Kann man vielleicht auch kurz noch mal gucken, die Beringung von so einem Vogel. Damit wir zuordnen können, wie alt der Vogel ist, was für ein Geschlecht er hat. Das sieht man bei Mausvögeln nicht, was Hahn und was Henne ist. Und deswegen lässt man eine DNA-Untersuchung machen und dann macht man einen entsprechenden Ring dran und dann weiß ich, okay, beispielsweise, das wäre jetzt ein Weibchen, ne? Sowas.
1: Ein zartes Vögelchen in starker Männerhand. Keine Sorge, Jörg weiß, was er tut.
2: Auch noch ganz wichtig ist, ein Vogel soll man nicht oft in die Hand nehmen. Das ist auch eine wichtige Sache, aber wenn man mal gerade fangen muss, weil man umsetzt, überprüft man mal kurz den Gesundheitszustand vom Vogel, guckt, ob alles gut ist, Augen klar. Hier kann man fühlen am Brustbein, was vom Futterzustand er ist. Also der hier ist ordentlich genährt, also nicht zu mager, nicht zu dick. Solche Sachen. Die letzten sind immer die schwierigsten, die geschicktesten. Also in 2 Stunden oder in 1 Stunde vielleicht schon fangen die an zu fressen. Und dann ist das alles schon wieder vergessen, die ganze Aktion jetzt hier. So, ich glaube, das war der letzte. Ich sehe keinen mehr. Dann haben wir sie alle. Gut. Dann können wir das hier alles winterfest machen. Ausputzen und so weiter und so fort.
1: Von wegen.
2: Wie ich gesagt habe, der letzte ist immer das Schwierigste.
1: Jetzt aber.
2: So, gut, okay. Das hat jetzt schön geklappt, das soll es sein. Nichts schief gegangen, alle Vögel relativ flugs eingefangen. Ja, und dann bringen wir es jetzt in ein neues Domizil und schauen mal, wie es denen da gefällt.
3: Das ist völlig reaktionslos, oder?
4: Ja.
1: Okay. Dann dürft ihr jetzt in der Krankenstation beginnt die Kaiman-OP.
3: Schauen wir, was die Reflexe sind. Ganz verzögerter Lidreflex ist da.
5: Das Tier ist schon ansediert und die kriegt jetzt noch ein Mittel gespritzt, dass sie wirklich schön in Narkose liegt, dass wir dann auch die Schnauze, das Tape wieder abmachen können von der Schnauze und sie dann noch intubieren können. Und dann wird die über eine Atemmaske bzw. über den Schlauch, der dann in der Luftröhre ist, weiter beatmet und kriegt dann ihr Narkosemittel so. Und dann schläft die sicher und dann können wir sicher schneiden und operieren im Bauch. Ein Wichtig ist halt jetzt, dass das Maul die ganze Zeit fixiert ist, weil es sonst natürlich passieren kann, dass sie zuschnappt. Und im besten Fall, sage ich mal, nur den Schlauch erwischt oder den Tubus. Ungünstig wäre es natürlich, wenn menschliche Finger dazwischen sind, weil die halt extrem scharfe und spitze Zähne haben.
4: Ganz gut. Sie lebt, sie produziert CO2.
5: Genau, jetzt wird halt die ganze Inhalationsnarkosemaschine angeschlossen und Temperatursonde. Und dass wir den Sauerstoffgehalt und den CO2-Gehalt in der Atemluft messen können, damit die Narkoseüberwachung natürlich so optimal wie möglich ist. Und sobald wir das Narkosemonitoring alles in Gang haben, sobald alle Werte so sind, dass wir zufrieden sind, können wir halt mit der OP-Vorbereitung loslegen. Und dann wird es spannend, dann machen wir sie auf und dann wissen wir, wie fortgeschritten die Legenot ist, ob da schon irgendwas im Bauchraum schwimmt oder eben nicht.
1: Eine Entzündung im Bauchraum ist häufig nicht mehr heilbar.

0: Die südamerikanischen Puna-Enten haben dieses Jahr zum ersten Mal für Nachwuchs gesorgt in der Wilhelma. Mayo erwartet heute den Schlupf der Küken. Stündlich kontrolliert er die Brutmaschine. Und tatsächlich, es tut sich was.
1: So, jetzt müsste es soweit sein, denke ich mal. Eine Stunde, seitdem der Schnabel zu sehen ist. Es ist immer die erste Schwierigkeit, den stumpfen Pol mit dem Einzahn aufzumachen. Und wenn der offen ist, ja, kann man jetzt schön sehen, er ist einmal rum um das obere Ende des Eis. Ja, wie man sieht, jetzt streckt er sich. Jetzt muss er sich ordentlich durchdrücken und dann ist das junge Küken draußen und die erste Hürde fürs neue Leben ist geschafft.

0: Guten Morgen.
1: Wie man sieht, sind schon einige größere Jungen geschlüpft. Die bleiben jetzt die ersten 24 Stunden hier in der Brutmaschine. Das ist ganz wichtig. Sie dürfen jetzt kein Futter und kein Wasser bekommen, weil die ja noch einen Dottersack haben. Und der muss erstmal abgebaut werden, damit die dann auch vernünftig verdauen. Wenn das nicht der Fall wäre, könnte es zu einer Entzündung kommen im Dottersack und daran würden sie dann zugrunde gehen.
2: Auf dass der Nachwuchs wächst und gedeiht. Die Cheladas warten auf ein besonderes Schmankerl. Wie man hört, gibt es das wohl nicht jeden Tag.
3: Die wissen jetzt mittlerweile schon, was los ist. Bloß die Schafe, bei denen dauert es ein bisschen länger. Wir nehmen heute mal die andere Seite. Auch, dass die einfach ein bisschen beschäftigt sind, die Affen. Ob man eine andere Position haben. Sonst nehmen die immer die gleiche Position ein zum Fangen.
2: Ganz schön talentierte Fänger. Naja, nicht alle.
3: Ich muss jetzt noch ein bisschen klein machen, damit die Chilas, die noch nicht so gut fangen können, auch was abkriegen und auch ein bisschen beschäftigt sind. Die etwas kleineren, die halt an der Mutter sitzen, die kriegen halt wirklich nur die Reste, die halt entweder aus dem Mund von der Mutter fallen oder die wir halt zerplatzen lassen, die wir halt zerschmeißen. Das sind halt die kleinen Stückchen, die halt die kleinen Affen dann abkriegen.
2: Fragt sich nur, ob da für die anderen Tiere überhaupt was übrig bleibt.
3: Also für die Klippschliefer an sich springt natürlich schon was ab. Wenn sie dann Lust haben. Im Sommer mehr, im Sommer dann kloppen sie sich auch mit den Cheladas mal um ein Apfelstückchen. Dann sieht man dann halt, wird ein bisschen rumgezetert und irgendein Apfel. Aber jetzt, wo es ein bisschen kühler ist, da wärmen sie sich lieber auf, wie man dann halt auch sieht, und bleiben dann halt lieber liegen und gut ist.
2: Nebenan hat sich eine Chelada-Spielgruppe gebildet.
3: Also wir haben jetzt im Schnitt von den Jungtieren um die 15 Stück. Die hier wirklich rumtollen und jede Menge Blödsinn anstellen. Das ist halt auch mal sehr nett mit anzuschauen. Und eigentlich ist es so, dass sie sich gegeneinander, ich sag mal, spielerisch aufhetzen. Und so entsteht dann halt diese große Gruppe, wenn man da die ganzen Tiere hier rumlaufen sieht. Macht schon Spaß, das anzugucken.
2: Und während die lieben Kleinen spielen, haben die älteren Affen Zeit für das sogenannte Grooming, also die Fellpflege.
3: Grooming ist praktisch jetzt nicht, wie das man von allen Leuten hört, Lausen. Ja, also die Affen haben keine Läuse, sind einfach nur Hautschuppen abzusammeln. Und wenn auch da keine Hautschuppen da sind, ist es halt wirklich so, dass es einfach ein Sozialkontakt ist. Ja. Hier gehörst du mir. Ich möchte jetzt ein bisschen mit an dir rumfummeln, die Sozialkontakte aufzubauen, aufzunehmen. Für die Chilas ist es ganz, ganz wichtig, weil das Sozialverhalten hier noch komplexer ist als bei anderen Pavianen. Was für mich halt sehr spannend ist, halt, dass es halt wirklich eine sehr gute WG ist, wo wirklich halt alles aufeinander trifft. Und das ist halt für mich halt eigentlich so das, was ich hier liebe. Die Chilas an sich, das sind halt einfach Affen, die nicht jeder pflegt. Also Gorillapfleger will ja jeder werden. Aber Pavianpfleger halt nicht.
2: Für Matthias trotzdem sein absoluter Traumjob.

0: Im Aquarium sollen jetzt die Knochenhechte ihr Futter bekommen. Markus hat für sie Fische und Muscheln vorbereitet. Im gleichen Aquarium leben auch noch die Sonnenbarsche aus Nordamerika.
1: Also zuerst füttere ich immer die Sonnenbarsche ab, einfach, dass die abgefüttert sind. Optimal. Und jetzt schmeiße ich noch mal die Hering rein. Möglichst nach vorne, dass A, der Besucher was hat und ich vor allem das besser sehen kann. Das Tolle daran ist, sehen ein ganz anderes Jagdverhalten gegenüber jetzt unseren einheimischen Hechten. Als Ständjäger ist und nach vorne schießt mit seinem endeschnabelförmigen Maul. Hier geht es eher spitz zu. Und das Kuriose, und das ist echt einmalig in der Fischwelt, sie können durch ein bestimmtes Gelenk hinterm Kopf an der Wirbel beweglich, und da sieht man sehr schön, geht seitlich und macht dann diese Art Nickbewegung. Also gehen nicht nach vorne, sondern nehmen das einfach so seitlich auf. Fische atmen über Kiemen. Aber hier haben wir noch was Besonderes, dass die atmosphärische Luft aufnehmen können. Sie haben keine Lunge. Ja? Geht über die Speiseröhre, hat eine Verbindung zur Schwimmblase und die ist sehr gut durchblutet. Dadurch können die quasi den Sauerstoffgehalt in ihrem eigenen Blut nach oben treiben. Deswegen können die auch in Gewässer vorkommen, wo sehr sauerstoffarm ist. Also eine Überlebensstrategie, die sich auf Jahrtausende, ja, Millionen bewährt hat.
0: Diese Knochenhechte sind schon länger in der Wilhelma als ihr Pfleger.
1: 30 Jahre oder mehr. Ich kann es nicht hundertprozentig sagen. Ich selber bin jetzt ja, über 30 Jahre dabei. Und vielleicht sind sie auch 40. Aufzeichnen und belegen, dass einer zumindest mal 71 Jahre geworden ist. Und das ist schon ein recht stolzes Alter, finde ich.
0: Und bei der guten Pflege von Markus schaffen sie es sicher noch viele Jahre. Jörgs Mausvögel sind bereit für den Einzug. Die Tauben warten schon.
2: Also gut, lassen wir mal die Mausvögelchen raus.
0: 5, 4, 3, 2, 1, Liftoff.
2: Alle draußen. Dann gehe ich mal schnell wieder raus, dass ich nicht auch noch ein Störfaktor bin hier drin. Ist genug durcheinander jetzt erstmal. Da hängen sie. Ist auch ganz typisch, dass die immer so zusammen, so traubenförmig sich zusammenhängen. Kein riesengroßes Geflatter, sondern die haben alle gleich irgendwie sich ein Plätzchen gesucht und orientieren sich jetzt erstmal, wo bin ich, wo muss ich hinfliegen, wo ist die Futterschale und so weiter und so fort. Jetzt schauen wir mal, wie es hier weitergeht. Unser Wunsch wäre natürlich, dass die Mausvögel, das ist eine Zuchtgruppe, dass die hier auch bald für Nachwuchs sorgen. Da haben wir hier hinten auch schon Nistmöglichkeiten aufgehängt. Und bei den Tauben genauso. Schauen wir mal, dass da vielleicht bald kleine Tauben und kleine Mausvögel drin sind in unserer Voliere.
0: Wir drücken die Daumen. Viele Pfleger sind gekommen, um zu erfahren, wie es um Siri steht. Die OP des Kaimans beginnt. Alle hoffen.
3: Ging der Herzfrequenz ein bisschen hoch.
4: Also die Narkose bei dem Kaiman, die Einleitung, das dauert jetzt ein bisschen länger. Das ist bei Reptilien gerne mal so, dass die vom Stoffwechsel so ein bisschen runtergefahren sind. Und da müssen wir uns jetzt langsam rantasten, dass sie nicht zu tief liegt und natürlich auch nicht zu flach. Der erste Blick war erstmal Fettkörper. Die müssen wir zur Seite schieben und dass wir dann den Legedarm finden und gucken, ob da irgendwo freie Flüssigkeit vielleicht ist. Und schauen, ob wir irgendwo die Eier dann vorlagern können und gucken, was wir finden können.
3: Schauen, was die so macht.
4: Milchig. Milchig.
5: Okay, ich glaube, wir sind fertig.
4: Ich glaube auch.
5: Das ist genau das, was ich befürchtet habe. Gut, kriege ich eine sterile Spritze.
0: Too late. Schnell herrscht traurige Gewissheit. Siri ist wohl nicht mehr zu retten.
4: Vanillemilch.
5: Was ist in der Bauchhöhle?
4: Freie Flüssigkeit im Bauchraum, die so trüb ist und so milchig ist, ist nie ein gutes Zeichen. Und die auch so geruchsintensiv ist, das lässt uns schon vermuten, dass da Eiter im Bauchraum ist. Und das ist nicht gut. Also die hat eine große Entzündung im Bauchraum. Und da sind die Heilungschancen sehr, sehr begrenzt.
5: Ich persönlich denke, dass dieses Tier leidet, muss ich ganz ehrlich sagen. Dass du das anschaust. Eigentlich haben wir vorher gesagt, wenn man Eiter in der Bauchhöhle finden, lass mal, oder?
4: Ja. Ist so. Bin ich auch dabei.
6: Ja, haben wir gesagt.
4: Gut.
5: Also ich denke, fürs Krokodil ist es netter.
4: Nee.
5: Also, wir haben einen Venenzugang, wir sind uns einig, oder?
4: Ja. Wir haben vorher uns auch besprochen und gesagt, wenn wir freie Flüssigkeit im Bauchraum finden und da schon Eiter irgendwo ausgetreten ist, dann ist das für uns ein klares Zeichen für eine Euthanasie.
3: So, ich spritze, ja?
0: Die Entscheidung für die tödliche Spritze fällt hier niemandem leicht.
4: Wir haben alles probiert, aber bei dem Situs, was wir gerade gesehen haben, das ist einfach, das hätte keinen Sinn gemacht, sie jetzt nochmal zuzumachen. Hochantibiotisch, wir hätten sie jeden Tag behandeln müssen. Das wäre nochmal Stress für sie gewesen, mit dem Risiko, dass die Naht halt wieder aufplatzt. Und für sie ja, hat das Leiden jetzt ein Ende. Ne?
7: Die Siri war jetzt seit ungefähr 2001 bei uns im Revier, im Amazonenhaus. Und ich habe es jetzt 3 Jahre gepflegt und ist natürlich traurig,

0: Manchmal liegen Leben und Tod ganz nah beieinander. Das jüngste Puna-Entenküken ist gerade mal eine Stunde alt.
1: Am Anfang haben sie sicherlich Schwierigkeiten, erstmal ihre Beine zu benutzen, dass sie erstmal die lang kriegen. In dem Ei ist doch alles ziemlich eng. Und da muss ich erstmal alles stabilisieren. Da kommt es schon mal vor, dass sie auf den Rücken fallen wie hier. Aber das

0: Das ist alles ganz normal, alles im Rahmen des Normalen. Und in 10 Minuten, denke ich mal, ist es soweit, dass er dann nach hinten läuft zu seinen Geschwistern und dass sie sich erstmal da ganz in Ruhe austauschen können, wie so die ersten Stunden waren. Sicher haben wir das jetzt schon viele Male gesehen, aber es ist immer wieder toll zu sehen, wie es dann doch ganz schnell geht. Man wartet 4 Wochen, dreht das Ei fleißig und damit einmal ist es angepickt und 12 Stunden später ist das Junge da. Das ist immer wieder was ganz Tolles in unserem Berufsleben, was wir immer wieder genießen, diesen Erfolg zu sehen und dann auch, wie schnell sie sich dann aufrappeln. Man glaubt es immer kaum, da ist so ein hilfloses Etwas und 2 Stunden später läuft schon in der Brutmaschine her.
1: Entenküken sind Nestflüchter. Das gilt auch für diese kleinen Gesellen.
0: Nach 12 Stunden sind sie so weit fit, dass sie mit der Mutter mitlaufen, auf dem Wasser sind und rumschwimmen und da sind sie halt schon richtige kleine Enten.
1: Morgen dürfen auch diese frisch geschlüpften Küken die Brutmaschine verlassen und zusammen den Weg ins wilde Leben antreten.

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0: Das 5-Sterne-Schlosshotel Kronberg im Taunus. Seit 1954 eines der luxuriösesten Hotels in Deutschland mit kaiserlicher Geschichte.
1: Die Erdbeerchen brauchen wir noch, ne?
2: Wir haben jetzt einen Champagner-Empfang vorbereitet für einen 99. Geburtstag. Der Mann ist ein Stammgast, der kommt seit der Eröffnung immer wieder in unser Haus.
3: Oh, nur 90, oder trinkt er noch Champagner?
2: Ja, selbstverständlich.
1: Sie müssen sich vorstellen, wir haben einen hohen Anteil an Stammgästen. Wir haben Gäste, die kommen von der Geburt bis zur Trauerfeier, seit Generationen zu uns.
0: Dominik Ritz hat einen Namen in der Branche. Schon seine Ausbildung hat er in einem Schlosshotel gemacht. Heute Abend kommen 100 Gäste einer Luxus-Flusskreuzfahrt. Das Dinner im Schlosshotel Kronberg soll ein Highlight ihrer Reise durch Europa werden.
1: Es sind in dem Fall jetzt überwiegend amerikanische Gäste. Wir haben hier teilweise eben noch auch in Hessen Verwandtschaft oder sind damals eben auch ausgewandert aus Hessen. Und für sie ist das so eine Reise auch zurück in die alte Heimat. Und da verbinden natürlich auch viele das Schlosshotel Kronberg mit zurückkommen nach Hessen.
0: Die letzte Kontrolle macht der Hoteldirektor höchstpersönlich. Kann jetzt noch etwas schiefgehen?
1: Wissen wir natürlich erst, wenn es soweit ist. In der Regel klappt es wirklich gut. Und ja, es kann immer sein, dass es noch kurzfristige Änderungen gibt. Der ist sehr schön. Fällt gerade nur auf, da fehlt noch ein Besteckteil.
2: Genau, das ist so richtig. Die zwei Gäste haben kein Dessert gewünscht. Dementsprechend lassen wir es gleich ausgedacht.
1: Und das sind die zwei Gäste mit dem Hund. Wir haben jetzt gerade noch einen Anruf bekommen, dass ein Gast seinen Hund doch nicht an Bord lassen möchte. Das heißt, wir haben jetzt noch mal ein Hundetreatment für die Gäste vorbereitet und so weiter, dass es dem Hund dann hier vor Ort auch genauso gut geht wie unseren Gästen. Und so arrangieren wir immer wieder Details, auch kurzfristig für unsere Gäste.
0: Das Hundetreatment? Decke und Futternäpfe.
1: Unsere Gäste haben gar nicht diesen vordergründigen Anspruch an Luxus. Die Infrastruktur des Hauses ist natürlich gegeben. Die hochwertige Ausstattung ist auch gegeben. Aber wofür sich unsere Gäste eben auch entscheiden, ist dieser aufrichtige Service und diese Zugewandtheit. Frau Thesen, gut, dass ich Sie noch mal sehe.
4: Ja.
1: Der Herr Schneider wird ja jetzt in der nächsten Dreiviertelstunde
4: genau erwartet.
1: Sind soweit alles vorbereitet?
4: Ja, wir haben soweit alles vorbereitet. Er hatte mich gestern nur noch mal angerufen, dass er seine Lesebrille wieder vergessen hat in Singapur. Ja. Aber das konnten wir über den Optiker arrangieren. Wunderbar. Die haben die Stärken von ihm auch, konnten das dementsprechend dann auch vorbereiten. Die hole ich gleich, bringe die aufs Zimmer hinauf und dann müsste alles soweit fein sein.
0: Ruth Thesing arbeitet als Empfangsdame. Ein bisschen ist sie die Wunscherfüllerin im Schlosshotel.
4: Ich glaube, die größte Erwartung, die die Gäste an uns stellen, ist einfach, dass wir Aufmerksamkeit denen schenken, Zeit schenken. Also wir merken das halt bei vielen Gästen, dass die einfach merken, wenn wir das Gespräch mit denen suchen, wenn wir uns Zeit für die nehmen, dass das so das größte Gut ist.
0: Heute kümmert sie sich um einen VIP-Gast.
4: Wir haben oft auch Gäste, die wahnsinnig belesen sind und sich vorher informiert haben, in welches Haus sie denn kommen. Manchmal sogar mehr wissen wie wir selber. Und das macht es halt einfach aus. Also das finde ich schon sehr schön, wenn Leute das zu schätzen wissen, in welchen Räumlichkeiten sie jetzt ein schönes Wochenende verleben.
0: Hier lebte bis 1901 Viktoria Kaiserin Friedrich. Sie hatte sich das Schloss in Kronberg als Witwensitz bauen lassen. Gibt es auch schwierige Gäste im Schlosshotel?
4: Also schwierig generell, wir sagen immer, das Wort schwierig gibt es eh nicht in unserem Wortschatz. Wir versuchen natürlich, die Gäste glücklich zu machen. Und jeder Gast hat unterschiedliche Ansprüche.
0: Zur neuen Lesebrille noch ein Briefwechsel der Kaiserin.
4: Also wir hatten auch schon mal einen Gast, der seiner Frau einen Antrag machen wollte, oder seine zukünftigen, und hatte dann die Idee, dass dann der Ring in einem Dessert mit eingebacken wird. Das stellen sich die Herren dann immer so einfach vor, aber da haben wir halt mit unserer Patisserie gesprochen. Was können wir da arrangieren, was ist es, dass es auch wirklich dann auch gefunden wird. Hat auch alles wunderbar geklappt und der Herr hat dann auch das Ja zum Schluss bekommen von der Dame.
0: Letzter Check in der Suite. Jeden Moment wird der VIP-Gast erwartet.
4: Er arbeitet auch viel am Schreibtisch und ist eine kleine Naschkatze. Deswegen dürfen wir immer ein bisschen was Süßes für ihn bereitstellen.
0: und ein persönliches Begrüßungsschreiben des Hoteldirektors. In der Küche laufen die Vorbereitungen für die 100 Gäste der Flussfahrtgesellschaft auf Hochtouren. Zeitdruck. In 5 Stunden müssen die filigranen Canapés fertig sein.
5: Ja, wir machen gerade ein bisschen Probe für die Veranstaltung heute Abend. Ja. Die Sonderwünsche, der mit Earl Grey gebeizte Lachs.
1: Nee, sieht gut aus.
5: Ja.
1: Sehr schön, denke ich, die werden sich freuen.
0: Und noch ein bisschen Forellenkaviar auf die Wachteleier.
6: Es wird ja nicht nur ein Canapé, es gibt verschiedene Sorten. Und wenn man dann zum Beispiel 5 Sorten a 200 machen muss, dann sind wir schon mal schnell bei 1000 Canapés. Und ja, das ist natürlich Standard. Wenn das gut vorbereitet ist, geht das auch schnell über die Bühne. Dann sind 1000 Canapés für uns mittlerweile wie für andere 10 zu machen.
0: Im roten Salon fehlen noch Tische für einen runden Geburtstag, der zeitgleich stattfindet. Alles ist hier durchgetaktet.
1: Wir haben natürlich ein anspruchsvolles Gästeklientel. Auch da gilt es, jeden Tag neu zu beweisen, dass wir wirklich die Erwartungen im besten Fall übertreffen.
0: Und das gleich für mehrere Events am Tag. Dominik Ritz hat dafür über 100 Mitarbeitende in seinem Team. Die größte Herausforderung werden die 100 Gäste der Luxuskreuzfahrt am Abend sein. Luxuriös reisen, das wollen auch die Kunden der Firma Hühnerkopf aus Neukirchen. Die Schultes kommen extra aus dem Tessin hierher ins Knüllgebirge.
7: Hallo, grüß dich.
0: Klaus Hühnerkopf soll ihr Wohnmobil veredeln. Sie haben heute einen besonderen Wunsch.
7: Schön, da ist das gute Stück.
0: Denn nicht nur der Sportwagen der Schultes soll später Platz finden im Heck des Wohnmobils.

0: was Besseres.
1: Die Kunden kaufen ein Top-Auto schon und wir machen nochmal, setzen oben einen drauf, also veredeln das Ganze nach Kundenwunsch.
2: Geld spielt dabei kaum eine Rolle. Bis zu 850.000 Euro kostet so ein großes Wohnmobil ab Werk.
3: Beim Klaus Hühnerkopf kriegt man ja alles, wirklich alles. Es gibt keine, selbst wenn das Auto hier nicht perfekt genau passen würde, würde er ausschneiden, links, rechts, überall noch versuchen, alles zu machen, was geht. Und das ist das Tolle daran.
2: 20 Mitarbeiter hat der gelernte Tischler und jede Menge Stammkunden, wie die Schultes. In 5 Wochen soll ihr Wohnmobil fertig sein. Es geht zurück ins Tessin.
1: Die Familie Schulte hat, glaube ich, eine Corvette und Wiesmann Roadster und Mini Cooper. Und diese Fahrzeuge sollen hier hinten rein. So, um das dann richtig einzubauen, muss man auch viele Sachen erstmal verändern. Fahrzeugverladung ist ein ganz großes Thema. Also Fahrzeuge gehören auch Motorräder dazu oder andere Gefährte, Inneneinrichtungen. Obwohl die Fahrzeuge innen schon sehr luxuriös sind, aber man kann immer noch mal was da toppen. Was jetzt auch ein Trend ist, ist diese Heißluftfritteuse. Ein Thermomix ist auch immer ein Thema, was eingebaut wird. Grillen ist ein ganz großes Thema momentan. Barbecue.
2: Diesen Außengrill haben die Schultes für ihr Wohnmobil bestellt.
1: Ja, das ist ein spezieller Grill. Der hat hier 6 Flammen. Und der hat auch zum Grill richtig Power, ne? Also der Grill einzeln, der liegt, glaube ich, zwischen 3.000 und 4.000 Euro. Nur der Grill.
4: Und der Schulte, wie kam der jetzt drauf?
1: Der hat das gesehen und der fand das. Der ist also, so wie ich das verstanden habe, Grillexperte. Unsere Kundschaft weiß ja eigentlich schon, was sie will. Und die gibt uns auch ein bisschen vor und sagt hier, das ist das Beste, was auf dem Markt ist momentan. Und dann besorgen wir das auch und das bauen wir dann ein. Das ist halt der Spaß bei der Arbeit, ne? Also du hast immer neue Herausforderungen und es wird nie langweilig.
2: Auch wenn es darum geht, ein großes Luxusmobil noch größer zu machen.
1: Das ist ein Slide-Out. Und zwar kann ich den Wohnraum innen drin um 50 cm fährt er aus, vergrößern. Das ist bei einem Fahrzeug, was 2,50 Meter ist und 50 cm breiter hast, das macht schon einen Haufen Raumgefühl aus. Und zwar haben wir das System für diesen Hersteller entwickelt.
2: Was reizt ihn besonders an dem Ausbau der Luxusmobile?
1: Die Herausforderung, die Schwierigkeit und dann nachher, wenn es dann funktioniert. Das ist das Tolle, wenn es dann hier vom Hof fährt und es funktioniert. Es geht aber nicht immer gleich gut, aber wenn es dann soweit ist, freut man sich.
2: Hochglanzküchenzeilen, Bäder mit silbernen Heizkörpern oder Designerwaschbecken. Luxus ohne Grenzen?
1: Ja, was ist Luxus für mich selbst? Ich probiere vieles aus, was am Markt möglich ist, was man platzieren kann. Ich habe ja selber ein Fahrzeug, wo ich auch neue Materialien ausprobiere.
2: So wie ein dünnes Metallwaschbecken oder eins aus Holzspänen und Kunstharz. Strapazierfähig und leicht sollen die Materialien immer sein.
1: Ja, das war ein Reisebus, ein ganz normaler, glaube ich, 35 oder 40 Mann-Bus. Den haben wir ausgebaut, die Sitze rausgemacht und haben angefangen, den bauen wir auch eigentlich regelmäßig um. Hier haben wir aus Zedernholz Kästen gemacht, weil Zeder hat den Vorteil,

0: ich keine Mücken habe. Also ich habe hier kein Fliegengitter vor der Tür und dann gucken wir mal, ab wann sie nicht mehr reinkommen. Ne? Das sind so Sachen, was man ausprobiert. Ja. Hier kommen wir im Bereich, hier bauen wir jetzt gerade eine Badewanne ein. Hier haben wir schon die Anschlüsse.
1: Viele der Materialien und neueste Technik testet er am liebsten direkt in seinem eigenen Luxuswohnmobil.
0: Wir haben früher viel gemacht, so Hunting- und Fishing-Fahrzeuge. Und die waren sehr luxuriös, mit Badewannen drin, mit Goldwaschbecken, mit alles drum und dran. Also das Menschenwille ist ein Himmelreich. Na, sagen wir mal, mit dem Whirlpool tut man sich halt immer ein bisschen schwer mit dem Wasser. Ne? Also während der Fahrt, wenn er steht, ja, das gibt das auch. Ja. Da muss man aber, wenn man fährt, die Sache so machen, dass die nicht überschwappt. Sagen wir mal, ich bin auch noch so ein Camper. Ich schlafe auch mal im Zelt und bin mal mit dem Motorrad unterwegs. Und also dieses nur High-End, das brauche ich nicht unbedingt, aber ich mache es auch mal. Ne?
1: High-End ist hier Standard. Im Schlosshotel Kronberg im Taunus kommt der VIP-Gast an. Abgeholt vom Flughafen mit dem hoteleigenen Porsche.
2: Diskretion ist ein sehr hohes Gut bei uns im Hause und generell natürlich in der Branche. Und deshalb ist es eben ganz wichtig, dass wir generell nicht über unsere Gäste in der Öffentlichkeit sprechen.
1: Der VIP-Gast bleibt für uns unerkannt. Wir halten uns an die Regeln des Fünf-Sterne-Hauses. Tesing ist

0: gerade in dieser digitalen Welt analog sozusagen die Menschen am allerbesten.
1: Kommen Sie doch mit hinein.
2: Danke sehr.
3: Heute ist English Afternoon Tea Time. Patrick Stutz ist ein echter Butler. Und im Wohnzimmer der Kaiserin Friedrich tauchen die Gäste ein bisschen ein in eine andere Welt. Willkommenssekt unter dem Gemälde einer Kaiserin. Ein Luxus besonderer Art.
1: Meine sehr geehrten Damen und Herren, es freut mich sehr, Sie heute hier zu English Afternoon Tea Time im Schlosshotel Kronberg willkommen heißen dürfen. Wie wir sehen, dürfen wir hier eine ganz, ganz besondere Tradition abhalten. Eine der ältesten Traditionen des Hauses, der Tea Time selbst.
3: 11 verschiedene Teesorten serviert Patrick Stutz seinen Gästen. Von chinesischem Oolong über Matcha Irisencha bis Earl Grey. Ganz in der Tradition der Kaiserin, die eine Tochter der englischen Königin Victoria war.
1: Unser Gabmagi hat für Sie Sandwiches vorbereitet. Einmal unser Gurken-Frischkäse-Sandwich, very British, gefolgt von einem Cheddar-Trüffel-Mayonnaise-Sandwich. Und glauben Sie mir, das ist wirklich ein Genuss. Doch auch die Patisserie, die muss zeigen, was sie kann und hat das Beste für Sie gezaubert. Einmal unser Himbeer-Pistazien-Stückchen, gefolgt von einem Tahiti-Vanille-Bananenstückchen. Für die Kaffeeliebhaber, die dort aus Solidarität mitgekommen sind, gibt es ein Operatörtchen, ein Kaffee-Schokoladenstückchen. Und last but not least, mein Favorit ist und bleibt das Zitronentörtchen. Vielen herzlichen Dank für Ihre Aufmerksamkeit.
4: Dankeschön.
3: Das Mobiliar stammt aus den 1890er Jahren. Die Etageren wurden extra für die Tea Time in Großbritannien gefertigt.
5: Wenn man schon mal eine Tea Time mitgemacht hat, weiß man hier so ein bisschen, was einem erwartet. Und das ist schon hier was ganz Spezielles und was Besonderes.
6: Man fühlt sich ein bisschen königlich, sagen wir mal so. Ja.
3: Und was wäre eine English Tea Time ohne die typischen britischen Scones?
7: Nicht schneiden.
1: Genau, wenn sie schneiden, dann schläft die Kaiserin heute Abend.
7: Das
1: wollen wir.
3: Very British bis ins Detail.
0: Wir haben uns 3 Tage lang durch die unterschiedlichsten Tea Times in London gearbeitet. Und danach war mein Bedarf an Scones auch erstmal für eine ganze Zeit gedeckt. Aber es war natürlich eine wertvolle Erfahrung. Man muss es spüren.
3: Scones sind kleine süße Brötchen. Patrick Stutz serviert sie stilecht mit geschlagener Butter und Marmelade.
8: Ich finde es sehr schön, entspannend und sehr anregend, weil einem natürlich viele alte Ideen kommen, was war früher.
3: Der russische Zar war schon hier zu Gast und natürlich Familie der Kaiserin. Ihr Sohn Kaiser Wilhelm II. Und ihre Mutter Queen Victoria. Von 1889 bis 1894 ließ sie das Schloss in einer Mischung aus englischem Tudor-Stil und Neorenaissance als Schloss Friedrichshof bauen.
1: Der ganze Raum ist eigentlich eine Erinnerung an die Kaiserin, weil das einer der wenigen Räume ist, die noch komplett unbeschadet durch die letzten 130 Jahre, die ja sehr turbulent waren, durchtransportiert wurde. Auch wie die Gemälde zusammengestellt sind, ist auch so, wie es die Kaiserin selbst gemacht hat. Und hier war wichtig, dass hier nur ihre Liebsten zu sehen sind, also der innigste und wichtigste Kreis.
3: Von der damaligen Atmosphäre ist viel geblieben. Deshalb wurde das Schlosshotel zur authentischen Kulisse für den Kinofilm Spencer, der in der Welt der britischen Königsfamilie spielt.
9: Wenn man im Eingang den Boden und das Treppenhaus sieht, die ja im Kinofilm Spencer eine Rolle spielen, wird der Film sofort wieder lebendig.
10: Wir müssen über Weihnachten mindestens 3 Pfund zugenommen haben. Als Beweis, dass es ein schönes Fest war. Richtig.
11: So will es die Tradition. Und Prinz Albert führte sie ein im Jahr 1847. Im Grunde nur ein Spaß.
10: Oh ja, ein ganz herrlicher Spaß. Ich tue, was ich kann. Ich gebe immer mein Bestes. Immer.
3: 2021 wurde hier gedreht und das Schlosshotel mehrere Wochen für die Dreharbeiten gebucht. Für die Organisation war damals Marketingleiterin Eva Gerling mitverantwortlich.
12: Wir haben für den Dreh sehr, sehr viele Bilder abgenommen, ausgetauscht, neu arrangiert, damit das alles perfekt ins Bild passt. Und die Bilder, die jetzt hinter mir hängen, sind tatsächlich Requisiten aus dem Film und die durften wir als Andenken behalten.
3: Heute begleitet Eva-Luise Gerling Jeroen Houstens, der einen Podcast zu fantastischen Filmorten hat.

0: deshalb das Schlosshotel besucht. Auch in der Bibliothek wurde gedreht. Spencer erzählt von den Eheproblemen zwischen Diana und Charles.
1: Ich besuche Drehorte von Kinofilmen. Es ist reine Magie, in die Fußstapfen dieser großen Regisseure und Filmstars zu treten, die Filme gemacht haben an diesen wundervollen Orten überall auf der Welt.
0: Im luxuriösen roten Salon mit seinen handgefertigten Tapeten spielt eine weitere Szene des Films.
1: Dieser rote Salon war Kulisse für das berühmte Weihnachtsfoto im Film, als die königliche Familie sich versammelt hatte für dieses alljährliche Foto. Lady Di kommt rein wie ein Papagei im Käfig und sie passt nicht wirklich rein in das Bild.
0: Filmkulisse statt Hotelbetrieb.
2: Es war ja die Zeit, in der quasi Hotels auch nicht geöffnet haben durften aufgrund der Pandemie-Situation. Und deshalb waren wir natürlich auch dankbar, dass wir dann das Haus als Location, als Filmlocation zur Verfügung stellen konnten. Und die Schauspieler haben auch im Nachgang noch gesagt, sie hatten noch nie so einen kurzen Arbeitsweg wie bei diesem Filmdreh.
3: Ja, klar, ne? Aus dem Bett fallen und im Dreh stehen. Wir wurden auch für den Hessischen Filmpreis nominiert als eine der schönsten Filmlocations in Deutschland. Das hat im Nachgang auch noch Jahre danach immer wieder Wellen geschlagen. Das ist sehr schön, das freut uns total. Es kommen immer wieder Gäste, die sagen, hier wurde doch gedreht. Wo war denn das, wo das Weihnachtsdinner stattgefunden hat? Wie war das denn beim Dreh? Und das hat bis heute nicht aufgehört.
1: Ich war in wunderbaren Hotels mit großer Geschichte. Das Biltmore Hotel in Los Angeles, das Savoy in London, das Danieli Hotel in Venedig. Aber ich war noch nie an einem Ort wie diesem. Wenn man in dieses Hotel kommt, ist es, als würde man in ein Museum kommen.
0: Welches Hotel der Luxusklasse hat schon eine eigene Kunstsammlung und einen Park im englischen Stil? Zurück in Neukirchen im Knüllwald. Bei Wohnmobilveredler Klaus Hühnerkopf ist ein neuer Auftrag reingekommen.
4: Ich habe ja täglich ganz verrückte Anfragen. Und manche Sachen, wenn es zu verrückt ist, ja, muss man auch mal eine Nacht drüber schlafen, ob man es tut oder nicht tut. Früher habe ich mir mehr Gedanken drum gemacht. Heute weiß ich, nichts ist unmöglich. Und hier haben wir mal was. Hier haben wir ein Fahrzeug, der hat eine Garage und normal in der Garage kommt ein Smart rein. So, und anstatt ein Smart ist hier rundherum um einen Hund alles reingemacht. Und nicht um einen Hund, sondern um 7 Hunde. Und das kann ich euch mal zeigen jetzt. Wir haben extra für die Hunde eine Außendusche gemacht. Hier haben wir 6 Hundeboxen für kleinere Hunde, eine Hundebox für einen größeren Hund. Eine zusätzliche Wand, damit die Hunde können mal hier drin arbeiten, können hier die Hunde laufen. So. Irgendwann hört man das hier jeden Tag und dann ist das ja nicht mehr verrückt, weil die rufen ja hier an, weil wir verrückt sind. Also, die wissen ja, wenn sie hier anrufen, dass dann doch mal jemand zuhört, wo ein anderer sagt, nee, machen wir nicht. Ja, zusätzlich sind hier 3 Kameras drin, damit man von vorne sehen kann, was machen die Hunde. Dann haben wir hier eingebaut extra eine Waschmaschine, nur für die Hundesachen. So, und dann kommt was Spezielles. Man kann von dem vorderen Fahrgastraum in die Garage reingehen. Dafür ist die Treppe. Eine Schiebetür reingemacht. Einmal rechts, einmal links. Und so kann man aufmachen. Ich sag mal, das, was wir machen, braucht kein Mensch, aber jeder will es haben. Also das ist so die Sache. Also es ist ja, wenn ich mache, ja keine Herzschrittmacher.
5: Legolas ist total lieb.
4: Ja, wir haben hier ein Auto gebaut.
0: Legolas, der Hund eines Bekannten, ist heute das Versuchskaninchen. Wenn er sich wohlfühlt, können die maßgefertigten Hundeboxen dem Kunden gezeigt werden.
4: Ich weiß nicht, wenn der reingeht, dann
5: ja, super.
0: 75.000 Euro zahlt der Kunde für dieses luxuriöse Hundetransportmittel.
4: Ah, so.
6: Aber der Preis spielt da nicht so eine Rolle.
4: Nee, das ist eigentlich zweitrangig. Also erstmal die Ausführung ist wichtig.

0: Ja, das, die Preis ist dann, kommt in der nächsten, im nächsten Schritt.
1: Unsere Kundschaft kommt europaweit hierher gefahren. Das ist halt das Schöne. Mit dem Wohnmobil ist er halt mobil. Ne? Und ich muss nicht zum Kunden hinfahren, sondern der Kunde kommt zu mir.
2: Inzwischen ist auch die bestellte Rampe für die Autos der Schultes fertig. Sie muss nur noch eingebaut werden.
1: Wir sind jetzt hier kurz vor der Hochzeit. Also die Hochzeit ist im Endeffekt, wo die Plattform, also wo das Fahrzeug draufkommt und die Unterkonstruktion, der Antrieb miteinander verbunden wird.
2: 12 Meter lang ist das Luxusmobil. Nichts für enge Altstadtgassen im Urlaubsort. Durch die neue Garagenrampe sind die Schultes jetzt flexibel in der Auswahl ihres Zweitwagens.
1: Corona hat viel gemacht. Die letzten 5 Jahre, wo die Leute gesagt haben, okay, wir können nicht mehr reisen und haben dann die Flexibilität des Reisens entdeckt. Camping war so ein bisschen mehr für Leute, die billig Urlaub machen wollten. Und das ist es aber heute ja nicht mehr. Camping ist ja jetzt auch schon Luxus. Ne?
0: Da fehlen ein paar Kilo.
2: Die Rampen gehören zum Hauptgeschäft bei Hühnerkopf. Geschafft. Gerade noch rechtzeitig. Die Schultes können ihren Luxusliner wieder abholen. In Kronberg ist alles vorbereitet für den Champagnersonntag. Ein Luxus-Event auf der Terrasse in den Sommermonaten.
3: Da haben wir jetzt Serrano-Schinken, gebeizten Lachs, ein paar Oliven, Brot, Butter, Antipasti. Wir haben auch Schoko-Erdbeeren. Mhm. Brot können Sie auch immer bei uns nachbestellen.
4: Ja, wunderbar.
5: Ein bisschen Lachs nehmen.
6: Also es ist wunderbar, dieses Ambiente. Es ist ja auch historisch. Das ist natürlich noch der besondere Reiz. Und dann ist es ja auch so, dass diese Lage hier mit dem Wald und dem Park super schön ist. Ich genieße natürlich diesen wunderbaren Blick. Das ist also richtig Naturatmen. Also es ist wunderschön.
2: Luxus auf allen Ebenen.
7: Danke.
2: Das ist der Anspruch von Dominik Ritz.
8: Auch heute.
9: Das beginnt bei einer wunderbaren Speise und es muss nicht immer nur der Hummer sein. Ja, es kann auch ganz andere Speisen sein, die im Angebot sind. Aber die müssen eben perfekt vorbereitet sein.
10: Ihr könnt jetzt schon mal loslegen. Wir haben ja, jetzt noch eine halbe Stunde und dann geht's los. Alles klar?
2: Die Vorspeisen für die Gäste der Flusskreuzfahrt sind fertig. Jetzt hat Gil Heinzelmann Jakobsmuscheln, Rotbarben und einen Petersfisch in Arbeit.
10: Manchmal haben wir auch Gäste, die spezielle Produkte anfragen. Wir haben dann irgendwo gewohnt, in der Bretagne beispielsweise. Und die möchten mal gerne wieder Jakobsmuscheln aus der Bretagne essen und fragen, ob wir das machen können. Besorgen wir, machen wir. Ich sag mal so, viele Dinge sind möglich. Und ich glaube, das zeichnet sich so aus. Wir können mit den schönen Produkten arbeiten. Die Gäste kriegen die schönen Produkte. Das ist eine Win-Win-Situation für alle. Ich habe immer noch die erste Jakobsmuschel, die ich geöffnet habe. Die Muschelschale habe ich noch zu Hause.
2: Gil Heinzelmann kauft am liebsten ganze frische Fische und filetiert sie kurz vor dem Zubereiten.
10: Es ist einfach toll, solche Produkte zu verarbeiten. Natürlich kann sich nicht jeder das leisten, aber ja. Ab und zu gönne ich mir sowas auch.
2: Nebenan in der Patisserieküche wird Auszubildende Wilma Peters beim Dessert angelernt.
11: Ratz, stopp. Das ist aber Granatapfel, oder?
12: Ja.
11: Ja, da brauchen wir bitte grünen Apfel.
12: Ja.
11: Leicht zu verwechseln, Farbe ist anders.
12: Das ist Schokomus mit einem Limettengelkern. Wir haben dazu einen Sesamcrumble, grünes Apfelgel. Dann haben wir so eingelegten Apfel. Genau, und dazu dann noch einen Limettenschaum und Eis.
11: Sehr schön, Wilma. Das können wir auch genauso rausgeben. So, dann Service bitte. Einmal Limette, 207.
2: Das Auge ist mit. An manchen Tagen gehen bis zu 1000 Teller über die Theke.
10: Das ist Routine. Man macht das ja schon ein paar Jahre. Und man übt das ganz oft. Also ist einfach im Blut. Kann ich noch ein bisschen grünes Öl kriegen, bitte?
2: 100 heiße Essen müssen jetzt raus. Das Personal weiß, was es zu tun hat. Die Gäste der Flusskreuzfahrt haben hohe Ansprüche. Die muss das Fünf-Sterne-Haus erfüllen.

0: In Neukirchen im Knüllwald werden die Schultes erwartet. 5 Wochen sind seit ihrem letzten Besuch vergangen.
1: Oh, jetzt kommt die Überraschung.
2: Wow.
1: Das ist eure Plattform.
0: Plattformen für diese Luxusliner sind sein Tagesgeschäft. Aber bei so einem breiten Sportwagen wie der Corvette ist das schon Millimeterarbeit.
1: Noch was? Alles gut, tipptopp.
2: Weil vom Werk aus hast du ja nur links und rechts 2 Schienen. Und da ist man limitiert von der Breite her. Und breite Sportreifen beispielsweise mit 32 cm Reifenbreite haben natürlich ein Problem dann. Und da hat sich die Investition unserer Meinung nach voll gelohnt.
0: Knapp 47.000 Euro kostet der Spaß am Ende für ihr Luxuswohnmobil. Made in Germany.
3: Ja, müssen wir mal gucken. Dann müssen wir noch mal ein Stück vor.
1: Passt, gut.
4: Wir haben ja so ein bisschen uns die letzten Jahre auf 3 Marken spezialisiert. Und die sind halt auch im High-End-Bereich unterwegs. Und klar, dann kommen auch dementsprechend die Leute, die das Portemonnaie dafür haben. Ne?
1: So, zeige ich euch mal.
0: Aber die Schultes hatten ja noch etwas bestellt.
1: Die 2 Hebel, da musst du drücken. Was?
2: Mhm.
1: Ja. Der Grill, den du dir gewünscht hast.
2: Ja. Ein Traum.
1: Das würde ich dann sagen, das brennt sie dir erstmal in Ruhe ein. Ja. Aber mit dem Grillen, da kennst du dich, glaube ich, besser aus als ich. Ja.
2: Das ist ja ein Traum. Ein wahr gewordener Männertraum.
1: Ja.
2: 6 Burner, ne? 6 Burner. Mehr, als wir zu Hause haben.
1: Ja.
2: So einfach aufbauen. Vorher hatten wir einen anderen Grill, den muss man extra rausholen, dann muss man aufstellen. Das ist natürlich alles Arbeit. Und hier ist jetzt die Idee, einfach rausziehen. Grillen, wieder reintun.
1: Danke,
2: Klaus. Wird übermorgen eingeweiht.
1: Ja, gut, alles klar.
0: Zufriedene Kunden. Besser als jede Werbung. Mit ihrem veredelten Luxusmobil geht es direkt weiter nach Norddeutschland. Zu einem Treffen der Wohnmobilbesitzer ihrer Marke. Auf dem Hofgut eines Grafen. 500 Kilometer liegen jetzt vor ihnen. In Kronberg im Taunus laufen die Vorbereitungen. Ein Paar aus Amerika hat das ganze Hotel für die nächsten beiden Tage gemietet, für ihre Traumhochzeit.
5: Dadurch, dass die Feier ja auch über mehrere Tage geht, da ist natürlich der Fokus des Teams sozusagen auf eine Veranstaltung ausgerichtet. Und das ist für 2 Tage ihr Schloss auf Zeit.
0: Die Bibliothek wird zur Event-Location mit Bühne für eine Band und Tanzboden. Die Zeit läuft. Die Wünsche des Brautpaares geht Ruth Thesing noch einmal mit der Hochzeitsplanerin durch.
6: Ja, danke.
7: Auf ein neues?
6: Ja, genau. Sehe, der Bühnenaufbau ist in vollem Gange. Genau. Die Band wird ja oben spielen. Und ich finde es einfach schön, wenn die Band gerade in den Saal ausgerichtet ist.
7: Ja.
6: Wir haben ja dann nebendran auch noch den DJ, weil es eben auch, ich sag mal, in Deutschland wirklich einzigartig ist, diese Location hier, dieses Anwesen. Und auch eine Märchenhochzeit in dem Sinne gewünscht war, war die Entscheidung dann recht leicht, dass sie auf dieses Schloss dann fiel. Das Brautpaar kommt aus den USA. Wir arbeiten über

0: das Stattfinden tatsächlich erst in der letzten Woche vor der Hochzeit festlegen konnten.
1: Natürlich hat man immer eine gewisse Grundnervosität, weil der Anspruch unseres Teams extrem hoch ist, die Gäste zu überzeugen, dass wir eins der besten Häuser in Deutschland sind.
2: Ein letzter Check in der Royal Suite für das Hochzeitspaar.
3: Das sind internationale Gäste, haben schon viel auf der Welt erlebt, gereist, beruflich unterwegs gewesen. Frankfurt bietet sich da natürlich an, weil nach Frankfurt können viele fliegen. Und dann haben sie das als Angelpunkt hier genommen, um sich mit ihren Freunden, Familien hier treffen zu können und das Ganze feiern zu können.
4: Okay, du siehst von weit ein bisschen besser.
2: In einer halben Stunde wird die Braut mit ihren 8 Brautjungfern erwartet. Alles ist vorbereitet.
3: Ich muss gleich nur noch einmal kurz beim Roomservice anrufen, dass wir die Serviette einmal kurz auswechseln. Die nehme ich direkt einmal weg. Da fragen wir natürlich ab, ob es Unverträglichkeiten gibt, Farben, die nicht gewünscht sind, Gerüche, die nicht gewünscht sind, auch beim Treatment. Es kann ja immer mal sein, dass jemand eine Allergie gegen bestimmte Sachen hat und da bereiten wir das dementsprechend vor.
2: Die Möbel in der Suite sind zu großen Teilen original, über 100 Jahre alt. Ob das Brautpaar weiß, in welch geschichtsträchtigem Raum es übernachtet?
3: Also man erzählt sich, dass zum Beispiel auf diesem Sofa schon Eisenhower gesessen hat, dass an dem Mobiliar, an dem Schreibtisch zum Beispiel der letzte Kaiser auch schon gearbeitet hat. Aber das sind natürlich Sachen, da gibt es niemanden mehr, den wir fragen können, ob das wirklich stimmt. Aber das ist ja auch schön, wenn sein Haus voll mit so kleinen Geschichten und Anekdoten ist.
2: Für die manchmal die Gäste mit ihren besonderen Wünschen auch selbst sorgen.
3: Was wir schon mal hatten, dass wir für Gäste dreimal am Tag die Badewanne komplett mit Eiswürfeln auffüllen mussten, weil der hier einfach nervös war, sich abkühlen wollte und einfach dem Körper noch mal Frische zudehnen wollte.
2: Namensschilder fehlen noch für die Garderobe der Brautjungfern.
3: Tatsächlich habe ich grundweg immer in 5-Sterne-Häusern gearbeitet. Dementsprechend konnte ich meine Erfahrung dann auch sammeln. Gerade bei solchen Hochzeiten spielen Emotionen natürlich immer eine große Rolle. Und das macht es eigentlich auch aus. Denn man fühlt sich selber dann auch den Gästen sehr verbunden, weil man weiß, das ist ein besonderer Tag für sie.
2: Für den Hochzeitsempfang im grünen Salon hat Floristin Marie Knopp nur noch wenige Handgriffe zu erledigen.
5: Ja, da muss man schon so mit, wenn der fertig wird, so um die 300 Euro rechnen.
2: Das amerikanische Brautpaar hat sich cremefarbene Rosen, Hortensien und Rittersporn gewünscht. Geld ist da zweitrangig.
5: Vor 2 Jahren hatte ich eine ganz tolle Hochzeit. Da haben die wirklich keine Angst gehabt, irgendwie zu viel Geld auszugeben. Da haben die für eine Tafel, die 8 Meter lang war, 20.000 Euro ausgegeben. Und das war inklusive Kerzen und auch wirklich ganz toll blumig mit vielen Hortensien und Orchideen und Rosen, alles aufgeklappt. Also das war schon echt ein toller Auftritt. Sowas kriegt man nicht alle Tage.
2: 100 Gäste sind zur freien Trauung vor der Schlosskulisse eingeladen. Hoffentlich hält das Wetter. Die Schultes sind in Norddeutschland angekommen und fahren auf gut Dampf vor. Es ist ein Treffen mit anderen Luxuswohnmobilisten. Sie sind ein paar Tage zu Gast bei Gutsbesitzer Graf Alexander von Reventlow. Ein Event für einen exklusiven Kreis. Hier wird an alles gedacht.
6: Dann haben wir hier einmal ein paar schöne Zimtschnecken, Käse, Aufschnittauswahl.
7: Das sieht super aus.
8: Frische Erdbeeren. Oh, Zuckerblüten. Also wirklich Wahnsinn.
7: Hm? Hammer.
8: Da fängt der Morgen doch richtig gut an. Ne?
7: Die Fahrt hier hoch von der Firma Hühnerkopf bis hierher war wirklich gut. So gute 500 Kilometer gewesen. Im Wohnmobil ist das natürlich echt angenehm, weil wenn Stau ist, was ein bisschen war, haben wir einfach zwischendurch eine Pause gemacht.
8: Barbara liebt das Autofahren von LKWs, also wunderbar. Ich brauche nicht so viel fahren, das ist auch schön.
2: Den Esstisch in ihrem Wohnmobil nutzen die Schultes auch zum Arbeiten. Workation, Arbeiten und Urlauben.
7: Das Leben in so einem tollen Mobil ist toll, aber es muss halt auch noch ein bisschen finanziert werden. Und dafür ist Arbeiten noch nötig und wir wollen auch arbeiten.

0: Die Juristin arbeitet als Projektleiterin in der gemeinsamen Firma. Tom Schulte ist Wirtschaftsinformatiker und berät große Unternehmen.
1: So arbeitet man den Tag über. Entspannte Umgebung. Man kann nachdenken. In unserem Beruf müssen wir immer viel denken, ne?
0: Auch das ist Luxus. Aus dem Wohnmobil arbeiten.
1: Bis vor Corona war ich 25, 30 Jahre lang unterwegs. Immer Montag bis Freitag viel mit dem Flieger unterwegs, viel international auch unterwegs. Und Hotels, 250 Tage im Hotel unterwegs. Wenn man das also viele Jahre gemacht hat, dann hat Corona eigentlich uns viel gebracht, indem man ja ab dem Zeitpunkt Corona alles remote verlagert hatte.
0: Feierabend. Tom Schulte will endlich seinen neuen Grill ausprobieren. Rinderfilet und Würstchen von Bauernhöfen aus der Region liefert gut Dampf. Und beim Angrillen soll Klaus Hühnerkopf irgendwie mit dabei sein.
2: Ja, wir hören dich. Wunderbar. Wir sind auf gut Dampf gelandet. Wunderschön hier. Und wir haben angefangen, deinen Grill einzuweihen. Ich drehe mal um. Oh, gehe dahin. Und da siehst du.
3: Siehst, oh, sieht lecker aus.
2: Oder?
3: Ja, kannst du mir per Spedition noch schnell was schicken, mir Paket.
2: Ja, genau. Wunderbar, ne?
0: Auch die anderen Luxusmobilisten sind beeindruckt vom neuen Grill. Mundpropaganda für Klaus Hühnerkopf.
4: Ja, hallo Klaus.
3: Hallo.
0: Klaus Hühnerkopf kennt hier eigentlich jeder. Luxuscamper werden besonders hofiert. Nicht nur von Graf Alexander auf Gut Damp.
1: Der Graf Alexander, der ist es, der, bei dem man hier dann zu Hause ist, die ersten Tage. Und dann besichtigt man drei weitere Güter und fährt mit dem Morelo auch immer auf diese privaten Gutshäuser. Das ist wunderschön. Also die kann man sonst nicht sehen und darf man auch sonst eigentlich nicht besuchen, weil sie ganz privat sind. Und sie öffnen diese Güter für die Morelo-Fahrer. Das ist ganz toll und so privat und so schön, diese alten Landgüter zu sehen und dann erklärt zu bekommen, wie die entstanden sind, wie die gepflegt werden.
0: Zum Gut gehören aber auch Ferienwohnungen, eine Jagdschule und ein Restaurant. In das Privathaus des Grafen kommen nur ausgewählte Gäste.
5: Also es ist ein Haus, was wirklich für die Musik gebaut worden ist. Das sind ja auch keine Engel oder Putten, sondern es ist ein leicht bekleidetes Damenorchester. Mein Vater behauptete auch immer, wenn man, und ich kann das durchaus bestätigen, wenn man die eine oder andere Flasche Rotwein getrunken hat, dann fängt die auch an, sich zu bewegen.
0: Besondere Einblicke für die Luxusmobilisten.
1: Guckt das an. Nur das Beste im Morelo. Das müssen wir noch wissen, wie wir das aufkriegen wollen. Oder? Das ist schon Luxus, ne?
6: Absolut.
1: Wenn man hier am Abend Zähne sitzen darf.
6: So schön.
0: Luxus pur. Auch dank der Arbeit von Klaus Hühnerkopf. Im Schlosshotel in Kronberg ist die Hochzeitsgesellschaft eingetroffen. 100 Gäste, internationales Publikum. Die letzten Handgriffe müssen jetzt sitzen. Öffentlichkeit ist nicht erwünscht.
7: Wir haben zu vielen Gästen eine Bindung oder ich besonders auch zu den Stammgästen. Aber Hochzeit ist nochmal ganz was Besonderes. Und auch wenn ich dann manchmal auf der Terrasse bin und mir die Hochzeit angucke, muss man auch tatsächlich mal ein Tränchen verdrücken.
0: Ruth Thesing wird später von der Terrasse aus alles im Blick haben und die Aufgaben delegieren. Für sie wird es heute ein langer Tag. Anspannung für Dominik Ritz und sein Team. Luxus für andere zu ermöglichen, ist harte Arbeit.
8: Für mich persönlich ist Luxus Zeit mit der Familie, qualitative, gute Zeit mit der Familie und Freunden. Und einmal in der Woche ein Tennistrainer, weil ich jede Woche gegen einen Freund beim Freundschaftsspiel verliere, aber nicht aufgebe. Und irgendwann wird der Tag kommen, wo ich auch mal gewinne.
0: Hier hat er jedenfalls alles im Griff. Die Hochzeitsfeier kann beginnen.
8: Und wie Sie wissen, hat Diskretion natürlich hier im Schlosshotel Kronberg oberste Priorität. Und deshalb müssen wir jetzt die Türen schließen.

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1: Ich muss hier auch mal eine Affenschaukel. Ich bin nämlich auch nicht so der. Ui. So.
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0: Die haben nämlich hier so einen. Nee. Ich würde mal fast tippen, Dachs oder Waschbär oder so. René, hast du eine Ahnung? Schädel.
1: Ach so, ja, danke. Entschuldigung, das ist ja mein Thema.
0: Genau, Kamm, Kamm. Raubtier, ne?
1: Genau, das hier sieht mir auch nach einem Waschbär aus.
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0: Yay!
1: Gut. Achtung, die Äste bleiben immer mal in Rucksäcken hängen, dass keiner was ins Gesicht kriegt. Meine Hand ist auch noch da.
2: So, warte ganz kurz.
1: Geht das? Jawohl, super.
2: Schön ein Jahr.

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0: Ja, bitteschön. 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Hier gibt es noch ein paar. 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

0: Bei dem Wetter gibt's Strom vom Dach.
1: Hier werde ich helfen.

0: fahren.
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0: laufen wir.
1: Möchtest du es dann im Knoten fassen?
0: Ja. Mal nicht runterfallen, bitte. Ja. Ich glaube, du machst das nicht zum ersten Mal, ne? Hauptsache, da ist Spannung drauf. Ja, ich glaube, er hilft schon. Ja, so die Höhe ist ganz gut.
2: Ich hoffe, es wird mir gemütlicher.
3: Bestimmt, mit so einem tollen Dach.
0: Ach so. Ja, brauchen wir eigentlich gar nicht. Also,

0: Dann jetzt schütten wir noch ein bisschen Wasser drauf.
1: Hast du so alle Denise?
2: Ein bisschen Waldboden, das macht nichts.

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Kommen wir nicht drum rum.

0: Die haben nämlich hier so ein... 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
1: Gut. Achtung, die Äste bleiben immer mal in Rucksäcken hängen, keiner was ins Gesicht kriegt. Meine Hand ist auch noch da.
2: So, warte ganz kurz.
1: Geht das? Jawohl, super.
2: Schön ein Jahr. 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

0: Ja, bitteschön. Und dann eine gute Heimreise. Hier gibt es noch ein paar. Hier gibt es noch ein Köfferchen. 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
1: Ja, danke.

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0: Janine, das kann doch nicht sein. Was hat denn der Mann für Vorstellungen? Ja, nichts da. Erst wird geliefert, dann wird bezahlt. Was sagt denn der Herr von Bonn wieder zu? Der soll sich nicht so anstellen.
1: Morgen.
0: Ja, ich komme halt ein bisschen später.
1: Auf Luisa, muss dann das immer sein? Diese blöde Telefoniererei am frühen Morgen.
0: Nur bis der Optikerkongress vorbei ist.
1: Dann kommen die Zahntechniker und die Autobauer und der Apothekerverband.
2: Oder wann sind die küssenden Ehemänner eigentlich dran?
0: Jakob, vergiss nicht das Geschenk für deinen Freund Erik. Mist!
3: Hallo und tschüss.
0: Hast du nicht was vergessen, junge Dame?
4: Tschüss, Muckuschen.
0: Nein, ich meinte das hier.
1: Tschüss. Wo ist denn der Speck?
0: Zu viel Cholesterin. Das ist nicht gut für dein Herz. Ja. Jakob, du musst los und sag Erik alles Gute zum Geburtstag.
4: Danke. Tschüss. Viel Spaß, Großer.
0: Wagner? Oh, Janine, könnt ihr nicht einmal alleine von A nach B denken? Ja, bis gleich. Fehlt was?
4: Nee.

0: Du, Gernot, ich muss dann noch mal die E-Mails checken.
1: Kein Problem.
0: Ja, und an unserem Tourneeplan ein bisschen weiterarbeiten.
1: Ich bin mucksmäuschenstill.
0: Ist das nicht wunderbar? Wir sind erwachsen. Frei, ungebunden. Kein alberner Beziehungsdruck engt uns ein. Alles kann.
1: Alles kann.
0: Nichts muss.
1: Was hast du gerade gesagt?
0: Du, Gernot, wir müssen mal dringend miteinander reden.
1: Mist. Habe ich dir eigentlich erzählt, dass sie bei mir in der Wohnung Asbest gefunden haben? Ich kann doch noch ein paar Tage hier bleiben, oder?
0: Was?
1: Super. Danke.

0: Willst du noch Kaffee?
1: Nee, danke.
0: Kannst du dich nachher bitte um die Wäsche kümmern?
1: Ja, klar.
0: Aber nicht wieder 90 Grad, dann färbst du alles blau.
1: Was? Was muss ich noch machen?
0: Naja, 30 Grad Waschpulver ist schon drin.
1: Mein Vater ist schlecht drauf im Moment, ja?
0: Ich weiß, ich merk's.
1: Er hat furchtbar Angst vor Krankenhäusern.
0: Herrgott, mein Vater hatte eine Herzattacke.
1: Dem war ein bisschen schlecht.
0: Ein bisschen schlecht, klar. Ich habe ihn jetzt wochenlang bearbeitet. Diesmal kann er nicht wieder kneifen. Der geht in die Klinik. Also, schönen Tag.
1: Ja. Hast du nicht was vergessen?
0: Mein Handy.

0: So, Papa, kannst du dich jetzt bitte von Napoleon trennen?
1: General Moreau, Luisa. Jean-Victor Moreau, General unter Napoleon. Die Schlacht von Hohenlinden. Strategie in Perfektion. Den Gegner in Sicherheit wiegen, die wahre Absicht verschleiern und wenn die Zeit reif ist...
0: Apropos...
1: Luisa, da war nichts. Ich bin kerngesund.
0: Dann hast du doch gar nichts zu befürchten.

0: Und wenn ich wieder meine Rückenschmerzen bekomme?
1: Es dauert nicht lange. Es ist nur fürs EKG.
0: Das sagen Sie immer vorher. Wenn du erst drin bist, dann sind Sie das und dann das.
1: Ach, keine Spritzen, keine Bettpfannen, kein Chloroform. Nichts, was unnötig nach Krankenhaus aussieht. Das hat mir Frau Dr. Eckstein fest versprochen.
0: Wer ist denn das?
2: Dankeschön.
0: Ich habe meine Lesebrille vergessen.

0: Guten Tag.
1: Guten Tag.
0: Konstanze Eckstein, freut mich sehr. Sie sind also der Herr General.
2: Nein, nein. Oberst. Oberst Meierhofer. Pensioniert. Nachschubeinheit. Friedenssicherung ohne Gefechtseinsatz.
0: Sehen Sie, das ist genau das, was wir hier auch machen. Prävention. Wenn es zum Gefecht kommt, haben wir was falsch gemacht. Darf ich bitten?
3: Überraschung! Hey, Luisa!
1: Jenny.
2: Jenny!
3: Papa! Papa! Papa, hier geht's lang.
2: Jenny! Papa. Oh, Jenny!
3: So, jetzt haben wir es alle verstanden.
1: Papa!
2: Das ist ja eine Überraschung. Komm, wir haben viel zu erzählen.
3: Wolltest du dich nicht untersuchen lassen?
2: Ach, was, mir fehlt nichts. Aber erzähl das mal deiner Schwester.
4: Oh, Jenny, ich könnte dich.
0: Ich hätte morgen auch noch einen Termin.
3: Ja, wenn ich ihn überhaupt noch mal hierher bekomme. Das tut mir wirklich leid. Ich melde mich.
0: Selbstverständlich, kein Problem.
3: Und danke. Oh, ich freue mich so. Das haben wir uns schon wieder lange nicht gesehen. Machen wir uns einen schönen Kaffee?
2: Mhm. Ich gehe schon mal vor.
3: Echtes Jenny-Timing. Du tauchst immer nur dann auf, wenn man es überhaupt nicht gebrauchen kann. Echte Luisa-Begrüßung. Statt sich mal ein bisschen zu freuen, kriegt man gleich wieder Vorwürfe.
4: Was machst du hier?
3: Nichts. Ich wollte einfach mal vorbeischauen. Ist doch nicht verboten, oder?
4: Nein, ich meine, was machst du hier in der Klinik?
3: Na, Michael hat gesagt, dass ihr hier seid und da bin ich gleich los. Michael, hättest du ruhig mal was sagen können. Papa ist herzkrank und wird in die Klinik eingeliefert und ich weiß von nichts.
4: Er wird doch gar nicht eingeliefert. Herrgott, Jenny, konntest du nicht einfach 5 Minuten später kommen?
3: Wieso bist du nicht mal erst mit ihm zum Homöopathen? Wagner? Ja, Felix. Ja, ich beeil mich.
4: Hey.
3: Was?
4: Kann ich vielleicht ein paar Tage bei euch bleiben? Ich mache auch keinen Stress.
2: Jenny, meine Sonne, komm endlich.
3: Ja, Papa.
4: Jenny, meine Sonne.
5: Einmal Julia Roberts, bitte.
6: Na, wie wär's? Kommen Sie mit zum Brunch ins Rathaus? Dann müsste ich mir nicht immer heimlich Bilder von Ihnen ansehen.
3: Ihr Leben hätte ich gern.
6: Na, na, na, das ist harte Arbeit, ja? Wenn die Akquise klappt, dann haben wir im Herbst den Kongress der Steuerberater hier. Also, was ist nun?
3: Was sage ich normalerweise an dieser Stelle, Felix?
6: Dass hier alles zusammenbricht, wenn Sie nur 5 Minuten nicht da sind.
3: Nein, ich meinte das andere.
6: Dass Sie verheiratet sind, das weiß ich ja. Es ist eine Schande. Was macht Ihr Mann nochmal? Schuster?
3: Tischler.
2: Komm, Hund.

0: Hallo.
1: Hey, ich denke, du bist im Krankenhaus.
0: Mein lieber Michael, Meldegehorsams, wir kamen, sahen und gingen wieder. Kommt, Kinder, ich habe einen Riesenhunger.
2: Hättest du ja ruhig mal was sagen können.
1: Hab ich doch.
2: Na, Luisa war stinksauer. Wie krank ist er denn wirklich?
1: Ja, er ist halt umgekippt. Wäre schon gut, wenn sich das mal ein Arzt anschaut.
3: Danke, Janine.

0: Michael. Na, amüsiert ihr euch gut?
1: Oh, da bist du ja. Jenny bringt uns für Taki bei.
2: Ja, war voll cool.
3: Komm, Mama, mach halt auch mit.
1: Geht auch andersrum. Oh, du warst in der Küche, ja?
2: Ah, das räumen wir morgen auf. Bleib nicht sauer.
1: Wir feiern gerade so schön.
3: Und jetzt andersrum.
0: Erik, was machst du um die Uhrzeit hier?
3: Wir schlafen heute auf dem Boot. Tante Jenny hat sie lab und Eriks Mutter auch.
0: Ah ja?
4: Luisa, jetzt verdirb uns doch nicht den schönen Abend. Hast du Hunger? Es gibt noch ein paar Nudeln.
0: Aber trinkst du da etwa Alkohol?
4: Ja, was?
0: Also Michael, wirklich. Nee.
1: Ach komm, andersrum.
2: Andersrum.

0: Er ist mein Schwiegervater. Ich kann ihm doch nicht verbieten, einen Schnaps zu trinken.
1: Nein. Nein, das kannst du nicht. Es war einfach so ein blödes Gefühl, als Jenny da plötzlich im Krankenhaus auflief.
0: Komm, ich massiere dich.

0: Ja. Tut mir wirklich leid. Ich habe sie nicht davon abhalten können.
1: Warum denn eigentlich nicht?
0: Ja. Weil ich deine Schwester nicht bevormunden kann. Außerdem möchte ich auch einfach so sein dürfen wie ein ganz normaler Mensch.
1: Ja, dann fang einfach damit an.
0: Ja.
1: Und kümmere dich mal um die paar Sachen, die hier zu erledigen sind.
0: Komm, jetzt einmal ein bisschen locker.
1: So wie Jenny. Papa, lass doch die Untersuchung machen.
2: Ach, Jenny. Das ist doch Zeitverschwendung.
1: Kann doch nichts schaden.

0: Na, Schwager. Läuft wohl nicht so gut mit dir und Luisa zurzeit, hä?
1: Das heißt nicht so einfach, wenn man 15 Jahre verheiratet ist.
0: Wieso?
1: Und bei dir?
0: Bei mir?
1: Was macht die Liebe?
0: Das Gleiche wie immer.
1: Deshalb bist du hier. Immer wenn einer kommt, der es wirklich ernst meint, bist du ganz schnell weg.
0: Hm? Ja.
1: Lohnt sich's denn, nach seinem Namen zu fragen?
0: Nee. So stelle ich mir die wahre Liebe vor. Frei und doch ein Paar. Nur platzt ja immer.

0: Nee. Dann beschwer dich aber nicht, dass Michael und ich nicht aufgeräumt hätten. Mann, ich hab mir extra den Wecker gestellt.
1: Naja, man muss ja hier irgendwo frühstücken können.
0: Es wären alle anderen zu blöd, drei Teller wegzuräumen. Habt ihr eigentlich keine Putzfrau?
1: Wir hatten mal eine. Aber wenn du alles 100-mal sagen musst, kannst du es gleich selber machen.
2: Michael Badezimmer Glühbirne. Wow.
1: Ich weiß. Mit ein bisschen mehr Improvisation wie in eurem Theater könnte ich mir die Zettelchen sparen.
3: Habe ich nicht gesagt.
2: Dabei seid ihr doch nur zu faul, euren Text zu lernen.
4: Ja, aber ich dachte, die Sache mit dem Ordnungsamt, die wäre geklärt, Janine.
2: Naja, ich bin ja dann auch gleich da.
4: Okay, bis dann.
1: Hallo und tschüss.
4: Stopp, mein Fräulein. Mit dem Rock gehst du nicht in die Schule. Hier ist dein Leinenkleid. Frisch gewaschen.
1: Aber mit dieser Kutte lachen mich doch alle aus.
2: Sowas tragen sie alle in Berlin.
4: Siehst du?
2: Nee, sowas.
5: Morgen.
4: Jo, Uppi.
1: Morgen, Papa.
5: Morgen, meine Sonne.
4: Dein Rührei.
5: Ich hab keinen Hunger.
2: Papa will die Untersuchung nachholen lassen.
4: Was?
2: Ja. Wir haben in Ruhe noch mal über alles gesprochen.
4: Und ich red mir wochenlang den Mund fusselig.
0: Du, die Ärztin hat doch gesagt, sie hat noch einen Termin frei. Rufst du sie schnell an, dann bring ich ihn hin.
4: Ich bring ihn. Kommst du, Papa?
2: So, das kann ich doch machen. Jetzt bin ich ja eh schon wach.
4: Tschüss, schönen Tag.
5: Dir auch.

0: Entschuldigung.
1: Sie mögen das hier gar nicht, was? Warten Sie einen Moment.
2: Papa, ich muss dann jetzt los. Michael holt dich nach der Untersuchung. Mach's gut.
1: Kommen Sie. So, da wären wir. Bitte. Vielen Dank, die Herren. Würden Sie bitte Ihren Oberkörper freimachen? Wenn Ihnen kalt ist, sagen Sie Bescheid.
0: Bin ja nicht aus Zucker.
1: Wenn doch, da liegt eine Decke.
0: Danke.
1: Ja, dann lasse ich Sie mal allein mit der schönen Aussicht. Bis dann.

0: Oh, das ist aber schön geworden.
1: Ja, ist halt ein Einzelstück.
0: Ja, und?
1: Ja, Bierbänke gehen schneller und bringen mehr Geld.
0: Und das willst du nicht?
1: Ja, das Geld will ich schon.
0: Dann habe ich mich zu viel eingemischt da mit Christa und dem Kleid?
1: Nee, da musst du dir keine Gedanken machen. Zwischen denen ist schon lange dicke Luft.
0: Warum?
1: Ja, Christa ist vor ein paar Wochen auf eine Party gegangen. Hat gesagt, sie ist um 10 wieder zurück und war um 1 immer noch nicht da. Wir hätten beinahe die Polizei geholt. Und Luisa hat dann gesagt, sämtliche Fäden bis auf Weiteres gestrichen.
0: Was sagst du dazu?
1: Du, ich habe noch so viel zu tun. Kannst du deinen Vater vom Krankenhaus abholen?
0: Ja, klar. Aber nur, wenn du mir deinen Pickup leihst. Jep. Besser als meine alte Keksdose.
1: Also auch mit dem Rückwärtsgang.
2: So, jetzt bitte meine Faust machen. Jetzt gibt's einen kleinen Pieks. Dabei kippen die Männer sonst reihenweise um. Ihnen scheint das nichts auszumachen.
3: Nein.
2: Sie mögen nur einfach keine Krankenhäuser, stimmt's?
3: Ja.
2: Sie können die Faust wieder aufmachen. Oh, Ihr Hobby?
3: Ja, ich arbeite an der Schlacht von Hohenlinden, originalgetreu. Vielleicht hätten Sie ja Lust, sich das mal anzusehen.
2: Wenn ich nicht zwischen die Fronten gerate?
3: Wir machen eine Feuerpause.
2: Na gut. Dann warte ich auf die Werte vom Labor und überbringe direkt an die Front.
3: Einverstanden.

0: Was sagst du? Was ist das denn?
1: Hey Papa, das siehst du doch.
2: So ein Zuckerwattenstand.
1: Habe ich auf dem Flohmarkt entdeckt. Zwischen lauter Videorekordern und Fahrrädern stand dieses herrliche Teil.
3: Oh, Jenny, du hast schon als kleines Mädchen alles mit nach Hause gebracht, was nicht nied- und nagelfest war.
0: Und was machen wir jetzt damit?
1: Abladen? Moment.
0: Ja?
2: Papa? Mhm. Vanessa hat mich gefragt, ob ich mit dir aufbaue.
0: Was aufbauen?
2: Na, die Pyjama-Party.
0: Du weißt doch ganz genau, deine Mutter will nicht, dass du da hingehst.
2: Ja, du kannst doch noch mal mit ihr reden.
0: Ist das so wichtig? Es gibt doch noch andere Partys.
2: Hallo, das ist voll die Ehre, wenn Vanessa einen fragt. Ich habe voll lange gebraucht, bis sie überhaupt mit mir redet. Und jetzt kommt ihr und versaut man wieder alles.
0: Okay, ich rede noch mal mit ihr, Muckelchen.
2: Dankeschön.
4: Das müssen wir erst mal sauber machen.
1: Wo bleibst du denn, Papa?
3: Ich komm gleich. Muss mich umziehen.

0: Oh ja, was ist das? Super. Und? Wie sehe ich aus?
1: Ah, oh, grandios. Alle.
0: Ah. Oh. Oh, nicht schlecht. Also.
1: Oh, heute bin ich aber nicht in Form. Oh. Au!
0: Ah, au, der sitzt. Ah, super.

0: Was macht denn ihr hier?
1: Wir wollen Blutsbrüder werden. Wie Winnetou und Old Shatterhand.
2: Ja, aber doch nicht so. Dann holt ihr euch eine Blutvergiftung. Könnt ihr nicht irgendwie anders schwören, ohne Blut?
1: Ach nee.
3: Dann sind wir ja keine Blutsbrüder.
1: Genau.
2: Hm. Moment mal. Hier. Aber das dürft ihr nicht euren Müttern sagen. Das haben Winnetou und Old Shatterhand auch nicht gemacht.
3: Ehrenwort. Heiliges Ehrenwort.
2: Wer zuerst?
4: Oh, Michael.

0: kommen wir mal. Wir sitzen alle draußen am Lagerfeuer. Wie siehst du denn aus?
1: Wieso?
2: Ist nicht schlimm, Mama, oder?
3: Nein, ist nicht so schlimm. Komm mal hier, mein Schatz. Ach du. Was hast du denn da gemacht?
2: Weiß ich nicht.
3: Wie weiß ich nicht?
2: Tut mir leid, aber ich habe geschworen, nichts zu sagen.
3: Du musst mir ja nichts sagen. Du kannst es ja flüstern. Ins Ohr.

0: Aha. Ja, das ist mir gut bekommen.
1: Das war echt wahnsinnig lecker.
2: Schaffst du das alles noch?
3: Natürlich. Willst du?
1: Ist dir die schon längst schlecht?
2: Oh, Luisa.
1: Hallo.
2: Schatz, hallo. Du bist spät dran. Alles okay?
1: Du, die Glühbirne im Badezimmer ist immer noch kaputt.
2: Oh, das habe ich vergessen. Entschuldige.
1: Tja, ihr habt ja auch Wichtigeres zu tun. Ich meine, das ganze Haus ist ein einziges Chaos.
2: Luisa.
1: Jenny, findest du es eine gute Idee, kleinen Jungs Löcher in die Finger zu pieksen, ja?
3: Das hätten die beiden doch sowieso gemacht. Da dachte ich lieber unter kontrollierten Bedingungen.
1: Erik hatte letztes Jahr eine schwere Sepsis nach einem Wespenstich. Ja, da hat er so eine Veranlagung.
3: Wusste ich nicht.
1: Tja, du, das war ein winziger Pieks. Ne?
4: Der kann schon genügen.
3: Also, wenn da irgendwas passiert, ja, was ich jetzt nicht glaube, dann übernehme ich die Verantwortung, okay?
4: Da kann Eriks Mutter ja dankbar sein, ha?
1: Ich geh ins Bett.
3: Papa.
2: Luisa, wir müssen da noch was besprechen.
1: Ja.
2: Das war eine Notsituation. Du bist aber völlig am Ende.
3: Diese Mädelsklicke, da will sie halt unbedingt dazugehören.
1: Ah ja?
2: Also, wenn du jetzt wütend werden willst, dann halte ich an mich. Jenny hat damit nichts zu tun.
1: Dass ich nicht lache. Glaub nicht, dass ich zusehe, wie du hier meine Familie gegen mich aufhetzt.
3: Ich hetze hier überhaupt niemanden auf. Das schaffst du schon ganz alleine.
2: Ich hab dir doch eben gerade erklärt, dass es meine ureigene Entscheidung war. Und dass
3: weißt du, was dein Problem ist? Du hast kein Vertrauen.
1: Das sagt mir die Frau, die in ihrem ganzen Leben noch keine Beziehung auf die Reihe gekriegt hat. Oh, da spricht ja eine echte Expertin.
2: Hey, hallo, jetzt hört doch mal auf. Wir sind nicht im Kindergarten.
3: Du hast einen Kontrollzwang. Dabei fängt das Leben erst an, wenn man es mal richtig laufen lässt.
1: Einfach mal laufen lassen. Ja, das ist super, wenn ich nicht am nächsten Tag den ganzen Mist wieder wegräumen müsste.
3: Als ob das Problem wäre.
1: Ja, klar, das passt nicht in dein tolles, freies Weltbild. Aber wer wäscht denn die Farbe wieder aus dem Handtuch? Wer räumt die ganze Küche auf, schickt die Kinder zur Schule, schaut, dass sie ihren Kopf nicht verlieren und verdient noch ein bisschen Geld, um den ganzen Zirkus hier am Laufen zu halten? Du etwa?
2: Okay.
1: Na toll, danke schön, ha? Michael!
4: Es tut mir leid. Ich weiß, dass du keine 0815-Möbel bauen möchtest und das respektiere ich auch.
2: Ich würde da jederzeit Kompromisse machen, damit du weniger arbeiten musst. Aber das willst du ja gar nicht. Ich habe das Gefühl, du schuftest deshalb so viel, damit du mir eins reinwürgen kannst, damit du abends nach Hause kommen kannst und sagen kannst, hey, du hast die Glühbirne nicht gewechselt, oh, du hast die Wäsche nicht gewaschen oder so.
4: Dann denk doch auch mal dran.
2: Hey, ich stehe immer hinter dir. Ich halte dir den Rücken frei, so gut ich kann.
4: Ja und? Das ist doch für mich keine Unterstützung. Du willst deine Ruhe haben und dass dir keiner böse ist.
2: Ach so, ich will immer meine Ruhe haben, ja?
4: Wenn dann immer diese Blicke, dieser stumme Protest. Ich arme, gequälte Kreatur mit dieser Xantippe als Frau. Weißt du, wie weh mir das tut?
2: Weißt du, dass ich mich heute für ein paar Stunden mal richtig gut gefühlt habe? Ja? So leicht und locker wie schon lange nicht mehr. Und

0: Was sollte es jetzt?
1: Wieso? Dann wären alle glücklich. Ihr könntet die Dinge einfach mal laufen lassen. Das Konto füllt sich ganz von alleine.
0: Ja, mit der kann man wenigstens lachen und ein bisschen Spaß haben, im Gegensatz zu dir.

0: Hallo?
1: Hallo, Jenny?
2: Mann, endlich erreiche ich dich. Ich bin's, Gernot.
1: Pass auf, ich bin schon auf dem Weg.
0: Hier ist nicht Jenny.
1: Nach Italien.
2: Bozen, du weißt ja, das Festival.
0: Aber Sie sprechen nicht mit Jenny, hier ist Lu...
1: Ich komme in München vorbei, so in einer Stunde.
2: Wir treffen uns am Parkplatz beim Stadion.
1: Okay, Jenny, schaffst du das? Jenny!
0: Okay, in einer Stunde auf dem Parkplatz beim Stadion.
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0: Eckstein?
1: Ja, guten Abend, hier ist Luisa Wagner. Entschuldigen Sie, dass ich so spät noch anrufe.
2: Kein Problem, was kann ich für Sie tun?
1: Ich wollte nur mal nachfragen, ob es was Neues gibt.
2: Wegen meinem Vater.
0: Die Werte liegen alle vor, aber ich kann Ihnen leider nichts sagen. Ich werde sie Ihrem Vater morgen persönlich übermitteln.
1: Ja, natürlich. Verstehe ich.
0: Frau Wagner, Sie brauchen sich keine Sorgen zu machen.
2: Gut.
1: Danke.
2: Kein Problem. Schönen Abend noch.
1: Ja, Ihnen auch. Danke. Peace, wo sind die Joints, wo ist die freie Liebe? Oh Gott.
3: Jenny!
1: Hey!
3: Was machst du denn schon hier? Trudi und Wolle kommen direkt aus Gomera.
1: Ah.
4: Hi. Was ist mit dir los?
1: Oh, mir geht's nicht so gut.
4: Und was ist das?
1: Was?
4: Na, was ist denn das für eine Kette?
1: Oh, die ist neu. Die hat mir meine Schwester geschenkt.
4: Deine Kapitalistenschwester schenkt dir Ketten? Das halte ich nicht aus.
1: Meine Kapitalistenschwester, ja, ganz schlechtes Karma.
4: Mann, siehst du fertig aus. Die tut dir einfach nicht gut. Aber das kriegen wir schon wieder hin. Ich habe auf Ferdis Öko-Bauernhof in Österreich unser Zimmer reserviert.
1: Unser Zimmer?
4: Ja. Unser Zimmer.
5: Das hat sie noch nie gemacht. Ich hätte sie nicht so anschnauzen dürfen.
1: Tja.

0: Die hat sogar ihr Handy da gelassen.
1: Ah, und meins ist weg.
0: Wie ist denn deine Nummer?
1: Na? Mann, jetzt lass Luisa doch einfach mal in Ruhe.
0: Ja, wenn dir was passiert ist.
1: Na, meine Schwester ist ja nicht mehr 15. Vielleicht tut euch ein bisschen.

0: bisschen Abstand mal ganz gut.
1: Wieso Abstand?
0: Jetzt gleich wieder eine Diskussion anfangen, das bringt ja überhaupt nichts.
1: Ich will überhaupt nicht diskutieren, ich will nur wissen, wo sie ist.
0: Das kriegen wir schon hin. Ich spring hier ein paar Tage für sie ein.
1: Was ist mit ihrem Job? Der Optikerkongress. Den müssen wir absagen, der kann überhaupt nicht stattfinden ohne sie.
0: Wer sagt denn, dass Luisa nicht da ist?
1: Was?
0: Hey, wir sind Zwillinge, den Unterschied merkt ja kein Mensch.
1: Jenny, du spinnst. Das ist ein Geschäftsführerposten. Da kann man nicht einfach hergehen und du hast doch keine Ahnung.
0: Keine Ahnung? Ey, ich habe seit 12 Jahren Improvisationstheater gemacht. Ja, das kriege ich auch noch hin. Oh. Mensch, jetzt gönn Luisa doch einfach mal ein bisschen die Entspannung.
2: Jenny, komm, lass dich gehen.
0: Ich habe Nackenschmerzen und keine Fußschmerzen.
2: Ja, ja, Moment. Wo war denn gleich der Punkt? Ah, hier ist der Nacken.
0: Oh, ist ja Wahnsinn.
2: Habe ich im Transzendental-Workshop gelernt. Gut, was?
0: Ja. Oh. Und was machst du jetzt, Gernot? Mhm.
2: Habe ich im Tantra-Workshop gelernt. Oh. Oh. Oh, Jenny. Ich habe mich so danach gesehnt, mich mit dir wieder zu vermischen.
0: Vermischen?
2: Ja.
0: Ich bin halt gar nicht so in Vermischungsstimmung. Oh, ich glaube, ich muss mal ein bisschen an die Luft.
2: Schon wieder?
0: Zum Meditieren, okay? Oh.

0: Na gut, dann machen wir jetzt alle zusammen Frühstück.
1: Wann kommt Mama eigentlich wieder?
0: In ein paar Tagen.
1: Und wo ist sie?
0: Ach, die ist, auf dem Land und macht da so eine Kur.
2: Lasst euch jetzt scheiden, oder was?
0: Hä? Kommst du noch sowas?
2: Keine Ahnung.
1: Sag mal, warum hast du eigentlich Mamas Sachen an?
3: Weil Tante Jenny für eure Mama heute zum Arbeiten geht. Aber pst, das ist ein Geheimnis.
2: Das ist ja echt ein scheiß Job sein. So wie Mama mal drauf ist.
0: Ist da.
2: Aber was denn?
4: Also kriege ich kein Rührei.
3: Papa, Eier sind im Kühlschrank. Ciao, ich muss los.
5: Christa, du machst deinem Opa jetzt mal ein Rührei, ja?
2: Ciao.
1: Der hat doch sowieso keinen Hunger.
4: Wieso habe ich keinen Hunger?
6: Jenny, das ist Wahnsinn.
7: Kümmer du dich um die Kinder, den Rest kriege ich schon hin. Muss ich noch irgendwas wissen?
6: Na ja, Luisas Chef, das ist so ein Partylöwe. Der wird dir wahrscheinlich nichts helfen können. Du musst die ganze Organisation alleine machen.
7: Cool. Naja, wird schon schiefgehen.
6: Bitte, lass uns das abblasen. Ich habe ein ganz blödes Gefühl.
7: Nichts da. Ich habe eine Waschmaschine eingestellt. Könntest du die vielleicht später irgendwie... Geht denn das hier auch? Oh. Maja. Wagner? Ah, Frau Peters, ja? Jetzt übertreiben Sie mal nicht. Das war ja nur ein winziger Pieks. Hey. Hey, jetzt werden Sie mal nicht unverschämt, ja?
4: Danke. Weißt du, was wir machen? Wir warten einfach ein bisschen ab, bis sich Eriks Mutter beruhigt hat. Und dann reden wir noch mal mit ihr ganz vernünftig, okay?
2: Kommst du?
4: Komm mal her.
1: Ich will, dass Mama wieder da ist.
4: Ich auch. Tschüss.
2: Kleine Häusensemann.

0: Na, gefallen Sie Ihnen?
1: Wer? Die Rosen? Ja.
0: Charity-Golfen der Rosenzüchter auf Madeira. Fürchterliche Veranstaltung. Ich habe natürlich gewonnen und das Preisgeld gleich einem guten Zwecke gespendet. Aber ich habe darauf bestanden, dass diese neue Rosensorte Ihren wunderbaren Namen tragen möge.
1: Das ist ja nett, danke. Was ist denn?
0: Ja, sagen Sie es mir.
1: Ich habe ein neues Parfum.
0: Ah, kleidet Sie gut, das Düftchen. Darauf ein Glas Champagner?
1: Ja, gern.
0: Bitte?
1: Was?
0: Moment, Moment, ich meine, eigentlich müssten Sie auch jetzt sowas sagen wie: Nein, Felix, morgens trinke ich noch gar keinen Alkohol.
1: Aha, ja, nur ich hab's heute so ein bisschen mit dem Kreislauf und da wäre ja ein Schlückchen gar nicht verkehrt.
0: Ja. Voila!
1: Nein, Sie haben das ja alles vorbereitet.
0: Auf die Luisa Multiflora. Wahrlich ein prachtvoller Anblick, doch kommt Ihrer Namensgeberin an Schönheit nicht gleich. Santé.
1: Das haben Sie aber wirklich schön gesagt. Santé.
0: Luisa, ich verliere Sie an. Ich muss heute Mittag schon wieder zum Golfen, Empfang der Kieferchirurgen. Und da kann ich nicht auf Sie verzichten.
1: Habe ich da nicht irgendein Meeting?
0: Teambesprechung ist jetzt gleich.
1: Stimmt, ja. Dann steht dem doch gar nichts im Wege.
0: Luisa, ist wirklich alles in Ordnung mit Ihnen? Ich meine, normalerweise kommen Sie nie mit. Ich meine, nie.
1: Nie, ja, aber heute ist ein besonderer Tag in diesem wunderschönen Leben. Also, bis später.
0: Ja.
1: Tschüss.
0: Halleluja. Ich hole Sie ab.
2: Guten Morgen, Frau Wagner. Wir müssen über den Konferenzraum sprechen, ja? Und der Gartenbereich muss geklärt werden.
3: Und die Catering-Teams.
1: Catering natürlich, das Essen, ja. Ich würde sagen, da machen wir jetzt erstmal ein Roundtable-Gespräch, ein Brainstorming, ja, ein Briefing. Wir machen am besten ein genaues Briefing. Team A und Team C in den Konferenzraum. Team B in die Loungebar. Und ihr? Ihr geht mit Guido in den Gartenbereich. Luisa, Luisa, Luisa. Maja, Wagner?
4: Nochmal, das kann Luisa doch nicht machen, ja, alles stehen und liegen zu lassen.
5: Ja, offensichtlich kann sie das schon. Wir waren ja alle nicht ganz unbeteiligt da. Besonders du.
4: Ah, und was mit deinem Anteil?
5: Nee, du hast doch den ganzen Tag an ihr rumgenörgelt, oder?
4: Ich habe keine Lust, mich dauernd herumkommandieren zu lassen.
5: Ich habe es jetzt doch nur gut gemeint. Vor allem wegen deinem Herz.
4: Das ist meine Sache.

0: Jenny, Jenny, was ist nur los mit dir?
1: Warum?
0: Du bist noch nie vor mir aufgestanden. Du überrascht mich immer wieder. Bei dir ist alles so im Fluss.
1: Ich glaube, du kriegst deinen Herpes. Möchtest du eigentlich ein Müsli? Guck mal, hier für dich. Tee? Gut geschlafen? Mhm.

0: vielleicht besser das Grün. Wunderschön.
1: Also dann jetzt hier das Geschirr. Dann gebe es einmal das.
0: Und das ist ja ein bisschen langweilig, oder?
1: Ja, oder?
0: Und das. Das Bunte, ja, hier, die und die Gläser hier mit diesem Schwupps.
1: Das ist es doch. Sicher? Also ich meine, sonst nehmen wir ja das.
0: Und heute nehmen wir mal das.
1: Gut,
0: super.
1: Toll.
0: Was ist das denn?
1: Ich habe keine Ahnung.
0: Oh Gott.
2: Wir müssen.
0: Das geht nicht, da ist was kaputt gegangen.
2: Dann soll Janine diesen EDV-Menschen anrufen.
0: Ja, ja. So. Das wäre toll. Vielen Dank, Janine. Bis später.
1: Gut, ja. Ciao.
3: Was machst denn du da?
4: Wonach sieht's denn aus? Mein altes Schild mache ich wieder hin.
3: Ich will keine Fremden auf dem Grundstück. Deswegen haben wir es doch abgenommen.
4: Ich brauche Laufkundschaft, sonst verdiene ich zu wenig.
3: Luisa verdient doch genug.
4: Ja, aber die arbeitet auch für zwei. Wenn sich daran was ändern soll, dann muss ich was tun. So ein bisschen frischer Wind wird deinem alten Stuhlschädel auch ganz gut tun.
3: Ich habe keine Ahnung, was du meinst.
4: Hilfst du mir da beim Schuppenstreichen?
3: Würde ich gerne, aber ich kriege Besuch.
4: Oh.
3: Meine Ärztin kommt.
4: Schön.
1: Oh. Hm. Wie lange haben Sie dafür gebraucht?
3: 7 Jahre.
1: Ihre Frau? Sie haben gleich nach Ihrem Tod mit den Zinnsoldaten begonnen?
3: Ja. Es ist fast fertig.
1: Ist es Ihnen unangenehm, wenn ich über Ihre Frau spreche? Ihre Tochter hat mir erzählt, dass sie mit dem Fahrrad verunglückt ist. Ein LKW hat sie erfasst. Aber verstorben ist im Krankenhaus, auf der Intensivstation.
3: Ich habe ihre Hand gehalten, bis es zu Ende war. Johanna hat die Augen nicht mehr geöffnet.
1: Und seitdem wollen Sie kein Krankenhaus mehr betreten? Herr Meierhofer, ich muss Ihnen was Wichtiges sagen.
3: Meine Untersuchungswerte sind...
1: Ich habe nicht das Geringste gefunden. Sie haben Werte wie ein 50-Jähriger.
3: Ich hab's ja gewusst.
1: Aber Sie haben diese Herzbeschwerden. Und es ist auch schon öfters vorgekommen, stimmt's?
3: Ja, aber das gibt sie schon wieder.
1: Das glaube ich nicht.
3: Was soll das heißen?
1: Als Ärztin habe ich in all den Jahren eines gelernt. Man muss immer beides betrachten. Das Medizinische... und das Seelische. Seit Sie ein Ende mit Ihren Zinnsoldaten sehen, haben Sie diese Beschwerden. Unser Herz ist nicht nur ein Muskel, der Blut durch unseren Körper pumpt.

0: Oh je. Sowas kann ich ja überhaupt nicht sehen.
1: Ich auch nicht. Lebewesen einsperren, die man vorgibt zu lieben. Eingesperrte Tiere, das ist doch grauenvoll.
0: Solche Vögel, die können ja in Deutschland in freier Wildbahn überleben.

0: Sind Sie sich da ganz sicher?
1: Mhm. Also in Zoos passiert das immer wieder. Die brechen aus und machen sich dann selbstständig.
0: Tja, dann werden wir wohl auf den Kongress der Kieferchirurgen verzichten müssen.
1: So ist es.

0: Schauen Sie mal, hier kommt ein Designersofa.
1: Das ist doch mehr eine Butterdose.
0: Ich würde sagen, ein Iglu.
1: Ein Eisbärbaby.
0: Ein Kuhfladen.
1: Ein Kuhfladen? Das ist der Schleier einer schönen Fee.
0: Aha, und was macht die Fee?
1: Sie tröstet dein Mädchen, das geweint hat.
0: Und warum weint das Mädchen?
1: Weil es traurig ist. Weil es einsam ist.
0: Obwohl es ein so schönes Mädchen ist?
1: Es findet nie den richtigen, mit dem sie glücklich und trotzdem frei sein kann.
0: Luisa, wenn ich nicht ganz genau wüsste, dass Sie das sind, dann...
1: Im Moment weiß ich das selber nicht so genau.
0: Klingeln lassen. Klingeln lassen, das ist eine Dienstanweisung.
2: Hallo, Janine? Oh, eine unangemeldete Kontrolle. Das Gesundheitsamt.

0: steht ihr Schwester.
1: Alles Rudi!
2: Gerhard! Schön!
3: Oh Mann, gut, dass sie so viel kommt.
4: Gerade noch rechtzeitig.
5: Wieso rechtzeitig?
6: Naja, die haben den Plan geändert.
5: Wie geändert? Wir spielen noch morgen Abend, oder?
6: Eben nicht. Wir eröffnen das Festival.
7: In einer halben Stunde stehen wir auf der Bühne.
8: Wow. Ah, guten Tag, die Herren.
9: Guten Tag.
8: Was kann ich für Sie tun?
9: Die Küche, bitte.
8: Die Küche, ja. Wenn Sie mir dann vielleicht folgen wollen,

0: Unsere sehr hygienische Abstellkammer.
1: Die Küche, bitte.
0: Selbstverständlich die Küche. Die Küche. Hallo. Hallo.
1: Ach, zeigen Sie mir doch mal Ihr Gesundheitszeugnis, bitte.
2: Ja.
3: Entschuldigung.
1: Abgelaufen.
0: Ah ja, aber doch erst gestern. Ist doch kein Problem, Herr Ogundare kann sich um eine Verlängerung kümmern.
1: Bedauere, das muss ich zur Anzeige bringen.
0: Na gut, dass wir keine Katzen mehr kochen.
1: Bitte?
0: Nichts.

0: Die gefällt mir. Was kostet die?
1: 17,50.
0: Der Schrank, der ist auch sehr schön.
1: Ja.
0: Wissen Sie, ich eröffne demnächst ein Hotel. Die Kommode wäre für den Speiseraum. Aber ich bräuchte natürlich noch viel mehr Möbel. Ihr Stil gefällt mir. Aber über den Preis müssen wir noch mal reden.
1: Ja, gern.
2: Das haben wir, das.
3: Das nimmt ja überhaupt kein Ende hier.
4: So, ich mache jetzt Feierabend, ja?
5: Natürlich, Janine.
4: Ach so, der EDV-Mensch, der ist gerade erst fertig geworden. Sie müssten die Daten schnell selbst eingeben. Oder ich kann das auch schnell machen.
5: Nein, nein, das ist ja überhaupt kein Problem.
4: Okay.
5: Funktioniert das denn wieder oder muss ich da irgendwas wissen?
4: Ich habe Ihnen die Datei auf den Desktop geladen und die Mappen mit den Anmeldungen liegen da.
5: Ah, gut.
4: Gut.
5: Schönen Abend.
4: Ja, Ihnen auch.
5: Na super.
6: Man lass es, die haben den Hörer sowieso ausgehängt.
1: Oh, da war doch noch eine Flasche Shampoos im Kühlschrank. Wo ist denn die?
6: Die hat doch Mama dieser Frau Ott zum 40. Geburtstag geschenkt.
1: Ah, könnt ihr euch eine Pizza kommen lassen? Ich muss noch mal in die Stadt.
6: Yep.
1: Hey, Großer. Das wird schon wieder. Hm?
6: Komm her. Mal her.
7: Hey, locker.
8: Okay. Los. One, two, three, four.
5: Ich muss noch mal auf die Toilette.
8: Hey, Jenny.

0: Quatsch, Henny! Sag mal, war doch was in deinem Ingwertee oder was?
1: Yeah!
2: E adesso, signore e signore, un gran applauso, direttamente da Berlino, la compagnia d'improvvisazione Die Flohe. Und jetzt, please welcome, hier aus Berlin, die Improvisationstheatro, Die Flohe!
0: Ciao ragazzi, herzlich willkommen hier bei uns zu den Flöhen.
3: Was sollen wir für euch spielen? Krimi, Märchen, Familiendrama.
4: Familiendrama!
5: Familiendrama, sehr schön.
0: Okay. Aus dem Leben einer deutschen Familie.
5: Die Bollermanns?
0: Die Bollermanns!
5: Okay, dann bin ich Tochter Bollermann.
3: Sohn Bollermann.
6: Papa Bollermann.
5: Gut. Na denn.
7: 5, 4, 3, 2, 1, los!
4: Und wo ist Mama Bollermann?
6: Jenny.
8: Mama.
6: Meine Hi. Frau.
8: Ich bin gar nicht Jenny. Ich bin Luisa, die Zwillingsschwester.
4: Sag mal, was machst denn so, Luisa?
8: Ich nichts Besonderes.
4: Ach, Quatsch.
8: Nee, ich...
4: Na los, erzähl doch mal.
8: Naja, ich arbeite ganz normal so. Ich habe einen ganz guten, kreativen Job. Ich verdiene Geld, ich ernähre damit unsere Familie. Also, ich habe einen sehr netten, verständnisvollen Mann. Der ist Schreiner. Ja, aber der ist nicht der geborene Hausmann. Also, Wäsche waschen, Glühbirnen, Geschenke, Frühstück und sowas bleibt an mir hängen.
9: Hallo?
8: Dann habe ich zwei Kinder. Eine pubertierende Tochter, mit der man super streiten kann. Und so einen kleinen Indianerhäuptling. Ich glaube, das ist der Einzige, der manchmal Verständnis für mich hat.
9: Hallo, hallo.
10: Kannst du mich anklopfen?
9: Oh, hab ich ja.
10: Ja.
9: Was denn du da?
10: Ja, wonach sieht's denn aus, Mann?
9: Jakob?
10: Hau ab!
9: Was ist denn mit dir los?
10: Du bist schuld, dass Erik und ich nicht mehr zusammen spielen dürfen.
9: Hey, aber ihr wolltet doch Blutsbrüder werden.
10: Ich hasse dich, Tante Jenny! Ich hasse dich!
9: Sag mal.
8: Außerdem lebt da noch mein Vater bei uns, mein alter, störrischer Vater, auf dessen Gesundheitszustand ich achten muss. Und das dankt er mir nicht immer. Und dann haben wir einen Hund, den ich nie haben wollte, den ich aber täglich füttern muss.
4: Oh Gott, sag mal, dann hast du ja überhaupt gar keine Ruhe für dich.
8: Ja, manchmal da wünsche ich mir schon, dass es vielleicht heute mal anders ist, wenn ich nach Hause komme. Dass das Abendessen schon vorbereitet ist und die Kerzen brennen und es duftet und die Kinder begrüßen mich mit einem Küsschen. Mein Vater hat mir vielleicht mal Blumen mitgebracht. Und der Hund springt nicht mit seinen Sumpfpfoten wieder an mir hoch. Aber das ist leider eine Illusion.
9: Nee. Michael!
8: Naja, also, nachdem ich dann so alles immer erledigt habe, dann breche ich meistens todmüde auf dem Sofa zusammen. Ich hab einfach nie Zeit, mal nur für mich alleine, ja? Mal ein Buch lesen oder mit einer Freundin Kaffee trinken, das habe ich längst gestrichen. Klar bin ich nicht sehr, sehr entspannt und locker oder so. Das stimmt schon, ich bin ungerecht, ich bin ungeduldig, schnell genervt, aber ich habe einfach überhaupt keine Kraft mehr, irgendwie witzig und charmant zu sein.
11: Hallo?
8: Hi.
11: Ich habe einen neuen Kunden. Einen riesen Auftrag. Keine Bierbänke. Der will meine Möbel. Schränke und Kommoden und so.
8: Super.
11: Ist doch toll, oder?
8: Toll.
11: Darauf trinken wir einen. Ich hole mal schnell Gläser.

0: Alles okay?
1: Super. Ich kann einfach abends nicht mehr. An erotisch gar nicht zu denken. Ja, obwohl ich irgendwie alles habe, was ich mir immer gewünscht habe, bin ich total unzufrieden. Das ist irgendwie alles gar nicht so, wie ich mir das immer ausgedacht habe. Es funktioniert irgendwie nicht. Ich glaube, ich muss jetzt nach Hause. Ich muss da was erledigen. Tschüss.
2: Ja, hey.
3: Ja, hey. Das
4: ja. Hey, was soll denn das jetzt?
0: Oh, ich habe dich gar nicht gesehen. Ich wollte noch schnell den Schalter reparieren, bevor ich es wieder vergesse.
4: Mach ruhig weiter. Ist schon egal. Sieh ja sowieso aus wie deine Frau. Also, Michael, ich bin ja keine Beziehungsexpertin, ja?
0: Stimmt.
4: Aber ich habe jetzt einen Tag in Luisas Haut gesteckt. Und ich kann dir sagen, wenn das immer so ist.
0: Ist immer so.
4: Dann wundert mich überhaupt nichts mehr. Küche, Kinder, Job. Wo soll denn da die Erotik herkommen?
0: Tja, Luisa schläft auch immer auf dem Sofa ein, so wie du gestern Abend.
4: Ja, was will uns das sagen?
0: Ja, ich weiß schon, ich hab's ein bisschen schleifen lassen.
4: Du musst sie echt mehr entlasten, hallo?
0: Ja, stimmt, muss ich.
2: Jenny!
1: Luisa.
2: Ach so. Sag mal, dieses frühe Aufstehen, das geht ja gar nicht.
1: Soll ich den Kaffee machen?
2: Du bist wirklich wie deine Schwester. Also ich meine, nicht nur so körperlich. Deine Schwester ist genauso ein Disziplinfreak wie du.
1: Jenny und Disziplin?
2: Ja. Stell mal vor, die hat jetzt Strafgebühren eingeführt, wenn man zu spät zur Probe kommt.
1: Oh. Das ist nicht dein Ernst.

0: waren bis gestern eigentlich?
1: Ja, sorry, ich hab ein bisschen gezickt.
0: Ja, das habe ich gemerkt.
1: Ja, ich geh nach der Schule gleich zu Vanessa.
0: Aha, okay. Und sag mal, mit Jungs alles im Griff? Ich meine, das ist eine Pyjama-Party und das sah ganz schön rasant aus.
1: Ja, ich hab alles im Griff, okay?
0: Alles im Griff?
1: Mann, du bist ja noch schlimmer als Mama.
0: Hallo.
2: Bis Gott.
0: Hallo. Tja, dann viel Spaß euch beiden.

0: Ich fahre übrigens morgen auf einen Workshop nach Ibiza. Falls deine Schwester keine Zeit hat, könntest du ja mitfahren.
1: Nee, ich muss zu meiner Familie.
0: Du hast uns gestern Abend ganz schön umgehauen.
1: Es war schön mit euch. Mach's gut. Ciao.
0: Hau rein. Ach, Jenny. Luisa, vergiss nicht den Akupressurpunkt, den ich dir gezeigt habe. Es ist ganz gut, hin und wieder an Körper und Seele zu denken. Peace up.
1: Okay.

0: Morgen, Frau Wagner.
1: Guten Morgen, guten Morgen. So, jetzt wird's aber ernst. Also, die Agenda, die habt ihr. 16 Uhr Begrüßungscocktail in der Lounge und anschließend Unterbringung aller Gäste.
2: Wann halten Sie Ihre Ansprache?
1: Die Ansprache. Die Ansprache, wie immer.
2: Gleich nach dem Begrüßungscocktail.
1: Ja, genau. Sie sehen ja entzückend aus heute. So, dann mal los. Toi, toi, toi. Auch noch eine Ansprache.

0: Michael. Ich freue mich über Ihr zahlreiches Erscheinen. In diesem Sinne, liebe Gäste, man sieht eben nicht nur mit dem Herzen gut. Das ist schrecklich. Ich freue mich über Ihr zahlreiches Erscheinen. In diesem Sinne, fühlen Sie sich wohl und herzlich willkommen. Ja, Incheck Lounge. Okay. So. Ah, Felix, ich habe Sie schon vermisst.
1: Das ist ja schön.
0: Ich muss in die Lounge. Auf dem Schreibtisch, da liegt was für Sie. Ich muss unbedingt wissen, was Sie davon halten.
1: Okay.

0: Michael?
1: Luisa.
0: Ja, es ist schön, wieder zu Hause zu sein. Ist hier über Nacht die gute Fee eingezogen, oder?
1: Ich hatte das Gefühl, es müsste sich was ändern. Und dann habe ich gleich damit angefangen. Komisch siehst du aus. In Jennys Klamotten.
0: Ich könnte sie ausziehen.
1: Ja.
2: Und wie ist es? Ich habe nicht mal mehr eine Dreiviertelstunde Zeit.
3: Luisa, das ist wirklich weit unter ihrem Niveau.
2: Wie soll ich mir jetzt so schnell noch was Neues einfallen lassen, ha?
3: Jahrelang. Flirten wir in grandioser Weise miteinander. Gewissermaßen auf Weltniveau. Und dann legen Sie mir ein Kondom auf den Tisch?
2: Nein. Nein, nein, nein. Das haben Sie ja völlig falsch verstanden. Aber gut, dass Sie mich daran erinnern. Das Kondom, das hat überhaupt nichts mit Ihnen zu tun.
0: Warte mal bitte kurz. Christa, du musst das nicht machen.
4: Ja, hab ich doch gar nicht vor.
5: Hey, mit wem redest du?
0: Tobi ist eine Schlaftablette. Ich meine, verbieten nützt ja gar nichts, aber sie in ihr Unglück rennen lassen.
3: Und ich dachte schon, als ich es da so auf dem Tisch liegen sah.
0: Na, Gott sei Dank. So, dann wollen wir mal.
3: Luisa, wenn es da noch irgendetwas gibt, was ich falsch verstehen könnte, ich meine, Sie würden es mir doch sagen, oder?
1: Da ist noch was.
0: Was?
1: Ich habe Christa zu dieser Pyjama-Party gehen lassen.
0: Oh.
1: Aber da ist noch was.
0: Was denn?
1: Jakob und Erik, die spielen unten am Steg. Obwohl Eriks Mutter jeden Kontakt untersagt hat.
0: Frau Peters, oh. Das war nicht anders zu erwarten, oder?
6: Komm, gehen wir hier weg. Machen wir dazu. So. Ja. Ah! Oh. Oh Mann. Oh, das ist. Hast du es drin? Ich hab vergessen. Hier findet uns kein Mensch. Cool. Mist, was machen wir jetzt? Wir gehen drauf. Der Opa reißt denn schon nicht den Kopf ab.
0: Meine Mutter? Du, ich glaube, ich muss meinem Büro vorbeischauen.
1: Nee, da brauchst du dich überhaupt nicht stressen. Jenny hat das alles im Griff.
0: Jenny?
2: Nee, Michael! Ich dachte, du hättest irgendwas verstanden.
7: Lisa, jetzt warte halt mal.
2: Aber wenn das dabei rauskommt, ich fass es nicht.
7: Hör mir doch mal zu!

0: Opa!
1: Ich weiß, wie das funktioniert. Mein Vater hat CB-Funk. Hallo? Hört mich jemand? Hallo, hier ist die Mephisto. Wir brauchen dringend Hilfe.
2: Wasserschutzpolizei, wie können wir helfen? Bitte kommen.
1: Mein Opa muss dringend ins Krankenhaus und wir sind hier auf der Mephisto, wo der Kapitän unter Steuerruder klemmt.
2: Wie lautet Ihre genaue Position?
1: Wissen wir nicht.
3: Stopp! Ich sehe den Felderfinger Hafen.
4: Also wären Sie Chirurgen, würden wir Ihnen heute vielleicht einen Bloody Mary servieren. Leider gibt's da ja für Optiker nichts Passendes. Deshalb hat sich unser Barmann etwas ganz Besonderes einfallen lassen. Cheers und herzlich willkommen mit dem Cocktail For Your Eyes Only.

0: Janine, das muss alles weg, die ganze Deko.
1: Bitte?
0: Ja, holen Sie sich Hilfe und lassen das Zeug verschwinden. Und dann bitte die ganz normalen Teller, ja?
1: Aber Frau Wagner, Sie haben doch gestern selber... Und das ist doch auch alles so schön geworden.
0: Ich habe jetzt überhaupt keine Zeit für Erklärung. Tun Sie bitte einfach, was ich Ihnen sage, ja? Das muss weg! Weg, weg! Hallo? Was machst du da? Danke für deine Hilfe, aber ich glaube, es ist besser, wenn ich wieder übernehme. Ah ja, meinst du?
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0: Den Leuten hat's geschmeckt. Wie kommst du eigentlich dazu, hier in meinem Büro aufzukreuzen, ha? Wenn du einfach abhaust, wo warst du denn überhaupt, da? Ich? Ich habe für dich Theater gespielt in Bozen.
2: Wie Theater gespielt?
0: Ja, ich war mit deinen Leuten unterwegs, mit den Flöhen. Gernot wollte sich mit mir vermischen und ich war Frau Bollermann.
2: Bist du noch ganz dicht? Das kannst du doch überhaupt nicht.
0: Ja, Jenny. Und das hier, das ist ein Kongress und das kannst du überhaupt nicht. Das hat nämlich was mit Arbeit zu tun. Das ist nicht so eine Lach- und Spaßveranstaltung, wo man seinen Spieltrieb befriedigen kann.
2: Mir hat's aber Spaß gemacht. Und den Leuten hat's auch gefallen.
0: Das kannst du doch überhaupt nicht beurteilen.
2: Sei doch nicht immer so verbissen.
0: So schwierig ist das nicht, Job und Familie unter einen Hut zu kriegen. Die Teller kommen trotzdem weg. Die Teller bleiben.
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4: Du meiner auch.
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4: Blutsbrüder.

0: Das machst du doch jetzt nur, weil ich die ausgesucht habe.
1: Nein, Jenny, das mache ich, weil unsere Kunden ein gewisses Maß an Seriosität erwarten. Also halt mich nicht länger vom Arbeiten ab.
0: Ein kleines Dankeschön wäre mal nett gewesen. Du auf der Bühne. Na, das hätte ich ja wirklich gern mal gesehen.
1: Wieso? Meinst du, so ein bisschen spontan drauf losplappern kriege ich nicht hin? Den Leuten hat's gefallen.
0: Das kannst du doch gar nicht beurteilen.
1: Ja, hallo?
0: Ja? Ja. Papa hat einen Unfall gehabt. Der ist im Krankenhaus.

0: Lisa Wagner. Unser Vater...
1: Ihrem Vater ist nichts passiert. Es ist alles in Ordnung.
0: Wo ist er denn? Können wir zu ihm?
1: Gleich. Frau Dr. Eckstein bittet Sie, noch einen Moment Platz zu nehmen.
0: Gut.

0: Ganz ruhig. Es ist alles in Ordnung.
1: Was ist passiert?
0: Sie hatten Herzrhythmusstörung. Wir haben das mit einem Medikament in den Griff gekriegt.
1: Konstanz, ich muss Ihnen was sagen.
0: Es hat Zeit.
1: Nein.
2: Das hast du mal wieder toll hingekriegt. Dann darf man eben nicht einfach abhauen. Das ist doch irgendwie lächerlich.
3: Was?
2: Wir streiten uns hier um Teller und Papa liegt im Krankenhaus.
1: Als meine Frau halt, als Johanna damals starb. Ich war nicht bei ihr, wie ich es immer und überall erzählt habe. Ich habe sie in ihrem letzten Augenblick allein gelassen. Das Krankenhaus hatte mir gesagt, ich sollte mich auf das Schlimmste vorbereiten. Dann stand ich auf dem Flur vor ihrem Zimmer. Angst, sie so zu sehen. Ich konnte nicht hineingehen. Ich habe gezögert. Nur 5 Minuten. Und in diesen 5 Minuten ist sie gestorben.
2: Du musst doch immer alles anders machen als ich. Wenn wir uns äußerlich schon so ähnlich sind. Gernot hat wirklich keinen Unterschied bemerkt.
4: Gernot ist auch nicht derjenige, der die 3-Monats-Grenze übersteht.
2: Ich beneide dich wirklich um deine Ehe mit Michael. Um deine Familie. Und ich dich um deine Freiheit.
5: Sag mal, Luisa, dein Chef.
2: Ja.
0: Er ist jetzt soweit. Aber er möchte zuerst mit Luisa sprechen.

0: Papa, du darfst doch noch gar nicht wieder aufstehen.
1: Und schon kommandiert sie mich wieder herum.
0: Dass du immer an mir rumnörgeln musst, das kann ich einfach nicht länger ertragen.
1: Das sollst du auch nicht. Komm, setz dich. Luisa, ich habe mich wie ein Scheusal benommen. Ich war all die Jahre nicht mit mir im Reinen. Und ich hab's an dir ausgelassen. Es tut mir leid. Luisa, mein Mädchen. Ich hab dein Rührei vermisst. Es ist das Beste.
0: Hallo Felix.
2: Luisa, wie geht's deinem Vater?
0: Hallo Felix.
2: Sehr komisch, wirklich.
0: Darf ich Ihnen meine Zwillingsschwester aus Berlin vorstellen? Das ist Jenny.
2: Jenny. Ja. Mit wem habe ich den Papagei freigelassen?
0: Mit mir.
2: Und wer war das traurige Mädchen mit dem Feenschleier?
0: Ich.
2: Ja, dann habe ich mich wohl auch in dich verliebt.
0: Das hoffe ich. Das hoffe ich sogar sehr.

0: Rechts.
1: Da?
0: Nee.
1: Ich finde den nicht. Ich muss doch noch einen Wochenend-Workshop machen.
0: Machen wir aber zusammen, okay?
1: Aber ich zahle.
2: Mama, ich will heute ins M20, darf ich?
0: Natürlich. Aber nur so bis um 11:30.
2: Halb zwölf? Mama, ich liebe dich und dich liebe ich auch. Tschüss.

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2: Hallo, ich bin Jens Pflüger. 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Nur mit dem Tanzen, das geht ja nicht bis zum Lebensende. Und ich babbel gern. Und irgendwann hat's Fernsehen angerufen und gesagt, dich finden wir interessant, komm mal vorbei. 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Hessen ist für mich nicht nur ein Ort, wo es wunderschöne Regionen und Landschaften gibt. Es ist dieses Direkte, schon dieses I gute Bi und auch dieses Herzhafte. Es ist wie so eine kleine Umarmung. Mein Traum war es, immer Menschen zum Lachen zu bringen und zu unterhalten und besondere Momente zu schaffen. Und als Moderator, da erlebt man jeden Tag was Neues. Man lernt neue Menschen kennen, die ihre ganz persönliche Geschichte mit einem teilen, was ja auch mit Vertrauen zu tun hat. Und ich hoffe, dass ich das noch ganz, ganz lange machen darf. 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
4: Hallo und ganz herzlich willkommen zu Hallo Hessen. Wie schön, dass Sie dabei sind. In Bad Hersfeld beginnt heute eins der ältesten Volksfeste der Welt. Das Lulusfest ist wirklich super besonders. Heute um 12 Uhr wurde das traditionelle Feuer auf dem Marktplatz angezündet. Wir schalten heute live zum Fest und sind auf dem Kirchturm. Und von dort oben haben wir den allerbesten Blick, wie Sie sehen, auf alles, auf das komplette Geschehen. Dieses Riesenrad. Und direkt dahinter ist sogar die Stiftsruine. Das wird richtig cool. Ich freue mich sehr darauf. Und natürlich vermitteln wir heute auch wieder Tiere, die ganz, ganz dringend ein neues Zuhause suchen. Der süße Mischling Frieda zum Beispiel ist heute da aus dem Tierheim Rüsselsheim und sucht ein neues Zuhause. Er ist 6 Jahre alt und liebt Menschen über alles. Wir starten die Sendung aber jetzt erstmal mit dem Lulusfest in Bad Hersfeld. Das Volksfest gibt es schon seit 852. Wir schalten gleich hin und unser Team hat wirklich einen super Platz sich ausgeguckt. Und zwar den Kirchturm ganz weit oben und von dort aus sehen die alles richtig gut. Das Lulusfest ist einzigartig und sehr, sehr besonders und die Stimmung ist richtig gut.
5: Viel Süßes und gute Laune. Seit mehr als 1100 Jahren ist das Lulusfest für viele in Bad Hersfeld das Highlight des Jahres. Am Morgen ist Marc Baumgart ganz aufgeregt. Seit seiner Kindheit hat er davon geträumt, Feuermeister beim Lulusfest zu werden.
6: Alles, was mit dem Lulusfest zu tun hat, konzentriert sich natürlich auf das Feuer im Endeffekt, weil das ist das Symbol des Lulusfestes und auch der Feuermeister ist das eigentliche Symbol, was für die Stadt Bad Hersfeld das Lulusfest symbolisiert.
5: Das ist Tradition. Bevor es richtig losgeht, die letzte Probe an der Feuerstelle gemeinsam mit der Bürgermeisterin.
7: Also, ja, herzlichen Dank.
8: Das Amt des Feuermeisters hat Tradition. Es ist zwar nicht seit Beginn des Lulusfestes eine Figur, die es schon gab, aber ganz wichtig ist hier, dass wir ja eine Tradition weiterverfolgen mit den Handwerksmeistern, der ursprünglich in den Stadtmauern geboren sein musste, mittlerweile nur noch in Bad Hersfeld.
5: Apropos Tradition, bei einem katholischen Fest zu Ehren des Stadtheiligen darf die Kirche natürlich nicht fehlen. Ein Segen für den Feuermeister. Dann noch ein kleiner Umtrunk im Rathaus. Aber
6: der Bammel habe ich schon. Also.
5: Die Fackel brennt, auf geht's. Die Kleidung und der Spruch sind hier seit 100 Jahren gleich. Jetzt bloß nicht versprechen.
9: In Kreuz und Leid hab Löwenmut.
10: Und trau auf Gott, es wird wohl gut.
5: Und die Hersfelder, die lieben auch, was danach kommt.
11: Der Umzug, der ist am schönsten.
5: Warum?
11: Viele lokale Wagen, die auch mitfahren und ja, macht Spaß.
12: Es ist viel los und es ist halt wirklich einmal im Jahr total gute Stimmung.
13: Ich finde es immer noch geil, dass Süßigkeiten geworfen werden für die Kleinen und halt auch Großen. Ich sehe auch immer noch, wie Ältere hier hochspringen, sich die Sachen greifen, auch Kinder, finde ich einfach toll.
5: Eine Woche lang wird gefeiert. Beim ältesten Volksfest Hessens in Bad Hersfeld. Und auch der Feuermeister Marc Baumgart kann jetzt endlich entspannen.
4: Um 12 Uhr wurde es eröffnet, dieses besondere Volksfest, das Lulusfest in Bad Hersfeld. Und wir schalten jetzt live dorthin. Es geht ganz weit nach oben auf den Kirchturm. Und dort erwartet uns der Stefan Kopetschek, erster Vorsitzender des Lulusfestvereins. Hallo, Herr Kopetschek.
14: Hallo, herzlich willkommen oder vielmehr Bruder Lolz. So begrüßt sich der Hersfelder während der Lulus-Woche. Und natürlich ein ganz herzliches Willkommen auf dem ältesten Volksfest Deutschlands.
4: Das sieht so toll aus. Und wow, ich bin begeistert. Man hört ja den Lärm bis nach ganz weit oben. Also da ist ja gerade echt jeder auf den Beinen, alle dort. Also eine ganze Woche lang wird gefeiert. Sie erwarten bis zu 500.000 Besucher. Aber fangen wir mal vorne an. Wieso heißt das Lulusfest Lulusfest?
14: Das Lulusfest geht zurück auf unseren Stadtgründer Lulus, der Bad Hersfeld gegründet hat. Und auch diese ehrwürdige Stiftsruine, die wir im Hintergrund schon gesehen haben, erbaut hat. Und zu seinen Ehren wird jährlich das Lulusfest gefeiert.
4: Es hat eine Riesenbedeutung. Also man sieht das, deswegen ist da auch so viel los. Und deswegen sind alle so begeistert. Welche Bedeutung steckt denn dahinter?
14: Die Bedeutung steckt dahinter, dass dem Stadtgründer gedacht werden soll. Damals im Jahr 850 wurde eine extra Säulenbasilika errichtet, zu Ehren dem heiligen Wigbert. Im gleichen Jahr, am Todestag von Lulus, wurden die Gebeine vom heiligen Wigbert, von Witter und von Lulus in dieser Säulenbasilika beigesetzt. Das wurde mit einer Prozession begangen. Anschließend wurde ein Kirchenfest gefeiert. Und dieses Kirchenfest wurde dann jährlich wiederholt, woraus dann im Endeffekt das heutige Lulusfest entstanden ist.
4: Ja, so schön, wenn man den Umzug sieht, ne? Was vor ein paar Stunden da los war, immer noch sehr viel los ist. Heute ist ja in Bad Hersfeld auch kein normaler Montag, es ist Lolzmontag. Wie kommt das denn?
14: Der Lolzmontag geht darauf zurück, also Bad Hersfeld ist das einzige Volksfest, was an einem Montag eröffnet wird. Früher war es ja so, dass der Sonntag der Kirche gehört hat. Da wurde dann den Toten gedacht. Deswegen sind die Leute auch dorthin gepilgert. Und anschließend konnte dann praktisch das Kirchenfest stattfinden, wo ja dann nach und nach auch immer mehr Gaukler hinzukamen. Die Leute mussten versorgt werden. Mitte Oktober ist es dann natürlich schon kühl. Deswegen wurde ein Feuer angezündet. Und daraus entwickelte sich das in der Form, wie wir es halt heute sehen.
4: Ja, um 12 Uhr war es soweit. Das ist immer so der Startschuss. Und das Feuer hat eine ganz große Symbolkraft und muss auch durchbrennen bis Freitag, also die ganze Woche, ne?
14: Ganz genau. Das wird heute am Montag um 12 Uhr ist es entzündet worden und wird am Sonntagabend um 19 Uhr durch eine Ansprache vom Feuermeister dann gelöscht.
4: Das Feuer, das Lulusfeuer heißt ja Firche und gar nicht Feuer, gell?
14: Ganz genau, der Hersfelder nennt das Lulusfeuer liebevoll Firche. Daran sieht man auch die Verbundenheit des Hersfelders zu seinem Fest. Der Hersfelder geht ja auch nicht auf das Volksfest oder auf irgendeine Kirmes, sondern der Hersfelder geht auf sein Lulusfest.
4: Ja, da steckt sogar noch viel mehr Symbolkraft dahinter. Also früher stand das Feuer wohl für Lulus Freiheit. Was bedeutete es denn damals?
14: Selbst im frühen Mittelalter wurden ja auch schon Steuern erhoben. Die vielen Menschen, die den großen Weg auf sich genommen haben, um zu gedenken, von Lulus nach Hersfeld zu pilgern und die Zeit hier zu verbringen, wurde dann freundlicherweise in der Zeit die Steuern erlassen. Daher kommt der Begriff Lolzfreiheit. Also in der Zeit, wo dieses Kirchenfest begangen wurde, wurden weder für Waren noch für Sonstiges Steuern erhoben.
4: Das klingt aber richtig cool. Und dann gibt es ja noch was anderes. Man kann in dieses Feuer Wunschkastanien werfen. Haben Sie denn auch schon einen Wunsch da reingeworfen?
14: Selbstverständlich. Und ganz ehrlich, ich kenne keinen Hersfelder, der das wahrscheinlich noch nicht gemacht hat. Das ist ein alter Brauch. Im Ende September, Anfang Oktober fangen die Kastanien an, verlieren ihre Früchte. Die Kastanien, die werden dann gesammelt. Die Kinder werfen sie ins Feuer, auch die Erwachsenen. Und wenn die ins Feuer geworfen worden und dann knallen, dann darf man sich was wünschen. Und wir haben das schon des Öfteren gehört, dass diese Wünsche dann auch wirklich in Erfüllung gehen.
4: Wow, das sieht so gut aus. Also das ist wirklich der Ort, wo man heute sein sollte, wenn man frei hat. Die hessischen Kinder haben ja noch Herbstferien. Wie sieht es mit den Erwachsenen aus? Ist das sowas wie ein Feiertag? Nimmt sich da jeder frei? Oder jeder Arbeitgeber sagt, ah ja klar, es ist doch Lulusfest. Na klar, geht ihr heute nicht arbeiten. Wie ist denn das so?
14: Ganz genau. Also ganz, ganz viele Firmen und Betriebe haben heute den ganzen Tag geschlossen. Manche haben nur vormittags kurz offen gehabt. Und danach wird natürlich hier kräftig Lullusfest gefeiert. Das darf sich ein Hersfelder nicht nehmen lassen.
4: Wenn ich da noch nie war, dann sollte ich sowieso schleunigst hin. Wie stelle ich denn das dann am besten an? Haben Sie da so ein, zwei Insider-Tipps, wie ich das am besten mache?
14: Also das Allerwichtigste ist natürlich unsere Kirche. Das müssen Sie gesehen haben. Diese ganz enge Bebauung von dem Festplatz inmitten dieser Fachwerkkulisse hier direkt auf dem Marktplatz, das ist einmalig. Gibt es so nicht. Im Hintergrund die Stiftsruine, ringsrum um den Marktplatz, jede Menge Veranstaltungen, die hier auch durchgeführt werden, um halt all diese Traditionen und Bräuchen, um denen auch gerecht zu werden. Also man muss es gesehen haben, der Duft von dem Feuer, von den gebrannten Mandeln, einmalig.
4: Der geht bis zu Ihnen da nach oben in den Kirchturm. Obwohl Sie ganz weit oben sind, sind Sie mittendrin eigentlich, oder? Von der Stimmung her nach zu urteilen.
14: Wir sind mittendrin, haben natürlich jetzt das große Erlebnis, das von hier oben betrachten zu dürfen. Es ist ein einmaliger Blick. Das Feuer, der Geruch, es kommt bis hier oben, die Stimmung von den Leuten. Und mittendrin immer der alte Hersfelder Ruf, Enner, Zwon, Drei, Bruderlolz.
4: Oh, super. Vielen, vielen Dank. Wie toll, dass wir das heute mit Ihnen eröffnen durften, mit Ihnen zusammen feiern, Herr Kopeczek. Und wir schalten ja später dann auch noch mal zu Ihnen. Vielen, vielen Dank erstmal bis hierhin. Das Lullusfest in Bad Hersfeld wurde heute eröffnet mit dem ganz großen Feuer. Und eine Woche lang wird gefeiert und bis zu 500.000 Menschen werden erwartet. Jetzt geht's von Nordhessen weiter runter in die Wetterau. Dort gibt's ein ganz bekanntes Ausflugsziel, das kennen Sie womöglich auch. Dort ist nämlich die Kapersburg. Und genau dort machten Archäologen vor kurzem eine Mega-Entdeckung. Mittlerweile ist mehr und mehr freigelegt worden. Und das Staunen wird immer größer, was man da alles entdeckt.
15: Diese dicken Mauern waren einst eine Festung der Römer. Die Kapersburg bei Rosbach, damals Germanien, 3. Jahrhundert nach Christus. Gleich daneben lebten Siedler. Die führten gar kein schlechtes Leben. In Häusern mit Küche und komfortabler Heizung. Eine archäologische Entdeckung. Das war keine Wildnis mehr. Das war schon Zivilisation. Vor kurzem machen die Archäologen eine merkwürdige Beobachtung. Eine antike Pflasterung für einen Weg, wo keiner sein sollte.
16: Da vorne haben wir die Hauptstraße, ja, in dieser Richtung. Das ist die Ausfallstraße aus dem Kastell, führt den Hang hoch. Und hiervon zweigt irgendetwas ab. So, das muss ja auf irgendetwas führen. Und die große Frage, wohin es denn nun führt, die haben wir dann ein Stückchen weiter hinten beantworten können.
15: Am Ende des Weges, ganz am Rand der alten Siedlung, abseits der Wohnhäuser, kommen Mauerreste aus dem Boden von einem geheimnisvollen Gebäude.
16: Gerechnet haben wir damit überhaupt nicht. Das war auch in dieser Form und auch in dieser Erhaltung nicht zu erwarten. Das war eine große Überraschung.
15: Ein rechteckiger Grundriss, etwa 5 Meter Kantenlänge und in der Mitte ein Raum, eingefasst von starken Mauern.
16: Es ist unschwer für uns zumindest zu erkennen, dass es sich hier um einen Kultbau handeln muss. Also das ist ein Tempel.
15: Katharina Grieshaber durfte hier graben und diese Überraschung aus dem Boden holen. Für die Römerexpertin, die sonst nur im Museum arbeitet, ein einmaliges Erlebnis.
17: Da haben wir uns schon ein Loch im Kopf gefreut und gedacht, boah, wie cool ist das denn? Guck dir da mal diese römischen Mauern an. So wunderschöne römische Mauern zu finden, ist schon einfach ein Highlight.
15: Findet auch Kai Mückenberger. Auch im zentralen Raum gab es noch Überraschungen.
16: Als ob das nicht schon genug gewesen wäre, taucht dann irgendwann noch die ziemlich klar erkennbare Hand einer Statue auf, die auf einem Schild ruht. Und damit haben wir einen klaren Hinweis auf einen Mars, der hier wahrscheinlich in Lebensgröße zur Anbetung aufgestellt war.
15: Mars, der Kriegsgott. Highlight aus dem Tempel aber ist diese Dame. Ohne Kopf, aber mit allen Merkmalen von Victoria, Schutzgöttin Roms. Und Helferin für die Dorfbewohner. Die haben gehandelt, statt nur zu beten. Ganz normal damals.
17: Victoria, wenn du mich unterstützt, liefere ich dir im Nachgang ein Geschenk oder ich liefere es dir im Vorfeld schon. Sozusagen, dass man in Vorkasse tritt als Gläubiger. Und die Gottheit muss dann im Nachgang liefern. Das sind wahrscheinlich genau diese Votivgaben, wo Gläubige dann gesagt haben, ey, Victoria, Mars, vielleicht noch andere Gottheiten, das hast du gut gemacht, vielen Dank.
15: Wie hat dieser Tempel ausgesehen? Ganz genau weiß man es noch nicht. Ein eher kleines Haus wird es gewesen sein, vielleicht sogar mit überdachtem Gang ringsum.
16: Hier gibt es keine vierte Wand. Das muss also offen gestanden haben, beziehungsweise wir können uns auch eine Abschrankung durch ein Tor, Holztor zum Beispiel vorstellen. Auch ein Gitter oder Ähnliches wäre möglich.
15: So etwa ein Nachbau aus dem Saarland. Und in solchen Tempeln gab es wirklich was zu sehen. Statuen waren mehr, als man heute denkt.
17: Nicht das Bild, was man heute kennt, wenn man dann klassische antike Statuen kennt. Die waren quietschbunt, sodass man, wenn man hier reingeguckt hat, tatsächlich auch wirklich viel gesehen hat.
15: Vielleicht ja so, in der Art. Um ein bisschen Eindruck zu schinden bei den Gläubigen. Das römische Kasteldorf an der Kapersburg, da war komfortabel zu leben, jetzt sogar mit Tempel. Hier gibt's noch einige Geheimnisse zu entdecken.
4: Vom Tempel zum Turm. Wir machen ein Blini-Türmchen mit Wirsing. Stefanie Kowald ist da vom Landgasthof zur Linde in Wallroth. In fünfter Generation wird das jetzt schon betrieben. Wie schön, dass du da bist. Herzlich willkommen bei uns. Ein Blini-Türmchen. Ich liebe deine Idee. Das Essen einfach mal nicht so flach auf den Teller zu legen, sondern zu stapeln, wie so ein Burger.
18: Genau, also das ist ja, Blini ist ja ein Pfannkuchen mit Buchweizenmehl. Also ich finde Buchweizen auch so eine tolle Geschichte. Das ist, also der Name trügt, es ist Buchweizen, aber es ist kein Weizen, es ist überhaupt kein Getreide. Es ist so ein süßes Grasgewächs.
4: Wo kommt Blini, wo kommen die ursprünglich her?
18: Also ursprünglich
4: her?
18: So aus dem slawischen Raum und russisch. Und Blinis, die sind immer rund und haben diese goldene Farbe und haben eine sehr schwer, also hat eine große Aussagekraft früher gehabt. Blinis wurden immer gegessen am Ende des Winters, weil man mit dieser Form der Sonne die Sonne auch locken wollte.
4: Oh.
18: Und zum Beispiel Frauen, die gerade geboren haben, ja, die wurden mit Blinis gefüttert, weil die Kraft gegeben haben.
4: Oh, ja.
18: Und die werden traditionell, wie gesagt, aus Buchweizen, also das hier ist Buchweizen, den kann man in dieser Form essen. Oder hier als gemahlenes Mehl oder es gibt es auch als Haferflocken, Schrot, also alles Mögliche.
4: Mhm.
18: Den verwendet man aber am besten nicht alleine. Also besser, man mischt es mit einem anderen Mehl, weil er einen sehr, sehr intensiven Geschmack hat. Das ist nicht jedermanns Sache.
4: Mhm.
18: Und da sollte man vielleicht ein bisschen Rücksicht nehmen. Wenn jemand sagt, oh, ich bin totaler Buchweizen-Fan, dann kann man das sicherlich auch pur essen. Also Buchweizenmehl, Dinkelmehl ist meine Mischung, 2:1. Ein bisschen Backpulver, 2 Eier. Salz und dann kommt hier noch ein und dann habe ich hier Buttermilch. Man könnte natürlich das alles auch mit Milch anrühren, aber Buttermilch hat ja noch mal so eine besondere Kraft, also die Säure der Buttermilch macht diesen Teig ganz, ganz fluffig. Das hat man ja bei Pancakes oder Pfannkuchen sehr, sehr gerne.
4: Ah, deswegen nehmen die Buttermilch.
18: Jawohl, und die Säure macht den Teig auch noch mal.
4: Soll ich dir helfen? Dann kannst du ein bisschen besser rühren.
18: Genau,
4: oder?
18: Was war das jetzt? Rühren. Das ist Butterverflüssigte, die kommt ja auch noch rein. Wenn du mal weiter rührst, gerne, dann würde ich schon mal mit dem Wirsing weitermachen.
4: Mhm.
18: Da, den habe ich in Streifen geschnitten. Hier ein schöner, großer Topf.

0: bisschen Wasser auflöschen, sodass man den darin anschwitzt.
1: Das ist, also dieses Gemüse, Kohlgemüse, hat ja auch eine ganz große Tradition bei euch im Landgasthof. Ab Herbst ist bei der Linde wieder Wirsingzeit.
0: Auf
1: und dann hat sie das ständig auf der Karte auch, gell?
0: Wir machen das traditionell eben. Ich habe ja
1: viele. Guck mal, das sieht gut aus.
0: Ja, super.
1: Ich bin sehr zufrieden mit unserem Mini-Teig. Sieht ganz, super
0: ganz
1: aus.
0: Ganz klumpenfrei, sehr, sehr schön. Also der Wirsing.
1: Na gut, aber erstmal der Wirsing.
0: Ja, genau. Der wird einfach hier reingegeben, jetzt mit Salz, Pfeffer gewürzt und gerne Muskat. Muskat ist super für den Wirsing.
1: Für Kohl überhaupt. Für Kohl Muskat überhaupt, ist immer gut, gell?
0: Ja, und. Aber man muss ein bisschen vorsichtig sein, auch mit dem Muskat. Nicht zu viel, lieber nachwürzen. Das schmeckt schnell vor, das ist dann auch nicht gewollt.
1: Mhm.
0: Einfach mit Wasser auflöschen, wenn man es kräftiger haben will, auch eine Gemüsebrühe nehmen. Und jetzt wird der einfach hier drin mit verschlossenem Deckel gedämpft.
1: Ja? Schön.
0: Der Nachteil, wenn man überhaupt einen Nachteil sagen kann, der behält jetzt leider seine grüne Farbe dadurch gar nicht. Ja,
1: kann man da nicht irgendwie irgendwas reinkippen?
0: Ja, normalerweise, wenn man kocht, dann bin ich ja immer ein Fan von
1: Abschrecken.
0: Kann man, aber der ist ja fertig. Wenn ich ihn abschrecke, wird er dann kalt. Ja,
1: das macht gar keinen Sinn.
0: Macht nicht so viel Sinn. Und ich bin immer ein Fan von Natron im Wasser, wenn man ihn kocht, aber das geht nicht. Das Natron wirkt nur, wenn es ins kochende Wasser kommt und dann setzt es frei, damit die Farbe erhalten wird.
1: Macht doch nichts, ist alles okay. Bleibt ja trotzdem noch grün, hellgrün
0: Hellgrün, ja.
1: Das Rezept finden Sie auf unserer Hallo Hessen-Seite. Wir machen Blini-Türmchen mit Wirsinggemüse. Sie können auch den QR-Code scannen, geht einen Ticken schneller, haben Sie es gleich, das Rezept auf dem Smartphone oder Tablet. Was machen wir jetzt?
0: Also unser Türmchen wird ja nicht nur die Blinis und nicht nur der Wirsing, da kommt ja noch ein bisschen was dazu. Und
1: was
0: zwar
1: Crunchiges.
0: Genau, Haselnüsse habe ich jetzt hier so gehackte. Die röste ich ein bisschen an, Nüsse wie immer ohne Fett, weil die einfach genug Fett haben. Und man muss halt einfach ein bisschen aufpassen, wenn die Nüsse, die besinnen sich auf einmal sehr schnell braun zu werden und dann leider auch zu
1: verbrennen. Okay, da passen wir auf jeden Fall auf.
0: Wir passen ein bisschen auf. Ja. Hier die Blinis, also Pfannkuchen brauchen ja auch immer ein bisschen Fett. Auch hier arbeite ich wieder mit Butterschmalz, weil es einfach besser schmeckt.
1: Und wie kriegen wir jetzt also die richtige Menge mit so einem Esslöffel?
0: Das ist genau. Ich habe ja jetzt hier so ein Türmchen, was so eine Pyramide macht. Mhm. Also das ist ein großer und dann wird es kleiner. Man kann einfach auch nur alle gleich groß machen. Man muss auch gar kein Türmchen machen, aber so sieht es ja netter aus.
1: Sieht viel schöner aus, ja.
0: Also mit einem
1: Stapel ist immer gut.
0: Stapeln ist gut. Da hat man gleich mehr auf dem Teller und sieht nicht so aus. Ja. Also mit dem Löffel einfach, das ist ja so ein schöner Teig. Der ist nicht zu dünn, das soll der auch gar nicht sein. Der geht jetzt durch das Backpulver, was wir drin haben, auch noch ganz gut auf.
1: Muss der gar nicht so rund sein? Sind wir happy mit der Form?
0: Also ja, ich bin happy, weil dann halt sieht es hausgemacht aus, aber das zieht sich auch noch mal ein bisschen.
1: Mhm. Ja, das also, zieht sich tatsächlich zusammen, gell?
0: Ja,
1: das,
0: ja man kann noch ein bisschen, man kann es noch ein bisschen formen.
1: Zu spät,
0: ja.
1: Schon fest.
0: Können wir nachher abschneiden?
1: Dann nein, das ist alles gut. Es muss hier nichts akkurat sein.
0: Ja.
1: Ich bin eigentlich auch auf deiner Seite. Es ist doch hausgemacht, was soll's.
0: Ja, nee, das eben. Das wird ja nicht so, auch wenn ich jetzt eine Kelle oder was
1: nehme. Guck mal nach den Nüssen, nicht, dass die.
0: Dann wird, das wird nicht runder dadurch. Ja? Also das, und ich finde es auch in Ordnung. Man könnte natürlich so, es gibt so Förmchen, die man benutzen kann.
1: Aufpassen, gell?
0: Ja, die sind auf einmal, wird das unangenehm.
1: Auf einmal haben die Farbe, gell?
0: Genau, die kann man hier in den.
1: Oh, super. Guck mal, gut. Soll ich noch machen?
0: Ja, gerne.
1: Ich bin auch gerade so begeistert. Warte mal. Habt ihr das gesehen? Hat das ganz Deutschland gesehen? Okay, da bin ich beruhigt.
0: Sehr
1: wo kommt
0: gut.
1: Das hin?
0: Ja.
1: Nee,
0: das
1: wohin?
0: Kommt jetzt. Du warst so
1: ja.
0: Nein, hier rein bitte, ja. Wir nehmen die Pfanne gleich wieder. Wir nehmen die Pfanne gleich wieder für den Bacon, der ja, oder Speck, der ja auch noch auf unser Türmchen kommt.
1: Mhm.
0: Und da.
1: Soll ich die schon mal reingeben?
0: Können wir. Ja, aber erst hier brauchen wir jetzt ein bisschen Fett, obwohl der Bacon auch Fett hat.
1: Ja, komm, wir machen mal Fett rein.
0: Ist es aber, ja, es brutzelt dann schöner. Also es wird dann einfach.
1: Nee, voll, also mache ich zu Hause auch so.
0: Ja. Und da.
1: Achso, ich muss erst mal warten, ne?
0: Ja, aber wie gesagt, wenn der hier unten so ein bisschen so eine Unterlage

0: Tag, dann wird er schon besser. Mhm. Dann wird er schon
1: knuspriger.
0: Knuspriger, genau.
1: Viel hilft viel.
0: Viel, genau. Mein Lieblingsspruch, ja.
1: Das oder?
0: Ist auch so, ja.
1: Aber ganz ehrlich, das brauchen wir auch. Also ich weiß nicht, so jetzt ist es herbstlicher und da braucht der Körper ein bisschen mehr was Deftiges, oder?
0: Auf jeden Fall, ja. Ja, sowieso, also auch dieses Buchweizen macht auch ein bisschen satter. Das hat so einen großen Sättigungsgrad. Mhm. Ja, also jetzt nur ein anderes Mehl ist einfach, ja. Aber Buchweizen macht irgendwie... satt, und das hat man früher ja im Herbst auch gebraucht und gewollt, ja?
1: Ja.
0: Und klar, wir sind alle nicht mehr so die harten Arbeiter auf dem Feld und wir brauchen das vielleicht nicht mehr. Aber ich glaube trotzdem, wenn es kühler wird, hat man mehr Hunger.
1: Den ganzen Tag vorm Laptop sitzen, ist auch anstrengend.
0: Das ist anstrengend. Das finde ich sogar anstrengender als einen ganzen Tag in der Küche.
1: Also der Hunger kommt trotzdem?
0: Der kommt auf jeden Fall. Ja, das sowieso. Nur braucht man nicht mehr so viel Kalorien, glaube ich. Ja. Aber wir können...
1: Wann wissen wir denn, dass die... Ist es wie mit Pfannkuchen und so, wenn die so leicht bräunlich sind?
0: Ja, genau. Oder? Genau, die gehen ja hier jetzt nochmal hoch. Die kriegen wie so eine kleine Schicht in der Mitte. Mhm. Und jetzt habe ich sie ein bisschen früh gedreht, aber wenn sie auf beiden Seiten schön braun sind. Ja. Und die brauchen auch nicht so lange. Die sind ja, obwohl sie so fluffig sind, ist dieser Teig ja sehr schnell durch eigentlich. Mhm. Und auf den Speck müssen wir auch so ein Momentchen achten, aber der sieht auch noch
1: gut aus. Pass auf die Blini.
0: Ja, genau. Jeder hat hier so seinen... Also hier der Wirsing ist auch schon ganz, ganz gut. Also das kommt jetzt auch drauf an, möchte ich den richtig weich haben oder sage ich, nö, mit Biss ist das ja auch fein, dann kann ich den jetzt auch schon nehmen. Wir können auch jetzt schon mal, super, genau, so ist es gut.
1: Ja, wir können auch jetzt schon mal, das ist schön,
0: ja, das ist, ne,
1: wenn
0: schön.
1: Die Farbe so ist.
0: Ja, genau.
1: Ich will hier auch noch ein bisschen Farbe, ist das okay?
0: Ja, auf jeden Fall. Ich stelle noch mal ein bisschen runter, weil sonst haben wir gleich Mengenfarbe. Mengen. Ja. Ich hol mal ganz kurz einen Teller, dann können wir...
1: Genau, dann kannst du einmal kurz stapeln und zeigen, wie du das gemacht hast. Ne? Dass genau. Ich die Idee vermittelt, die du hattest. Genau. Bitte schön.
0: Also, wir nehmen im besten Fall den größten Blini.
1: Dann kommt ein bisschen
0: dann
1: Wirsing
0: dazwischen.
1: Dann kommt
0: ein bisschen Wirsing drauf. Dann kommt also wie Schinken. Man möchte, Speck, ja, würde ich machen.
1: Und die Nüsschen und an die Seite.
0: Die Nüsschen, ne? Ein bisschen drüber, wenn man will. Und auch noch ein bisschen Schmand. Der Pfannkuchen oder der Blini ist ja auch ein bisschen trocken. Ja?
1: Oh, diese ist das Schmand lecker.
0: Macht's noch
1: und dann mal. Kannst du einfach weiter stapeln,
0: dann kann
1: so viel
0: stapeln,
1: man
0: so lang
1: will.
0: Ich will.
1: Genau. Und immer noch mal eine Schicht.
0: Ja.
1: Das Prinzip Lasagne.
0: Genau.
1: Vielen Dank, Steffi.
0: Sehr
1: haben
0: gerne.
1: Wir verstanden. Und diese schönen Haselnüsschen dann als Crunch immer wieder gerne auch dazwischen, wenn Sie mögen, oder eine Schicht Schmand. Vielen Dank. Ich freue mich aufs Probieren.
0: Ich mich auch.
1: Wir sind ja in der zweiten Herbstferienwoche, also richtig viel Zeit für wunderschöne Ausflüge. Das Wetter spielt ja in einigen Teilen Hessens auch mit. Wir empfehlen den Tierpark Sababurg. Dort erwarten Sie unter anderem Gundula und Brigitte.

0: Alles, was im Tierpark Sababurg vier Beine hat, kriegt von Tierpfleger Felix Snell was zu futtern und seine Aufmerksamkeit. Auch die beiden Neuzuwächse, Hausjacks. Brigitte ist an der Nummer 90981 zu erkennen und ihre Mitbewohnerin Gundula hat 45890. Felix kann sie mittlerweile auch so auseinanderhalten.
1: Die Yaks stammen eigentlich aus Asien und leben da in China und Tibet. Also das sind jetzt Hausjacks, also die domestizierte Form vom Wildjack, das auch dort ein Vorkommen hat. Und die leben in sehr großen Höhenlagen, so zwischen 3.000 und 5.000 Höhenmeter. Das Wildjack auch bis zu 6.000 Höhenmeter und ernähren sich da dann eben zum größten Teil von sehr rauem Futter, trockenen Gräsern.
0: Und grunzen gern. Nochmal. Beim Alpaka-Nachwuchs ist es nicht schwer zu erkennen, wer zu wem gehört. Die Kleinen sind erst seit ein paar Tagen auf der Welt und schwanken noch ein bisschen. Zwischen Neugier und Vorsicht.
1: Ja, die sind vor zwei Wochen. Die Liesel, die Bunte, ist am Dienstag geboren. Und die Rosi, die Dunkle mit der weißen Lippe, die ist Mittwoch geboren.
0: Weiße Lippe, stimmt wirklich. Bald geht's dann zur Hauptherde. Erstmal war Ruhe angesagt.
1: Seit Ende letzter Woche sind die dann jetzt zusammen hier draußen in dem Vorgehege. Auch erstmal nur die beiden mit ihren Kleinen abgesperrt, dass die hier draußen mal grob erkunden können. Und wenn das so weitergeht mit denen, dann dürfen die nächste Woche auch zum Rest aller Tiere draußen auf der Fläche den Besuchern mal Hallo sagen.
0: Liese ist auf jeden Fall schon bereit für neue Abenteuer. Bei den Eseln gibt es zwar keinen frischen Nachwuchs, dafür aber zwei Jungtiere, die gerade ihre ziemlich ungewöhnlichen Namen bekommen haben.
1: Quitte und Qualle heißen die beiden übrigens, weil wir, das sind Thüringer Waldesel und da sind wir eben in einem Zuchtverband drinne. Und da ist dieses Jahr der Buchstabe Q Voraussetzung für den Namen.
0: Vom Winter wollen die Esel noch so gar nichts hören und haben auch noch gar nicht mit dem Winterfell angefangen. Bei Quitte sieht es nur so aus, als ob.
1: Das hier ist noch das Babyfell, sage ich mal. Die kommen immer ziemlich flauschig auf die Welt. Das ist jetzt aber auch schon langsam so ein bisschen karger am Werden. Und zum Winter dickt es dann halt wieder ein bisschen auf.
0: Echte Kuschelbären im Eselgehege. Neugieriger Nachwuchs bei den Alpakas und asiatische Hochgebirgsrinder ganz neu dabei. Da wird es Tierpfleger Felix Snell garantiert nicht langweilig im Tierpark Sababurg.
2: Also mit diesem Hund wird Ihnen auch nicht langweilig. Wie entzückend ist Frieda? Herzlich willkommen, du süßer Hund. Mitgebracht hat ihn Eileen Seibert aus dem Tierheim Rüsselsheim. Schön, dass Sie da sind.
3: Hallo.
2: Der ist so bezaubernd und so besonders. Ein Mischling, wie wir sehen. Wir
3: genau.
2: Sehen wir nie genau, was drin steckt. Aber der Charakter will jedem gefallen. Mach mal Pfötchen. Kannst du sowas? Pfötchen? Pfötchen? Pfötchen?
3: Ich glaube, dann springt er eher hoch.
2: Ach so, nee, um Gottes Willen.
3: Ich glaube, das kann er noch nicht.
2: wie nehmen Sie ihn denn wahr? Wie ist er so?
3: Er ist ein total fröhlicher, aufgeschlossener Hund, der einfach wirklich gefallen will, wie wir eben auch schon gemerkt haben. Er will dabei sein, er will geschmust werden. Ja, ganz glücklicher Hund eigentlich.
2: Ja, wurde abgegeben, leider. Ne?
3: Genau, wurde abgegeben. Und sucht jetzt ein Zuhause.
2: Ja, das wäre ein schönes Zuhause. Ich würde ja spontan sagen, eine Familie mit Kindern natürlich.
3: Eine Familie mit älteren Kindern, vielleicht schon so 6 bis 8 Jahre alt, dass sie nicht ganz so klein sind, weil er ist ja auch jetzt, sage ich mal, kein kleiner Hund. Ja. Und vielleicht auch etwas ruhiger. Ja, er hat im Beinchen hinten so eine ganz leichte Behinderung von einem Unfall früher mal. Ihn schränkt das nicht ein, aber er kann jetzt nicht am Rad mit laufen oder joggen gehen. Aber muss man ja
2: aber
3: auch
2: nicht. Aber ganz ehrlich, ist mir überhaupt nicht aufgefallen. Er rennt ja die ganze Zeit schon hier durchs Studio.
3: Ja.
2: Auch schon vor der Sendung, während der Probe, damit er sich an die Kameras und alles gewöhnt. Mir ist nichts aufgefallen. Merkt man das, wenn er läuft? Oder?
3: Man sieht es manchmal, aber eigentlich fällt es wirklich kaum auf.
2: Man muss
3: es nur dazu sagen, dass es eben jetzt nicht richtig aktiv mit ihm losgeht.
2: Sie haben das richtige Stichwort schon genannt, ein großer Hund. Das heißt, die Gassi-Runden, auch wenn er ein bisschen ein kleines Handicap hat, sollten trotzdem ausgiebig sein.
3: Ausgiebig und abwechslungsreich.
2: Hey, du, guck mal,
3: dass er was erlebt.
2: Guck mal, da vorne spielt die Musik. Die Zuschauer wollen dich sehen und sehen, wie hübsch du bist. Und sieht man eigentlich, wie groß er ist, so ungefähr?
3: Stell dich mal hin.
2: Ja, stell dich mal hin. Na los,
3: Stimme auf.
2: Model mal für uns.
3: Ganz Stimme kurz. Auf. Also er hat eine der gute Kniehöhe.
2: Der ist echt richtig cool. Und wie ist der Umgang mit den anderen Hunden?
3: Da ist es so ein bisschen nach Sympathie. Also jetzt mit den Hunden, die heute hier dabei sind, verträgt er sich total gut. Mhm. Und ansonsten ist es wirklich die Sympathie, wie bei uns Menschen auch. Den einen kann er riechen, den anderen nicht.
2: Ja, aber Menschen liebt er alle. Das ist schon mal gut. Aha, auf einmal Pfötchen. Pfötchen? Komm, mach nochmal Pfötchen. Pfötchen? Pfötchen? Pfötchen? Mach mal Pfötchen. Hä? Was will die denn?
3: Nur wenn du was leer. Zu essen hast.
2: Oh, jetzt habe ich ein Problem. Müssen wir gleich nochmal auffüllen. Noch mal auffüllen. Das Fell ist ganz besonders. Es ist toll, weil es so wuschelig ist.
3: Es ist aber wuschelig,
2: muss ich das pflegen, kämmen oder?
3: Sollte man auf jeden Fall. Also ein Vorteil ist auf jeden Fall, er hart nicht sehr viel.
2: Ja, das fällt mir auch auf.
3: Fällt jetzt nicht büschelweise.
2: Nichts an. Nee,
3: das ist wirklich was Tolles. Mhm. Aber man muss es dann natürlich dementsprechend bürsten.
2: Ja.
3: Und das schon alle paar Tage.
2: Alle drei Tage?
3: Ja, alle 2 bis 3 Tage, damit es eben nicht verfilzt. Ne? Ja. Weil dann tut das ihm ja auch weh.
2: Aber das mag er doch, oder?
3: Er lässt sich das so gut gefallen. Ja,
2: ich glaube, das macht Spaß, den zu kämmen. So, ne? So ein bisschen Streicheleinheiten. Wow, ist der menschenbezogen. Ich finde den richtig toll. Haben wir schon gesagt, wie alt er ist? 6 Jahre.
3: 6 Jahre, ne? Genau. Ja. Also im besten Alter.
2: Ja. Ja, an der Leine geht er auch.
3: Kann er auch gut,
2: ja. Also, der ist perfekt. Schnappen Sie sich den Frieder. Seien Sie auf jeden Fall der oder die Erste. Die Kontaktdaten finden Sie auf unserer Hallo Hessen-Seite vom Tierheim Rüsselsheim. Frieder, viel Glück. Und gleich stellen wir Hund Leo vor. Leo ist gerade mal 1 Jahr alt und auch ganz, ganz toll. Bevor wir zu Leo kommen, geht es erstmal auf den Reiterhof nach Dreieich. Dort lernen wir das blinde Pferd Chaya kennen. Die Stute dort ist der Star auf dem Hof.
4: Wenn ihr die Chaya streicheln wollt, am besten hier an der Seite. Ne? Weil die sieht das ja nicht. Nicht, dass sie sich erschreckt. Und sagt am besten kurz vorher, dass ihr die Hallo Chaya. Und dann könnt ihr sie mal streicheln.
5: Caroline Gofort und ihr Araber-Reitpony Chaya sind auf dem Christinenhof in Dreieich sehr beliebt. Denn Chaya ist auch mit den kleinsten Hofbesuchern sehr geduldig und lässt sich trotz Handicap nicht aus der Fassung bringen. Sie ist blind.
4: Chaya hat Leptospiren in den Augen. Das ist ein Virus, der wird über Mäuserattenkot übertragen. Und da lösen sich quasi im Auge die Netzhäute ab. Das ist eine Autoimmunerkrankung, die ist auch relativ häufig bei Pferden. Und bei ihr haben sich dann die Netzhäute relativ schnell abgelöst. Und das Auge in sich ist ja verschmolzen. Und dann wurde dann das erste Auge entfernt.
5: Inzwischen wurden beide Augen entfernt. Eine OP kostet aktuell knapp 2000 Euro. Caroline ist es das Geld absolut wert. Denn Chaya hat nun keine Schmerzen mehr. Die Stute ist schon ihr zweites Pferd mit Sehbehinderung. Araberstute Chaya kann heute fast alles, was auch ein sehendes Pferd kann. Zur Orientierung arbeitet sie stark mit ihrer Nase, schnüffelt viel. Möglich ist all das durch viel Training und ein enges Vertrauensverhältnis.
4: Wir gehen Distanzritte bis 43 Kilometer, machen dann auch Working Equitation. Das ist eigentlich angelehnt an die Arbeitsreitweise und ist auch super gymnastizierend und auch eine Abwechslung zu normalen Dressurreiten. Dann gehen wir auf viele Reiterrallyes. Machen im Breitensport immer mehrere Wettbewerbe mit.
5: Caroline und Chaya treten bei Wettbewerben vor allem gegen Pferde ohne Beeinträchtigung an.
4: Am Anfang habe ich für sie immer so ein Blindenzeichen umhängen gehabt. Aber das habe ich jetzt aufgegeben, weil es entweder schon alle in der Umgebung kennen oder weil ich einfach auch gar nicht so will, dass die Leute jetzt so groß mitbekommen, dass sie ein Handicap hat und eher überrascht sind, wie normal sie überall ist. Also ich bin auch überall so, ich will da jetzt keine Sonderpunkte oder irgendwas, sondern sie soll genauso bewertet und gerichtet werden wie sehende Pferde, weil sie da auch locker mithalten kann.
5: Wie viele blinde Pferde es Deutschland oder hessenweit gibt, ist nicht dokumentiert. Augenerkrankungen zählen aber zu den häufigeren Problemen von Pferden. Und einige von diesen können zu Blindheit führen. Dass blinde Pferde so gut zurechtkommen wie Chaya, ist keine Selbstverständlichkeit. Es kann funktionieren, es gibt aber auch Fälle, in denen es nicht klappt, weiß Lea Schmitz vom Deutschen Tierschutzbund.
6: Man kann sagen, wenn das Tier wirklich so massiv eingeschränkt ist in seinen Grundbedürfnissen, zum Beispiel in seinem Bedürfnis nach Sozialkontakten, nach Bewegungsfreiheit, wenn das alles nicht mehr funktioniert, das Tier also massiv eingeschränkt ist, keine Lebensfreude mehr hat, wenn es leidet, weil es Schmerzen hat, dann sollte immer das Wohl des Tieres im Vordergrund stehen bei der Entscheidung. Und dann muss man gegebenenfalls dann auch diesen Schritt gehen, es dann einschläfern zu lassen.
5: Klar sein sollte einem auch, ein Tier mit Behinderung braucht oft mehr Aufmerksamkeit und Pflege als ein Tier ohne Handicap. Caroline will mit ihrer Stute Chaya ein positives Beispiel sein. Für Menschen, die Angst haben, wenn die Augen ihrer Pferde erkranken.
4: Es ist wirklich Vertrauen. Also es ist wirklich blindes Vertrauen. Und man muss dem Pferd auch die Chance geben.
5: Caroline hat ihrer Chaya die Chance gegeben. Und das an keinem Tag bereut.
2: Eine zweite Chance will auch Leo, ein Jahr alt. Eine zweite Chance für ein zweites schönes Zuhause. Den hat uns Eileen Seibert mitgebracht, auch aus dem Tierheim Rüsselsheim. Wie lange ist er jetzt schon bei Ihnen?
3: Der ist jetzt schon gute 3 Monate bei uns.
2: Ja. Und was stellt ihr fest? Wie ist er?
3: Also er wirkt am Anfang immer ein bisschen zurückhaltend, aber er ist schon sehr aktiv und aufgeweckt und ja, will was erleben. Man merkt das richtig. Man merkt, dass er wirklich noch jung ist, ne? Aktiv.
2: Ja. Und Sachen lernen, ne?
3: Genau, er muss auch unbedingt mal was lernen.
2: Vielleicht kriegen wir ihn ein bisschen gebändigt.
3: Komm mal her.
2: Mit Leckerli, guck mal. Hallo. Oh ja, das merkt man. Frisst nichts. Frisst du mir nicht aus der Hand? Bist du der erste Hund, der mir nicht aus der Hand frisst? Was ist los? Oder soll ich es hinlegen? Was macht der jetzt? Will er spielen?
3: Dem ist langweilig, ne?
2: Dem ist langweilig.
3: Er hat jetzt die ganze Zeit auch schon warten müssen.
2: Wie witzig ist dieser Hund? Ja gut, der ist ein Jahr alt. Der will toben und machen und tun. Wie könnte man ihn denn jetzt beschäftigen?
3: Ach, auf jeden Fall mit einem guten Spaziergang ausgiebig.
2: Der kam heute wahrscheinlich ein bisschen zu kurz.
3: Der kam zu kurz, definitiv.
2: Da gibt es ja so Sachen, wie man besonders aktive Hunde gut sinnvoll beschäftigen.
3: Genau, zum einen mit der vielleicht auch Nasenarbeit, ne, so Spürhundearbeit. Agility, dass er körperlich müde wird, ausgelastet ist. Ne? Vielleicht auch ein bisschen Denksport, dass er mal irgendwelche Aufgaben machen muss. Sowas wäre was für ihn.
2: Weil was wäre denn so eine schöne Denkaufgabe für ihn?
3: Naja, dass er zum Beispiel wirklich irgendwie so ein, es gibt ja diese Intelligenzspiele, ne, dass er nachdenken muss, wo kommt das Leckerli jetzt raus? Ja?
2: Ah, ja.
3: So Geschichten.
2: Guck mal.
3: Oder wirklich auch den Bewegungsdrang.
2: Wo kommt das Leckerli her? Wir machen es mal ganz simpel. Nee. Oh, will nichts fressen, der will echt spielen. Also, dann erübrigt sich ja eigentlich auch schon die Frage nach dem Zuhause. Wir brauchen einen Ruhepol zu Hause, oder?
3: Das Zuhause sollte ein Ruhepol sein, aber die Menschen nicht. Ne? Also man sollte schon mit ihm aktiv draußen sein. Bei ihm könnte ich mir vorstellen, dass er mit Joggen geht. Er ist ja sehr hochbeinig.
2: Ja.
3: Könnte vielleicht auch kleinere Runden am Rad mitlaufen und Hundeschule. Ne? Dass er wirklich noch was lernt. Und
2: willst du spielen?
3: Auch so ein bisschen die Geduld mal lernt.
2: Hundeschule ist aber grundsätzlich eine ganz gute Sache.
3: Nicht verkehrt.
2: Damit man als Team zusammenwächst. Witzig auch, gell? Diese braunen Flecken.
3: Ja.
2: Was sagt er uns?
3: Er sagt uns, dass ihm gerade langweilig ist, dass er was machen will.
2: Ach, guck mal!
3: Ja.
2: Ah, das nehme ich persönlich. Der erste Hund, der jault, weil ihm zu langweilig ist in unserer Live-Sendung. Hey du, sollen wir den Ball besorgen?
3: Das wäre auch was.
2: Ball wäre auch gut, gell? Fußball.
3: Ja, Spielsachen, einfach Beschäftigung in dem Alter.
2: Okay, dann beenden wir dieses Leiden.
3: Armer Kerl.
2: Also die Kontaktdaten finden Sie auf unserer Hallo Hessen-Seite. Aber irgendwie auch witzig, gell?
3: Schon lustig,
2: Leo aus dem Tier. Und jetzt? Es kommt aber keiner.
3: Nee.
2: Wen rufst du denn da? Könnte ich stundenlang zuhören.
3: Ja.
2: Na gut, wir machen weiter. Wir besorgen mal einen Fußball für den kleinen Racker hier.
3: Ja.
2: Wow, Eileen, vielen Dank. Wir beenden das sofort.
3: Ja.
2: Heute ist der 12. Oktober, ein besonderer Tag, der Kolumbustag. Heute feiert man die Ankunft von Christoph Kolumbus in der neuen Welt. Und wir fassen das Ganze mal zusammen. Es gibt jetzt Geschichte to go.
7: Das 16. Jahrhundert war die große Zeit der Seefahrer und Entdecker. Sie machten sich von den Küsten Europas aus auf den Weg, neue Routen zu erkunden und neue Länder zu entdecken. Exakt auf der geplanten Route zu reisen, war damals gar nicht selbstverständlich. Es konnte vorkommen, dass sich die Seefahrer in der Entfernung verschätzten. Und manchmal waren die Berechnungen, nach denen sie navigierten, auch einfach falsch. Und das unbekannte Land, das die Entdecker betraten, war ja noch auf keiner Karte verzeichnet. Präzisere Karten waren also gefragt. Sie sollten ein neues, klares Bild der geografischen Verhältnisse vermitteln. Martin Waldseemüller machte sich im 16. Jahrhundert als Kartograf einen Namen. Er sammelte Karten und Reiseberichte aus allen damals bekannten Weltgegenden und stellte die Informationen daraus punktgenau zusammen. Sein großes Ziel: eine aktuelle Karte der ganzen Welt zeichnen. Die Reiseberichte des Seefahrers Amerigo Vespucci, eines Zeitgenossen von Christoph Kolumbus, faszinierten ihn dabei ganz besonders. Von Portugal aus war Vespucci aufgebrochen, um die Küsten der neuen Welt zu erkunden. Dabei war er nicht der Erste, der den amerikanischen Kontinent betrat, aber er war ein besonders genauer Beobachter. Von seiner zweiten Reise entlang der Küste Brasiliens konnte er berichten, dass sich Christoph Kolumbus, der bereits 1492 den amerikanischen Kontinent erreicht hatte, geirrt haben musste. Es gab nicht nur ein paar Inseln, die, wie Kolumbus vermutet hatte, zu Indien gehörten, sondern einen ganz neuen Kontinent. Vespucci schilderte seine Beobachtungen in einem ausführlichen Reisebericht, der große Popularität erreichte und wohl auch den Kartografen Waldseemüller beeindruckte. Amerika nannte dieser das neue Land, nach Vespuccis Vornamen Amerigo. Auf Waldseemüllers Weltkarte, die 1507 veröffentlicht wurde, war Amerika zum ersten Mal als eigener Kontinent verzeichnet.
2: Wir haben eine wunderschöne Montags-Hallo-Hessen-Tasse, die können Sie super gern haben, wenn Sie eine Frage beantworten können. Die Gewinnspielfrage heute lautet: Was wird unter anderem im Raum Kassel als Schnuckewerk bezeichnet? A. Naschereien, B. Ein Zungenkuss, C. Schafswolle oder D. Ein Adventskranz? Den haben wir auch bald alle wieder, eventuell. Die Telefonnummer ist die 0800 627 27 26. Habe ich die falsch gesagt eben? 0800 627 27 26. Und dann gehört die Tasse Ihnen. Die Betonung war anders. Kennt ihr das? Und dann hatte ich das Gefühl, ich sage es gerade falsch. Ja. Dabei sage ich die seit 15 Jahren, diese Nummer. Wie schön, dass wir alle zusammen sitzen. Liebe Stefanie Kowal, du hast ein tolles Essen gezaubert. Magst du es gerade noch mal vorstellen?
8: Ja, also das sind Blinis mit Blini-Türmchen mit Wirsing, Bacon und Schmand und gehackten oder gerösteten Haselnüssen.
2: Lecker. Blinis, sehr gut. Weiß ich gar nicht, ob ich die jemals gegessen habe. Guten Appetit, ihr Lieben. Appetit. Das sieht ganz köstlich aus. Vor allem mit dem saisonalen Gemüse dazu, schön Wirsing. Ich mag das, glaube ich, jetzt schon sehr, sehr gerne. Ne? Und die Kombi dann mit diesem herzhaften, mit dem Schinken noch dazu, Steffi.
8: Ja.
2: Wer hätte man da auch noch jetzt anderes Gemüse nehmen können?
8: Alles, was man möchte. Also was auch jetzt Lauch oder einfach Karotten. Karotten und Wirsing passen gut zusammen. Oder wenn man das jetzt im Sommer macht, kann man es auch mit Tomaten, Paprika, also alles, was man möchte.
2: Ganz köstlich. Also die Blinis schmecken wirklich so ein bisschen wie Pfannkuchen. Mhm. Aileen, ne? Haben Sie schon mal Blinis gegessen?
3: Bisher noch nicht, nein.
8: Ja. Ja, der Buchweizen macht es halt so ein bisschen nussiger, ein bisschen kräftigeres Aroma.
3: Ja. Ja. Ist wirklich lecker, ja.
2: Wirklich ganz köstlich, auch die Kombi hier mit dem Bacon. Mhm. In der zweiten Stunde von Hallo Hessen haben wir natürlich auch noch mal ein Tier, was wir vorstellen. Mops Resi sucht auch ganz dringend ein Zuhause, 3 Jahre alt. Aus dem Tierheim Rüsselsheim, wie Resi, ich sag's Ihnen, das ist eine Granate, wirklich. Wie die uns sofort alle um den Finger gewickelt hat hier im Studio. Jetzt aber erstmal die Nachrichten Hessenschau mit Claudia Schick. Bis gleich.
9: Danke, liebe Selma. Und damit hallo und willkommen zur Hessenschau. Wenn Fans Bengalos zünden, dann geht es ja meistens um Fußball, die Ultras im Stadion. Die Fans des belarussischen Rappers Max Korsch scheinen demnach auch auf eine Art Ultras zu sein. Am Wochenende haben sie die Frankfurter Innenstadt teilweise lahmgelegt mit Bengalos und Krawall. Über 60 Personen wurden vorübergehend festgenommen.
10: Es sind Szenen der Eskalation, die die Frankfurter Polizei tagelang in Atem halten. Am Freitagabend versammeln sich im Hafenpark 2000 Menschen. Wie diese Videos zeigen, zünden Hunderte von ihnen danach auf einer Brücke Pyrotechnik.
11: Die Einsatzkräfte haben sich dann umgehend aus dem Hafenpark zu der Flößer Brücke begeben. Und als die Einsatzkräfte eintrafen, sind die Personen in beide Richtungen von der Brücke geflüchtet.
10: Der Grund für die unerlaubten Partys: ein Konzert des belarussischen Sängers Max Korsch im Deutsche Bank Park am Samstagabend. Hier Videos davon. Korsch ist einer der erfolgreichsten Musiker Osteuropas. Am Samstag verbietet die Polizei einen Fanmarsch zum Konzert und nimmt 63 Menschen fest.
11: Die 63 Personen wurden polizeilichen Maßnahmen unterzogen, das heißt Platzverweisen erteilt oder Identitätsfeststellung. Insgesamt haben wir 11 Strafanzeigen gefertigt, überwiegend wegen Körperverletzungsdelikten und Widerständen gegen Polizeibeamte. Denen droht jetzt ein Ermittlungsverfahren.
10: Auch schon am Donnerstag hatte die Polizei eine Ansammlung von 500 Menschen auf der Einkaufsstraße Zeil aufgelöst. Alles wohl organisierte Fanaktionen.
11: Wir wissen durch Gespräche mit den Fans vor Ort, dass es wohl Social-Media-Gruppen gab, wo die Fans sich untereinander verabredet haben. Inwieweit da Ermittlungen aufgenommen werden, kann ich zum jetzigen Zeitpunkt nicht sagen.
10: Zu den Eskalationen fragen wir auch das Management des Sängers an. Eine Antwort gibt es bisher nicht. Auch wenn der Großteil der 27.000 Fans friedlich gefeiert hat, der Polizei ist nach diesen Einsätzen nicht nach Feiern zumute.
9: Zum Jahreswechsel sollte eigentlich Schluss sein. Dagegen wurde protestiert. Viele in Schwalmstadt sind gegen die Schließung der Geburtshilfe am Asklepios Klinikum. Doch nun kommt es aus sogar noch früher als geplant. Die Geburtshilfe Schwalmstadt schließt bereits heute ihren Betrieb. Und für werdende Mütter in der Region bedeutet das ab sofort längere Wege zur nächsten Geburtsklinik. Der Protest gegen die Schließung wirkungslos.
12: Heute endet die Geburtshilfe am Asklepios Klinikum Schwalmstadt endgültig, und zwar

0: und 2,5 Monate früher als ursprünglich angekündigt. Wochenlang hatten Bürgerinitiative, Kommunalpolitiker und werdende Eltern gegen die Schließung protestiert. Verhindern konnten sie das Aus nicht. Auch für die Beschäftigten ist heute ein Einschnitt. Lea Rode arbeitet als Hebamme in Schwalmstadt noch bis zum Jahresende. Wie auch ihre Kollegin steht sie nun vor der Herausforderung, eine neue Anstellung zu finden.
1: Wir sind nicht der erste Kreißsaal in Hessen, der zumacht. Und wir werden wahrscheinlich auch nicht der letzte sein. Das liegt einfach daran, dass die Geburten zurückgehen. Und aber auch durch das neue Beitragsstabilisierungsgesetz, die Stellen gekürzt werden, gedeckelt werden.
0: Betroffen sind nach Klinikangaben rund 30 bis 35 Beschäftigte. Das Klinikum begründet die vorzeitige Schließung mit Personalmangel. Gemeinsam mit allen Beteiligten habe man versucht, die Dienste für die kommenden Monate zu sichern.
2: Das ist auch unter Einbeziehung externer Dienstleister leider nicht gelungen. Es konnte keine Besetzung gefunden werden, die ein mögliches Risiko für Mutter und Neugeborenes ausschließt.
0: Werdende Mütter müssen künftig für Entbindung nach Fritzlar, Bad Hersfeld oder Marburg ausweichen. Als Geburtsklinik bleibt im gesamten Schwalm-Eder-Kreis nur noch Fritzlar bestehen. Während die Geburtshilfe heute endet, soll die gynäkologische Versorgung am Asklepios-Standort in Schwalmstadt weiterhin bis Mitte Dezember bestehen bleiben.
3: Wegen gewerbs- und bandenmäßigen Betrugs in 5 Fällen muss sich ab heute vor dem Amtsgericht Kassel ein 29-jähriger Mann verantworten. Er soll sich in der Zeit von Januar bis März diesen Jahres in Velmar, Guxhagen und Melsungen am Telefon als Bankmitarbeiter ausgegeben haben und sich so das Vertrauen der Angerufenen erschlichen haben. Weiterhin soll er sie zur Herausgabe ihrer Kontodaten bewegt haben. In 4 weiteren Fällen soll er bei den Geschädigten zu Hause erschienen sein und dort Bankkarten im Empfang genommen haben. Bei einem weiteren Fall kam es zu keiner Übergabe, da das Opfer die Täuschung erkannt hatte. Immer mehr Menschen werden pflegebedürftig und gleichzeitig steigt ja auch der Eigenanteil, also das, was man aus der eigenen Tasche hinzuzahlen muss. Und weil sich das immer weniger leisten können, müssen Kreise und Kommunen einspringen und mit der Sozialhilfe dann das Loch stopfen. Und das kostet Hunderte von Millionen und die Betroffenen haben noch kaum Geld für sich selbst.
4: Er wäre gerne noch lange zu Hause geblieben. Horst Kapczek aus Hanau hatte im April aber einen Haushaltsunfall mit Knochenbrüchen am Becken. Plötzlich wurde alles anders. Er ist auf Hilfe angewiesen. Der 89-Jährige zog ins Pflegeheim im Stadtteilzentrum Kinzig. Den Eigenanteil von 3.500 Euro hier kann der frühere Busfahrer nun nicht mehr vollständig selbst bezahlen. Trotz Rente und erspartem Geld. Er braucht jetzt finanzielle Unterstützung durch den Kreis.
5: Man hat mir gesagt, dein Geld, was du bekommst, also Rente und so weiter, geht hierher. Das reicht aber nicht. Wir müssen einen Antrag stellen auf Sozialhilfe oder wie sich das nennt. Das tut schon weh. Also mein ganzes Geld geht hier drauf.
4: So geht's einigen Bewohnern in dieser Einrichtung. Bei über der Hälfte der 89 Pflegebedürftigen muss der Staat mit großen Zuschüssen aus der Sozialkasse einspringen. Armut durch Pflege ist hier greifbar wie in vielen Regionen. Fast alle hier erzählen, dass sie sich den Eigenanteil eigentlich nicht leisten können. Der Eigenanteil hat sich in einem Jahrzehnt verdoppelt, auf durchschnittlich über 3.500 Euro in Hessen. Deshalb brauchen immer mehr Pflegebedürftige Sozialhilfe. Aktuell über 510 Millionen Euro jährlich. Sein Sozialhilfeantrag läuft noch. Horst Kapczek hat sich an das Leben im Heim zwar gewöhnt, er fühle sich aber finanziell erledigt. Das Taschengeld, was er monatlich bekommt, erlaube nicht viel.
5: Gut, ich bin rundum versorgt. Ich brauche mich im Prinzip um nichts zu kümmern. Aber es ist in Ordnung. Ich habe mich daran gewöhnt und so weiter. Es ist schön. Aber es ist halt nicht mehr das selbstbestimmte Leben.
4: Wer kann sich einen würdigen Lebensabend bald überhaupt noch leisten? Wer kann die rasanten Erhöhungen beim Eigenanteil stoppen? Fragen, die die Politik beantworten muss. Pflege ist inzwischen jedenfalls das Angstthema Nummer 1 im Alter.
3: Die Konkurrenz eines Buches ist nicht ein anderes Buch, sondern Netflix, YouTube, TikTok und Co. Und demzufolge könnte man ja annehmen, dass das auch die Buchmesse in Frankfurt zu spüren bekommen hat und die Leute lieber streamen, als zur Messe zu gehen. Aber nein, die Bilanz, die fällt gut aus. Viel Neues wurde ausprobiert.

0: komme aus einer Buchhändlerfamilie. Also das ist irgendwie schon in mir drin. Und vielleicht mache ich noch mal was anders. Aber jetzt über 20 Jahre Buchmesse, das zehrt auch sehr. Und ich denke, 65 ist gut.
1: Die Buchbranche ist von vielen Seiten unter Druck, auch durch künstliche Intelligenz. Zur Sprache kommt das schon in der Eröffnungsrede.
2: Das wird auch daran deutlich, dass der urheberrechtliche Raub sogar noch darin gipfelt, dass unser Büchermarkt von KI-Schrott überschwemmt wird, von Werken, die auf Basis unserer Inhalte auf Knopfdruck ausgespuckt werden und keinem unserer Qualitätsstandards entsprechen.
1: KI, Podcasts, Hörbücher, der Buchmarkt wandelt sich. Sorgen macht Jürgen Boos die Zukunft aber nicht.
0: Mir ist nicht Angst um das Geschichtenerzählen. Also das wird weitergehen, das wird immer seine Wege finden.
1: Mit Jürgen Boos Nachfolger beginnt dann nächstes Jahr auch für die Buchmesse ein neues Kapitel.
3: Der Neubau der Rheinstraßenbrücke in Darmstadt verzögert sich weiter, weil die zuständige Deutsche Bahn die für den Neubau erforderliche Sperrzeit erst ab frühestens 2030 zulässt, entsteht eine mehrjährige Lücke. Erst danach kann die eigentliche Neubauprozession dann beginnen. Die Fertigstellung wird für 2031 erwartet. Straßenbahnfahrgäste zwischen Griesheim und Darmstadt droht eine jahrelange Unterbrechung. Internationale Sanktionen treffen auf ein Schwimmbad in Frankfurt. Der Geschäftsführer des Hallenbades ist ein iranischer Geschäftsmann. Und gegen ihn wurden die Sanktionen erhoben. Ja, und so kommt's, dass das altdenkmalgeschützte Stadtbad in Frankfurt seit gestern geschlossen ist.
4: Wave, Welle, heißt das altehrwürdige, mehrfach sanierte Frankfurter Stadtbad schon länger. Auf Wunsch des Betreibers einer Fitnessstudio-Kette. Neben Clubmitgliedern stand das Bad aber auch den Frankfurterinnen und Frankfurtern zur Verfügung. Jetzt nicht mehr.
5: Ich kenne dieses Hallenbad seit 12 Jahren. Und versuche mindestens 5-mal die Woche hierher zu kommen. Und ich bin emotional sehr aufgewühlt, sehr traurig, dass es alles so gekommen ist.
6: Es ist wirklich traurig. Es ist ja nicht nur ein individueller Verlust, sondern es ist ein Verlust für die ganze Stadt und für diese ganze Community hier. Auch ein hoher sozialer Verlust. Hier gibt es viele Kinderschwimmkurse.
4: Schließungsgrund ist laut Betreiber internationale Sanktionen gegen den Immobilienbesitzer, einen iranischen Geschäftsmann, wegen dessen Nähe zum Regime. Als Folge dieser Sanktionen würden sich auch die Betreiber- und Mietverhältnisse des Gebäudes und die Rahmenbedingungen ändern. Lennart Kretschmer sitzt im betroffenen Stadtteil im Ortsbeirat und hofft auf Hilfe durch die Stadt.
7: Schön wäre es natürlich, wenn die Stadt hier eben eine Lösung finden könnte. Eben vielleicht einen Weiterbetrieb mit den Vereinen. Es gab ja auch eben da Vereine, die sich angeboten haben. Das wäre natürlich schön und wünschenswert, damit der Ort nicht verkommt und leider verfällt am Ende.
4: Die Bad-Fans wollen kämpfen, haben jetzt eine Online-Petition an die Stadt gerichtet. Bis jetzt haben bereits über 1000 Menschen unterschrieben. Auch Maria Fahrenbach und Heidi Iverson. Die Zeit drängt, denn ein Hallenbad muss regelmäßig gewartet werden und die Kosten sind hoch. Anders als 1960 bei der Eröffnung.
8: Eine Stunde Schwimmen mit Kabine kostet 1 Mark. Auch wer in eine Badewanne steigt, muss 1 Mark zücken. Brausen kann man allerdings schon für 50 Pfennig.
3: Ja, und jetzt willkommen zum Lulusfest. Das heißt nämlich ab heute wieder bis zum 19. Oktober in Bad Hersfeld. Punkt 12 auf Deutschlands ältestem Volksfest. Die Flamme ist entfacht. Ab jetzt darf eine ganze Woche lang gefeiert, gelacht und lecker gegessen werden. Auf dem Festplatz gibt es ganz viele Fahrgeschäfte für jeden Geschmack. Vom DJ-Wagen über das Kamellewerfen bis hin zum traditionellen Orchestermarsch. Das Lulusfest erinnert an den Stadtgründer, den Mainzer Erzbischof Lull, der am 16. Oktober damals gestorben ist. Ja, und strahlenden Sonnenschein hat es heute gegeben in vielen Teilen Hessens. Morgen wird es aber nicht ganz so klappen. Die Aussichten.
9: Heute Nacht geht es ruhig weiter. Oft ist es klar oder höchstens locker bewölkt. Mancherorts breitet sich Nebel aus. Morgen ziehen in der Westhälfte dichte Wolken auf, die sich später über das ganze Land ausbreiten und etwas Regen oder Nieselregen bringen. Ab und zu schaut aber zwischendurch auch mal die Sonne vorbei. In der Nacht gehen die Werte auf 7 Grad im Rheingau zurück. Im Bergland gibt es Bodenfrost. Morgen entsprechen die Höchstwerte mit 9 bis 16 Grad der Jahreszeit.
3: 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Hallo Hessen, Semme Üzik und Resi.
10: Ja, genau. Resi wird vielleicht mit dem Traktor abgeholt, wir wissen es nicht.

0: Easy ist so ein süßer Mops. Montags vermitteln wir ja mal Tiere aus dem Heim. Und die Resi, die ist heute da. Boah, die hat's vielleicht drauf, ne? Die hat uns alle gleich um den Finger gewickelt. 3 Jahre lang alt aus dem Tierheim in Rüsselsheim. Und das Lulusfest in Bad Hersfeld ist natürlich auch ein ganz großes Thema heute in der Sendung. Es ist ja eins der ältesten Volksfeste der Welt. Wir schalten live zum Fest. Wir sind oben auf dem Kirchturm und wie Sie sehen, haben wir von dort aus den besten Blick auf das komplette Fest, das Riesenrad und dahinter die Stiftsruine. Das ist wirklich magisch. Also freuen wir uns super darauf. Und fürs Wetter ist die Laura Di Salvo da. Auch das wird magisch. Hi.
1: Hallo.
0: Schön, dass du da bist.
1: Schauen wir mal.
0: Und Sie haben wieder eifrig Fotos hochgeladen. Vielen Dank an Sie alle. Hallo, hallo Hessen-Wettergucker. Arthur Müller aus Schmitten schreibt, oh, die Sonne gibt derzeit noch mal alles. Das hat er bei einer Wanderung im Taunus gemacht.
1: Da bekommt man auch richtig Lust aufs Wandern bei der Einstellung. Super.
0: Hallo Hessen-Wetterguckerin Andrea Lommel aus Friedberg. Die hatte Nebel heute Morgen. Wie schön. In der Wetterau. Und sie schreibt, das war gespenstisch grau.
1: Aber man kann schon sehen, dass es sich auch aufgelöst hat.
0: Ja. Und der Hans Junker aus Kölbe-Bürgeln hat eine Radtour gemacht bei schönstem Wetter. Ach toll. Vielen Dank. Fotos können Sie jederzeit hochladen auf unserer Hallo Hessen-Seite. Freuen wir uns sehr. Können wir dann die ganze Woche zeigen. Die zweite Herbstferienwoche, in der sind wir gerade, die startete eigentlich in vielen Gegenden sehr, sehr sonnig. Geht es auch so sonnig weiter?
1: Ja, also morgen bekommen wir einen kleinen Dämpfer. Wir haben es mit so einer Warmfront zu tun. Die schickt uns auch ein paar Wolken rein. Unser Meteorologenkollege Michael Köckritz hat aber vorhin erklärt, dass die Warmfront eigentlich nicht viel Regen bringt. Habe ich gesagt, okay, was ist denn nicht viel, weil es sieht ja schon nach vielen Wolken aus und viel Regen morgen, weil im Laufe des Tages immer mehr Wolken aus Westen reinkommen und es können so 1 bis 3 Liter sein. Da freuen wir uns drüber. Wollen wir jetzt mal nicht meckern, wir brauchen den Regen ja auch. Wir haben ja Königswetter gehabt in den letzten Tagen, auch wenn mal ein paar dickere Wolken unterwegs waren. Aber dann wird es tatsächlich noch mal richtig warm bei uns diese Woche. Mhm. Wir bekommen bis zu 20 Grad in Hessen. Also es wird noch mal richtig warm, was eigentlich sehr unüblich ist für diese Jahreszeit. Und dann müssen wir mal schauen, ab Samstag, Sonntag, dann gibt es wieder so einen kleinen Knick nach unten. Aber wir bleiben dann noch völlig in der Norm. Also ich sag mal, ab Mittwoch geht das Oktoberwetter mit goldenem Herbst weiter bei uns.
0: Ja, wunderbar.
1: Also das ist doch nicht schlecht.
0: Das hören wir sehr, sehr gerne. Ja, genau. Dankeschön. Und noch mehr zum Wetter gibt es wie immer in Alle Wetter heute Abend um 19.15 Uhr. Und jetzt kommen wir zu einem ganz besonderen Ereignis. In Bad Hersfeld ging heute das Lulusfest los um 12 Uhr mit dem traditionellen Lulusfeuer. Wir schalten jetzt live zum Fest und freuen uns, ganz weit oben auf dem Kirchturm zu sein bei Stefan Kopacek, erster Vorsitzender des Lulusfestvereins. Hallo Herr Kopacek.
2: Hallo, herzlich willkommen zurück hier oben auf dem Kirchturm.
0: Es ist so toll. Und der Geräuschkulisse nach zu urteilen, wird es gerade immer voller. Wie können Sie das, also was beobachten Sie von da oben? Sind es mehr Menschenmassen?
2: Ja, der Platz füllt sich jetzt natürlich, gerade wenn jetzt das Publikum vom Abend noch dazu kommt. Hier wird gefeiert, die Leute sind fröhlich, der Festplatz ist voll, die Karussells sind voll. Unser wunderschönes Lolz-Riesenrad im Hintergrund mit der Stiftsruine, ein sensationeller Blick von hier oben.
0: Ja. Ganz zentral ist das Lulusfeuer. Um 12 Uhr wurde es entfacht, sagt man ja. Und es brennt jetzt die ganze Woche durch. Das ist die ganz große Besonderheit. Aber warum ist dieses Fest hessenweit, deutschlandweit, weltweit so besonders? Also es gilt ja tatsächlich als das älteste Volksfest der Welt. Was ist das Lulusfest?
2: Das ist richtig. Das Lulusfest zählt als ältestes Volksfest Deutschlands, wenn nicht sogar der Welt. Es geht zurück auf das Jahr 852, an den Gedenken an unseren Stadtgründer Lulus. Und das Lulusfest hat so viele Besonderheiten, Bräuche, Traditionen. Es ist einmalig, gibt es so auf keiner anderen Veranstaltung. Ich sage jetzt mal, theoretisch gesehen müsste das Fest doppelt so lang gehen, damit man das hier wirklich alles ausgiebig feiern kann. Und diese enge Bebauung von dem Festplatz, das Feuer mitten auf dem Marktplatz, das ist einmalig, das gibt es sonst nirgendwo.
0: Ja, boah, bei schönstem Wetter, ne? Jetzt wird das Riesenrad auch noch gerade von der Sonne angestrahlt. Wie herrlich sieht das denn aus? Das, haben Sie denn mit dem Rad schon eine Runde gedreht als erster Vorsitzender? Ist Zeit dafür?
2: Ja, selbstverständlich. Ich habe ja die große Ehre gehabt, bevor das Fest losging, schon mal eine kleine Ehrenrunde drehen zu dürfen, um den Blick über den Festplatz und Bad Hersfeld schon mal genießen zu dürfen. Und es ist immer wieder wunderbar, wenn man da drinnen sitzt und diesen Blick genießen kann hier auf Hersfeld.
0: Das Besondere an dem Lulus-Fest ist ja, dass man die Tradition bewahrt, was wirklich wichtig ist. Das ist ja ein Kulturgut. Das Ganze aber vermischt mit der Moderne. Ich finde es echt beeindruckend, wie Sie alle das in Bad Hersfeld hinbekommen, dass das Lulus-Fest einfach ein gelungener Mix ist aus beiden wichtigen Komponenten.
2: Genau. Ganz wichtiger Bestandteil, mit dem wir natürlich immer zu kämpfen haben. Das ist manchmal auch eine kleine Gratwanderung. Tradition heißt ja nicht unbedingt das Halten der Asche, sondern es ist das Weitergeben der Flamme. Wir führen immer wieder neue Sachen ein, wie zum Beispiel in 2019 unseren Krümel-Kastanienmeister, der da das erste Mal aufgetreten ist. Eine neue Symbolfigur, speziell für Kinder. Wird sehr, sehr gut hier angenommen bei dem jungen Publikum. Und es unterstreicht einmal mehr, dass das Lulus-Fest nicht einfach ein Volksfest ist, sondern ein Fest für die ganze Familie.
0: Ja, eben haben wir es richtig schön gesehen. Also eine ganz große Tradition ist es ja, dass man Kastanien ins Feuer wirft, also Wunschkastanien. Und dann darf man sich auch was dabei wünschen. Und die Person, die Sie eben beschrieben haben, hat doch ganz sicher was damit zu tun.
2: Selbstverständlich, der Krümel-Kastanienmeister ist natürlich der kleine Wächter über die Kastanien während dem Lulus-Fest und muss aufpassen, dass die natürlich auch richtig ins Feuer geworfen werden. Ja, und unterstützt da die anderen kleinen Kinder ein bisschen dabei. Und es ist eine ganz herzliche Sache, wenn Sie jetzt unserem Krümel hier im Ornat sehen, wie er über den Festplatz läuft, mit den anderen Kindern zusammen Spaß hat. Es ist einfach nur wunderschön.
0: Aber jetzt erzählen Sie doch mal, Herr Kopetschek, warum feiern Sie in Bad Hersfeld eine ganze Woche lang? Also, was erwartet mich da, wenn ich da die kommenden Tage mal hinfahren will?
2: Wie wir es eben schon gesagt haben, das Fest ist extrem bedacht mit ganz vielen Bräuchen und Traditionen, die nicht nur auf dem Festplatz, sondern auch ringsrum mit anderen Veranstaltungen begangen werden. Es geht ja schon los an dem Sonntag vor dem Lulus-Fest mit dem Schaustellergottesdienst auf dem Autoscooter. Anschließend ist ein Fackel- und Lampionsumzug durch die ganze Stadt bis rein in die Stiftsruine, dem Ort, wo im Prinzip alles entstanden ist. Dort findet dann eine Feierstunde statt mit einem Festredner. Anschließend gibt es dann eine Lasershow oder ein Feuerwerk. Im Anschluss begibt man sich dann noch so ein bisschen in die umliegenden Gaststätten, wo man schon mal so ein bisschen vorfeiert und sich dann natürlich auf den Montag freut, wenn um 12 Uhr dann wieder das Fierchen entzündet wird.
0: Ich glaube, die ganze Woche wird in Bad Hersfeld und Umgebung keiner arbeiten, richtig?
2: Ja, es ist schwer. Wer kann, probiert natürlich die ganze Woche Urlaub zu bekommen, selbstverständlich. So gehört sich das für einen Hersfelder und einen eingefleischten Nolz-Fan. Und der Hersfelder geht ja nicht einmal auf das Lulus-Fest. Der Hersfelder ist jeden Tag auf seinem Lulus-Fest. Und da wird auch jeden Tag Karussell gefahren, die Mandeln und das Popcorn gegessen. Und so gehört sich das auch. Und hier wird gemeinsam gefeiert, weil gerade zu Nolz in unserer zweiten Jahreszeit kommen natürlich ganz viele wieder heim, zurückgereist in die Heimat, um Familie, um Bekannte zu treffen, um zu sprechen, gemeinsam zu feiern und auch gemeinsam Spaß zu haben.
0: Super, das sieht so toll aus, ehrlich. Eigentlich kann man sagen, ist das Ganze, was Sie da in Nordhessen wuppen, ein Hessentag. Ja? Das ist ja gigantisch der Aufwand. Sie sind der erste Vorsitzende des Lulus-Vereins. Grüßen Sie mal alle im Verein, das haben Sie super gemacht. Also das sind wirklich beeindruckende Bilder, die wir da sehen vom Kirchturm. Toll, dass Sie da hochgegangen sind, uns da mit draufgelassen haben, dass wir diesen schönen, diese tolle Vogelperspektive haben. Ich wünsche Ihnen eine ganz erfolgreiche Woche. Vielen, vielen Dank.
2: Ja, wir haben zu danken. Alles klar, bis dahin. Und wie gesagt, wenn, lieben gerne alle meines Lulus-Fest besuchen, das ist eine Reise wert.
0: Das sowieso. Sie nehmen mir die Worte aus dem Mund. Das genau. Sowieso. Vielen, vielen Dank. Ja. Und jetzt geht's ganz woanders hin. Jetzt geht's noch mal viel, viel weiter südlich, eigentlich um die Ecke vom Studio, auf den Hauptfriedhof nach Frankfurt. Dort gibt's nämlich einen Naturerlebnispfad. Ja, Sie hören gerade richtig. Das ist richtig krass. Also was ganz Neues, Pfiffiges. Und zwar ist dieser Naturerlebnispfad inklusiv und barrierearm. Und unser Hessenentdecker Jens Pflüger stellt uns das Ganze mal vor.
3: Es ist ein ungewöhnlicher Ort für einen Naturlehrpfad mitten auf einem Friedhof wie hier auf dem Hauptfriedhof in Frankfurt. Wie es dazu gekommen ist, das verrät uns heute Silke Frank. Wie kam es denn dazu, dass ihr gesagt habt, ein Naturlehrpfad, der passt auch hier auf den Friedhof?
4: Ja, die meisten Menschen haben noch nicht drüber nachgedacht, aber es ist wirklich Fakt. Die Flächen auf den Friedhöfen werden zunehmend frei. Die Bestattungskultur ändert sich, die großen Erdgräber fallen weg. Plötzlich gibt's Platz. Ja, und warum soll man diesen Platz nicht für eine dem Friedhof angemessene Umweltbildung nutzen?
3: Und das Schöne, was ihr hier macht, ist, Inklusion wird bei euch groß geschrieben.
4: Richtig.
3: Die sonstigen Naturlehrpfade ist ein bisschen schwierig, zum Beispiel mit einem Rollator oder auch mit einem Rollstuhl hinzukommen. Was habt ihr euch überlegt?
4: Ja, wir haben gedacht, der Friedhof an sich ist ja schon ruhig, der ist ungefährlich, kein Straßenverkehr. Es gibt Behindertentoiletten, es gibt wunderbare Zugänge über den öffentlichen Personennahverkehr. Mhm. Und es gibt diese Freiflächen hier mit diesem schönen Wildbienengarten schon im Grunde ein Angebot, dort etwas in dieser Richtung zu machen.
3: Und sogar Menschen, die eine Sehbehinderung haben, können hier mitmachen. Was habt ihr euch hier an dieser Station überlegt? Das finde ich ganz spannend.
4: Ja, also hier zum Beispiel geht es ja um das Thema Totholz und die Bewohner des Totholzes. Dann haben wir hier als Beispiel einen Nashornkäfer. Jetzt nutzt dieses Foto dem blinden Menschen natürlich nichts. Deswegen gibt es dann auf der Rückseite ein Tastmodell in 3D. Und die Beschriftung ist so, dass man sowohl mit der klassischen Brailleschrift arbeiten kann, aber für den, der die Brailleschrift nicht beherrscht und nicht gelernt hat, gibt es dann eine tastbare Normalschrift.
3: Und somit sind auch Menschen, die sonst nicht in so einem Naturgarten sind, mit dabei und können das Ganze ausprobieren. Hier haben wir jetzt gerade so Totholz,
4: genau,
3: wo sie aufgebaut haben. Was macht ihr damit alles? Also wer nistet da drin?
4: Fragen wir so, wer braucht es nicht? Im Totholz tobt das Leben. Das Totholz ist die Grundlage für die Entwicklung neuer Pflanzen, wenn es anfängt, sich zu zersetzen.
3: Mhm.
4: Das Totholz ist aber auch Lebensraum von Käfern in ganz großen Mengen. Also ein Drittel aller deutschen Käferarten sind auf das Vorhandensein von Totholz angewiesen. Und diese ein Drittel Käferarten, kann man sagen, steht die Hälfte auf der roten Liste.
3: Und was ich spannend finde, darf natürlich nirgends fehlen, das Bienenhotel. Das gibt es natürlich auch hier für die Wildbienen. Ihr habt viele Pflanzen hier. Wissen Sie ungefähr, wie viele unterschiedliche Pflanzenarten hier verpflanzt sind?
4: Das weiß ich leider nicht. Da müsste man die Gärtner fragen.
3: Aber es sind wahnsinnig viele. Wie groß ist denn die Fläche, die man sich hier anguckt?
4: Der Fläche des Wildbienengartens umfasst 4000 Quadratmeter.
3: Wow.
4: Und der Pfad geht dann rund um den Wildbienengarten. Das ist eine überschaubare Strecke, 700 Meter. Es gibt auch jede Menge Bänke, wenn man mal eine kleine Pause braucht. Also das ist gut nutzbar, auch ganz entspannt.
3: Also ich muss sagen, es kommt einem so ein bisschen vor wie in so einem schönen heimischen Garten bei sich, wenn man so eine große Parkanlage hat, weil alles so schön mit den Wegen angelegt ist. Auch das darf nicht fehlen. Was haben wir denn hier für einen Steinhaufen?
4: Ja.
3: Aber das sind jetzt nicht alte Grabsteine.
4: Nein, aber das sind Umfassungen, das sind alte Mauersteine. Also hier wird sehr nachhaltig gearbeitet. Fast alles, was hier benutzt wird, sind Dinge, die auf dem Friedhof sowieso anfallen. Und die jetzt einfach eine andere Nutzung bekommen.
3: Ganz wichtig, am Sonntag, am 18. Findet eine Führung statt. Ab wie viel Uhr?
4: Ab 14 Uhr, von 14 bis 15 Uhr.
3: Super, wer Lust hat, kommt vorbei. Es lohnt sich auf alle Fälle. Es ist wahnsinnig schön und sehr beruhigend.
0: Vielen Dank. In unserem Studio ist es dagegen sehr turbulent. Wir haben ja unsere Tiervermittlung mit Herz und den Auftakt macht die Risi. Ein Mops, ganz bezaubernd. Frisst gerade ein Leckerli, 3 Jahre lang, alt. Und mitgebracht hat sie die Eileen Seibert aus dem Tierheim Rüsselsheim. Die ist echt voll wild, die Risi.
5: Genau, ja, die ist sehr aufgeweckt, sehr selbstbewusst für ihre 3 Jahre. Aber eine ganz liebe.
0: Ja, wie denn? Ja. Was stellen wir denn fest? Was sagt uns der Charakter? Ist
5: also,
0: sie kitzlig? Nee.
5: Das weiß ich nicht. Aber sie ist verschmust. Also sie will, man merkt sie auch hier, solange man sie krault und ihr Aufmerksamkeit schenkt, ist auch alles gut. Ne?
0: Ja, guck mal, jetzt drückt sie sich hier ganz
5: so. Ja.
0: Oh, ist die süß.
5: Also die möchte dabei sein.
0: Kleine Speckmaus, ja. Aber das ist auch typisch Mops.
5: Das ist typisch Mops, ja.
0: Guck mal, da kann man richtig reingreifen.
5: Ja, die haben immer ein bisschen was auf den
0: die
5: Hüften.
0: Ist ein bisschen, sind diese Hunderassen immer so?
5: Das passt schon. Also es gibt größere Möpse, sie gehört eher zu den kleineren.
0: Alles okay?
5: Ist verschluckt.
0: Ja?
5: Ja, das ist okay. Alles gut. Das ist halt für die Rassen auch so ein bisschen typisch. Ne?
0: Ja.
5: Mopsliebhaber wissen das, die kriegen ein bisschen schlechter Luft, die röcheln, die schnarchen.
0: Jo.
5: Das ist aber völlig normal für die Rassen, ja.
0: witzig, haben Sie den Blick gesehen? Die Zunge hängt ein bisschen raus und ein bisschen hat es auch Silberblick. Aber ich finde, das macht sie einzigartig und unverwechselbar.
5: Ist wirklich eine bezaubernde. Und im Tierheim leidet sie sehr.
0: Warum?
5: Weil sie ganz alleine sitzt.
0: Oh.
5: Und hat
0: wie?
5: Noch, hat
0: wird
5: noch
0: die
5: eine,
0: gemobbt?
5: Nee, sie hatte eine leichte Blasenentzündung. Und dann konnte sie nicht mit anderen sitzen und musste jetzt, bis es verheilt ist, ganz alleine sitzen.
0: Sie
5: ist wirklich sehr einsam gerade und sie sehnt sich wirklich nach einem Zuhause. Also das ist so ein Hund, der wirklich sehr, sehr leidet im Tierheim.
0: Oh nein, ja. Sie muss sofort weg.
5: Also die braucht wirklich dringend ein neues Zuhause.
0: Das schönste Zuhause.
5: Ja.
0: Wie stellen Sie sich das ideale Zuhause vor?
5: Also gerne auch zu Mops-Liebhabern, die Rasse schon kennen. Können natürlich auch andere Anfänger sein, ne, die bisher noch keine Hunde hatten oder andere Rassen hatten. Und für Möpse sagt man immer eher was Ruhigeres. Sie brauchen nicht stundenlange Spaziergänge, aber sie ist schon sehr aktiv. Also mit ihr könnte man auch ein bisschen mehr machen.
0: Hm.
5: Ja.
0: Mhm.
5: Kinder können auch gern vorhanden sein.
0: Und als Zweithund auch?
5: Wäre auch in Ordnung, ja.
0: Ja, was ist mit der Zunge? Hängt die immer so raus?
5: Das ist auch bei der Rasse normal.
0: Ach, bei der, ja. Hängt bei allen so raus?
5: Tatsächlich, ja.
0: Bei
5: vielen Möpsen hängt das raus. Sie kriegt die auch rein, aber
0: Aber
5: ist so typisch für Bulldoggen oder auch Möpse, ja.
0: Also das ist süß, an dem Hund ist echt viel dran. Schauen Sie mal die Hand. Ich knall hier richtig rein und das stört die gar nicht. Hier so eine süße Speckschicht. Putzig. Also, Resi muss wirklich dringend raus aus dem Tierheim. Die leidet sehr und hat gerade auch einen sehr ruhigen Moment. Das freut mich, dass sie auch noch gerade ihre andere Charaktereigenschaft zeigt. Und sie schmiegt sich jetzt auch so richtig an mich ran. Das heißt, sie mag Körperkontakt und Menschenkontakt. Die Kontaktdaten finden Sie auf unserer Hallo Hessen-Seite zum Tierheim Rüsselsheim und zu Resi, ne? Und auch zu Aileen.
5: Du Quatschkopf, ja.
0: Ja, also das wird bestimmt klappen. Gleich stellen wir noch Hund Patrick vor. Ein sehr aufgeweckter Mischlingsrüde. Vorher geht's in den Schwalm-Eder-Kreis. Dort erwartet uns Prinz Charles, ein mega Pfau.
6: Da stolziert er mitten in Edermünde umher, wie ein König. Prinz Charles, so hat ihn Ute Schäffer getauft. Vor einigen Wochen stand der Pfau plötzlich in ihrem Garten.
7: Wir haben alle gedacht, wir sind ein bisschen gaga oder so. Selbst die Nachbarn haben gesagt, du hast ne, Halli. Und dann kamen sie alle und guckten. Und ja, es war ein echter. Und das war ein schönes Erlebnis. Das hat man nicht alle Tage und jeder hat sich hier gefreut über ihn. Es hat mir ein bisschen Glücksgefühle gegeben, weil ein Tier so Vertrauen zu mir hatte.
6: Fast 4 Wochen lang ist der Pfau immer wieder zu Ute und ihren Hühnern gekommen. Inzwischen ist der Prachtvogel ein paar Gärten weitergezogen und findet anderswo Unterschlupf. Für Tierliebhaberin Ute war die Zeit besonders.
7: Ja, der hat sich mal hier hingelegt. Und wenn er hier lag, dann hat er sich ein bisschen geregelt und dann lag er da wie so ein Prinz, sag ich immer. Und er war eben eigentlich glücklich. Er hat seinen Mittagsschlaf hier gemacht und dann ist er aufgesprungen und marschiert.
6: Der Pfau wurde erstmals im Sommer in Edermünde gesichtet. Wo das Tier herkommt, weiß hier im Ort niemand. Auch die Gemeinde nicht. Beschwerden gab es bislang aber kaum.
8: Na gut, ich sag mal, die Aufregung ist natürlich erstmal da gewesen. Es ist ja ein ganz besonderes Tier. Ein Tier, was sicherlich nicht jeden Tag irgendwo durch normale Privatgärten läuft oder auch teilweise fliegt. Und da war natürlich schon eine gewisse Aufregung zu spüren.
6: Der Versuch, den Prachtvogel einzufangen, scheiterte. Und auch in umliegenden Tierparks gibt es keinen Platz für ihn.
7: Wir haben immer die Hoffnung, dass er wieder zu seinem Standort zurückgeht, weil Tiere haben ja so einen Instinkt eigentlich, aber ich denke, er ist nicht gut behandelt worden. Deswegen hat er die Freiheit gesucht.
6: Ein Pfau im Ort scheint kein seltenes Bild mehr zu sein. In Großkrotzenburg machten im Sommer gleich 2 der exotischen Vögel Schlagzeilen, weil sie sogar Autos beschädigten. In Bad Zwesten hat Pfau Paul dagegen ein Bleiberecht bekommen. Und wie stehen die Chancen für Prinz Charles in Edermünde?
8: für uns ist es halt wichtig, dass das Tier natürlich jetzt nicht unnötigen Stress ausgesetzt wird. Ne? Also wir beobachten das, wir hatten auch Kontakt zu Tierparks aufgenommen. Aber dadurch, dass der Vogel, ich sag mal, ja auch wirklich kein etwas zu Leide tut und auch keine Schäden verursacht, sind wir der Meinung, dass wir ihn jetzt auch einfach erstmal seines Weges ziehen lassen.
6: Dann bleibt der Pfau wohl als Schmuckstück in Edermünde. Sehr zur Freude von Ute, denn sie hat den prächtigen Besucher längst in ihr Herz geschlossen.
0: Und so geht's uns mit Patrick. Den haben wir auch sofort ins Herz geschlossen. Eileen Seibert aus dem Tierheim Rüsselsheim hat uns auch den Patrick mitgebracht. Ein Mischling, 3 Jahre alt. Da steckt ein bisschen was drin. Ich sehe einen Schäferhund. Was sehen Sie?
5: Ja, Schäferhund auf jeden Fall. Und so ein bisschen Collie-Verschnitt noch. Ne?
0: Wie süß bist du denn? Eine bunte Mischung. Und wie ist der so drauf?
5: Der hat ein ganz, ganz ruhiges Gemüt. Ist total freundlich mit anderen Hunden, ist sogar katzenverträglich, was ja tatsächlich nun mal nicht so oft vorkommt.
0: Ja.
5: Und mit Menschen und Kindern absolut fein. Also der zeigt wirklich bei keinen Sachen irgendwelche Auffälligkeiten. Wirklich ein Top-Hund.
0: Und der wurde einfach abgegeben, weil die Besitzer den Aufwand und die Zeit eines Hundes unterschätzt
5: haben.
0: Ganz
5: genau, oder? Wie das so oft halt leider der Fall ist.
0: Ja.
5: Ne?
0: Ja, da muss man sich schon wirklich Gedanken drüber machen.
5: Muss man.
0: Können Sie das ein bisschen einordnen? Also ein Hund der Größe oder überhaupt ein Hund, ist ja egal wie groß, der
5: Aufwand
0: ist ja gleich.
5: Man kann schon ein bisschen einordnen. Es sind zum einen die Arbeitszeiten. Ne? Und es ist klar, dass ein Hund keine 6, 7, 8 Stunden alleine bleiben kann. Ein paar Stunden schafft er, aber dann muss er halt auch mal raus und auf die Toilette. Ne?
0: Ja.
5: Also
0: und will beschäftigt werden.
5: Und will beschäftigt werden. Ne? Er ist jetzt 3 Jahre alt und das ist eigentlich im besten Alter, wo er auch am meisten noch lernt und man mit ihm was machen kann und auch wirklich aktiv mit ihm unterwegs sein kann.
0: Ja, das ist so süß, wie die immer das Futter einfordern, ne? Wenn die dann wirklich... Ich habe fast
5: aber leer.
0: Nichts mehr, ist gleich leer. Guck mal, kannst du denn Pfötchen? Gib mal Pfötchen. Pfötchen?
5: Macht Fötchen? Er. Eigentlich macht er das.
0: Fötchen? Na, gib mir dein Fötchen. Fötchen?
5: Ja.
0: Ja, sehr gut. Dann kriegst du auch was. Fies eigentlich, oder?
5: Ja, ein bisschen hat er schon gelernt, man merkt es, aber es ist ja immer ausbaufähig.
0: Geht
5: ne?
0: natürlich auch ganz gut an der Leine, das ist auch kein Problem. Ja. Also wenn er sich mit Katzen verträgt, mit Kindern und mit anderen Hunden, ist doch super.
5: Ist eigentlich der perfekte Familienhund, muss man wirklich so sagen.
0: Ja, und die Gassi-Runden, Wie lang würden Sie sagen, so eine halbe Stunde mindestens, oder?
5: Ja, halbe Stunde bis Stunde sollte man schon machen pro Runde, einfach, dass er auch ein bisschen schnuppern kann, ausgelastet ist und sich lösen kann.
0: Genau. Jetzt hat er aber ganz schön Durst.
5: Ja, das waren die Leckerlis.
0: Zu salzig. Läuft es eigentlich, wenn ich bei Ihnen vorbeischaue im Tierheim Rüsselsheim und mich dann für einen Hund interessiere oder auch für andere Tiere, Katzen und so haben Sie ja auch. Wie funktioniert das? Also was muss ich mitbringen an Erfahrung? Oder?
5: Ach, das kommt immer drauf an, was es für ein Hund ist. Ne? Er wäre jetzt zum Beispiel auch ein perfekter Anfängerhund. Dann haben wir natürlich auch andere Fälle, da braucht man unbedingt mehrjährige Hundeerfahrung mit schwierigen Hunden. Aber ansonsten, man stellt sich vor, wenn das Ganze passt, so von Mensch-Hund, kann man den Hund kennenlernen, man geht spazieren ein paar Mal. Und wenn dem dann nichts mehr im Wege steht, darf er ausziehen.
0: Ja, so schnell geht das.
5: Das
0: sogar.
5: Geht schon relativ schnell, weil wir ja wollen, dass die schnell ein neues Zuhause auch finden.
0: Wie dann geschnuppert. Das ist immer süß, so ein Tier, gell? Wenn man... Komm, dann aber jetzt auch mal richtig hoch. Mach mal Sitz.
5: Komm mal her.
0: Die anderen Tiere, oder?
5: Ja, der riecht den Mops von eben. Komm mal her.
0: Ich würde jetzt, wenn er hier wäre, mit ihm spielen, ne?
5: Ja.
0: Du, mach mal Sitz. Sitz. Sitz. Na komm. Sitz.
5: Da denkst du dich nur, wenn du noch was für mich hast.
0: Ja, genau. Ich habe leider nichts mehr. Das Schüsselchen ist leer. Da ist definitiv nichts mehr drin. Hm. Also, schnappen Sie sich diesen bezaubernden Hund. Patrick, die Kontaktdaten zum Tierheim finden Sie auf unserer Hallo Hessen-Seite. Ich habe aber noch was ganz anderes Tolles für die Karin Seubold aus Duisburg. Die ist nämlich jetzt am Telefon und würde super gerne unsere Hallo Hessen-Tasse gewinnen. Hallo, Frau Seubold.
9: Hallo, Frau Üsek.
0: Wie schön, dass Sie mich anrufen aus dem Ruhrgebiet, aus NRW. Mag ich sehr die Gegend.
9: Das ist überraschend, weil normalerweise der Ruhrpott ja so ein kleines bisschen verrufen ist.
0: Nein, überhaupt nicht. Ich habe da sogar über ein Jahr lang gelebt im Ruhrgebiet. Ach. Ich habe da die nettesten Menschen auf der Welt kennengelernt und die sind alle so offen. Also ich fand das da ganz toll. Auch viel Kultur gibt es da. In Essen, in Bochum kann man echt, in Mülheim an der Ruhr kann man viel erleben. Ich bin ein Fan. Die Frage heute lautet, was wird unter anderem im Raum Kassel als Schnuckewerk bezeichnet? A. Naschereien, B. ein Zungenkuss, C, Schafswolle oder D, ein Adventskranz? Was tippen Sie denn?
9: Das ist die Antwort A, Nascherei.
0: So, das hat sich also bis nach Duisburg rumgesprochen, ja?
9: Ja, das hat sich. Ja.
0: Wir lösen auf und sehen, dass Sie recht haben. Herzlichen Glückwunsch, Frau Seubold. Viel Spaß mit der Tasse.
9: Ja, danke. Freut mich.
0: Sehr, sehr gerne.
9: Sehr glücklich.
0: Ja, wir auch. Es freut uns. Dann macht die Tasse jetzt eine kleine Reise ins Ruhrgebiet. Einen schönen Tag Ihnen noch und viel Spaß mit unserer Sendung. Tschüss.
9: Danke.
0: Und es ist immer sehr, sehr spannend zu sehen, wie Sie alle zu Hause eigentlich wohnen. Wir gucken sehr, sehr gerne durchs Schlüsselloch, haben den exklusiven Blick auch diese Woche mit unserer Wochenserie. Los geht's heute mit einem echten Märchenhaus. Wie wohnt Hessen? Der erste Teil.
5: Schockverliebt war ich direkt von diesem Ambiente und von diesem Haus.
10: Die Kombination aus Geschichte, aus dem großen Grundstück, aus der Natur, war für uns relativ schnell klar oder auch für mich, dass das ein ganz besonderes Haus ist, worum es sich zu kämpfen lohnt.
11: Ein Rittergut oder doch ein Schloss? Das Zuhause von Iva und Thomas in Ammenau bei Wetter hatte schon viele Bezeichnungen. Das Herrenhaus, wie das Paar das Anwesen liebevoll nennt, hat eine lange Geschichte. Die bringt ein historisches Gutachten erst richtig ans Licht.
10: Das Gutachten beschäftigt sich einfach mit jedem Zimmer, mit jeder Wand, mit jedem Fenster. Und dadurch lernt man extrem viel über die Zeitgeschichte. Und das hat uns oder hilft uns eigentlich, oder mir zumindest persönlich, immer noch hier anzukommen und das auch wirklich anzunehmen und eine Beziehung zu dem Haus aufzubauen. Das ist einmal so die persönliche Ebene. Und natürlich in den Gesprächen mit dem Denkmalschutz war das Gutachten so ein bisschen die Grundlage, um über Fördertöpfe und über die Finanzierung und den Erhalt der verschiedenen Themen zu sprechen.
5: Es ist ja ein sehr bedeutendes Denkmal, gehört zu den bedeutendsten Denkmälern in Hessen. Und das liegt hauptsächlich an der Historie, weil der Steinbau, der dort hinten steht, der ist aus dem 15. Jahrhundert. Also der hat schon einige Jahre auf dem Buckel. Und durch die Untersuchung haben wir herausgefunden, dass die Grundmauern aus dem Mittelalter sind. Und das war natürlich total aufregend und spannend für uns zu erfahren.
11: Das Paar lebt und arbeitet eigentlich in Köln, aber Ivas Marburger Wurzeln verbinden sie mit der Region. Durch Zufall besichtigen sie 2017 das Anwesen, das zu diesem Zeitpunkt schon 10 Jahre leer steht.
5: Wir sind durch dieses Tor gegangen und es sah schon total verwunschen aus. Man hat sich einfach verliebt sofort. Aber andererseits dachte ich, es ist einfach viel zu groß und viel zu kaputt, als dass wir das jemals stemmen könnten.
11: Dazu kommt, dass Thomas eigentlich gar nicht so richtig Lust auf die Besichtigung hat.
10: Es war so wie im schlechten Film. Wir standen vor dem Tor, draußen vor dem Grundstück und es war alles zugewuchert. Die Fenster waren eingeschlagen. Aber meine kleine Tochter war dabei und wollte unbedingt dieses Haus erkunden. Und dann habe ich mich natürlich als liebevoller Vater bereitschlagen lassen. Und wir sind 2 Stunden durchs Haus und danach habe ich ehrlicherweise sofort gesagt, dass wir es irgendwie versuchen müssen zu bekommen, wenn es möglich ist.
11: Sie bekommen es und dazu jede Menge Arbeit. Außen muss das Dach neu gedeckt und die Fassade rundherum saniert werden. Innen warten 700 Quadratmeter desolater Wohnfläche darauf, in ein Zuhause verwandelt zu werden. 3 Stockwerke hat das Herrenhaus, durch zahlreiche Umbauten 52 Zimmer. Davon ist noch etwa die Hälfte übrig. In Absprache mit dem Denkmalschutz haben Iva und Thomas so viele Wände entfernt, wie es ging.
5: Eins der wichtigsten Faktoren ist für uns, das Haus zu verstehen und alles nach dem Haus zu sanieren. Also nicht einfach wahllos irgendwo was zu reparieren und zu sanieren, sondern zu überlegen, wie war denn vor 500 Jahren die Herangehensweise und wie machen wir das jetzt heute? Und das muss man einfach verstehen, weil diese Wände atmen. Und das kann man nicht einfach nur Styropor vorklatschen, das funktioniert nicht.
11: Erst vor kurzem ist das Schlafzimmer mit Bad und Ankleidezimmer fertig geworden. Iva macht sehr viel selbst, entwirft und baut Waschtische. Auf Instagram führt sie ein Bautagebuch. Der Account heißt Rapunzelturm Ammenau. Und das liegt an diesem kleinen Gebäude, auf der anderen Seite des Gartens.
12: ist der Original Rapunzelturm. Und zwar hat der Maler Otto Ubbelohde das gemalt. Und deswegen ist es halt so besonders, weil es wirklich die erste Illustration war, die genutzt wurde für das Märchen Rapunzel. Es ist quasi ein Märchen zum Hineinspazieren.
11: Der kleine Turm wurde um 1600 gebaut. Ivar und Thomas vermieten ihn für Trauungen oder andere kleine Feste. Ansonsten ist der Garten vor allem eines: eine Oase der Ruhe.
10: Wir merken, dass sowohl die Kinder als auch die Erwachsenen, wenn sie hier sind, so ein bisschen runterkommen und der Großstadt und dem Alltagstrubel so ein bisschen entfliehen können. Und die ersten Jahre, wo wir nur saniert haben und das Haus noch gar nicht bewohnbar war, haben wir es schon total oft für Familienfeste und so weiter genutzt. Und das macht den Platz und den Garten einfach sehr, sehr besonders für uns.
11: Neben den vielen großen und kleinen Baustellen im Haus gibt es einen unrenovierten Raum, der den beiden besonders am Herzen liegt. Dieses große Zimmer diente wohl als gute Stube. Im ältesten Teil des Hauses, mit wunderschönen alten Details und viel Platz.
10: Ivar hat 4 Geschwister, ich habe 7 Geschwister und wir haben immer einen Ort gesucht, wo wir alle zusammen feiern können und Zeit zusammen verbringen können. Das macht es für mich auch zu einem Lebenstraum.
11: Ivar und Thomas haben ihren Schritt ins Abenteuer nicht bereut. Ein Zuhause, wirklich wie im Märchen.
0: Super schön sah das eben aus, oder?
13: Ja.
0: Wir kochen was sehr, sehr Köstliches. Es ist schon sehr herbstlich anmutend und genau das mögen wir so sehr daran. Stefanie Kowald ist bei uns vom Landgasthof zu Linde in Wallroth. Wir machen Polenta Taranja mit gebratenen Kräuterseitlingen und Rotweinzwiebeln. Also das, was da so aussieht wie Rotkohl, sind Rotweinzwiebeln. Schön, dass du da bist.
13: Dankeschön.
0: Stefanie Kowald. In 5. Generation wird euer Landgasthof zu Linde schon betrieben.
13: Ganz genau.
0: Wie schön ist das denn?
13: Ja, lange Zeit. Also das ging irgendwann 1800 irgendwie los und das ist spannend. Es hat sich entwickelt. Das war natürlich kein großer Gasthof, wie es heute ist, aber so eine Wirtsstube halt eben für Kutscher und so weiter.
0: Ja. Wow, sehr cool. Mhm. Und dieses Gericht, ist das auch etwas, was du auf der Karte ab sofort dann hast?
13: Also das ist schwierig. Polenta mögen die Gäste meistens nicht und vielleicht, also ja, wirklich. Und ich finde es schade, weil ich finde es ein tolles Gericht und habe jetzt gedacht, ich bringe jetzt heute eben mal ein Polenta-Gericht mit, was vielleicht doch mal Lust macht, das zu probieren, weil Polenta normalerweise eben Maisgrieß, aber wir sind so ein bisschen jetzt im Herbst, oder nicht, wir sind, da gibt es Buchweizenmehl dazu. Mhm. Ja? Mhm. Also den Polenta-Maisgrieß vermischt man mit Buchweizenmehl und das Buchweizenmehl hat ja so einen nussigen Geschmack, ein bisschen herb, also schon ein eigenwilliger Geschmack, aber sehr, sehr lecker. Ich finde, der schmeckt auch so irgendwie herbstlich. Mhm. Und deswegen, und das Gericht ist jetzt nicht, dass ich das erfunden hätte, das ist ein ganz traditionelles Gericht aus Italien, aus Norditalien. Wir rühren das in eine Gemüsebrühe. Ich habe hier so eine Gemüsebrühe. Mhm. Geht natürlich auch in Wasser oder Milch, aber Gemüsebrühe gibt nochmal einen schönen
0: Geschmack. Und so macht man Polenta?
13: Ja.
0: Macht das irgendwie nie?
13: Nee, weil, ja, ist schwierig. Polenta ist eigentlich super einfach, außer dass man relativ viel rühren muss. Also man hat diesen Maisgrieß und rührt das eben in eine Brühe. Brühe, Wasser, Milch, gemischt, alles ist möglich, ja. Und dieses Polenta Taranja heißt wirklich so, es gibt keine Übersetzung für dieses Taranja. Das ist ein italienisches Wort und man glaubt, es kann aus diesem Valtinella Dialekt kommen. Ja, gerne mal rühren.
0: Ich rühre mal weiter, genau. Dann kannst du mit den anderen Sachen weitermachen.
13: Genau, und dieses Rühren ist nämlich genau das. Dieses Taranja könnte rühren sein, das ist so ein Dialekt von eben aus dieser Region.
0: So. Ja,
13: also man muss rühren. Wir machen diese Rotweinzwiebeln dazu. Es soll ja ein bisschen ein Gericht werden, wo die Zuschauer sagen, oh, das probiere ich jetzt doch mal, auch wenn ich keine
0: Polenta habe. Auf jeden Fall. Wir machen hier nur 1A Gerichte.
13: Ja.
0: Und vor allem, das ist auch sehr, sehr gesund, also dieser Mix hier. Ne?
13: Ja. Ja, Buchweizen ist ein super, ist ja kein Getreide, ist ein glutenfreies, knöterisch Gewächs.
0: Das ist doch gut.
13: Ja, ist super. Also die Polenta an sich ist auch glutenfrei, weil es ja Mais ist. Ist ja heutzutage auch oft ein Thema, muss man drüber nachdenken. Ja,
0: ja.
13: Und ja, klar. Also auch gerade in Gaststätten muss man drüber nachdenken, weil es kommen viele Gäste, die irgendeine Unverträglichkeit haben.
0: Wird immer mehr so festgestellt. Ja. Was machst du denn da gerade?
13: Ich habe jetzt ein bisschen Butterschmalz und Zucker in meine Pfanne und daraus machen wir jetzt unsere Rotweinzwiebeln. Also die Polenta an sich schmeckt schon lecker, aber es könnte noch so ein bisschen ein Pep dazu und das versuchen wir mit den Rotweinzwiebeln zu erreichen. Mhm. Also für Rotweinzwiebeln eignen sich ja auch schon mal ganz großartig rote Zwiebeln, allein schon für die Farbe.
0: Ich glaube, wir sind durch mit der Polenta, kann es sein?
13: Die muss noch ein bisschen ziehen. Ich mache die
0: immer noch rühren auch.
13: Nee, ja, hin und wieder mal, nicht ständig. Mhm. Dass sie halt einfach nicht anklebt. Nachher kommt da noch Butter und Käse dazu. Das ist halt auch die Art, diese norditalienische Art. Man hat ja das früher, das waren arme Leute essen. Ja, Polenta, also Maisgrieß hat man immer gehabt. Und dann

0: einen, das ist auch ein schönes Weingebiet da, dieses Valtinella. Da gibt es natürlich tolle Rotweine. Und wenn man hat, kann man gerne dazu einen nehmen. Ein bisschen kräftigerer werden.
1: Wie lange muss das jetzt köcheln, damit es dann so süß, lecker aussieht?
0: Das braucht jetzt, je nachdem wie dick man jetzt die Zwiebeln geschnitten hat, aber das braucht eigentlich gar nicht so lange, 5 Minuten. Und dann werden die Zwiebeln sollen ja schön weich werden.
1: Hat es Salz?
0: Salz-Pfeffer-Gemisch mache ich immer dazu. Und die Flüssigkeit soll so ein bisschen einziehen. Ja. Das kann ich jetzt hier neben mal hinstellen. Das tut es ja ganz alleine.
1: Die Pilze jetzt.
0: Und jetzt kommen unsere Pilze, genau. Da habe ich Kräuterseitlinge gewählt. Die mag ich auch sehr gerne.
1: Ja, die liebe ich auch.
0: Ja, Zuchtpilze, die kriegt man schon das ganze Jahr. Aber die sind, ich finde, die sind super.
1: Toll.
0: Ja.
1: Ist einfach Herbst, oder?
0: Ja.
1: Ich liebe es auch.
0: Die sind ganz
1: fest. Kann man auch gut putzen.
0: Ja, die haben nicht so, also nicht wie Pfifferlinge, dass man da so stundenlang mit einem Pinselchen da, die kann man einfach ein bisschen mit einem Küchentuch abputzen.
1: Schön, auch die Lamellen, ne? Ja. Wenn man so einen Pilz in der Hand hat, denke ich auch immer wieder, hier, guck mal, das ist echt toll, was sich die Natur hat einfallen lassen.
0: Auf jeden Fall, ja. Und die sind besonders, weil die sind so fest, die haben eine feste Struktur, die fallen nicht auseinander, die passen sehr gut zum Grillen oder eben jetzt einfach so zum Braten.
1: Also auch Butterschmalz,
0: Butterschmalz, ne? Ja. Und ich habe hier Salbei, das tun wir noch mit rein, das gibt auch noch mal so einen hervorragenden Geschmack.
1: Schnippelt immer noch ein paar
0: gerne. Sehr gerne. Und da braucht man gar nicht viel. Also die Kräuterseitlinge haben auch so einen kleinen nussigen Geschmack, aber eben auch nach Kräutern ein bisschen. Also nicht, man darf jetzt nicht denken, oh, das schmeckt wie eine bunte Petersilie. Das ist es jetzt nicht, ja. Aber so einen feinen Geschmack, der darauf hindeutet.
1: Sind die jetzt zu dick, die ich geschnitten habe? Oder was empfiehlst du, welche Praktiken?
0: Ja, das ist aber eine Geschmackssache. Wie dick möchte, also wenn ich sie so dick geschnitten habe, muss sie einfach ein bisschen länger in der Pfanne bleiben. Aber also manch einer sagt, ja nee, ich möchte lieber so einen feinen Pilz oder so dünn, das ist so ganz fein. Aber im Prinzip, man könnte da ja auch ein perfektes, so ein vegetarisch, also es ist ja vegetarisch, aber jetzt einfach nur die Pilze braten. Und das ist schon, und mit einer leckeren Scheibe Brot ist das auch schon ein sehr gutes Gericht.
1: Ja, total lecker. Was macht denn unsere Polenta? Sollen wir mal?
0: Ja, wir rühren noch mal ein bisschen.
1: Und sehr gut. Sieht alles perfekt aus. Das Rezept finden Sie übrigens auf unserer Hallo Hessen-Seite. Sollten Sie unbedingt mal scannen. Auch den QR-Code, den wir gleich einblenden. Polenta Taragna. Taragna war die Aussprache, Steffi, oder? Mit gebratenen Kräuterseitlingen und Rotweinzwiebeln. Also alleine der Part Rotweinzwiebel lohnt sich schon voll, weil das kannst du jetzt für alle machen, was jetzt Saison hat.
0: Genau.
1: Passt sehr gut in die Jahreszeit.
0: Und gibt immer noch mal so einen kleinen Pfiff. Also wir müssen
1: ich habe die Butter weggenommen, dabei brauchst du die noch.
0: Ja, wir kommen jetzt.
1: Ich wollte erst mal in die Pilze gut gehen.
0: Das ist schon in Ordnung. Also hier ein Käse, ein Provolone habe ich in meinem Rezept. Das ist so ein, die nennen sich Filata-Käse, weil die so gezogen sind wie der Mozzarella aus. Also die werden so gewickelt.
1: Ja,
0: das sieht man jetzt nicht mehr, weil die ja dann schon so ein bisschen. Bei Mozzarella, wenn man den so auseinanderschneidet, sieht man auch noch die feinen Fäden.
1: Und wie schmeckt der?
0: Das ist ein kräftiger, den gibt es kräftig und mild. Und der kommt jetzt zum krönenden Abschluss in unsere Polenta, damit die auch nach irgendwas, nicht nach irgendwas, aber nach ein bisschen mehr
1: schmeckt. Machen die Schweizer ja auch so.
0: Genau.
1: Ne?
0: Und auch unsere Butter, ganz wichtig. Butter hat man ja auf so Bauernhöfen auch immer gehabt. Und deswegen alle diese Dinge, die auf so einer Alm waren, sind hier in dieser Polenta vereint. Also ganz, ganz leckere Sachen. Und früher war das wirklich so, ja klar, das hat man halt überall gehabt. Butter, irgendwelche.
1: Butter gibt auch Geschmack. Butter sollte überall rein. Geschmacksträger.
0: Ja. Geschmacksträger,
1: also viel Butter macht einfach, alles lecker.
0: Und macht unsere Polenta cremig.
1: Oh, appetitliche Farbe
0: Werden die, also wie du siehst, ganz schnell werden die braun und sind, die kann man auch roh essen. Also wenn ich jetzt, ich muss keine Bedenken haben, oh, die müssen jetzt hier ewig in der Pfanne oder so. Die schmecken auch sehr gut.

0: ist das schon ein perfektes Gericht. Und der Salbei gibt noch mal so ein bisschen Gewürz ab in diese Bratbutter. Also.
1: Oh, köstlich. Einfach wirklich richtig lecker. Vielen, vielen Dank, liebe Steffi.
0: Sehr gerne.
1: Also das ist echt ein süßes Herbstgericht. Vor allem hier die Deko mit diesem kleinen Pilz noch drauf, finde ich echt süß. Vielen, vielen Dank. Werden wir gleich gemeinsam probieren. Kochen macht definitiv Spaß und da sollte man auch so früh wie möglich die kleinen Kinder daran führen. Und der ganz große Vorteil, wenn man mit Kindern gemeinsam kocht, ist, sie lernen, was ist eigentlich gesundes und vitaminreiches Essen.
2: Hier steckt fast alles drin, was Kinder für gesundes Wachstum brauchen. Ballaststoffe, Vitamine und Spurenelemente. Gesundes Essen, das klingt für manche Kinder fast wie eine Drohung. Mike Stein ist Koch und Profi darin, Kindern Gesundes aufzutischen. Er kocht regelmäßig im Slowmobil in Karlbach.
3: Was magst du so gar nicht?
4: Weiß nicht, so Gemüse, was halt so eher batschig ist.
5: Yes, auf gar keinen Fall Brokkoli und auch nicht Spinat.
4: Pastinake.
5: Ja, Pastinake.
4: Pastinake sind ja.
5: Boah, ich mag keine Blumenkohlsuppe.
2: Heute gibt es Ratatouille. Mehr Gemüse geht nicht.
6: Willkommen im Slowmobil. Ich bin der Mike. Dann haben wir hier schon mal so das Grundgemüse. Ratatouille besteht vorwiegend aus Paprika, Zucchini und Aubergine.
7: Es ist ja immer ein bisschen schwierig mit dem Gemüse. Also früher habe ich das immer so ein bisschen dazwischen gemixt. Also ich habe einfach eine Tomatensauce gemacht und dann Gemüse darunter gemixt, so dass man es nicht gesehen hat. Und mittlerweile probieren wir ein bisschen mehr aus.
2: Ulrike sagt es hier extra nicht, aber von zwei Kindern weiß sie sicher, dass sie weder Zucchini noch Aubergine essen. Und auch bei anderen könnte es problematisch werden. Mike hat einen super Tipp, wie man sicher sein kann, mit allen Vitaminen versorgt zu sein.
6: Ich versuche immer darauf zu achten, fünf Farben am Tag zu essen. Könnt ihr die Farben zählen? Was haben wir hier? Rot, Gelb, Lila, Grün, Knoblauch ist weiß. Sind fünf, oder?
2: Auch das Forschungsinstitut der Kinderernährung Bochum arbeitet mit Farbempfehlungen. Wie viel von welchen Nahrungsmitteln Kinder und Jugendliche essen sollen bzw. dürfen.
8: Wir verfolgen ein sogenanntes Ampelprinzip. Rot bedeutet spärlich einzusetzen. Das sind eben sehr fettreiche und sehr zuckerreiche Nahrungsmittel. Gelb ist mäßig zu konsumieren, das sind eben Fleisch und Fische, dann Eier und auch Milchprodukte. Und grün bedeutet reichlich und überwiegend konsumieren, das wären dann eben Obst, Gemüse, Rohkost, das sind Hülsenfrüchte.
2: Die verschiedenen Gemüse werden nacheinander in die Pfanne gegeben. Und bisher hat noch niemand wegen der Aubergine oder der Zucchini gemeckert. Rosmarin, Thymian und Knoblauch geben den geschmacklichen Kick. Rosmarin für Kinder? Wow! Die Polenta wird mit Sahne, Parmesan und Muskatnuss verfeinert. Mike versteht aber auch, wie man Polenta anpreist.
6: Das ist eigentlich wie Grießbrei für Erwachsene. Es ist so ein bisschen wie wenn Risotto und Grießbrei vereint wären. Ja, es schmeckt unglaublich lecker. Werdet ihr sehen.
2: Beim Kochen sind zumindest alle begeistert dabei. Ratatouille mit Polenta kennt hier keiner. Ist Parmesan etwas für Kinder? Und was ist mit den Gemüsesorten, die eigentlich gar nicht gern gegessen werden?
9: Wollt ihr schon mal einen Klecks Polenta unten drauf tun?
6: Es ist unfair zu sagen, dass Kinder keine Ahnung haben, weil das stimmt nicht ganz. Sie wissen ja, wenn irgendwas gut schmeckt. Aber manchmal muss man Sachen halt auch mehrmals probieren, bevor man den Gefallen dran findet.
4: Wie gut Gemüse schmecken kann.
5: Ich habe gelernt, dass in Ratatouille zum Glück keine Pastinake drin ist.
7: Das machen wir jetzt jedes Mal. Jeden Sonntag.
2: Wichtige Tipps: Der Geschmack ändert sich. Kinder also immer wieder probieren lassen. In der Gruppe schmeckt's besser. Und selber kochen macht hungrig. Hier schmeckt sogar geringelte rote Beete. Kinder dürfen anders als Erwachsene drei Hauptmahlzeiten und zwei kleine Zwischenmahlzeiten pro Tag essen. Ideal als Zwischenmahlzeit ist zum Beispiel ein Smoothie aus Bananen, Heidelbeeren und Orangensaft.
10: Habt ihr schon mal Polenta gegessen vorher?
11: Nein!
10: Und zwar?
1: Wir haben ja auch was richtig Leckeres auf unserem Teller. Stefanie Kowald hat gezaubert. Polenta Taranja mit gebratenen Kräuterseitlingen und Rotweinzwiebeln. Sieht köstlich aus. Guten Appetit, ihr Lieben.
0: Guten Appetit.
1: Also die Rotweinzwiebeln sehen echt aus wie Rotkohl. Und da ist die Devise schön lange köcheln lassen. Und die Kräuter, Seitlinge, die Pilze, die nehme ich. Ich mache mal so einen kleinen Haufen von allem.
0: Ne? Insgesamt zu probieren ist immer gut.
1: Mhm. Und? Hat schon jemand was gekostet?
0: Mir schmeckt, sehr lecker, wenn ich das sagen darf.
1: Mhm. Mhm. Gut, ne?
7: Zwiebeln sind ein Traum.
0: Ja.
1: Mhm. Ja. Wow, die Zwiebeln sind ganz fantastisch. Und hier unsere Polenta auch. Mit Buchweizenmehl, mhm, hast du das gemacht, genau, ne?
0: Ein bisschen mehr Geschmack.
1: Ideal auch für alle, die sich vegan ernähren.
0: Ja.
1: Perfekt. Boah, das schmeckt richtig gut. Wir haben auch viel Butter reingemacht. Bin eh ein Butterfan.
0: Ich auch.
1: Und die Pilze passen perfekt dazu. Ganz köstlich. Herzlichen Dank an euch beide. War echt eine schöne Sendung mit euch. Und erzählen wir mal, was morgen so passiert. Morgen wird es auch schön. Morgen geht es nämlich in den schönsten Naturpark Nordhessens, in den Knüll. Uns erwarten tiefe Wälder, Hügel, Wiesentäler. All das macht diese Gegend so einzigartig. Hoffentlich sind Sie morgen wieder mit am Start. Um 16 Uhr, wenn es heißt Hallo Hessen. Jetzt aber erstmal einen schönen Abend Ihnen noch. Tschüss.
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16: Hallo und willkommen zur Hessenschau. In Belarus hat er Auftrittsverbot. Nach dem Beginn des russischen Angriffskrieges gegen die Ukraine hat sich der Rapper Max Korsch öffentlich und deutlich gegen den Krieg positioniert. Und wer ihn also auf der Bühne sehen wollte, musste deshalb am Wochenende nach Frankfurt ins Waldstadion. Und das lief nicht gerade friedlich ab. Die Fans haben die Frankfurter Innenstadt mit Bengalos teilweise lahmgelegt. Über 60 Personen wurden vorübergehend festgenommen.
17: Es sind Szenen der Eskalation, die die Frankfurter Polizei tagelang in Atem halten. Am Freitagabend versammeln sich im Hafenpark 2000 Menschen. Wie diese Videos zeigen, zünden Hunderte von ihnen danach auf einer Brücke Pyrotechnik.
18: Die Einsatzkräfte haben sich dann umgehend aus dem Hafenpark zu der Flößer Brücke begeben. Und als die Einsatzkräfte eintrafen, sind die Personen in beide Richtungen von der Brücke geflüchtet.
17: Der Grund für die unerlaubten Partys: ein Konzert des belarussischen Sängers Max Korsch im Deutsche Bank Park am Samstagabend. Hier Videos davon. Korsch ist einer der erfolgreichsten Musiker Osteuropas. Am Samstag verbietet die Polizei einen Fanmarsch zum Konzert und nimmt 63 Menschen fest.
18: Die 63 Personen wurden polizeilichen Maßnahmen unterzogen, das heißt Platzverweisen erteilt oder Identitätsfeststellung. Insgesamt haben wir 11 Strafanzeigen gefertigt, überwiegend wegen Körperverletzungsdelikten und Widerständen gegen Polizeibeamte. Denen droht jetzt ein Ermittlungsverfahren.
17: Auch schon am Donnerstag hatte die Polizei eine Ansammlung von 500 Menschen auf der Einkaufsstraße Zeil aufgelöst. Alles wohl organisierte Fanaktionen.
18: Wir wissen durch Gespräche mit den Fans vor Ort, dass es wohl Social-Media-Gruppen gab, wo die Fans sich untereinander verabredet haben. Inwieweit da Ermittlungen aufgenommen werden, kann ich zum jetzigen Zeitpunkt nicht sagen.
17: Zu den Eskalationen fragen wir auch das Management des Sängers an. Eine Antwort gibt es bisher nicht. Auch wenn der Großteil der 27.000 Fans friedlich gefeiert hat, der Polizei ist nach diesen Einsätzen nicht nach Feiern zumute.
16: Die Konkurrenz eines Buches ist nicht ein anderes Buch, sondern Netflix, YouTube, TikTok und Co. Und demzufolge könnte man ja annehmen, dass das auch die Buchmesse in Frankfurt zu spüren bekommen hat und die Leute lieber streamen, als zur Messe zu gehen. Aber nein, die Bilanz fällt gut aus, viel Neues wurde ausprobiert und dazu gab es auch noch einen Abschied.
19: Letztes Kapitel gestern für die Buchmesse 2026. Noch einmal strömen die Menschen nach Frankfurt. Insgesamt waren es dieses Jahr rund 236.000 Besucherinnen und Besucher, etwas weniger als im Jahr zuvor. Buchmessendirektor Jürgen Boos zieht heute eine positive Bilanz.
20: Was man hier vielleicht nicht gemerkt hat, aber Mittwochmorgen gab es so ein Unwetter in London, dass keine Flüge rausgingen. Und die Agenten sich dann per Zug nach Frankfurt durchgekämpft haben. Also es gab unglaubliche Widrigkeiten. Aber jeder wusste, ich muss hierher.
19: Neu im Messekonzept, das Verlagsgeschäft wurde komplett von den Publikumsständen getrennt. Das sollte die Massen entzerren und die Wege für alle verkürzen. Es ist eine der letzten Ideen, die Jürgen Boos umsetzt. Nach 21 Jahren endet seine Zeit als Buchmessendirektor.
20: Ich komme aus einer Buchhändlerfamilie. Also das ist irgendwie schon in mir drin. Und vielleicht mache ich noch mal was anders. Aber jetzt über 20 Jahre Buchmesse, das zehrt auch sehr. Und ich denke, 65 ist gut.
19: Die Buchbranche ist von vielen Seiten unter Druck, auch durch künstliche Intelligenz. Zur Sprache kommt das schon in der Eröffnungsrede.
21: Das wird auch daran deutlich, dass der urheberrechtliche Raub sogar noch darin gipfelt, dass unser Büchermarkt von KI-Schrott überschwemmt wird, von Werken, die auf Basis unserer Inhalte auf Knopfdruck ausgespuckt werden und keinem unserer Qualitätsstandards entsprechen.
19: KI, Podcasts, Hörbücher, der Buchmarkt wandelt sich. Sorgen macht Jürgen Boos die Zukunft aber nicht.
20: Mir ist nicht Angst um das Geschichtenerzählen. Also das wird weitergehen, das wird immer seine Wege finden.
19: Mit Jürgen Boos Nachfolger beginnt dann nächstes Jahr auch für die Buchmesse ein neues Kapitel.
16: Zum Jahreswechsel sollte eigentlich Schluss sein. Dagegen wurde protestiert. Viele in Schwalmstadt sind gegen die Schließung der Geburtshilfe am Asklepios-Klinikum. So, und nun kommt es auch sogar noch früher als geplant. Die Geburtshilfe Schwalmstadt schließt bereits heute ihren Betrieb. Für werdende Mütter in der Region bedeutet das ab sofort längere Wege zur nächsten Geburtsklinik. Der Protest gegen die Schließung wirkungslos.
22: Heute endet die Geburtshilfe am Asklepios-Klinikum Schwalmstadt endgültig. Und zwar rund 2,5 Monate früher als ursprünglich angekündigt. Wochenlang hatten Bürgerinitiative, Kommunalpolitiker und werdende Eltern gegen die Schließung protestiert. Verhindern konnten sie das aus nicht. Auch für die Beschäftigten ist heute ein Einschnitt. Lea Rode arbeitet als Hebamme in Schwalmstadt, noch bis zum Jahresende. Wie auch ihre Kollegin steht sie nun vor der Herausforderung, eine neue Anstellung zu finden.
23: Wir sind nicht der erste Kreißsaal in Hessen, der zumacht. Und wir werden wahrscheinlich auch nicht der letzte sein. Das liegt einfach daran, dass die Geburten zurückgehen. Und aber auch durch das neue Beitragsstabilisierungsgesetz, die Stellen gekürzt werden, gedeckelt werden.
22: Betroffen sind nach Klinikangaben rund 30 bis 35 Beschäftigte. Das Klinikum begründet die vorzeitige Schließung mit Personalmangel. Gemeinsam mit allen Beteiligten habe man versucht, die Dienste für die kommenden Monate zu sichern.
24: Das ist auch unter Einbeziehung externer Dienstleister leider nicht gelungen. Es konnte keine Besetzung gefunden werden, die ein mögliches Risiko für Mutter und Neugeborenes ausschließt.
22: Werdende Mütter müssen künftig für Entbindung nach Fritzlar, Bad Hersfeld oder Marburg ausweichen. Als Geburtsklinik bleibt im gesamten Schwalm-Eder-Kreis nur noch Fritzlar bestehen. Während die Geburtshilfe heute endet, soll die gynäkologische Versorgung am Asklepios-Standort in Schwalmstadt weiterhin bis Mitte Dezember bestehen bleiben.
16: Internationale Sanktionen treffen auf ein Schwimmbad in Frankfurt. Der Geschäftsführer des Hallenbades ist ein iranischer Geschäftsmann und gegen ihn wurden die Sanktionen erhoben. Ja, und so kommt es, dass das alte, denkmalgeschützte Stadtbad in Frankfurt seit gestern geschlossen ist.
25: Welle heißt das altehrwürdige, mehrfach sanierte Frankfurter Stadtbad schon länger. Auf Wunsch des Betreibers einer Fitnessstudio-Kette. Neben Clubmitgliedern stand das Bad aber auch den Frankfurterinnen und Frankfurtern zur Verfügung. Jetzt nicht mehr.
26: Ich kenne dieses Hallenbad seit 12 Jahren und versuche mindestens 5-mal die Woche hierher zu kommen. Und ich bin emotional sehr aufgewühlt, sehr traurig, dass es alles so gekommen ist.
27: Es ist wirklich traurig. Es ist ja nicht nur ein individueller Verlust, sondern es ist ein Verlust für die ganze Stadt und für diese ganze Community hier, auch ein hoher sozialer Verlust. Hier gibt es viele Kinderschwimmkurse.
25: Schließungsgrund ist laut Betreiber internationale Sanktionen gegen den Immobilienbesitzer, einen iranischen Geschäftsmann, wegen dessen Nähe zum Regime. Als Folge dieser Sanktionen würden sich auch die Betreiber- und Mietverhältnisse des Gebäudes und die Rahmenbedingungen ändern. Lennart Kretschmer sitzt im betroffenen Stadtteil im Ortsbeirat und hofft auf Hilfe durch die Stadt.
2: Schön wäre es natürlich, wenn die Stadt hier eben eine Lösung finden könnte, eben vielleicht einen Weiterbetrieb mit den Vereinen. Es gab ja auch eben da Vereine, die sich angeboten haben. Das wäre natürlich schön und wünschenswert, damit der Ort nicht verkommt und leider verfällt am Ende.
25: Die Bad-Fans wollen

0: Welt auch bei der Buchmesse waren. Darüber sprechen wir jetzt.
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0: Ja, Kopf und Fuß, ne, das sind ja für Fußballer im Grunde die Körperteile, mit denen sie am Ende erfolgreich sind. Mit noch den schreibenden Händen dazu, wie bei Christoph Kramer, wird es dann ganz besonders erfolgreich. Sportstars, die schreiben. Auf der Frankfurter Buchmesse haben wir gleich mehrere von diesen außergewöhnlichen Menschen getroffen.
2: Fast jungenhaft, Fußballweltmeister Christoph Kramer. Sein neues Buch, Gedanken eines Gereiften, Wolkenberührpunkt.
3: Ich will jetzt nicht zu kitschig sein. Wolkenberührpunkt habe ich tatsächlich geträumt. Hab dann gedacht, boah, eigentlich geiles Wort. Und dann ist es der Titel des Buchs geworden. Es ist so, was die Menschen heute Happy Place nennen. Also irgendein Ort, wo wir uns alle zurückziehen. In dem Buch ist es ein alter Telefonmast, auf dem man sitzen kann. Bei mir war es früher ein Dach einer alten Scheune. Also einfach so ein Platz, wo man sich zurückzieht, wenn einem die Welt zu groß wird.
2: Leserberührpunkt. Wichtig für jeden Autor.
3: Ich hoffe, dass ich einen Nerv treffe, der Nostalgie bringt, der schöne Melancholie bringt, der Schmunzeln bringt. Und am Ende würde ich mich freuen, wenn jeder, der es liest, da rausgeht und sagt, ich spüre eine Dankbarkeit dem Leben gegenüber.
2: Zwei Seiten einer Medaille von Heike und Heike, beide Weltstars der Leichtathletik. Heike Henkel, Ex-Hochspringerin aus dem Westen, Heike Drechsler, Ex-Weitspringerin aus dem Osten, gemeinsam in einem Buch.
4: Man ist schon stolz, dass wir uns natürlich auch mit unserer Geschichte präsentieren hier. Und man merkt natürlich auch, wie die Menschen das annehmen.
5: Wir sind ja oft auf Bühnen präsent und haben ja viel zu erzählen. Wir machen einfach unheimlich viele Erfahrungen und müssen natürlich auch als Sportler lernen, mit unterschiedlichen Bedingungen umzugehen.
2: Sportler, manchmal die besseren Autoren. Es passen halt viele Leben in ein Leben, wenn du so viel erlebt hast.
0: Definitiv. Patrick Lange, der dreifache Ironman-Weltmeister aus Bad Wildungen, der hatte sich für sein letztes Mal Ironman Hawaii am Wochenende so viel vorgenommen. Doch das hier ist ehrlich gesagt kein aktuelles Bild von ihm, denn bis zum Laufen ging das Rennen für Lange am Ende nicht. Wie bitter das Ganze für ihn wurde und wie er daraus doch was Gutes gemacht hat. Daniel Hör.
6: Zunächst war es ein dramatischer und tränenreicher Abschied von der Hawaii-Bühne für den Nordhessen Patrick Lange, weil schon früh auf dem Rad der Körper nicht mehr mitmachte.
7: Das war dann am Ende des Tages auch der Grund, warum ich das Rennen beendet habe, weil ich einfach Krämpfe hatte, die nicht mehr aufgehört haben.
6: Ein Mann, der in Kona Geschichte schrieb, als erster Mensch die Strecke in unter 8 Stunden bezwang, muss in seinem Abschiedsrennen aufgeben.
7: Boah, ja, das ist sicherlich so eines der härtesten DNFs in meinem Leben.
6: Aber er ist nicht der Einzige. Auch von anderen Top-Athleten wie Ex-Weltmeister Sam Laidlow oder Vorjahressiegerin Solveig Löfseth fordert Hawaii auch dieses Mal wieder seinen Tribut. Was danach aber passiert, ist besonders. Denn aus dem Top-Athleten Patrick Lange wird nur kurz nach seinem Ausscheiden ein Volunteer.
7: Ich habe mich halt dazu entschieden, wenn ich schon nicht die Finishline respektieren kann, dann möchte ich wenigstens die Energie zurückgeben und hier an der Strecke helfen und denen es ein bisschen leichter machen, die Finishline dann hoffentlich heute sehen werden.
8: Was Patrick Lange da gemacht hat, nachher als Helfer an der Seite, an der Straße, das Ganze zu unterstützen, Athleten mit Wasser zu versorgen, zeigt den großartigen Charakter, den dieser Athlet hat.
6: Und auch das ist Hawaii. Auch der ausgeschiedene Sam Laidlow feuert an. Solveig Löfseth bringt ihren Ironman ins Ziel. Und Patrick Lange bleibt nicht nur Champion, sondern auch Volunteer der Herzen.
0: Ja, einfach eine tolle Community. Lara, jetzt sind wir schon bei Maintau und ihr schaut heute hinter, ich sag mal, ganz besondere 4 Wände, ne?
9: Das kann man so sagen. Man kann aber auch sagen, es sind nicht nur 4 Wände, sondern da gehört auch ein Turm dazu, eine Glocke und eben alles, ja, was zu so einer Kirche eigentlich gehört. Das ist das Zuhause von Marcel Bender aus Kleinzimmern. Und ja, Gottesdienste, die finden da schon lange nicht mehr statt. Dafür wird hier gewohnt und auch gearbeitet. Und wir haben uns dieses, ja, wir nennen es mal heilige Heim, mal genauer angeschaut.
0: Sehr spannend. Also bleiben Sie entspannt dran. Maintau kommt jetzt mit Lara und ich freue mich morgen wieder auf Sie. Einen spannenden Abend. Tschüss.
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9: Hallo an diesem Montagabend bei Maintau. Schön, dass Sie dabei sind. Und das haben wir jetzt für Sie.

0: Ein Ja zur Organspende, wie Anja Nicole Schaaf mit dem letzten Willen ihres Mannes umgeht. Orang-Utans ganz nah. Bei Lena Kämmerer gehört Händchen halten zum Arbeitsalltag. Und ein roter Star auf der Buchmesse, wie sich Elmo unter Besucher und Autoren mischt. Ja, so, jetzt haben wir wahrscheinlich alle Elmo im Kopf und hoffentlich auch ein Lächeln im Gesicht. Aber wir müssen noch ein bisschen auf Elmos Auftritt hier warten in der Sendung. Dafür starten wir aber jetzt mit dem Thema Fantasie. Das ist ja mindestens genauso schön. Das bedeutet ja auch, Dinge mal anders zu sehen oder ihnen auch mal eine ganz neue Funktion zu geben. Ich zum Beispiel, ich bin sehr stolz auf mein selbstgebautes Regal zu Hause. Das habe ich nämlich aus alten Weinkisten gemacht, ne? Stichwort Vorstellungskraft. Davon hat Marcel Bender aus kleinen Zimmern mehr als genug. Wo andere einfach nur eine alte Kirche sehen, da sieht er vor allem eins, jede Menge Möglichkeiten.
1: Die ehemalige Dorfkirche in Kleinzimmern in Südhessen. Gottesdienste gibt es hier schon länger nicht mehr. Dafür ist das Ex-Gotteshaus jetzt das neue Zuhause von Marcel Bender.
2: Es war so, dass diese Anzeige plötzlich aufploppte und ich war sofort fasziniert.
1: Nach einem Besichtigungstermin kauft er die alte Kirche. Für ihn ein Traumhaus.
2: Ich fand es immer faszinierend, in einem Haus zu leben, das schon lange bevor ich überhaupt auf die Welt gekommen bin, gelebt hat, in dem schon Leben stattfand, seit vielen Jahrzehnten oder in diesem Fall sogar Jahrhunderten. Und das finde ich total spannend.
1: Mehr als 250 Jahre ist sie alt, von 1775. Seit Ende der 1970er ist sie schon keine echte Kirche mehr, wird damals entweiht und zum weltlichen Gebäude. Zuerst als Veranstaltungsort, Anfang der 2000er dann privat genutzt und steht schließlich mehrere Jahre leer. Marcel Bender haucht dem Gebäude wieder Leben ein.
2: Der Kirchenraum, in dem wir jetzt hier gerade sitzen, das wird mein Arbeitsbereich. Hier werde ich künstlerisch tätig sein. Aber auch Feierlichkeiten, Veranstaltungen, Vernissagen, Ausstellungseröffnungen und so weiter, das habe ich vor. Und auf längere Frist auch Zeichenkurse.
1: Der 47-Jährige ist Karikaturist oder auch Schnellzeichner und wird als Eventkünstler auf Veranstaltungen gebucht, ist europaweit unterwegs. Seit Anfang dieses Jahres renoviert und restauriert er sein neues Zuhause. Die ehemalige Sakristei ist jetzt Marcels Küche. Die Empore, Privatbereich mit Schlafzimmer, Bad und Arbeitsplatz. Dass er in eine Kirche einzieht, finden Familie und Freunde ziemlich cool.
2: Die meisten Reaktionen waren sehr positiv tatsächlich. Alle fanden das sehr spannend. Natürlich gibt es auch Leute, die sagen, für mich wäre das nichts. Das kann ich auch nachvollziehen, denn sowas muss man wollen, sowas muss man fühlen. Aber ich glaube, die allermeisten sind doch sehr fasziniert.
1: Die Renovierung läuft in Absprache mit der Denkmalschutzbehörde. Vor allem wird darauf geachtet, dass die Farben zur Entstehungszeit der Kirche passen. Die rund 1 Meter dicken Wände halten im Sommer die Hitze draußen und im Winter die Kälte. Doch die alten Mauern haben auch Nachteile.
2: Vor 250 Jahren, da hat man noch keine Bitumensperren oder sowas in die Wände eingebaut. Das heißt, man hat hier immer ein bisschen Feuchtigkeit drin. Das ist so, das wird sich nicht ändern lassen. Und deswegen ist natürlich der Putz im unteren Bereich immer ein bisschen angegriffen, in Bodennähe. Da musste ein bisschen ausgebessert werden, aber das ist jetzt gemacht und sollte für die nächsten Jahre hoffentlich erstmal halten.
1: In so einem großen, alten Gebäude zu leben und zu schlafen, ist ein besonderes Gefühl.
2: Das fragen mich ganz viele Leute, ob es denn nicht unheimlich wäre, wenn ich hier nachts liege in meinem Bett. Aber ich muss sagen, ich fühle mich hier wirklich sehr, sehr wohl. Eine Kirche ist ein Ort, der für Menschen über Jahrhunderte ein positiver Ort war. Wo Menschen zusammengekommen sind, um zu feiern, um Zukunft zu schöpfen oder Hoffnung zu schöpfen. Und das ist es auch für mich. Also für mich ist das ein Ort der Hoffnung, insofern sehr positiv. Und deswegen schlafe ich auch sehr gut hier drin. Und ein Geist ist mir bis jetzt noch nicht begegnet.
1: Es ist eher so, dass Marcels Geist hier beim Arbeiten besonders beflügelt wird.
2: Es ist schon ein inspirierender Ort, muss ich sagen. Also das Licht, die Atmosphäre, das gibt schon Energie, das gibt Kreativität. Also für mich ist das schon ein Ort, an dem ich auch zukünftig hoffentlich sehr gut kreativ sein kann.
1: Besonders religiös ist Marcel zwar nicht, trotzdem möchte er die alte Kirche zu einem Ort machen, wie sie es früher einmal gewesen ist.

0: Eine Kirche ist ein Ort, der an den Menschen zusammenkommt. Und das soll sie auch wieder werden. Ich werde, wenn ich die Zeit habe, auch die Tür gerne offen stehen lassen, sodass auch Menschen, die vorbeilaufen, mal reinkommen können mit mir ins Gespräch kommen. Und vielleicht ergibt sich ja das ein oder andere gute Gespräch oder vielleicht auch eine Freundschaft, wer weiß.
1: Wenn innen alles gemacht ist, bekommt außen noch die Fassade einen frischen Anstrich. Marcel hofft, dass im nächsten Sommer dann die alte Kirche sein fertiges, neues Zuhause ist.
2: Es gibt ja so Themen im Leben, mit denen beschäftigen wir uns nicht so gerne. Krankheit zum Beispiel oder auch den Tod. Und dazu gehört dann auch die Frage, möchte ich eines Tages Organe spenden, ja oder nein? Vielleicht haben Sie ja schon einen Organspendeausweis, vielleicht schieben Sie die Entscheidung aber auch ein bisschen vor sich her. Die Uniklinik Frankfurt, die wurde im August ausgezeichnet, weil dort besonders viele Organspenden möglich gemacht werden. Und hinter diesen Zahlen, da stehen auch immer Menschen. Menschen, die eine neue Chance bekommen, aber auch Menschen, die Abschied nehmen müssen.
3: Das war Alexei Rolenko im Alter von 51 Jahren, Beruf Arzt. Für ihn war klar, sollte ich irgendwann sterben, dürfen meine Organe entnommen werden, um sie zu spenden. So hatte er es auch mit seiner Ehefrau Anja Nicole besprochen. Vor 2 Jahren, 2024, wollte das Paar eigentlich in den Urlaub fahren, doch es kam anders.
4: Er hatte so akute Schmerzen, dass er wirklich in die Uniklinik musste, dann habe ich da gewartet und gewartet und auf einmal hieß es, nach 40 Minuten Wartezeit, ich kann jetzt zu ihm. Und dann sagt er, ich muss jetzt sofort operiert werden und zwar offen. Die sagt noch, es ist eine Routineoperation. Naja, ist ja klar. Ja, nach 6 Stunden merkte ich schon, also irgendwie haben die mich vergessen. Ist der schon im Aufwachraum? Wo ist er denn? 6,5 Stunden, 6 Stunden, 40 Minuten und dann rief mich endlich die Oberärztin an.
3: Leider mit schlechten Nachrichten. Der 54-Jährige litt an einer vererbbaren Krankheit. Dies machte eine Operation notwendig, verbunden mit dem Risiko von Hirnblutungen. Es kommt zum Hirntod.
4: Dann wurde mir halt auch mit diesem Urteil, dass da nichts mehr zu machen ist, dann halt auch angefragt, ob wir das Palliativ jetzt irgendwie weitermachen sollen oder ob mein Mann Organspender sein wollte. Und da ich von ihm wusste, dass er das will, dass das ganz klar war, wir haben da mehrfach drüber gesprochen. Ja, war die Entscheidung für mich ein Glück leicht, weil er dem ja eh schon zugestimmt hatte und es auch gar keinen Sinn macht aus unserer beider Sicht, dass wenn ein Körper nicht mehr funktioniert und er sowieso eingeäschert werden wollte, warum sollen die Organe dann nicht noch was Sinnvolles machen?
3: Am 23. Mai 2024 wird der Ehemann für tot erklärt. Ein Tag später werden die Organe entnommen. Professor Florian Reimann ist Haupttransplantationsbeauftragter an der Uniklinik Frankfurt.
5: Aber je länger ich den Job mache, desto sinnvoller finde ich ihn und desto mehr mache ich ihn mit Herzblut. Und ich persönlich finde Organspende essentiell bei uns in Deutschland. Allein letztes Jahr sind nach den Zahlen 630 Menschen auf den verschiedenen Organwartelisten verstorben. Das sind ungefähr 1,7 Patienten, die jeden Tag sterben, wo jeden Tag Angehörige einen geliebten Menschen verlieren, weil kein passendes Organ für ihn vorhanden ist.
3: Allein in Deutschland stehen rund 8000 Menschen auf der Warteliste. Die Deutsche Stiftung Organtransplantation und Eurotransplant kümmern sich Hand in Hand um alles Weitere. Ein Computer ermittelt in Sekunden, wer das Organ bekommt, neutral und ohne Ansehen der Person. Kinder haben jedoch einen besonders hohen Stellenwert. Der Arzt appelliert, das Thema Organspende nicht hinten anzustellen, sondern offensiv damit umzugehen und nicht erst im Falle eines Falles.
5: Es kostet nichts, sich irgendwann an einem Sonntag an einem Kaffeetisch für 2 Minuten über das Thema zu unterhalten. Und selbst wenn ich nichts schriftlich festhalte, wenn ich nicht im Register registriert bin, wenn ich meinen Angehörigen sage, übrigens, wenn mal was passiert, wenn der Fall bei mir unwahrscheinlicherweise doch eintritt, ich möchte es nicht. Weil dann wird eine extreme Last in dieser eh schon sehr prekären Situation für die Angehörigen einfach von den Schultern genommen. Und die wissen, wie Frau Scharfs auch gesagt hatte, ich weiß, was er wollte und ich habe im letzten Moment noch seinem Wunsch entsprochen.
3: Bei all der Trauer vergesse ich nicht, dass durch die Organspende meines Mannes 3 anderen Menschen das Leben gerettet wurde, sagt Anja Nicole Scharf.
4: Das erfüllt mich mit Freude, weil er nicht umsonst gestorben ist, weil sein Tod sonst einfach nur übel und das Allerletzte ist für mich, das Schlimmste, was mir je passiert ist. Und dadurch aber, dass durch seinen Tod noch andere Menschen ihr Lebensglück weiterhaben können oder vielleicht sogar ihr eigenes Leben behalten konnten, ist das ja ein schönes Geschenk.
2: Wenn jemand sehr groß und sehr stark wirkt und gleichzeitig ja sehr sensibel ist, dann sagt man ja gerne sowas wie harte Schale, weicher Kern. Das gilt nicht nur für uns Menschen, sondern auch für Orang-Utans zum Beispiel. Die haben richtig viel Kraft und die können auch ordentlich zubeißen, wenn sie möchten. Und trotzdem haben sie eine sehr sanfte Seite. Die zeigen sie aber eben nur denjenigen, denen sie auch vertrauen, so wie Tierpflegerin Lena Kämmerer. Wie das aussieht, das sehen wir jetzt in unserer Tierserie aus dem Frankfurter Zoo.
6: Noch mehr?
7: Händchen halten mit einem Orang-Utan. Das ist tatsächlich eins der Highlights im Job von Lena Kämmerer.
6: Das ist natürlich erstmal eine große Ehre. Orang-Utans sind ganz, ganz tolle, faszinierende Tiere. Und dass ich jeden Tag die Möglichkeit habe, so nah an die ranzukommen, ist natürlich schon was sehr Besonderes. Da werde ich auch immer sehr beneidet, wenn ich erzähle, was ich so beruflich mache. Das geht gleich los. Ich möchte gerne noch mehr. Ja.
7: Jula und Molly, Mutter und Tochter, sowie das Männchen Sayang nehmen die Nüsschen am liebsten persönlich entgegen. Feinfühlig, vorsichtig, fast wie mancher Mensch.
6: Orang-Utans sind für mich persönlich ganz fantastisch beeindruckende Tiere. Sie sind wahnsinnig clever, sehr, sehr feinfühlig, sehr sensibel. Die haben einen ganz besonderen Wahrnehmungssinn für ihre ganze Umwelt. Die beobachten viel, sind so ein bisschen die stillen Denker unter den Menschenaffen, das gefällt mir tatsächlich sehr gut. Im Vergleich zu den Bonobos, die sind sehr laut und sehr stressig und hektisch und da ist sehr viel Energie.
7: Und so sieht es bei den Bonobos hinter den Kulissen aus, an denen wir vorbeigehen müssen.
8: Nicht zu nah rangehen, nicht zu nah rangehen, bitte. Ja, genau.
7: Um die Nüsschen für die Orang-Utans nach oben zu bringen. Die großen Orangefarbenen sind sehr sensibel, sagt Lena Kämmerer ehrfürchtig. Sie empfinden sogar die Launen und Stimmungen ihrer Pflegerin.
6: Wenn ich morgens gestresst bin, ich habe schlecht geschlafen oder es steht viel auf dem Plan für den Tag und ich bin so ein bisschen gestresst, das merken die Affen sofort im ersten Moment, den ich morgens zur Tür reinkomme und sind dann dementsprechend so ein bisschen beruhig dich erstmal, komm dann noch mal wieder und dann können wir reden. So, dass sie dann natürlich ein bisschen eher erstmal auf Distanz gehen und gucken, okay, warum ist sie denn so gestresst?
7: Extrem feinfühlig sind Orang-Utans also und leider extrem gefährdet. Nur noch auf Borneo und Sumatra leben die sogenannten Waldmenschen. Ihr Lebensraum wird vor allem durch Palmölplantagen vernichtet.
6: Seitdem ich hier arbeite und mit diesen Tieren arbeite, habe ich ein viel größeres Bewusstsein, auch für den Beitrag, den ich auch privat leisten kann. Palmöl befindet sich in sehr, sehr vielen Produkten, die wir als Menschen jeden Tag konsumieren. Und insofern achte ich mittlerweile persönlich mehr darauf, das zu vermeiden und wo es geht, Alternativen zu verwenden, um so einen kleinen Beitrag zu leisten und vielleicht auch ein bisschen mehr Wahrnehmung dafür in meinem Umfeld zu schaffen.
7: Schwindender Lebensraum und selten Nachwuchs. Eine Orang-Utan-Mama bekommt nur etwa alle 8 Jahre ein Baby. Denn das ist für sie ein Fulltime-Job, ähnlich wie bei einer Menschenmama.
6: Die generelle Beziehung zwischen Mutter und Kind, die ist dem Menschen so ähnlich, weil Mutter und Kind sehr, sehr viele Jahre ihres Lebens zusammen verbringen. Und die Beziehung wirklich sehr, sehr vergleichbar ist mit die einer menschlichen Mutter und einem menschlichen Kind.
7: Die Liebe zu Tieren wurde Lena Kämmerer schon in die Wiege gelegt. Sie hat diese Liebe zu ihrem Beruf gemacht.
2: Ja, so ein Ausflug in den Zoo, das bietet sich ja auch jetzt in den Herbstferien ganz gut an. Es ist ja momentan die zweite Woche und viele Familien, ja, die stellen sich wahrscheinlich jeden Tag die Frage, was machen wir heute, ne? Wenn sie gefühlt schon alle Ausflugstipps durchhaben und mal was ganz anderes erleben wollen, dann haben wir vielleicht genau das Richtige für sie. Wir nehmen sie jetzt mit. Unter die Erde. Ja, und das Beste, hier staunen nicht nur die Kinder, sondern auch wir Erwachsene werden dabei zu kleinen Entdeckern.
9: Sieht aus wie ein Bergwerk, klingt wie ein Bergwerk, fühlt sich auch so an, ist aber ein ehemaliger Bierkeller unter der Borkener Altstadt. Karl-Heinz Bräutigam und Bernhard Stirn sind Kumpel im Ehrenamt und führen durch den künstlichen Stollen. Borkener Bergbaugeschichte hautnah.
10: Es ist also nachgebaut worden. Hier haben unsere alten Bergleute in über 70.000 ehrenamtlichen Arbeitsstunden dieses Industriedenkmal geschaffen.
11: Was war das hier vorher?
10: Vorher war das im Prinzip ja ein normaler Altstadtuntergrund aus alten Kellergewölben.
9: Auf der Reise in die Arbeitswelt der Bergleute begegnet man Dingen mit sonderbaren Namen, Kumpelfänger zum Beispiel. Klingt nach einer Vorrichtung gegen Blaumacher, sollte tatsächlich aber etwas ganz anderes verhindern.
10: Wenn ein Bergmann nach langer, schwerer Arbeit vielleicht auf der einige Minuten dauernden Fahrt eingenippt war, dass er nicht in den Bunker fiel. Dazu gab es den Kumpelfänger als Sicherheitseinrichtung.
9: Wer also auf dem Fördermand einschlief, wurde rechtzeitig vor dem tiefen Fall in den Kohlebunker bewahrt, nicht aber vor dem Spott.
10: Man musste natürlich dann immer so ein bisschen smilen, ein bisschen lachen, wenn jemand in den Kumpelfänger gefahren war.
9: Die nächsten Stationen laut bis sehr laut. Denn die Maschinen stehen hier nicht nur herum. Bernhard und Karl-Heinz erwecken sie zum Leben.
12: Bei uns laufen alle Maschinen. Es ist anderen Bergwerken geht man rein, schaut man irgendwas an. Und hier kann man alles bei der Arbeit beobachten.
9: Fehlt eigentlich nur noch ein wenig Kohlestaub in der Luft. Bernhard zeigt eine Maschine, die im Bergbau zum Alltag gehört. Das Pressluftbohrgerät frisst sich durch das Gestein und bereitet den Weg für den weiteren Abbau. Spätestens jetzt ist der Bierkeller vergessen. Das genau ist das Ziel der ehrenamtlichen Bergleute.
12: Ja, dass man jungen Leuten das beibringen kann, was hier in der Region unsere Heimat eigentlich darstellt, der Bergbau.
10: Es macht Spaß daran, dass man bei den meisten Besuchern auf ein Wohlwollen trifft und die sagen, Mensch, das war's, das muss ich mal weiterempfehlen.
9: Die Maschinen sind nur das Inventar. Die Begeisterung von Karl-Heinz und Bernhard macht daraus ein Erlebnis.
2: So, und jetzt ist es endlich soweit. Willkommen zu unserem kleinen Star in der Sendung. Elmo aus der Sesamstraße, der war auf der Frankfurter Buchmesse zu Gast. Und Sie können sich vorstellen, so ein rotes, sprechendes Monsterchen, das fällt auf zwischen all den Autorinnen und Autoren. Ne? Die Geschichten aus der Sesamstraße, die gibt's inzwischen auch zum Nachlesen. Aber mal ehrlich, so schön lesen auch ist. Jetzt ist erstmal Zeit, Elmo mit seiner unverwechselbaren Stimme selbst erzählen zu lassen.
13: Oh, ich bin Elmo und ich bin ein kleines rotes Monster und ich wohne in der Sesamstraße. Aber heute bin ich hier nicht in der Sesamstraße, sondern auf der Buchmesse.
14: Elmo auf der Frankfurter Buchmesse. Der kleine Kerl ist mittendrin und egal, wo er hinkommt, die Besucher lieben ihn. Denn Elmo, das ist Sesamstraße und Sesamstraße ist einfach toll.
15: Kindheitserinnerung. Also ich kenne die Figur aus der Kinderzeit und es ist nett, sie hier mal wieder zu treffen.
16: Elmo ist sehr süß, ja, den habe ich früher auch immer geschaut.
17: Also generell, dass so wie daran gearbeitet wird, dass die Puppen entstehen können und wie die dann auch fast echt zum Leben erweckt werden können.
14: Elmo ist nicht nur Elmo, sondern auch Martin, denn in der Puppe steckt ein Puppenspieler, klar, Martin Reinl nämlich.
18: Also letztens hat mich einer gefragt, wie viel Martin Reinl steckt in Elmo. Da habe ich nur geantwortet, die Hand und der Unterarm. Aber es ist so, dass wir schon voneinander partizipieren. Also als ich anfing, Elmo zu übernehmen, kannte ich ihn überhaupt nicht und wusste gar nicht genau, was das für einer ist. Und dann haben wir uns wirklich mit der Zeit kennengelernt. Und natürlich gibt man als Puppenspieler auch immer einer Figur was von sich mit.
14: Zusammen mit Podcaster Julian Schlichting hat Martin Reinl ein Buch gemacht. Über, unter und hinter den Kulissen der Sesamstraße. Ein Schmöker für Fans der mehr als 50 Jahre alten Serie.
19: Wir haben wirklich die Mitwirkenden besucht und die nach Privataufnahmen gefragt. Das ist ausdrücklich kein Kinderbuch, das können Kinder angucken. Aber es ist eigentlich mehr eine Chronik für die Erwachsenen. Jeder erkennt so seine Epoche wieder. Die Sesamstraße hat sich so oft verändert und jeder hat so seine Kindheit auf ein, zwei dieser Blätter sofort aufgeschlagen. Und das ist ganz toll.
14: Mehr als 50 Jahre alt ist die Sesamstraße ursprünglich aus den USA übernommen. Später dann mit eigenen Folgen und Figuren, Samson etwa. Die Lieblingsfigur übrigens von Julian Schlichting.
20: Ich bin Samson.
19: Samson ist so für mich eine große Faszination, weil der natürlich auch funktioniert. Selbst auf Bühnen siehst du halt keinen Puppenspieler. Der Puppenspieler kann da 20 Minuten drin bleiben.

0: dann ist genug.
1: Elmo übrigens hat längst einen eigenen Podcast mit vielen Prominenten, nicht zuletzt Tagesschausprecherin Susanne Daubner.
2: Ah, Susanne Daubner, das ist eine ganz tolle Person. Die liest ja jeden Tag. Die liest nicht nur Bücher, die liest sogar Nachrichten vor. Ja, wenn ich groß bin, will ich vielleicht auch mal Nachrichtensprecherin werden.
3: Das ist alles improvisiert, was wir da machen. Und dann habe ich erst gedacht, naja, muss ich mich jetzt über die Gäste wirklich groß informieren? Muss ich mir journalistisch Fragen aufstellen? Und dann habe ich gedacht, nein, ich muss es wie ein Kind machen. Ich muss mich wieder in einen Fünfjährigen versetzen.
1: Und das gelingt bestens. Elmo, den finden irgendwie alle süß. Große und kleine Kinder.
4: Kennst du mich auch aus dem Fernsehen?
5: Wir haben den Elmo sogar gemacht.
6: Ja, Thomas, eigentlich, da wollte ich ja, dass du heute im Elmo-Style das Wetter machst. Aber ich finde, in dem blauen Anzug da, es gibt ja auch aus der Sesamstraße ein blaues Monster. Wir haben in der Redaktion gerade hier überlegt, wir kommen nicht auf den Namen. Du weißt es bestimmt.
7: Nee, ich weiß es auch nicht. Aber am liebsten wäre ich ja das Krümelmonster. Dann ist der nächste Keks nie weit entfernt. Ich habe aber keine Kekse im Angebot. Ich habe nur Wetter im Angebot. Und das ist im Moment ja wirklich der ganz ruhige Herbst. Man fragt sich, geht das jetzt die ganze Zeit so weiter? Wenn wir uns mal die nächsten 24 Stunden anschauen, dann stellen wir fest, ja, erstmal sieht es tatsächlich so aus. Aber so ausgangs der Nacht kommen dann schon wieder neue Wolken herein. Das ist eine sogenannte Warmfront. Das bedeutet, da steckt nicht viel Regen drin, aber ein bisschen nieseln kann es halt dann doch. Das breitet sich morgen über den Tag weg über uns aus und zieht dann allmählich ostwärts wieder raus. Und dahinter wird die Luft wärmer. Ist auch gut so, denn früh morgens, teilweise um 0 Grad in Hessen, das wird ganz schön frostig frisch morgen früh. Nachmittags dann 11 bis 16 Grad. Ja, auch da geht noch ein bisschen mehr. Das wird dann an den Folgetagen der Fall sein, wenn dann die etwas mildere Luft hereinkommt. Was nicht so sehr in Sicht ist, ist wieder mal ein kräftigerer Regen. Könnte man gut gebrauchen, aber wir nehmen es, wie es kommt.
6: Ja, aber kalte Tage bieten sich ja an, zu Hause unter der Decke viele Kekse zu essen. Danke, Thomas. Wir sehen dich gleich bei alle Wetter. Das war's von Main-Tower. Ich würde sagen, den Montag haben wir erfolgreich geschafft. Morgen sehen wir uns wieder. Bis dahin einen schönen Abend.
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13: Wir zeigen Ihnen heute einen richtigen Sparfuchs, der mit Sonderangeboten sage und schreibe 98% des normalen Einkaufspreises spart. Klingt unglaublich, oder? Heute die Ratgeber gucken und von den Besten lernen. 18.45 Uhr. Bis dahin.

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0: Die haben nämlich hier so einen. Nee. Ich würde mal fast tippen, Dachs oder Waschbär oder so. René, hast du eine Ahnung? Schädel.
1: Ach so, ja, danke. Entschuldigung, das ist ja mein Thema.
0: Genau, Kamm, Raubtier, ne?
1: Genau, das hier sieht mir auch nach einem Waschbär aus.
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0: Ja, jetzt ist Nationalpark.
1: Oh, ja. Oh, da habt ihr schon das erste Hindernis wieder, neues.
0: Hüpfenmodus aktivieren.
2: Oh, die ist ja auch so besonders. Mama, Hand!

0: Jetzt hast du eine kleine Brücke. Komm, ich helfe dir drüber über die Brücke. Aber stör es nicht in den See.
1: Das war zu schnell.

0: Hilfe für einen Mann, den der Zucker krank macht.
1: Ich schaffe es nicht, eine angefangene Tüte Haribo oder eine halbe Schokolade wegzulegen.
0: Und für eine Frau, die unter rheumatischen Schmerzen und Erschöpfung leidet.
2: Ich kann Ihnen da immer nur die höchsten Früchte ans Herz legen, weil die so ein bombastisches Eiweiß haben.
0: Die Ernährungsdocs. Heute nach der Sondersendung.
3: Setzt einen schon ein bisschen unter Druck. Also man hat irgendwie ein schlechtes Gewissen, wenn man dann auf kein Trinkgeld geht.
4: Die Trinkgeldtaste beim elektronischen Bezahlen. Soll sie uns das Leben leichter machen oder uns mehr Geld aus der Tasche ziehen? Wir gucken uns das heute mal an. Wir schauen, wie günstiges Supermarktbrot im Vergleich zu teurem Bäckerbrot abschneidet. Und wir zeigen Ihnen, wie Sie mit Sonderangeboten unfassbare 98% sparen können. Kein Witz, hier sind die Ratgeber. Guten Abend. Man gibt 10%, wenn man zufrieden ist.

0: Diese Trinkgeldregel habe ich mal gelernt. Wenn man mit Karte zahlt, dann werden allerdings oft 15% oder 20% vorgeschlagen, auch wenn man nur einen Kaffee zum Mitnehmen bestellt hat. Was hat es damit auf sich? Kommt das Geld überhaupt bei den Angestellten an? Und wie kann man damit umgehen?
1: Sie ist mittlerweile so gut wie überall da, wo Menschen mit Karte zahlen. Die digitale Trinkgeldtaste. Für viele Verbraucher befremdlich.
2: Das setzt einen schon ein bisschen unter Druck. Also man hat irgendwie ein schlechtes Gewissen, wenn man dann auf kein Trinkgeld geht.
3: Da, wo man einfach nur Sachen am Tresen abholt und eigentlich gar kein Trinkgeld geben würde. Und dann muss man lange scrollen und suchen, bis man dann kein Trinkgeld findet. Insofern negativ.
4: Das ist natürlich super unangenehm, wenn man weiß, dass alle zum Zahlen warten und man selbst erstmal raussuchen möchte, möchte man überhaupt Trinkgeld geben, wie viel möchte man geben. Und dann sind die Zahlen meistens so klein, dass man für diese Taste erstmal suchen muss.
5: Ich glaube, dass da steht 20, 10, 5 und dann 0 oder so. Aber zuerst so eine große Zahl finde ich unmöglich.
6: Wenn ich drauf drücke, dann drücke ich auf die 10%-Taste.
1: Die Geräte zeigen Vorschläge für die Höhe des Trinkgelds an, prozentual zum Rechnungsbetrag. Das soll das Trinkgeld geben bei Kartenzahlungen erleichtern. Laut einer dpa-Umfrage bewertet gut die Hälfte aller Befragten dieses System aber als schlecht oder eher schlecht. Rund 20% der Kunden boykottieren die Vorschläge, geben etwa bewusst wenig oder gar kein Trinkgeld. Wer sich genötigt fühlt, lehnt ab, sagt Digitalexperte Sascha Hoffmann.
7: Trinkgeld ist vordergründig ja erstmal eine freiwillige Gabe. Ich bedanke mich für eine empfangene Dienstleistung, für eine Nettigkeit, für eine schöne Atmosphäre. So ganz frei ist es aber gar nicht, weil da schlagen halt viele soziale Normen ein. Insofern, ich bin eigentlich schon kulturell in bestimmten Situationen gezwungen, möchte ich fast sagen, ein Trinkgeld zu geben. Das Besondere bei der Trinkgeldtaste ist, dass ich nun erstmalig auch aktiv aufgefordert werde.
1: Auch für Mitarbeitende kann das unangenehm sein, verrät uns Nölle Winkler im Restaurant Sunbub in Frankfurt.
8: Für mich persönlich ist die Trinkgeldfunktion immer sehr unangenehm, weil viele Kunden oft auch nicht checken, dass da die Trinkgeldfunktion ist. Und dann muss ich das immer ansprechen und dadurch ist für mich so, fühle ich mich, wie als würde ich Trinkgeld wollen, aber das ist ja gar nicht so.
1: Die Optik der Trinkgeldtaste ist nicht einheitlich. Über die Gestaltung der Auswahlmöglichkeiten entscheiden die Gastronomen. Es gibt keine Vorgabe und unterschiedliche Kassen, Karten und Bezahlsysteme. Wichtig dabei laut Hessischem Hotel- und Gastronomieverband: Aus einer freiwilligen Anerkennung für guten Service darf kein gefühlter Zwang entstehen. Eine klar erkennbare Möglichkeit, kein Trinkgeld zu geben, gehört deshalb aus unserer Sicht genauso selbstverständlich auf das Display wie die angebotenen Trinkgeldbeträge. Ein Button mit Nein, 0% oder eigener Betragseingabe muss also klar sichtbar sein. Aber wo geben Menschen in Deutschland überhaupt Trinkgeld? 82% halten es im Restaurant für angemessen, immerhin noch 70% im Café, in einer Bäckerei 11%, 6% in einem Selbstbedienungsrestaurant. Und doch, die Trinkgeldtaste breitet sich weiter aus. Die neue Technik, meint Wirtschaftswissenschaftler Christian Traxler, verschiebe unsere sozial gelernten Normen.
9: Damit ist Tür und Tor geöffnet, dass schlussendlich in allen Bereichen, wo es überhaupt elektronische Zahlungen gibt, mit Kunden vor Ort, und das ist mittlerweile fast überall, das dort anzuwenden. Also wenn wir jetzt plötzlich bei einem Bäcker, wo sie einfach nur eine Brezen über den Tisch gereicht bekommen, da plötzlich irgendwie zum Trinkgeldzahlen angehalten werden, dann ist das definitiv Neuland, insofern, dass es da früher keine Norm gab, Trinkgeld zu geben.
1: Viele Zahlende fragen sich außerdem, kommt das digitale Trinkgeld überhaupt beim Personal an? Und auch bei der Gewerkschaft Nahrung und Genussmittel steht man der Trinkgeldtaste eher kritisch gegenüber. Hier regt sich sogar der Verdacht, das abgeforderte Trinkgeld des Kunden solle dazu dienen, schlechte Löhne des Betreibers zu kaschieren.
10: Unsere Forderungen sind zum Ersten, dass Trinkgeld zu 100% an die Beschäftigten ausgekehrt wird. Zum Zweiten, dass Trinkgeld nicht den Lohn alimentieren soll. Und zum Dritten, dass es eine wirkliche Transparenz bei den Trinkgeldeinnahmen über die digitalen Systeme gibt. Da muss es eine Offenheit geben.
1: Denn nur freiwilliges Trinkgeld ist steuer- und sozialversicherungsfrei. Laut dem DEHOGA Hessen gilt, nach § 107 Absatz 3 der Gewerbeordnung ist Trinkgeld ein Betrag, den ein Dritter ohne rechtliche Verpflichtung zusätzlich zu der geschuldeten Leistung zahlt. Es muss im Betrieb sauber nachvollziehbar sein, welcher Betrag auf die eigentliche Rechnung und welcher auf das Trinkgeld entfällt. Auch die Weitergabe an die Beschäftigten muss entsprechend organisiert sein. Diese zu gewährleisten, ist durch das digitale System sogar einfacher, sagt Annika Saalfeld, Geschäftsführerin der 3PK-Gastronomien in Frankfurt.
11: Für uns hat das absolute Vorteile, weil es ist ja heutzutage so, die meisten Menschen zahlen nur noch mit Karte. Das heißt, dass du Trinkgeld oder Bargeld in deiner Hand hast, das kommt ja gar nicht mehr vor. Ja? Und somit geht diese Trinkgeldkultur einfach auch verloren. Dementsprechend ist es für uns ganz schön, dass es diese Taste gibt. Und es ist so, dass das einfach quasi, kann man sich vorstellen, in einen Pott kommt. Das heißt, für jeden Abend der Betrag X ist das Trinkgeld und das wird dann gleichermaßen, also ob du im Service arbeitest, ob du in der Küche arbeitest, ob du in der Spüle arbeitest, aufgeteilt.
1: Faire Bezahlung, für sie selbstverständlich. Die Trinkgeldkultur gehöre trotzdem dazu. Die Gestaltung der Trinkgeldtaste ist für sie ein Lernprozess.
11: Wir haben damals mit 8% als ersten Trinkgeldbutton gestartet und das lief super. Jetzt haben wir erhöht. Der erste startet bei 10, dann 15, dann 20%. Und viele geben dann gar kein Trinkgeld, weil sie sagen, okay, 10% bei einer Rechnung von 100 Euro, 10 Euro, das ist mir zu viel für einen Abend. Ja, da kriege ich vielleicht ein weiteres Getränk. So, das heißt, wir werden wahrscheinlich wieder jetzt auf 8% zurückgehen.
1: Fazit? Ein praktischeres Abrechnungssystem und neue Gerechtigkeit für Mitarbeitende. Kunden dürfen sich trauen, in Ruhe nach eigenem Empfinden zu drücken. Aber es bleibt ein freiwilliges Dankeschön und keine verpflichtende Gebühr.
0: In New York wird gerade Roggenbrot gehypt. $40 kostet ein Kilo Brot da. Ganz so schlimm ist es hier ja noch nicht, aber 5 Euro und mehr ist mittlerweile keine Seltenheit für ein Brot vom Handwerksbäcker. Viele weichen deshalb auf günstigere Backstationen im Supermarkt oder Discounter aus. Wir wollten wissen, wie gut ist denn die Fließbandware wirklich und wo lauern Qualitätsfallen? Wir machen den Check, denn diese Woche am Freitag ist Welttag des Brotes.
1: Das perfekte Brot. In ihm steckt Handarbeit und wertvolle Zeit.
12: Wir stellen heute den Vorteig für die Brote her, die wir morgen herstellen und übermorgen backen. Da merkt man schon, da ist unheimlich viel Zeit im Spiel und die nutzen wir natürlich und das ist die Reifezeit und das kommt dem Brot zugute. Sie können das Brot locker eine Woche essen und die Kruste, die ist ganz charakteristisch und bleibt auch lange knackig und kross.
1: Fest steht, unser geliebtes Grundnahrungsmittel sorgt immer öfter für Schnappatmung. Brot wird zum Luxusgut. Die Verbraucher kaufen ihre Backwaren größtenteils direkt an den Backstationen der Supermärkte und Discounter. Und davon reichlich. Satte 56 Kilogramm Brot landen pro Haushalt durchschnittlich im Jahr auf dem Tisch. Die absoluten Spitzenreiter: Toast und Mischbrot. Wer beim Handwerksbäcker kauft, zahlt oft mehr als das Doppelte. Was hat Ihr Brot gekostet?
13: Es hat 6 Euro noch was gekostet. Es war ein Mehrkornbrot irgendwie.
1: Und wo haben Sie Ihr Brot her?
14: Vom Bäcker. Also da merkt man aus Handwerk, das ist allein von der Saftigkeit, von der Haltbarkeit, das ist doch elementarer Unterschied.
1: Kaufen Sie Brot beim Discounter?
15: Ich kaufe da auch Brotscheiben. Genau. Aber jetzt nicht ständig Toastbrot oder irgendwas. Kann man beim Belag vielleicht eher was sparen.
1: Wir haben 1 Kilogramm Mischbrot gekauft. An der Backstation beim Discounter, abgepacktes im Supermarktregal, beim Handwerksbäcker. Die alle blind verkostet werden. Lässt sich das Teuerste rausschmecken? Doch vorab, woher kommt diese extreme Preisspanne?
16: Es ist doch oft schwer nachzuvollziehen, ob tatsächlich alle Preissteigerungen im Handel zum Beispiel durch höhere Herstellungskosten gerechtfertigt sind.
1: Sehr intransparent. Doch die Antwort liegt zum Teil auch in den Backöfen. In den Großbäckereien der Industrie laufen die Tunnelöfen im 24-Stunden-Betrieb. Sie verbrauchen viel Energie, aber backen tausende Brote gleichzeitig mit konstanter Restwärme. Die Energiekosten pro Brot schrumpfen so auf wenige Cent. Beim Handwerksbäcker wird der Ofen oft für kleine Chargen aufgeheizt und kühlt wieder ab. Der Energieverbrauch pro Leib ist um ein Vielfaches höher. Wer genau wie viel am Grundnahrungsmittelbrot verdient, bleibt oft ein Geheimnis.
16: Gerade diese versteckten Preiserhöhungen, also das Produkt wird kleiner oder es hat weniger Inhalt, der Preis bleibt aber gleich, die kommen bei nahezu allen Lebensmitteln, also nicht nur beim Brot, immer wieder vor.
1: Und wie sieht es bei der Qualität aus? Wir machen den Test. Welches Brot schmeckt blind am besten?
17: lecker. Ich mag, dass das eher ein bisschen fester ist.
18: Ja, es schmeckt gut, aber nicht mein Geschmack.

0: ein sehr gemischtes Ergebnis in puncto Geschmack. Den Unterschied zwischen Fließband und Handwerk schmeckt nicht jeder sofort heraus. Doch wie sieht es bei der Optik aus?
1: Ich nehme das B nehmen.
2: Optisch für mich ist das mittlere.
3: B.
0: Optisch hat ganz klar das Brot des Handwerksbäckers überzeugt. Zeit für den wissenschaftlichen Check der Lieblingssorten der Deutschen. Mischbrot und Toast. Welche Inhaltsstoffe stecken drin?
4: Das meiste Toast, was üblicherweise gegessen wird, ist ja so ein ganz helles Toast. Und da haben wir eine ganz feine Vermahlung des Getreides und eigentlich gar keine Ballaststoffe mehr drin. Wenn Sie jetzt Brot essen, wo ein gewisser Ballaststoffanteil dabei ist, also ein Teil der Schale eben noch dabei ist, dann müssen unsere Mikroben in unserem Darm viel mehr arbeiten. Wir müssen mehr verstoffwechseln und das macht uns satt.
0: Wie ein handwerklich gut gemachtes Mischbrot. Unsere industriell hergestellten Testbrote können die Darmgesundheit negativ beeinflussen, weiß die Medizinerin, weil sie Emulgatoren, also künstliche Zusatzstoffe, enthalten.
4: Man braucht nämlich keine Emulgatoren oder irgendwelche Backtriebmittel, wenn man eben die Teigführung richtig macht, lang genug macht.
0: Wie es mit viel Zeit und ohne Chemie geht, zeigt Brotsommelier Peter Viehmeier in seiner gläsernen Backstube. Er vertraut auf lange Teigführungen und natürliche Enzyme, die im Getreide selbst vorkommen. Diese traditionellen Verfahren fördern nicht nur Geschmack und Bekömmlichkeit, sie machen Zusatzstoffe überflüssig, doch das Brot teurer.
5: Nun ist es leider gar nicht so leicht, einen Handwerksbäcker von einem Schnellbäcker zu unterscheiden. Denn auch Bäckereiketten benutzen Zusatzstoffe. Und bei loser Ware gibt es keine Pflicht, alle Inhaltsstoffe anzuzeigen. Aber nachfragen oder die Zutatenliste bei abgepacktem Brot zu lesen, lohnt sich auf jeden Fall. Nutzen Sie Sonderangebote. Wenn Sie das perfektionieren wollen, dann lernen Sie jetzt vom Profi. Thorsten Heinze aus Hanau ist Extremsparer aus Leidenschaft.
6: Er kennt jeden Spartrick und treibt die Jagd nach Rabatten auf die Spitze. Thorsten Heinze aus Hanau ist Schnäppchenjäger aus Leidenschaft. Wie er dabei vorgeht, will er uns gleich zeigen. Das Hobby von Thorsten Heinze nennt sich Extreme Couponing, auf Deutsch extremes Rabatte sammeln.
7: Bei Extreme Couponing versucht man so viel wie möglich zu kombinieren. Ich kombiniere also Cashback, Payback-Coupons, gratis testen Sachen.
6: Sein Ziel bei jedem Einkauf, so viel wie möglich sparen.
7: Ja, ich würde sagen, hier fängt das Sparen schon an. Direkt vorm Supermarkt ist schon ein Hinweis. Wenn ich hier eine Kundenbefragung ausfülle, kriege ich einen 3-Euro-Gutschein direkt in der App. Die würde ich jetzt gleich mal machen und dann ja, den Coupon in der App aktivieren.
6: Kundenbefragung ausgefüllt, 3-Euro-Gutschein in der Edeka-App abgesandt. Weiter geht's im Laden.
7: Also hier habe ich schon die erste Aktion. Hier gibt es von der Firma ganz neu Couscous- oder Bulgursalat abgepackt. Und den gibt's als Gratis-Testen. Habe ich auf kostenlos.de gefunden, die Aktion. Steht hier am Regal überhaupt nichts dran. Aber es ist so, dass ich hier den Kassenbon dann hochladen kann auf der Herstellerseite und bekomme dann den vollen Betrag wieder erstattet.
6: Thorsten Heinze wird also an der Kasse zunächst den normalen Preis zahlen. Wenn er später den Kassenbon auf der Herstellerwebseite hochlädt, erhält er das Geld wieder zurück. Durch die sogenannte Cashback-Aktion hat er das Produkt gratis bekommen. Weiter geht's mit einem klassischen Coupon zum Abreißen.
7: Hier hängt der Coupon direkt am Regal. Und ich muss einen Senf und eine Grillsoße kaufen im Wert von mindestens 3 Euro und bekomme dann 1,50 Euro Rabatt. Jetzt ist die Grillsoße hier aber gleichzeitig im Angebot für 99 Cent. Und der Senf kostet 1,09 Euro, wenn ich hier die kleine Tube nehme.
6: Nochmal zum Mitschreiben. Die kühne Grillsoße ist im Angebot. Statt 1,69 Euro kostet sie 99 Cent. Dazu der Coupon. Werden für mindestens 3 Euro Produkte der Marke Kühne gekauft, gibt's zusätzlich 1,50 Euro Rabatt. 2 Grillsoßen im Angebot, dazu eine Tube Senf, machen zusammen 3,07 Euro. Davon wird an der Kasse der Couponrabatt abgezogen. Macht 1,57 Euro statt 4,47 Euro. 65% Ersparnis. Auch bei weiteren Produkten kann er Rabatte kombinieren. Zum Beispiel einen Coupon mit einem Angebot der Edeka-App oder ein Gratis-Testen-Produkt

0: mit dem er gleichzeitig Payback-Punkte sammeln kann. Nun zur Kasse.
1: Ich habe jetzt an der Kasse erstmal 33,62 Euro bezahlt, habe aber über Payback noch etwas über 3 Euro bekommen und habe ja auch ganz viele Produkte, die gratis testen sind, wo ich das Geld später erstattet bekomme. Also ich muss zu Hause noch mal alles überschlagen und durchrechnen, aber ich rechne eigentlich mit einer Ersparnis von 80 bis 90% auf die Artikel, die wir jetzt hier mitgenommen haben.
0: Zunächst noch ein Abstecher zu DM. Thorsten Heinzel bevorzugt Läden wie Edeka oder DM, wo er beim Einkaufen gleichzeitig Payback-Punkte sammeln kann. Payback ist ein Bonusprogramm, bei dem Kunden bei teilnehmenden Handelsketten Punkte sammeln können. Zu Hause rechnet er zusammen, wie viel er heute mit beiden Einkäufen bei Edeka und DM gespart hat. Dabei rechnet er alle Rabatte mit ein, auch die gesammelten Payback-Punkte, deren Wert er sich später auf sein Girokonto auszahlen lassen kann.
1: Ich hätte für den kompletten Einkauf eigentlich 46,89 Euro bezahlt. Effektiv, nach Cashback und allen Rabatten, lande ich aber bei 1,13 Euro.
0: Das bedeutet 98% gespart. Wie ist das möglich? Und was haben Hersteller und Händler von solchen Rabatten? Bei der Hochschule für Wirtschaft und Recht in Berlin fragen wir Professor Marco Schwertfeger.
2: Das Portal, was Ihnen das gratis anbietet, möchte natürlich über den Kassenbon beispielsweise Marktforschungsdaten sammeln. Das heißt, in dem Moment, wo ich natürlich den Kaufpreis wieder zurückbekomme über ein Portal, sammeln die natürlich Daten von mir. Sei es der Kassenbon, sei es, weil ich was extra ausfüllen muss oder weil ich eine Bewertung vom Produkt dalassen muss. Und darüber rechnet sich das dann.
0: Thorsten Heinze hat kein Problem damit, für die zusätzliche Ersparnis seine Daten preiszugeben. Aber auch er spart im Alltag nicht bei jedem Einkauf 98%.
1: Der Einkauf ist jetzt ein Extrembeispiel, wie viele Sparmöglichkeiten es tatsächlich gibt. Aber natürlich, wenn ich jetzt normalerweise einkaufen würde, habe ich noch andere Sachen dabei, wo die Ersparnis nicht so groß ist. Aber dieser Beispieleinkauf hat gezeigt, man kann einzelne Produkte eben zum Wocheneinkauf mit dazu nehmen, für die man nichts bezahlt.
0: Wer den Zeitaufwand auf sich nimmt, die wöchentlichen Angebote zu durchforsten, kann also eine Menge Geld sparen, auch ohne gleich zum Extreme Couponer zu werden.
3: Verrückt. 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Jetzt geht's raus. Wir haben einen Tipp für einen naturnahen Spaziergang mitten in der Stadt. Jens Pflüger war heute auf dem neuen inklusiven Naturerlebnispfad auf dem Hauptfriedhof in Frankfurt.
4: Es ist ein ungewöhnlicher Ort, um über Natur mehr zu erfahren und mit der Natur zu lernen. Ein Naturlehrpfad mitten auf einem Friedhof, und zwar dem Hauptfriedhof hier in Frankfurt. Wie es dazu gekommen ist, das verrät uns heute Silke Frank, eine der Initiatorinnen. Ja, wie kam es denn dazu, dass ihr gesagt habt, wir nehmen diesen Ort für Gedenken, für Ruhe, für Naturlernpfad?
5: Das hängt mit der veränderten Friedhofskultur zusammen. Es werden immer mehr Freiflächen auf den Friedhöfen entstehen, deutschlandweit, weil die Erdbestattungen zurückgehen. Die Menschen bevorzugen Urnenbestattungen, gehen in den Friedwald. Mhm. Und diese Flächen, die frei werden, kann man doch sinnvoll für eine dem Friedhof angemessene Naturbildung nutzen. Warum nicht?
4: Wer macht denn diese Flächen hier zum Beispiel? Also wer legt das denn alles so schön an? Denn ich habe schon gesehen, es gibt viele kleine Wege, es gibt ganz viele unterschiedliche Orte, wo man was erfahren kann.
5: Das sind engagierte Gärtner des Friedhofs, die teilweise in ihrer Freizeit daheim die Pflanzen vorziehen und die unheimlich nachhaltig arbeiten, indem sie Materialien, die auf diesem Friedhof immer wieder anfallen, neu zum Einsatz hier bringen.
4: Was ich so schön fand, liebe Zuschauer, als ich hierher gekommen bin, man wird sofort ruhig und man entspannt wirklich komplett, wenn man die Tierchen sieht. Also ob das die Vögel sind, die in den Wassertränken sich gerade noch mal frisch machen, die Morgentoilette sozusagen, oder auch die Eichhörnchen, die rumrennen. Es ist was ganz, ganz Schönes zu sehen, wie die den Lebensraum nutzen. Wie groß ist denn die Fläche jetzt hier ganz genau?
5: Die Fläche des Wildbienengartens umfasst 4000 Quadratmeter. Mhm. Und den Pfad, den wir rundherum installiert haben mit den 5 Stationen, kann man sich in 700 Meter Gehweg so schrittweise ganz in Ruhe erarbeiten.
4: Das ist eine Station, wo man Vogelstimmen hören kann und erraten kann. Was habt ihr euch denn an diesen Stationen überlegt? Es gibt ja hier auch Blindenschrift, sehe ich gerade.
5: Es gibt sowohl die klassische Brei-Blindenschrift als auch eine tastbare Normalschrift, weil nicht jeder Seheingeschränkte oder Blinde diese Brei-Schrift beherrscht. Auch wichtig ist, die Stationen sind unterfahrbar für Rollstuhlfahrer oder Menschen mit Rollator.
4: Ja. Und jetzt spielen wir mal. Da kommen jetzt die Stimmen.
6: Die richtige Klappe hoch.
4: Aha.
5: Jetzt kommt erst der Ton.
4: Oh, das ist einfach. Jetzt kommt erst der Ton und dann hebt man die Klappe. Das war der Buntspecht.
6: So hört sich der Buntspecht an.
5: Gut gemacht.
4: So, und noch eine zweite Runde.
6: Hebe die richtige Klappe hoch.
4: Oh, das ist schwierig.
5: Jetzt wird's schwieriger.
4: Ist das ein Zipzalp?
6: Gut erkannt.
4: Ach,
5: bravo.
4: Bernd Petri, ich danke dir. Durch dich habe ich ganz, ganz viele Vogelstimmen gelernt. Wenn man Lust hat, sich das Ganze anzugucken, diesen Sonntag geht das am 18. ab wie viel Uhr?
5: Am 18. ab 14 Uhr, eine Stunde, führen wir gemeinsam eine kleine Runde hier um diesen Pfad herum und sind auch offen für Menschen, die vielleicht Vorbehalte haben und sagen, ich bin mir nicht ganz sicher, ob das hier auf dem Friedhof so passt. Können wir gerne drüber reden.
4: Kommen Sie vorbei. Es lohnt sich, es macht wahnsinnig viel Spaß. Ich studiere noch ein paar Vogelstimmen und guck mal, ob es vielleicht noch besser wird. Oh, das ist...
6: Bravo, du hast den Waldkauz erkannt.
3: Ja, vielen Dank, Jens. Schöner Tipp. Und wir bleiben noch ein bisschen draußen. In dieser Woche zeigen wir Ihnen in unserer Serie jeden Tag einen besonderen Hof. Heute sind wir in Schlüchtern. Auf dem Klosterhof gibt es einen neuen Ziegenbock. Und die Frage ist jetzt, ob die Ziegen Bock auf ihn haben.
7: Es ist ja ein schöner Kerl, ne? Sei immer gespannt, wie sie reagieren.
8: Hoffentlich geht er mit raus, ne? Dass er jetzt im Stall bleibt. Ach, die Ziegen rennen raus.
7: Die werden ihn lieben.
8: Okay.

0: Also bin ich so der Frühaufsteher, die anderen Bauern, die um 5 anfangen, aufstehen, Zähne putzen, dann gehe ich schon raus in den Stall und hier sauber machen, füttern und dann melken. Und Frank geht in die Käserei und dann treffen wir uns immer so gegen 9:30 zum Frühstücken.
1: 130 Ziegen wollen gut versorgt werden auf dem Klosterhof in Schlüchtern-Gomfried. Alle haben einen Namen, den Timo Haas natürlich auswendig kennt. Wie auch ihre speziellen Eigenarten.
0: Die Sabine und die Hilda, da haben wir jedes Jahr immer welche, die quasi es schaffen, aus dem Gehege aus

0: Konkurrenz jeden Tag ausgebrochen. Ich habe sie immer wieder rein, aber keine Chance.
1: Nach dem Füttern wird gemolken. Für guten Käse braucht es gute Milch und gutes Handwerk für eine gesunde Herde.
0: Dadurch, dass ich anmelke und Milch rausmelke, wird ein Hormon freigegeben im Gehirn der Ziege und das tut quasi den Milchfluss einschalten. Wenn ich jetzt das Melkzeug so dranhänge, dann würde es erstmal melken, ohne dass Milch rauskommt und das ist nicht gut fürs Euter.
1: 600 bis 1200 Liter Milch im Jahr kann eine Ziege hier auf dem Hof geben. Gemolken wird einmal morgens, einmal abends. Das ist der Rahmen, der Timos Tag Struktur gibt.
0: Auch wenn man einen stressigen Tag hat oder man will weg und will die Sache beschleunigen, bringt es gar nichts, weil es dauert immer gleich lang. Und dann steht man halt hier über eine Stunde und am Anfang ist man noch hippelig und denkt so, jetzt muss es aber laufen, ich will heute Abend weg. Und nach 20 Minuten hat man dann so realisiert, dass es keinen Sinn hat und kommt runter und macht sein Ding und melkt halt und kommt dann wie alle Bauern um 8.30 Uhr oder 21 Uhr auf irgendeine Party und kriegt dann das Essen nachgebracht.
1: Dass heute ein besonderer Tag auf dem Klosterhof ist, ahnen weder Sabine noch Hilda oder die anderen. Denn heute hat Elvis seinen großen Auftritt. Der neue Bock, der das Herz der Ziegen erobern soll. Bei Timo war es schon fast Liebe auf den ersten Blick.
0: Ich schaue immer, dass er schön dunkelbraun ist, dass die Zeichnung stimmt, ne? Und dass er einen schönen Bart hat und dass er Glöckchen hat. Ist mir auch immer wichtig. War auch nicht so billig. Ich bin etwas übers Budget bei der Auktion geschlittert. Also der hat jetzt 1.100 Euro gekostet. Das ist schon viel Geld. Aber dadurch, dass wir züchten, ist bei unserer Betriebsgröße, glaube ich, gut angelegtes Geld. Okay, Elvis? Ja.
1: An diesem Tag ist dann auch Frank Simons erste Station nicht die Käserei, sondern der Stall.
2: Ihr seid zwei Biester. Aber das sind liebe Biester, ne?
1: Was die Ziegen noch nicht ahnen, nur ein Teil von ihnen kommt gleich in den Genuss von Elvis' Gesellschaft.
0: Die zwei müssen wir wegtun. Ich hoffe, dass sie drin bleiben. Und hier sortieren wir 20 Stück raus. Einmal die, die wir aussortieren wollen zum Metzger. Und die halt richtig viel Milch geben für den Versuch mit dem Durchmelken.
3: Wenn du Bescheid weißt?
0: Ich habe in meinem Handy alle Daten.
3: Ach so.
0: Kann ich immer gucken.
3: Gut.
0: Tun wir die zwei erst weg?
3: Tun wir die erst mal weg.
4: Oh, rap.
1: Nicht nur Timo hat einen besonderen Draht zu den Tieren. Frank bekam seine erste Ziege mit 11. Er ist derjenige, der sich schwerer trennen kann.
2: Timo hat ja eben schon gesagt, dass Ziegen aussortiert, die auch dann zum Schlachten gehen. Ich sortiere dann manchmal wieder welche zurück, weil ich denke, ach nee, noch nicht. Die zwei, wo wir eben aussortiert haben, die Hilda und die Gabi, die sind so brav, sowas kann ich doch nicht hergeben. Das wäre ja also charakterlos, oder?
1: Und dann ist der große Moment gekommen. Elvis darf seine Ziegen kennenlernen. Kurzes Beschnuppern im Stall und dann raus auf die Weide.
0: Was schief gehen kann, wenn wir jetzt rausgehen, dass er nicht mit auf die Koppel geht, was ich aber nicht glaube.
3: Der läuft mit.
0: Ja.
3: Das ist ja normal. Einer allein bleibt mit.
0: Sei denn, er hat irgendwie andere Sachen im Kopf.
1: Langsam setzt sich die Herde in Bewegung. Bis zur nahegelegenen Weide ist es nicht allzu weit.
0: Mein Bauchgefühl ist gut, aber ich werde jetzt noch mal so alle Stunde gucken, dass er sich nicht im Zaun verheddert, weil er halt keinen Zaun kennt.
3: Er kennt ja keine Koppel.
0: Da muss man jetzt ein bisschen aufpassen heute, bis er das gerafft hat.
1: Seine erste Prüfung scheint Elvis also gut bestanden zu haben. Aber noch sind die Ziegen ziemlich zurückhaltend. Wann zeigt sich denn, ob auch die Damen Interesse entwickeln?
0: Der Bock muss richtig stinken, das finden die Mädels gut, das sind Pheromone. Er hat Drüsen oben am Hornansatz, wo das rauskommt und der pisst sich quasi auch selbst in Bart. Und dieser Urin fermentiert dann in den Haaren und das gibt dann diesen beißenden Geruch und das finden die Ziegen ziemlich gut.
1: Und im Frühjahr gibt es dann hoffentlich reichlich Nachwuchs auf dem Klosterhof in Schlüchtern-Gomfried. Denn das ist die Zukunft für Timo und Frank, die sich ihre Arbeit und die Leidenschaft für die Tiere, den Hof und guten Käse teilen. In der nächsten Folge, nur gemeinsam geht es voran.
5: Das ist eine Wertschätzung, das gibt einem unheimlich viel zurück.
1: Die solidarische Landwirtschaft von Lara Ewald in Ockstadt.
6: Ja, da geht's dann also morgen hin. Und wir gucken noch aufs Wetter. Heute war ja ein schöner, ruhiger Herbsttag. Thomas, wie geht denn die Woche weiter?
7: Interessant. Also, weil es

0: So ein bisschen von allem was dabei, was zum Herbst auch dazu gehört. Das ist so ein morgendlich sehr frisches Gefühl. Und Frost und Bodenfrost, das ist beides morgen früh denkbar. Dann aber dichtere Wolken, vielleicht ein paar Spritzer Regen, nicht allzu viel. Also eher mal grau. Und danach wird es dann für den Rest der Woche wohl etwas milder.
1: Oh ja, das klingt doch ganz gut. Vielen Dank, Thomas. Die Einzelheiten gibt es dann gleich. Morgen geht es bei uns um Geisterfahrer. Was tun, wenn man einen trifft und was, wenn man selber einer ist? Kriege ich jetzt schon nasse Hände. Schönen Abend, bis morgen. Tschüss.
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Wir bringen etwas herbstliche Farbe in Ihren Abend. Das ist der Live-Blick hier vom Funkhaus aus in Frankfurt. Schön, dass Sie dabei sind und schön, dass Sie eingeschaltet haben. Die neue Woche ist gestartet und ja, man sieht, da sind so ein paar Wölkchen, aber eigentlich der Himmel ja doch heute häufiger klar. Das ist ganz ruhiges Herbstwetter, Hochdruck geprägt gewesen. Das wird nicht ganz so bleiben, zumindest nicht die ganze Zeit. So eine kleine Delle, die wartet schon auf uns. Man kann sie im Westen schon so ein bisschen erahnen, aber da dauert es noch ein bisschen. Deswegen genießen wir doch mal die Bilder des heutigen Tages. Wir waren mit der Kamera unterwegs im Botanischen Garten in Frankfurt. Der ist sowieso wirklich immer einen Ausflug wert.

0: tolle Herbstfarben, tolle Stimmung. Da hat man direkt Lust, ein bisschen spazieren zu gehen. Gut, das machen wir heute Abend vielleicht nicht mehr. Trotzdem, Herbstzeit, das ist natürlich Erntezeit. Ganz viel wurde schon geerntet, aber jetzt steht der Weißkohl an. Also zumindest in Nordhessen steht das jetzt an. Und wie geht's da? Also Jochen Schmidt, glaube ich, wollte unbedingt mal dabei sein.
1: Wenn Sie auf Kopfkino stehen, es gibt ja Gemüse, die sind Fluch und Segen. Ne? Kohl zum Beispiel erzeugt epochale Blähungen, hat aber auch extrem viel Vitamine. Musst du dich entscheiden, wofür dein Herz schlägt. Wir sind in Godensberg in Nordhessen. 100 Tonnen Weißkohl will Matthias Wicke heute vom Acker holen. Wird Zeit, erklärt er, und dass das Jahr eher kappes war.
2: Der fängt schon teilweise an zu reisen, nachdem wir Niederschläge gekriegt haben. Hat der von der Kopfbildung in der Trockenheit schon fast abgeschlossen gehabt. Und der schießt jetzt neues Wasser wieder da rein in den Kopf und kann das gar nicht mehr verwerten.
1: Es heißt ja immer, dem Bauern kannst du nichts recht machen. Irgendein Wetter ist immer im Weg. Aber wenn du wie in diesem Fall Kohl anbaust, brauchst du Wasser von oben. Stattdessen knallte bekanntlich im Sommer die Sonne derart, dass der Kohl eher den Kopf einzog. Ist halt aus Wasser zu 90%. So, und wenn dann auch noch der Boden das bisschen Feuchtigkeit nicht halten kann, hast du halt kleine Köpfe.
2: Die Hitzeperiode war zu lang. Wir hatten 8 Wochen keinen Niederschlag gehabt. Und bei Temperaturen über 27, 28 Grad stellt der Kohl absolut das Wachstum ein. Da ist kein Stoffstrom mehr in der Pflanze und dann läuft da nichts mehr.
1: Gegenbeispiel. Die letzten Tage, erst Regen, dann Sonne. Fühlt sich der Kohl verkohlt. Und weil er eigentlich ausgewachsen ist, macht er komische Sachen, erklärt David hinten auf der Maschine.
3: Dadurch, dass der Kopf halt schon komplett fest ist und die Pflanze eigentlich mit dem Wachstum schon abgeschlossen hat, eben hier unten drunter wieder neuen Kohl quasi ansetzt. Und das sind halt so Sachen, das kann die Fabrik natürlich nicht verarbeiten.
1: Die Fabrik steht nur ein paar Kilometer weiter in Fritzlar, Hengstenberg. Die größte Sauerkrautfabrik Europas, was sich leicht behaupten lässt, weil so viele gibt es ja nun mal nicht. Die brauchen aber eine gleichbleibende Qualität. Dieses Jahr kriegen sie wohl weniger. Matthias rechnet mit 25-30% Einbußen durchs Wetter. Kollateralschaden. Jetzt ist Hochsaison. Geerntet wird bis kurz vor Weihnachten. Und schon hast du wieder das Wetter im Nacken.
2: Wir haben jetzt Mitte Oktober und da müssen wir sehen, dass wir so viel wie möglich vom Feld wegbekommen. Irgendwann kommt dann der Frost wieder und das mag der Kohl auch nicht. Da hatten wir letztes Jahr große Probleme. Das war Mitte November und da ist uns auch ein Teil vom Rotkohl erfroren. Und vom Weißkohl auch.
1: Tja, jedes Jahr bibbern, dass das diesmal nicht passiert. So gesehen ist Sauerkraut am Ende eigentlich viel zu billig. Aber das ist eine andere Geschichte. Macht den Kohl jetzt auch nicht fett. Erzählen wir halt das nächste Mal.
0: Der Kohl und ein Original Jochen Schmidt. Und was bleibt bei mir hängen? Der Kohllateralschaden. Ich habe für Sie jetzt ein Bild auf Mitteleuropa von heute Nachmittag. So sah es da aus. Wir hatten östlich Wolken. Hier sehr schön zu erkennen. Hochdruckeinfluss, absinkende Luft. Da haben Wolken nicht wirklich viele Chancen gehabt. Wie man sieht, Deutschland ganz entspannt. Im Westen wird es dann schon wieder interessanter. Da ist hier oben ein neues Tief, das heißt Hilda. Und das bringt uns diese sogenannte Warmfront. Da steckt auch ein bisschen Regen drin, nicht allzu viel. Und dahinter kommt dann wärmere Luft. Das können wir auch ganz gut brauchen, denn wenn wir uns mal die Temperaturentwicklung für Sontra anschauen, morgen früh ganz dicht am Gefrierpunkt, also Bodenfrost definitiv ein Thema. Dann geht es mal kurz rauf, kleine Delle nochmal Donnerstagmorgen, aber dann wirklich dieser Aufwärtstrend, auch nachmittags dann Temperaturen, die wieder etwas im milderen Bereich sind. Gut, morgen kann es auch ein paar Tropfen Regen noch geben. Aber ansonsten, alles an Wasser könnten wir gut gebrauchen. Insbesondere im Rhein. Seit dem Sommer ist das jetzt Rekordniedrigstand. Schauen Sie mal, da unten befinden wir uns momentan. Das ist das mittlere Niedrigwasser am Pegel in Österreich-Winkel. Das wäre der mittlere Wasserstand. Davon sind wir unglaublich weit entfernt. Und man fragt sich, wie soll das gehen? Gut, ein Regenguss alleine schafft es definitiv nicht, denn wir haben ja jetzt doch schon etwas Regen abbekommen in den vergangenen Tagen, immer wieder mal. Aber der Rhein braucht halt insbesondere Alpenwasser. Da kommt im Moment fast nichts, ein bisschen von den Gletschern im Grundwasser. Aber ansonsten ist es ruhig. Ende Oktober ist üblicherweise auch sonst der Niedrigstand, aber wir liegen halt noch mal deutlich niedriger. Und wenn es jetzt kälter wird, dann schmilzt da in den Bergen nichts mehr, dann fehlt uns das Schmelzwasser. Und wenn dann halt gleich Schnee fällt, der dann nicht schmilzt und liegen bleibt, dann kommt halt auch kein Wasser rein. Das heißt, wenn es wirklich ganz blöd läuft, dann könnte der Rheinpegel noch ziemlich lange niedrig bleiben. Vielleicht nicht ganz rekordniedrig, aber dann wird es schon schwer. Was wir tatsächlich bräuchten, wäre jetzt Monat um Monat überdurchschnittlich viel Regen, damit sich das alles erholen kann. Und wenn es dann in den Alpen Schnee ist, dann freut man sich auch aus vielerlei Gründen. Aber ob das so kommt, man weiß es nicht. Wenn wir einfach mal rückwärts blicken und dann uns die jetzige Gegenwart angucken, dann ist das schon ein bisschen erschreckend, was sich da in den Alpen tut bei den Gletschern. Deswegen darf ich jetzt die Frau Dr. Barandun begrüßen. Sie sind aus Fribourg zugeschaltet von der Uni dort. Schön, dass Sie Zeit für uns haben. Sie sind Glaziologin, das heißt, Sie erforschen das Ganze. Und kann man sagen, 2026 ist für die Gletscher in der Schweiz eine Katastrophe?
4: Ja, genau. Also wir hatten wenige Jahre, die so extrem schlecht waren für die Gletscher wie diesen Sommer und dieses Jahr eigentlich. Und genau, für uns ist das ein katastrophales Jahr. Und wir freuen uns eigentlich jetzt auf diese etwas kleineren, kühleren Temperaturen, die Sie vorher erwähnt haben.
0: Ja, also wenn es kälter wird, ist gut, denn da ist auch ganz viel von der Gletschermasse verloren gegangen. Kann man das beziffern? Haben Sie da Daten?
4: Ja, klar, also das ist eigentlich, was wir bei GLAMOS, beim Gletschermonitoring Schweiz machen. Wir vermessen die Gletscher jedes Jahr im Winter und im Ende Winter und Ende Sommer und berechnen dann, wie viel der Gletscher gewonnen hat oder eben verloren hat. Und in den letzten Jahren ist das ein klarer Verlust. Wir haben 3 Meter eigentlich Wasserequivalent verloren. Das heißt eigentlich über die ganz vergletscherte Fläche in den Alpen können wir überall 3 Meter abziehen. So, das ist eigentlich, was wir an Masse verloren haben. Und das beziffert sich auf 5% Volumen, der verloren ging. Und eben in den letzten Jahren sah es nicht gut aus.
0: Ja, also wenn 3 Meter Gletschereis verloren gehen, also man hört schon mal, dass 2 Meter Schnee gefallen sind oder dass vielleicht, wenn es wirklich viel ist, 3 Meter Schnee sind. Aber aus 3 Meter Schnee, ich meine, wie viel Eis soll da werden? Da brauchen wir wahrscheinlich 10 Jahre, um das wieder aufzuholen, was wir allein in diesem Jahr verloren haben. Liege ich da richtig?
4: Ja, mindestens. Also das geht schon eine Weile. Wir haben so Akkumulationsraten, das ist eben der Massengewinn. Der liegt so bei einem halben Meter Maximum. Und das heißt also dann Wasseräquivalent. Das heißt also, wir brauchen wirklich viel Schnee, um das kompensieren zu können, das wir jetzt eigentlich verloren haben.
0: Also wir bräuchten dann bei einem halben Meter, wir bräuchten 6, also wirklich ordentlich schneereiche Winter hintereinander am Stück, um jetzt dieses eine Jahr auszugleichen. Die Wahrscheinlichkeit, das muss ich jetzt mal sagen, ist ja doch sehr überschaubar. Sie haben uns ein paar Bilder mal mitgebracht, wie Sie das messen. Vielleicht können Sie da 2, 3 Sätze dazu sagen.
4: Genau, also das ist ein Bild von diesem Herbst. Und zwar haben wir da auf der Planmod die neuen Stangen, Massenbilanzstangen eingebohrt. Das sind eigentlich einfache Plastikstangen, die wir ins Eis bohren. Und dann kommen wir nächstes Jahr zurück und schauen, wie viel die abgeschmolzen sind. Und so berechnen wir dann eigentlich eben, wie viel der Gletscher verloren hat. Dieses Bild zeigt dann eigentlich die Wintermessungen. Also da messen wir, wie viel Schnee dazugekommen ist. Und eben wie Sie gesagt haben, der Schnee, wenn wir nur die Höhe messen, dann ist das schnell kompensiert, weil eben das gibt dann schnell mal 2 Meter Schnee. Wir berechnen aber daraus das Wasseräquivalent und für das brauchen wir die Dichte und deshalb haben wir eine Waage dabei, wo wir dann das Gewicht, das Volumen berechnen und somit eigentlich dann das Wasseräquivalent, also berechnen können. Und was auch ganz wichtig ist, dass wir eigentlich das in Verbindung setzen können mit dem Klima. Also was ist eigentlich dafür verantwortlich, dass wir so viel Schmelze haben, und dafür brauchen wir eben meteorologische Messungen, wie wir hier sehen mit einer Station bei einem Gletscher.
0: Jetzt ist das ja nicht die erste Massenschmelze in den vergangenen Jahren, sondern das scheint ja doch ein unabänderlicher Trend zu sein. Also ich meine, die Klimamodelle legen das ja auch nahe. Wenn es immer weniger Gletscher gibt, kann es sein, dass die komplett verschwinden in absehbarer Zeit?
4: Ja, klar. Also eben, wir haben in den letzten Jahren 20% des Volumen in der Schweiz verloren. Und zum Vergleich, eigentlich seit 2000 haben wir 40% bis 2020 verloren. Also das geht rasant hoch im Moment, der Verlust von dem Gletschereis. Und wenn das so weitergeht, dann verlieren wir Minimum 70-80% der Gletscher in den nächsten 100 Jahren. Mhm. Und das ist eigentlich eine optimistische Ausgangslage. Wenn wir jetzt ein bisschen pessimistischer sind, dann können wir auch bis zu allem Gletschereis in den nächsten 100 Jahren verlieren.
0: So viel Zeit habe ich gar nicht mehr. Aber was sind dann die Folgen? Vielleicht können Sie das mal aufzählen, wenn die Gletscher weg sind. Könnte man sagen, bei uns in Hessen, das ist uns egal, aber das ist es nicht.
4: Genau, wenn wir zurück zu den Kohlen denken, also wir sehen eben, die Gletscher haben eine extrem wichtige Funktion als Wasserspeicher, und zwar als langfristiger Wasserspeicher. Eben Regen ist wichtig, Regen fällt, fließt aber gleich ab, Schnee und Gletscher bleibt länger und kann eben für solche Trockenperioden als Buffer agieren. Das heißt, in den warmen Monaten, wenn es wenig regnet, schmilzt das Gletscherwasser und füllt eben die Flüsse, die wir
0: ohne Gletscher sitzt nicht nur die Schweiz auf dem Trockenen, wenn das so passieren würde. Und der Rhein wäre auch weiterhin leer, weil da kein Wasser mehr nachkommt. Dankeschön an dieser Stelle und Grüße nach Fribourg in die Schweiz. Schönen Abend.
4: Danke.
0: Wir schauen uns jetzt an, was wettermäßig sich bei uns tut. Ein bisschen Regen ist nun auch im Spiel. Morgen allzu viel wird es nicht sein. Die Temperaturen werden danach etwas milder. Wir reden im Moment ja über einen relativ klaren Himmel in Hessen. So geht es weit in die Nacht hinein. In den Frühstunden tauchen von Westen dichtere Wolken auf. Wolkendecke schließt sich und dann kann etwas Regen fallen. Allzu viel ist es nicht. Das ist eine sogenannte Warmfront. Da steckt normalerweise nicht der dicke Regen drin. Die Frühwärme wirklich frisch. Teilweise kühlt es in der Luft auf 0 Grad ab. Bodenfrost ist doch häufig.

häufiger möglich. Am mildesten im Rheingau 7 Grad, ansonsten liegen wir überall darunter. Also morgen dicke Jacke, auch Handschuhe, Mütze, alles richtig. Am Nachmittag dann 10 bis 16 Grad, das ist in etwa fast vergleichbar mit dem, was wir heute erlebt haben. Vielleicht ein Hauch kühler durch die Wolken und den etwas Regen. Fridolin ist gerade den Berg hochgeklettert. Der Kröti hat die Bahn genommen. Der Wettereinfluss auf den Organismus nicht so optimal, egal ob Konzentrations- und Leistungsfähigkeit bei Blutdruck oder Rheuma-Problemen. Die weiteren Aussichten, da geht es mit den Temperaturen dann wieder aufwärts. Hinter der Warmfront die wärmere Luft, bedeutet am Mittwoch in der Spitze wieder bis zu 20 Grad bei uns in Hessen. Donnerstag, Freitag ähnlich warm, aber natürlich nur dann, wenn sich die Sonne durchsetzt. Wir haben zwar Hochdruck, aber es kann neblig sein. Schönen Abend, tschüss.

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9: Guten Abend, willkommen bei der Hessenschau. Feuerwerk und Bengalos. Es wirkte wie ein Mix aus Silvester und Fußball-Fankurve. Auf jeden Fall ziemlich chaotisch. Drei Tage lang haben tausende Fans des belarussischen Musikers Max Korsch in Frankfurt gefeiert. Der Sänger darf in seiner Heimat gerade nicht auftreten, weil er den Angriffskrieg gegen die Ukraine kritisiert. Hier in Frankfurt gingen seine Fans richtig ab. Allerdings nicht so, wie die Polizei das gern sieht. Sie hat viele Menschen festgenommen.
10: Es sind Szenen der Eskalation, die die Frankfurter Polizei tagelang in Atem halten. Am Freitagabend versammeln sich im Hafenpark 2000 Menschen. Wie diese Videos zeigen, zünden Hunderte von ihnen danach auf einer Brücke Pyrotechnik.
11: Die Einsatzkräfte haben sich dann umgehend aus dem Hafenpark zu der Flößer Brücke begeben. Und als die Einsatzkräfte eintrafen, sind die Personen in beide Richtungen von der Brücke geflüchtet.
10: Der Grund für die unerlaubten Partys: ein Konzert des belarussischen Rappers Max Korsch im Deutsche Bank Park am Samstagabend. Hier ein Video davon. Korsch ist einer der erfolgreichsten Musiker Osteuropas und gilt als Kritiker des Angriffskriegs auf die Ukraine. In Belarus und Russland darf er zurzeit nicht auftreten. Unter seinen Fans sind auch deshalb viele extra angereiste Osteuropäer. Die Polizei verbietet einen Fanmarsch zum Konzert und nimmt zahlreiche Menschen fest.
11: Die 63 Personen wurden polizeilichen Maßnahmen unterzogen, das heißt Platzverweisen erteilt oder Identitätsfeststellung. Insgesamt haben wir 11 Strafanzeigen gefertigt, überwiegend wegen Körperverletzungsdelikten und Widerständen gegen Polizeibeamte. Denen droht jetzt ein Ermittlungsverfahren.
10: 9 Menschen wurden verletzt, zusätzlich mehrere Beamte, so die Polizei. Auch schon 2 Tage vorher hatten die Einsatzkräfte eine Ansammlung von 500 Menschen auf der Einkaufsstraße Zeil aufgelöst. Alles wohl organisierte Fanaktionen.
11: Wir wissen durch Gespräche mit den Fans vor Ort, dass es wohl Social-Media-Gruppen gab, wo die Fans sich untereinander verabredet haben. Inwieweit da Ermittlungen aufgenommen werden, kann ich zum jetzigen Zeitpunkt nicht sagen.
10: Zu den Eskalationen fragen wir auch das Management des Sängers an. Eine Antwort gibt es bisher nicht. Auf Instagram teilt Korsch allerdings auch diese Videos der Ausschreitungen. Auch wenn der Großteil der 27.000 Fans friedlich gefeiert hat, der Polizei ist nach diesen Einsätzen nicht nach Feiern zumute.

0: Ein Kreissaal ganz in der Nähe. Das kann für werdende Eltern, für hochschwangere Frauen ein beruhigendes Gefühl sein. Aber damit ist in Schwalmstadt jetzt Schluss. Die Geburtshilfe dort am Asklepios-Klinikum schließt. Nicht wie geplant zum Jahreswechsel, sondern schon heute. Die Wege für werdende Mütter in der Region werden also länger.
1: Heute endet die Geburtshilfe am Asklepios-Klinikum Schwalmstadt endgültig. Rund 2,5 Monate früher als ursprünglich angekündigt. Wochenlang hatten Bürgerinitiative, Kommunalpolitiker und werdende Eltern gegen die Schließung protestiert. Verhindern konnten sie das aus nicht. Auch für die Beschäftigten ist heute ein Einschnitt. Lea Rode arbeitet als Hebamme in Schwalmstadt noch bis zum Jahresende. Wie auch ihre Kollegin steht sie nun vor der Herausforderung, eine neue Anstellung zu finden.
2: Wir sind nicht der erste Kreißsaal in Hessen, der zumacht. Und wir werden wahrscheinlich auch nicht der letzte sein. Das liegt einfach daran, dass die Geburten zurückgehen. Und aber auch durch das neue Beitragsstabilisierungsgesetz, die Stellen gekürzt werden, gedeckelt werden.
1: Betroffen sind nach Klinikangaben rund 30 bis 35 Beschäftigte. So mancher von ihnen hat sich nach Bekanntwerden der Schließungspläne bereits neu orientiert. Auch das habe die Personalsituation zusätzlich verschärft, sagt Mohammed Kohail, der sich in den vergangenen Monaten für ihren Erhalt eingesetzt hat.
3: Ja, ist ja natürlich klar, durch die Ankündigung der Schließung der Frauenklinik war das Personal natürlich, jeder hat seine Zukunft gesucht. Wir können die Geburtshilfe nicht mehr sicherstellen wie vorher. Und das finde ich auch eine vernünftige Entscheidung, muss ich ehrlich sagen.
1: Das Klinikum begründet die vorzeitige Schließung mit diesem Personalmangel. Gemeinsam mit allen Beteiligten habe man versucht, die Dienste für die kommenden Monate zu sichern.
4: Das ist auch unter Einbeziehung externer Dienstleister leider nicht gelungen. Es konnte keine Besetzung gefunden werden, die ein mögliches Risiko für Mutter und Neugeborenes ausschließt.
1: Eine Bürgerinitiative will trotz der Schließung noch nicht aufgeben. Vielleicht sei die Geburtshilfe noch zu retten mit einem sogenannten Sicherstellungszuschlag, eine Förderung für Kliniken im ländlichen Raum. Wenn im Einzugsgebiet der Klinik 950 Frauen im gebärfähigen Alter leben würden, könnte das gelingen. Aktuell sind es hochgerechnet jedoch nur 728. Ob die Förderung trotzdem in Frage kommt, beurteilt das Land. Die Bürgerinitiative fordert, alle Möglichkeiten zu prüfen.
5: Sicherlich würde die Landesregierung damit sich sprechen lassen. So war auch der Tenor. Es müsste halt nur seitens Asklepios beantragt werden.
6: Und da habt ihr nicht das Gefühl, dass das gewollt ist, oder?
5: Nein, das ist definitiv nicht gewollt. Das wurde ja seitens der Klinikleitung und des Vorstandes so kommuniziert.
1: Die Klinik widerspricht dieser Darstellung in ihrer Pressemitteilung. Der Antrag sei gestellt, aber abgelehnt worden. Klar ist, werdende Mütter müssen künftig für Entbindung nach Fritzlar, Bad Hersfeld oder Marburg ausweichen und dafür bis zu einer Dreiviertelstunde fahren. Als Geburtsklinik bleibt im gesamten Schwalm-Eder-Kreis nur noch Fritzlar bestehen. Während die Geburtshilfe heute endet, soll die gynäkologische Versorgung in Schwalmstadt weiter bis Mitte Dezember bestehen bleiben.
0: Der Neubau der Rheinstraßenbrücke in Darmstadt verzögert sich weiter. Claudia Schick, du hast die Nachrichten dazu. Woran liegt's?
7: Ja, die Verzögerung liegt daran, dass die Deutsche Bahn die für den Neubau erforderliche Sperrzeit erst frühestens ab 2030 zulässt. Dadurch entsteht eine mehrjährige Lücke. Erst danach kann dann der eigentliche Neubau beginnen. Die Fertigstellung wird derzeit für 2031 erwartet. Straßenbahnfahrgästen zwischen Griesheim und Darmstadt droht eine jahrelange Unterbrechung. Im Prozess um eine tödliche Messerattacke hat das Landgericht Kassel heute einen 24-Jährigen wegen Totschlags verurteilt. Wegen paranoider Schizophrenie sei der Mann allerdings zur Tatzeit schuldunfähig gewesen. Er wird dauerhaft in einer psychiatrischen Klinik untergebracht. Der Afghane hatte im März in einer Flüchtlingsunterkunft in Hessisch-Lichtenau einen 27-jährigen Landsmann erstochen. Wegen gewerbs- und bandenmäßigen Betrugs in 5 Fällen steht ab heute ein 29-jähriger Mann vor dem Amtsgericht Kassel. Er soll sich in der Zeit von Januar bis März diesen Jahres in Velmar, Guxhagen und Melsungen am Telefon als Bankmitarbeiter ausgegeben haben und sich so das Vertrauen der Angerufenen erschlichen haben. Weiterhin soll er sie zur Herausgabe ihrer Kontodaten bewegt haben. In 4 weiteren Fällen soll er bei den Geschädigten zu Hause erschienen sein und dort Bankkarten in Empfang genommen haben. In einem weiteren Fall kam es zu keiner Übergabe, da das Opfer die Täuschung erkannt hatte.

0: Noch jung ist, will am liebsten gar nicht drüber nachdenken, aber es ist ein reales Problem. Wie können wir uns die Pflege im Alter überhaupt noch leisten? Schon jetzt ist mehr als jeder dritte Pflegebedürftige im Heim auf Sozialhilfe angewiesen. Es könnten bald noch viel mehr werden. Und diese Sozialhilfekosten, für die die Kommunen aufkommen müssen, sind jetzt im Vergleich zum Vorjahr noch mal massiv gestiegen.
1: Er wäre gerne noch lange zu Hause geblieben. Horst Kapczek aus Hanau hatte im April aber einen Haushaltsunfall mit Knochenbrüchen an Becken und Hüfte. Plötzlich wurde alles anders, sagt der 89-Jährige. Er ist auf Hilfe angewiesen.
2: Rollstuhl, Türen, das hat alles nicht gepasst. Da musste ich nach 49 Jahren meine Wohnung aufgeben.
1: Er zog ins Pflegeheim im Stadtteilzentrum Kinzig. Den Eigenanteil von 3.500 Euro hier kann der frühere Busfahrer nicht vollständig selbst bezahlen. Trotz Rente und erspartem Geld. Er braucht jetzt finanzielle Unterstützung durch den Kreis.
2: Man hat mir gesagt, dein Geld, was du bekommst, also Rente und so weiter, geht hierher. Das reicht aber nicht. Wir müssen einen Antrag stellen auf Sozialhilfe oder wie sich das nennt. Das tut schon weh. Also mein ganzes Geld geht hier drauf.
1: So geht's einigen Bewohnern in dieser Einrichtung. Bei über der Hälfte der 89 Pflegebedürftigen muss der Staat mit großen Zuschüssen aus der Sozialkasse einspringen. Armut durch Pflege ist hier greifbar, wie in vielen Regionen. Fast alle hier erzählen, dass sie sich den Eigenanteil eigentlich nicht leisten können. Doris Höper, hier rechts, hat ihr Haus verkauft, um im Heim gepflegt werden zu können. Sie gilt als reine Selbstzahlerin. Doch der Erlös des Hausverkaufs ist bei ihr schon nach 2 Jahren fast aufgebraucht.
3: Eine größere Summe.
4: Die jetzt langsam?
3: Ja, so langsam. Und dann komme ich in die Sozialhilfe.
5: Ich war nur Lkw-Fahrer von Beruf. Da hat man nicht so viel verdient. Also, und ich hätte nie gedacht, dass ich überhaupt im Altenheim bin oder ins Altenheim komme. Ich habe niemanden mehr. Ich bin ganz alleine.
1: Der Eigenanteil hat sich in weniger als einem Jahrzehnt fast verdoppelt. Auf durchschnittlich über 3.500 Euro, so der Sozialverband VdK. Deshalb brauchen immer mehr Pflegebedürftige Sozialhilfe. Und die zahlen nur die Kommunen. In Hessen waren es zuletzt 511 Millionen Euro, der größte Posten bei der Sozialhilfe. Mit einer Steigerung um 8,3% zum Vorjahr. Das könne nicht lange gut gehen, warnt der VdK. Deswegen seine Forderung, es muss mehr Geld ins System.
6: Wir brauchen dringend die Zusammenlegung von privater und gesetzlicher Krankenkasse und von privater und gesetzlicher Pflegeversicherung. Hier braucht es eine Basisversicherung, die alle einzahlen, die dann auch für alle alles finanziert.
1: Und die Prognosen in der Pflege würden nicht besser, fürchtet die Leiterin des Stadtteilzentrums. Innerhalb von 5 Jahren hätten sich die Pflichtbeiträge allein hier um 50% verteuert.
7: Es finden Pflegesatzverhandlungen statt, ne? Tariferhöhungen für die Mitarbeiter, Löhne. Es wird ja alles teurer und das erhöht sich dann halt auch bei uns immer wieder.
1: Armut durch Pflege. Eine Reform des Pflegegesetzes steht an. In welche Richtung sie geht, ist noch unklar. Sein Sozialhilfeantrag läuft noch. Horst Kapczek hat sich an das Leben im Heim zwar gewöhnt, er fühle sich aber finanziell erledigt. Das Taschengeld, was er monatlich bekommt, erlaube nicht viel.
2: Gut, ich bin rundum versorgt. Ich brauche mich im Prinzip um nichts zu kümmern. Aber es ist in Ordnung, ich habe mich daran gewöhnt und so weiter, es ist schön. Aber es ist halt nicht mehr das selbstbestimmte Leben. Ich kann nur tun lassen, was ich will, aber das ist halt ein bisschen eingeschränkt.
1: Wer kann sich einen würdigen Lebensabend bald überhaupt noch leisten? Wer kann die rasanten Erhöhungen beim Eigenanteil stoppen? Fragen, die die Politik beantworten muss. Pflege ist inzwischen jedenfalls das Angstthema Nummer 1 im Alter.
0: Das alte Stadtbad Mitte ist das schönste Schwimmbad in Frankfurt, sagen die echten Fans, die dort teilweise schon seit Jahrzehnten ihre Bahnen ziehen. Oder besser gesagt, gezogen haben. Denn seit gestern ist das denkmalgeschützte Hallenbad geschlossen. Fragt sich nur, ob für immer oder ob doch noch eine Chance besteht, dass das Bad überleben kann.
4: Wave, Welle, heißt das altehrwürdige, mehrfach sanierte Frankfurter Stadtbad schon länger, auf Wunsch des Betreibers einer Fitnessstudio-Kette. Neben Clubmitgliedern stand das Bad aber auch den Frankfurterinnen und Frankfurtern zur Verfügung, jetzt nicht mehr.
8: Ich kenne dieses Hallenbad seit 12 Jahren und versuche mindestens 5-mal die Woche hierher zu kommen. Und ich bin emotional sehr aufgewühlt, sehr traurig, dass es alles so gekommen ist.
4: Maria Fahrenbach schwimmt hier sogar schon seit 28 Jahren. Auch für sie ist es heute das letzte Mal.
9: Es ist wirklich traurig. Es ist ja nicht nur ein individueller Verlust, sondern es ist ein Verlust für die ganze Stadt und für diese ganze Community hier. Auch ein hoher sozialer Verlust. Hier gibt es viele Kinderschwimmkurse.
4: Die hat vor allem er geleitet. Roberto Cardelli bringt seit fast 4 Jahren im Stadtbad Frankfurter Kindern das Schwimmen bei. Auch damit ist jetzt Schluss.
10: Das Bad bedeutet für uns alle viel. Es ist sehr, sehr wichtig, dass Kinder schwimmen lernen. Und die Stadt Frankfurt deklariert sich als Sportstadt. Aber trotzdem haben wir sehr, sehr wenig Schwimmflächen. Und umso weniger Plätze auch in den Schwimmkursen oder in den Schwimmschulen. Wir haben hier eins der wenigen prüfungstauglichen Becken mit 25 Meter Länge, 2 Meter Wassertiefe. Und die hast du so gut wie nirgendwo geboten.
4: Der 28-Jährige zittert jetzt um seine berufliche Existenz. Zwar hat er in einer anderen Frankfurter Filiale des Fitnessstudios eine Schwimmbad-Alternative gefunden, aber Cardelli glaubt nicht, dass alle Kunden mit umziehen.
10: Mir werden einige Kunden hier wegbrechen. Das mit Sicherheit, einfach aufgrund der Distanz. Die neue Fläche, die wir nutzen werden, ist das Fitness First Eckenheim. Aber ja, die Sorge ist natürlich groß.
4: Schließungsgrund ist laut Betreiber internationale Sanktionen gegen den Immobilienbesitzer, einen iranischen Geschäftsmann, wegen dessen Nähe zum Regime. Als Folge dieser Sanktionen würden sich auch die Betreiber- und Mietverhältnisse des Gebäudes und die Rahmenbedingungen ändern. Lennart Kretschmer sitzt im betroffenen Stadtteil im Ortsbeirat und hofft auf Hilfe durch die Stadt.
11: Schön wäre es natürlich, wenn die Stadt hier eben eine Lösung finden könnte, eben vielleicht einen Weiterbetrieb mit den Vereinen. Es gab ja auch eben da Vereine, die sich angeboten haben. Das wäre natürlich schön und wünschenswert, damit der Ort nicht verkommt und leider verfällt am Ende.
4: Denn es hatte ja so schön angefangen, damals im Mai 1960.
12: Zwischen Eschenheimer Tor und Bockenheimer Anlage, also mitten im Zentrum der Stadt, wurde dieser moderne Bau innerhalb von 2,5 Jahren auf einer Grundfläche von 5.300 Quadratmetern erstellt. Die Sportschwimmhalle vereinigt alle Voraussetzungen für ein gutes Training.
4: Und deshalb wollen die Badfans kämpfen, haben jetzt eine Online-Petition an die Stadt gerichtet. Bis jetzt haben bereits über 1.000 Menschen unterschrieben, auch Maria Fahrenbach und Heidi Iverson. Die Zeit drängt, denn ein Hallenbad muss regelmäßig gewartet werden und die Kosten sind hoch, anders als 1960.
12: Eine Stunde Schwimmen mit Kabine kostet 1 Mark. Auch wer in eine Badewanne steigt, muss 1 Mark zücken. Brausen kann man allerdings schon für 50 Pfennig.
0: Damit zurück ins Jetzt. Das Hessische Landesmuseum hat einen neuen Leiter, das Landesmuseum in Darmstadt. Nochmal Nachrichten mit Claudia.
13: Jan-Christoph Breitwieser wurde heute als neuer Leiter vorgestellt. Er übernimmt zum 1. Januar 2027 die Direktion des Hessischen Landesmuseums Darmstadt. Zuvor leitete Breitwieser das Museum Bensheim, Hessens Minister für Wissenschaft und Forschung. Timon Gremmels sagte, Breitwieser sei ein Allrounder mit fachlichem Know-how. Das Museum sei ein wichtiger Ort für Bildung, Forschung und kulturelle Teilhabe in Hessen. Ein Raum für Kinder zum Spielen und Entdecken, kostenlos für alle, das bietet der Verein Gewächshaus in Kassel. Und der bekommt jetzt Unterstützung von dem Gastransportunternehmen Gaskade. 30.000 Euro fließen als Startschuss, Dünger fürs Gewächshaus sozusagen. Und dabei soll es nicht bleiben, sagt das Unternehmen. Es will sich aktiv beteiligen und etwa Workshops für Kinder anbieten rund um das Thema Energie. Vor Weihnachten machen Gaskade-Mitarbeiter bei einer Bastelaktion für den Weihnachtsmarkt mit. Heute wird die Zusammenarbeit besiegelt. Schirmherr ist Oberbürgermeister Sven Schöller. Und in Bad Hersfeld ist heute wieder das Lullusfest gestartet bis zum 19. Oktober. Punkt 12 auf Deutschlands ältesten Volksfest. Die Flamme ist entfacht. Ab jetzt darf eine ganze Woche lang gefeiert, gelacht, lecker gegessen werden. Auf dem Festplatz gibt es ganz viele Fahrgeschäfte für jeden Geschmack. Vom DJ-Wagen über das Kamellewerfen bis zum traditionellen Orchestermarsch. Das Lullus-Fest erinnert an den Stadtgründer, den Mainzer Erzbischof Lullus. Der 16. Oktober ist dann sein Todestag. Und das war's von den Nachrichten, Daniel.
0: Danke, Claudia. Das Erdgeschoss gehörte dem Publikum. Das sollte die Buchmesse als Event genießen können. In den Etagen darüber waren die Verleger und Fachleute für sich, also das Big Buch Business sozusagen. Das war eine der Neuerungen dieses Jahr bei der größten Buchmesse der Welt in Frankfurt. Die ist gestern zu Ende gegangen und der scheidende Direktor hat heute Zahlen präsentiert.
14: Letztes Kapitel gestern für die Buchmesse 2026. Noch einmal strömen die Menschen nach Frankfurt. Insgesamt waren es dieses Jahr rund 236.000 Besucherinnen und Besucher, etwas weniger als im Jahr zuvor. Buchmessendirektor Jürgen Boos zieht heute eine positive Bilanz.
15: Was man hier vielleicht nicht gemerkt hat, aber Mittwochmorgen gab es so ein Unwetter in London, dass keine Flüge rausgingen. Und die Agenten sich dann per Zug nach Frankfurt durchgekämpft haben. Also es gab unglaubliche Widrigkeiten. Aber jeder wusste, ich muss hierher.
14: Neu im Messekonzept, das Verlagsgeschäft wurde komplett von den Publikumsständen getrennt. Das sollte die Massen entzerren und die Wege für alle verkürzen. Für weniger Gedränge hat das aber nicht unbedingt gesorgt. Es ist das letzte Mal, dass Jürgen Boos die größte Buchmesse der Welt leitet.
15: Ich komme aus einer Buchhändlerfamilie. Also das ist irgendwie schon in mir drin und vielleicht mache ich noch mal was anders. Aber jetzt über 20 Jahre Buchmesse, das zehrt auch sehr und ich denke 65 ist gut.
14: Seit 2005 war Jürgen Boos Direktor der Messe.
16: Es muss uns jedes Jahr etwas Neues einfallen, weil die Branche verändert sich auch jedes Jahr. Es kommen neue Ideen, es kommen neue Themen, online, MP3, alles Themen, die wir aufgreifen und deswegen wird es immer mehr.
14: Die Veränderungen zu heute sind gewaltig. Die Buchbranche ist von vielen Seiten unter Druck, inzwischen auch durch künstliche Intelligenz. Zur Sprache kommt das schon bei der Eröffnung der Buchmesse dieses Jahr.
17: Das wird auch daran deutlich, dass der urheberrechtliche Raub sogar noch darin gipfelt, dass unser Büchermarkt von KI-Schrott überschwemmt wird, von Werken, die auf Basis unserer Inhalte auf Knopfdruck ausgespuckt werden und keinem unserer Qualitätsstandards entsprechen.
14: Auch politisch macht die Buchmesse von sich reden. Gestern wird der Friedenspreis des deutschen Buchhandels an Philipp Sands verliehen. Der Jurist und Schriftsteller kritisiert Deutschland in seiner Dankesrede. Die Bundesrepublik erhebe die Stimme nicht ausreichend gegen das Vorgehen Israels im Gazastreifen. Mir ist auch bekannt, dass einige deutsche Führungspersönlichkeiten in der Kritik Israels langsam harschere Töne anschlagen. Das ist richtig, auch wenn es noch zaghaft und verhalten ist. Es ist nicht antisemitisch, es ist nicht anti-Israel, es ist die Wahrheit.
18: It is truth.
14: Künstliche Intelligenz, Podcasts, Hörbücher. Der Buchmarkt wandelt sich weltweit. Sorgen macht Jürgen Boos die Zukunft aber nicht.
15: Mir ist nicht Angst um das Geschichtenerzählen. Also das wird weitergehen, das wird immer seine Wege finden. Ja, es wird schwieriger, aber es gibt auch wahnsinnig viele Menschen da, denen das so wichtig ist und die dafür kämpfen und brennen.
14: Im kommenden Jahr übernimmt der Verlagsmanager Joachim Kaufmann die Leitung. Dann beginnt auch für die Frankfurter Buchmesse ein ganz neues Kapitel.
0: Und vom Buch jetzt zum Comic. Mein Favorite war immer Lucky Luke. Der wird jetzt sage und schreibe 80 Jahre alt. Das Mickey Mouse Heft wurde gerade 75. Aber Comics, das ist nicht nur was für Kinder. Die Comicwelt ist vielfältig, auch hier in Hessen. Das zeigt mein Kollege Alex Jakubowski diese Woche in seiner Serie. Er ist Comic-Experte und trifft jetzt einen Zeichner aus Gießen, der Literatur von Georg Büchner in Bilder mit Sprechblasen verwandelt.
19: Mein Herr, was wollen Sie von mir? Mich auf meinen Beruf vorbereiten? Ich habe alle Hände voll zu tun. Bin ich ein Müßiggänger? Ja, Sie studieren aus Langeweile. Sie beten aus Langeweile. Sie verlieben, verheiraten und vermehren sich aus Langeweile. Und sterben endlich aus Langeweile.
20: Büchner im Comic und Büchner im Theater. Comiczeichner Andreas Eikenroth kennt ihn ganz genau. Den Mann, der 1813 im südhessischen Gottelau geboren wurde und in Gießen studiert hat. Seit Jahrzehnten verfolgt der Bühnentechniker am Stadttheater Gießen so gut wie jede Aufführung von Büchner.
3: Ich bin hier irgendwann gestrandet und wollte hier mal ein halbes Jahr arbeiten. Und jetzt bin ich seit meinem halben Leben hier. Und da habe ich das Theater eigentlich kennen und tatsächlich auch lieben gelernt.
20: Vor ein paar Jahren feierte die Stadt die Büchner-Tage mit internationalen Gästen. Darunter auch eine Theatergruppe, die Büchner als Puppenspiel inszenierte. Der erfahrene Theatermann Eikenroth war fasziniert und infiziert.
3: Da gab es eine südafrikanische Gruppe, die hat den Wojciech in einem Township spielen lassen mit mannshohen Marionetten. Das fand ich großartig. Und da dachte ich mir, was eben mit den Stücken von Büchner alles machen kannst. Und dachte mir, warum eigentlich nicht Comic?
20: Gesagt, getan. Vor rund 8 Jahren fing Eikenroth damit an. Der erste Comic handelte von Wojciech. Mittlerweile sind alle Werke Büchners in Comicform erschienen. Lenz, Dantons Tod und jetzt Leos und Lena. Beeindruckend findet auch der Comic-Wissenschaftler Dietrich Grünewald.
21: Wenn man hier in Gießen lebt, und ich wohne hier auch in der

0: große Chance ist, ein größeres und breiteres und auch ein anderes Publikum für Büchner noch zu finden.
1: Wie das Theaterstück zu Papier gebracht wird, findet der Wissenschaftler gelungen, weil Alkenroth keine Einzelbilder zeichnet, sondern eine Seite wie eine Bühne aufbaut.
0: Auf der die Figuren mehrfach wie in einem Simultanbild auftreten. Und das erfordert vom Betrachter oder gibt ihm die Chance, die Geschichte auf dieser gezeichneten Bühne mitzuverfolgen, mitzuerleben, gewissermaßen mit ganz nah mit dabei zu sein.
1: Ein Blatt Papier wie eine Bühne aufgebaut, inszeniert wie beim Theater, mit Buntstift und Tusche, aber anders als im klassischen Comic. Nicht Bild für Bild, eher Szene für Szene. Anders als auch Comicleser das sonst gewohnt sind.
2: Im Allgemeinen kennt man ja Comics mit den kleinen Kästchen. Und bei mir ist es halt eher so, ich nenne es grafische Inszenierung, ist ja wie im Theater. Und so soll jede Seite eben wie ein Bühnenbild sein. Und wenn du dir das anschaust, ist das wie eine Kulisse, aber die Lesbarkeit ist natürlich wie normal oben links nach unten rechts.
1: In der Schule hat Alkenroth seinen Büchner übrigens nicht gelesen. Dafür landen seine Comics mittlerweile im Schulunterricht als Lehrmittel.
2: Jüngere würde ich als Einstieg Leos und Lena empfehlen. Das ist halt eine heitere Liebesgeschichte und eben die einzige Komödie, die Büchner gemacht hat. Der Rest ist halt hartes Leben, aber oft eben auch an der Realität entlang. Woyzeck gab es wirklich, Danton gab es wirklich, Lenz hat auch gelebt.

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0: Lohnt sich auf jeden Fall und ich freue mich immer sehr, wenn hier Besuch vorbeischaut. Hier geht's weiter mit dem Hessenschau-Wetter und nach der Tagesschau senden wir dann einen ARD-Brennpunkt. Es geht um den Rücktritt von Bärbel Baas als Bundesarbeitsministerin. Ist das eine neue Bewährungsprobe oder gar eine Chance für die Koalition?
3: Und deshalb gibt es die späte Hessenschau heute um 22 Uhr.
0: Und wir freuen uns, wenn Sie dann morgen wieder dabei sind. Bis dahin.
3: Tschüss, schönen Ciao. Abend.
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5: Goldenes Oktoberwetter aus dem Bilderbuch. Aber wenn mal ein paar Wolken auftauchen, dann wird es schon schnell etwas ungemütlich. Und damit willkommen zum Hessenschauwetter. Das sonnige Herbstwetter verdanken wir jedenfalls Hoch Elmar, das aber bis morgen Abend weiterzieht. Die dichten Wolken schickt uns ein Tief, das zum Nordmeer zieht. Die Wolken gehören übrigens zu einer Warmfront. Es kommt also auch wärmere Luft zu uns, und zwar vom Atlantik. Und weil die Wassertemperaturen dort noch recht angenehm sind, bekommen wir bis zur Wochenmitte regional wieder um die 20 Grad. Damit ist es dann aber für Mitte Oktober eigentlich zu warm. Bei uns in Hessen geht es ruhig weiter. Heute Nacht ist es höchstens locker bewölkt. Mancherorts breitet sich dann Nebel aus. Morgen ziehen in der Westhälfte dichte Wolken auf, die sich später auch über das ganze Land ausbreiten und etwas Regen oder Nieselregen bringen. Ab und zu schaut aber auch zwischendurch mal die Sonne vorbei. Heute Nacht gehen die Werte auf 7 Grad im Rheingau zurück. Im Bergland gibt es Bodenfrost. Morgen entsprechen die Höchstwerte mit 10 bis 16 Grad. Aber der Jahreszeit auf den Bergen werden es 9 bis 13 Grad. Am Mittwoch geht es teilweise trüb los bei uns. Aber im Tagesverlauf kämpft sich dann doch die Sonne durch. Es bleibt meist trocken und wir erwarten 15 bis 20 Grad. Donnerstag und Freitag sieht es ähnlich aus. In manchen Niederungen kann das mit der Nebelauflösung eine zähe Angelegenheit werden. Abseits davon gibt es aber Gold. Das Oktoberwetter. So viel zum Wetter. Tschüss.
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1: Guten Abend, ich begrüße Sie zur Tagesschau. Der Rücktritt trifft die Regierungskoalition in unruhigen Zeiten. Überraschend hat Bärbel Baas ihre Ämter als Bundesarbeitsministerin und SPD-Vorsitzende niedergelegt, bleibt aber Bundestagsabgeordnete. Sie nannte als Grund die Trauer um ihre verstorbene Stieftochter. Zugleich richtete Baas Vorwürfe an den Koalitionspartner. Aus der Union habe es in dieser für sie persönlich schwierigen Zeit verstärkt öffentliche Angriffe gegeben.
2: Am frühen Morgen veröffentlicht Bärbel Baas eine persönliche Erklärung. Heute ende ein Kapitel, schreibt sie, aber es sei nicht das Ende der Geschichte. Nach dem Tod meiner Stieftochter habe ich festgestellt, dass ich Zeit brauche, um die Trauer zu verarbeiten. Diese möchte ich mir ausreichend nehmen. Darüber hinaus muss ich leider feststellen, dass die öffentlichen Angriffe

0: war auf mich, leider auch aus den Reihen des Koalitionspartners, in dieser für mich persönlich schwierigen Zeit weiter forciert wurden. Seit 2025 war Bärbel Baas Bundesarbeitsministerin und gemeinsam mit Lars Klingbeil SPD-Vorsitzende. Als Ministerin setzte sie die Pläne der schwarz-roten Koalition um, beispielsweise das Bürgergeld abzuschaffen und die neue Grundsicherung einzuführen. Ein Spagat für Bärbel Baas, die zur SPD-Linken zählt.
1: Dass wir uns diese Sozialversicherungssysteme und diesen Sozialstaat finanziell nicht mehr leisten können, ist, und da entschuldige ich mich jetzt schon für den Ausdruck, Bullshit. Das ist Bullshit.
0: Dennoch stellt sich Baas hinter das Rentenkonzept einer Kommission. Die Pläne sind in der SPD umstritten, weil auch die abschlagfreie Rente nach 45 Beitragsjahren abgeschafft werden soll.
2: Dann wird es für alle besser. Das ist die Botschaft. Es wird für alle am Ende perspektivisch besser.
0: Doch in den vergangenen Monaten wurde immer hitziger über die Rentenreform diskutiert. Aus der Union häuften sich Vorwürfe, Baas und ihr Ministerium würden Gesetzesentwürfe verschleppen, sowohl zur Rente als auch zur Flexibilisierung der Arbeitszeit.
3: Die Nachfolge von Bärbel Baas als Bundesarbeitsministerin ist mit dem rheinland-pfälzischen Ex-Ministerpräsidenten Schweizer bereits geklärt. Offen bleibt aber, wie es in der SPD weitergeht. Der Co-Vorsitzende Klingbeil kündigte eine Neuwahl der Parteispitze zum Jahreswechsel an. Unklar ist, ob dies auch zu einem Kurswechsel führt und die Arbeit der schwarz-roten Koalition noch einmal schwieriger macht.
4: Etwas mitgenommen wirkt Lars Klingbeil schon, als er heute über den Rücktritt seiner Co-Chefin spricht. In Zeiten persönlichen Leids habe sie politische Angriffe ertragen müssen, kritisiert er.
5: Das ist unanständig. Und niemand in unserem Land sollte das ertragen müssen. Das vergiftet den politischen Diskurs. Das vergiftet den politischen Diskurs. Und ich wünsche mir auch im Sinne unserer politischen Kultur, dass alle noch mal in sich gehen und dass alle darüber nachdenken, was da eigentlich die letzten Wochen in dieser Phase passiert ist.
4: Im Dezember solle nun ein Bundesparteitag stattfinden, so Klingbeil. Dabei würden dann beide Parteivorsitzenden neu gewählt. Bundeskanzler Merz wünscht Bärbel Baas viel Kraft. Angesichts der Debatte über politische Angriffe stellt er klar:
6: Ich habe immer nur in Sachfragen mit ihr diskutiert, nie persönlich. Und ganz besonders in den letzten 3 Wochen, die für sie besonders schwer waren, auch von meiner eigenen Partei jede persönliche, auch christliche Rücksichtnahme auf sie eingefordert. Und ich kann nicht feststellen, dass wir uns dagegen in irgendeiner Weise, dass wir dagegen verstoßen haben.
4: Neuer Arbeitsminister soll Alexander Schweizer von der SPD werden, der ehemalige Ministerpräsident von Rheinland-Pfalz. Aus der Opposition kommen erste Forderungen.
7: Ich und die Linke wünschte Alexander Schweizer ein gutes Händchen für diese Rolle und diese Aufgabe und haben direkt einen Wunsch an ihn. Und zwar, dass er direkt als erstes klar macht, dass der 8-Stunden-Tag bleibt.
4: Die Diskussionen über Arbeitszeit und Rente. Diese umstrittenen Reformen könnten die Feuertaufe für den neuen Arbeitsminister werden.
3: Fragen wir nach bei Matthias Deiß in Berlin. Bärbel Baas hat als Grund für ihren Rücktritt auch Angriffe aus den Reihen des Koalitionspartners genannt. Wie sind die Reaktionen darauf?
8: Also den Vorwurf der unmenschlichen Attacken gegen Baas, den weist man in der Union zurück und ist darüber empört. Das sei ein Schachzug der SPD, um die eigenen Reihen zu schließen. Was aber stimmt, ist, dass der Ärger in der Union groß war über Bärbel Baas und man den auch öffentlich gemacht hat, weil sie die verabschiedeten Reformen aus Sicht der Union nicht schnell genug angegangen sei. Mit ihrem Trauerfall habe das aber nichts zu tun, heißt es. Schließlich habe Baas ein Ministerium mit mehreren Staatssekretären geführt. Da wäre eine Umsetzung der Rentenreform trotz Trauerphase möglich gewesen.
3: Was bedeutet der Baas-Rückzug denn nun für die schwarz-rote Koalition und die Reformvorhaben?
8: Ja, es könnte sein, dass diejenigen, die Bärbel Baas zuletzt als Reformbremse kritisiert haben, sie noch vermissen werden. Ihr Nachfolger Alexander Schweizer gilt als Verfechter der abschlagsfreien Rente nach 45 Beitragsjahren. Es ist also nicht gesagt, dass die Rentenreform mit ihm leichter umzusetzen sein wird. Noch ist außerdem unklar, wer Baas als Parteichefin nachfolgt. Immer wieder genannt werden Manuela Schwesig und Anke Rehlinger. Und auch sie sind, vorsichtig formuliert, keine Fans dieser Rentenreform.
3: Dankeschön, Matthias Deiß in Berlin. Ja, welche Folgen hat der Rücktritt von Bärbel Baas für die SPD und für die schwarz-rote Koalition? Dazu gibt es einen Brennpunkt gleich nach dieser Tagesschau.

0: Auch die CDU orientiert sich gerade neu. Nach der Klausur des Präsidiums gab Parteichef und Bundeskanzler Merz Ergebnisse bekannt. Unter anderem soll die Stromsteuer auch für private Haushalte gesenkt werden. Bisher wurde sie nur für bestimmte Unternehmen vergünstigt. Nun gibt es aber nach den Worten von Merz finanziellen Spielraum, weil die Wirtschaft stärker wachsen soll als erwartet. Bislang beträgt die Stromsteuer in Deutschland 2,05 Cent pro Kilowattstunde. Sie soll nun auf den europäischen Mindestsatz von 0,1 Cent gesenkt werden. Das würde für einen durchschnittlichen Vier-Personen-Haushalt eine Ersparnis von rund 60 Euro pro Jahr bedeuten. In Mecklenburg-Vorpommern haben SPD, Linke und Grüne ihre Koalitionsverhandlungen begonnen. Der Zeitplan dafür ist eng, weil der neue Landtag am 20. Oktober zum ersten Mal zusammentritt und nach der Landesverfassung spätestens 4 Wochen später die Ministerpräsidentin oder der Ministerpräsident gewählt werden muss. Das wäre dann am 17. November. Vorher sollen noch Parteitage über den Koalitionsvertrag abstimmen. Die EU hat ein weiteres Sanktionspaket gegen Russland beschlossen. Es ist mittlerweile das 21. Betroffen sind davon knapp 1.600 Personen und Organisationen. Sie werden unter anderem für die Produktion russischer Raketen und Drohnen verantwortlich gemacht. Bei einem Ministertreffen in Luxemburg sagte Bundesaußenminister Wadephul, der Druck auf den russischen Präsidenten Putin müsse erhöht werden, bis er zu ernsthaften Friedensverhandlungen bereit sei.
1: So sieht die Realität in der Ukraine aus. Während US-Präsident Trump im Alleingang eine Energiewaffenruhe verkündet, setzt Russland seine massiven Angriffe fort. In der Region Kharkiv werden ein Heizkraftwerk und mehrere Gasförderanlagen zerstört. Hier Bilder aus der direkten Nachbarschaft. In Luxemburg verurteilen die EU-Außenminister scharf, dass die USA wieder Diesel aus Russland beziehen wollen, erstmals seit März 2022. Dafür will Trump die entsprechenden US-Sanktionen aussetzen.
2: Jeder Euro, jeder Dollar, der hier durch Energiekäufe in die Kasse von Putin, in die Kasse von Russland gespült wird, wird dazu dienen, dass Russland diese Vermögen, dieses Geld dazu nutzt, um neue Waffen gegen die Ukraine produzieren und einsetzen zu können.
1: Geeinigt haben sich die EU-Außenminister auf das größte individuelle Sanktionspaket seit Beginn des russischen Angriffskriegs. Gegen rund 1.600 Personen und Organisationen, die meisten aus dem Umfeld der russischen Rüstungsindustrie. Wir machen es deutlich schwieriger, mühsamer und teurer für Russland, neue Waffen zu produzieren. Der ukrainische Außenminister Sibija appelliert heute, nicht nachzulassen mit dem Druck auf Russland. Putin verstehe nur die Sprache der Stärke. Ein weiteres Paket mit Russland-Sanktionen ist derzeit in Arbeit. Deutschland hat es eingebracht. Es soll vor allem auf Personen zielen, die mit dem gescheiterten Drohnenangriff auf den Leipziger Flughafen in Verbindung gebracht werden. Die genaue Liste gibt es noch nicht. Die Diskussion darüber hat heute begonnen. Und Berlin will, dass sie schnell zu einem Abschluss kommt.
0: Der Kurs gegenüber Russland steht auch im Mittelpunkt eines Sicherheitsforums in Warschau. Nach widersprüchlichen Äußerungen von US-Präsident Trump stand erneut die Frage im Raum, wo die USA in dem Konflikt stehen. Der oberste NATO-Kommandeur für Europa, US-General Grinkiewicz, versuchte in seiner Rede Bedenken zu zerstreuen. Er versicherte, die USA stünden weiter zum Bündnis.
3: Brechend voll ist der Saal bei seinem Auftritt. Alexis Grinkiewicz, NATO-Befehlshaber für Europa, stellt seine Theorie für den Sieg vor. Die NATO sei defensiv, sagt er, sie suche keinen Krieg. Aber kein Zweifel, sollte es Krieg geben, werden wir jeden Angriff abwehren und abschwächen. Und sollte der Angreifer weitermachen, werden wir seine Streitkräfte zerschlagen. Wir sind trainiert und bereit. Auch wenn es unausgesprochen bleibt, allen im Saal ist klar, dass es wohl hauptsächlich um Russland geht. Angesichts der eher wankelmütigen Haltung seines Präsidenten zu Putin und zur NATO ist der US-General bei der Nachfrage überraschend deutlich. Niemand sollte das Bekenntnis der USA zur NATO in Frage stellen. Ich bin hier ein Offizier, geschickt von Präsident Trump. Sein heutiger Auftritt richtet sich wohl vor allem an die Länder der europäischen Ostflanke. Eine militärische Botschaft, die beruhigen soll und die man hier in Polen oder in den baltischen Ländern gern hört. Denn die politischen Signale aus Washington, Trumps erneute Annäherung an Putin, sorgen auch hier für große Irritation.
0: Es war die letzte Nobelpreisverkündung in diesem Jahr. Der Wirtschaftspreis in Gedenken an Alfred Nobel geht an die US-Wirtschaftswissenschaftler Robert E. Hall und Michael Woodford. Sie haben erforscht, wie das Verhalten von Unternehmen und Verbrauchern sich auf die Gesamtwirtschaft eines Landes auswirkt. Damit können Zentralbanken und Regierungen besser auf konjunkturelle Schwankungen reagieren.
4: Manchmal geht es für die Wirtschaft nach oben, manchmal nach unten. Robert E. Hall und Michael Woodford haben Modelle entwickelt, um wirtschaftliche Hochs und Tiefs besser zu verstehen und besser abzufedern. Unabhängig von den Ursachen, es ist ein wichtiges Ziel für Regierungen und Zentralbanken, das Ausmaß solcher Schwankungen zu verringern. Denn wenn die Wirtschaft in Schwierigkeiten gerät, führt das oft zu mehr Arbeitslosigkeit und hoher Inflation. Die Ursachen dafür kann die Politik nicht immer beeinflussen, wie bei der Corona-Pandemie. Die Zentralbanken können aber durch Zinspolitik dazu beitragen, dass die Folgen weniger dramatisch ausfallen.
5: Ein anderes Beispiel ist in der Energiekrise, wo die Inflationsrate sehr hoch war. Das ist ein gutes Beispiel, wo es sich gezeigt hat, dass die Geldpolitik es erreicht hat, diese Inflationsraten sehr schnell wieder runterzubringen, ohne dass die Arbeitslosigkeit sehr stark angestiegen ist.
4: Das Besondere, die US-Forscher haben nicht nur auf große Zahlen geschaut, sondern auch auf das Verhalten von Verbrauchern. Sie haben zum Beispiel untersucht, wann Familien sparen und wann sie Geld ausgeben und welche Rolle dabei Erwartungen an das künftige Einkommen spielen. Die Ökonomen haben mit ihren Modellen gezeigt, Zentralbanken können mit ihrer Zinspolitik auch Konsumentscheidungen beeinflussen und damit die Wirtschaft lenken. Direkt nach der Verkündung hat das Nobelkomitee einen der beiden erreicht. Es ist eine große Ehre, eine Überraschung, aber ich fühle mich gut. Woodford und Hall teilen sich ein Preisgeld in Höhe von umgerechnet gut 1 Million Euro.
0: Es ist einfach sein Jahr. Zum Abschluss einer glänzenden Saison wird Alexander Zverev die neue Nummer 1 der Tennisweltrangliste der Männer. Als erster Deutscher seit Boris Becker. Nach der Niederlage eines Konkurrenten ist Zverev der Spitzenplatz sicher. Er löst in den kommenden Wochen die aktuelle Nummer 1, Jannik Sinner, ab. Der Italiener hatte die Saison wegen Knieproblemen vorzeitig beenden müssen. Und nun die Wettervorhersage für morgen, Dienstag, den 13. Oktober.
6: Hoher Luftdruck bringt dir im Osten und Süden meist sonniges Wetter, während ein Atlantiktief von Westen dichte Wolken mit etwas Regen heranlenkt. Heute Nacht ist es zunächst oft klar oder nur locker bewölkt, aber von Westen breiten sich kompakte Wolken aus und bringen gebietsweise etwas Regen. Im Osten und Süden bildet sich häufiger Nebel. Nach dessen Auflösung gibt's dort morgen viel Sonnenschein. Im übrigen Land verbreitet Wolken, die später auch in der Osthälfte ankommen. Dabei kann es immer wieder regnen. An Nordsee und Niederrhein heute Nacht etwas über 10 Grad, im Osten dagegen leichter Frost. In der Rhön morgen frische 10, im Rheinland immerhin noch sehr milde 20 Grad. Mittwoch im Süden erst noch Regen, sonst teils Wolken, teils länger sonnig und noch wärmer. In den folgenden Tagen nach Nebelauflösung mal Sonne, mal Wolken, die Freitag im Nordwesten auch Regen bringen.
0: Um 22.30 Uhr spricht Julian Jarecka-Senn mit Unionsfraktionschef Thorsten Frey über die Folgen des Rücktritts von Bärbel Baas und ob dies die Koalition sprengen könnte. Und wir werfen einen Blick in die Bilderwelten von Anselm Kiefer und seine neue Ausstellung. Und nun geht's weiter mit Markus Preis und dem Brennpunkt zu den Folgen des Rücktritts von Bärbel Baas.
7: Vielen Dank, Thorsten Schröder, und Ihnen herzlich willkommen beim Brennpunkt. Die SPD sucht eine neue Chefin. Um 7.51 Uhr heute früh der politische Paukenschlag per E-Mail. Rücktritt Bärbel Baas, die sich über die öffentlichen Angriffe auf sie beklagt, auch vom Koalitionspartner. Aber was passiert hier gerade? Geht es um ein menschliches Drama oder doch um eins der Regierung insgesamt? Wir sprechen mit SPD-Chef Lars Klingbeil und CSU-Chef Markus Söder. Zunächst aber Tina Handel mit dem Stand der Dinge.
8: Das SPD-Gefühl zum Jahresende. Ziemlich mitgenommen nach harten Wahlkämpfen. Und jetzt auch noch das. Die Parteichefin und Arbeitsministerin geht mit knallenden Türen. Bärbel Baas nennt neben einem Trauerfall in der Familie auch öffentliche Angriffe des Koalitionspartners als Rücktrittsgrund. Die Partei macht daraus eine emotionale Debatte um politische Tonalität.
9: Es verging ja kein Tag, an dem nicht Bärbel Baas öffentlich angezählt wurde, dass sie angeblich die Reformen verschleppt.
10: Das vergiftet den politischen Diskurs und ich wünsche mir auch im Sinne unserer politischen Kultur, dass alle nochmal in sich gehen und dass alle darüber nachdenken, was da eigentlich die letzten Wochen in dieser Phase passiert ist.
11: Was den Ton in der Politik angeht, auch da braucht man vielleicht etwas anderes als ein Weiter-so.
8: Die SPD vorerst geeint im Gefühl, attackiert worden zu sein. Durch Schlagzeilen aus diesem Herbst. Mächtiger CDU-Mann, Baas nicht mehr tragbar. Von ihr fühlte sich die Union immer wieder provoziert. Zum Beispiel, wenn Baas vereinbarte Reformen, vorsichtig gesagt, wenig schwungvoll anging.
12: Wenn es nach der SPD und nach mir persönlich geht, fassen wir das Thema Arbeitszeit gar nicht erst an. Aber
8: gern empfangener Applaus bei Gewerkschaften, wenn Baas den linken Flügel der SPD sichtbar machte. Der verbliebene Parteichef kündigt heute an, die SPD-Spitze wird neu gewählt. Ob er selbst antritt, lässt er offen. Genauso wie Verteidigungsminister Pistorius am Nachmittag. Und eine weitere Favoritin, Manuela Schwesig, kündigt zumindest für jetzt an. Sie schaue aus ihrem Bundesland genau darauf, was in Berlin passiert.
9: Wir sind auch immer diejenigen, die kritisch anmerken, wenn Entscheidungen getroffen werden, die nicht für unser Land gut sind. Und das ist ganz aktuell die Diskussion um Sozialreformen.
8: Aus dem Nordosten wird also mindestens mitgeredet, wenn es darum geht, für welche Inhalte die Partei stehen will.
7: Und kurz vor der Sendung habe ich darüber mit dem verbliebenen SPD-Vorsitzenden, mit Lars Klingbeil, gesprochen. Herr Klingbeil, heute wurden starke Worte gewählt. Von unanständigem Verhalten war die Rede, von unmenschlichem Umgang mit Bärbel Baas. Wen und was haben Sie damit genau gemeint?
13: Das war bezogen auf die Debatte, die in den letzten Tagen stattgefunden hat. Ich bin mit Bärbel Baas viel in Kontakt gewesen. Sie hat den persönlichen Trauerfall in der Familie, das treibt sie um. Allein schon das ist ein Grund, auch wirklich tief traurig in einer solchen Situation zu sein und dann sich politischen Attacken ausgesetzt zu sehen. Das ist das, was sie thematisiert hat, aber auch das, was ich heute deutlich angesprochen habe.
7: Können Sie mal eine einzige nennen, die Sie konkret im Kopf hatten, von wem?
13: Es war eine Vielzahl. Das wissen Sie auch, dass es im politischen Berlin in den letzten zwei Wochen Berichte gab aus Hintergründen, auch aus internen Gesprächen, wo nochmal der Druck deutlich hochgefahren wurde, obwohl man wusste, wie die persönliche Situation ist. Ich will da gar keine Person einzeln erwähnen, aber ist es insgesamt ein Klima, wo es Vorwürfe gab, wo es Anschuldigungen gab und wo ich auch sehr klar bin, und das habe ich heute in meinem Statement auch gesagt, so dürfen wir als demokratische Mitte nicht miteinander umgehen. Das macht Leute kaputt, das überschreitet Grenzen und das sorgt auch dafür, dass das Klima im politischen Berlin vergiftet wird.
7: Trotzdem dürfte Ihnen nicht entgangen sein, dass es jenseits von vielleicht menschlicher Kritik auf jeden Fall auch eine inhaltliche Kritik an der Amtsführung von Bärbel Baas gab, dass es zum Beispiel nicht schnell genug in Ihrem Ministerium ging. Ist Ihnen das nicht aufgefallen?
13: Das sind Dinge, die kann man ja auch ansprechen, zum Beispiel in einem Koalitionsausschuss, wo wir sehr offen letzte Woche über Fragen geredet haben. Aber ich will einmal hier sagen, Bärbel Baas hat gerade trotz des Trauerfalls, hat sie auch wichtige Gesetzesvorhaben in die sogenannte Frühkoordinierung gegeben. Also der Abstimmungsprozess in der Bundesregierung ist gestartet. Wir waren wie verabredet im Zeitplan auch für die Rentenreform. Also bei diesen Dingen hat sie ja nicht aufgehört, daran zu arbeiten. Es gab immer wieder die Kritik, es kam immer wieder was obendrauf. Und da kann ich dann persönlich total nachvollziehen, wenn dann jemand auch sagt, hier ist die Grenze für mich erreicht. Erst recht in einer solchen persönlichen Situation, in der sie sich befunden hat.
7: Die Rentenkommission hat im Juni die Vorschläge gemacht. Das Gesetz liegt immer noch nicht vor. Hat Bärbel Baas die Reform auch gebremst?
13: Nein, hat sie nicht, weil es eine Verabredung in der Koalition gab. Eine Verabredung in der Koalition gab, dass wir warten, bis die drei Landtagswahlen vorbei sind, dass wir dann schnell auch die Gesetze gemeinsam vorlegen. Wir haben verabredet am 1.7. im Koalitionsausschuss, dass wir das in diesem Jahr auf den Weg bringen werden, dass wir die Rentenreform wollen. Es gibt Klärungspunkte, beispielsweise die Frage, wie gehen wir um mit uns Politikern. Ich bin dafür, dass die in die gesetzliche Rente reinkommen, das sehen andere in der Koalition anders. Wir diskutieren noch über die 45 Jahre und die Frage, kann man dann noch abschlagsfrei in Rente gehen? Die Minijobs, auch die Frage der verblockten. Also es gibt einfach Klärungspunkte, aber ich sage Ihnen, da hatten wir eine gute Debatte letzte Woche im Koalitionsausschuss, dass wir diese Dinge jetzt klären. Und dass wir gemeinsam die Rente auf den Weg bringen. Das kommt, da gibt es auch kein Wackeln dran. Aber wir waren im Zeitplan.
7: Wie lange wird der neue Minister Alexander Schweizer dadurch einfach, dass er neu in dem Amt ist, das auch nochmal verzögern?
13: Ich habe heute intensiv mit ihm geredet. Er ist auch morgen beim Bundeskanzler, da wird intensiv drüber geredet. Und glauben Sie mir, der will jetzt richtig starten, der will die Dinge auf den Weg bringen. Und da gibt es keine großen Verzögerungen. Aber natürlich muss er jetzt erstmal auch im Ministerium ankommen.
7: Sie haben heute auch angekündigt, dass die Führung der SPD neu gewählt werden soll. Treten Sie erneut an?
13: Wir brauchen jetzt die beste Aufstellung in der SPD. Und wir brauchen eine Klärung über programmatische Fragen, über auch die personellen Fragen. Ich habe deutlich gemacht, dass ich als Vizekanzler und Finanzminister weiter Verantwortung tragen werde. Und wer jetzt für die SPD antritt beim Bundesparteitag, das werden wir jetzt gemeinsam in der Führung entscheiden. Und deswegen ist für mich erstmal heute klar, ich klebe nicht an meinem Amt. Ich glaube, ich kann dieser Partei helfen in einer schwierigen Phase. Ich kann diesem Land auch helfen in einer schwierigen Phase. Aber darüber werden wir jetzt gemeinsam entscheiden.
7: Ist die Frage, die sich da stellt, nur eine nach neuen Gesichtern für die SPD oder auch nach einem neuen Kurs bei diesem Parteitag?
13: Der Kurs ist erstmal sehr klar. Wir stehen zu dieser Regierung. Wir tragen gemeinsam Verantwortung. Wir sehen, was in Deutschland, aber auch in der Welt los ist. Wir brauchen ein starkes, ein stabiles Land. Dafür muss die SPD auch immer stehen. Dafür sind wir in diese Regierung gegangen. Wir müssen Fragen klären, beispielsweise bei der Rente, bei der Pflege, beim Haushalt. Da gibt es gerade kritische Punkte auch in der Regierung. Aber klar ist, die SPD wird sich immer auch auf dem Bundesparteitag deutlich zu dieser Regierung und zu der Verantwortung, die wir für das Land haben, bekennen.
7: Ganz herzlichen Dank, Klaas Klingbeil.
13: Sehr gerne.
7: Also, die SPD muss und wird sich neu sortieren. Aber auch für die CDU ändert sich womöglich ein wenig die Geschäftsgrundlage. Denn bei allem menschlichen Mitgefühl für ihre Arbeit hatte Bärbel Baas bei CDU und CSU nicht nur Fans. Ist ihr Rückzug also politisch womöglich auch eine Chance für die Union? Oder sind die Risiken größer mit einer SPD, die jetzt womöglich wochenlang mit sich selbst beschäftigt ist? Kerstin Palzer.
14: CDU-Parteizentrale. Eigentlich sollte es heute um die Zukunft der CDU gehen. Tatsächlich aber war auch hier der Rücktritt von Bärbel Baas das Thema. Besonders viele Fans hatte die SPD-Vorsitzende hier nie. Sie verzögere die Reformen, hörte man oft. CDU-Wirtschaftsministerin Reiche zum Beispiel mahnte vor wenigen Tagen schnelleres Handeln von Baas und ihrem Ministerium an. Sachliche Kritik sei das, keine Attacke gegen die Person Bärbel Baas, betont die CDU. Und der Kanzler sagt, er habe Bärbel Baas sogar geschrieben, dass sie sich die Zeit nehmen solle.
15: Die CDU hat ihr Mitgefühl mit Frau Baas in den letzten 3 Wochen immer zum Ausdruck gebracht. Wenn es Meinungsverschiedenheiten in der Sache gab, dann gab es sie. Und dann sind sie auch ausgetragen worden, so wie es in der Sache notwendig war.
14: Der Neue im Arbeits- und Sozialministerium und damit in Merz' Kabinett ist Alexander Schweizer. Verlierer bei der Wahl in Rheinland-Pfalz und SPD-Fraktionschef. Er hat sich klar für die Rente nach 45 Beitragsjahren ausgesprochen. Wird es also mit Schweizer eher schwieriger als mit Baas aus Unionssicht? Schnell soll es jedenfalls gehen, mahnt der Kanzler schon heute.
15: Er übernimmt eine sehr große Verantwortung. Er übernimmt offene Gesetzgebungsvorhaben, von denen ich hoffe, dass sie jetzt schnell im Kabinett verabschiedet werden.
14: Wieder mal hat das Verhältnis von Union und SPD einen Dämpfer bekommen. Die Distanz zwischen den Koalitionspartnern wächst. Vertrauensvolle Zusammenarbeit sieht anders aus.
7: Und darüber können wir jetzt live sprechen mit dem bayerischen Ministerpräsidenten und CSU-Chef Markus Söder, der ja im Koalitionsausschuss auch regelmäßig mit Bärbel Baas zusammengearbeitet hat. Guten Abend nach München.
16: Schönen guten Abend und grüß Gott.
7: Herr Söder, ist heute ein Tag für Selbstkritik? Sind Sie, ist die Union zu hart mit Bärbel Baas umgegangen?
16: Also was mich betrifft sicher nicht, das wurde ja auch nicht adressiert. Im Gegenteil, wir haben gut zusammengearbeitet und der Hauptgrund für den Rücktritt ist ja ein ganz persönlicher, der Trauerfall, der da war. Ich verstehe das, dass man am so einem Tag auch mal alle Dinge anspricht, das ist auch wichtig. Aber das ist dann, glaube ich, auch notwendig, dass es dann am Ende des Tages wieder zusammengeführt wird. Denn auf das eine ist möglicherweise eine empfundene Kritik an der Person, die wäre nicht korrekt gewesen in so einer schwierigen Trauersituation. Und das andere ist tatsächlich, dass halt die Zeit einfach drängt in Deutschland. Mhm. Die Zeit drängt. Wir müssen Entscheidungen treffen und wir müssen auch Entscheidungen in großen Sozialaufgaben dann voranbringen. Und deswegen ist es, glaube ich, auch zulässig, jetzt zu fragen, wann und wie werden Reformen umgesetzt und ob sie überhaupt umgesetzt werden. Deswegen war das Interview von Herrn Klingbeil da in der Hinsicht positiv. Aber die Zeit drängt und wir brauchen Lösungen.
7: Aber lassen Sie mich trotzdem die Frage noch mal stellen. Es wurden heute Worte bemüht und benutzt von Herrn Klingbeil, auch hier, dass Menschen kaputt gemacht wurden, dass es einen unmenschlichen Umgang in der Politik gibt. Wenn ich Sie jetzt richtig verstehe, würde ich Sie gerne fragen, überzieht die SPD da?
16: Also ich hatte selbst mit Frau Baas Kontakt gehabt, einen sehr positiven in dieser schwierigen Situation, hat es ja auch geschrieben. Noch lange bevor der Rücktritt jetzt erfolgt ist. Ich war heute früh auch, ehrlich gesagt, sehr überrascht über diesen Rücktritt, habe es auch nicht gewusst. Das heißt, was das betrifft, glaube ich, ist aus Sicht der CSU oder mir ganz persönlich die Sache von Anfang an okay und auch klar gewesen. Das Zweite, ob und wie die SPD reagiert, das muss man jetzt nicht alles kommentieren. Es ist ja auch klar, dass für die SPD das auch jetzt eine emotional herausfordernde Situation ist. Wenn eine Vorsitzende zurücktritt, dann ist das schon von grundlegender Bedeutung. Da stellen sich viele Fragen. Man hat es jetzt auch persönlich bei Herrn Klingbeil bemerkt. Aber das Entscheidende ist jetzt nicht, dass wir uns nur in der inneren Selbstbespiegelung befassen. Ich glaube, jetzt müssen sich alle mal wirklich zusammenreißen. An so einem Tag freut sich wie immer die radikalen Kräfte. Die schauen da drauf und stellen sich die Frage, kann die Regierung überhaupt noch handeln? Und ja, das kann sie, das muss sie. Und deswegen muss die Regierung sehr schnell jetzt wieder in Tritt kommen, Tritt fassen und dann auch Lösungen bringen. Machen ist angesagt.
7: Herr Söder, der neue Arbeitsminister will im Prinzip das Gegenteil von dem, was Sie grundsätzlich verabredet haben. Nämlich, er würde gerne die Rente, die sogenannte Rente mit 63, eher erhalten. Muss er sich da jetzt in eine neue Rolle finden? Was erwarten Sie vom neuen Arbeitsminister?
16: Wir haben eine klare Vereinbarung der Parteien, der Koalition. Und jemand, der neu eintritt in ein Amt, der muss natürlich genau in dem Verfahren sein, wie es der Stand war. Wir können ja wieder von Anfang an Neues machen. Wir können übrigens auch nicht einfach nur warten, bis der SPD-Parteitag jetzt dann beschlossen hat. Und vielleicht warten, ob der SPD einen kompletten Kurswechsel macht. Das würde uns auch schwer zurückwerfen in Deutschland. Wir haben jetzt ein kleines Fenster, in dem wir nämlich spüren, dass ein leichter Aufschwung erkennbar ist. Den müssen wir jetzt verstetigen. Den müssen wir jetzt nutzen und nicht wieder zurückfallen. Und deswegen glaube ich, die grundlegende Linie ist klar. Wir brauchen eine Rentenreform, wir brauchen Sozialreformen, wir brauchen eine Änderung auch bei der sogenannten Rente mit 63, dass es da für Härtefälle Lösungen gibt, dass es Übergangsregelungen gibt. Das ist doch ganz klar. Aber ein generelles Zurück auf Los, das wäre das falsche Signal und der falsche Weg.
7: Sehen Sie denn die Gefahr, dass die SPD sich nicht nur personell, sondern auch inhaltlich grundsätzlich neu ausrichtet?
16: Lars Klingbeil hat heute das Gegenteil gesagt, das ist positiv. Im Koalitionsausschuss letzte Woche waren wir genau auch, haben wir diese Fragen miteinander gestellt, haben uns in die Augen geschaut und haben gesagt, wie ist jetzt nach den Landtagswahlen euer Weg? Denn es bahnen sich ja zwei Linkskoalitionen an, eine in Mecklenburg-Vorpommern und eine ganz außerordentlich schwierige in Berlin unter Führung der Linkspartei. Also stellt sich die Frage natürlich schon zurecht, will die SPD ganz nach links? Ist das ihr Modell? Es scheint nicht so zu sein, aber die Frage muss gestellt werden. Und für uns ist auch ganz klar, es kann keinen wie immer gearteten Linksruck jetzt geben. Wir brauchen eine effektive Antwort auf die internationalen Fragen und keine Partei-Selbstbespiegelung. Das gilt übrigens für alle. Ja. Zusammenreißen heißt das Motto. Zusammenreißen aller Koalitionspartner und Ergebnisse erzielen. Das ist übrigens die einzige echte Antwort, die wir auf die AfD geben können.
7: Herr Söder, ganz herzlichen Dank für Ihre Zeit heute Abend. Grüße nach München. Und das war unser Brennpunkt zum Rücktritt von Bärbel Baas. Mehr dazu natürlich auch später in den Tagesthemen. Wir sagen aus Berlin Danke und Tschüss.
17: Das kann sie unterm Strich, so die Statistiken, bis zu 15 Lebensjahre kosten.
18: Das soll nicht sein und das darf auch nicht sein. Und das will ich so auch nicht.
19: Die Ernährungsdocs. Essen als moderne Medizin. Eine Chance für eine junge Mutter, die sich nicht mehr traut, ihr Kind auf dem Arm zu halten.
20: Ich mach's dann lieber halt nicht, weil ich Angst habe, dass ich das Kind eventuell fallen lassen könnte.
19: Und für einen Mann, den der Zucker krank macht.
21: Ich schaffe es nicht, eine angefangene Tüte Haribo oder eine halbe Schokolade wegzulegen.
19: Zwei neue Fälle für die Ernährungsdocs. Ihre Strategie? Iss dich gesund. Lange wusste sie nicht, was mit ihr los ist. Erst kürzlich stellt ein Rheumatologe die Diagnose.
1: Ich bin Nina Vollmer, 37 Jahre alt und habe Psoriasis Arthritis.
19: Bei ihr sind untypischerweise vor allem Muskeln und Sehnen von der Erkrankung betroffen. Schmerzen, Verhärtungen und Kraftlosigkeit sind die Folge. Dazu kommt extreme Erschöpfung. Deshalb sucht sie Hilfe bei Ernährungsdoc Silja Schäfer.
2: Würden Sie mir einmal an unserem Modell zeigen, welche Stellen denn alle betroffen sind von den Schmerzen? Ich habe hier so Flammen, die Sie da gerne ankleben können.
1: Zurzeit sind es viel die Arme.
2: Also beide Seiten?
1: Beide Seiten, genau. Sowohl oben als auch unten. Eigentlich komplett bis in die Hände rein. Kommt noch ein bisschen Stress on top, geht es tatsächlich auch oftmals und schnell in die Schultern. Das Schlimmste, was tatsächlich permanent ist, ist der untere Rücken. Und viel auch in den Waden. Aber an sich ist gefühlt jeder Muskel betroffen.
2: Jeder Muskel.
19: Der Grund? Durch die Psoriasis Arthritis werden Immunzellen fehlgeleitet, greifen die Muskelzellen an.
2: In den Muskeln finden eben durch diese rheumatische Erkrankung immer wieder kleine Entzündungsprozesse statt. Und in dem Bereich kann dann auch die Muskelzelle oder die Nervenzelle oder das ganze Gewebe gar nicht so richtig versorgt werden mit Nährstoffen.
19: Dadurch kommt es dann zu Mikroverletzungen in der Muskulatur, die sich in Form von Verspannungen, Verhärtungen und Schmerzen bemerkbar machen.
2: Und das sind ja überall so kleine, lodernde Entzündungsherde. Also über den ganzen Körper, über die ganze Muskulatur verteilt. Das heißt, all das kostet ja immens Energie auch.
1: Ja, tatsächlich schon, ja.
2: Und könnte man zusammenfassen, dass Ihre Batterie leer ist?
1: Ja, ich habe auch keine Lust mehr, ehrlich gesagt.
19: Mit ihrem Mann Dirk und den Kindern John und Kira wohnt sie in Königsmoor südlich von Hamburg. Großes Haus, ein riesiger Garten, Platz zum Spielen und Toben. Eigentlich alles genau so, wie sie es sich immer gewünscht hat. Doch Nina Vollmer fühlt sich oft wie eine Zuschauerin in ihrem eigenen Leben.
1: Wenn wir jetzt unterwegs sind, Spaziergängen oder so, dann ist das für mich gar nicht möglich, überhaupt mal mein noch kleines Kind zu tragen zum Beispiel. Ne? Oder auch beim Klettergerüst helfen. Ich mache es dann lieber halt nicht, weil ich Angst habe, dass ich das Kind eventuell fallen lassen könnte.
19: Hinter dem Haus leben 4 Schafe. Ihre 2 Pferde musste Nina abgeben, schweren Herzens. Denn Reiten war für sie immer das Schönste.
1: Es ist tatsächlich ein Freiheitsgefühl. Aber die Schmerzen lassen das tatsächlich nicht zu. Also gerade auch im unteren Rücken ist es teilweise brutal. Wenn ich auf dem Pferd sitzen würde, das wird das alles total verschlimmern.
19: Auch das vom Rheumatologen verordnete Medikament MTX konnte ihr bislang nicht helfen. Wenn die Kinder im Bett sind, schafft sie es höchstens noch mit ihrem Heizkissen auf die Couch. Abends Freunde treffen, unmöglich. Denn nicht nur Schmerzen machen ihr das Leben schwer, sondern auch eine permanente Erschöpfung.
1: Alles, was nach 21 Uhr ist, ist für mich schon echt grenzwertig, weil umso später ich ins Bett gehe, umso weniger Schlaf. Und ich merke das sofort am nächsten Tag, dass es mir wirklich, also es fängt überall an zu kribbeln und es fühlt sich an, als wenn ich eine Grippe kriegen würde.
19: Ihr Mann versucht, ihr so viel wie möglich abzunehmen. Tut alles, damit die Kinder möglichst wenig davon merken, wie schlecht es ihrer Mutter wirklich geht.
22: Ich umschreibe das immer ein bisschen und sage, Mama kann jetzt gerade nicht. Und die Kinder merken es natürlich. Sie gucken auch, okay, ist wieder was mit Mama, aber ich lenke die Kinder dann ab.
19: Silja Schäfer bittet Nina, die Stärke ihrer Schmerzen auf einer Skala von 0 bis 10 einzuschätzen.
1: In so einem normalen Alltag, sage ich jetzt mal, bin ich so zwischen 4 und 5, manchmal auch 6. Wenn ich jetzt mich bewege, ob es jetzt Fahrradfahren ist, mit den Kindern spielen oder
20: einfach in den Garten gehen. Dann bin ich locker abends zwischen 8 und 9.
2: Also das heißt, je mehr Sie Ihre Muskeln betätigen und aktivieren, desto schlimmer ist es dann abends?
20: Ja, genau. Also ich bin ja jetzt noch keine 40 und wer weiß, wie ich da stehe, wenn ich 50 bin oder 60 nachher. Und da habe ich tatsächlich sehr Angst vor, dass ich mich dann gar nicht mehr bewegen kann.
19: Die schmerzhaften Entzündungen werden durch Ninas Bauchfett verstärkt. 106 cm Bauchumfang misst Silja Schäfer, fast 20 cm zu viel. Essen begleitet Nina über den ganzen Tag. Sie isst ständig, aber nie richtig. Das Frühstück zieht sich oft durch den ganzen Vormittag. Sie ist neben der Arbeit im Büro der Logistikfirma, die sie und ihr Mann führen. Abends isst die Familie auf der Couch vor dem Fernseher. Weil Nina am Ende des Tages keine Kraft mehr hat, gibt es oft etwas Schnelles. Brot oder Fertigprodukte. Frisches Gemüse eher selten.
20: Also bei mir ist es tatsächlich oft, dass ich dann zu irgendwas aus dem Kühlschrank greife. Oder es sind halt irgendwelche Tiefkühlgerichte, die man dann in den Airfryer schmeißen kann, damit zumindest die Familie so ein bisschen gesättigt ist.
19: Silja Schäfer zeigt Nina, was sie in 5 Tagen an schnell verdaulichen Kohlenhydraten gegessen hat. Viele Weißmehlprodukte wie Salzstangen und Kuchen, Knuspermüsli, Kartoffelpuffer und Wraps.
2: Das sind alles Kohlenhydrate, die schnell über den Magen-Darm-Trakt ins Blut gehen, damit auch schnell Energie liefern können. Aber puff, ist die Energie auch wieder weg.
20: Okay.
2: Und ein zusätzliches Problem, das mir aufgefallen ist, Sie essen ständig zwischendurch.
20: Ja, das stimmt.
2: Das hier ist Ihr Muskelmotor. Und mit diesem Essen schütten Sie ständig kleine Schlückchen minderwertigen Brennstoff in Ihren Motor.
20: Okay.
2: Und das reicht dann nie, um Vollgas zu geben.
20: Ja, das stimmt.
19: Außerdem isst Nina fast täglich Fleisch. Viele Fleischsalate, oft Bolognese oder Gyros.
2: Und das Problem ist hier, Fleisch und tierische Produkte enthalten die sogenannte Arachidonsäure.
20: Okay.
2: Die Arachidonsäure ist eine Omega-6-Fettsäure. Die brauchen wir zwar überall im Körper, aber eben nicht in einem solchen Übermaß.
20: Mhm. Ja?
2: Wenn die Arachidonsäure oder Omega-6-Fettsäuren viel zu viel im Körper sind, dann triggern die uns Entzündungen.
19: Ein ideales Verhältnis von Omega-6 zu Omega-3 wäre 2,5 zu 1. In Ninas Blut hat die Ernährungsmedizinerin aber ein Verhältnis von 28,9 zu 1 gemessen.
2: Das können wir so nicht lassen.
20: Nee.
2: Da müssen wir ran.
20: Okay.
2: Das ist ein ganz, ganz wichtiger Punkt. Denn Ihr Muskelmotor, der braucht das richtige Muskelfutter.
19: Die Muskelfutterstrategie für Nina? Eine Ernährung mit vielen pflanzlichen Lebensmitteln und Vollkornprodukten. Und jeder Menge pflanzlichem Eiweiß als Powerkraftstoff.
2: Und ich kann Ihnen da immer nur die Hülsenfrüchte ans Herz legen, weil die so ein bombastisches Eiweiß haben, was sie so dermaßen unterstützen wird. Also Erbsen, Linsen, Bohnen, Kichererbsen.
20: Okay, klingt gut.
19: Dazu täglich entzündungshemmende Omega-3-Fettsäuren, zum Beispiel aus Algen oder Leinöl, die kraftvoll Entzündungen bekämpfen.
2: Sie dürfen viel mehr gute Öle in Ihrer Küche verwenden.
20: Das ist ja immer das, was ich bisher immer so ein bisschen vermieden habe. Einfach, weil man denkt, dass es kalorienreich ist und dadurch dann wieder schädlich ist.
2: Aber was wir mittlerweile lernen durften, ist, Fett macht nicht Fett.
20: Okay.
2: Gute Öle, wie jetzt zum Beispiel Omega-3-Öl, das bringt Ihnen Energie, macht Sie satt. Und mit dem richtigen Muskelfutter noch dazu, können Sie dann wieder mit Ihrem Muskelmotor Vollgas geben.
20: Das hoffe ich, ja.
19: Und in Zukunft ist Essen nebenher tabu. Silja Schäfer verschreibt ihr deshalb 3-mal täglich 30 Minuten Essen am Tisch.
2: ohne Fernsehen beim Essen, ohne Arbeiten beim Essen, sondern nur Essen.
20: Okay.
2: Damit sie dann so nach 15, 20 Minuten merken, wenn so ein Sättigungsgefühl entsteht, danach 3 bis 4, 5 Stunden Pause wieder einzuhalten.
20: Okay.
2: Ja?
20: Ja.
2: Denn auch Erholungsphasen sind für den Körper was ganz immens Wichtiges.
20: Ja, das glaube ich.
2: Mhm.
20: Da habe ich mir tatsächlich schon gedacht, dass das auch so ein bisschen ein Punkt ist, der da mitspielt.
2: Ja, ich sehe auch so ein bisschen Panik in den Augen.
20: Nee, ja. es ist gerade so die Frage, wie man es so in den Alltag dann einbringt. Ne? Mit kleinen Kindern am Tisch zu sitzen, ist halt auch nicht so mega entspannt,
2: mhm.
20: Ja, um sich dann 30 Minuten Zeit zu nehmen. Aber so soll es sein.
2: So soll es sein.
19: In Zukunft soll es morgens dann zum Beispiel ein herzhaftes Quarkölfrühstück geben. Und dazu eine Tasse grünen Tee statt Kaffee mit Kuhmilch. Mittags einen bunten Quinoa-Salat mit Edamame und Avocado. Und abends mit der Familie Tempeh-Bratlinge mit buntem Kartoffelsalat. Alle Rezepte gibt's natürlich bei den Ernährungsdocs im Internet. Außerdem soll Nina zweimal in der Woche eine Entspannungseinheit einbauen. Ihre verspannten Muskeln in einem warmen Bad mit Salz und Natron lockern.
20: Habe ich zuletzt in der Schwangerschaft sehr häufig gemacht,
2: mhm.
20: Um zu entspannen, ja.
2: Ah. Hat das gut getan?
20: Ja, doch, doch, hat sehr gut getan damals.
2: Wollen wir das wieder aufnehmen?
20: Ja, wäre eine gute Idee, ja.
19: Sie muss ihren Alltag neu organisieren, Gewohnheiten ändern. Mit kleinen Kindern keine leichte Aufgabe.
20: Ja, war zwar viel. Ich hoffe auch, dass ich jetzt an alles denke. Aber doch, ich denke schon, dass man das umsetzen kann.

0: Er kämpft seit Jahrzehnten mit seinem Gewicht und seinem Blutzucker. Doch alleine schafft er es nicht.
1: Mein Name ist Stefan Gödel. Ich bin 57 Jahre alt und habe Diabetes Typ 2.
0: In den letzten Jahren hat er zwar 40 Kilo abgenommen, ist mit einem BMI von 30 aber immer noch adipös. Und er hat immer noch viel zu viel Zucker im Blut. Das kann langfristig zu schweren Schäden an Herz, Nieren, Nerven, Augen und Füßen führen. Sein Langzeitblutzuckerwert liegt bei 8,4, trotz hochdosierter Medikamente. Ernährungsdoc Matthias Riedl ist alarmiert.
2: Das ist ein absolut katastrophaler Wert für Ihre Gesundheit. Und wenn Sie da nicht möglichst schnell von runterkommen, dann führt am Insulin kein Weg vorbei.
1: Ja, das möchte ich in jedem Fall vermeiden.
2: Für Ihr Alter müssen wir ein Therapieziel von unter 6,5% idealerweise erreichen, um Schaden von Ihnen abzuhalten.
1: Ja.
2: Das ist unser Ziel.
1: Da wollen wir hin.
0: Zu Hause in Winsen an der Lohe ist Stefans Frau Samfi für das Essen zuständig. Sie kauft ein und kocht, Stefan isst. Die Verantwortung für sein Essverhalten gibt er nur zu gern an sie ab.
1: Ich lasse mich von meiner Frau bekochen, ich gebe es ehrlich zu. Das ist mein Manko bei der ganzen Geschichte.
0: Samfi würde gern gesund kochen. Aber Stefan ist nicht begeistert, wenn es Gemüse gibt. Darum müssen meistens die Kräuter auf den Kartoffeln reichen.
3: Das versuche ich auch mit Kochen, aber wir haben viel geändert. Mit weniger Sahne oder die mehr mein Gemüse dazu. Klar, Schnitzel ist sein Lieblingsgericht, aber ich versuche immer so weniger zu machen von das.
0: Mit Samfis Hilfe und Medikamenten ist es Stefan in den letzten Jahren gelungen, 40 Kilo abzunehmen. Heute erkennt er sich auf den Bildern von vor 10 Jahren selbst kaum noch wieder. Doch dieser Erfolg ist in Gefahr. Denn Stefan hat ein Problem. Fängt er einmal an zu essen, kennt er kein Limit. Extrem wird das bei Stress und Langeweile. Dann gibt es für ihn kein Halten mehr.
1: Ich schaffe es nicht, eine angefangene Tüte Haribo oder eine halbe Schokolade wegzulegen. Und wenn ich dann nachher die leeren Tüten sehe, dann bedauere ich es.
0: Samfi macht sich Sorgen, dass Stefan durch sein Essverhalten sein Leben gefährdet.
3: Es ist schon ein bestimmter Alter, wo du jetzt musst auch ein bisschen gucken, wo du weitergehst. Und das ist schwer.
0: Sie hofft, dass er mit Hilfe der Ernährungsdocs lernt zu essen, ohne seinem Körper zu schaden. Matthias Riedl will Stefan klarmachen, was er sich mit seinem Essverhalten antut.
2: Das hier haben Sie in einer Woche an Blutzuckerboostern gegessen.
1: Bisschen viel.
2: Erkennen Sie sich wieder?
1: Definitiv. Mit jedem einzelnen Stück Schokolade. Leider.
0: Jede Menge Fruchtgummis, Croissants und Schokolade. Tag für Tag.
2: Und tatsächlich, mit jedem Bissen schießt Ihr Blutzucker in die Höhe. Jeder einzelne Bissen ist ein Stück weit in Richtung Katastrophe.
0: Neben den Süßigkeiten isst Stefan zwischendurch auch immer wieder Obst. Diese scheinbar gesunden Snacks enthalten viel Fruchtzucker und befeuern seinen Diabetes zusätzlich.
2: Der Fruchtzucker geht direkt in die Leber, wird dort als Fett eingelagert. Und die Fettleber wiederum ist einer der wichtigsten Motoren für die Entstehung des Typ-2-Diabetes.
0: Dazu kommt jede Menge Kaffee mit Hafermilch.
2: Jeder dieser Milchkaffees bedeutet einen Snack und pusht den Blutzucker nach oben.
1: Okay, trotz Hafermilch?
2: Ja. Die Hafermilch enthält Kohlenhydrate und diese Kohlenhydrate, die bedeuten einen Stoß für den Blutzucker nach oben und eine Belastung für die Bauchspeicheldrüse.
1: Okay.
0: Denn auch wenn Hafer zu den Hauptmahlzeiten gesund ist, bleibt er als Snack zwischendurch ein Blutzuckerpusher. Matthias Riedel demonstriert, was all diese Snacks mit Stefans Blutzuckerspiegel machen.
2: Der Blutzucker schießt in die Höhe und stürzt danach genauso rasant wieder ab. Und damit auch gleich ihre Stimmung.
1: Stimmt. Das kann ich so unterstreichen.
2: Und wenn sie dann runtergesaust sind mit dem Blutzucker und mit der Stimmung, ist das Signal für sie, den nächsten Bissen in den Mund zu stecken.
1: Genau so sieht's aus.
2: Und was hier eben noch ein Spiel ist, bedeutet für ihr Leben richtiger gesundheitlicher Ernst. Das kann sie unterm Strich, so die Statistiken, bis zu 15 Lebensjahre kosten. Und dazu kommt noch durch die Schädigung ein Verlust an Lebensqualität.
0: Lebensqualität. Das bedeutet für Stefan vor allem Tauchen. Unter Wasser ist er ganz bei sich, kommt zur Ruhe, verschwendet nicht einen Gedanken an Süßigkeiten.
1: Das Tauchen ist für mich der Ausgleich zum Alltag. Das ist für mich Meditation unter Wasser. Man ist schwerelos. Man kann wirklich sagen, ich schalte komplett ab. Völlig tiefenentspannt. Und das hält auch. Deswegen ist es auch für mich so wichtig, das regelmäßig ausführen zu können. Das gibt mir mehr als alles andere.
0: Doch durch die Folgen des Diabetes machen ihm schon jetzt seine Hände zu schaffen. Im kalten Wasser den Sauerstoff zu regulieren, fällt ihm oft schwer. Sein Lieblingshobby ist deshalb in Gefahr.
2: Kilo haben Sie schon abgenommen. Das ist eine super Leistung.
1: Das stimmt.
2: Aber natürlich dürfen Sie sich darauf jetzt nicht ausruhen, denn Ernährungsumstellung bei Übergewicht und Diabetes ist ein lebenslanges Projekt.
1: Mhm.
2: Und an diesem Projekt arbeiten wir jetzt weiter.
0: Denn es gibt noch einiges zu tun. Nicht nur sein Blutzucker ist zu hoch. Stefan hat auch zu viel Bauchfett. 4,8 Liter.
2: Das ist doppelt so viel, wie es maximal normal ist. Und da liegt auch das Problem. Das fördert die Insulinresistenz. Ich glaube, dass Sie im Alltag immer wieder verdrängen, was das Essen mit Ihrem Blutzucker und Ihrer Gesundheit macht. Mhm.
1: Definitiv.
0: Der Mediziner setzt ihm einen Sensor in den Oberarm, der in den kommenden 14 Tagen permanent seinen Blutzuckerspiegel misst. So soll Stefan klar werden, welche Lebensmittel seinen Blutzucker in die Höhe jagen und ihm schaden. Weil Samfi zu Hause fürs Essen zuständig ist, kommt sie zur Ernährungsberatung mit aufs Praxisboot. Mit ihrer Hilfe soll Stefan auf eine Low-Level-Blutzuckerernährung umsteigen. Vorrangig Nahrungsmittel essen, die seinen Blutzucker auf einem gesunden Niveau halten. Mit möglichst geringen Schwankungen.
2: Natürlich soll der Blutzuckerwert nach dem Essen ansteigen, aber nur sanft. Das verhindert nämlich dieses starke Auf- und Ab der Blutzuckerwerte, die eben auch diese Essanfälle und den Kontrollverlust bewirken.
0: Künftig stehen vor allem zuckerarmes Obst und viel stärkearmes Gemüse auf dem Speiseplan. Dazu immer eine große Portion sattmachende pflanzliche Proteine. Aus Hülsenfrüchten, Nüssen und Samen. In Maßen auch Vollkorngetreide, Eier, Milchprodukte und Meeresfrüchte.
2: Diese Lebensmittel, alle hier wie sie sind, sind stark blutzuckerglättend wirksam. Und die meisten sind sogar gegen Diabetes wirksam. Also Anti-Diabetes-Lebensmittel.
0: Auf diesem Teller nicht zu sehen, Fleisch.
2: Natürlich ist Fleisch nicht verboten. Aber, und das ist der Punkt, in größeren Mengen ist Fleisch diabetesfördernd.
1: Okay.
2: Ein-, zweimal pro Woche völlig in Ordnung, moderate Portionen. Aber alles drüber geht eher in Richtung Diabetesförderung.
3: Wusste ich nicht.
1: Mhm. Nee, das war mir auch nicht bewusst.
0: Ab jetzt kann es zum Frühstück zum Beispiel Knusperflocken auf Hüttenkäsecreme geben. Als Hauptgericht kommt ein Gemüse-Shakshuka mit Kichererbsen in Frage. Oder eine Pizza.
2: Das ist eine Bohnenpizza. Der Clou, der Teig ist aus weißen Bohnen gemacht. Damit enthält der Teigboden unheimlich viel pflanzliches Eiweiß, viele Ballaststoffe und wirkt stark blutzuckerglättend.
0: Eine Pizza ohne Mehl, kann die geschmacklich überzeugen?
1: Total köstlich. Sehr lecker.
3: Ja?
4: Ja. Mhm. Das kann ich mir vorstellen, oft auch bei uns zu Hause.
1: Mhm. Hätte ich nicht für möglich gehalten. Also, dass sowas Gesundes auch gut schmecken kann. Mhm.
2: Toll. Das hört sich nach einem Volltreffer an.
1: 100%.
0: Um Stefan vor unkontrolliertem Essen bei Langeweile und Stress zu schützen, hat der Ernährungsmediziner sich noch etwas Besonderes ausgedacht.
2: Wissen Sie, was das ist?
3: Nein.
2: Gar nicht?
3: Nein. Nee.
2: Das hier ist ein Kopfmassagegerät.
1: Ach.
2: Wenn Sie so Heißhungerattacken bekommen, dann massieren Sie den Kopf. Und Sie werden merken, nach einigen Minuten verliert sich der Impuls.
1: Mhm. Das ist angenehm. Wenn ich weitermache, schlafe ich ein.
2: Ja, das beruhigt, ne?
1: Das beruhigt, ja. Enorm, ja.
0: Und für den Fall, dass der Heißhunger auf Süßes übermächtig wird, hat Matthias Riedel noch einen Notfallplan. Beereneiswürfel.
2: Der Clou dabei, Beeren haben ja sowieso wenig Zucker und eine gewisse antidiabetische Wirkung durch die Farbstoffe. Aber diese gefrorenen Beeren, die zergehen natürlich nur langsam im Mund. Schnelles Beißen und Runterschlucken unmöglich.
1: Das sind gute Tipps.
2: Ja?
3: Ja.
0: So gerüstet will Stefan es jetzt endlich schaffen, nach Jahrzehnten sein impulsives Essen in den Griff zu kriegen.
1: Worauf ich mich freue, ist eine stabile Stimmung durch stabilen Zucker. Deswegen gehe ich sehr positiv und mit Spannung in die nächsten Wochen rein.
0: Zurück zu Hause geht Nina in die Vollen. Setzt freiwillig sogar auf vegane Küche und streicht alle tierischen Produkte. Sie verarbeitet, was ihr Garten hergibt und entdeckt ihre Freude am frischen Kochen. Ofengerösteter Kürbis, Paprikatomatensuppe, Linsenpuffer, vegane Burger oder Zucchinisuppe. Jeden Tag etwas Neues. Gegessen wird jetzt dreimal täglich am Tisch, nicht mehr nebenher.
3: Die Essenspausen schaffe ich mittlerweile gut, weil ich jetzt auch einfach weiß, was ich essen muss, um lange satt zu bleiben und wie es am besten funktioniert. Aber das in Ruhe essen ist tatsächlich noch schwieriger. Ja.

0: Stefan und Samfi kommen zurück aufs Praxisboot. Denn Matthias Riedel möchte Stefan von zwei Dingen überzeugen, die ihm bisher gar nicht liegen. Hafer und Kochen.
1: Sie haben mit Hafer schon mal Erfahrung gemacht?
2: Schlechte. Ich habe mal versucht, 3 Hafertage einzulegen und habe dann nach 2 Tagen würgend abgebrochen.
1: Hat Ihnen nicht geschmeckt?
2: Gar nicht.
1: Ich möchte, dass Sie dem Hafer eine neue Chance geben. Denn der Hafer, der senkt nicht nur Blutdruck, Blutfette, sondern eben auch den Blutzucker. Es ist ein richtiges Superfood.
2: Okay.
0: Matthias Riedel ist überzeugt. Mit den richtigen Rezepten wird auch Stefan zum Hafer-Fan. Los geht es mit Varianten eines Klassikers. Overnight Oats, einer Porridge-Variante, die overnight, also über Nacht, zieht.
1: Und das mischen wir jetzt mal an.
0: 75 Gramm Haferflocken mit 300 Milliliter Wasser angießen, umrühren und über Nacht ziehen lassen.
1: Aber ich habe ja schon was vorbereitet, damit wir jetzt nicht 8 Stunden warten müssen. Bitte sehr. Wir machen das nach dem Baukastenprinzip und haben hier verschiedene Geschmacksrichtungen, Gewürze, die das Ganze richtig lecker machen.
0: Kurkuma, Vanille, Zimt, Nelke, Anis und Zitronenabrieb sind Ideen für süße Geschmacksvarianten. Stefan und Samfi haben die freie Wahl und sollen sich ihre Overnight Oats nach Belieben zusammenstellen. Stefan entscheidet sich für Zitronenabrieb und Vanille.
1: Vanille hebt unsere Stimmung und hat auch eine gewisse Wirkung gegen Heißhunger. Zitronenabrieb enthält Pektin, einen Ballaststoff, und der hält uns auch länger satt.
0: Samfi nimmt zur Vanille noch Kurkuma und Zimt dazu.
1: Auch der Zimt ist eine tolle Wahl, weil er auch eine gewisse blutzuckersenkende Wirkung entfaltet.
3: Wow.
2: Zitronenabrieb, der riecht aber lecker.
4: Ja.
1: So, und jetzt kommen wir zum dritten Element. Das sind die Früchte. 50 bis 100 Gramm dürfen es ruhig sein.
2: Okay.
0: Beeren eignen sich aufgrund ihres geringen Zuckergehalts besonders gut. Aber auch Äpfel oder Birnen bieten sich an. Samfi nimmt noch eine Möhre dazu. Die hat wenig Kalorien und füllt den Magen. Macht so satt. Dann dürfen die beiden sich auch noch ein Topping aussuchen. Kokosflocken, Nüsse oder Mandeln stehen zur Wahl.
1: Die ideale Dosis wäre so ein Löffel voll drauf.
4: Okay.
0: Jetzt heißt es probieren.
1: Und wie schmeckt es Ihnen?
2: Sehr gut, ehrlich. Also total alles, das ganze Konzept ist richtig lecker.
1: Ja?
2: Hat wenig zu tun mit dem, was ich mal probiert habe.
1: Ja, da bin ich jetzt aber glücklich. Und ich würde mir jetzt wünschen, dass Sie einmal pro Woche alle 3 Mahlzeiten am Tag auf Haferbasis essen.
4: Das kriegen wir schon hin.
2: Ja. Doch.
0: Und für mehr Abwechslung gibt's auch herzhafte Haferrezepte bei den Ernährungsdocs im Internet. Silja Schäfer besucht Nina Vollmer in ihrem Garten. Hier wachsen neben Gemüse viele frische Kräuter. Die soll Nina nutzen.
5: Nicht umsonst spricht man dann von Heilkräutern. Mhm. Also gerade Oregano und Rosmarin wird ja häufig so eine Wirkung zugesprochen, dass sie Entzündungen bekämpfen können, okay, und Schmerzen lindern.
4: Ja, super.
5: Also ich würde sagen, perfektes Thema für uns.
4: Ja.
0: Salbei, Oregano, Thymian und Zitronenmelisse wirken entzündungshemmend. Rosmarin hat zudem eine durchblutungsfördernde Wirkung. Perfekt bei Ninas Muskelbeschwerden. Und Silja Schäfer hat Zubereitungsideen mitgebracht.
5: Noch sind die Kräuter ja frisch. Mhm. Aber damit wir sie vielleicht auch im Winter dann nutzen können, würde ich vorschlagen, wollen wir mal Kräutersalz machen?
4: Ja, super.
0: Für ein entzündungshemmendes Kräutersalz Rosmarin, Thymian und Oregano zupfen und im Mörser zerreiben. Salz dazugeben und gut durchmischen. Anschließend auf ein Backblech streuen und im Backofen 3 Stunden bei 50 Grad trocknen. Danach das fertige Kräutersalz luftdicht in Gläser abfüllen.

0: Füllen. So ist es locker ein Jahr haltbar. Dann gibt es noch ein schmackhaftes Gewürzöl, das auch dem Körper gut tut.
1: Dass Sie gute Öle als Schmiermittel und als Kraftstoff brauchen, das wissen Sie schon.
2: Mhm.
1: Und jetzt würden wir das Ganze noch mal toppen mit unseren Kräutern und Gewürzen.
2: Okay.
0: Grundlage für Kräuteröle ist ein gutes, kaltgepresstes Öl. Zum Beispiel Oliven- oder Rapsöl. Dazu nach Belieben frische Kräuter und Gewürze.
1: Dann würde ich vorschlagen, dass wir ein erfrischendes Öl machen.
2: Okay.
1: Und zwar mit Zitrone, Knoblauch und Chili.
2: Ja, super.
1: Wollen wir mal ausprobieren?
2: Mhm.
1: Sehr schön.
0: Für 250 Milliliter Öl 10 kleine getrocknete Chilis zerkleinern, weitere 5 ganz lassen.
1: Das Besondere an den Chilis ist nämlich der Wirkstoff Capsaicin.
2: Mhm.
1: Der sorgt einmal durch die Schärfe für eine bessere Durchblutung und zum anderen kommt es zu einer Ausschüttung von Endorphinen. Das heißt, wir beeinflussen damit tatsächlich auch Schmerzen.
2: Okay.
0: Für einen frischen Geschmack kommt dann Zitronenzeste dazu. Den Knoblauch schälen und in feine Scheiben schneiden. Alles in die Flasche geben, vollständig mit Öl auffüllen und ziehen lassen. Die Rezepte gibt's natürlich bei den Ernährungsdocs im Internet. Nach dem Haferkurs ist Stefan hochmotiviert. Er packt zu Hause sogar das eingestaubte Rudergerät aus und kommt in Bewegung. Außerdem macht er regelmäßig Hafertage und wagt sich mit Samfis Hilfe an Gerichte mit viel Gemüse. Doch das alles klappt nur, solange der Alltag ruhig läuft.
3: Es ist eine Menge Stress in meinem Leben gerade. Und das verursacht bei mir immer wieder so den Anflug von nervlichen Fressattacken. Den kriege ich gerade nicht ganz so gut weggepackt. Insofern, da muss ich noch mal dran arbeiten.
0: Dass Süßes ihn beruhigt, ist ein Glaubenssatz, den Stefan seit frühester Kindheit im Unterbewusstsein abgespeichert hat. Um diesen Glaubenssatz aufzulösen, schickt Matthias Riedel ihn zur Hypnose. Psychologin Juliane Neumeier führt ihn an einen Ort, an dem er sich wohl und sicher fühlt. Ins warme Meer zum Tauchen. Versetzt ihn so in Trance.
4: Es ist absolute Ruhe. Innere Ruhe.
0: Dann soll er sich vorstellen, dass er einen Teller Lakritz vor sich sieht und verschlingt. Spüren, wie sich das anfühlt.
4: Es ist erstmal ein gutes Gefühl. Und danach tut sich ein Riesenloch auf.
5: Dann reisen Sie jetzt einmal in die Zukunft.
0: Dort trifft er sich selbst. Einen Stefan, der gelernt hat, Süßem zu widerstehen. Der schlank, gesund und glücklich ist. Was könnte er von diesem Zukunfts-Ich lernen?
4: Dass Süßigkeiten nicht die Lösung sind.
0: Dieser neue Glaubenssatz lag tief in ihm verborgen. Er soll jetzt den Alten, das Süßigkeiten beruhigen, ersetzen. Und Stefan so helfen, Stress ohne Süßes zu bewältigen. Vor 5 Monaten wusste Nina nicht, wie sie ihren Alltag bewältigen sollte. Hatte täglich Schmerzen und war ständig erschöpft.
1: Sie haben hart daran gearbeitet, Ihren Muskelmotor mit dem richtigen Kraftstoff zu füllen.
2: Ja.
1: Ernährung umgestellt, auf tierische Produkte zunehmend verzichtet, mehr Gemüse in den Alltag eingebaut, haben mehr frisch gekocht, sind kreativ geworden. Wie schwer war das?
2: Zum Anfang war es schon schwierig, weil ich immer das Gefühl hatte, dass ich Hunger habe.
1: Mhm.
2: Aber als ich dann für mich entwickelt habe, was ich essen kann, oder muss, um eine gewisse Zeit satt zu bleiben, da war es dann kein Problem mehr.
1: Sehr schön. Wollen wir mal gucken, was es gebracht hat?
2: Ja.
0: Zu Beginn lag Ninas Taillenumfang bei 106 cm.
1: Jetzt sind sie bei 94.
2: Oh.
1: 12 cm weniger.
2: Damit habe ich nicht gerechnet.
1: 12 cm. Und das ist ja nur das, was wir von außen sehen.
2: Ja.
1: Uns ging es ja auch um das viszerale Fett, um das Bauchfett innerlich.
2: Ja.
1: Und das haben sie auch dadurch reduzieren können. Also sie haben sich selber den Entzündungstrigger runtergefahren.
2: Ja, das war ja ein großes Ziel. Mhm.
0: Auch in ihrem Blut hat sich was getan. Das Verhältnis von Omega-6 zu Omega-3 lag zu Beginn bei 29:1.
1: Und dann haben sie gute Öle verwendet.
2: Ja, gute und viel.
0: Und das hat sich ausgewirkt.
1: Sie haben jetzt ein Verhältnis von 7:9:1.
2: Okay.
1: Auch da Entzündungen total runtergefahren.
2: Ja.
1: Auch dieser Trigger ist deutlich weniger.
2: Super.
1: Aber das Wichtigste, wie geht's Ihnen? Wie geht's Ihnen im Alltag? Was machen Ihre Schmerzen?
2: Also gerade in den Armen, das war ja der schlimmste Schmerz und das ist fast gar nicht mehr da.
0: Auf der Schmerzskala hatte Nina damals eine 8 angegeben.
1: Wie ist es heute?
2: Nach dem Sport ist es immer noch ein bisschen doller, keine Frage. Aber im normalen Alltag würde ich das tatsächlich irgendwie schon hier hinsetzen.
1: Zwischen 1 und 2?
2: Ja, also es ist fast nicht mehr spürbar. Ja.
1: Oh, wie schön. Und Erschöpfung?
2: Auch da. Also so wie es früher war, aufstehen und eigentlich gefühlt immer müde, keine Lust, was zu machen. Auch das hat sich gelegt. Es ist für mich normal geworden, den normalen Alltag einfach zu führen oder Unternehmung zu machen oder eine Fahrradtour zu machen zum Beispiel. Da überlege ich nicht mehr,
1: sondern
2: mach das einfach.
1: Ein neues Leben?
2: Ja.
1: Wow. Und das Lächeln steht Ihnen besonders gut, muss ich sagen. Und ich sage ganz herzlichen Dank, dass Sie jetzt hier auch gleich von Bord gehen und als Vorbild in die Welt gehen. Als Vorbild für viele Frauen, die nämlich einmal ihren Familienalltag, ihren Berufsalltag und sich selbst unter einen Hut bringen dürfen und manchmal vielleicht sogar müssen.
2: Ja.
1: Und da zeigen Sie jetzt, es geht.
0: Nina Vollmer geht fast schmerzfrei und voller Energie vom Boot. Dank einer Ernährung, die ihr gut tut und leicht fällt.
2: Also ich hätte tatsächlich gedacht, dass das schwieriger wird und auch wahrscheinlich länger dauert.
0: Abschlusscheck für Stefan Gödel.
6: Herr Gödel, 20 Jahre sind Sie jetzt auf dem Weg zu einem gesünderen Leben. Wie waren die letzten 5 Monate?
3: Interessant, sage ich es mal so. Ich habe versucht, mir in den 5 Monaten eine andere Lebensweise anzugewöhnen. Habe halt gesagt, ich will von den Süßigkeiten weg, ich reduziere den Kaffee. Ich verzichte fast vollständig auf Schweinefleisch und mir geht's deutlich besser.
0: Sein Problem waren vor allem extreme Blutzuckerschwankungen durch Heißhungerattacken auf Süßes.
6: Vor einem halben Jahr hätten Sie an so einem Teller nicht vorbeigehen können. Wie ist das jetzt?
3: Lässt mich kalt.
6: Lässt Sie kalt?
3: Ich schaffe es sogar mittlerweile, auch mal ein Bonchen zu essen und es dann gut sein zu lassen.
6: Oh, toll. Sie haben einen ganz wichtigen Meilenstein erreicht auf dem Weg zu einem gesünderen Leben. Sie haben jetzt die Kontrolle über Ihr Essen wieder zurück.
3: Ja.
0: Und das zeigt sich auch beim Gewicht. Er hat noch mal 3 Kilo abgenommen.
6: Das hört sich jetzt erstmal nicht so viel an. Aber das Besondere dabei ist, Sie haben 1,5 Kilo davon vom Bauchfettgewebe abgenommen. Und damit haben Sie einen wichtigen Treiber des Diabetes runtergefahren.
3: Damit hätte ich nicht gerechnet.
0: Der Langzeitblutzuckerwert, der HbA1c, lag vor 6 Monaten bei gefährlichen 8,4. Konnte er ihn senken?
6: 7,4, 1 Prozentpunkt weniger. Okay, das ist jetzt nicht unser Endziel, 6,5. Aber alles unter 7,5 ist gut. Und Sie haben ja erst ein Etappenziel erreicht.
4: Das ist der Plan gewesen. Die Sachen zu starten, das Leben unter Kontrolle zu kriegen, um langfristig das Ziel zu erreichen, eine 6 davor stehen zu haben.
6: Ich bin mir ganz sicher, dass Sie das schaffen werden.
4: Ja.
0: Der Anfang ist gemacht. Jetzt heißt es dranbleiben.
3: Also, ich bin mega zufrieden. Es ist mir ein Schritt in meinem Leben gelungen, den ich vorher noch nicht geschafft habe. Ich habe die Süßigkeiten an die Seite legen können. Und das ist für mich eigentlich fast ein Wunder, würde ich behaupten.
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13: Trashy. Ich bin so früh in die Wechseljahre gekommen. 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
14: Der ewige blöde Struggle mit dem Schlafen, das ist und bleibt leider mein Problem.
15: Mir geht es mit der Einnahme der bioidentischen Hormonersatztherapie richtig gut.
16: Trotz Ernährungsumstellung geht mein Gewicht einfach nicht runter.
17: Ich bin jetzt seit 10 Jahren in den Wechseljahren und hoffe, dass ich damit endlich auch mal durch bin.

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2: Andrea kann leider heute nicht dabei sein.
3: Ich weiß nicht, ob ihr das wisst, aber meine Mama ist mit und an Alzheimer gestorben. Am Schluss war es wirklich schlimm, die letzten 2 Jahre. Und ich mir natürlich...
4: Ich muss mal ganz kurz. Weil das ist ja gerade so bei meiner Mutter. Und ich muss ja auch gerade zugucken, wie es so bergab geht. Ne?
3: Ich weiß, wie es dir geht, Katrin.
5: Ich habe heute einen Termin bei Professor Mangler. Die ist Gynäkologin.
6: Ich bin sehr früh in die Wechseljahre gekommen. Da soll ja das Risiko höher sein, an Altersdemenz zu erkranken.
7: Hallo. So, ja, wie kann ich Ihnen helfen?
3: Meine Mama ist mit Anfang 60, würde ich mal behaupten, also 10 Jahre vor ihrem Tod, hat bei ihr die Demenz angefangen. Mhm. Und ich habe ziemlich Angst davor, dass ich das auch bekomme, weil das wirklich schrecklich war. Mhm. Und ich mich jetzt frage, was kann ich denn im Vorfeld tun?
7: Also die gute Nachricht ist, es gibt viel, was Sie selber tun können. Und das hinterlässt vielleicht in dieser relativen Hilflosigkeit, dass Sie das bei Ihrer Mutter beobachtet haben, was bestimmt nicht einfach war, in dieser relativen Hilflosigkeit gibt Ihnen das Mittel und Methoden, dass Sie selber ganz viel tun können. Haben Sie Hormone genommen oder nehmen Sie Hormone? Und haben Sie noch regelmäßig Zyklen?
3: Ich habe nicht mehr regelmäßig Zyklen, aber ich mache auch seit 1,5 Jahren eine Hormonersatztherapie.
7: Die Frage ist, hilft die Hormonersatztherapie für geistige Fitness, ja oder nein? Die Studien sind da ja zum Teil auch widersprüchlich. Mhm. Fakt ist, alles was gut tut und was Symptome lindert, ist hilfreich und dann kann auch eine Hormonersatztherapie hilfreich sein. Mhm. Man kann das nicht als generalisierte Empfehlung so stehen lassen, sondern man sollte immer individuell gucken. Bei Ihnen scheint mir das hilfreich zu sein, was aber auch ein extrem wichtiger Baustein für geistige Fitness im Alter ist, ist eben dieses Training. Dass man sich beschäftigt, dass man arbeitet, dass man irgendwie mal was Kniffliges durchdenkt, dass man ein Kreuzworträtsel oder ein Schachspiel oder macht. Das hilft direkt, die geistige Fitness im Alter zu verbessern. Dann Bewegung oder Sport. Es muss nicht das Fitnessstudio sein. Und dann, was essen Sie, wie essen Sie? Es gibt verschiedene Lebensmittel, die das Demenzrisiko senken können. Ein bisschen so sollte man auf Omega-3-Fettsäuren achten, Nüsse, Hülsenfrüchte und Ginkgo-Extrakt zum Beispiel. Da kann man sich auch beraten lassen dazu, ob das für einen selbst in Frage kommt. Studien sagen, dass das eben unterstützend wirksam sein kann, zusätzlich zu dem eben die geistige Fitness zu trainieren. Und man kann das auch messen, man kann mal so einen Test machen, wie ist die eigene mentale Fitness. Das machen Neurologinnen, der heißt so Mini-Mental-State-Test und da kann man das eigene Demenzrisiko oder die Wahrscheinlichkeit ein bisschen besser einschätzen und auch nach einem Gespräch mit der Neurologin vielleicht eine Beratung bekommen dazu, was noch hilfreich ist.
8: Hi!
9: Na?
8: Ja.
9: Na? Wie geht's?
8: Ja, gut soweit.
9: Wie war der?
3: Ja, der Termin war sehr interessant. Und sie hat mir auch ein bisschen Hoffnung gemacht. Also, es war echt...
9: Wegen der Demenz, das ist
3: genau,
9: auch...
3: Genau, genau. Ja. Mhm. Also, dass man auch wirklich vorbeugen kann, so, und was machen kann dagegen. Und
9: das, was du
3: dass es nicht Schicksal ist.
10: Mein Name ist Andrea Rumler. Ich bin Professorin für Betriebswirtschaftslehre und Marketing an der Hochschule für Wirtschaft und Recht in Berlin. Und ich habe vor ungefähr 3 Jahren begonnen, mich mit den Wechseljahren am Arbeitsplatz näher zu beschäftigen und habe die Studie Menos Support ins Leben gerufen und geleitet. Und in der Studie wurde erstmals deutschlandweit erhoben, wie Frauen sich am Arbeitsplatz in den Wechseljahren fühlen und welche Bedürfnisse und Wünsche sie im Arbeitsleben haben.
11: Ja, wir sind fast nur Frauen bei uns und wir sind tatsächlich auch eigentlich alle in unserem Alter, mit denen ich zusammenarbeite. Wir haben alle Probleme, aber genau, wir reden inzwischen auch drüber.
12: Ich habe das große Glück, während meiner Wechselwirkungen in einem Arbeitsplatz zu arbeiten, an dem es große Kühlhäuser gibt. Und während ich von unten aufsteigend immer heißer wurde, bin ich oft Tatsache in diese Kühlhäuser zurückgezogen gewesen.
13: Bei meiner Arbeitgeberin wurde jetzt sogar ein Menopause-Café eingeführt, um dieses Thema aus der Tabuzone zu holen.
14: Als Selbstständiger ist es ja tatsächlich so, man muss ja immer funktionieren, ne, und kann jetzt nicht mal so schnell sagen, dass ich mich mal krank schreibe oder so, weil dann rödeln natürlich auch immer die Zahlen und der Ausfall im Kopf, weil ja, der Druck ist doch ein anderer.
15: Ja, das war schon mal ein wirklich echt repräsentativer Überblick sozusagen über das, was am Arbeitsplatz idealerweise läuft, mit deiner Ausnahme, wenn man selbstständig ist. Hat man es zwar auch in bestimmter Beziehung leichter, aber in anderer viel schwerer. Ja, unsere Menosupport-Studie hat herausgefunden, welche Konsequenzen die Frauen ziehen aus ihren eigenen Wechseljahren. Und es hat über die Hälfte der Frauen immerhin gesagt, sie haben bisher keine Karrierekonsequenzen gezogen, aber das lässt 45% der Frauen, die schon was gemacht haben. Und die haben Stunden reduziert, die haben den Job gewechselt, die haben vielleicht sogar, das sind jetzt weniger, eine Beförderung ausgeschlagen. Mhm. Und das ist jetzt wirklich das Schlimmste aus Sicht der Arbeitgeber, die haben aufgehört zu arbeiten vorzeitig. Und das verursacht natürlich einen großen Schaden für die Volkswirtschaft. Das ist ja sozusagen auch mein Job als Betriebswirtin, die Perspektive zu haben, dass die Frauen aus dem Berufsleben aussteigen, obwohl sie, wenn sie in den Wechseljahren vernünftig unterstützt würden, sie noch bestimmt gerne viele Jahre arbeiten würden. Das führt ja zum Beispiel auch dazu, dass die Frauen diese Rentenlücke haben. Also das ist einer der mehreren Faktoren, die dazu beitragen, dass die Frauen nachher viel stärker als die Männer unter Altersarmut leiden. Und der gesamte volkswirtschaftliche Schaden in Deutschland wird auf 9,4 Milliarden Euro im Jahr geschätzt. Und das sind 50 Millionen Arbeitstage. Die Arbeitgeber haben ja eine Fürsorgepflicht für ihre Arbeitnehmerinnen und Arbeitnehmer im Übrigen. Und im Rahmen der Fürsorgepflicht sind sie auch dafür verantwortlich zu gucken, dass es den Frauen in den Wechseljahren gut geht. Also die Kältekammer ist natürlich Luxus.
13: Die wünscht jeder. Ich mir auch.
15: Aber dass man flexibel sein kann, soweit es eben geht, in Maßen, also alles, was an Flexibilität möglich ist, wenn man eben ganz schlecht geschlafen hat, dass man vielleicht einfach mal kürzer arbeitet oder eine Stunde später kommen kann. Wenn das geht, das kann die Pflegerin ja leider nicht tun und die Chirurgin auch nicht. Aber in vielen Berufen geht das ja ein bisschen. Und dass man dann eben auch sagt, wir versuchen, ja, zum Beispiel die Frau an ein Fenster zu setzen, wenn sie das möchte. Ja, und dann kann man eben das Fenster aufmachen und wieder zumachen, so wie man das selber von der Klimatisierung her gerne hätte.
16: Ich bin umgezogen und ich wohne jetzt in meiner Eigentumswohnung.
17: Ich bin auch wirklich froh, dass der Umzug schon erledigt war, dass ich vorher, bevor diese ganz schlimmen Schmerzen kamen, wo ich halt gar nichts mehr machen konnte, dass da soweit hier alles stand und ich dann vom Krankenhaus in eine fertig eingerichtete Wohnung wieder zurückziehen konnte. Es fing halt irgendwann an, so stetig, immer wieder mal zwischendurch so ein paar Rückenschmerzen, aber überhaupt gar nicht im Halsbereich, also mehr so im unteren Bereich. Und auf einmal ging es los, dass ich dann Armschmerzen bekam. Und irgendwann kam dann mal einer, Gott sei Dank, auf den Gedanken, da mal ein MRT von der Halswirbelsäule zu machen. Und so kam es dann halt raus, dass ich einen zweifachen Bandscheibenvorfall sogar habe. Und dann ging es auch ganz schnell. Dann musste ich auch unheimlich schnell einen Termin bekommen in der Klinik, damit die mich operieren können und den Bandscheibenvorfall korrigieren können, ja.
16: Eine Woche lag ich da im Krankenhaus. Aber die Probleme mit den Wechseljahren haben da keine Rolle gespielt.
17: Also nachdem ich jetzt beim Frauenarzt gewesen bin und mir gesagt wurde, dass wir mit einem Therapiewechsel, also dass wir das nochmal anstreben wollen. Also ganz ehrlich, mit den Gedanken fühle ich mich eigentlich gar nicht so wohl, muss ich echt sagen, weil mit den bioidentischen Hormonen bin ich überhaupt nicht zurechtgekommen. Ja, war nicht meins. Es muss noch eine andere Möglichkeit geben.

0: Man raucht, hat dann immer ein schlechtes Gewissen. Man weiß, es tut einem ja nicht gut und es löst ja Krankheiten aus, klar. Ich muss nicht aufhören, weil ich jetzt nicht in einer Art Vorstadium bin, dass ich jetzt ab morgen ab Krebs erkranke. Also das ist es ja nicht. Also anders wäre es, wenn jetzt der Arzt sagen würde, so, Sie haben jetzt Krebs oder Sie sind jetzt erkrankt an der und der Krankheit aufgrund des Rauchens. Sie müssen jetzt aufhören, um die Krankheit wieder in den Griff zu kriegen. Dann ist es was anderes. Aber das ist ja jetzt nur eine Empfehlung gewesen.
1: Ich habe ja nun die Woche Scheinfasten hinter mich gebracht. Ja, ist mehr oder weniger gut gelungen, sage ich mal. Ich habe eher weniger von dem gegessen, was an Portionen angegeben war. Und mein Mann war dann auch 3 Tage nicht da gewesen. Das war natürlich richtig easy, weil an den Tagen, wo er zu Hause war, ist es mir schon sehr schwer gefallen. Also nicht umsonst, glaube ich, war ich als Single auch immer mega schlank. Weil da auch keiner war, der mir was vorgefuttert hat. Dann ist es einfach, glaube ich, noch mal einfacher. Also ich habe tatsächlich gute 2 Kilo abgenommen. So am Bauchring hat sich natürlich nicht so viel getan an der hartnäckigen Fettmasse. Jetzt ist die Woche Scheinfasten vorbei. Jetzt ist Wochenende. Ich fahre jetzt zu unserem Boot in den Garten und dann geht's aufs Wasser. Ja, ja. Wir sind jetzt hier an der Spree und ja, bei schönem Wetter verbringen wir hier eben unsere gesamte Freizeit. Wir haben ja wunderschönes Wetter und wir fahren jetzt darunter zum Müggelsee und werden jetzt gleich auf dem Müggelsee einen schönen grillen.

0: machen wir noch Fatis Lieblingsplatz. Knack. So, jetzt haben wir uns aber eine Bratwurst verdient.
1: Ja. Das ein oder andere von dem Scheinfasten kann man auch umsetzen. Was für mich schwierig ist, ich müsste stets und ständig alles vorkochen. Aber das ist mir echt zu anstrengend.
0: Für mich ist auch schwierig, sich dann also an die Ernährungsgewohnheit, die man den Tag legt, anzupassen. Das ist also für mich ist schwierig, weil ich bin eben so ein richtiger Fleischkonsument.
1: Aber ansonsten sind wir beide, glaube ich, auch so die Gemütlichkeitsesser. Ne? Also so wie jetzt hier auf dem Wasser, Freunde kommen zum Grillen, jetzt egal ob auf dem Wasser, im Garten, zu Hause. Und ja, wenn es dann schnupplig ist, ein Glas Wein dazu, einfach gemütlich sitzen und was essen. Ja. Ich habe auch das Gefühl gehabt in der Woche, man war auch nur mit dem Thema Essen beschäftigt, mehr als sonst. Man muss sich ja damit auseinandersetzen. Ja. Und das lässt sich für mich schwer umsetzen. Da fehlt mir auch die Disziplin, sage ich ganz ehrlich. Habe ich keinen Bock drauf.
2: Ja, hau mal rein. Ja, heute gibt es Nudeln Bolognese und Sahnehering. Mir geht es ziemlich gut, muss ich sagen. Also viel besser als noch vor einem Vierteljahr. Ich bin ziemlich gut drauf und echt gelassen. Ich würde schon sagen, dass das mit der Hormoneinnahme absolut bombastisch wirkt. Jetzt nach einem Vierteljahr kann man sagen, wo ich jetzt schon, also ich bin an einem Punkt, wo ich sagen würde, ich würde nicht mehr aufhören, das zu nehmen, weil es mir einfach richtig gut geht. Ich sag auch, ne, also ich bin ausgeschlafen.
3: Auf jeden Fall, ja.
2: Ja, oder? Empfindest du mich als sehr nervig oder eher entspannt?
3: Entspannter, viel entspannter.
4: Ja, früher war sie doch manchmal schneller gereizter, würde ich sagen. Ne? Ist ja doch die Situation manchmal bedingt. Aber doch jetzt.
5: Also nach dem Besuch bei der Schlafexpertin habe ich sofort angefangen, die Einschlafhilfe zu halbieren. Und das funktioniert ziemlich gut, indem ich eine halbe genommen habe, nur eine Woche lang. Und nehme jetzt schon nur noch eine Vierteltablette, wo ich denke, das ist jetzt ein guter Schritt für mich, nachdem ich das so viele Jahre genommen habe, dass ich das so runter reduziert habe innerhalb von 14 Tagen, dass ich eine Nacht, nachdem ich jetzt beim Sport bin und mich ausgepowert habe, auch ohne diese Einschlafhilfe geschlafen habe. Und das ist einfach super. Das Gefühl war gut. Ich bin einmal nachts wach geworden und habe gedacht, na, mal gucken, ob du weiter schläfst. War dann der erste Gedanke. Ist auch nicht ein guter Gedanke, aber es ist halt auch schon nach so vielen Jahren Einnehmen wahrscheinlich normal, dass die Psyche auch sagt, sie hätte es doch nichts genommen, aber es lag neben mir auf dem Nachttisch. Ich habe den blauen Krümel da gesehen und habe ihn aber nicht genommen. Und da bin ich doch schon sehr stolz auf mich gewesen, dass ich dann trotzdem gut geschlafen habe und mich nächsten Tag auch gut gefühlt habe. Dann wollen wir mal gucken. Raubtierfütterung.
1: Mahlzeit.
5: Hast du Hunger?
6: Ja.
1: Ja.
5: So, Frau Kaldey. Käse steht hier auf dem Tisch. Können Sie sich rausmachen? Dann guten Appetit.
7: Ich habe jetzt mir vorgenommen, mit der Dating-App anzufangen und auch die ersten Schreibkontakte zu knüpfen und dann mal schauen, ob ich mich dann doch mal, sobald ich wieder ein bisschen fitter bin, mich auch zu treffen. Ich probiere es jetzt einfach, weil es passiert ja nichts weiter im privaten Leben. Ja? Ich bin unterwegs, ich bin auf meiner Arbeit, aber im Supermarkt, da fährt mir keiner in den Hacken und sagt, er will mich kennenlernen. Oder, keine Ahnung, beim Tanken schuppt sich da vor, damit er sagt, ey, ich wollte dich unbedingt jetzt mal sehen und kennenlernen und so weiter. Passiert halt nicht. Also es bleibt mir nichts anderes übrig, als über so eine Dating-App zu gehen. Ich suche jemanden mit Herz, mit wahnsinnig viel Humor und Witz. Spanne habe ich eingegeben Mitte 40, ne, bis 55. Wenn ich jetzt eingeben würde, was mein Alter entsprechen würde, ja, also sprich ab 50, dann hast du aber auch so eine Typen, die dann eben aussehen wie Weihnachtsmänner, ne? Also, das will ich nicht. Also, es soll optisch schon passen, weil ich ja eben auch noch recht jung wirke, sagen wir es mal so. Also ich sehe ja auch nicht aus wie 50, höre ich zumindest immer wieder. guck mal, Muskelmann mag ich gar nicht, ja, weil die sind nur im Fitnessstudio, die ernähren sich gesund, die essen kein fettiges Essen, die trinken auch nicht mal ein Glas Alkohol, ne? Die leben da sehr diszipliniert, damit kann ich nichts anfangen, das ist kein Leben für mich. Hier ist einer, der ist 49, der sieht eigentlich ganz gut und sympathisch aus, Größe stimmt. Also das wäre jetzt so ein Typ, wo ich sage, der spricht mich an. Ich mache mein Herzchen. Nee, anschreiben tue ich auf gar keinen Fall. Das mache ich nicht. Also wenn er jetzt, er wird ja jetzt praktisch von mir auch einen Vorschlag bekommen. Und wenn er dann mich auch nett findet, dann wird er mir auch ein Herzchen geben. Dann haben wir ein Match. Ja, und dann können wir uns anschreiben gegenseitig.
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8: Ich gehe gerne in die Sauna und freue mich auf die anderen Frauen. Ich bin schon ganz neugierig.
7: Mal sehen, was sich bei den anderen in der Zwischenzeit alles so verändert hat.
6: Also bei mir haben ja die Wechseljahre relativ früh angefangen, mit 44, im Zuge meiner Brustkrebserkrankung. Und ich weiß jetzt auch nicht, liegt es an der Chemotherapie, die alles kaputt gemacht hat, oder wäre ich nicht auch natürlicherweise in die Wechseljahre gekommen, weil ich auch relativ früh meine Menstruation bekommen habe mit 12. Und da gibt es wohl Studien, die besagen, dass wenn man früh seine Periode bekommt, man auch früher in die Wechseljahre kommt.
9: Ich kann das voll widerlegen. Ich habe total spät meine Periode gekriegt als Jugendliche. Und ich bin schon so mit 42 in die Wechseljahre gekommen.
7: Ich habe ja meine Wechseljahre mit 38 gekriegt. Das ist nochmal ein kleines Tick früher. Und ich habe das gemerkt, dass ich auf einmal plötzlich so eine Hitzewallung gekriegt habe. Also ansonsten, sonst war alles in Ordnung. Also gab es keine Stimmungsschwankungen oder so. Mir wurde nur plötzlich immer so heiß.
10: Ich habe auch immer noch im letzten Winter, was ich ja immer noch als positiv empfinde, warme Füße.
7: Das ist seitdem habe ich auch warme Füße.
10: Ja, das ist eigentlich wirklich so, du wirst als Frau geboren, ne? Ja. Irgendwie frierst immer. 40 Jahre und dann schwitzt du, bis du tot bist.
7: So, und jetzt lasse ich das Fenster zum Beispiel immer offen in der Nacht, wenn ich schlafe. Ja. Das ist gar nicht mehr zu, geht gar nicht mehr.
10: Genau.
9: Und jetzt geht das seit mindestens 6 Jahren und ich habe keine Lust mehr. Ich mag nicht mehr. Ich habe wirklich die Schnauze voll, Leute.
10: Ja, also mir geht's prinzipiell ziemlich gut. Alle Schäden, die ich durch meine Wechseljahre bekommen habe, habe ich echt wirklich gut in den Griff gekriegt. Für mich ist das der absolute Hammer. Ich bin jetzt aber auch tatsächlich noch mal da gewesen bei der Frauenärztin.
11: Nehmen Sie einmal Platz.
7: Danke.
11: Ja, wir hatten uns ja jetzt ja vor einigen Monaten gesehen. Und wir haben ja mit der Hormonersatztherapie seinerzeit angefangen und wollten uns ja noch mal zusammentreffen, um einmal zu fragen, wie es jetzt geht.
10: Also mir geht es wirklich großartig, muss ich wirklich sagen. Diese Wirkung, die eigentlich so nach 3 Wochen sich so einschleicht, so langsam, die habe ich irgendwie nicht so wirklich wahrgenommen. Und dann ging es aber relativ zügig. Ich fühle mich richtig frisch, ich bin konzentriert, ich bin gut gelaunt, ich fahre gern zur Arbeit, was wirklich auch nicht immer so der Fall ist, ne? Und fühle mich vom Schlafen her auf jeden Fall so gut, dass ich morgens aufwache, immer noch um 4.45 Uhr, aber eben wach und durchgeschlafen.
11: Ganz am Anfang hatten wir auch noch mal gesprochen über so depressive Verstimmungen bei Ihnen, ne? Wie ist es denn jetzt damit geworden?
10: Also diese Verstimmungen habe ich eigentlich auch überhaupt nicht mehr. Mir geht es wirklich gut. Und das ist aber eine Sache, das muss eben auch langsam versucht werden. Da muss ich auch noch mal mit dem Hausarzt ins Gespräch gehen, ob wir das dann mal, wenn es mir jetzt auf längere Sicht so gut geht, dass der das vielleicht auch noch mal runterdosiert.
11: Also ich denke, den Versuch könnte man unternehmen. Auch das Antidepressivum mal zu reduzieren. Ja. Man kann ja dann schauen, wie es einem geht und es im Zweifel dann auch wieder hochdosieren, wenn es ihm nicht geht.
10: Ja, mir geht es wirklich richtig gut. Ich bin wirklich so froh, dass ich diese Hormontherapie mache. Das kann ich gar nicht in Worte beschreiben.
11: Schön.
10: Ja, super. Ich bedanke mich recht herzlich.
11: Sehr gerne.
10: Schönes Wochenende.
11: Ich melde mich bei Ihnen und
10: danke
11: Sie sagen
10: sehr.
11: Mir, wenn noch was zu tun ist.
10: Bis demnächst.
11: Bis
10: Vielen
11: dann.
10: Dank.
11: Tschüss.
12: Da ich mich immer gegen sowas entschieden habe, Hormone zu nehmen, ob das die Pille gewesen ist oder jetzt eben sowas, hätte ich einfach freiwillig nicht gemacht. Dadurch, dass das so gut erklärt wurde und die Gynäkologin einfach ehrlich wirkt mit allem Für und Wider, was so eine Hormontherapie anbelangt, nehme ich das in Kauf, dass eventuell etwas passieren könnte, bin aber positiv gestimmt, dass nichts passiert und bin ja im Prinzip einmal im Jahr zumindest zu einer Untersuchung hier, wo man sagt, es kann mir nichts passieren. Ich gehe einfach so an die Sache ran und werde das restliche Jahr bis zu dieser Untersuchung glücklich durch mein Leben laufen.
9: Seit 2 Jahren nehme ich bioidentische Hormone. Und es war auch wirklich ab dem Zeitpunkt, als ich sie genommen habe, ging es mir besser. Mhm. Also insgesamt besser. Ne? Es hat halt ganz, ganz viel besser gemacht, aber nicht alles. Und ich habe ja auch noch ein anderes Thema. Ich habe ja auch Schiss, vielleicht Demenz zu bekommen, ne? Wie meine Mama. Und diese bioidentischen Hormone soll ja auch für unser Gehirn sehr gut sein. Okay. Und dann habe ich ja auch noch meine Mädelsrunden, wo ich dann Exit Games spiele und jetzt zu einem Krimi-Dinner eingeladen werde. Da wow. muss man ja auch sein Gehirn ja. anstrengen.
13: Auf jeden Fall.
9: Meine Mädels kommen heute vorbei. Wir spielen Exit Game. Das machen wir öfter. Dazu treffen wir uns regelmäßig. Und es macht total Spaß, Rätsel zu lösen und trainieren unser Gehirn. Lecker.
13: Oh, das schmeckt aber
14: sehr
13: gut.
14: Lecker.
9: Sehr, sehr lecker.
13: Ist auch ein bisschen sauer, ne?
9: Mhm. Süß und bitter.
13: Das schmeckt leider sehr gut.
9: Na dann.
13: So. Unboxing?
9: Unboxing. Ja. Okay, das verfluchte Labyrinth. Worum geht's? Nun haben Sie, meine Damen und Herren, die restliche Zeit zur freien Verfügung. Wir empfehlen Ihnen einen Spaziergang durch den wundervollen Garten des dunklen Schlosses und versäumen Sie nicht das steinerne Labyrinth.
15: Meistens kommen wir alle von der Arbeit, wenn wir uns treffen und spielen und sind eigentlich total fertig und wollen auf die Couch. Und wenn wir dann immer so ein Spiel durchhaben, dann merkt man immer richtig, wie man hinterher so richtig Adrenalin drin hat, wie man hinterher richtig aufgeputscht ist vom Spielen.
16: Na, aber Flamme? Flamme, bei der Flamme ist keine Zahl.
13: Ach, hier, stopp. Ach, nee, stopp.
16: Nein.
13: Ich weiß nicht. Ja, Entschuldigung.
17: Ja. Das ist auch das Schöne, dass man da eben in so einem ungezwungenen Rahmen dann auch mal Themen anspricht, die man vielleicht sonst nicht ansprechen würde, wenn Mann und Kinder dabei sind. Und dann können wir Frauen untereinander auch so ein bisschen Frauengespräche führen.
9: Ich war letztens bei Frau Dr. Mangler. Mhm. Und die ist Gynäkologin und Chefärztin. Ich wollte nämlich mal wissen, was wir alle tun können in den Wechseljahren, was Gehirngesundheit angeht. Genau, und es war total interessant. Also wir sollten alle aufpassen auf Omega-3, ja, dass wir ne, sonst genau genügend, ganz wichtig. Und dann Sport.
17: Ja.
9: Ja, das Fitnessprogramm von der Trainerin, das habe ich auch ein paar Mal gemacht, aber das ist halt dann immer so ein Aufwand, ne? Und das ist auch so anstrengend. Mich dazu aufzuraffen, muss ich ehrlich sagen, ist halt echt schwer. Ne?
17: Wir können es halt zusammen machen.
9: Also es ja, ist aber dann muss ich mich ja auch schon wieder mit dir verabreden und treffen und Zeit nehmen.
13: Oh,
9: und,
13: du musst dich mit mir treffen, sorry.
9: Na, das mache ich ja gerne. Aber wollen wir da nicht lieber trinken und spielen, anstatt Sport zu machen?
17: Dann habt ihr auch schon diverse Fitnesscenter-Gutscheine?
9: Nein,
17: ein. Okay. Bist du gegen Sport oder?
9: Nee, ich bin nicht gegen Sport, aber ich habe einfach einen ganz großen Schweinehund. Dann hatte ich ja noch meinen letzten Termin mit meiner Personal Trainerin, mit Daniela, und das hat total viel Spaß gemacht.
13: So sieht man sich wieder.
17: Schon eine Weile her, ne?
18: Ja, erzähl. Wie ist es gelaufen? Wie hat es so geklappt? Wie konntest du das in den Alltag integrieren? Ich hatte dir ein paar Übungen auch rübergeschickt, ne?
19: Ich war motiviert.
18: Das ist super.
19: Hat aber leider auch ein bisschen nachgelassen. Plus die letzten 3 Wochen habe ich gar nichts gemacht.
18: Das höre ich tatsächlich öfter. Klar, auch gerade bei Frauen in den Wechseljahren. Wir haben unheimlich viel zu tun. Der Kalender ist voll von morgens bis abends. Da kommt es natürlich so ein bisschen drauf an, okay, wie priorisiert man das vielleicht auch? So setze ich mich halt ganz unten auf die Liste oder vielleicht nehme ich mir dann doch mal 1 oder 2 Tage die Woche vielleicht ganz an erster Stelle. Einmal in den Ausfallschritt und ziehst hier einmal die Arme nach hinten. Und noch 2 Mal auf jeder Seite.
19: Ja, wenn man dabei ist, macht es immer Spaß. Also man fühlt sich ja gut. So, aber erstmal da anfangen, ne? Das ist, was schwer ist.
18: Wir setzen uns quasi hinten auf einen Stuhl, nicht auf den Bierhocker, sondern schon eher auf den Stuhl.
19: Also ich muss wirklich dranbleiben, was Sport angeht. Ich muss mir das wirklich vornehmen, weil sonst ist es immer das Letzte auf der Liste, was bei mir im Alltag vorkommt. Also mit Sport muss ich mir das wirklich in den Kalender eintragen.
18: Und jetzt ziehst du die Hantel eng am Körper, genau, immer den Ellenbogen hier dicht am Körper. Sieht sehr gut aus. Gerade in den Wechseljahren ist es eben so wichtig, auch Kraft aufzubauen, weil die Muskelmasse mit den Jahren auch abnimmt. Und was ja auch häufig ein Thema ist, dass eben der Energieverbrauch nicht mehr so hoch ist in den Wechseljahren. Und dadurch, dass wir dann Muskeln aufbauen, bringen wir letztendlich auch den Stoffwechsel wieder in Schwung. Der Körper verbraucht mehr Energie, man fühlt sich natürlich auch einfach besser. Und deswegen wird halt eben auch das Krafttraining so empfohlen. Also zum einen Energiestoffwechsel, aber eben auch Knochengesundheit ist ganz wichtig. Einmal das Bein und den Arm. Nach unten bringen. Du musst nicht ganz bis nach unten. Guck, dass du dabei den Rücken ganz fest am Boden bleibst. Ja. Und 5, 4. Ja, super, ist ganz egal.
15: 4, 3, 2, 1
18: und Pause.
15: Geschafft. Außer Atem.
18: Also ich denke schon, dass sie Fortschritte gemacht hat. Sie hat ja auch ein bisschen was gemacht. Natürlich ist das auf jeden Fall noch ausbaufähig.
15: Na, das wahrscheinlich so in 1-2 Stunden denke ich, oh yeah, heute habe ich was getan. Aber im Moment bin ich einfach beansprucht. Aber es ist gut so.
14: Ja, mit meiner Sportmotivation ist es ja nicht so weit her wie mit deiner, ne?
20: Ja. Ja, was soll ich sagen? Einmal süchtig, immer süchtig. Genau, bei mir war es jetzt sogar so verrückt, dass ich zusammen mit einer Freundin, die ich aus der CrossFit-Box kenne, ich habe uns angemeldet für einen German Showdown. Das ist ein Wettkampf, der war in Lübeck. Wir haben davor haben uns getroffen und haben dafür trainiert und sind dann da frohen Mutes hin.
21: Habt ihr gut abgeschnitten.
20: Wir sind nicht Letzte geworden.
21: Also. Sehr gut, sehr gut.
20: Also danach ist man so richtig stolz.
21: Ja, klar.
20: Och, dass man das noch auf die Reihe gekriegt hat.
21: Schön. Schön, aber in dem Alter, ne? Das ist schon bemerkenswert.
22: Das heißt ja nicht umsonst, Tone bis zur Ohne.
21: Boah.
22: Kennt ihr das Spiel?
20: Und ganz ehrlich, eine meiner Mannschaften hieß so.
22: Was, echt?
21: Ehrlich, ja?
22: Das ist ein schon ganz alter Spruch. Ach, Tone bis zur Ohne, so aus dem Gesundheitssport, genau.
21: Okay.
22: So.
21: Hm?
20: Und dann waren wir ja noch bei Frau Schäfer in Kiel.
22: Ja, waren wir noch bei Frau Dr. Schäfer in Kiel.
23: Wir sind wieder in Kiel und sind auf dem Weg zu der Frau Dr. Silvia Schäfer von den Ernährungsdocs. Wir waren ja vor 4 Monaten schon mal hier, um uns beraten zu lassen. Einmal für mich für die Ernährungsumstellung zur Gewichtsreduktion und für Katja, weil sie wegen ihrer Brustkrebserkrankung keine Hormone nehmen darf.
24: Ja, wir sind gespannt auf die Ergebnisse und vielleicht gehen wir ja auch noch mal auf die Waage und ich kann noch mal meine Ergebnisse vergleichen.
23: Ich hoffe, wir gehen nicht noch mal auf die Waage. Bei mir ist es nicht so gut gelaufen. Also ich habe es zwar durchgezogen auch, aber mir ist es extrem schwer gefallen. Und ja, mal schauen, ob sie vielleicht für mich ein paar andere Tipps hat, wie ich das einfach besser zu meiner Ernährung in meinen Alltag mit einpassen kann.
25: Da sind wir wieder. Ja.
26: Schön, Sie sehr zu sehen.
27: Ja. Hallo, so,
28: kommen Sie rein.
29: Schön, dass wir hier sein können.
27: Dann würden wir heute ein schönes Fazit machen.
29: Sehr gerne.
27: Ja?
29: Auf jeden Fall.
27: Und einmal auf die Waage auch?
29: Ja, wegen mir gerne.
27: Ja. Dann gerne.
29: Alles klar.
30: Der Spiegel der Wahrheit.
27: Die beiden sind jetzt wieder nach 4 Monaten hier und ja, man kann jetzt schon Veränderungen erkennen. Es kommt immer so ein bisschen auf die Ausgangssituation an, was man alles verändert hat. Aber schon nach wenigen Wochen kann man was sehen und ich erwarte jetzt schon, dass wir andere Ergebnisse angucken können.
31: Wie waren die letzten Monate?
32: Also Ihre Tipps waren super, muss ich wirklich sagen. Das war so einfach umzusetzen und hat aber so einen großen Impact.
31: Ah, das freut mich.
32: Doch.
31: Mal gucken. Gut. Hat geklappt. Dann schauen wir mal.
32: Dann ziehe ich meine Schuhe
31: ja,
32: wieder an.
31: Ja, bitte. Ich bin so frech. Ja, prima. 72,5.
32: Dankeschön.
27: So eine Waage kann man nicht betrügen. Natürlich kommt schon auf die Tagessituation drauf an. Also im Idealfall würde man immer zur gleichen Uhrzeit messen. Und wir sehen eben genau, dass sich nicht nur an den Zahlen, am reinen Gewicht sich was ändert, sondern eben auch im Detail. Sprich, das Bauchfett, was wir loswerden wollten, mehr Muskelmasse aufbauen. Das können wir jetzt genau sehen.
31: Darf ich einmal? So. Sehr schön. Da hätten wir jetzt 94 cm.
27: Sie haben ja auch Blutwerte mitgebracht.
0: Naja, diesen Vitamin B-Wert, ja, wo Sie gesagt haben, der war so unterirdisch. Genau, und den hatte ich jetzt noch mal überprüfen lassen, weil ich ja gleich dann nach unserem Skypen bin ich zur Apotheke und hatte mir dann Vitamin B12-Komplex geholt und nehme ich seitdem.
27: Gerade in den Wechseljahren, wo alles sich noch mal umstellt, dann brauche ich auch viel mehr B-Vitamine. Besonders das B12 hat ist ein ganz entscheidender Faktor bei den Stoffwechselvorgängen. Also gerade wenn ich abnehmen möchte, wenn ich mich wohlfühlen möchte in meinem Körper, dann können wir in die biologischen Prozesse reingucken, in den Zellen. Und da brauche ich bei ganz vielen Stoffwechselwegen den Kofaktor B12. Und wenn ich den nicht im ausreichenden Maße habe, dann können die Stoffwechselprozesse nicht ideal laufen. Dann kann hinten keine Energie rauskommen und ich kann nicht abnehmen. Man sieht, es ist besser geworden, aber es ist noch nicht gut genug. Und das bedeutet, Sie verbrauchen scheinbar sehr viel B-Vitamine und dann dürfen Sie auch gerne noch mal eine Schippe oben drauf packen. Und Sie hatten sich ja gewünscht, Gewicht zu reduzieren und fitter zu werden.
0: Genau, also was ich ja gemacht habe tatsächlich ist und auch beibehalten habe, also den Alkoholkonsum schon eingeschränkt, Sport eben halt wieder regelmäßig, auch mal zweimal die Woche und so weiter.
27: Sollen wir mal die harten Fakten angucken? Ja. Ja?
0: Ich wusste ganz genau, oh Gott, jetzt, wenn die Werte sieht und so weiter. Und Katja war ja wieder vor mir. Ne? Und ich meine, wenn man so mit Katja unterwegs ist, fühlt man sich ja sowieso schon schlecht.
20: Oh, also wirklich.
0: Im Sinne von. Und bei Katja wieder alles so toll. Und bei mir war richtig so innerlich, boah, ich bin völlig runter.
27: Wir haben ja gerade vorhin auch noch mal gesagt, es geht uns nicht rein ums Gewicht. Deswegen schauen wir eher auf den Bauchumfang, den Taillenumfang. Der ist weniger geworden. Und wir hatten ja zwei wichtige Punkte angemerkt. Das war das Bauchfett, das viszerale Fett und die Muskulatur. Ja? Und da hatten wir gesagt, das Bauchfett wird vorwiegend oder ein ganz großer Faktor ist da der Alkoholkonsum. Sie haben gesagt, es ist weniger. Muskelmasseaufbau wäre gut. Sie haben gesagt, Sie haben gemacht.
0: Ja.
27: Dann schauen wir mal, ob man das auch sieht. Und man sieht das sehr deutlich.
0: Okay.
27: Ja? Also, wir haben hier das Bauchfett, das viszerale Fett, von 2,2 Litern auf 1,8 Liter reduziert. Ja? Wenn Sie das Gleiche jetzt nochmal reduzieren, dann sind Sie schon fast im normalen Bereich.
0: Okay. Und obwohl das Gewicht jetzt höher ist, ja?
27: Genau, das Gewicht, da kommt das Nächste. Das Gewicht ist höher, weil Sie Muskelmasse aufgebaut haben.
0: Also doch.
27: Genau.
0: Oh, ja. Schön.
27: Also, Bauchfett ist weniger. Bauchfett weniger, Muskelmasse mehr.
0: Ja. Ja? Dann hat es ja doch was gebracht.
27: Die es hat was gebracht. Ja.
20: Kann man auch mal Freuden treten.
0: Okay.
20: Ja? Geht mir auch. Ich freue mich für dich.
0: Okay.
27: Ja? Also, die Anstrengung, die Sie gemacht haben, die hat sich gelohnt. Und deswegen zeige ich das immer gerne schwarz auf weiß.
0: Okay.
27: Ja. Sind Sie zufrieden?
0: Ja.
27: Ja. Und Sie sehen, Sie können was schaffen, auch in kleinen Schritten. Sie haben jetzt einige Dinge an die Hand bekommen. Sie wissen, was Ihnen gut tut, was Ihnen nicht gut tut. Aber das ist prima.
0: Super.
27: Glückwunsch.
0: Danke.
27: So, wie war es bei Ihnen?
20: Wie war es bei mir? Ja, ich habe ein bisschen früher mit dem Scheinfasten angefangen. Die Gerichte fand ich größtenteils alle lecker, aber ich hatte nachmittags immer einen Hänger. Also nachmittags war wirklich so ab 16, 17 Uhr, wenn man noch so vorm Armbrot ist, habe ich immer jetzt mit meinem Mann gesagt, lass uns im Baumarkt fahren, lass uns hierhin fahren, lass uns irgendwo hin, wo es nichts zu essen gibt. Genau, die Ablenkung bis zum Armbrot.
27: Und generell ging es ja darum, auch den Schlaf zu bessern.
20: Ja.
27: Hatten Sie sich gewünscht, wie?
20: Ja, mit dem Schlaf ist es wirklich besser geworden, wenn ich abends gucke, dass ich nicht so schwer Verdauliches zu mir nehme, dann schlafe ich ruhiger. Ich wache zwar auch auf, aber es ist nicht mehr so, nicht mehr ganz so. Also ist es besser geworden. Hitzewallungen, die haben sich leider nicht verändert. Es wäre noch wünschenswert, dass die weniger werden oder ja, dass ich einfach nicht mehr so viel schwitze.
27: Generell ist die Ernährung natürlich nicht einmal der sogenannte Game Changer. Ja? Ich kann eben leider nicht von vornherein jeder Frau versprechen, dass über eine Ernährungsumstellung plötzlich alles wie weggezaubert ist. So ehrlich müssen wir sein.
1: Wollen wir auch da einmal die harten Fakten angucken?
20: Sehr gerne.
1: Vom Körperfettanteil sind Sie wahrscheinlich jetzt auch da, wo Sie eher hin wollten. Von 26,4% auf 23. Oh ja. Bauchfett war vorher nicht viel da, ist weiterhin nicht viel da. Und die Muskulatur haben Sie auch aufbauen können. Ja, also sogar noch mehr Muskelmasse, als es vorher schon war. Und die war ja schon hervorragend.
20: Toll, das freut mich.
1: Sehr schön.
20: Danke Ihnen.
1: Ja, ich danke Ihnen. So, jetzt können wir feiern gehen, würde ich sagen.
20: Ja.
1: Natürlich nicht mit Alkohol, aber schön mit einem schönen Kieler Wasser könnte ich anbieten.
20: Ja,
2: genau.
1: Ich drücke die Daumen, dass alles weiterhin so super läuft.
2: Auf jeden Fall.
20: Ja, ja. Vielen lieben Dank.
1: Ja, sehr gerne.
27: Man sieht genau, dass eben das Leben meistens nicht so läuft, wie man es gerne hätte. Ja? Aber beide Damen haben eben gesehen, was Ernährung positiv bewirken kann. Und das bleibt für immer diese Erkenntnis. Und das kann man immer wieder aus dem Hut ziehen.
3: Ja, wir haben jetzt ja alle so unser Päckchen getragen oder zum Tragen gebracht. Egal wie, du mit deiner sportlichen Aktivität, deiner neuen, du mit deiner bleibenden und aktiven. Du mit deiner etwas Schleifenden. Und irgendwie ist nur noch Andrea übrig jetzt mit ihrer Baustelle Partnerwahl, Liebe, Sex und Zärtlichkeit.
21: Ach Gott, weit entfernt. Ja, ich kann nur so viel sagen, das ist immer noch eine Baustelle. Es ist unheimlich schwierig, einen Partner zu finden. Ich habe so eine Dating-App jetzt mal runtergeladen und dann mich da mal so ein bisschen vorgestellt und dann schaue ich immer, aber ich kann mich nicht wirklich hundertprozentig damit anfreunden. Das kommt so sehr auf die Chemie an und ich habe da noch echt Angst davor, mich auch diesen Treffen auszusetzen und nachher entweder enttäuscht zu werden oder eben auch zu sagen, das ist verschwendete Zeit.
3: Aber sowas sagt man doch vorher. Man kann doch nicht so eine gravierenden Dinge verheimlichen, das ist doch ein Schock.
32: Wie zum Beispiel, dass man in Wirklichkeit verheiratet ist.
3: Also das habe ich ja zu Genüge. Bei mir sind sie alle verheiratet, kannst du davon ausgehen. Ja. Wenn ich jemanden kenne, sagen alle sind sie erstmal Single. Dann treffe ich die, lerne die kennen und dann irgendwann kommen sie mit der Sprache raus. Ja, naja, hab ja eigentlich jemanden, aber läuft nicht so gut.
32: Wirklich?
3: Ja.
32: Ist mir noch nicht passiert.
3: Passiert mir permanent.
32: Es ist mir noch einmal passiert und da war es sogar schon richtig ernst. Und dann kam es raus.
3: Und es war dann auch dramatisch. Ich war schon verschossen, ne? Also war schon nicht so nett.
21: Ich weiß nicht, ob ich mich jemals wirklich mit so einer App anfreunden kann. Ich bleibe aber dran, weil ja viele sagen, oh, meine Freundin hat da ihren Mann kennengelernt, die haben geheiratet, sind auch schon so ewig zusammen. Kann ja sein. Was die Geschichte mit der Libido angeht, muss ich sagen, bin ich mittlerweile gar nicht mehr so beunruhigt, weil die Frauenärztin mir gesagt hat, machen Sie sich keine Sorgen, wenn der Richtige da ist, dann wird es wieder feuern und dann, denke ich mal, wird sie da recht behalten. Ich glaube, das hat nichts mit den Wechseljahren zu tun, denn, boah, also, wenn der Richtige vor mir steht, dann wird es auch wieder schnackeln und dann wird das, denke ich mal, auch wieder funktionieren. Ist halt nur nicht mehr passiert in letzter Zeit und deswegen dachte ich, dass es da ein Problem gibt. Aber ich gebe die Hoffnung jetzt nicht mehr auf, dass ich sage, das ist jetzt vorbei. Und dann ist da immer ja noch das Problem mit dem kleinen Knötchen, was in meiner Brust gefunden wurde. Klar werde ich auf jeden Fall dranbleiben. Ich verlasse mich aber auf die Einschätzungen der Ärzte, dass es eben wahrscheinlich nicht bösartig sein wird. So sieht es jedenfalls nicht aus. Das will ich jetzt so glauben. Ich bleibe aber auf jeden Fall dran, weil es kann ja doch anders sein. Also ich denke tatsächlich sehr oft auch an meine Diagnose da. Und spielt auch im Kopf so mit. Aber ich bin jetzt nicht in Panik, das nicht.
3: Bei mir haben die letzten 4 Monate wirklich außerordentlich gut zugeschlagen. Ich habe quasi diese Einschlafschwierigkeiten auf ein minimales reduzieren können. Ja, ansonsten knochentechnisch, ich stehe auf, habe sonst immer meine ganzen Geräten erstmal irgendwie entknüllen müssen, dass ich so laufen kann. Alles völlig problemlos. Also bin total zufrieden mit dem, was in den letzten 4 Monaten passiert ist und kann nur sagen, nehmt Biohormone.
21: Diese
2: Hormonersatztherapie habe ich ja auch versucht auf dem biologischen Weg, was ja bei mir gar nicht funktioniert hat. Das Resümee war jetzt für mich, dass ich dann doch wieder zurück zu meinen alten Tabletten gekommen bin oder gegangen bin und die mir einfach doch am besten helfen. Ja, meine nächtlichen Toilettengänge, die sind jetzt nicht wirklich weniger geworden, die sind jetzt nach wie vor geblieben. Mhm. Aber gut, das ist wirklich schön zu wissen, dass es mir damit nicht alleine so
18: nicht
2: geht.
18: Alleine.
2: Genau, das ist schon mal sehr beruhigend und ja, nimmt man halt mit in Kauf.
19: Ich weiß jetzt, was ich tun muss, um gesund alt zu werden und Sport, ja, ich werde dranbleiben. Ich habe mir das vorgenommen und ich habe auch weiter Wandpilates gemacht. Nur meinen Kraftsport habe ich jetzt noch nicht so weiter verfolgt, aber auch das werde ich tun.
0: Wo ich mir mehr davon versprochen hatte, war natürlich mit meinem Gewicht, weil es ja auch hieß, das Gewicht reduziert sich und so weiter. Gut, das geht dann wahrscheinlich wirklich nur über die Ernährungsumstellung. Und ja, da muss man sich dann mehr eben halt Disziplin.

0: wahrscheinlich auch jeden Mann, damit die wissen, wie es uns geht in so einer bestimmten Phase in unserem Leben. Und wir haben ja noch die Hälfte unseres Lebens vor uns, Leute.
1: Na, das hoffen wir doch.
0: Und die soll ja schön werden, ne?
1: Ja.
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9: Guten Abend und herzlich willkommen zur Hessenschau Spätausgabe. Eigentlich sollte erst zum Jahreswechsel Schluss sein. Doch nach wochenlangen Protesten kommt das Aus nun früher als geplant. Die Geburtshilfe am Asklepios-Klinikum Schwalmstadt hat heute ihren Betrieb geschlossen. Wegen akuter Personalprobleme seien die Dienste nicht mehr sicher zu besetzen. Für werdende Mütter in der Region bedeutet das ab sofort längere Wege zur nächsten Geburtsklinik.
10: Heute endet die Geburtshilfe am Asklepios-Klinikum Schwalmstadt endgültig und zwar rund 2,5 Monate früher als ursprünglich angekündigt. Wochenlang hatten Bürgerinitiative, Kommunalpolitiker und werdende Eltern gegen die Schließung protestiert. Verhindern konnten sie das Aus nicht. Auch für die Beschäftigten ist heute ein Einschnitt. Lea Rode arbeitet als Hebamme in Schwalmstadt, noch bis zum Jahresende. Wie auch ihre Kollegin steht sie nun vor der Herausforderung, eine neue Anstellung zu finden.
11: Wir sind nicht der erste Kreißsaal in Hessen, der zumacht. Und wir werden wahrscheinlich auch nicht der letzte sein. Das liegt einfach daran, dass die Geburten zurückgehen. Und aber auch durch das neue Beitragsstabilisierungsgesetz, die Stellen gekürzt werden, gedeckelt werden.
10: Betroffen sind nach Klinikangaben rund 30 bis 35 Beschäftigte. Das Klinikum begründet die vorzeitige Schließung mit Personalmangel. Gemeinsam mit allen Beteiligten habe man versucht, die Dienste für die kommenden Monate zu sichern.
12: Das ist auch unter Einbeziehung externer Dienstleister leider nicht gelungen. Es konnte keine Besetzung gefunden werden, die ein mögliches Risiko für Mutter und Neugeborenes ausschließt.
10: Werdende Mütter müssen künftig für Entbindung nach Fritzlar, Bad Hersfeld oder Marburg ausweichen. Als Geburtsklinik bleibt im gesamten Schwalm-Eder-Kreis nur noch Fritzlar bestehen. Während die Geburtshilfe heute endet, soll die gynäkologische Versorgung am Asklepios-Standort in Schwalmstadt weiterhin bis Mitte Dezember bestehen bleiben.
9: Immer mehr Menschen werden pflegebedürftig und gleichzeitig steigt der Eigenanteil, also das, was man selbst hinzuzahlen muss. Und weil sich das immer weniger leisten können, müssen die Kreise und Kommunen einspringen und mit der Sozialhilfe das Loch stopfen. Das kostet hunderte Millionen und die Betroffenen haben kaum noch Geld für sich selbst.
13: Er wäre gerne noch lange zu Hause geblieben. Horst Kapczek aus Hanau hatte im April aber einen Haushaltsunfall mit Knochenbrüchen am Becken. Plötzlich wurde alles anders. Er ist auf Hilfe angewiesen. Der 89-Jährige zog ins Pflegeheim im Stadtteilzentrum Kinzig. Den Eigenanteil von 3.500 Euro hier kann der frühere Busfahrer nun nicht mehr vollständig selbst bezahlen. Trotz Rente und erspartem Geld. Er braucht jetzt finanzielle Unterstützung durch den Kreis.
14: Man hat mir gesagt, dein Geld, was du bekommst, also Rente und so weiter, geht hierher. Das reicht aber nicht. Wir müssen einen Antrag stellen auf Sozialhilfe oder wie sich das nennt. Das tut schon weh. Also mein ganzes Geld geht hier drauf.
13: So geht's einigen Bewohnern in dieser Einrichtung. Bei über der Hälfte der 89 Pflegebedürftigen muss der Staat mit großen Zuschüssen aus der Sozialkasse einspringen. Armut durch Pflege ist hier greifbar wie in vielen Regionen. Fast alle hier erzählen, dass sie sich den Eigenanteil eigentlich nicht leisten können. Der Eigenanteil hat sich in einem Jahrzehnt verdoppelt, auf durchschnittlich über 3.500 Euro in Hessen. Deshalb brauchen immer mehr pflegebedürftige Sozialhilfe. Aktuell über 510 Millionen Euro.

0: jährlich. Sein Sozialhilfeantrag läuft noch. Horst Kapczek hat sich an das Leben im Heim zwar gewöhnt, er fühle sich aber finanziell erledigt. Das Taschengeld, was er monatlich bekommt, erlaube nicht viel.
1: Gut, ich bin rundum versorgt. Ich brauche mich im Prinzip um nichts zu kümmern. Aber es ist in Ordnung. Ich habe mich daran gewöhnt und so weiter. Es ist schön. Aber es ist halt nicht mehr das selbstbestimmte Leben.
0: Wer kann sich einen würdigen Lebensabend bald überhaupt noch leisten? Wer kann die rasanten Erhöhungen beim Eigenanteil stoppen? Fragen, die die Politik beantworten muss. Pflege ist inzwischen jedenfalls das Angstthema Nummer eins im Alter.
2: Wenn Fans Bengalos zünden, dann geht es meistens um Fußball, Ultras im Stadion. Die Fans des belarussischen Rappers Max Kors scheinen auch auf ihre Art Ultras zu sein. Am Wochenende haben sie die Frankfurter Innenstadt teilweise lahmgelegt mit Bengalos und Krawall. Über 60 Personen wurden festgenommen. Das Thema heute.
3: Eine Fanbase, die komplett eskaliert und die Frankfurter Innenstadt drei Tage lang aufmischt. Das sind die Fans eines belarussischen Rappers. Der hat am Samstag sein zweites Deutschlandkonzert in Frankfurt gegeben. Tausende sind hierher gekommen und haben wie wild gefeiert. So sah es am Freitag am Hafenpark aus. 2000 Fans des Musikers Max Korsch haben sich hier getroffen, um sich gemeinsam aufs Konzert einzustimmen und zu feiern. Und ganz im Sinne vom Sänger mit Pyrotechnik. Die fehlen nämlich auf keinem seiner Konzerte und eben auch nicht die Tage davor. Wie man in den Fanvideos sieht, wurde es so krass, dass auch die Polizei eingriff.
4: Die Einsatzkräfte haben sich dann umgehend aus dem Hafenpark zu der Flößer Brücke begeben. Und als die Einsatzkräfte eintrafen, sind die Personen in beide Richtungen von der Brücke geflüchtet.
3: Festnahmen gab es da aber noch keine. Und auch nicht einen Tag vorher. Schon Donnerstag feierten 500 Fans in der Innenstadt auf der Zeil. Die Musik des Rappers lief über Boxen. Es gab Moshpits und vereinzelt wurde Pyro angezündet. Aber nicht so krass wie hier am Main. Die Polizei hat trotzdem alles aufgelöst. Die Aktionen waren an beiden Tagen wohl von Fans geplant.
4: Wir wissen durch Gespräche mit den Fans vor Ort, dass es wohl Social-Media-Gruppen gab, wo die Fans sich untereinander verabredet haben zu diesen Treffpunkten, wie zum Beispiel am Freitag im Hafenpark. Inwieweit da Ermittlungen aufgenommen werden, kann ich zum jetzigen Zeitpunkt nicht sagen.
3: Max Korsch ist aktuell der erfolgreichste Musiker Osteuropas. Er füllt ganze Arenen, wie es diese Videos und sein Musikvideo Rasnesium auf Deutsch auseinandernehmen zeigen. In seinen Songs geht es um Freundschaft, Freiheit und Frieden. Und auf seinen Konzerten positioniert er sich auch immer wieder deutlich gegen den Krieg in der Ukraine, wie dieses Video zeigt. In Russland und Belarus darf er nicht mehr auftreten. Seine Tourseite zeigt, konkrete Konzertdaten gibt es dort nicht. Deshalb kommen Zehntausende Fans aus ganz Osteuropa zu seinem Konzert, auch nach Frankfurt. 27.000 Fans waren am Samstag hier. Ein Fanmarsch zum Konzert wurde von der Polizei verboten. Vor der Arena kam es dann zu einzelnen Ausschreitungen mit mehreren Verletzten. 63 Personen nahm die Polizei fest und stellte knapp ein Dutzend Strafanzeigen. Und trotzdem sagt sie:
4: An allen drei Einsatztagen hat die Polizei an den Einsatzörtlichkeiten Lautsprecherdurchsagen durchgeführt. Den Aufforderungen durch diese Lautsprecherdurchsagen sind die meisten der Fans auch nachgekommen. Bei den Fans handelte es sich größtenteils um friedliche Fans, die einfach zusammen feiern wollten und sich gemeinsam auf das Konzert vorbereitet bzw. gefreut haben.
3: Doch dass bei einem Musiker die Fans derart mit Pyrotechnik eskalieren, kommt nicht häufig vor. Max Korsch repostet die Fanaktionen und distanziert sich zumindest auf Insta nicht davon. Das Konzert in Frankfurt war vorerst das letzte in Europa. Das heißt, nochmal so eine Eskalation wie am Wochenende wird es hier so schnell wohl nicht mehr geben.
2: Die Konkurrenz eines Buches ist nicht ein anderes Buch, sondern Netflix, YouTube und Co. Die Lesekompetenz kleiner Kinder ist massiv gesunken. Nun könnte man annehmen, dass das auch die Buchmesse in Frankfurt sehr zu spüren bekommen hat und die Leute lieber streamen, als zur Messe zu gehen. Aber nein, die Bilanz fällt gut aus.
5: Letztes Kapitel gestern für die Buchmesse 2026. Noch einmal strömen die Menschen nach Frankfurt. Insgesamt waren es dieses Jahr rund 236.000 Besucherinnen und Besucher, etwas weniger als im Jahr zuvor. Buchmessendirektor Jürgen Boos zieht heute eine positive Bilanz.
6: Was man hier vielleicht nicht gemerkt hat, aber Mittwochmorgen gab es so ein Unwetter in London, dass keine Flüge rausgingen. Und die Agenten sich dann per Zug nach Frankfurt durchgekämpft haben. Also es gab unglaubliche Widrigkeiten. Aber jeder wusste, ich muss hierher.
5: Neu im Messekonzept, das Verlagsgeschäft wurde komplett von den Publikumsständen getrennt. Das sollte die Massen entzerren und die Wege für alle verkürzen. Es ist eine der letzten Ideen, die Jürgen Boos umsetzt. Nach 21 Jahren endet seine Zeit als Buchmessendirektor.
6: Ich komme aus einer Buchhändlerfamilie. Also das ist irgendwie schon in mir drin. Und vielleicht mache ich noch mal was anders. Aber jetzt über 20 Jahre Buchmesse, das zehrt auch sehr. Und ich denke, 65 ist gut.
5: Die Buchbranche ist von vielen Seiten unter Druck, auch durch künstliche Intelligenz. Zur Sprache kommt das schon in der Eröffnungsrede.
7: Das wird auch daran deutlich, dass der urheberrechtliche Raub sogar noch darin gipfelt, dass unser Büchermarkt von KI-Schrott überschwemmt wird, von Werken, die auf Basis unserer Inhalte auf Knopfdruck ausgespuckt werden und keinem unserer Qualitätsstandards entsprechen.
5: KI, Podcasts, Hörbücher, der Buchmarkt wandelt sich. Sorgen macht Jürgen Boos die Zukunft aber nicht.
6: Mir ist nicht Angst um das Geschichtenerzählen. Also das wird weitergehen, das wird immer seine Wege finden.
5: Mit Jürgen Boos Nachfolger beginnt dann nächstes Jahr, auch für die Buchmesse, ein neues Kapitel.
2: Und jetzt weitere Nachrichten im Überblick.
8: Ein Raum für Kinder zum Spielen und Entdecken. Kostenlos für alle. Das ist der Verein Gewächshaus in Kassel. Und der bekommt jetzt Unterstützung von dem Gastransportunternehmen Gascade. 30.000 Euro fließen als Startschuss der Kooperation an den Verein. Dünger fürs Gewächshaus sozusagen. Und dabei soll es nicht bleiben, sagt das Unternehmen. Gascade will sich aktiv beteiligen und etwa Workshops für Kinder anbieten, rund um das Thema Energie. Vor Weihnachten machen Gascade-Mitarbeiter bei einer Bastelaktion für den Weihnachtsmarkt mit. Heute wird die Zusammenarbeit besiegelt. Schirmherr ist Oberbürgermeister Sven Schöller. Vor dem Amtsgericht Kassel muss sich seit heute ein 29-jähriger Mann wegen gewerbs- und bandenmäßigen Betrugs in 5 Fällen verantworten. Er soll sich in der Zeit von Januar bis März dieses Jahres in Vellmar, Guxhagen und Melsungen als Mitglied einer Bande am Telefon als Bankmitarbeiter ausgegeben haben und sich so das Vertrauen der Angerufenen erschlichen und diese zur Herausgabe der Kontozugangsdaten bewegt haben. In 4 weiteren Fällen soll er bei der jeweiligen Wohnanschrift der Geschädigten erschienen sein und dort Bankkarten in Empfang genommen haben. In einem weiteren Fall kam es zu keiner Übergabe, da das Opfer die Täuschung erkannt hatte. Willkommen zum Lullusfest, heißt es ab heute bis zum 19. Oktober in Bad Hersfeld. Punkt 12 auf Deutschlands ältestem Volksfest. Die Flamme ist entfacht. Ab jetzt darf eine ganze Woche lang gefeiert, gelacht und geschlemmt werden. Auf dem Festplatz gibt es viele Attraktionen. Für jeden Geschmack. Vom DJ-Wagen über das Kamellewerfen bis hin zum traditionellen Orchestermarsch. Das Lullusfest erinnert an den Stadtgründer, den Mainzer Erzbischof Lull. Der 16. Oktober ist sein Todestag.
2: Das alte Stadtbad ist das schönste Schwimmbad in Frankfurt, sagen viele, die dort ihre Bahnen ziehen oder viel mehr gezogen haben. Denn seit gestern ist das denkmalgeschützte Hallenbad geschlossen.
9: Wave! Welle heißt das altehrwürdige, mehrfach sanierte Frankfurter Stadtbad schon länger. Auf Wunsch des Betreibers einer Fitnessstudio-Kette. Neben Clubmitgliedern stand das Bad aber auch den Frankfurterinnen und Frankfurtern zur Verfügung. Jetzt nicht mehr.
10: Ich kenne dieses Hallenbad seit 12 Jahren und versuche mindestens 5-mal die Woche hierher zu kommen. Und ich bin emotional sehr aufgewühlt, sehr traurig, dass es alles so gekommen ist.
11: Es ist wirklich traurig. Es ist ja nicht nur ein individueller Verlust, sondern es ist ein Verlust für die ganze Stadt und für diese ganze Community hier, auch ein hoher sozialer Verlust. Hier gibt es viele Kinderschwimmkurse.
9: Schließungsgrund ist laut Betreiber internationale Sanktionen gegen den Immobilienbesitzer, einen iranischen Geschäftsmann, wegen dessen Nähe zum Regime. Als Folge dieser Sanktionen würden sich auch die Betreiber- und Mietverhältnisse des Gebäudes und die Rahmenbedingungen ändern. Lennart Kretschmer sitzt im betroffenen Stadtteil im Ortsbeirat und hofft auf Hilfe durch die Stadt.
12: Schön wäre es natürlich, wenn die Stadt hier eben eine Lösung finden könnte, eben vielleicht einen Weiterbetrieb mit den Vereinen. Es gab ja auch eben da Vereine, die sich angeboten haben. Das wäre natürlich schön und wünschenswert, damit der Ort nicht verkommt und leider verfällt am Ende.
9: Die Bad-Fans wollen kämpfen, haben jetzt eine Online-Petition an die Stadt gerichtet. Bis jetzt haben bereits über 1000 Menschen unterschrieben, auch Maria Fahrenbach und Heidi Iverson. Die Zeit drängt, denn ein Hallenbad muss regelmäßig gewartet werden und die Kosten sind hoch, anders als 1960 bei der Eröffnung.
13: Eine Stunde Schwimmen mit Kabine kostet 1 Mark. Auch wer in eine Badewanne steigt, muss 1 Mark zücken. Brausen kann man allerdings schon für 50 Pfennig.
14: Zum Wetter. Mitte der Woche erwarten wir in Hessen bis zu 20 Grad. Am Beispiel von Sonntag können wir sehen, wie die Temperaturen steigen. Morgen werden es 13 Grad, am Mittwoch immerhin 16. Donnerstag und Freitag sind dann bis zu 18 Grad drin und auch in den Nächten wird es wieder milder. Heute Nacht ist es klar oder höchstens locker bewölkt in Hessen, mancherorts breitet sich Nebel aus. Morgen ziehen in der Westhälfte dichte Wolken auf, die sich später über das ganze Land ausbreiten und etwas Regen oder Nieselregen bringen. Ab und zu schaut aber zwischendurch auch mal die Sonne vorbei. Heute Nacht gehen die Werte auf 7 Grad im Rheingau zurück, im Bergland gibt es Bodenfrost. Morgen entsprechen die Höchstwerte mit 9 bis 16 Grad der Jahreszeit. Am Mittwoch geht es teilweise trüb los, aber im Tagesverlauf kämpft sich die Sonne durch. Es bleibt meist trocken und wir erwarten 15 bis 20 Grad. Donnerstag und Freitag sieht es ähnlich aus. In manchen Niederungen kann das mit der Nebelauflösung allerdings eine zähe Angelegenheit werden. Abseits davon gibt es aber goldenes Oktoberwetter.
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22: Kommissarin Schistang.
23: Willkommen in Avalon.
22: Ich bin Catherine Vallon, die Mutter von Roman. Außerdem Bürgermeisterin dieser Stadt. Sie sind wegen der Wache hier, oder? Wollen Sie die wirklich schließen?
24: Ich schließe überhaupt nichts. Ich schreibe nur einen Bericht.
25: Hauptkommissarin Schistang, das ist das gesamte Ermittlungsteam.
24: Willkommen.
22: Ariel, ich weiß, dass du mich in dieses Drecksloch geschickt hast. Dann hab auch die Eier und ruf zurück.
26: Ich will meinen Hund. Wo ist er?
27: Wurde wirklich eins der Kinder gefunden?
24: Welche Kinder?
26: Vor über 20 Jahren sind 3 Kinder verschwunden. Der Fall wurde nie aufgeklärt.
22: Also wenn das eins von den Kindern ist, wird das für Roma echt schwer. Das waren seine Freunde.
24: Die DNA-Ergebnisse sind da, sie passen zu einem der Kinder.
26: Das ist Alex da.
28: Ist das eine gute Nachricht für dich? Dein Sohn war bei ihm, oder?
24: In deiner Aussage steht was von Notizbüchern. Die von Thierry Casteron. Hat man sie gefunden?
28: Nein.
29: Elsa und ihre Mutter Hélène Saulnier.
24: Ich habe sie bei der Schule gesehen.
29: Sie ist komplett...
30: Hauptkommissar Hugo Marseille, Kommissar Antoine Marseille.
31: Der Bruder, aber alle nennen mich so nah.
24: Können Sie morgen tauchen?
31: Wissen Sie, was Overhead tauchen ist?
24: Ich verstehe das Konzept, ja.
31: Es ist gefährlich. Hugo, beim kleinsten Problem kommst du sofort hoch.
24: Kannst du bestätigen, dass das ein Kinderschädel war? Ist jemand hier?
29: Justine, wem gehört der Laptop?
24: Meinem Vater. Verdammt, was ist das denn?
29: Ich habe die Laborergebnisse. Im Fass war Propylenglykol.
24: Monsieur Durand, haben Sie auf Ihrem Hof Propylenglykol benutzt?
29: Natürlich.
24: Haben Sie es in Fässern gelagert?
29: Ja.
24: Wieso hast du das getan?

0: geschworen, alles wegzuschmeißen.
1: Ich weiß, ich konnte es aber nicht.
0: Warum hast du die hier versteckt?
1: Weil du nie herkommst.
0: Scheiße, Scheiße, ich will das nicht sehen. Ich verbrenne das Zeug.
1: Ich mach das.
0: Lass mich.
1: Ich mach das. Ich verbrenne alles. Ich schwör's.
0: Du erzählst mir jetzt alles. Hast du mich verstanden?

0: Justine, wo hast du den Laptop gefunden?
1: Im Schrank, im Wohnzimmer. Normalerweise ist er abgeschlossen, aber er hat alles aufgebrochen. Ich habe den Laptop rausgeholt und angemacht. Und da waren die Fotos. Von Kindern, auch von ganz klein.
2: War dein Vater da?
1: Als ich angekommen bin, ja. Der ist voll ausgerastet. Und dann war er weg.
2: Hat er dir erklärt, warum er so durchgedreht ist?
1: Nee, der war einfach komplett betrunken.
0: Hat dein Vater dich jemals angefasst?
1: Was soll die Frage? Nein, natürlich nicht. Niemals, klar? Vielleicht ist das gar nicht sein Laptop.
0: Das klären wir noch.
1: Lass mich durch, ich will zu meinem Pferd.
2: Justine, wir sind noch nicht fertig. Dem Pferd
1: geht's
2: gut. Mama,
1: lass mich durch, tu nicht so, als wäre ich bescheuert.
0: Justine, es reicht. Wir sind nicht fertig. Weißt du, wo dein Vater sein könnte?
1: Nein. Nein, weiß ich nicht. Aber er war es nicht, das ist unmöglich.
2: So ein Mist.
0: Hat er sich damals dir oder deinen Freunden gegenüber merkwürdig verhalten?
2: Wer, Jean? Nein, niemals.
0: Nie zweideutig angesehen?
2: Nein, hat er nicht. Für mich war er nur ein Vollidiot, kein Perverser.
0: Man weiß leider nie so recht, mit wem man es zu tun hat.
2: Ja.
0: Wir müssen alles durchsuchen. Justine kann aber nicht bleiben.
2: Nehmen Sie mit zu uns. Ich rufe nach Sophia an.
0: Okay.
2: Das ist Bosquet.
0: Kein Wort an Milk. Wenn Sabine was erfährt, weiß es das ganze Dorf.
2: Okay. Halte die.
0: Sieh mich an, sieh mich an. Tief durchatmen. Gut, setz dich. Wir machen eine kurze Pause.
1: Glaubst du das? Mein Vater Cyril irgendwas angetan hat?

0: Seid ihr das?
1: Ja. Da waren wir in der 4. Klasse. Das war am letzten Schultag vor den Ferien.
0: Lass, ich mach das, okay?
1: Ja. Okay. Danke.

0: Did you?
1: 15. April 2001. Ich kann nicht mehr zulassen, dass er das tut. Hoffentlich habe ich heute den Mut, ihn aufzuhalten. Das war's.
2: 15. April 2001. Der Tag, an dem die Kinder verschwunden sind.
3: Cyril meint doch ganz klar seinen Vater damit, oder?
1: Ja, das wäre schon möglich.
3: Das ist doch ein Tatmotiv. Castoran hat seinen Sohn missbraucht. Seine Freunde wollten ihn beschützen. Also hat er sie alle umgebracht.
1: Wie gesagt, das wäre möglich.
3: Jetzt mal ehrlich. Der Typ ist total undurchsichtig. Der arbeitet für die Stadt, aber keiner weiß, was er genau macht oder wo. Der passt doch perfekt ins Profil, oder nicht? Tut er nicht? Hallo? Na toll. Danke für nichts.
1: Notizbuch Nummer 4. Wo sind wohl die anderen drei?
3: Nicht bei Castoran. Wir haben alles durchsucht.
1: Warum hat Cyril nur dieses Notizbuch im Haus versteckt?
4: Vielleicht hat sein Vater die anderen Notizbücher zerstört.
1: Nadesh, hat uns Castorans Laptop noch was verraten?
2: Die Jungs aus Toulouse sind dran. Sie arbeiten mit Hochdruck an den Daten.
1: Mhm. Findet ihr Castorans Verhalten nicht irgendwie seltsam?
2: Doch schon. Aber wenn Castoran der Täter ist, warum hat er es dann auf Jacques Durand abgesehen? Und warum beschuldigt er ihn, die Kinder ermordet zu haben?
1: Danke, Nadesh. Busquet, eine Idee?
3: Vielleicht Verdrängung? Oder er legt falsche Spuren?
1: Ja, vielleicht. Das erfahren wir, wenn wir ihn finden. Und jetzt?
4: Busquet übernimmt die Koordination mit der Gendarmerie. Milk unterstützt ihn dann.
3: Was machen wir eigentlich mit Milk? Er fragt mich ständig irgendwas. Ich mag's nicht, ihn anzulügen.
1: Mach's wie Nadesh. Lass die Gefühle beiseite. An die Arbeit.
4: Gut. Ich fahre mit Busquet und verschaffe mir einen Überblick. Ach, und danach gehe ich mit zu den Tauchern.
1: Und kriegst du das hin?
4: Nur zu warten ist schlimmer.

0: Ich habe ihn nicht gesehen. Den ganzen Tag schon nicht. Ich musste die Inventur allein machen.
1: Kommt das öfter vor?
0: Nein. Er kommt schon mal ein bisschen spät, vor allem, wenn er einen Van Durst getrunken hat. Aber noch nie einen ganzen Tag.
1: Danke, Laurent.
0: Was hat Costeron getan?
1: Nichts. Deshalb suchen wir ihn überall.
2: Also das, was hier markiert ist, wurde schon durchsucht. Und das hier muss noch abgedeckt werden. Wir sind noch lange nicht fertig.
3: Ich fordere Verstärkung an.
4: Und sein Auto?
3: Wissen wir nicht. Aber jeder hat das Kennzeichen. Wenn er sich rührt, schnappen wir ihn.
4: Gut.
1: Laurent hat Castoron den ganzen Tag nicht gesehen.
4: Okay. Los, wir gehen. Danke.
3: Beeilung, Leute. Wir haben viel zu tun.
1: Findest du das nicht seltsam?
2: Was?
1: Na, der ganze Aufwand nur für einen Besoffenen.
2: Naja, keine Ahnung. Ich mach nur, was man mir sagt.
1: Du? Seit wann das?
2: Jetzt reicht's. Was soll dieses Verhör, hä?
5: Madame Vallon, als Sie ihn eingestellt haben, hat Castoron da auch manchmal in der Schule gearbeitet?
6: Ja, wie alle Mitarbeiter der Gemeinde.
5: Und gab es irgendwelche Probleme mit ihm? Oder Beschwerden?
6: Nein, keine. Aber Cyril war es damals, naja, irgendwie unangenehm, wenn sein Vater da war. Ich dachte, das war nur wegen seiner Freunde.
5: Ich brauche Castorons Dienstplan.
6: Das liegt alles im Rathausarchiv. Ich lasse Ihnen die Unterlagen zukommen.
5: Danke. Und bitte...
6: Mit niemandem drüber reden. Sie müssen mich nicht extra darauf hinweisen.

0: Madame Saulnier? Es sind Ferien, die Schule ist zu.
1: Elsa kommt gleich mit ein paar Freunden zum Tee. Und es gibt Kuchen. Ich habe Apfelkuchen gebacken.
0: Sind Sie gut befreundet, Cyril, Elsa und Alex?
1: Elsa mag Cyril sehr. Sein Vater macht ihr Angst.
0: Und wieso? Wissen Sie wieso?
1: Er bestraft Cyril oft.
0: Und Cyrils Mutter?
1: Oh, Muriel Casteran. Sie ist bezaubernd. Sie ist Krankenschwester. Kennst du sie etwa?
0: Nein. Würde ich gern.
1: Frag Catherine, ob sie dich vorstellt. Die zwei sind eng befreundet.
0: Catherine Vallon? Die Bürgermeisterin?
1: Ja.
0: Ich muss los. Ich habe einen Termin am See.
1: Und hab keine Angst. Im See wohnen keine Geister.
0: Wiedersehen, Elaine.

0: Alles gut.
1: Hugo, siehst du das glänzende Objekt, das aus dem Fass gekommen ist?
0: Nein, konzentrier dich auf die Fässer. Gut, mach da weiter. Und jetzt die Seile ab.

0: Hugo. Deine Kamera ist offline. Hugo, hörst du mich?
1: Was ist los?
0: Keine Ahnung. Hugo, schließ die Kamera wieder an.
1: Was ist das?
2: Hugo? Hörst du mich? Antwort, Hugo. Antwort. Antwort, Hugo. Ich höre dich nicht.

0: Ruf den Notarzt.
1: Was ist passiert?
0: Sofort!
2: Sona! Was ist passiert? Sona!

17, 18, 19, 20, 21, 22, 23, 24, 25, 26, 27, 28, 29, 30. Los! Na los, mach schon!

0: sportlich. Er ist erst 30 und topfit.
1: Monsieur!
0: Er ist topfit! Bleib bei uns! Verdammt! Bleib bei uns! Komm schon!

bist so ein Versager. Und du bist der mieseste Taucher, den ich kenne. Du kannst nicht mal schwimmen.

0: das dein Telefon?
1: Ja, Buske?
2: Wir haben das gesamte Waldgebiet bei der Freizeitanlage durchsucht. Immer noch nichts. Vielleicht hat er die Gegend schon verlassen.
1: Okay, wir besprechen das nachher.
2: Und bei dem Licht bringt das nichts mehr. Sollen wir einpacken?
1: Na gut, morgen früh um 6 geht's weiter.
2: Verstanden.
0: Alles okay?
1: Der Dienstplan aus dem Rathaus. Castoran hat damals 2-mal die Woche in der Schule gearbeitet. Laut deiner Mutter war Cyril das sehr unangenehm. Weißt du das noch?
0: Cyril war schüchtern. Ihm war alles unangenehm. Vor allem sein Vater.
1: Du warst doch sicher mal zum Essen da. Oder hast da übernachtet. Wie war das?
0: Und wenn Castoran da war, Cyril durfte gar nichts. Selbst wenn er nur geschrieben oder gezeichnet hat, ist Castoran ausgerastet.
1: Und seine Mutter?
0: Muriel? Die war echt nett zu uns. Sie hat Cyril geliebt.
1: Und war es anders, als Justine dann da war?
0: Nein. Muriel war glücklich, dass Cyril eine kleine Schwester hatte. Und Jean hat auch dauernd von ihr erzählt.
1: Da ist was faul.
0: Wieso?
1: Eine Mutter, die 2 Kinder hat, haut von heute auf morgen ohne ein Lebenszeichen ab. Das passt einfach nicht.
0: Ja, ich war damals noch klein. Ich erinnere mich nicht so gut.
1: Deine Mutter war mit Muriel befreundet?
0: Ja. Ihr Verschwinden hat sie mitgenommen. Sie hat nie wieder darüber gesprochen. Typisch für sie. Ja, das ist Sophia.
1: Geh ruhig, wir sehen uns morgen.
0: Okay, schönen Abend. Hey, na? Ich komme jetzt nach Hause.

0: Papierkram zu erledigen. Mach's gut, Katrin.
1: Ja, schönen Abend.
2: Bis nachher. Was?
0: Romain, sie darf nicht hier sein.
2: Wo soll sie denn hin? Es ist vorübergehend.
0: Du bist Polizist, Romain. Du darfst Berufliches und Privates nicht vermischen.
2: Und wie soll ich das bitte trennen? Alex, Cyril und Elsa waren meine besten Freunde. Was soll ich denn bitte machen?
0: Nicht so laut, bitte.
2: Dann sag's mir.
0: Ich weiß, wie du dich fühlst, aber darum geht's gerade nicht. Im Moment ist die Ermittlung das Wichtigste.
2: Ich bin nicht so stark wie du. Da bin ich wohl eher wie mein Vater.

0: Muriel Casteran hat sich nie wieder bei Ihnen gemeldet?
1: Nein, seit ungefähr 23 Jahren.
0: Warum nicht?
1: Das müssen Sie sie fragen. Als Teenagerin hat sie von innen geleuchtet. Wir haben sehr viel gelacht. Und dann hat sie Casteran geheiratet. Und danach ist sie immer stiller geworden.
0: Hat er sie geschlagen?
1: Nein, aber er war grob und sehr autoritär. Er war nicht einfach.
0: Hatte sie vielleicht einen Geliebten?
1: Nein. Nein, das hätte ich gewusst.
0: Haben Sie nie vermutet, dass Casteran was mit Ihrem Verschwinden zu tun haben könnte?
1: Sie glauben also, dass Casteran Muriel etwas angetan hat? Ach ja, Sie beantworten ja keine Fragen von mir.
0: Und weiter?
1: Nach Cyrils Verschwinden war Muriel komplett am Ende. Jeder hat gesagt, dass sie jeden Grund hatte, einfach auszubrechen.
0: Aber sie hatte eine Tochter.
1: Ach so, weil sie eine Frau ist, muss sie auch eine perfekte Mutter sein? Hätten Sie beim Mann dasselbe gesagt?
0: Aber natürlich.
1: Natürlich.
0: Sehen Sie, ich beantworte doch Fragen.
1: Ich muss los. Sie können zahlen. Sonst heißt es noch, ich würde Beamte bestechen. Auf Wiedersehen, Sabine.
2: Gute Nacht, Katrin.
0: Ich möchte zahlen.
2: Sicher, sofort. Ja, das sind Katrin und ihr Sohn.
0: Was ist eigentlich mit Romains Vater?
2: Katrin ist von einer Reise zurückgekehrt und war schwanger. Dann war Romain da. Den Vater hat nie jemand gesehen.
0: Okay, und Sie waren damals schon hier?
2: Nein, das wurde mir nur so erzählt. Ein Beleg?
0: Nein, danke. Wer konnte der Vater sein?
2: Katrin hat nie etwas gesagt. Angeblich ein Mann aus Montauban, so ein richtiger Bonze. Aber die Leute reden viel. Ich gebe nur verifizierte Informationen weiter. Hier.
0: Was ist das?
2: Das ist für ihn.
0: Danke.

0: Ariel! Verdammt nochmal.
1: Ja, verdammt.
0: Was machst du hier?
1: Ich mache einen kleinen Spaziergang.
0: Alles gut? Du warst den ganzen Abend so still.
2: Ja, geht schon.
0: Ist das wegen Justine?
2: Genau. Ist nicht leicht, sie hier zu sehen, während wir überall nach ihrem Vater suchen.
0: Was ist mit Castoran?
2: Darf ich dir nicht sagen.
0: Hier, ich habe neue Fotos für mein Projekt.
2: Du warst wieder da?
0: Mhm. Das ist der Pferdestall. Ein bisschen renovieren muss man schon, klar. Der Empfang wird komplett neu gemacht. Die Wand kommt raus. Die Wand auch. Ich verbinde Empfang und Bar. Was meinst du?
2: Keine Ahnung, das geht alles so schnell. Ich weiß nicht. Du redest, als wäre das Ding schon durch, aber ich habe mich noch gar nicht entschieden.
0: Weil Bourdin macht Druck. Er will das Ding bis Monatsende loswerden.
2: Klar macht er Druck. Du bist die Einzige, die Interesse hat. Das ist alles.
3: Ich hab da jetzt keinen Kopf für. Ich hab genug Stress mit dem Fall. Alle suchen Castoran, während seine Tochter bei mir auf der Couch schläft.

0: Echt unmöglich. Erst schickst du mir Nachricht über Nachricht. Wir müssen reden. Antworte mir, Ariel. Du bist ein Arschloch, Ariel.
1: Ja gut, hat ein bisschen gedauert. Aber dann dachte ich mir, Mensch, sie hat recht. Ich muss mit ihr reden. Und dann rufe ich an und du gehst nicht ran. Jetzt bin ich hier. Also bitteschön, ich höre dir zu.
2: Du willst reden? Ariel, du warst einmal im Krankenhaus. Ein verdammtes Mal. Was willst du dazu sagen, ha? Na los, rede doch.
1: Ich konnte deine Narbe nicht ertragen.
2: Was du nicht sagst.
1: Ich hab's verbockt. Es war meine Schuld. Ich hätte dich da nicht reingehen lassen dürfen, bevor der Verhandler da ist.
2: Wenn ich nicht reingegangen wäre, wäre das Mädchen tot. Bestimmt.

0: Und wir?
1: Welches wir? Du wolltest keine Beziehung. Nein, du hast mich nur angerufen, wenn du Bock hattest. Und danach hast du mich wieder rausgeschmissen, weil du allein schlafen wolltest. Dir reicht das vielleicht. Aber für mich ist das nichts.

0: Hey, na? Schön hier. Solltest du nicht bei Romain sein?
1: Nee. Hier ist es ruhiger. Habt ihr meinen Vater gefunden?
0: Nein, noch nicht. Ja, gern.

0: Alles gut bei dir? Ich kann nicht bleiben, ich habe Bereitschaft.
1: Ich muss dauernd an den Kram auf seinem Laptop denken.
0: Was meinst du?
1: Na, die Fotos.
0: Was für Fotos?
1: Milk. Ich meine die Fotos von den nackten Kindern.
0: Verdammte Schweine. Scheiße, das wusste ich nicht.
1: Ich will nicht zurück zu Sophia und Romain. Wo soll ich schlafen?
0: Ich hätte dich ja zu mir eingeladen, aber da ist meine Oma.
1: Wir können ja hier schlafen.
0: Wir beide?
1: Na klar.
0: Ja. Aber mein Bereitschaftsdienst.
1: Du hast doch dein Handy. Na los, aber nimm den Joint mit.

0: Ich habe dich letzte Nacht schreien gehört. Dieses versunkene Dorf ist echt gruselig. Kein Wunder, dass du Albträume hast. Immer wieder eine Freude, mit dir zu reden.
1: Seit ich hier bin. Nein, nicht seit ich hier bin, sondern seit das Fass oben ist. Schwebt ein dunkler Schatten über dieser Stadt.
0: Wie meinst du das?
1: Es ist nichts, ich bin nur müde, vergiss es. In der ersten Nacht, in der ich hier war, war jemand in der Garage.
0: Und wer?
1: Ich habe niemanden gesehen. Direkt nachdem wir das erste Kind gefunden haben.
0: Irgendwelche Spuren? Du findest es ganz sicher raus.
1: Hugo, wie geht's deinem Bruder?

0: Das ist die Mailbox von Noemi Schuster. Hinterlassen Sie eine Nachricht.
1: Ja, hier ist Sophia. Justine ist
0: verschwunden und ihr Pferd ist auch weg. Ich wollte Sie nur informieren. Bitte rufen Sie mich zurück.
1: Na, wie sieht's aus?
2: Wir erweitern gerade das Suchgebiet, aber bisher nichts. Weder am Staudamm noch am See. Wir suchen im Wald weiter, aber je länger es dauert, desto geringer die Chance, Castoran zu finden.
3: Wahrscheinlich ist er längst über alle Berge, oder er liegt im See.
1: Nadesh, Lautsprecher ist an. Romain und Bousquet sind auch hier.
0: Okay, der Schädel wurde identifiziert. Er ist von Cyril Castoran.
1: Die Leiche von Elzar muss noch da unten sein. Die Fässer müssen hoch.
0: Habt ihr irgendwas von Milk gehört?
1: Nein, wieso? Ist er nicht im Büro?
0: Nein, und er geht auch nicht ans Handy.
1: Justine ist anscheinend auch verschwunden. Danke, Nadesh.
2: Aber er ist Castoran, okay?
4: Hallo.
5: Mein Vater. Habt ihr ihn gefunden?
4: Nein, noch nicht.
5: Das kann echt nicht sein. Ich dachte, er wäre zurückgekommen.
4: Von wo zurück? Justine, wenn du weißt, wo er ist, musst du mir das sagen. Die Lage ist ernst.
2: Wo steckst du? Was?
4: Romain, hörst du mich? Hallo? Ich reite mit Justine in den Wald.
2: Was hast du gesagt? Ich verstehe nicht, ich habe kaum Empfang. Wo seid ihr?
4: Hallo?
6: Was
4: Hallo?
6: Ist?
4: Romain?
2: Wo seid ihr? Nick, ich verstehe dich nicht. Schick mir doch deinen Standort. Der Empfang hier im Wald ist echt mies.
4: Hörst du mich?
2: Verdammt.
1: Eine Idee, wo die hinwollen?
2: Keine Ahnung, hier ist weit und weit nichts. Ich hab seinen Standort. Ja, da lang. Wir müssen links.

0: Da lang.
1: Die widerlichen Fotos auf deinem Laptop. Gehören die dir?
2: Ja. Aber es ist nicht so, wie du denkst.

0: Justine! Justine! Hör auf mit dem Scheiß!
1: Justine! Justine! Waffe runter!
0: Justine, ich mach das, Chefin.
1: Ganz ruhig, Justine. Sieh mich an.
2: Mick, weg da.
1: Sieh mich an, Justine.

0: Meg, beweg dich, verdammt.
1: Justine.
0: Meg!
2: Nein!
3: Heute im Fokus der Geschäftsführer des Frankfurter Baustoffhändlers Stüwex. Die zentrale Frage, trägt auch er eine Mitschuld an der Tragödie?
4: Ist auch nicht Ihr Problem, Colina.
5: Das ist nicht mein Problem. Wenn die Justiz unsere Arbeit blockiert, dann habe ich damit ein riesengroßes Problem.
4: Das hatte ich heute Morgen im Briefkasten.
6: Fackel, der Tatort. Freitag um 20.15 Uhr.
7: Das war ein Sturz?
8: Nee, Selbsttötung.
7: Nee, sie ist beim Blumengießen vom Balkon gefallen.
4: Sie sind mit dem Mordfall Gundela Meier befasst. Sie müssen uns helfen.
9: Die Tote in Königshofen ist eine untergetauchte Kollegin aus Dresden.
10: Tote schlafen schlecht. Wolfsland, am Samstag, 20.15 Uhr.

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0: Die haben nämlich hier so einen. Nee. Ich würde mal fast tippen, Dachs oder Waschbär oder so. René, hast du eine Ahnung? Schädel.
1: 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Entschuldigung, das ist ja mein Thema.
0: Genau, Kamm, ja. Raubtier, ne?
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1: Gut. Achtung, die Äste. Bleiben immer mal in Rucksäcken hängen. 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Meine Hand ist auch noch da.
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1: Geht das? Jawohl, super.
2: 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Ich fasse halt. 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

Okay. Ja, danke. 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

Ach, schönen guten Morgen.

0: Ja, bitteschön. Und dann eine gute Heimreise. Hier gibt es noch ein paar. Hier gibt es noch ein Köfferchen.
1: Ja, danke.
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1: Der kommt da hin. 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

0: auf. Wenn jetzt schütten wir noch ein bisschen Wasser drauf.
1: Hast du so alle Genies?
2: Ein bisschen Waldboden, das macht nichts.

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1: 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So.

0: Die haben nämlich hier so ein... Nee. Ich würde mal fast tippen, Dachs oder Waschbär oder so. René, hast du eine Ahnung? Schädel.
1: Ach so, ja, danke. Entschuldigung, das ist ja mein Thema.
0: Genau, Kamm, Kamm. Raubtier, ne?
1: Genau, das hier sieht mir auch nach einem Waschbär aus. 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

Warte.

Ach, schönen guten Morgen.

0: 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Und dann eine gute Heimreise. 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

0: dran.
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1: Guten Morgen, Usedom. Es ist 9.58 Uhr.
2: Als die Nachricht einschlägt.
3: Die Frau Mattis ist verschwunden. Meine Nachbarin.
4: Frau Mattis ist die Pflegedienstleiterin von Vistamare.
5: Ihre Freundin.
3: Und da ist sie auch schon. Meine Person of Interest.
2: Schmerzgrenze, der Usedom-Krimi. Am Samstag um 21.45 Uhr.
6: Heute im Fokus der Geschäftsführer des Frankfurter Baustoffhändlers Stüwex. Die zentrale Frage, trägt auch er eine Mitschuld an der Tragödie?
7: Ist auch nicht Ihr Problem, Colina.
8: Das ist nicht mein Problem. Wenn die Justiz unsere Arbeit blockiert, dann habe ich damit ein riesengroßes Problem.
7: Das hatte ich heute Morgen im Briefkasten.
9: Fackel, der Tatort. Freitag um 20.15 Uhr.
7: Ich finde diese Doku wichtig, um unsere Geschichte zu erzählen. Yeah! Zu sagen, wie scheiße wir behandelt worden sind.
10: Ein paar Sachen haben wir jetzt erst angesprochen.
11: Ich schäme mich nicht für Tränen. Ich schäme mich nicht für Schmerz.
12: Mit 12 Jahren drogensüchtig, mit 16 schwanger, mit 18 war ich bei Popstars.
13: Das sollen die deutschen Spice Girls werden.
14: Das ist eine ganz harte Branche.
15: Ich war in der Ersatzfunktion.
16: Du hast so einen Arschtritt gekriegt von uns.
14: Es geht immer um Geld.
17: Hinter unserem Rücken wurde genau diese Version produziert.
18: Es war eine komplett toxische Maschinerie.
19: Das soll eine kurze, knackige Sache sein.
20: Das eben mit Anfang 20 ist schon wahnsinnig schwer.
21: Ich bin nicht so der Typ, der mit so extremem Erfolg gut umgehen kann.
22: Und dann irgendwann erzählte sie, dass ich schwanger wäre.
23: 4 passen besser an Taxi als 5.
24: Okay.
7: Ich wollte aus den Mädels Superhelden machen.
25: Ja, normal, dass du irgendwann landest.
26: Wir wurden ja alle fallen gelassen.
27: Das hat der unmenschliche Fass aus der Industrie dann gezeigt.
7: Keiner kann nachvollziehen, was wir erlebt haben.
28: Geil!
7: Pass auf jetzt, das lüften wir.
29: Der Verdacht, dass der Mord an Hans Blüschke ein Racheakt war, der liegt nahe.
30: In Osthessen vermuten viele, Blüschkes Tod sei eine Art späte Stasi-Rache.
31: Die Vermutung liegt wohl darin, dass es vielleicht in dem Vorfall von 1961 da an der Grenze begründet liegen könnte.
32: Dass es aus dem Kreise der Angehörigen bzw. aus dem ehemaligen Kameradenkreise sein könnte.
33: Bei vielen Leuten kommt das vielleicht auch viel später mal raus, ein Rachegefühl.
34: Der Fall Blüschke, davon hat man im ganzen Landkreis gesprochen. Die Bevölkerung hier ist schon davon ausgegangen, dass wohl die Tat von Ex-Stasi-Leuten verübt wurde.
35: Das ist auch in Hünfeld, jeden, den man fragt, die sagen, ja, das war doch die Stasi.

0: War es tatsächlich die Stasi, die Hans Plüschke ermordet hat? Das untersucht nun die 10-köpfige Sonderkommission der Kripo Fulda. Was genau ist am 15. März 1998 mit dem Taxifahrer passiert? Wie verbrachte er seinen letzten Abend, bevor er kaltblütig erschossen wurde?
1: Wir haben zunächst einmal feststellen müssen, dass ab 0 Uhr in dieser Nacht eigentlich von diesen drei Taxiunternehmen nur noch das Taxiunternehmen Plüschke zugange war. Frau Plüschke ist bis gegen 1 Uhr oder 1.30 Uhr gefahren in dieser Nacht und ist dann nach Hause gefahren, hat ihren Mann noch angetroffen und er hat dann ab 2 Uhr das Taxi übernommen. Es gab dann ab 3.30 Uhr etwa Bestellungen von der Diskothek Confetti, einer damals in Hünfeld befindlichen größeren Diskothek. Ich glaube, in der Tatnacht waren etwa 1.400 Personen da drin. Diese Diskothek hat dann, weil die um 4 Uhr schließt, ab 3.30 Uhr etwa Taxis angefragt. So bekam er einen Anruf und hat dann eine Fahrt von 4 jungen Menschen gehabt, das heißt 2 Damen und 2 junge Männer.
2: Habt einen schönen Abend. Wo geht's denn hin?
0: Hans Plüschke fährt die jungen Disco-Besucher zunächst von Hünfeld über die Bundesstraße 84 ins 8 Kilometer entfernte Kirchhasel.
1: Die beiden Damen wurden in Kirchhasel rausgelassen. Das ist auch in der Nähe und da waren sie etwa 10 vor 4. Die beiden Männer sind dann 2 Ortschaften weiter in Großentaft etwa 12 bis 13 Minuten vom Tatort entfernt rausgelassen worden. Das war etwa gegen 4 Uhr. Die Vernehmungen wurden untereinander abgeglichen, die waren insoweit stimmig und harmonierten miteinander. Es gab keinen Zweifel an den festgestellten Uhrzeiten. Von daher wussten wir, dass Plüschke etwa ab 4 Uhr wieder unterwegs war, zurück nach Hünfeld, weil er mitrechnen musste, dass er von der Diskothek wieder angefragt wird.
0: Auf der Fahrt zurück nach Hünfeld, wo weitere Disco-Besucher auf ihn warten, hat Hans Plüschke keinen Fahrgast. Wohin ihn seine nächste Fahrt führen wird, weiß er nicht.
1: Kurz nach 4 Uhr ertönt eine Sirene in dieser Diskothek, die kündigte das Ende an. Und dann wurden eben auch vermehrt Taxis angefragt. Und so war eine von den Bediensteten, die auch vernommen wurden, gleich bemüht, den Herrn Plüschke wiederum zu bekommen. Und sie bekam ihn dann auch ans Telefon. Das war vermutlich das letzte Telefonat, was er zu seinen Lebzeiten geführt hat. Sie konnte sich auch noch an den Wortlaut erinnern.
3: Der Plüschke hat dann gesagt, ich fahre den nur noch nach Hause, dann komme ich. Es könnte sein, dass er damit den Täter gemeint hat, dass zu dem Zeitpunkt, als er dieses Telefonat mit der Angestellten der Diskussion geführt hat, dass da der Täter bei ihm im Fahrzeug saß oder am Ende vor dem Fahrzeug stand. Was dann passiert ist, ist unklar. Es ließ sich später nicht mehr eindeutig feststellen, ob der Schuss von außen oder von innen gekommen ist. Beides ist möglich. Die heruntergelassene Scheibe spräche dafür, dass der Schuss von außen gekommen ist, weil ja dann keine Beschädigung an der Scheibe entstanden wäre.
1: Man hat die Fahrzeugtür mit Folien abgeklebt, um Spuren zu schützen und zu sichern. Es konnte festgestellt werden, dass es da wohl Schmauchspuren außen an der Fahrertür gab, die eher dafür sprechen, dass der Schütze außen gestanden hat, als er geschossen hat, möglicherweise nicht in weitem Abstand zum Fahrzeug, vielleicht in einem Abstand von 1 Meter. Die Theorie, dass ein Fahrgast, der auf der Beifahrerseite eingestiegen ist, ihn von dort erschossen hat, die Theorie ist durch diese Feststellung der Schmauchspuren außen an der Fahrertür natürlich weniger wahrscheinlich. Man hat dann über die Verbindungsdaten die genaue Zeit feststellen können. Das war also 4.09 Uhr. Um 4.10 Uhr kam der Zeuge, der ihn gefunden hat. Das heißt, da lag nur 1 Minute dazwischen. Und das war ein relativ kurzes Zeitfenster.
3: Es könnte sein, dass der Täter den Taxifahrer berauben wollte. Er aber beispielsweise in Dunkelheit entgegenkommende Scheinwerfer gesehen hat von Fahrzeugen, die sich dem Tatort nähern. Was ihn dazu hätte veranlassen können, die Tat nicht weiter zu vollenden, sondern die Geldbörse da zu belassen, wo sie später gefunden worden ist. Und dass er deshalb geflüchtet ist.
1: Zumal der Obduzent der Meinung war, Hans Plüschke hätte durchaus noch ein paar Schritte laufen können mit seiner schweren Verletzung, bevor er dann eben leider auf der Straße zusammengebrochen ist. Man spricht in solchen Fällen, wenn das Hirn verletzt ist, von einer tödlichen Hirnfunktion, die das Hirn erlitten hat. Aber der Körper ist durchaus bis dahin noch begrenzt handlungsfähig. Und auch das dürfte einen Täter abgehalten haben, da weiter aktiv zu werden.
0: Wer erschoss Hans Plüschke kaltblütig auf der Bundesstraße 84 mit einem gezielten Kopfschuss? Die Kugel traf genau die Stelle am Kopf, an der Plüschke einst den DDR-Grenzer getroffen hatte.
1: Einen Tag später gab es noch einen ganz, ganz wichtigen Hinweis in dieser Sache, der auch in dieses Bild passt und in dieses Zeitfenster. Da wurde ein Zeuge auf einen Zeitungsbericht aufmerksam, weil er dann beruflich jeden Tag diese Strecke fährt und auch zu dieser Zeit dort vorbeigekommen ist, fiel ihm eine ganz wichtige Beobachtung ein. Er hat gesagt, dass er um diese Zeit einen Anhalter gesehen hat.
3: Er hat dann aus seiner Sicht am linken Fahrbahnrand eine Person gehen sehen, die ein Feuerzeug in der Hand hatte. Das Feuerzeug war an. Und diese Person hat mit dem Feuerzeug den Arm

0: spricht das am Ende dieser Anhalter, dass sich dabei um den Täter handeln könnte.
1: Am Sonntag wurde der 59-jährige Taxifahrer Toni Plüschke aus Hünfeld ermordet.
2: Die Sonderkommission hat inzwischen eine wichtige Spur. Gefahndet wird nach einem etwa 35-jährigen Mann, der in der Nacht hier am Tatort als Anhalter versuchte, Autos zu stoppen. Vielleicht der Mörder, vielleicht auch nur ein Zeuge. Die Polizei hofft, dass die Bewohner der nahen Dörfer vielleicht am frühen Sonntagmorgen den Fußgänger gesehen haben und so der Mordklärung näher kommt.
0: Man hat nach dieser Person intensiv gesucht, auch mit Presseveröffentlichungen.
3: Es wurden Flugblätter verteilt, es gab eine Öffentlichkeitsfahndung in den Medien.
4: Doch die Suche bleibt erfolglos. Vom mysteriösen Anhalter fehlt jede Spur. Haben ehemalige DDR-Grenzer oder die Stasi den Mord verübt? Dieser Frage folgen die Ermittler jetzt und durchforsten die alten Akten und Archive nach DDR-Material. Das DDR-Regime machte den von Plüschke getöteten Hauptmann Rudi Arnstadt damals zum Helden. Dem Todesschützen schwor man Rache.
5: Am blumengeschmückten Sarg des teuren Toten hielten Offiziere der Volksarmee gemeinsam mit Repräsentanten des gesellschaftlichen Lebens im Bezirk Suhl die Ehrenwache.
6: Deine Mörder, liebe Genosse Arnstadt, werde nicht vergessen. Es wird der Tag kommen, wo keine Schandtat der Feinde unseres Volkes, auch nicht der Mord an unseren Genossen Rudi Arnstadt, ungesühnt bleiben wird.
7: Arnstadt ist jemand, der zu den am weitesten verbreiteten Namensgebern für alle möglichen Einrichtungen gehört. Schulen, er hatte eine eigene Gedenkstätte, Grenztruppeneinheiten wurden nach ihm benannt. Die SED-Führung brauchte Helden für ihre Propaganda. Und Arnstadt war einer der herausragenden Helden, weil er von westlicher Seite erschossen wurde und man mit diesem Heldenmythos, den man um ihn gesponnen hat, immer wieder betonen konnte, ihr seht euch an, welche Gefahr von der westlichen Seite ausgeht.
4: Hat dieser Heldenmythos dazu geführt, dass Hans Plüschke einem Fememord zum Opfer fiel? 36 Jahre nach Rudi Arnstadts Tod?
7: Fememord ist, dass jemand, der einem anderen das Leben genommen hat, durch Angehörige, Verwandte, politische Freunde dieses Getöteten dann auch selbst getötet wird und sozusagen an der Justiz vorbei einem Urteil zugeführt wird. In diesem Fall hat es natürlich sofort diese Verdächtigungen und Vermutungen gegeben, dass ehemalige DDR-Grenzer oder ehemalige Staatssicherheitsleute der DDR diesen Mord an Plüschke begangen hätten.
4: Die westdeutsche Regierung schützte Hans Plüschke nach dem Grenzvorfall und hielt seinen Namen geheim. Sie betrachtete ihn nicht als Mörder. Die Ermittlungen ergaben, dass er in Notwehr handelte, als er den DDR-Hauptmann erschoss, nachdem dieser auf die Beamten geschossen hatte.
8: Es lässt sich insofern rekonstruieren, dass Plüschke selber dann beim BGS, er war ja noch ziemlich jung damals, beim BGS erstmal geblieben war, seinen Dienst da getan hat.
3: Herr Plüschke ist aus dem BGS 1970 ausgeschieden. Und ab da hat er sich mit seiner Ehefrau dieses Unternehmen aufgebaut und wurde Taxifahrer. Es gab zu dieser Zeit in Hünfeld drei Taxiunternehmen. Und davon war das Unternehmen Plüschke eines.
8: Seinen eigenen Aussagen zufolge hatte er stets Angst gehabt. Er hat ja dann im Grenzgebiet gelebt. Und natürlich waren ja die Informationen, die rüberkamen, schwierig zu beurteilen. Was denken die, was machen die eigentlich, wissen die meinen Namen? Und insofern ist auch nachvollziehbar, dass er irgendwie immer in Unsicherheit hatte.
9: Dass ein Bedrohungsszenario vorlag, ohne dass etwas greifbar war, das konnte man sich schon vorstellen. Das war schon auch in meiner Vorstellungskraft, dass eines Tages ein Rollkommando kommt und greift sich den Plüschke. Erst später habe ich erfahren, dass ich Plüschke aufgrund verschiedener anonymer Anrufe bedroht.

0: fühlt. Und dass er dann die Befugnis hatte, erteilt von der unteren Waffenbehörde, bei seinen Fahrten im Taxi eine Pistole zu führen.
1: Hans Plüschke hat sich nach seiner Zeit beim BGS eine neue Existenz aufgebaut. Inzwischen ist er Vater von 5 Kindern. Stasi-Agenten versuchen jahrelang vergeblich, den Namen des Schützen herauszufinden. In seiner Heimatstadt Hünfeld, jenseits der Mauer, kennt jedoch jeder die Vergangenheit des stadtbekannten Taxifahrers.
2: Also ich würde schon sagen, das war ein offenes Geheimnis. Das war im Westen auf jeden Fall bekannt. In der Zeitung ist der Name Plüschke nicht aufgetaucht. Aber durch meine Recherchen haben mich auch immer mal wieder Leute angerufen. Und da bin ich zum Beispiel auch an ein Formular gekommen, an so einen Bericht, der über diesen Grenzzwischenfall verfasst worden ist.
1: Der Bericht des Bundesgrenzschutzes beschreibt den Vorfall detailliert. Die Namen von Hans Plüschke und seinen Kameraden bleiben ungeschwärzt.
2: Das war ein Bericht, der unterlag wohl keiner Geheimhaltungsstufe. Jeder, der das hätte einsehen wollen, hätte das einsehen können. Das war in Hünfeld schon bekannt, dass es diesen Grenzzwischenfall gab und dass da auch Plüschke geschossen hat.
1: In der DDR bleibt die Wut gegen den unbekannten Todesschützen. Im Westen ist Hans Plüschke vorerst sicher. Die hermetisch abgeriegelte Grenze der DDR schützt den Taxifahrer. Bis zum Fall der Mauer.
3: Nach der Grenzöffnung, da bin ich also an der Grenze entlang durch die thüringischen Dörfer so gefahren. Und da war ich in Wiesenfeld. Und weil mir gesagt wurde, die Wiesenfelder Kirche ist nur von der westlichen Ansicht verputzt, da habe ich gedacht, da muss ich doch mal gucken. Und dann bin ich auf den Friedhof gegangen. Und da war das Denkmal, wo drauf steht, Rudi Arnstadt, erschossen von den Banditen des BGS.
4: Der Mauerfall bedeutet ja nicht eine quasi Befriedung zwischen den Menschen. Natürlich hatten wir viele Offizielle, die gerade dann sich konzentrierten an der Grenze, alte Offiziere und so weiter. Und natürlich blieb auch dieser Mythos dann, Rudi Arnstadt, unser Held, unser Märtyrer. Da gab es ja dieses Ehrenmal, das wurde in der DDR schon gebaut, so einen kleinen Gedenkstein. Und dort wurden alljährlich immer Blumen abgelegt, da ist man hingegangen und hat das alles zelebriert. Und das hörte da nicht auf.
1: In der ehemaligen DDR wird Hans Plüschke auch über 2 Jahrzehnte nach dem tödlichen Schuss auf den NVA-Hauptmann immer noch als Mörder angesehen. Das spürt er jetzt. Seine Taxifahrten führen ihn oft ins Grenzgebiet. Die schützende Grenze existiert nicht mehr. Seine Angst wächst.
4: Nach der Wende hin hat er sogar prüfen lassen, na, wie ist denn meine Gefahrenlage? Ich will ja jetzt Ost-West, ich kann ja mit meinem Taxiunternehmen, wenn ich da an der Grenze, an der ehemaligen bin, auch rüberfahren. Ist das eigentlich für mich in Ordnung? Ist das nicht gefährlich für Leib und Leben? Und ja, also er war da durchaus immer in Angst.
5: Es wurde davon gesprochen, auch seine Frau hat mal davon gesprochen, dass er wohl in Abwesenheit zum Tode verurteilt worden sei. Da gab es ja aber keinen Beleg dafür.
1: Im wiedervereinigten Deutschland rollt die Justiz den tödlichen Grenzzwischenfall von 1962 neu auf. Über 30 Jahre sind seit dem Vorfall vergangen. Muss Hans Plüschke nun doch eine Mordanklage fürchten?
6: Die Zentrale Ermittlungsstelle für Regierungs- und Vereinigungskriminalität, wie sie heißt, ZERF, wurde eingerichtet nach der Wiedervereinigung 1990 und bestückt mit Staatsanwälten und Ermittlern aus allen Bundesländern. Die ZERF hat sich mit allen Tötungsdelikten an der innerdeutschen Grenze befasst, weil natürlich der Vorwurf, dass hier ein Mord durch westdeutsche Grenzbeamten begangen worden sei, nach wie vor im Raum stand. Das heißt, die ZERF musste klären, Ist das ein möglicher Mordfall? Und wenn es ein Mordfall wäre, hätten Sie ermitteln müssen. Sie haben aber eben festgestellt, dass das nicht der Fall war und haben die Unterlagen aus der DDR und der Bundesrepublik nochmal geprüft und dann den Fall niedergeschlagen, weil Sie davon ausgegangen sind, dass es eine Notwehrhandlung der Bundesgrenzschutzbeamten war.
1: Die Öffentlichkeit bemerkt nichts von den neuen Ermittlungen. Im vereinten Deutschland verblasst der Heldenmythos um Rudi Arnstadt. Man entfernt Gedenktafeln, Einrichtungen tragen nicht mehr seinen Namen. Waren die Racheschwüre gegen den Todesschützen am Ende nur martialische DDR-Propaganda? Dass Plüschke 1962 Rudi Arnstadt erschoss, wissen außerhalb seiner Heimatstadt bisher nur wenige.
5: Man hat gemutmaßt, dass der Name Plüschke erst 1997 bei einem Interview mit dem hessischen Fernsehen bekannt wurde, als derjenige, der damals diesen Hauptmann der DDR erschossen hat.

0: wie die dann drüben gerufen haben. Halt stehen bleiben. Und mit Halt stehen bleiben fiel ja auch schon der Schuss. Da habe ich dann die Waffe von der Schulter gerissen, durchgeladen, entsichert und gefeuert. Das ist immer eine komische Situation, wenn man gesagt kriegt, man hat einen Menschen umgebracht oder erschossen. Und wenn es nur Notwehr ist, der hat seinen Dienst getan und wir haben unseren Dienst getan. Aber dass man dafür da so eine Heldensache aufzieht, kann ich überhaupt nicht verstehen. Das ist, da hatte ich eigentlich immer am meisten Angst vor, dass die eventuell immer meinen Kindern was antun, dass sie eins entführen und so. Und vielleicht Druck ausüben wollten, dass ich mich stelle. Weiß ich nicht. Also das war für mich immer die größte Belastung.
1: 7 Monate nach dem Interview im Hessischen Rundfunk wird Hans Plüschke erschossen. War dieser Auftritt im Fernsehen sein Todesurteil?
2: Ich glaube, dass er vielleicht diese Sache für sich einmal beenden wollte, weil ihn das wahrscheinlich seine Zeit seines Lebens beschäftigt hat. Und er wollte das einfach von sich geben.
3: Ich gehe schon davon aus, dass er sich sicher war, lange Zeit, dass ihm da keine Gefahr mehr gegenwärtig gedroht hat, dass eben dieser seinerzeit ausgestoßene Racheschwur dann noch mal in die Tat umgesetzt wird.
4: Das erste Mal in Kontakt mit Ilse Plüschke kam ich vor 10 Jahren, wo ich recherchiert habe. Und da habe ich sie so gefragt, wie sie diesen 15. März 98 erlebt hat. Und da hat sie mir auch erzählt, dass damals die Polizei kam mit dem Hausarzt und dass sie erst mal gedacht hat, dass ein Unfall dahinter steckt, dass ihr Mann verunglückt ist. Und als sie dann gehört hat, dass er erschossen worden ist, war sie sehr geschockt. Und ja, sie stand dann ja auch erst mal alleine da mit dem Taxiunternehmen. Und ein Zitat ist mir noch in Erinnerung geblieben, wie sie sagt, sie hatte so viel Arbeit, sie konnte das gar nicht richtig verarbeiten. Sie konnte gar nicht richtig trauern. Und das bereut sie manchmal. Es gab ja dieses Interview 7 Monate vorher, wo er sich als Todesschütze hat zu erkennen gegeben. Und sie sagte dann, ja, sie dachte immer, das sei bekannt gewesen, dass er der Todesschütze war. Und wenn er gewusst hätte, dass das nicht bekannt gewesen sein sollte, hätte er das so nie gesagt.
2: Frau Plüschke wurde schon einen Tag nach der Ermordung ihres Mannes erstmals befragt. Und da wurde auch diese Frage gestellt, ob es Drohungen gab wegen dieser Sache von 1962. Und das hat sie damals negiert. Sie hat allerdings das später relativiert. Sie hat dann auch gesagt, dass ihr Mann in schädiger Sorge gewesen sei, dass man ihn oder ein Familienmitglied vielleicht entführen würde, um dann irgendeinen Schauprozess in der DDR zu veranstalten.
5: Er war ein guter Mann und ein guter Papa auch. War eine schöne Zeit eigentlich, die wir hatten. Es war eine glückliche Zeit, fast 20 Jahre. Einen Mord? Nee. Es war schlimm. Da kann man auch erst gar nichts sagen. Man kann nicht weinen, man kann nicht schreien, man ist einfach, ne, das war zu hart. Er hatte sich auch eine Waffe besorgt, um uns zu schützen mit den Kindern, weil er immer bedroht wurde am Telefon. Ne? Er hat mir es ja nicht erzählt, er hat es immer den anderen Leuten erzählt, der Kundschaft.
3: Von Bedrohungen des Herrn Plüschke ist bei der Polizei und bei der Staatsanwaltschaft nichts aktenkundig geworden. Herr Plüschke hätte ja diese Bedrohung anzeigen können. Das ist leider nicht erfolgt. Man hätte diesen Bedrohungen dann nachgehen können.
1: Die Ermittler folgen erneut den Stasi-Hinweisen und durchforsten weitere Archive sowie alte Akten von 1962. Ob sie jetzt fündig werden?
3: Es gab ja damals Racheschwüre, es wurde ja Vergeltung angedroht. Und deshalb war natürlich von vornherein für die Tötung von Hans Plüschke eine Hypothese, ob es möglicherweise ein Racheakt entweder des MFS war, das Ministerium für Staatssicherheit, oder am Ende Kameraden der DDR-Grenztruppen. Aber die Staatsanwaltschaft braucht, um Ermittlungen zu führen, einen Anfangsverdacht. Das heißt also zureichende tatsächliche Anhaltspunkte, gegen eine konkrete Person. Man hat alle möglichen Unterlagen beigezogen, auch von damals, um da auch zu überprüfen, ob sich daraus Anhaltspunkte ergeben, die für die Aufklärung des Tötungsdelikts an Herrn Blüschke dienlich sein könnten. Man ist diesen Spuren intensiv nachgegangen. Es gibt da ja verschiedene Archive, das Militärarchiv der ehemaligen DDR beispielsweise, dort hat man nachgefragt. Auch sonst hat man Zeugen vernommen, die in Kameradschaften waren. Es gibt da ja immer noch Kameradschaften der ehemaligen Grenzsumme der DDR. Es gibt natürlich in beiden Fällen Übereinstimmungen. Das ist dasselbe Verletzungsmuster der tödlichen Verletzung. Er hat auch einen Schuss ins rechte Auge erhalten und ist an diesen Verletzungen dann gestorben. Und auch die Nähe beider Tatorte, der Tatort Blüschke liegt nur wenige Kilometer entfernt von dem Ort, wo auch damals Rudi Anstadt erschossen wurde.
1: Die Parallelen der beiden Taten liegen auf der Hand. Bis 1997 kannten nur wenige den Namen des Todesschützen. Das ändert sich mit Blüschkes Interview im Hessischen Rundfunk. Er verrät seine Identität.
3: Das Interview in der Hessenschau, was ja Blüschke wenige Monate vor seinem Tod gegeben hat, könnte man so auffassen, dass es am Ende Tätern Motivation gegeben hat, jetzt das umzusetzen. Wenn also ein Rachegedanke bei Tätern bestanden hätte.
6: Spätestens seit seinem Bekenntnis im Fernsehen hat Blüschke dazu beigetragen, die Gefährdung für ihn zu erhöhen. War es ein Akt von Klugheit, sich in der Öffentlichkeit auf diese Weise zu präsentieren? Wäre es besser gewesen, er hätte geschwiegen?
7: Als er sich dann wirklich ja richtig im Fernsehen dann geoutet hat, da sind eben ein paar munter geworden und haben gesagt, dann werden wir es noch zeigen, mit denen haben wir noch eine Rechnung offen.

0: Wer sind wir als HR?
1: Boah, gute Frage.
2: Müssen wir mal nachdenken.
1: Wir sind für alle Hessen da und Hessinnen.
3: Wir sind ja ein öffentlich-rechtlicher Sender und das heißt, wir berichten über die Dinge, die sind.
0: Der HR ist ja überall vertreten. Jeder, der uns zuhört, der uns liest oder zuschaut, der soll auch wissen, was vor seiner eigenen Haustür passiert. Wenn man Radio hört, dann hört man eine Stimme. Wenn man Fernsehen einschaltet, sieht man ein Gesicht. Aber das Team, das dahinter steckt, das ist viel größer.
3: Hier arbeiten einfach Journalistinnen und Journalisten, die ihr Handwerk beherrschen.
2: Wir haben hohe Ansprüche und erfüllen die. Wenn Leute Fernsehen gucken, ist das super. Aber es gibt auch Leute, die machen das halt einfach nicht mehr.
0: Wir wollen natürlich alle erreichen. Also das ist so der Anspruch.
1: Und deswegen müssen wir einfach überall da sein, wo sie in irgendeiner Form uns suchen, vermuten, wünschen.
2: Ob das Fernsehen ist, Radio, ob das Insta, Facebook oder TikTok ist. Unser Hauptinteresse ist ja nicht, irgendwo hinter Mauern irgendwas zu machen, sondern in Kontakt zu kommen, ne?
3: Und das ist auch wichtig, dass du viel unterwegs bist und die Leute kennenlernst.
0: Weil sonst sieht man ja seine Zuschauer nicht, seine Zuhörer nicht, bekommt nicht so viel mit.
1: Wir wollen schöne Erlebnisse schaffen.
2: Dass wir als Hessischer Rundfunk Teil der ARD sind, ist für beide Seiten ganz geil.
3: Da profitieren wir einfach alle voneinander. Die Meteorologen arbeiten hier im HR für die ARD.
0: Also wenn wir das Erste einschalten, nach den Tagesthemen und den Wettermoderator sehen, dann steht der hier in Frankfurt.
1: Das große Plus als Teil dieser Gemeinschaft ist natürlich, dass wir einfach auch Geschichten erzählen können, die ein viel größeres Publikum erreichen.
3: Wo wir dann hessische Themen beleuchten, die aber für ganz Deutschland interessant sind. Das hat was mit Identität zu tun. Ich bin Hessin, ich bin hier aufgewachsen.
1: Ich bin hier sehr stark verwurzelt.
0: Ich bin ganz, ganz hessisch.
2: Es war schon immer so, das ist einfach mein Laden hier.
3: Ich glaube, es würde einfach was fehlen, wenn wir nicht auch eine hessische Sicht auf Dinge hätten.

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1: Janine, das kann doch nicht sein. Was hat denn der Mann für Vorstellungen? Ja, nichts da. Erst wird geliefert, dann wird bezahlt. Was sagt denn der Herr von Bonn wieder zu? Der soll sich nicht so anstellen.
2: Morgen.
1: Ja, ich komme halt ein bisschen später.
2: Auf Wiedersehen. Luisa, muss dann das immer sein? Diese blöde Telefoniererei am frühen Morgen.
1: Nur bis der Optikerkongress vorbei ist.
2: Dann kommen die Zahntechniker und die Autobauer und der Apothekerverband.
3: Und wann sind die küssenden Ehemänner eigentlich dran?
1: Jakob, verhilf nicht das Geschenk für deinen Freund Erik. Mist!
4: Hallo und tschüss.
1: Hast du nicht was vergessen, junge Dame?
5: Tschüss, Muckuschen.
1: Nein, ich meinte das hier.
4: Tschüss.
2: Was ist denn der Speck?
1: Zu viel Cholesterin. Das ist nicht gut für dein Herz. Jakob, du musst los und sag Erik alles Gute zum Geburtstag.
5: Danke. Tschüss. Viel Spaß, Großer.
1: Wagner? Ach, Janine, könnt ihr nicht einmal alleine von A nach B denken? Ja, bis gleich. Fehlt was?

0: Du, Gernot, ich muss dann nochmal die E-Mails checken.
1: Kein Problem.
0: Ja, und an unserem Tourneeplan ein bisschen weiterarbeiten.
1: Ich bin mucksmäuschenstill.
0: Ist das nicht wunderbar? Wir sind erwachsen. Frei, ungebunden. Kein alberner Beziehungsdruck engt uns ein. Alles kann.
1: Alles kann.
0: Nichts muss.
1: Emma, was hast du gerade gesagt?
0: Du, Gernot, wir müssen mal dringend miteinander reden.
1: Mist. Habe ich dir eigentlich erzählt, dass sie bei mir in der Wohnung Asbest gefunden haben? Ich kann doch noch ein paar Tage hier bleiben, oder?
0: Was?
1: Super. Danke.

0: Trinkst du noch Kaffee?
1: Nee, danke.
2: Kannst du dich nachher bitte um die Wäsche kümmern?
1: Ja, klar.
2: Aber nicht wieder 90 Grad. Dann färbst du alles blau.
1: Was? Was muss ich noch machen?
2: Naja, 30 Grad Waschpulver ist schon drin.
1: Hm. Mein Vater ist schlecht drauf im Moment. Ja?
2: Ich weiß, ich merk's.
1: Er hat furchtbar Angst vor Krankenhäusern.
2: Herrgott, mein Vater hatte eine Herzattacke.
1: Dem war ein bisschen schlecht.
2: Ein bisschen schlecht, klar. Ich habe ihn jetzt wochenlang bearbeitet. Diesmal kann er nicht wieder kneifen. Der geht in die Klinik. Also, schönen Tag.
1: Ja. Hast du nicht was vergessen?
2: Mein Handy.

0: So, Papa, kannst du dich jetzt bitte von Napoleon trennen?
1: General Moreau, Luisa. Jean-Victor Moreau, General unter Napoleon. Schlacht von Hohenlinden. Strategie in Perfektion. Den Gegner in Sicherheit wiegen, die wahre Absicht verschleiern und wenn die Zeit reif ist...
0: Apropos...
1: Luisa, da war nichts. Ich bin kerngesund.
0: Dann hast du doch gar nichts zu befürchten.

0: Und wenn ich wieder meine Rückenschmerzen bekomme?
1: Es dauert nicht lange. Es ist nur fürs EKG.
0: Das sagen Sie immer vorher. Wenn du erst drin bist, dann finden Sie das und dann das.
1: Ach, keine Spritzen, keine Bettpfannen, kein Chloroform. Nichts, was unnötig nach Krankenhaus aussieht. Das hat mir Frau Dr. Eckstein fest versprochen.
0: Wer ist denn das?
2: Dankeschön.
0: Ich habe meine Lesebrille vergessen.

0: Tag.
1: Guten Tag.
0: Konstanze Eckstein, freut mich sehr. Sie sind also der Herr General.
2: Nein, nein. Oberst. Oberst Meierhofer. Pensioniert. Nachschubeinheit. Friedenssicherung ohne Gefechtseinsatz.
0: Sehen Sie, das ist genau das, was wir hier auch machen. Prävention. Wenn es zum Gefecht kommt, haben wir was falsch gemacht. Darf ich bitten?
3: Überraschung! Hey, Luisa!
1: Jenny.
2: Jenny!
3: Papa! Papa! Papa, hier geht's lang.
2: Jenny! Oh, Jenny!
3: So, jetzt haben wir es alle verstanden.
1: Papa!
2: Das ist ja eine Überraschung. Komm, wir haben viel zu erzählen.
3: Ja, wolltest du dich nicht untersuchen lassen?
2: Ach, was, mir fehlt nichts. Aber erzähl das mal deiner Schwester.
1: Oh, Jenny, ich könnte dich.
0: Ich hätte morgen auch noch einen Termin.
1: Ja, wenn ich ihn überhaupt noch mal hierher bekomme. Das tut mir wirklich leid. Ich melde mich.
0: Selbstverständlich, kein Problem.
1: Und danke.
3: Oh, ich freue mich so. Das haben wir uns schon wieder lange nicht gesehen. Machen wir uns einen schönen Kaffee?
2: Mhm. Ich gehe schon mal vor.
3: Echtes Jenny-Timing. Du tauchst immer nur dann auf, wenn man es überhaupt nicht gebrauchen kann. Echte Luisa-Begrüßung. Statt sich mal ein bisschen zu freuen, kriegt man gleich wieder Vorwürfe.
1: Was machst du hier?
3: Nichts. Ich wollte einfach mal vorbeischauen. Ist doch nicht verboten, oder?
1: Nein, ich meine, was machst du hier in der Klinik?
3: Na, Michael hat gesagt, dass ihr hier seid und da bin ich gleich los. Michael, hättest du ihm mal was sagen können? Papa ist herzkrank und wird in die Klinik eingeliefert und ich weiß von nichts.
1: Er wird doch gar nicht eingeliefert. Herrgott, Jenny, konntest du nicht einfach 5 Minuten später kommen?
3: Wieso bist du nicht mal erst mit ihm zum Homöopathen? Wagner? Ja, Felix. Ja, ich beeil mich.
1: Hey.
3: Was? Kann ich vielleicht ein paar Tage bei euch bleiben? Ich mache auch keinen Stress.
2: Jenny, meine Sonne, komm endlich.
3: Ja, Papa.
1: Jenny, meine Sonne.
4: Einmal Julia Roberts, bitte.
5: Na, wie wär's? Kommen Sie mit zum Brunch ins Rathaus? Dann müsste ich mir nicht immer heimlich Bilder von Ihnen ansehen.
3: Ihr Leben hätte ich gern.
5: Na, das ist harte Arbeit, ja? Wenn die Akquise klappt, dann haben wir im Herbst den Kongress der Steuerberater hier. Also, was ist nun?
3: Was sage ich normalerweise an dieser Stelle, Felix?
5: Dass hier alles zusammenbricht, wenn Sie nur 5 Minuten nicht da sind.
3: Nein, ich meinte das andere.
5: Dass Sie verheiratet sind, das weiß ich ja. Es ist eine Schande. Was macht Ihr Mann nochmal? Schuster?
3: Tischler.
2: Komm, Hund.

0: Hallo.
1: Hey, ich denke, du bist im Krankenhaus.
0: Mein lieber Michael, Meldegehorsams, wir kamen, sahen und gehen wieder. Kommt, Kinder, ich habe einen Riesenhunger.
2: Hättest du ja ruhig mal was sagen können.
1: Hab ich doch.
2: Na, Luisa war stinksauer. Wie krank ist er denn wirklich?
1: Ja, er ist halt umgekippt. Wäre schon gut, wenn sich das mal ein Arzt anschaut.
3: Danke, Janine.

0: Michael. Amüsiert ihr euch gut?
1: Ah, da bist du ja. Jenny bringt uns für Taki bei.
2: Ja, war voll cool.
3: Ach, komm, Mama, mach halt auch mit.
1: Geht auch andersrum. Oh, du warst in der Küche, ja?
2: Ah, oh, das räumt man morgen auf. Sei nicht sauer.
1: Wir feiern gerade so schön.
3: Und jetzt andersrum.
0: Erik, was machst du um die Uhrzeit hier?
3: Wir schlafen heute auf dem Boot. Tante Jenny hat sie Lab und Eriks Mutter auch.
0: Ah ja?
4: Ach, Luisa, jetzt verdirb uns doch nicht den schönen Abend. Hast du Hunger? Es gibt noch ein paar Nudeln.
0: Aber trinkst du da etwa Alkohol?
4: Ja, was?
0: Also Michael, wirklich. Nee.
1: Ach komm, andersrum.
2: Andersrum.

0: Er ist mein Schwiegervater. Ich kann ihm doch nicht verbieten, einen Schnaps zu trinken.
1: Nein. Nein, das kannst du nicht. Es war einfach so ein blödes Gefühl, als Jenny da plötzlich im Krankenhaus auflief.
0: Komm, ich massiere dich.

0: Ja. Tut mir wirklich leid. Ich habe sie nicht davon abhalten können.
1: Warum denn eigentlich nicht?
0: Ja, weil ich deine Schwester nicht bevormunden kann. Außerdem möchte ich auch einfach so sein dürfen wie ein ganz normaler Mensch.
1: Ja, dann fang einfach damit an.
0: Ja.
1: Und kümmere dich mal um die paar Sachen, die hier zu erledigen sind.
0: Komm, jetzt einmal ein bisschen locker.
1: So wie Jenny. Papa, lass doch die Untersuchung machen.
2: Ach, Jenny. Das ist doch Zeitverschwendung.
1: Kann doch nichts schaden.

0: Na, Schwager. Läuft wohl nicht so gut mit dir und Luisa zurzeit, hä?
1: Das heißt nicht so einfach, wenn man 15 Jahre verheiratet ist.
0: Wieso?
1: Und bei dir?
0: Bei mir?
1: Was macht die Liebe?
0: Das Gleiche wie immer.
1: Ja. Deshalb bist du hier. Immer wenn einer kommt, der es wirklich ernst meint, bist du ganz schnell weg.
0: Hm? Ja.
1: Lohnt sich's denn, nach seinem Namen zu fragen?
0: Nee. Hm? So stelle ich mir die wahre Liebe vor. Frei und doch ein Paar. Nur platzt ja immer.

0: Nee. Dann beschwer dich aber nicht, dass Michael und ich nicht aufgeräumt hätten. Mann, ich hab mir extra den Wecker gestellt.
1: Naja, man muss ja hier irgendwo frühstücken können.
0: Es wären alle anderen zu blöd, drei Teller wegzuräumen. Habt ihr eigentlich keine Putzfrau?
1: Wir hatten mal eine. Aber wenn du alles 100-mal sagen musst, kannst du es gleich selber machen.
2: Michael Badezimmer Glühbirne. Wow.
1: Ich weiß, mit ein bisschen mehr Improvisation wie in eurem Theater könnte ich mir die Zettelchen sparen.
3: Habe ich nicht gesagt.
2: Dabei seid ihr doch nur zu faul, euren Text zu lernen. Ja, aber ich dachte, die Sache mit dem Ordnungsamt, die wäre geklärt, Janine. Naja, ich bin ja dann auch gleich da.
1: Okay, bis dann.
4: Hallo und tschüss.
1: Stopp, mein Fräulein, mit dem Rock gehst du nicht in die Schule.
0: Hier ist dein Leinenkleid. Frisch gewaschen.
4: Aber mit dieser Kutte lachen mich doch alle aus.
2: Sowas tragen sie alle in Berlin.
1: Siehst du?
2: Nee, sowas.
5: Morgen.
0: Jo, Uppi.
1: Morgen, Papa.
5: Morgen, meine Sonne.
1: Dein Rührei.
5: Ich hab keinen Hunger.
0: Papa will die Untersuchung nachholen lassen.
1: Was?
0: Ja. Wir haben in Ruhe noch mal über alles gesprochen. Und ich red mir wochenlang den Mund fusselig.
6: Du, die Ärztin hat doch gesagt, sie hat noch einen Termin frei. Rufst du sie schnell an, dann bring ich ihn hin.
0: Ich bring ihn. Kommst du, Papa?
1: So, das kann ich doch machen. Jetzt bin ich ja eh schon wach.
0: Tschüss, schönen Tag.
5: Dir auch.

0: Entschuldigung.
1: Sie mögen das hier gar nicht, was? Warten Sie einen Moment.
2: Papa, ich muss dann jetzt los. Michael holt dich nach der Untersuchung. Mach's gut.
1: Kommen Sie. So, da wären wir. Bitte. Vielen Dank, die Herren. Würden Sie bitte Ihren Oberkörper freimachen? Wenn Ihnen kalt ist, sagen Sie Bescheid.
0: Bin ja nicht aus Zucker.
1: Wenn doch, da liegt eine Decke.
0: Danke.
1: Ja, dann lasse ich Sie mal allein mit der schönen Aussicht. Bis dann.

0: Hallo. Ah, oh, das ist aber schön geworden.
1: Ja, ist halt ein Einzelstück.
0: Ja, und?
1: Ja, Bierbänke gehen schneller und bringen mehr Geld.
0: Und das willst du nicht?
1: Ja, das Geld will ich schon.
0: Dann habe ich mich zu viel eingemischt da mit Christa und dem Kleid?
1: Nee, da musst du dir keine Gedanken machen. Zwischen denen ist schon lange dicke Luft.
0: Warum?
1: Ja, Christa ist vor ein paar Wochen auf eine Party gegangen. Hat gesagt, sie ist um 10 wieder zurück und war um 1 immer noch nicht da. Wir hätten beinahe die Polizei geholt. Und Luisa hat dann gesagt, sämtliche Fäden bis auf Weiteres gestrichen.
0: Was sagst du dazu?
2: Du, ich habe noch so viel zu tun. Kannst du deinen Vater vom Krankenhaus abholen?
0: Ja, klar. Aber nur, wenn du mir deinen Pickup leihst. Jep. Besser als meine alte Keksdose.
2: Also auch mit dem Rückwärtsgang.
3: So, jetzt bitte meine Faust machen. Jetzt gibt's einen kleinen Pieks. Dabei kippen die Männer sonst reihenweise um. Ihnen scheint das nichts auszumachen.
4: Nein.
3: Sie mögen nur einfach keine Krankenhäuser, stimmt's?
4: Ja.
3: Sie können die Faust wieder aufmachen. Oh, Ihr Hobby?
4: Ja, ich arbeite an der Schlacht von Hohenlinden, originalgetreu. Vielleicht hätten Sie ja Lust, sich das mal anzusehen.
3: Wenn ich nicht zwischen die Fronten gerate?
4: Wir machen eine Feuerpause.
3: Na gut. Dann warte ich auf die Werte vom Labor und überbringe direkt an die Front.
4: Einverstanden.

0: was sagst du? Was ist das denn?
1: Hey, Papa, das siehst du doch.
2: So ein Zuckerwattenstand.
3: Habe ich auf dem Flohmarkt entdeckt. Zwischen lauter Videorekordern und Fahrrädern stand dieses herrliche Teil.
0: Ah, oh, Jenny, du hast schon als kleines Mädchen das mit nach Hause gebracht, was nicht niet- und nagelfest war.
4: Und was machen wir jetzt damit?
5: Abladen? Moment.
0: Ja?
2: Papa? Mhm. Vanessa hat mich gefragt, ob ich mit dir aufbaue.
4: Was aufbauen?
2: Na, die Pyjama-Party.
4: Du weißt doch ganz genau, deine Mutter will nicht, dass du da hingehst.
2: Ja, du kannst doch noch mal mit ihr reden.
4: Ist das so wichtig? Es gibt doch noch andere Partys.
2: Hallo, das ist voll die Ehre, wenn Vanessa einfragt. Ich habe voll lange gebraucht, bis sie überhaupt mit mir redet. Und jetzt kommt ihr und versaut mir wieder alles.
4: Okay, ich rede noch mal mit ihr, Muckelchen.
2: Dankeschön.
5: Das müssen wir erst mal sauber machen.
1: Wo bleibst du denn, Papa?
0: Ich komm gleich. Muss mich noch umziehen.

0: Oh ja, was ist das? Super. Und? Wie sehe ich aus?
1: Oh, grandios. Alle.
0: Ah. Oh. Oh, nicht schlecht. Also.
1: Oh, warum? Ich bin nicht in Form. Oh. Au!
0: Ah, au, der sitzt.
2: Ah.

0: Was macht denn ihr hier?
1: Wir wollen Blutsbrüder werden. Wie Winnetou und Old Shatterhand.
0: Ja, aber doch nicht so. Dann holt ihr euch eine Blutvergiftung. Könnt ihr nicht irgendwie anders schwören, ohne Blut?
1: Ach nee.
2: Dann sind wir ja keine Blutsbrüder.
1: Genau.
0: Hm. Moment mal. Hier. Aber das dürft ihr nicht euren Müttern sagen. Das haben Winnetou und Old Shatterhand auch nicht gemacht.
2: Ehrenwort. Heiliges Ehrenwort.
0: Wer zuerst?
3: Oh, Michael.

0: Komm noch mal, wir sitzen alle draußen am Lagerfeuer. Wie siehst du denn aus?
1: Wieso?
0: Ist nicht schlimm, Mama, oder?
2: Nein, ist nicht so schlimm. Komm mal hier, mein Schatz. Ach du. Was hast du denn da gemacht?
0: Weiß ich nicht.
2: Wie weiß ich nicht?
0: Tut mir leid, aber ich habe geschworen, nichts zu sagen.
2: Du musst mir ja nichts sagen. Du kannst es ja flüstern. Ins Ohr.
3: Aha. Hast du mir gut bekommen.
4: Das war echt wahnsinnig lecker.
3: Schaffst du das alles noch?
1: Natürlich. Willst du?
4: Ist dir nicht so längst schlecht?
3: Oh, Luisa.
4: Hallo.
3: Schatz, hallo. Du bist spät dran. Alles okay?
4: Du, die Glühbirne im Badezimmer ist immer noch kaputt.
3: Oh, das habe ich vergessen. Entschuldige.
4: Tja, ihr habt ja auch Wichtigeres zu tun. Ich meine, das ganze Haus ist ein einziges Chaos.
3: Luisa.
4: Jenny, findest du es eine gute Idee, kleinen Jungs Löcher in die Finger zu pieksen, ja?
1: Das hätten die beiden doch sowieso gemacht. Da dachte ich lieber unter kontrollierten Bedingungen.
4: Erik hatte letztes Jahr eine schwere Sepsis nach einem Wespenstich. Ja, da hat er so eine Veranlagung.
1: Wusste ich nicht.
4: Tja, du, das war ein winziger Pieks. Ne? Der kann schon genügen.
1: Also, wenn da irgendwas passiert, ja, was ich jetzt nicht glaube, dann übernehme ich die Verantwortung, okay?
4: Da kann Eriks Mutter ja dankbar sein, ha?
1: Ich geh ins Bett.
5: Papa.
3: Luisa, wir müssen da noch was besprechen.
4: Ja.
3: Das war eine Notsituation. Du bist aber völlig am Ende.
1: Diese Mädelsklicke, da will sie halt unbedingt dazugehören.
4: Ah ja?
3: Also wenn du jetzt wütend werden willst, dann halte ich an mich. Jenny hat damit nichts zu tun.
4: Dass ich nicht lache. Glaub nicht, dass ich zusehe, wie du hier meine Familie gegen mich aufhetzt.
1: Ich hetze hier überhaupt niemanden auf. Das schaffst du schon ganz alleine.
3: Ich hab dir doch eben gerade erklärt, dass es meine ureigene Entscheidung war. Und dass
1: weißt
3: ich
1: du, was dein Problem ist? Du hast kein Vertrauen.
4: Das sagt mir die Frau, die in ihrem ganzen Leben noch keine Beziehung auf die Reihe gekriegt hat. Oh, da spricht ja eine echte Expertin.
3: Hey, hallo, jetzt hört doch mal auf. Wir sind nicht im Kindergarten.
1: Du hast einen Kontrollzwang. Dabei fängt das Leben erst an, wenn man es mal richtig laufen lässt.
4: Einfach mal laufen lassen. Ja, das ist super, wenn ich nicht am nächsten Tag den ganzen Mist wieder wegräumen müsste.
1: Als ob das Problem wäre.
4: Ja, klar, das passt nicht in dein tolles, freies Weltbild. Aber wer wäscht denn die Farbe wieder aus dem Handtuch? Wer räumt die ganze Küche auf, schickt die Kinder zur Schule, schaut, dass sie ihren Kopf nicht verlieren und verdient noch ein bisschen Geld, um den ganzen Zirkus hier am Laufen zu halten? Du etwa?
3: Okay.
4: Na toll, danke schön, ha? Michael!
6: Es tut mir leid. Ich weiß, dass du keine 0815-Möbel bauen möchtest und das respektiere ich auch.
3: Ich würde da jederzeit Kompromisse machen, damit du weniger arbeiten musst. Aber das willst du ja gar nicht. Ich habe das Gefühl, du schuftest deshalb so viel, damit du mir eins reinwürgen kannst, damit du abends nach Hause kommen kannst und sagen kannst, hey, du hast die Glühbirne nicht gewechselt, oh, du hast die Wäsche nicht gewaschen oder so.
6: Dann denk doch auch mal dran.
3: Hey, ich stehe immer hinter dir. Ich halte dir den Rücken frei, so gut ich kann.
6: Ja und? Das ist doch für mich keine Unterstützung. Du willst deine Ruhe haben und dass dir keiner böse ist.
3: Ach so, ich will immer meine Ruhe haben, ja?
6: Wenn dann immer diese Blicke, dieser stumme Protest. Ich arme, gequälte Kreatur mit dieser Xantippe als Frau. Weißt du, wie weh mir das tut?
3: Weißt du, dass ich mich heute für ein paar Stunden mal richtig gut gefühlt habe? Ja? So leicht und locker wie schon lange nicht mehr. Und kaum bist du 5 Minuten im Haus, ist alles vorbei.
6: Hättest du vielleicht Jenny heiraten sollen, ne?
3: Was sollte es jetzt?
6: Wieso? Dann wären alle glücklich. Ihr könntet die Dinge einfach mal laufen lassen. Das Konto füllt sich ganz von alleine.
3: Ja, mit der kann man wenigstens lachen und ein bisschen Spaß haben, im Gegensatz zu dir.

0: Hallo?
1: Hallo, Jenny?
2: Mann, endlich erreiche ich dich. Ich bin's, Gernot.
1: Pass auf, ich bin schon auf dem Weg.
0: Hier ist nicht Jenny.
1: Nach Italien.
2: Bozen, du weißt ja, das Festival.
0: Aber Sie sprechen nicht mit Jenny, hier ist Lu...
1: Ich komme in München vorbei, so in einer Stunde.
2: Wir treffen uns am Parkplatz beim Stadion.
1: Okay, Jenny, schaffst du das? Jenny! Jenny!
0: Okay, in einer Stunde auf dem Parkplatz beim Stadion.
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0: Eckstein?
1: Ja, guten Abend, hier ist Luisa Wagner. Entschuldigen Sie, dass ich zu spät noch anrufe.
2: Kein Problem, was kann ich für Sie tun?
1: Ich wollte nur mal nachfragen, ob es was Neues gibt.
2: Wegen meinem Vater.
0: Die Werte liegen alle vor, aber ich kann Ihnen leider nichts sagen. Ich werde sie Ihrem Vater morgen persönlich übermitteln.
1: Ja, natürlich. Verstehe ich.
0: Frau Wagner, Sie brauchen sich keine Sorgen zu machen.
2: Gut.
1: Danke.
2: Kein Problem. Schönen Abend noch.
1: Ja, Ihnen auch. Danke. Peace, wo sind die Joints, wo ist die freie Liebe? Oh Gott.
3: Jenny!
1: Hey!
3: Was machst du denn schon hier? Trudi und Wolle kommen direkt aus Gomera.
1: Ah.
4: Hi. Was ist mit dir los?
1: Oh, mir geht's nicht so gut.
4: Und was ist das?
1: Was?
4: Na, was ist denn das für eine Kette?
1: Oh, die ist neu. Die hat mir meine Schwester geschenkt.
4: Deine Kapitalistenschwester schenkt dir Ketten? Das halte ich nicht aus.
1: Meine Kapitalistenschwester, ja, ganz schlechtes Karma.
4: Mann, siehst du fertig aus. Die tut dir einfach nicht gut. Aber das kriegen wir schon wieder hin. Ich habe auf Ferdis Öko-Bauernhof in Österreich unser Zimmer reserviert.
1: Unser Zimmer?
4: Ja. Unser Zimmer.
5: Das hat sie noch nie gemacht. Ich hätte sie nicht so anschnauzen dürfen.
1: Tja.

0: Die hat sogar ihr Handy da gelassen.
1: Ah, oh, und meins ist weg.
0: Wie sind deine Nummer?
1: Na? Mann, jetzt lass Luisa doch einfach mal in Ruhe.
0: Ja, wenn ihr was passiert ist.
1: Na, meine Schwester ist ja nicht mehr 15. Vielleicht tut euch ein bisschen Abstand mal ganz gut.
0: Wieso Abstand?
1: Na, jetzt gleich wieder eine Diskussion anfangen. Das bringt ja überhaupt nichts.
0: Ich will überhaupt nicht diskutieren. Ich will doch nur wissen, wo sie ist.
1: Das kriegen wir schon hin. Ich spring hier ein paar Tage für sie ein.
0: Und was ist mit ihrem Job? Der Optiker-Kongress. Den müssen wir absagen. Der kann überhaupt nicht stattfinden ohne sie.
1: Wer sagt denn, dass Luisa nicht da ist?
0: Was?
1: Hey, wir sind Zwillinge. Den Unterschied merkt ja kein Mensch.
0: Jenny, du spinnst. Das ist ein Geschäftsführerposten. Da kann man nicht einfach hergehen und du hast doch keine Ahnung.
1: Keine Ahnung? Ey, ich habe seit 12 Jahren Improvisationstheater gemacht. Ja, das kriege ich auch noch hin. Mensch, jetzt gönn Luisa doch einfach mal ein bisschen die Entspannung.
2: Jenny, komm, lass dich gehen.
1: Ich habe Nackenschmerzen und keine Fußschmerzen.
2: Ja, ja, Moment. Wo war denn gleich der Punkt? Ah, hier ist der Nacken.
1: Oh, ist ja Wahnsinn.
2: Habe ich im Transzendental-Workshop gelernt. Gut, was?
1: Ja. Und was machst du jetzt, Gernot?
2: Habe ich im Tantra-Workshop gelernt.
1: Oh.
2: Oh, Jenny. Ich habe mich so danach gesehnt, mich mit dir wieder zu vermischen.
1: Vermischen?
2: Ja.
1: Ich bin halt gar nicht so in Vermischungsstimmung. Oh, ich glaube, ich muss mal ein bisschen an die Luft.
2: Schon wieder?
1: Zum Meditieren, okay?
2: Oh.

0: Na gut, dann machen wir jetzt alle zusammen Frühstück.
1: Wann kommt Mama eigentlich wieder?
0: In ein paar Tagen.
1: Und wo ist sie?
0: Ach, die ist auf dem Land und macht da so eine Kur.
2: Lasst euch jetzt scheiden, oder was?
0: Hä? Kommst du noch auf sowas?

0: Maschine eingestellt. Könntest du die vielleicht später irgendwie... Geht denn das hier auf? Oh. Maja. Wagner? Ah, Frau Peters, ja? Jetzt übertreiben Sie mal nicht. Das war ja nur ein winziger Pieks. Hey. Jetzt werden Sie mal nicht unverschämt, ja?
1: Danke. Weißt du, was wir machen? Wir warten einfach ein bisschen ab, bis sich Eriks Mutter beruhigt hat. Und dann reden wir noch mal mit ihr ganz vernünftig, okay?
0: Kommst du?
1: Komm mal her.
2: Ich will, dass Mama wieder da ist.
1: Ich auch. Tschüss.
3: Kleine Häusensemann.

0: Na, gefallen Sie Ihnen?
1: Wer?
2: Die Rosen?
1: Ja.
0: Charity-Golfen der Rosenzüchter auf Madeira. Fürchterliche Veranstaltung. Ich habe natürlich gewonnen und das Preisgeld gleich einem guten Zwecke gespendet. Aber ich habe darauf bestanden, dass diese neue Rosensorte Ihren wunderbaren Namen tragen möge.
1: Das ist ja nett, danke. Was ist denn?
0: Ja, sagen Sie es mir.
1: Ich habe ein neues Parfum.
0: Ah, kleidet Sie gut, das Düftchen. Darauf ein Glas Champagner?
1: Ja, gern.
0: Bitte?
1: Was?
0: Moment, Moment, ich meine, eigentlich müssten Sie auch jetzt sowas sagen wie, nein, Felix, morgens trinke ich noch gar keinen Alkohol.
1: Ja, ja, nur ich hab's heute so ein bisschen mit dem Kreislauf und da wäre ja ein Schlückchen gar nicht verkehrt.
0: Ja. Voila!
1: Nein, Sie haben das ja alles vorbereitet.
0: Auf die Luisa Multiflora. Wahrlich ein prachtvoller Anblick, doch kommt Ihrer Namensgeberin an Schönheit nicht gleich. Santé.
1: Das haben Sie aber wirklich schön gesagt. Santé.
0: Luisa, ich verlege Sie an. Ich muss heute Mittag schon wieder zum Golfen empfangen der Kieferchirurgen und da kann ich nicht auf Sie verzichten.
1: Habe ich da nicht irgendein Meeting?
0: Die Besprechung ist jetzt gleich.
1: Stimmt, ja. Dann steht dem doch gar nichts im Wege.
0: Luisa, ist wirklich alles in Ordnung mit Ihnen? Ich meine, normalerweise kommen Sie nie mit. Ich meine, nie.
1: Nie, ja, aber heute ist ein besonderer Tag in diesem wunderschönen Leben. Also, bis später.
0: Ja.
1: Tschüss.
0: Halleluja. Ich hole Sie ab.
3: Guten Morgen, Frau Wagner. Wir müssen über den Konferenzraum sprechen, ja? Und der Gartenbereich muss geklärt werden.
4: Und die Catering-Teams.
1: Catering natürlich, das Essen, ja. Ich würde sagen, da machen wir jetzt erstmal ein Roundtable-Gespräch, ein Brainstorming, ja, ein Briefing. Wir machen am besten ein genaues Briefing. Team A und Team C in den Konferenzraum. Team B in die Loungebar. Und ihr? Ihr geht mit Guido in den Gartenbereich. Luisa, Luisa, Luisa. Maja, Wagner?
5: Verdammt nochmal, das kann Luisa doch nicht machen, ja, alles stehen und liegen zu lassen.
6: Ja, offensichtlich kann sie das schon. Wir waren ja alle nicht ganz unbeteiligt dran. Besonders du.
5: Ah, was mit deinem Anteil?
6: Nee, du hast doch den ganzen Tag an ihr rumgenörgelt, oder?
5: Ich habe keine Lust, mich dauernd herumkommandieren zu lassen.
6: Ich habe es jetzt doch nur gut gemeint. Vor allem wegen deinem Herz.
5: Das ist meine Sache.

0: Was ist nur los mit dir?
1: Warum?
0: Du bist noch nie vor mir aufgestanden. Du überrascht mich immer wieder. Bei dir ist alles so im Fluss.
1: Ich glaube, du kriegst deinen Herpes. Möchtest du eigentlich ein Müsli? Guck mal, hier für dich. Tee? Gut geschlafen?
0: Mhm.

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1: Das finde ich auch ganz schön, aber ein bisschen kitschig vielleicht, oder?
2: So, also hier wären die Stoffe.
1: Ah, die Tischdecken. Schön. Oh, es ist schön. Hier, das nehmen wir. Das ist doch super. Oder nein? Nein, vielleicht besser das Grün. Mm, wunderschön. Also, dann jetzt hier das Geschirr. Da gäbe es einmal das. Und das ist ja ein bisschen langweilig, oder?
3: Ja, oder?
1: Und das. Das Bunte, ja, hier, die. Und die Gläser hier mit diesem Schwupps. Das ist es doch.
2: Sicher? Also ich meine, sonst nehmen wir ja das.
1: Und heute nehmen wir mal das.
2: Gut, super. Toll.
1: Was ist das denn?
2: Ich habe keine Ahnung.
4: Oh Gott. Wir müssen.
1: Das geht nicht, da ist was kaputt gegangen.
4: Dann soll Janine diesen EDV-Menschen anrufen.
1: Ja, ja. So. Das wäre toll. Vielen Dank, Janine. Bis später.
2: Gut, ja. Ciao.
5: Was machst denn du da?
6: Wonach sieht's denn aus? Mein altes Schild mache ich wieder hin.
5: Ich will keine Fremden auf dem Grundstück. Deswegen haben wir es doch abgenommen.
6: Ich brauche Laufkundschaft, sonst verdiene ich zu wenig.
5: Luisa verdient doch genug.
6: Ja, aber die arbeitet auch für zwei. Wenn sich daran was ändern soll, dann muss ich was tun. So ein bisschen frischer Wind wird deinem alten Stuhlschädel auch ganz gut tun.
5: Ich habe keine Ahnung, was du meinst.
6: Hilfst du mir da beim Schuppenstreichen?
5: Würde ich gerne, aber ich kriege Besuch.
6: Oh.
5: Meine Ärztin kommt.
6: Schön.
2: Oh. Wie lange haben Sie dafür gebraucht?
5: 7 Jahre.
2: Ihre Frau?
5: Ja.
2: Sie haben gleich nach Ihrem Tod mit den Zinnsoldaten begonnen?
5: Ja. Es ist fast fertig.
2: Ist es Ihnen unangenehm, wenn ich über Ihre Frau spreche? Ihre Tochter hat mir erzählt, dass sie mit dem Fahrrad verunglückt ist. Ein LKW hat sie erfasst. Aber verstorben ist sie im Krankenhaus. Auf der Intensivstation.

0: Johanna hat die Augen nicht mehr geöffnet.
1: Und seitdem wollen Sie kein Krankenhaus mehr betreten? Herr Meierhofer, ich muss Ihnen was Wichtiges sagen.
0: Meine Untersuchungswerte sind...
1: Ich habe nicht das Geringste gefunden. Sie haben Werte wie ein 50-Jähriger.
0: Ich hab's ja gewusst.
1: Aber Sie haben diese Herzbeschwerden. Und es ist auch schon öfters vorgekommen, stimmt's?
0: Ja, aber das gibt sich schon wieder.
1: Das glaube ich nicht.
0: Was soll das heißen?
1: Als Ärztin habe ich in all den Jahren eines gelernt. Man muss immer beides betrachten. Das Medizinische und das Seelische. Seit Sie ein Ende mit Ihren Zinnsoldaten sehen, haben Sie diese Beschwerden. Unser Herz ist nicht nur ein Muskel, der Blut durch unseren Körper pumpt.

0: Oh je. Sowas kann ich ja überhaupt nicht sehen.
1: Ich auch nicht. Lebewesen einsperren, die man vorgibt zu lieben. Eingesperrte Tiere, das ist doch grauenvoll.
0: Solche Vögel, die können ja in Deutschland in freier Wildbahn überleben.
1: Aha. Sind Sie sich da ganz sicher?
0: Mhm. Also in Zoos passiert das immer wieder. Die brechen aus und machen sich dann selbstständig.
1: Tja, dann werden wir wohl auf den Kongress der Kieferchirurgen verzichten müssen.
0: So ist es.

0: Schauen Sie mal, da kommt ein Designersofa.
1: Das ist doch mehr eine Butterdose.
0: Ich würde sagen, ein Iglu.
1: Ein Eisbärbaby.
0: Ein Kuhfladen.
1: Ein Kuhfladen? Das ist der Schleier einer schönen Fee.
0: Aha, und was macht die Fee?
1: Sie tröstet ein Mädchen, das geweint hat.
0: Und warum weint das Mädchen?
1: Weil es traurig ist. Weil es einsam ist.
0: Obwohl es ein so schönes Mädchen ist?
1: Es findet nie den richtigen, mit dem sie glücklich und trotzdem frei sein kann.
0: Luisa, wenn ich nicht ganz genau wüsste, dass Sie das sind, dann...
1: Im Moment weiß ich das selber nicht so genau.
0: Klingeln lassen. Klingeln lassen, das ist eine Dienstanweisung.
2: Hallo, Janine? Oh, eine unangemeldete Kontrolle. Das Gesundheitsamt.

0: Rutschi, Kirschstock.
1: Alles Rudi!
2: Gerhard!
3: Oh Mann, gut, dass ihr so viel kommt.
4: Gerade noch rechtzeitig.
5: Wieso rechtzeitig?
6: Naja, die haben den Plan geändert.
5: Wie geändert? Wir spielen doch morgen Abend, oder?
6: Eben nicht. Wir eröffnen das Festival.
7: In einer halben Stunde stehen wir auf der Bühne.
8: Wow.

0: Herren.
1: Guten Tag.
0: Was kann ich für Sie tun?
1: Die Küche, bitte.
0: Die Küche, ja. Wenn Sie mir dann vielleicht folgen wollen.

0: Unsere sehr hygienische Abstellkammer.
1: Die Küche, bitte.
0: Selbstverständlich die Küche. Die Küche. Hallo. Hallo.
1: Ach, zeigen Sie mir doch mal Ihr Gesundheitszeugnis, bitte.
2: Ja.
3: Entschuldigung.
1: Abgelaufen.
0: Ah ja, aber doch erst gestern. Ist doch kein Problem, Herr Ogundare kann sich um eine Verlängerung kümmern.
1: Bedauere, das muss ich zur Anzeige bringen.
0: Na gut, dass wir keine Katzen mehr kochen.
1: Bitte?
0: Nichts.

0: die gefällt mir. Was kostet die?
1: 17,50.
0: Der Schrank, der ist auch sehr schön.
1: Ja.
0: Wissen Sie, ich eröffne demnächst ein Hotel. Die Kommode wäre für den Speiseraum. Aber ich bräuchte natürlich noch viel mehr Möbel. Ihr Stil gefällt mir. Aber über den Preis müssen wir noch mal reden.
1: Ja, gern.
2: Das haben wir, das. Das nimmt ja überhaupt kein Ende hier.
3: So, ich mache jetzt Feierabend, ja?
4: Natürlich, Janine.
3: Ach so, der EDV-Mensch, der ist gerade erst fertig geworden. Sie müssten die Daten schnell selbst eingeben. Oder ich kann das auch schnell machen.
4: Nein, nein, das ist ja überhaupt kein Problem.
3: Okay.
4: Funktioniert das denn wieder oder muss ich da irgendwas wissen?
3: Ich habe Ihnen die Datei auf den Desktop geladen und die Mappen mit den Anmeldungen liegen da.
4: Ah, gut.
3: Gut.
4: Schönen Abend.
3: Ja, Ihnen auch.
4: Na super.
5: Man lass es, die haben den Hörer sowieso ausgehängt.
1: Oh, da war doch noch eine Flasche Shampoos im Kühlschrank. Wo ist denn die?
5: Die hat doch Mama dieser Frau Ott zum 40. Geburtstag geschenkt.
1: Ah, könnt ihr euch eine Pizza kommen lassen? Ich muss noch mal in die Stadt.
5: Yep.
1: Hey, Großer. Das wird schon wieder. Hm?
5: Komm her. Oh ja.
6: Hey, locker.
7: Okay, okay. Los. One, two, three, four.
4: Ich muss nochmal auf die Toilette.
7: Hey, Jenny.
4: Fangt ohne mich an, okay?
7: Aber Jenny, sag mal, war da was in deinem Ingwertee oder was?
8: Yeah!
9: Hey! E adesso, signore e signore, un gran applauso, direttamente da Berlino, la compagnia d'improvvisazione Die Flohe. Und jetzt, please welcome, hier aus Berlin, die Improvisationstheater Die Flohe!
10: Ciao ragazzi, herzlich willkommen hier bei uns zu den Flöhen.
11: Was sollen wir für euch spielen? Krimi, Märchen, Familiendrama.
12: Familiendrama!
13: Familiendrama, sehr schön.
10: Okay.
13: Aus dem Leben einer deutschen Familie. Die Bollermanns?
10: Die Bollermanns!
13: Okay, dann bin ich Tochter Bollermann.
11: Sohn Bollermann.
14: Papa Bollermann.
13: Gut. Na denn.
15: 5, 4, 3, 2, 1, los!
12: Oh. Und wo ist Mama Bollermann?
14: Jenny.
4: Mama.
14: Meine Frau.
4: Ich bin gar nicht Jenny. Ich bin Luisa, die Zwillingsschwester.
12: Sag mal, was machst denn so, Luisa?
4: Ich nichts Besonderes.
12: Ach, Quatsch.
4: Nee,
12: na los, erzähl doch mal.
4: Naja, ich arbeite ganz normal so. Ich habe einen ganz guten, kreativen Job. Ich verdiene Geld. Ich ernähre damit unsere Familie. Also, ich habe einen sehr netten, verständnisvollen Mann. Der ist Schreiner. Ja, aber der ist nicht der geborene Hausmann. Also, Wäsche waschen, Glühbirnen, Geschenke, Frühstück und sowas bleibt an mir hängen.
16: Hallo?
4: Dann habe ich zwei Kinder. Eine pubertierende Tochter, mit der man super streiten kann. Und so einen kleinen Indianerhäuptling. Ich glaube, das ist der Einzige, der manchmal Verständnis für mich hat.
16: Hallo, hallo. Kannst du mich anklopfen?
4: Oh, habe ich ja.
16: Ja. Was denn du da?
17: Ja, wonach sieht's denn aus, Mann?
4: Jakob?
16: Hau ab!
4: Was ist denn mit dir los?
16: Du bist schuld.
6: dass Erik und ich nicht mehr zusammen spielen dürfen.
8: Hey, aber ihr wolltet doch Blutsbrüder werden.
6: Ich hasse dich, Auntie Jenny. Ich hasse dich.
8: Sag mal.
4: Außerdem lebt da noch mein Vater bei uns, mein alter, störrischer Vater, auf dessen Gesundheitszustand ich achten muss. Und das dankt er mir nicht immer. Und dann haben wir einen Hund, den ich nie haben wollte, den ich aber täglich füttern muss.
12: Oh Gott, sag mal, dann hast du ja überhaupt gar keine Ruhe für dich.
4: Ja, manchmal da wünsche ich mir schon, dass es vielleicht heute mal anders ist, wenn ich nach Hause komme. Dass das Abendessen schon vorbereitet ist und die Kerzen brennen und es duftet und die Kinder begrüßen mich mit einem Küsschen. Mein Vater hat mir vielleicht mal Blumen mitgebracht. Und der Hund springt nicht mit seinen Sumpfpfoten wieder an mir hoch. Aber das ist leider eine Illusion.
8: Nee. Michael!
4: Naja, also, nachdem ich dann so alles immer erledigt habe, dann breche ich meistens todmüde auf dem Sofa zusammen. Ich habe einfach nie Zeit, mal nur für mich alleine, ja? Mal ein Buch lesen oder mit einer Freundin Kaffee trinken, das habe ich längst gestrichen. Klar bin ich nicht sehr, sehr entspannt und locker oder so. Das stimmt schon, ich bin ungerecht, ich bin ungeduldig, schnell genervt, aber ich habe einfach überhaupt keine Kraft mehr, irgendwie witzig und charmant zu sein.
1: Hallo?
8: Hi.
1: Ich habe einen neuen Kunden. Einen riesen Auftrag. Keine Bierbänke. Der will meine Möbel, Schränke und Kommoden und so.
8: Super.
1: Ist doch toll, oder? Darauf trinken wir einen. Ich hole mal schnell Gläser. Alles okay?
8: Super.
4: Ich kann einfach abends nicht mehr. An erotisch gar nicht zu denken. Ja, obwohl ich irgendwie alles habe, was ich mir immer gewünscht habe, bin ich total unzufrieden. Es ist irgendwie alles gar nicht so, wie ich mir das immer ausgedacht habe. Es funktioniert irgendwie nicht. Ich glaube, ich muss jetzt nach Hause. Ich muss da was erledigen.
13: Ja, hey.
3: Ja, hey, das.
8: Ja. Hey, was soll denn das jetzt?
1: Oh, ich hab dich gar nicht gesehen. Ich wollte noch schnell den Schalter reparieren, bevor ich's wieder vergesse.
8: Mach ruhig weiter. Ist schon egal. Sieh ja sowieso aus wie deine Frau. Also, Michael, ich bin ja keine Beziehungsexpertin, ja?
1: Stimmt.
8: Aber ich habe jetzt einen Tag in Luisas Haut gesteckt. Und ich kann dir sagen, wenn das immer so ist.
1: Ist immer so.
8: Dann wundert mich überhaupt nichts mehr. Küche, Kinder, Job. Wo soll denn da die Erotik herkommen?
1: Tja. Luisa schläft auch immer auf dem Sofa ein, so wie du gestern Abend.
8: Ja, was will uns das sagen?
1: Ja, ich weiß schon. Ich hab's ein bisschen schleifen lassen.
8: Du musst sie echt mehr entlasten, hallo?
1: Ja, stimmt. Muss ich.
13: Jenny!
4: Luisa.
13: Ach so. Sag mal, dieses frühe Aufstehen, das geht ja gar nicht.
4: Soll ich den Kaffee machen?
13: Du bist wirklich wie deine Schwester. Also ich meine, nicht nur so körperlich. Deine Schwester ist genauso ein Disziplinfreak wie du.
4: Jenny und Disziplin?
18: Ja. Stell mal vor, die hat hier Strafgebühren eingeführt, wenn man zu spät zur Probe kommt.
4: Oh. Das ist nicht dein Ernst.

0: waren bis gestern eigentlich?
1: Ja, sorry, ich hab ein bisschen gezickt.
0: Ja, das habe ich gemerkt.
1: Ja, ich geh nach der Schule gleich zu Vanessa.
0: Aha, okay. Und sag mal, mit Jungs alles im Griff? Ich meine, das ist eine Pyjama-Party und das sah ganz schön rasant aus.
1: Ja, ich hab alles im Griff, okay?
0: Alles im Griff?
1: Mann, du bist ja noch schlimmer als Mama.
0: Hallo.
2: Grüß Gott.
0: Hallo. Tja, dann viel Spaß euch beiden.

0: Ich fahre übrigens morgen auf einen Workshop nach Ibiza. Falls deine Schwester keine Zeit hat, könntest du ja mitfahren.
1: Nee, ich muss zu meiner Familie.
0: Du hast uns gestern Abend ganz schön umgehauen.
1: Es war schön mit euch. Mach's gut. Ciao.
0: Hau rein. Ach, Jenny. Luisa, vergiss nicht den Akupressurpunkt, den ich dir gezeigt habe. Es ist ganz gut, hin und wieder an Körper und Seele zu denken. Peace up.
1: Okay.

0: Morgen, Frau Wagner.
1: Guten Morgen, guten Morgen. So, jetzt wird's aber ernst. Also, die Agenda, die habt ihr. 16 Uhr Begrüßungscocktail in der Lounge und anschließend Unterbringung aller Gäste.
2: Wann halten Sie Ihre Ansprache?
1: Die Ansprache. Die Ansprache, wie immer.
2: Gleich nach dem Begrüßungscocktail.
1: Ja, genau. Sie sehen ja entzückend aus heute. So, dann mal los. Toi, toi, toi. Auch noch eine Ansprache.

0: Michael. Ich freue mich über Ihr zahlreiches Erscheinen. In diesem Sinne, liebe Gäste, man sieht eben nicht nur mit dem Herzen gut. Das ist schrecklich. Ich freue mich über Ihr zahlreiches Erscheinen. In diesem Sinne, fühlen Sie sich wohl und herzlich willkommen. Ja, Incheck Lounge. Okay. So. Ah, Felix, ich habe Sie schon vermisst.
1: Das ist ja schön.
0: Ich muss in die Lounge. Auf dem Schreibtisch, da liegt was für Sie. Ich muss unbedingt wissen, was Sie davon halten.
1: Okay.

0: Michael?
1: Luisa.
0: Ja, es ist schön, wieder zu Hause zu sein. Ist hier über Nacht die gute Fee eingezogen, oder?
1: Ich hatte das Gefühl, es müsste sich was ändern. Und dann habe ich gleich damit angefangen. Siehst du aus? In Jennys Klamotten.
0: Ich könnte sie ausziehen.
1: Ja.
2: Und wie ist es? Ich habe nicht mal mehr eine Dreiviertelstunde Zeit.
3: Luisa, das ist wirklich weit unter ihrem Niveau.
2: Wie soll ich mir jetzt so schnell noch was Neues einfallen lassen? Huh?
3: Jahrelang flirten wir in grandioser Weise miteinander. Gewissermaßen auf Weltniveau. Und dann legen Sie mir ein Kondom auf den Tisch?
2: Nein. Nein, nein, nein. Das haben Sie ja völlig falsch verstanden. Aber gut, dass Sie mich daran erinnern. Das Kondom, das hat überhaupt nichts mit Ihnen zu tun.
0: Warte mal bitte kurz. Christa, du musst das nicht machen.
4: Ja, hab ich doch gar nicht vor.
3: Hey, mit wem redest du?
0: Tobi ist eine Schlaftablette. Ich meine, verbieten nützt ja gar nichts, aber sie in ihr Unglück rennen lassen.
3: Und ich dachte schon, als ich es da so auf dem Tisch liegen sah.
0: Na, Gott sei Dank. So, dann wollen wir mal.
3: Luisa, wenn es da noch irgendetwas gibt, was ich falsch verstehen könnte, ich meine, Sie würden es mir doch sagen, oder?
5: Da ist noch was.
0: Was?
5: Ich habe Christa zu dieser Pyjama-Party gehen lassen.
0: Oh.
5: Aber da ist noch was.
0: Was denn?
5: Jakob und Erik, die spielen.

0: unten am Steg. Obwohl Eriks Mutter jeden Kontakt untersagt hat.
1: Frau Peters, oh. Das war nicht anders zu erwarten, oder?
2: Komm, gehen wir unter Deck. Machen wir dazu. So. Ja. Ah! Oh. Oh Mann. Oh, das ist. Hast du es drin? Oh. Sag es mal. Hier findet uns kein Mensch. Cool. Mist. Was machen wir jetzt? Wir gehen drauf. Der Opa reißt uns schon nicht den Kopf ab.
1: Meine Mutter? Du, ich glaube, ich muss meinem Büro vorbeischauen.
0: Nee, da brauchst du dich überhaupt nicht stressen. Jenny hat das alles im Griff.
1: Jenny?
2: Nee, Michael! Ich dachte, du hättest irgendwas verstanden!
3: Lisa, jetzt warte halt
2: mal! Aber wenn das dabei rauskommt, ich fass es nicht!
3: Hör mir doch mal zu!
2: Nee, die kriegt dich noch um!

0: zur Schande, Opa!
1: Weißt du, wie das funktioniert? Mein Vater hat CB-Funk. Hallo? Hört mich jemand?
2: Hallo, hier ist die Mephisto. Wir brauchen dringend Hilfe.
3: Wasserschutzpolizei, wie können wir helfen? Bitte kommen.
2: Mein Opa muss dringend ins Krankenhaus und wir sind hier auf der Mephisto, wo eine Kapitän unter Steuerruder klemmt.
3: Wie lautet Ihre genaue Position?
2: Müssen wir nicht.
1: Stopp! Ich sehe den Felderfinger Hafen.
4: Also wären Sie Chirurgen, würden wir Ihnen heute vielleicht einen Bloody Mary servieren. Leider gibt es da ja für Optiker nichts Passendes. Deshalb hat sich unser Barmann etwas ganz Besonderes einfallen lassen. Cheers und herzlich willkommen mit dem Cocktail For Your Eyes Only.

0: Janine, das muss alles weg, die ganze Deko.
1: Bitte?
0: Ja, holen Sie sich Hilfe und lassen das Zeug verschwinden. Und dann bitte die ganz normalen Teller, ja?
1: Aber Frau Wagner, Sie haben doch gestern selber... Und das ist doch auch alles so schön geworden.
0: Ich habe jetzt überhaupt keine Zeit für Erklärungen. Tun Sie bitte einfach, was ich Ihnen sage, ja? Das muss weg! Weg, weg! Hallo? Was machst du da? Danke für deine Hilfe, aber ich glaube, es ist besser, wenn ich wieder übernehme. Ah ja, meinst du?
2: For your eyes only.
0: Den Leuten hat's geschmeckt. Wie kommst du eigentlich dazu, hier in meinem Büro aufzukreuzen, ha? Wenn du einfach abhaust, wo warst du denn überhaupt, ha? Ich? Ich habe für dich Theater gespielt in Bozen.
2: Wie Theater gespielt?
0: Ja, ich war mit deinen Leuten unterwegs, mit den Flöhen. Gernot wollte sich mit mir vermischen und ich war Frau Bollermann.
2: Bist du noch ganz dicht? Das kannst du doch überhaupt nicht.
0: Ja, Jenny. Und das hier, das ist ein Kongress und das kannst du überhaupt nicht. Das hat nämlich was mit Arbeit zu tun. Das ist nicht so eine Lach- und Spaßveranstaltung, wo man seinen Spieltrieb befriedigen kann.
2: Mir hat's aber Spaß gemacht. Und den Leuten hat's auch gefallen.
0: Das kannst du doch überhaupt nicht beurteilen.
2: Sei doch nicht immer so verbissen.
0: So schwierig ist das nicht, Job und Familie unter einen Hut zu kriegen. Die Teller kommen trotzdem weg. Die Teller bleiben.
3: Du bist mein bester Freund.
4: Du meiner auch.
3: Blutsbrüder.
4: Blutsbrüder.

0: Das machst du doch jetzt nur, weil ich die ausgesucht habe.
1: Nein, Jenny, das mache ich, weil unsere Kunden ein gewisses Maß an Seriosität erwarten. Also halt mich nicht länger vom Arbeiten ab.
0: Ein kleines Dankeschön wäre mal nett gewesen. Du auf der Bühne. Na, das hätte ich ja wirklich gern mal gesehen.
1: Wieso? Meinst du, so ein bisschen spontan drauf losplappern kriege ich nicht hin? Den Leuten hat's gefallen.
0: Das kannst du doch gar nicht beurteilen.
1: Ja, hallo?
0: Ja? Ja. Papa hat einen Unfall gehabt. Der ist im Krankenhaus.

0: Lisa Wagner. Unser Vater,
1: Ihrem Vater ist nichts passiert. Es ist alles in Ordnung.
0: Wo ist er denn? Können wir zu ihm?
1: Gleich. Frau Dr. Eckstein bittet Sie, noch einen Moment Platz zu nehmen.
0: Gut.

0: Ganz ruhig. Es ist alles in Ordnung.
1: Was ist passiert?
0: Sie hatten Herzrhythmusstörung. Wir haben das mit einem Medikament in den Griff gekriegt.
1: Konstanze, ich muss Ihnen was sagen.
0: Es hat Zeit.
1: Nein.
2: Das hast du mal wieder toll hingekriegt. Dann darf man eben nicht einfach abhauen. Das ist doch irgendwie lächerlich.
3: Was?
2: Wir streiten uns hier um Teller und Papa liegt im Krankenhaus.
1: Als meine Frau halt, als Johanna damals starb. Ich war nicht bei ihr, wie ich es immer und überall erzählt habe. Ich habe sie in ihrem letzten Augenblick allein gelassen. Das Krankenhaus hatte mir gesagt, ich sollte mich auf das Schlimmste vorbereiten. Dann stand ich auf dem Flur vor ihrem Zimmer. Angst, sie so zu sehen. Ich konnte nicht hineingehen. Ich habe gezögert. Nur 5 Minuten. Und in diesen 5 Minuten ist sie gestorben.

0: Warum musst du auch immer alles anders machen als ich? Wenn wir uns äußerlich schon so ähnlich sind? Gernot hat wirklich keinen Unterschied bemerkt.
1: Gernot ist auch nicht derjenige, der die 3-Monats-Grenze übersteht.
0: Ich beneide dich wirklich um deine Ehe mit Michael. Um deine Familie. Und ich dich um deine Freiheit. Sag mal, Luisa, dein Chef.
2: Ja?
3: Er ist jetzt soweit. Aber er möchte zuerst mit Luisa sprechen.

0: Papa, du darfst doch noch gar nicht wieder aufstehen.
1: Und schon kommandiert sie mich wieder herum.
0: Dass du immer an mir rumnörgeln musst, das kann ich einfach nicht länger ertragen.
1: Das sollst du auch nicht. Komm, setz dich. Luisa, ich habe mich wie ein Scheusal benommen. Ich war all die Jahre nicht mit mir im Reinen. Und ich hab's an dir ausgelassen. Es tut mir leid. Luisa, mein Mädchen. Ich hab dein Rührei vermisst.
0: Felix!
2: Luisa, wie geht's deinem Vater?
0: Hallo, Felix.
2: Sehr komisch, wirklich.
0: Darf ich Ihnen meine Zwillingsschwester aus Berlin vorstellen? Das ist Jenny.
2: Jenny. Ja. Mit wem habe ich den Papagei freigelassen?
0: Mit mir.
2: Und wer war das traurige Mädchen mit dem Feenschleier?
0: Ich.
2: Ja, dann habe ich mich wohl auch in dich verliebt.
0: Das hoffe ich. Das hoffe ich sogar sehr.

0: rechts.
1: Da?
0: Nee.
1: Ich finde den nicht. Ich muss doch noch einen Wochenend-Workshop machen.
0: Machen wir aber zusammen, okay?
1: Aber ich zahle.
2: Mama, ich will heute ins M20, darf ich?
0: Natürlich. Aber nur so bis um 11:30.
2: Halb zwölf? Mama, ich liebe dich und dich liebe ich auch. Tschüss.

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1: Das für mich
2: schafft Wohlbehagen. Wohlgemerkt an Annenthal.
3: Der See ist doch sowieso verflucht. Wir hätten das Zeug nicht da unten lassen sollen.
4: Kommissarin Schistang.
5: Willkommen in Avalon.
6: Ich bin Catherine Vallant, die Mutter von Roman. Außerdem Bürgermeisterin dieser Stadt.
7: Sie sind wegen der Wache hier, oder? Wollen Sie die wirklich schließen?
8: Ich schließe überhaupt nichts. Ich schreibe nur einen Bericht.
9: Hauptkommissarin Schistang, das ist das gesamte Ermittlungsteam.
10: Willkommen.
11: Ariel, ich weiß, dass du mich in dieses Drecksloch geschickt hast. Dann hab auch die Eier und ruf zurück.
12: Ich will meinen Hund. Wo ist er?
13: Da! Wurde wirklich eins der Kinder gefunden?
10: Welche Kinder?
14: Vor über 20 Jahren sind 3 Kinder verschwunden. Der Fall wurde nie aufgeklärt.
15: Also wenn das eins von den Kindern ist, wird das für Romain echt schwer. Das waren seine Freunde.
16: Die DNA-Ergebnisse sind da, sie passen zu einem der Kinder.
17: Das ist Alex Dauer.
18: Ist das eine gute Nachricht für dich? Dein Sohn war bei ihm, oder?
19: In deiner Aussage steht was von Notizbüchern.
20: Die von Cyril Castoran. Hat man sie gefunden?
15: Nein.
21: Elsa und ihre Mutter Hélène Saulnier.
22: Ich habe sie bei der Schule gesehen.
23: Sie ist komplett.
24: Hauptkommissar Hugo Massé. Kommissar Antoine Massé.
25: Der Bruder. Aber alle nennen mich Sonar.
22: Können Sie morgen tauchen?
25: Wissen Sie, was Overhead tauchen ist?
22: Ich verstehe das Konzept, ja.
25: Es ist gefährlich. Hugo, beim kleinsten Problem kommst du sofort hoch.
22: Kannst du bestätigen, dass das ein Kinderschädel war?
26: Ist jemand hier?
21: Justine, wem gehört der Laptop?
22: Meinem Vater. Verdammt, was ist das denn?
21: Ich habe die Laborergebnisse. Im Fass war Propylenglykol.
22: Monsieur Durand, haben Sie auf Ihrem Hof Propylenglykol benutzt?
21: Natürlich.
22: Haben Sie es in Fässern gelagert?
21: Ja.
27: Wieso hast du das getan?

0: versprochen, alles wegzuschmeißen.
1: Ich weiß, ich konnte es aber nicht.
0: Warum hast du die hier versteckt?
1: Weil du nie herkommst.
0: Scheiße, ich will das nicht sehen. Ich verbrenne das Zeug.
1: Ich mach das.
0: Lass mich.
1: Ich mach das. Ich verbrenne alles. Ich schwör's.
0: Du erzählst mir jetzt alles. Hast du mich verstanden?

0: Justine, wo hast du den Laptop gefunden?
1: Im Schrank, im Wohnzimmer. Normalerweise ist er abgeschlossen, aber er hat alles aufgebrochen. Ich habe den Laptop rausgeholt und angemacht. Und da waren die Fotos. Von Kindern, auch von ganz klein.
2: War dein Vater da?
1: Als ich angekommen bin, ja. Der ist voll ausgerastet. Und dann war er weg.
2: Hat er dir erklärt, warum er so durchgedreht ist?
1: Nee, der war einfach komplett betrunken.
0: Hat dein Vater dich jemals angefasst?
1: Was soll die Frage? Nein, natürlich nicht. Niemals, klar? Vielleicht ist das gar nicht sein Laptop.
0: Das klären wir noch.
1: Lass mich durch, ich will zu meinem Pferd.
2: Justine, wir sind noch nicht fertig. Dem Pferd geht's gut.
1: Mama, lass mich durch, tu nicht so, als wäre ich bescheuert.
0: Justine, es reicht. Wir sind nicht fertig. Weißt du, wo dein Vater sein könnte?
1: Nein. Nein, weiß ich nicht. Aber er war es nicht, das ist unmöglich.
2: So ein Mist.
0: Hat er sich damals dir oder deinen Freunden gegenüber merkwürdig verhalten?
2: Wer, Jean? Nein, niemals.
0: Nie zweideutig angesehen?
2: Nein, hat er nicht. Für mich war er nur ein Vollidiot, kein Perverser.
0: Man weiß leider nie so recht, mit wem man es zu tun hat.
2: Ja.
0: Wir müssen alles durchsuchen. Justine kann aber nicht bleiben.
2: Nehmen Sie mit zu uns. Ich rufe nach Sophia an.
0: Okay.
2: Das ist Bosquet.
0: Kein Wort an Milk. Wenn Sabine was erfährt, weiß es das ganze Dorf.
2: Okay. Hi, Didier.
0: Sieh mich an. Tief durchatmen. Gut, setz dich. Wir machen eine kurze Pause.
1: Glaubst du das? Mein Vater Cyril irgendwas angetan hat?
0: Ich weiß es nicht.

0: Seid ihr das?
1: Ja. Da waren wir in der 4. Klasse. Das war am letzten Schultag vor den Ferien.
0: Lass. Ich mach das, okay?
1: Ja. Okay. Danke.

0: Did you?
1: 15. April 2001. Ich kann nicht mehr zulassen, dass er das tut. Hoffentlich habe ich heute den Mut, ihn aufzuhalten. Das war's.
2: 15. April 2001. Der Tag, an dem die Kinder verschwunden sind.
3: Cyril meint doch ganz klar seinen Vater damit, oder?
1: Ja, das wäre schon möglich.
3: Das ist doch ein Tatmotiv. Castoran hat seinen Sohn missbraucht. Seine Freunde wollten ihn beschützen. Also hat er sie alle umgebracht.
1: Wie gesagt, das wäre möglich.
3: Jetzt mal ehrlich. Der Typ ist total undurchsichtig. Der arbeitet für die Stadt, aber keiner weiß, was er genau macht oder wo. Der passt doch perfekt ins Profil, oder nicht? Tut er nicht? Hallo? Na toll. Danke für nichts.
1: Notizbuch Nummer 4. Wo sind wohl die anderen drei?
3: Nicht bei Castoran. Wir haben alles durchsucht.
1: Warum hat Cyril nur dieses Notizbuch im Haus versteckt?
4: Vielleicht hat sein Vater die anderen Notizbücher zerstört.
1: Nadesh, hat uns Castorans Laptop noch was verraten?
2: Die Jungs aus Toulouse sind dran. Sie arbeiten mit Hochdruck an den Daten.

0: Findet ihr Castorans Verhalten nicht irgendwie seltsam?
1: Doch schon. Aber wenn Castoran der Täter ist, warum hat er es dann auf Jacques Durin abgesehen? Und warum beschuldigt er ihn, die Kinder ermordet zu haben?
0: Danke, Nadesh. Bousquet, eine Idee?
2: Vielleicht Verdrängung? Oder er legt falsche Spuren?
0: Ja, vielleicht. Das erfahren wir, wenn wir ihn finden.